0: Bundeskongress des Deutschen Gewerkschaftsbundes. Entlasten will Klingbeil dagegen Arbeitnehmer, die zwischen 2.500 und 4.000 Euro monatlich verdienen. Er sprach sich auch erneut für eine Erhöhung der Erbschaftssteuer aus und er betonte, die SPD werde dafür sorgen, dass angekündigte Reformen bei der Rente und im Gesundheitsbereich gerecht verlaufen würden. Die DGB-Vorsitzende Jasmin Fahimi wiederholte die Kritik der Gewerkschaften an der geplanten Krankenkassenreform und möglichen Änderungen beim Thema Arbeitszeit.
1: US-Präsident Trump will angesichts der hohen Energiepreise in den Vereinigten Staaten gegensteuern. Er werde die derzeitige Abgabe vom umgerechnet 4 Cent pro Liter aussetzen, so Trump vor Journalisten. Für wie lange, sagte er nicht. Die Benzinpreise sind in den USA seit Beginn des Irankriegs um etwa 50% gestiegen. Laut einer Umfrage der Nachrichtenagentur Reuters geben fast 2/3 der US-Amerikaner Trump die Schuld dafür. Das Kreuzfahrtschiff Hondius ist evakuiert. Die letzten 27 Menschen, die das Schiff verlassen sollten, sind von Bord. Auch sie werden in Sondermaschinen nach Hause geflogen. Aus der Nachrichtenredaktion Caroline Wöhlert.
2: In ihren Heimatländern werden die Menschen weiter untersucht und es wird entschieden, wie lange sie in Quarantäne müssen. Auf dem Schiff war das Hunter-Virus ausgebrochen. 3 Menschen sind gestorben. Das unter niederländischer Flagge fahrende Kreuzfahrtschiff lag bis zum Abend im Hafen von Teneriffa. Jetzt ist es mit knapp 30 Besatzungsmitgliedern auf dem Weg nach Rotterdam. Dort soll es am Samstag ankommen und gründlich desinfiziert werden. Die deutschen Passagiere wurden inzwischen in ihre Heimatorte in Berlin, Sachsen, Baden-Württemberg und Bayern gebracht. Bislang haben sie keine Symptome.
1: Griechenlands Regierung will den Tourismus in stark belasteten Feriengebieten eindämmen. Auf vielbesuchten Inseln wie Rhodos, Kos, Santorini oder Mykonos dürfen in den Hotspots nur noch Hotels gebaut werden, die höchstens 100 Betten haben. Griechenland ist bei Urlaubern sehr beliebt. Im vergangenen Jahr kamen fast 38 Millionen Touristen. Bewohner klagen über Wassermangel, steigende Mieten und überlastete Infrastruktur. Das Wetter in Deutschland. In der Nacht vom Norden bis zur Mitte Schauer, im Süden Regen, Tiefstwerte plus 7 bis minus 2 Grad. Am Tage bewölkt und regnerisch, im Westen freundlicher bei maximal 8 Grad im Erzgebirge bis 15 Grad am Oberrhein. Es ist gleich 2.03 Uhr.
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4: Die A2 Berlin Richtung Hannover ist zwischen Irxleben und Bornstedt nach einem Unfall gesperrt. Die A3 Frankfurt Richtung Würzburg ist zwischen Würzburg-Kist und Würzburg-Heidingsfeld nach einem Lkw-Unfall gesperrt. Die Autobahn 8 Luxemburg Richtung Saarlouis ist zwischen Perlborg und Merzig-Wellingen bis 5 Uhr früh gesperrt. Autobahn 70 Schweinfurt-Wernig Richtung Bamberg, die ist zwischen Bamberg-Hafen und Bamberg wegen Bauarbeiten noch bis 6 Uhr früh gesperrt. Und die Autobahn 81 Singen-Stuttgart ist zwischen Herrenberg und Gärtringen wegen Wartungsarbeiten im Schönbuchtunnel bis 5 Uhr früh in beiden Richtungen gesperrt. Die Umleitung führt über die U36 und die U45.
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4: Und die kommt wie immer aus Hamburg, aus den Studios von NDR Info. Am Mikrofon ist Sven Hasenclever. Wenn es in den vergangenen 4 Jahren um die Ukraine ging, haben wir meist von einem angegriffenen Land gesprochen. Die Ukraine war bedürftig, brauchte Hilfe. Das hat sich gewandelt. Nun geht es auch um die Frage, was wir als Deutsche und als Europäer von der Ukraine lernen oder beziehen können. Denn der Krieg hat das Land in der Verteidigungsindustrie deutlich vorangebracht. Deutschland und die Ukraine hatten bereits Mitte April eine engere Zusammenarbeit im Verteidigungsbereich vereinbart. Gestern ist das konkreter geworden. Verteidigungsminister Pistorius ist nach Kiew gereist, um genau diese strategische Partnerschaft auszubauen. Rebecca Barth berichtet.
5: Das Verhältnis zur Ukraine, es hat sich merklich verändert. Zunehmend selbstbewusst tritt das überfallene Land mittlerweile international auf. Ein zentraler Grund dafür, die schnelle Entwicklung der ukrainischen Rüstungsindustrie. Davon könnten nun auch die Partner der Ukraine profitieren. Dieser Ansicht zumindest ist Boris Pistorius. Der deutsche Verteidigungsminister will mit seinem Besuch in der Ukraine die strategische Partnerschaft zwischen beiden Ländern vorantreiben.
6: Und da geht es natürlich um Rüstungskooperation. Da geht es darum, davon zu lernen, was die Ukrainer jetzt im 5. Jahr auf dem Gefechtsfeld erleben, bei der Drohnenkriegsführung, bei der elektronischen Kriegsführung. aber auch in allen anderen Bereichen. Davon können wir lernen als Bundeswehr, als Bundesrepublik Deutschland, aber auch wir als NATO-Streitkräfte. Und deswegen ist diese enge Kooperation für uns sehr wichtig. Und deswegen heben wir die jetzt quasi monatlich auf ein neues Level.
5: Man wolle nicht mehr nur unterstützen, betont Pistorius im Interview mit der ARD. Es gehe auch darum, Europa als Kontinent sicherer zu machen. Dafür bräuchte man die Erfahrung der Ukraine. Das Land sei gerade bei der Entwicklung unbemannter Systeme wie Drohnen hoch innovativ.
6: Die Entwicklungszyklen hier sind inzwischen bei einigen Wochen angekommen. Immer wieder verändert sich etwas. Und gleichzeitig ist die Bandbreite dessen, was hier eingesetzt werden kann, für unterschiedliche Ziele mit unterschiedlichen Aufgaben inzwischen so enorm, dass die Drohnen tatsächlich ganz überwiegend das Kampfgeschehen bestimmen und eben auch dazu führen, dass die Verluste auf russischer Seite immer höher werden und zurzeit jedenfalls kaum ausgeglichen werden können durch neue Rekrutierung.
5: Der Ukraine gelingt es, im 5. Jahr des russischen Angriffskriegs zunehmend Russland unter Druck zu setzen. Beobachter schätzen die russischen Verluste aktuell so hoch wie noch nie seit dem Überfall im Februar 2022. Mit Angriffen auf Ölraffinerien weit im russischen Hinterland versucht die Ukraine zudem, Russland die Finanzierungsmöglichkeiten für seinen Krieg zu nehmen. Und so strahlt auch der 35 Jahre alte ukrainische Verteidigungsminister Selbstbewusstsein aus. Gerade bei den Deep Strikes, also Angriffen im russischen Hinterland, habe man die Initiative übernommen, sagt Mikhailo Fedorov vor der Presse in Kiew. Deshalb sind wir der Ansicht, dass die Ukraine derzeit in jedem Bereich, in der Luft, am Boden, bei Langstreckenangriffen sowie im Hinblick auf Russlands Wirtschaft eine gewisse Initiative besitzt. Mit weiterer qualitativ hochwertiger Unterstützung unserer Partner werden wir alle Ziele, die wir uns gesetzt haben, erreichen und einen gerechten Frieden näher bringen, an dem unser Präsident und sein Team arbeiten. Ausdrücklich bedankt sich Fedorov für die qualitativ hochwertige Hilfe aus Deutschland. Doch ein gerechter und stabiler Frieden scheint nach Einschätzungen vieler in der Ukraine nach wie vor in weiter Ferne zu liegen. Daran ändere weder die zuletzt brüchige Feuerpause rund um die Feierlichkeiten zum 9. Mai etwas, noch Putins Behauptung, der Krieg nähere sich dem Ende. Unglaubwürdig findet diese Aussage auch Verteidigungsminister Pistorius.
6: Von daher ist das immer so ein bisschen wie die Sphinx, wenn er so daherkommt. Er kann den Krieg beenden durch den Rückzug der Truppen, er kann zu Friedensgesprächen einladen. Bei allen Friedensgesprächen, an denen er bisher hat teilnehmen lassen oder selber teilgenommen hat, hat er letztlich keinen Beitrag geleistet, eher im Gegenteil, dazu, dass tatsächlich Frieden kommt.
4: Verteidigungsminister Pistorius war also in Kiew, um die deutsch-ukrainische Partnerschaft in Bezug auf Kampfdrohnen zu stärken. In der Ukraine selbst werden schon länger auch Drohnen aus Polen und Rumänien eingesetzt, die in der Türkei entwickelt wurden, das eigentlich engere Beziehungen nach Russland pflegt. Was hat es damit auf sich? Darüber hat Simone von der Forst vom Hessischen Rundfunk mit Dr. Jascha Aydin gesprochen. Er ist Soziologe und forscht am Zentrum für angewandte Türkei-Studien der Wissenschaft und Politik. Zunächst ging es um die Frage, welche militärischen Möglichkeiten die Türkei hat, die Deutschland fehlen, um der Ukraine weiterzuhelfen.
7: Die Türkei hat mehrere Möglichkeiten. Zum einen die dynamische Rüstungsindustrie mit erheblichen Produktionskapazitäten, würde ich nennen. Sie produziert ein breites Spektrum an Militärausrüstung, von Munition und Artillerie bis hin zu Drohnen und Raketen. Hinzu kommt auch, dass die türkischen Streitkräfte als zweitgrößte Armee der NATO sehr kampferfahren sind. Die Türkei hat nach dem Kalten Krieg nie abgerüstet. Sie hat weiterhin eine starke Armee beibehalten. Und es gibt im Land eine ausgeprägte sicherheitspolitische Kultur, die ist auch von Vorteil. Und zudem, und das ist sozusagen ein Pluspunkt für die Türkei, ist das Land ein Schwarzmeer-Anrainerstaat mit einer starken Kriegsmarine und kontrolliert mit dem Bosporus und Dardanellen den Zugang zum Schwarzen Meer. Das macht die Türkei im Ukraine-Konflikt ein starkes Land.
2: Die Türkei pflegt ja auch gute Beziehungen zu Russland. Könnte das nicht irgendwann schwierig werden?
7: Das ist bereits schwierig. Man muss dazu sagen, dass die Beziehungen zwischen Ankara und Moskau, die haben sich in den vergangenen Jahren abgekühlt. Mhm. Gründe dafür sind viele, unter anderem die türkische Rolle beim Sturz des Assad-Regimes in Syrien, die Übergabe ukrainischer Kommandeure an Kiew, trotz vorheriger Vereinbarungen mit Russland, sowie der wachsende militärische, wirtschaftliche Einfluss im Südkaukasus, insbesondere durch den geplanten Korridor, der die Türkei über die Republik Nachitschewan mit Aserbaidschan verbinden soll. Das zeugt in Moskau Zorn, aber gleichzeitig vermeidet Ankara eine offene Konfrontation mit Russland. Da ist Ankara sehr vorsichtig, weil die Türkei weiterhin in wichtigen Bereichen von Russland abhängig ist, etwa von russischen Energielieferungen, den Tourismuseinnahmen, aber auch wirtschaftlichen Aktivitäten türkischer Bauunternehmen in Russland.
2: Kommen wir noch mal auf die Verteidigung zurück. Der türkische Präsident Erdogan hat ja gesagt, unsere Verteidigungsstrategie ist der Stolz unseres Landes. Sie schreibt Geschichte. Welche Bedeutung hat die Rüstungsindustrie ganz besonders für Erdogan?
7: Zunächst einmal, die Rüstungsindustrie ist für die Türkei, für das Land, sowohl wirtschaftlich als auch politisch von großer Bedeutung. Auch für Erdogan, weil sie Arbeitsplätze schafft, Exporterlöse generiert, die technologische und militärische Eigenständigkeit des Landes stärkt. Aber für Präsident Erdogan ist sie zudem ein zentrales, wichtiges Symbol nationaler Stärke und Modernisierung. Und das passt auch sehr gut in das von Erdogan gepflegte politische Narrativ einer starken Türkei unter einer starken Führung. Und er versucht auch damit insbesondere nationalistische Wählerschichten zu mobilisieren.
2: Wird die Türkei in dieser Gemengelage für Europas Sicherheit möglicherweise jetzt immer wichtiger? Bringt sie sich damit auch wieder mehr als Partner für Europa ins Gespräch?
7: Ja, auf jeden Fall. Die Türkei gewinnt geopolitisch, militärisch und rüstungsindustriell an Bedeutung und wird auch, wie Sie auch gesagt haben, für Europa als Sicherheitspartner immer wichtiger. Gleichzeitig muss man aber auch sagen, dass außen- und sicherheitspolitische Differenzen sowie autoritäre innenpolitische Kurs die Beziehungen zur EU belasten, sodass das in Europa die Skepsis gegenüber einer engeren institutionellen Einbindung der Türkei in die europäische Sicherheitsarchitektur stärkt.
4: Sagt Dr. Yasha Aydin vom Zentrum für angewandte Türkei-Studien der Stiftung Wissenschaft und Politik.
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4: Es sollte ein unvergesslicher Ausflug in die Antarktis werden und das ist es wohl auch. Nach dem Ausbruch des tödlichen Hunter-Virus auf dem Kreuzschiff Hondius sind 4 der deutschen Passagiere heute von Frankfurt am Main aus in ihre Heimatregionen in Baden-Württemberg, Bayern, Sachsen und nach Berlin gebracht worden. Ricardo Mastrocola erklärt, wie gefährlich das Virus ist und wie viel Sorgen man sich jetzt machen muss.
8: Das Virus sorgt für Schlagzeilen, aber die Menschen auf der Frankfurter Einkaufsmeile Zeil sind größtenteils entspannt.
9: Soweit ich das mitbekommen habe, muss man es ernst nehmen, aber die Übertragung scheint ziemlich unwahrscheinlich zu sein, sodass ich jetzt nicht wirklich Angst habe.
10: Also es ist schon ein bisschen beängstlich, aber trotzdem muss man keine Angst haben.
11: Ich habe das mitbekommen und habe einfach auch nochmal recherchiert. Das kann ja überhaupt nicht übertragen werden oder nur in bestimmten Situationen von Mensch zu Mensch. Deshalb finde ich, brauchen wir keine Panik.
8: Was gebraucht wird, sind gute und sachliche Informationen. Zum Beispiel die Einschätzung des Virologen Jonas Schmidt-Chanasit vom Tropeninstitut in Hamburg, den der HR heute befragt hat.
12: Sie müssen kein ungutes Gefühl haben. Die Experten kümmern sich darum. Es sind ja viele Institutionen dort involviert, unter anderem auch die WHO, aber auch das Robert-Koch-Institut. Insofern muss ich jetzt der Bürger keine Sorge machen, weil das ja ein sehr lokales Geschehen auf diesem Kreuzfahrtschiff gewesen ist.
8: Ein sehr lokales Geschehen auf dem Kreuzfahrtschiff mit vielen Menschen auf engem Raum. Diese Einschätzung bestätigt auch nochmal der Frankfurter Virologe Martin Stürmer, auch wenn das Andes-Virus selbst sehr gefährlich ist.
13: Problem ist bei dem Andes-Virus, dass es auch von der klinischen Seite her doch eher eine relativ hohe Fallsterblichkeit hat, mit 30-40%. Insofern ist es natürlich gut, wenn wir diese Infektion unter Kontrolle behalten. Aber anders als mit Covid ist das kein Virus, was in Form einer Pandemie uns jetzt bedrohen wird.
8: Es gibt auch die europäische Variante des Hantavirus, so Martin Stürmer, aber die meisten Menschen würden von so einer Infektion gar nichts bemerken.
13: Wir haben im Jahr 2024 etwas über 400 Fälle mit Hantavirus-Infektionen ans Robert-Koch-Institut gemeldet bekommen. Die Dunkelziffer wird wahrscheinlich um das mindestens 10-fache höher sein, weil die meisten merken es nicht. Die es merken, da ist die Niere sehr stark beteiligt und die klassischen Symptome, die wir kennen, plötzlich auftretendes hohes Fieber, Kopfschmerzen, Schwindelgefühl, Schwächegefühl und so weiter.
8: So äußert sich die europäische Variante wohlgemerkt. Dass sich das südamerikanische Hantavirus, also das Andes-Virus, nach Europa verbreitet, das schließt der Hamburger Virologe Schmidt-Chanasit komplett aus.
12: Weil es von einer Reisratte übertragen wird, die nur in Argentinien, Chile vorkommt. Also das Virus würde sich gar nicht bei uns wohlfühlen, weil es keinen Wirt hätte.
8: Und zur Erinnerung, die 4 Personen sind nur zur Sicherheit unter Beobachtung. Es gibt keinen Hinweis auf eine Übertragung bisher.
4: Ricardo Mastrocola berichtete. Gleich 2.17 Uhr. Wochenlang wurde über die Entlastungsprämie in Höhe von bis zu 1.000 Euro diskutiert. Heute wissen wir, das hätten wir uns das alles sparen können, denn die scheint mittlerweile ad acta gelegt zu sein. Am Freitag hatte sie der Bundesrat ja vorerst gestoppt und mittlerweile deutet vieles darauf hin, dass es zu einem Vermittlungsverfahren mit dem Bundestag gar nicht erst kommen wird, denn auch immer mehr Bundespolitiker rücken von ihrer Idee wieder ab. Nicole Markwald berichtet.
14: Viele Bilder werden an diesem Tag im politischen Berlin gebraucht. Da ist die Rede von verschütteter Milch, von Geruckel und von mentalen Aufräumarbeiten. Dabei war das Ziel so klar gesteckt. Eine steuer- und abgabenfreie Entlastungsprämie von 1.000 Euro sollte schnelle finanzielle Hilfe liefern, angesichts hoher Energiepreise. Eine Idee der schwarz-roten Bundesregierung, allerdings zu zahlen durch die Arbeitgeber. Wirtschaftsverbände äußerten sofort Kritik. Die Bundesländer verlangten einen Ausgleich für die erwarteten Steuerausfälle. Und als die Bundesregierung ihnen nicht entgegenkam, zeigten die Länder am Freitag im Bundesrat der Entlastungsprämie die rote Karte. Abgelehnt. Und die Regierung?
15: Sie hält natürlich an dem Plan fest, angesichts der gestiegenen Energiepreise eine Entlastung für Bürgerinnen und Bürger zu erzielen,
14: sagt Regierungssprecher Stefan Cornelius. Entlastung ja, nur wie? Bayerns Ministerpräsident Markus Söder.
16: Mit Verstand, anstatt jetzt mit Hektik oder Panik und vor allen Dingen nicht mit Streit.
14: Jener Söder, der als CSU-Chef zuerst die Entlastungsprämie im Koalitionsausschuss mitverhandelt hat, nur um dann im Bundesrat als Ministerpräsident dagegen zu stimmen. Hü und hott. Jetzt müsse die Leistungsfähigkeit der Regierung erhöht werden, schiebt Söder noch hinterher.
16: Deswegen ist für uns wichtig, dass wir auch mittlerweile auf den morgigen Koalitionsausschuss auch mal mit mentalen Aufräumarbeiten beginnen.
14: Derlei Wortakrobatik bedient sich Dirk Wiese, parlamentarischer Geschäftsführer der SPD, nicht. Er gibt sich im Morgenmagazin von ARD und ZDF eher handfest.
17: Aber das, was in den letzten Wochen geruckelt hat, das ist nicht gut und das muss zweifelsohne besser werden.
14: Beide Seiten betonen, es sei möglich, gemeinsam etwas zu stemmen. Bundeskanzler Merz, CDU, beschrieb das in der vergangenen Woche so.
18: Die Koalition ist entscheidungswillig und sie ist entscheidungsfähig. Wir können Kompromisse, auch wenn es manchmal dabei etwas rumpelt.
14: Währenddessen beklagt die Linkspartei, dass die Regierung die Sorgen der Bürger nicht ernst nimmt. Parteivorsitzende Ines Schwertner.
19: Ich verstehe deshalb jeden, der wütend ist und verzweifelt ist und auch apathisch ist, weil er sagt, diese Regierung macht keine Politik für mich.
14: Die Grünen drängen nun auf eine Senkung der Stromsteuer für alle. So ließen sich Unternehmen und Bürger entlasten. Ein weiterer grüner Vorschlag, den Preis vom Deutschlandticket senken. Andere bringen eine Anhebung des Arbeitnehmerpauschbetrags oder eine nochmalige Erhöhung der Pendlerpauschale ins Gespräch. Ohnehin vereinbart ist eine Einkommensteuerreform. An dem Konzept wird gearbeitet, heißt es aus dem Finanzministerium. Die CSU hat schon angekündigt, was sie alles nicht will. Keine Änderungen beim Spitzensteuersatz, bei der Erbschaftssteuer und beim Ehegattensplitting. Die Frage bleibt: Entlastung ja, aber wie?
4: Informationen von Nicole Markwald. Frauen sind in der Politik noch immer unterrepräsentiert, vor allem in Führungspositionen. Daran ändern auch die jüngsten bayerischen Kommunalwahlen nichts. Landrätinnen gibt es danach nur 6 gegenüber 65 Landräten. Das ist sogar noch eine Landrätin weniger als nach der letzten Kommunalwahl. Tanja Gronde berichtet über eine Landrätin in Bayern nach der ersten Arbeitswoche und über eine andere, die ihr Büro gerade geräumt hat.
20: Andrea Jochner-Weiß ist gerührt bei der Verabschiedung im Landratsamt. Ihre Mitarbeiterinnen und Mitarbeiter stehen Spalier bei ihrem Abschied. Nach 2 Amtszeiten ist die CSUlerin nicht mehr angetreten zur Wahl.
21: Als Frau habe ich persönlich immer das Gefühl gehabt, ich muss mich mehr beweisen.
20: 12 Jahre lang war sie Landrätin, doch Frauen wie sie sind an der politischen Spitze immer noch selten. Woher kommt das Ihrer Meinung nach?
21: Ich glaube, weil sie sich sehr hinterfragen und weil die männliche Domäne schon noch ein bisschen anders ist und die hohen Ämter eher für sich beansprucht.
20: Die Landrätin von Weilheim-Schongau musste viel einstecken. Einmal wurde sie sogar in einem Bierzelt ausgepfiffen. Manchmal waren es auch wüste Beleidigungen gegen sie als Frau. Die Frauenquote bei den Landrätinnen ist niedrig. Aktuell treffen auf 6 Frauen 65 Männer in Bayern. Seit 1972 gibt es Zahlen zu der Verteilung und das Statistische Landesamt hat in dieser Zeit 14 Landrätinnen und 294 Landräte gezählt. Das liegt natürlich auch daran, dass sich Frauen nicht immer aufstellen lassen.
21: Ich habe so ein bisschen im Verdacht, Frauen wählen keine Frauen.
20: Dabei ist die weibliche Perspektive wichtig für Gemeinden. Ob Sicherheitsgefühle oder Gesundheit oder Bildung. Frauen haben andere Perspektiven und führen empathischer, sagen Studien. Gleichzeitig seien sie immer noch in alten Rollenbildern gefangen, meint Daniela Groß von den Grünen.
22: Es ist ja immer noch die Regel, dass die Frauen zuständig sind für die Kinderbetreuung. Damals, als ich meine erste Tochter bekommen habe, habe ich nach 8 Monaten wieder angefangen, in Vollzeit zu arbeiten. Und das ist bei uns etwas in der Gesellschaft, das nicht üblich ist.
20: Die 37-jährige Mutter von 2 Kindern gewann im Landkreis Landsberg am Lech gegen den ehemaligen Amtsinhaber. Nun heißt es für sie auch, trotz Familie am Wochenende arbeiten und Abendtermine wahrnehmen, wie beispielsweise den Talentwettbewerb einer Schule besuchen.
22: Wenn jetzt ein Mann Landwirt ist, versteht keiner, wie funktioniert das mit der Kinderbetreuung, weil jedem klar ist, die Frau macht das. Und ich verstehe ehrlich gesagt nicht, warum wir dieses Selbstverständnis nicht auch auf die Väter haben, weil dass wir diese Verantwortung immer noch zum Großteil bei den Frauen sehen.
20: Daniela Groß beginnt als eine von 3 neuen bayerischen Landrätinnen die Reise, die Andrea Jochner-Weiß nun abschließt. Was sie dabei gelernt hat?
21: Wir brauchen Frauenpower. Frauen wählt Frauen und Frauen lasst euch wählen. Habt keine Angst, hinterfragt euch nichts. Wir gingen den Weg ein bisschen anders. Aber wir Frauen, wir bringen genauso viel weiter wie die Männerwelt.
4: Frauen in der Politik noch immer unterrepräsentiert, auch bei den bayerischen Landräten. Kennen Sie das? Sie wollen etwas basteln, reparieren oder zusammenbauen und dann fehlt Ihnen genau das eine wichtige Teil. Sie können das im Internet bestellen, sicher. Aber Lukas Kunzmann aus Abtsgemünd im Ostalbkreis dachte sich, das muss auch anders gehen. Er hat mit gerade mal 19 Jahren einen Kfz- und Heimwerkerbedarf in der 7500 Einwohnergemeinde eröffnet. Was ihn antreibt und wie er dem Onlinehandel entgegenwirken will, Stefanie Schmitz berichtet.
23: Vom Scheibenwischer bis zum Gartendünger und sogar ein Balkonkraftwerk findet man bei Lukas Kunzmann in der Hauptstraße von Abtsgemünd. Die Klingel ertönt jedes Mal, wenn ein Kunde den Laden betritt. Und Lukas Kunzmann freut sich jedes Mal, wenn ein Kunde dann auch findet, was er sucht. Der 19-jährige Unternehmer hat mit 15 Jahren eine Ausbildung zum Kaufmann begonnen. Anschließend ging er zu seinen Eltern in den Kfz-Teilebetrieb und sammelte Erfahrungen. Seinen Traum, selbst einmal einen Laden zu haben, hat er dabei aber schon früh gehabt.
24: Ich habe es von meinen Eltern so vorgelebt bekommen und dann gab es halt die Möglichkeit dazu mit dem freien Gebäude, weil die Lage hier ist sehr, sehr gut. Und dann war das eher, sage ich mal, schon fast eine spontane Entscheidung, zu sagen, hey, dann versuche ich es mal mit Selbstständigkeit. Selbstständigkeit macht sehr, sehr viel Spaß. Jeden Morgen, wenn ich hier reinkomme, man arbeitet halt für sich selber. Und das macht einen viel, viel glücklicher, als viel Geld bei einem Angestelltenverhältnis zu verdienen.
23: In der heutigen Zeit, in der immer mehr Menschen im Internet bestellen und immer mehr Fachgeschäfte schließen, eröffnet Lukas. Er hat Vertrauen in die Zukunft und vor allem in seine Abtsgmünder Kundschaft.
24: Angst, da habe ich gar keine. Im schlimmsten Fall, wirklich Worst-Case-Szenario, wäre es dann, dass ich den Laden zumache, habe dann beispielsweise 40.000 Euro Schulden, stelle mich dann irgendwo an, bewerbe mich irgendwo und arbeite dann halt, um den Kredit abzubezahlen und mache danach mit dem Leben weiter. Habe ich keine Sorgen, sonstiges. Zumindest habe ich es dann mal versucht. Wenn es nicht funktioniert, habe ich halt keine andere Wahl so gesehen.
23: Sein Einzugsgebiet geht von Aalen bis Schwäbisch Gmünd. Erst da gibt es die nächsten Baumärkte. Und das war für ihn ein großes Argument. Und seine Eltern stärken ihm den Rücken, ganz egal, was passiert.
24: Ohne die hätte ich das ganze Thema auch nicht angefangen bzw. geschafft. Für 19-Jährigen Steuern, Businessplan und so weiter ist natürlich viel. Die waren von Anfang an dabei und haben mir sehr, sehr gut weitergeholfen. Mit der Bank als 19-Jähriger war relativ schwierig, sich da reinzusetzen und sagen, hey, ich bräuchte Geld. Ich habe kein Haus, keine Wohnung, was ich ihnen anbieten kann. Deswegen, aber es hat auch gut funktioniert.
23: Lukas geht als gutes Beispiel voran und bleibt dabei immer positiv. Auch wenn sich Kunden und Lieferanten schon manchmal über den jungen Chef wundern. Doch er bleibt selbstbewusst und ist so ein gutes Beispiel dafür, wie junge Menschen mit Ideen und vor allem mit Mut die Zukunft in solchen Orten wie Abtsgmünd mitgestalten.
0: Sport. Mit Hendrik Lückhoff. In einem Finale der Fußball-Champions League dabei sein, auf dem Platz, das schaffen nicht viele. Aber auch wenn dieses Jahr kein deutsches Team im Endspiel der Königsklasse steht, ein Deutscher wird auf jeden Fall auflaufen. Und das ist Daniel Siebert, der Schiedsrichter aus Berlin. Er wird das Endspiel zwischen Titelverteidiger Paris Saint-Germain und dem FC Arsenal leiten. Das hat die UEFA jetzt bekannt gegeben. Das Finale am 30. Mai in Budapest wird dann Sieberts 10. Spiel in dieser Champions-League-Saison sein. Kein anderer Schiedsrichter hat mehr. Einzelheiten von Jakob Rüger.
1: Für den 42-jährigen Daniel Siebert und sein Team ist es das erste Europapokalfinale. Überhaupt haben erst 4 deutsche Unparteiische ein Endspiel der Champions League geleitet. Zuletzt Felix Brüch im Jahr 2017. In dieser Saison pfiff Siebert bereits 9 Champions League-Partien. Das Endspiel zwischen Arsenal und Paris Saint-Germain in Budapest dürfte für den Berliner das bislang größte Highlight seiner Karriere sein. Mit seinen konstant starken Leistungen auf der internationalen Bühne haben Siebert und sein Team sich dieses Highlight verdient, so der deutsche Schiedsrichterchef Knut Kircher in einer ersten Reaktion. Er sehe die Wahl der UEFA auch als Auszeichnung für die Qualität der deutschen Spitzenschiedsrichter. Für die Weltmeisterschaft ist dennoch nur ein deutscher Unparteiischer nominiert. Die FIFA entschied sich für einen Berliner. Der heißt allerdings nicht Daniel Siebert, sondern Felix Zweier.
0: Und der Schiedsrichter fürs DFB-Pokalfinale steht jetzt übrigens auch fest. Sven Jablonski aus Bremen wird das Endspiel zwischen dem FC Bayern und dem VfB Stuttgart nächste Woche leiten.
2: Ja, das ist ein absolutes Highlight. Also für die Mannschaften, aber auch für uns als gesamtes Team, auch mit Sascha und Eduard, meine Assistenten. Ja, ich glaube, das ist auch für die Mannschaften eines der größten Titel, die man überhaupt in Deutschland gewinnen kann. Und wenn wir als Team dort einlaufen können und diese Atmosphäre, wenn das Flutlicht angeht, ausverkauften Olympiastadion. Ja, das ist eine große Verantwortung, aber wir freuen uns riesig drauf.
0: Jablonski hat sich in den vergangenen Jahren zu einem Top-Schiedsrichter entwickelt. Keiner hat in dieser Saison mehr Bundesligaspiele gepfiffen. Und da waren auch die ganz Großen dabei, wie zum Beispiel Dortmund gegen Bayern. In der Fußball-Bundesliga der Frauen hat Bayer Leverkusen das Montagabendspiel am vorletzten Spieltag bei RB Leipzig gewonnen mit 3:1. Mehr von Moritz Kühn.
5: Die Partie begann nicht nach dem Geschmack von Leverkusen, nach nur 4 Minuten der Rückstand. Lisa Baum traf für die Leipzigerinnen mit einem Schuss von der Strafraumkante ins linke untere Eck. Doch die Gäste zeigten danach, warum sie ein Spitzenteam sind. Kramer und Piljic drehten die Partie noch vor der Halbzeit und sorgten für die 2:1-Führung für Bayer Leverkusen. Nach dem Seitenwechsel kaum noch gefährliche Torraumszenen. Erst in der Schlussphase ging es wieder ab. Rund 10 Minuten vor Schluss machte die eingewechselte englische U23 Nationalspielerin Ruby Grant mit dem 3:1 den Deckel drauf. Die Leverkusenerinnen haben durch den Sieg noch eine kleine Chance auf Champions League Rang 3, den aktuell Frankfurt innehat. Leipzig rangiert auf Platz 10 und hatte schon vor Wochen den Klassenhalt klargemacht.
0: Und dann haben wir noch eine Meldung vom Parasport. Schwimm-Paralympics-Sieger Taliso Engel hat einen neuen Weltrekord aufgestellt. Und zwar bei den internationalen deutschen Meisterschaften in Berlin über die 200 Meter Brust. Die nicht-paralympische Strecke schwamm er in der Klasse der Sehbehinderten in einer Zeit von 2 Minuten 20:78. Damit verbesserte Engel seinen eigenen bisherigen Weltrekord um fast 3 Sekunden.
6: Die deutschen Geheimdienste, aber auch die Polizei sollen mächtiger und einflussreicher werden. Was das für uns Bürger bedeutet, dieser Frage gehen wir nach in der kommenden Viertelstunde nach den nächsten Nachrichten um 2:30.

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1: Um 2.30 Uhr mit Olaf Knapp. Bundesfinanzminister Klingbeil pocht auf eine Steuerreform, bei der Spitzenverdiener mehr bezahlen müssen. Entlastet werden müssten Menschen, die 2.500 bis 4.000 Euro im Monat verdienten. Auf dem DGB-Bundeskongress in Berlin hat sich Klingbeil auch wieder dafür ausgesprochen, sehr hohe Erbschaften höher zu besteuern.
2: Wenn ihr seht, dass jedes Jahr zwischen 300 und 400 Milliarden vererbt werden und der Staat davon 13 Milliarden als Erbschaftssteuer kommt, dann kann mir keiner erzählen, dass dieses Land zugrunde geht, wenn man die Erbschaftssteuer moderat erhöht. Das ist eine Frage der Gerechtigkeit, liebe Kolleginnen und Kollegen. Und das wollen wir auch durchsetzen und dafür kämpfen wir.
1: Bundesfinanzminister Klingbeil. Ärztepräsident Reinhardt hat einen Aufschub des geplanten Sparpakets für die Krankenkassen gefordert. Er sagte dem Redaktionsnetzwerk Deutschland, ein so weitreichendes Gesetz könne man nicht mit der Brechstange durchdrücken. Eigentlich soll es noch vor der parlamentarischen Sommerpause verabschiedet werden. Das Sparpaket dürfte auch Hauptthema beim heute beginnenden Deutschen Ärztetag in Hannover sein. Zur Eröffnung wird auch Bundesgesundheitsministerin Warken erwartet. Immer mehr Menschen auf der Welt sind Vertriebene im eigenen Land. Das sind Zahlen der Nichtregierungsorganisation IDMC mit Sitz in Genf. Auch 2025 sind demnach die meisten vor Krieg und Gewalt auf der Flucht. Aus Genf Marie-Christine Werner.
3: Insgesamt zählte das IDMC mehr als 82 Millionen Binnenvertriebene weltweit. In den letzten 10 Jahren habe sich die Zahl mehr als verdoppelt. Aufkommende, eskalierende oder festgefahrene Konflikte hätten die Menschen dazu gezwungen, wiederholt innerhalb ihrer Länder umzuziehen. Aber auch Stürme, Überschwemmungen und andere Gefahren lösten knapp 30 Millionen Binnenvertreibungen aus. Sudan, Kolumbien, Syrien, Jemen und Afghanistan sind die Länder mit den meisten Binnenvertriebenen.
1: Israel hat die neuen EU-Sanktionen gegen gewalttätige israelische Siedler im Westjordanland scharf kritisiert. Regierungschef Netanyahu sprach von moralischem Bankrott. Die EU stelle eine falsche Symmetrie zwischen israelischen Bürgern und Hamas-Terroristen her. Israels rechtsextremer Sicherheitsminister Gvir warf der Europäischen Union zudem Antisemitismus vor. Die EU-Außenminister hatten sich darauf verständigt, neben Hamas-Vertretern auch 7 Siedler oder Siedlerorganisationen auf die Sanktionsliste zu setzen. Seit Beginn des Irankriegs ist die Zahl der Gewalttaten durch radikale Siedler im Westjordanland nochmals gestiegen. Das Wetter in Deutschland, nachts in der Nordhälfte zunächst nachlassende Schauer, im Süden länger gebietsweise Regen, bei Tiefstwerten von +7 bis minimal -2 Grad. Das waren die Nachrichten.
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4: Die A2 Berlin Richtung Hannover ist zwischen Irxleben und Bornstedt nach einem Unfall gesperrt, dadurch staut es sich. Die A3 Frankfurt Richtung Würzburg ist zwischen Würzburg-Kist und Würzburg-Heidingsfeld nach einem LKW-Unfall gesperrt. Und die Autobahn 70 Schweinfurt-Werning Richtung Bamberg ist zwischen Bamberg-Hafen und Bamberg wegen Bauarbeiten bis 6 Uhr früh gesperrt.
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4: Heute mit Sven Hasenclever. 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Diese Folge wurde live vor Publikum aufgezeichnet beim ARD Sounds Festival am vergangenen Samstag in Nürnberg.
5: Deutsche Nachrichtendienste gelten als fleißig, gründlich und technisch kompetent, aber auch als übervorsichtig, wahnsinnig bürokratisch und stark reglementiert. Genau das soll sich jetzt ändern.
6: Ja, wir sprechen heute über eine regelrechte Zeitenwende, und zwar der inneren Sicherheit. Denn Deutschland plant gerade einen einzigartigen Umbau und kaum einer kriegt es mit. Der Auslandsgeheimdienst, der BND und der Inlandsnachrichtendienst, der Verfassungsschutz und die Polizei, die sollen mächtiger werden. Und was das am Ende für die Freiheit von jeder Einzelnen und jedem Einzelnen bedeutet. Darüber sprechen wir heute bei 11KM. Und wir haben einen besonderen Gast. Er recherchiert seit 20 Jahren zu Sicherheitsthemen, zu Nachrichtendiensten. Und ich glaube, man kann mit Fug und Recht behaupten, dass kaum ein Journalist so viele Insider-Informationen in Deutschland aus diesem Bereich hat wie er. Er leitet die Recherchekooperation von NDR, WDR und Süddeutscher Zeitung. Herzlich willkommen, Jörg Diehl. Hi Jörg.
5: Hallo. Ihr hört 11KM, der Tagesschau-Podcast, ein Thema in aller Tiefe. Wir sind die Hosts von 11KM, mein Name ist David Krause.
6: Und ich bin Elena Kuch.
5: Das ist unsere Live-Folge vom ARD Sounds Festival. Ja, dann lass uns mal reingehen in deine Recherche, Jörg. Wir sind Mitte März, das ist noch gar nicht so lange her. In Leipzig wird ein Iraker festgenommen.
7: Der Mann heißt Rakan A. Punkt. Er ist Ende 20, Iraker, lebt eben seit einigen Jahren als Flüchtling in Sachsen und hat sich in seiner Heimat vor etwa 10 Jahren hatte er sich dem IS angeschlossen. Damals war er noch ein Teenager in Mosul im Irak. Der IS, der Islamische Staat, eroberte seine Heimatstadt und er schloss sich dann dem IS als Kämpfer an.
5: Woher weiß man das?
7: Das weiß man daher, weil der IS nicht nur eine Terrororganisation war und ist, sondern auch eine riesengroße Bürokratie und sehr akribisch Akten geführt hat über die Leute, die sich ihm angeschlossen hatten. Und der Name dieses Rakan A. Punkt fand sich eben in diesen Akten, in diesen Listen, in denen dann deutsche Sicherheitsbehörden diesen Namen gefunden haben.
5: Lass uns gleich über diese Listen nochmal weitersprechen, weil das ist ultra spannend. Lass uns aber erstmal auf den IS generell kommen. Wenn es um Gefahr für Deutschland geht, geht es immer momentan um hybride Kriegsführung, gerade aus Russland, um Desinformationskampagnen vielleicht auch. Wie stark steht denn gerade Deutschland jetzt zu diesem Zeitpunkt im Fokus des IS?
7: Na, ich glaube, Deutschland steht nach wie vor sehr im Fokus auch islamistischer Terroristen. Aber ich glaube, der Grund, warum wir das nicht mehr so wahrnehmen, ist, dass einfach die Sicherheitslage sich rundherum so zugespitzt hat und so dramatisch geworden ist, dass wir so vielfach einfach, man muss ja nur jeden Tag irgendwie in die Zeitung schauen oder
5: Tagesschau
7: schauen oder Radio hören oder FKM hören, mitzukriegen, was sich alles passiert an Spionageaktivitäten, Sabotageaktivitäten, hybrider Kriegsführung. So, ich glaube, da hat sich einfach die Grundkonstellation verändert und der Bundesinnenminister hat vor einigen Wochen die neuesten Zahlen, also politisch motivierter Kriminalität vorgestellt, also Verbrechen, Straftaten, die eben mit einem extremistischen Hintergrund verübt worden sind und die sind auf einem Allzeithoch. Sie haben sich seit 2015 verdoppelt. Glücklicherweise merken wir alle, dass im Alltag noch nicht ständig, aber die Sicherheitslage ist wirklich enorm angespannt.
5: Diese Listen, die du gerade angesprochen hast, was ist das Besondere an diesen Listen? Und wie kann ich mir
6: eine Excel-Liste?
5: Ja, was steht da drin?
7: Ja, also nochmal zurück zum IS und der Bürokratie. Der IS hat wirklich unfassbar viele Akten geführt. Also es gibt Gehaltslisten, Soldlisten. Es gibt aber auch Listen aus Krankenhäusern, Gästehäusern, Hotels, die der IS, Bestelllisten, also die Kämpfer konnten Ventilatoren bestellen oder Kühlschränke und das wurde dann nachgehalten, festgehalten in sehr unterschiedlicher Form, also es gab sozusagen nicht das Standardformular, sondern da ist alles dabei gewesen von handschriftlichen Notizen bis hin zu Excel-Tabellen und mit der militärischen Niederlage des IS sind diese Listen dann von den alliierten Streitkräften, insbesondere von den Amerikanern, sichergestellt worden, gefunden worden, teilweise eben bei Kämpfern, die sie mit sich geführt haben auf USB-Sticks, aber teilweise auch physisch eben gefunden worden in bestimmten Institutionen, Einrichtungen, Verwaltungsgebäuden. Und diese Listen sind auf diese Art und Weise dann von den Amerikanern, nicht nur, aber insbesondere von den Amerikanern geteilt worden mit westlichen Sicherheitsbehörden und auch mit den deutschen Sicherheitsbehörden.
6: Das bedeutet ja auch, ohne die Arbeit der Amerikaner hätte diese Festnahme des mutmaßlichen Terroristen in Leipzig dann vermutlich nicht stattfinden können. Wie abhängig sind wir von den Erkenntnissen der amerikanischen Geheimdienste?
7: Ich glaube, dass wir sehr, sehr abhängig sind von den Erkenntnissen der amerikanischen Geheimdienste. Da hat mal jemand aus Berlin gesagt, also von den USA nach Deutschland läuft sozusagen ein vielspuriger Informationshighway und in die andere Richtung führt ein kopfsteingepflastertes Gässchen, in dem viele Schlaglöcher sind. Und ich glaube, ein Großteil der geplanten islamistischen Anschläge der vergangenen Jahre sind durch Geheimdiensthinweise aus den USA verhindert worden. Wir sind aber

0: Sag's nochmal anders. Inwiefern unterscheidet sich ein amerikanischer Spion von einem deutschen, sag jetzt mal, BND-Beamten?
1: Ja, also erstmal ist die schiere Masse, die Quantität, die die Amerikaner aufbieten, exorbitant größer. Also nur um mal eine Zahl in den Raum zu werfen, die Amerikaner geben ungefähr 100 Milliarden Euro umgerechnet im Jahr für ihre Dienste aus, die Deutschen ungefähr 2. So, die Deutschen haben 3 Nachrichtendienste, BND.
0: Der Auslandsnachrichtendienst?
1: Genau, das Bundesamt für Verfassungsschutz und den militärischen Abschirmdienst. Die Amerikaner haben 18. So, das ist sozusagen auf der quantitativen Ebene einfach, sind wir da überhaupt nicht satisfaktionsfähig. Dann gibt es sozusagen die Ebene der rechtlichen Befugnisse. Die Amerikaner verstehen sich eben als, wir haben Geheimdienste. Und was ist der Unterschied zwischen einem Nachrichtendienst und einem Geheimdienst? Letztlich die Ausübung von Gewalt. Nachrichtendienste sammeln Informationen, sie bewerten sie, sie schreiben Analysen und Lagebilder, sie beraten die Politik. Geheimdienste führen Operationen durch. Sie, wie wir das in den vergangenen Jahren bei den Amerikanern auch gesehen haben, sie entführen Menschen, sie töten womöglich Menschen. Sie verüben Sabotageakte, sie üben sich im Staatsstreichen. All das ist für den BND sozusagen unvorstellbar und auch rechtlich vollkommen unzulässig. Und dann gibt es, glaube ich, darunter noch eine dritte Ebene, auf dem sich diese beiden Welten vollkommen unterscheiden. Und das ist die Mentalität, die natürlich in gewisser Weise aus den Befugnissen auch erwächst. Ein deutscher Beamter, gerade in den Nachrichtendiensten, die in Deutschland historisch bedingt sehr unter Beobachtung und auch stehen und mit sehr viel Misstrauen belegt sind. Ich glaube, ein deutscher BND-Beamter, dessen Kernpriorität ist, keine Fehler zu machen. Und wenn der Preis dafür ist, nichts zu tun, dann ist er womöglich bereit, den zu zahlen.
0: Warum sind die deutschen Nachrichtendienste eigentlich vergleichbar schwach und haben weniger Kompetenzen? Inwiefern hat das was auch mit der deutschen Geschichte zu tun?
1: Ich glaube, es hat sehr viel mit der deutschen Geschichte zu tun. Ich glaube, in Deutschland gab es immer große Vorbehalte, großes Misstrauen gegen die deutschen Sicherheitsbehörden. Und das hat natürlich mit der Erfahrung eben aus dem NS-Regime, aber auch aus der DDR zu tun und eben mit der deutschen Geschichte und der Existenz zweier Unrechtsregime auf deutschem Boden und der Rolle der Sicherheitskräfte in diesen Diktaturen.
0: Und inwiefern, also wie versuchen denn gerade die deutschen Dienste unabhängiger zu werden und sich neu aufzustellen?
1: Na, es ist so ein bisschen wie bei der Bundeswehr, glaube ich. Also man reibt sich die Augen und findet sich wieder in einer Welt, die nicht mehr, man ist nicht mehr umgeben von Freunden, sondern plötzlich wird es sehr ungemütlich auf internationaler Bühne und man stellt fest, dass die Schutzmacht Amerika vielleicht doch nicht der verlässliche Partner bis in alle Ewigkeit sein wird und dass man dringend eben selbst was tun muss und sich selbst vor allen Dingen schützen können muss. Und jetzt passieren eben hocheilig mehrere Dinge. Man versucht, den BND aufzurüsten, auszustatten mit Befugnissen, mit Kompetenzen, die eigentlich bislang undenkbar waren. Und beim Verfassungsschutz ist es ähnlich.
0: Kannst du da Beispiele nennen?
1: Ja, für mich ist es wirklich, also ich meine, ich mache das seit, ihr habt das uncharmanterweise gesagt, seit 20 Jahren. Sieht man mir nicht an, aber
0: nicht,
1: es ist tatsächlich
2: nein,
1: so.
2: Nein, nein.
1: Vielen Dank. Nein. Und ich hätte wirklich nicht gedacht, dass wir an diesen Punkt kommen. Also vor 5 Jahren hätte ich noch wirklich viel darauf gewettet, dass das niemals passieren wird in meiner Berufstätigkeit. Jetzt passiert es. Ja, ich glaube, wir werden keine James Bonds bekommen. Also es wird niemand die Lizenz zum Töten bekommen. Aber worum es zum Beispiel geht, in dem BND-Gesetz, das eben inzwischen im Moment in Berlin beraten wird und von dem wir glücklicherweise ziemlich genau wissen, was da gerade verhandelt wird. Und da geht es darum, dass eben der BND zum Beispiel Sabotageaktionen im Ausland verüben, durchführen können möchte.
0: Was könnten das
1: und
0: für
1: dürfen
0: sein?
1: Möchte. Na, das könnte zum Beispiel sein, das ist so ein Szenario, das in Sicherheitskreisen dann immer wieder ventiliert wird. Also es gibt eine Drohnenfabrik, die sich anschickt, Drohnen zu produzieren.

0: dann die NATO-Territorium angreifen könnten. Und dann wäre eben ein solches Szenario, man legt die Produktion still oder man stört die Produktion dieser Drohnen. Und das tut man natürlich dann nicht, indem man den Stecker zieht, sondern indem man eine robuste Operation durchführt. Und ein anderes Szenario, das ist, glaube ich, vielleicht auch nicht so fernliegend oder erscheint nicht so fernliegend wie dieses, dass es ständig ja Computerattacken auf Deutschland gibt. Und eine Vorstellung sozusagen der Dienste ist, dass sie das stoppen wollen, dass sie also in der Lage sein wollen, die Server, über diese Angriffskampagnen laufen, anzugreifen. Und der Bundesinnenminister Dobrindt spricht dann auch immer davon, die zerstören zu können. Bislang können die Deutschen im Grunde genommen eigentlich nur zuschauen, wie so etwas passiert und bestenfalls irgendwie versuchen, die Schotten dicht zu machen und sich zu rüsten. Aber sie können sozusagen nie hingehen und den Angreifer aktiv hindern. Das wollen sie eben jetzt sich selbst erlauben.
1: Also der BND soll auch operativ mehr Kompetenzen bekommen. Wie geht denn die Bundesregierung da gerade vor, das zu erreichen?
0: Na, es gibt zwei Gesetzesentwürfe zum BND-Gesetz, zum Bundesverfassungsschutzgesetz. Die sollen beide in diesem Jahr noch in Kraft treten. Das BND-Gesetz ist tatsächlich schon weiter und auch, ich glaube, politisch unstrittiger. Beim Verfassungsschutzgesetz erwarten wir eigentlich eine schärfere, auch politische Auseinandersetzung damit, weil eben der Verfassungsschutz als Inlandsnachrichtendienst sich mit den Menschen zwangsläufig auseinandersetzt, die eben unter dem Schutz des Grundgesetzes stehen, nämlich eben Menschen, die in Deutschland leben und da einige Dinge geplant sind, die womöglich grundgesetzlich nicht so ganz unproblematisch sind. So, und da scheint es schon ordentlich zu knirschen in der Abstimmung.
1: Wie macht der Innenminister das?
0: Der Innenminister ist, das ist ganz interessant bei Alexander Dobrindt, dass er in den vergangenen Wochen und Monaten, ist Ihnen jetzt vielleicht gar nicht so aufgefallen, aber immer wieder das Wort Geheimdienst platziert. Das ist eigentlich ein Wort, das die deutschen Nachrichtendienste immer gescheut haben, weil es sozusagen diesen Anklang, diesen Assoziationsraum aufmacht zu Gestapo, zu Stasi. So, deswegen, die verstehen sich als Nachrichtendienste und sie sind Nachrichtendienste. Dass Dobrindt von Geheimdiensten spricht, ist, glaube ich, kein Zufall, sondern er will so ein bisschen das Wasser testen, ob er da hinkommen kann. Und nochmal sozusagen in Erinnerung gerufen, der Unterschied ist eben, Informationen sammeln oder wirklich Operationen durchführen.
1: Was weißt du denn darüber, was auch für den Bundesverfassungsschutz geplant sein könnte?
0: Na, ich glaube, die umstrittenste Norm, die zumindest diskutiert wird, ist eine Vorschrift, die dem Verfassungsschutz erlauben soll, heimlich Wohnungen zu betreten. Um dort womöglich Abhörmaßnahmen irgendwie zu platzieren oder auch nur eine Wohnung zu durchsuchen, um zu schauen, ob jemand eine Bombe gebastelt hat, den man eben im Verdacht hat, das zu tun. Und das ist aber natürlich grundgesetzlich mit der Unverletzlichkeit der Wohnung eine höchst heikle Norm, um die es, glaube ich, gerade auch schon um die es Streit gibt, um die gerungen wird. Es gibt aber auch andere Dinge, die der Verfassungsschutz gerne hätte. Also er möchte in der Lage sein, eben Cyberangriffe abzuwehren, also ausländische Server anzugreifen und zu zerstören. Er möchte Online-Durchsuchungen können, also sich heimlich auf Computer und Telefone aufschalten können. Das sind Dinge, die tatsächlich bislang, auch wenn vielleicht in der Öffentlichkeit ein anderer Eindruck manchmal entsteht, die nicht vorgesehen sind im Gesetz.
2: Weil das wäre ja eigentlich schon eine immense Zeitenwende, könnte man sagen. Kannst du das nochmal auf den Punkt bringen, dieses Wohnungsbetreten beispielsweise? Das wäre dann auf richterliche Anordnung? Wie kann ich mir das vorstellen? Für mich ist das ist schon krass.
0: Ja, richterliche Anordnung, das gibt's ja da nicht. Das ist ja sozusagen in Strafverfahren so. Also wenn die Polizei eben ein Ermittlungsverfahren gegen jemanden führt, dann kann sie eine Wohnung durchsuchen. Dazu braucht sie dann einen richterlichen Beschluss und kann dann eine Wohnung betreten. Beim Verfassungsschutz als Nicht-Strafverfolgungsbehörde funktioniert das natürlich so nicht. also Telefonüberwachung, Observation, Fernmeldewesen, also Postüberwachung zum Beispiel, müssen genehmigt werden von Kommissionen in Parlamenten, also G10-Kommissionen, parlamentarisches Kontrollgremium. So, das heißt, es ist ein komplett anderer Weg und er ist auch nicht überprüfbar. Man kann sich nicht hinterher dagegen wehren und schon gar nicht, wenn es einem nicht durchaus gehändigt wird und man die rechtliche Begründung auf Papier vor sich hat, sondern wenn man im Zweifel gar nicht mitbekommen hat, dass jemand bei sich in der Wohnung war.
2: Warum wird das denn überhaupt, habe ich mich so gefragt, jetzt in diesem Moment alles ins Rollen gebracht? Also befinden wir uns in Deutschland momentan in einer Situation wie die USA beispielsweise mit 9/11, wo ja die Sicherheitsbehörden dort auch mehr Befugnisse bekommen hat?
0: Ja, also ich glaube tatsächlich, dass die Zeiten wirklich ernst sind und dass die Politik jetzt sehr, sehr kurzatmig und kurzschrittig irgendwie versucht, darauf zu reagieren. Und Dinge, die wirklich jahrzehntelang hoch umstritten waren, also ein Stichwort Vorratsdatenspeicherung hat jeder schon mal gehört, das ist jetzt plötzlich möglich. Also das ist sozusagen im Kabinett abgestimmt worden, heißt nicht mehr Vorratsdatenspeicherung, sondern IP-Adressspeicherung, ist aber im Wesentlichen das Gleiche. Darüber ist ja wirklich, da hat Deutschland sich komplett zerstritten über Jahrzehnte. Ich weiß nicht, wie viele auch Leitartikel und Kommentare ich dazu gelesen habe und wie hoch sensibel dieses Thema war. Und nun kommt es einfach. Das finde ich irgendwie bemerkenswert. Also gerade auch als jemand, der ich diese Debatte lange begleitet habe, dass diese Vehemenz, die bestimmte Themen der inneren Sicherheit, wo es also um Befugniserweiterungen gab für Sicherheitsbehörden, immer hoch umstritten waren. Und jetzt wird das mehr oder weniger so zur Kenntnis genommen. Teilweise habe ich auch den Eindruck, so was da richtig passiert, haben die meisten vielleicht noch gar nicht durchdrungen. Und politisch, finde ich, ist es sehr bemerkenswert still.
1: Und diese aktuellen vielen Bedrohungen, du hast sie ja auch schon genannt, die stehen natürlich im Raum. Könnte es sein, dass die so ein bisschen auch ja fast schon benutzt werden, um Präzedenzfälle zu schaffen und so einen mächtigen Apparatus, Sicherheitsapparatus aufzubauen, den wir dann im Zweifelsfall irgendwann später schwer wieder zurückgedreht bekommen?
0: Ja, also es gab in den vergangenen Jahren in der Debatte, wenn es um innere Sicherheit ging, immer diese sogenannte Loaded Gun Theorie, die häufig also von Vertretern, Verteidigern der Bürger- und Freiheitsrechte ins Feld geführt wurde. Und diese Theorie besagt, dass man also die Sicherheitsbehörden möglichst schwach halten muss, damit, wenn dann eines Tages die AfD oder eine andere undemokratische Partei die Macht übernehme, sie nicht sich auf diesen potenten Sicherheitsapparat stützen kann. Ich muss sagen, dass mich diese Theorie irgendwie noch nie so richtig überzeugt hat. Mein Argument war immer, dass womöglich gerade dadurch, dass rechtsstaatliche Institutionen sehr schwach sind, womöglich Extremisten es leichter haben. Aber natürlich ist das, glaube ich, bei dem Tempo, das da im Moment gemacht wird, werden da einfach Fakten geschaffen. Und wie das oft so ist mit Institutionen und Organisationen, der Rückbau ist relativ schwierig. Also was erst einmal da ist, das hat dann auch eine gewisse Laufzeit, auch wenn man sagen muss, dass die gerade Karlsruhe, das Verfassungsgericht, aber sich sehr intensiv mit dem Verfassungsschutz und auch dem BND beschäftigt hat. Also da gibt es sozusagen schon eine juristische Kontrolle der Normen. Aber trotzdem stimmt das natürlich, dass da Dinge jetzt entstehen, die uns eine Zeit lang begleiten werden.
2: Es sind ja auch zwei Punkte, die sich konträr gegenüberstehen. Freiheit auf der einen Seite, Sicherheit auf der anderen Seite. Vielleicht kannst du noch mal ganz klar sagen, warum ist das, was da gerade beschlossen wird, gefährlich oder eben auch nicht?
0: Ja, das ist eine gute Frage, ob das gefährlich ist oder nicht. Und es ist ja immer eine Abwägungsfrage, was ist jetzt gefährlicher? Sind sozusagen die Bedrohungen, die von außen und teilweise von innen auf uns einwirken, gefährlicher? Oder ist es diese Entwicklung der Sicherheitsbehörden? Also was mich umtreibt, ist, dass ich den Eindruck habe, dass da jetzt etwas sehr schnell gemacht wird, gemacht werden muss. wofür man mehr Zeit sich eigentlich hätte nehmen müssen, die es aber jetzt nicht gibt. Dabei müssen zwangsläufig, werden Fehler gemacht werden, werden Dinge passieren, die nicht funktionieren und die im Zweifel dann eben Auswirkungen haben für Bürger- und Freiheitsrechte.
1: Was ich mich frage, wenn ich dir jetzt so zuhöre, haben sich die deutschen Dienste das in den letzten oder in den vergangenen Jahrzehnten vielleicht ein bisschen zu leicht gemacht, also sich immer auf die Erkenntnisse, die Zulieferungen der amerikanischen Dienste zu verlassen?
0: Also ich finde, die Politik, aber auch wir als Gesellschaft haben es uns ziemlich leicht gemacht und haben uns sehr gut eingerichtet in dieser moralischen Erhabenheit, dass wir ja bestimmte Dinge nicht machen und dass wir eben Freiheits- und Bürgerrechte wahren und haben dann aber eben am laufenden Band Informationen aus dem Ausland entgegengenommen, die unter ganz anderen Vorzeichen zustande gekommen sind. Das ist irgendwie schon eine deutsche Eigenart, muss man sagen.
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Putins neue Verhandlungsbereitschaft, Altkanzler Schröder als Vermittler, ist das alles ein Zeichen von Schwäche? Dieser Frage gehen wir nach in der kommenden Viertelstunde nach den nächsten Nachrichten um 3 Uhr.

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1: Um 3 Uhr mit Olaf Knapp. Die SPD stellt Bedingungen für eine große Steuerreform in Deutschland. Laut Vizekanzler Klingbeil wird seine Partei dabei nur mitmachen, wenn Spitzenverdiener künftig mehr bezahlen und kleine und mittlere Einkommen entlastet werden. Aus Berlin, Tim Aßmann.
2: Es könne keine Reform geben, bei der nicht auch die Spitzenverdiener mehr bezahlen müssten, bekräftigte der Finanzminister und Vizekanzler beim Bundeskongress des Deutschen Gewerkschaftsbundes. Entlasten will Klingbeil dagegen Arbeitnehmer, die zwischen 2.500 und 4.000 Euro monatlich verdienen. Er sprach sich auch erneut für eine Erhöhung der Erbschaftssteuer aus und er betonte, die SPD werde dafür sorgen, dass angekündigte Reformen bei der Rente und im Gesundheitsbereich gerecht verlaufen würden. Die DGB-Vorsitzende Jasmin Fahimi wiederholte die Kritik der Gewerkschaften an der geplanten Krankenkassenreform und möglichen Änderungen beim Thema Arbeitszeit.
1: Ärztepräsident Reinhardt hat einen Aufschub des geplanten Sparpakets für die Krankenkassen gefordert. Er sagte dem Redaktionsnetzwerk Deutschland, ein so weitreichendes Gesetz könne man nicht mit der Brechstange durchdrücken. Eigentlich soll es noch vor der parlamentarischen Sommerpause verabschiedet werden. Das Sparpaket dürfte auch Hauptthema beim heute beginnenden Deutschen Ärztetag in Hannover sein. Zur Eröffnung wird auch Bundesgesundheitsministerin Warken erwartet. US-Präsident Trump will angesichts der hohen Energiepreise in den Vereinigten Staaten gegensteuern. Er werde die derzeitige Abgabe von umgerechnet 4 Cent pro Liter aussetzen, so Trump vor Journalisten. Für wie lange, sagte er nicht. Die Benzinpreise sind in den USA seit Beginn des Irankriegs um etwa 50% gestiegen. Das Kreuzfahrtschiff Hondius ist evakuiert. Die letzten 27 Menschen, die das Schiff verlassen sollten, sind von Bord. Auch sie werden in Sondermaschinen nach Hause geflogen. Aus der Nachrichtenredaktion Caroline Wöhlert.
3: In ihren Heimatländern werden die Menschen weiter untersucht und es wird entschieden, wie lange sie in Quarantäne müssen. Auf dem Schiff war das Hunter-Virus ausgebrochen. 3 Menschen sind gestorben. Das unter niederländischer Flagge fahrende Kreuzfahrtschiff lag bis zum Abend im Hafen von Teneriffa. Jetzt ist es mit knapp 30 Besatzungsmitgliedern auf dem Weg nach Rotterdam. Dort soll es am Samstag ankommen und gründlich desinfiziert werden. Die deutschen Passagiere wurden inzwischen in ihre Heimatorte in Berlin, Sachsen, Baden-Württemberg und Bayern gebracht. Bislang haben sie keine Symptome.
1: Und das Wetter in Deutschland. Am Tage ein Wechsel aus dichten Wolken mit Schauern, örtlich kurze Gewitter. Am freundlichsten wird es später im Westen und Südwesten bei Höchstwerten von 8 Grad im Erzgebirge bis 15 Grad am Oberrhein. Am Mittwoch dann wolkig mit zeitweisen Schauern, auch teils gewittrig, bei 10 bis maximal 18 Grad. Es ist 3:03 Uhr.
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4: Die A2 Berlin Richtung Hannover ist zwischen Irxleben und Bornstedt nach einem Unfall gesperrt. Dadurch staut es sich. Die Autobahn 8 Luxemburg Richtung Saarlouis ist zwischen Perlborg und Merzig-Wellingen bis 5 Uhr früh gesperrt. Die A70 Schweinfurt-Werneck Richtung Bamberg ist zwischen Bamberghafen und Bamberg wegen Bauarbeiten bis 6 Uhr früh gesperrt. Die Autobahn 81 Singen-Stuttgart ist zwischen Herrenberg-Gärtringen wegen Wartungsarbeiten im Schönbuchtunnel bis 5 Uhr früh in beiden Richtungen gesperrt. Die Umleitung führt über die U36 und die U45.
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4: Und die kommt wie immer aus den Studios von NDR Info in Hamburg. Am Mikrofon ist Sven Hasenclever. Schön, dass Sie dabei sind. Nebelkerze, wir glauben ihm nicht. So lassen sich die Reaktionen aus Europa und Deutschland zusammenfassen, nachdem der russische Präsident davon gesprochen hatte, dass sich der Ukraine-Krieg dem Ende zuneige. Gerhard Schröder könne er sich als Vermittler vorstellen, so Putin. Das hat in der SPD eine Debatte ausgelöst. In der Bundesregierung hält man allerdings wenig davon. Uwe Schulz vom WDR hat darüber mit dem Diplomaten Christoph Heusgen gesprochen. Der CDU-Politiker beschäftigt sich seit Jahrzehnten mit Sicherheitspolitik und war auch unter anderem Leiter der Münchner Sicherheitskonferenz. Frage an ihn war, wie er dieses Signal von Putin verstanden hat.
5: Ja, also das Ganze passt so ein bisschen in ein Bild eines Russlands, was derzeit einige Niederlagen, Rückschläge einstecken muss Und ich sehe es in gewissem Sinne als ein Zeichen der Schwäche. Aber es ist wie so oft auch ein Versuch der Russen, jetzt ein bisschen Unfrieden zu säen und dass man so spekuliert und so weiter. Mhm. Aber wir dürfen nicht übersehen, dass Russland derzeit große Schwierigkeiten hat, was Partner anbelangt in anderen Staaten, wo sie aktiv sind, wo sie zum Teil rausgeschmissen worden sind, aber auch die Zustimmung der eigenen Bevölkerung ist nicht mehr da. Sie haben Gelände verloren. Also es steht nicht gut um Putins Russland derzeit.
6: Das meinen Sie mit Schwäche. Nun gibt es zwei Auswege für Menschen wie Wladimir Putin, soweit wir ihn kennen als öffentliche Person. Entweder noch umso härter weitermachen auf dem vertrauten Weg, das wäre typisch für Autokraten, oder tatsächlich einen anderen versuchen. Was trauen Sie ihm zu?
5: Ich glaube, er ist wie immer opportunistisch. Also er führt natürlich den Krieg fort und er versucht auch dort militärisch weiter voranzukommen. Wenn Sie die Ukrainer fragen, sie sind sehr skeptisch, was russische Ambitionen anbelangt. Auf der anderen Seite sieht er, dass ihm ein bisschen die Fälle schwimmen gehen. Auch die Amerikaner sind nicht mehr so aktiv und auch nicht mehr so Russland unterstützend, weil Russland seinerseits die Iraner unterstützt. Und da lässt er mal so einen Versuchsballon steigen und guckt mal, was daraus wird. Mhm. Morgen kann er wieder sagen, war alles Quatsch. Er ist einfach so.
6: Das scheint mir als Nebenwirkung noch eine Betrachtung wert. Im Grunde ist das doch auch das Signal Richtung Washington. Von euch erwarte ich zumindest keine neuen diplomatischen Initiativen. Warum sonst sollte Wladimir Putin den Verhandlungsort wieder deutlich Richtung Europa verlegen und auch die Akteure dort herrufen?
5: Ja, genau. Also wenn ich jetzt Berater des amerikanischen Präsidenten werden, würde ich sagen, guck mal hier, Putin streckt jetzt die Hände wieder Richtung Europa aus. Und wir kennen ja auch Trumps Missachtung Europas. Also so hundertprozentig wird ihm das nicht gefallen. Das haben Sie absolut recht, ja.
6: Bleiben wir in Deutschland. Wir kennen nicht nur aus dem BSW zum Beispiel oder aus Reihen der AfD, sondern auch aus vielen Umfragen eine Einlassung. Und wir haben auch Ralf Stegner aus der SPD-Fraktion im Bundestag ähnlich gehört. Jede diplomatische Chance ist es wert, zumindest intensiver betrachtet zu werden. Hören wir jetzt auch wieder von Ralf Stegner zum Beispiel. Ist das eine für Sie denkbare Antwort auf das, was wir von Wladimir Putin im Moment hören? Oder würden Sie es auch wegbügeln, wie wir es gerade von Europa und Berlin hören?
5: Also grundsätzlich ist man, ich bin ja gelernter Diplomat, diplomatische Lösungen muss man immer anstreben. Man muss alles tun, um Blutvergießen, Kriege zu verhindern. Aber es müssen natürlich die Voraussetzungen gegeben sein. Also den ersten Schritt, den ich machen würde, wenn ich mir überlegte, jetzt einen Europäer ins Rennen zu schicken, ist ihn nach Kiew zu schicken und zu fragen, seid ihr mit dem einverstanden? Denn wir können nicht, wir dürfen nicht den Fehler machen, über die Köpfe der Ukrainer hinweg verhandelt. Ich war ja selbst außenpolitischer Berater von Angela Merkel zur Zeit der Minsk-Verhandlungen. Und da ist jeder Schritt natürlich mit dem seinerzeitigen Präsidenten Poroschenko abgestimmt worden. Das ist das A und O. Und ich sehe nicht, dass ein Altkanzler Schröder jetzt nach Kiew reist, um dort Herrn Selenskyj zu fragen, wie denn seine Verhandlungsposition ist. Aber dass man versucht, Diplomatie voranzubringen, dass man versucht, auch als Europäer am Tisch zu sitzen, absolut legitim und richtig.
4: Der CDU-Politiker und Sicherheitsexperte Christoph Heusgen. Putins neueste Aussagen über ein nahendes Ende des Ukraine-Kriegs wurden natürlich auch beim Treffen der EU-Außenminister in Brüssel besprochen. Und was ist von Altkanzler Schröder als Vermittler zu halten? Das war natürlich auch eine Frage. Die Außenministerinnen und Minister sind davon wenig angetan. Interessant aber auch die militärischen Erfolge, von denen die Ukraine berichtet. Sabrina Fritz.
7: Er gehört schon fast wie selbstverständlich dazu. Der ukrainische Außenminister Andriy Sybja ist ein regelmäßiger Gast bei den EU-Außenministertreffen. Doch dieses Mal tritt er mit neuem Selbstbewusstsein auf.
8: We have a new reality on the battlefield.
9: Wir haben eine neue Realität auf dem Schlachtfeld. Die Ukraine wird stärker. Wir haben diesen schweren Winter überwunden und die Front stabilisiert.
8: And on the battlefield we stabilize front.
7: Kriegsbeobachter wie das Institut für Kriegsstudien berichten, dass ukrainische Truppen Gebiete verteidigen oder befreien konnten. Vor diesem Hintergrund bewerten die EU-Außenministerinnen und Minister das Angebot des russischen Präsidenten Putin skeptisch. Putin hatte am Wochenende Friedensverhandlungen in Moskau angeboten und den deutschen Ex-Kanzler Schröder als Vermittler ins Spiel gebracht. Die Außenbeauftragte der EU, Kaja Kallas, hält von diesem Vorschlag wenig.
10: I think Gerhard Schröder has been the lobby high level.
7: Ich denke, Gerhard Schröder war der Top-Lobbyist für russische Staatskonzerne. Deshalb ist klar, warum Putin ihn will. Er würde auf beiden Seiten des Tisches sitzen. Ähnlich äußerte sich auch der deutsche Staatssekretär Gunter Kriechbaum. Er vertritt Außenminister Wadephul in Brüssel.
11: Altkanzler Schröder hat eben in der Vergangenheit nicht unbedingt alles gezeigt, um hier als neutraler Vermittler, als Honest Broker gewissermaßen auftreten zu können. Er ist und hat sich auch sicherlich sehr vereinnahmen lassen durch Herrn Putin.
7: Die Außenminister beschäftigt auch das Schicksal tausender ukrainischer Kinder, die nach Russland verschleppt wurden. Personen, die dabei geholfen haben, sollen mit EU-Sanktionen bestraft werden. Ein weiteres Thema, das für Diskussionsstoff in Brüssel sorgt, ist der drohende Abzug von 5000 US-Soldaten aus Deutschland. Die finnische Außenministerin Elina Valtonen sieht die Ankündigung von US-Präsident Trump gelassen.
12: If we talk about 5000 troops, it doesn't make a huge difference in overall US posture in Europe, neither in Germany.
7: Die 5000 Soldaten machen keinen großen Unterschied, weder in Deutschland noch in Europa. Erst wenn die USA mehr US-Soldaten abziehen würden, wäre das eine andere Geschichte. Sie habe aber bei ihren Gesprächen mit dem amerikanischen Außenminister Rubio keine Hinweise auf einen weiteren Truppenabzug bekommen. Der slowenische Außenminister sieht das etwas kritischer. Wir brauchen US-Truppen in Europa, das ist klar, und sie müssen dort sein, wo sie den größten Nutzen haben.
13: Our interest is to have US-Troops in Europe. That's absolutely clear. When we are talking about it, of course, they have to be in those places where they can deliver the largest added value being there.
7: In der Nähe der Front hätten sie das größte Abschreckungspotenzial. US-Präsident Trump hat angedeutet, die US-Truppen von Deutschland nach Polen zu verlegen.
4: Sabrina Fritz berichtete aus Brüssel. Gleich 3:12 Uhr.

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1: Der britische Premier Keir Starmer hält sich länger als erwartet. Nach großen Verlusten bei den Kommunal- und Regionalwahlen vergangene Woche stehen die Labour-Partei und der Premier allerdings extrem unter Druck. Valerie Krall über Starmers groß angekündigte Rede, mit der er gestern versucht hat, vor allem Kritiker in der eigenen Partei davon zu überzeugen, dass er im Amt bleiben soll.
2: I know that people are frustrated by the state of Britain, frustrated by politics, and some people frustrated with me.
3: Es war eine düstere, aber wohl ehrliche Einschätzung eines Premierministers unter Druck. Er wisse, dass die Briten frustriert seien mit dem Zustand ihres Landes, sagte Keir Starmer in einer Krisenansprache am Morgen. Frustriert mit der Politik und auch frustriert mit ihm. Wenige Tage, nachdem seine Labour-Partei hohe Verluste bei den Kommunal- und Regionalwahlen in Großbritannien einstecken musste, kämpft Keir Starmer ums politische Überleben.
2: I take responsibility.
3: Ich übernehme die Verantwortung.
2: But it's not just about taking responsibility for the results.
3: Aber es geht nicht nur darum, die Verantwortung für die Wahlergebnisse zu übernehmen, sondern auch dafür zu erklären, wie wir es als politische Kraft in den kommenden Monaten und Jahren besser machen werden.
2: And do better. In the months and years ahead.
3: Große politische Ankündigungen blieben dann allerdings aus. Zwar verkündete Starmer, dass er den britischen Stahlkonzern British Steel vollständig verstaatlichen wolle, das war aber im Kern schon vorher bekannt. Außerdem sagte er, er wolle Großbritannien wieder ins Herz von Europa rücken. Der Brexit habe das Land ärmer und schwächer gemacht. Wie genau die Annäherung aussehen soll, blieb aber offen.
4: This really needed to be a speech which had a much bigger offer to change the political weather.
3: Die Rede hätte viel mehr bieten müssen, um das politische Klima wirklich zu ändern, sagt George Eaton, Chefredakteur des Politikmagazins New Statesman. So sei es keine Frage mehr, ob Keir Starmer ersetzt werden würde, sondern nur noch wann.
4: I'm afraid it's still a question of when rather than if he will be replaced.
3: Von 403 Labour-Abgeordneten haben sich mittlerweile mehr als 50 offen gegen ihren Vorsitzenden ausgesprochen. Unter anderem Chris Curtis.
5: I don't think we saw a plan.
3: Der Premierminister hat nicht den Plan des Wandels vorgelegt, den dieses Land braucht. Deshalb ist es an der Zeit, dass wir uns nach einer neuen Führung umsehen.
5: To look for new leadership.
3: Allerdings herrscht wohl keine Einigkeit darüber, wer Starmer nachfolgen sollte. Als potenzielle Herausforderer werden die ehemalige Vize-Premierministerin Angela Rayner, der Gesundheitsminister Wes Streeting sowie der Bürgermeister von Manchester Andy Burnham gehandelt. Öffentlich hat sich noch keiner von ihnen gegen Starmer positioniert.
6: What we're starting to see today is a shift away from the idea of an immediate leadership challenge to Keir Starmer.
3: Es sähe so aus, als würde Keir Starmer nicht unmittelbar herausgefordert werden, sagt der Financial Times Journalist George Parker.
6: Towards the idea of a orderly transition sometime in the autumn.
3: Stattdessen könnte es ein geordnetes Verfahren im Herbst geben. Dafür plädiert die Labour-Abgeordnete Catherine West. Sie hat angekündigt, Unterschriften von Parteikollegen zu sammeln, um Keir Starmer zu einem Rücktritt im September zu bringen. Starmer selbst hat einen Rücktritt noch einmal deutlich ausgeschlossen. Er nannte unter anderem die Gefahr, die von der Rechtsaußenpartei Reform UK ausgehe, als Grund dafür, das Land nicht mit einer Führungskrise ins Chaos stürzen zu wollen. Reform unter dem Vorsitz des Brexit-Populisten Nigel Farage hatte bei den Kommunal- und Regionalwahlen enorme Zugewinne gemacht und ist auf dem Weg, sich auch auf Landesebene als stärkste Konkurrenz für die etablierten Parteien Labour und Tories zu etablieren.
1: Am kommenden Wochenende reisen zehntausende Fans nach Wien und Millionen schauen die Show live am Sonnabend im Fernsehen. Es ist ESC 2026, der Eurovision Song Contest. Die Vorbereitungen sind fast abgeschlossen, die Bühnen vorbereitet. Und ein Fazit ist schon ausgemacht, Finnland liegt demnach vorne. Der deutsche Beitrag Fire von Sarah Engels wird in zahlreichen Reaction-Videos auseinandergenommen, aber auch gelobt.
7: I'm on fire, fire.
8: Im Internet läuft der ESC schon seit Monaten. Besonders beliebt sind hier Reaction-Videos bei YouTube. ESC-Fans aus aller Welt schauen sich die Videoclips der Interpretinnen und Interpreten an und kommentieren. Hier bewerten zwei Fans aus Malta die deutsche Interpretin Sarah Engels.
9: Oh, yes. We have the attitude, we have the style, we have the outfit.
10: She has a strong voice.
9: Yes.
10: A really solid voice.
9: Yes, very soulful, actually, soulful.
7: I'm on fire, fire. You're a liar, liar.
8: Toller Style, tolles Outfit, starke, soulige Stimme. Auch Gesangslehrer bescheinigen Sarah Engels in Reaction-Videos, dass sie sehr gut singen kann. In Deutschland gibt es dagegen auch eine Menge Kritik. Der Song sei eine viel zu gewöhnliche Popnummer, die dem zypriotischen Song Fuego aus dem Jahr 2018 ähnle. Und es gibt auch Hass und Häme. Sarah Engels versucht das mit Humor zu nehmen. Auf ihren Social-Media-Kanälen hat sie aus ein paar Negativkommentaren einen Song gemacht.
10: Punkt

0: Ich glaube, das ist so ein bisschen in unserer deutschen DNA und ich glaube, da müssen wir uns alle vielleicht mal auf die Schulter fassen und auch sagen, ey, lass uns doch auch mal stolz auf unser Land sein. Das würde ich mir sehr wünschen. Aber ich lasse mich davon nicht verunsichern und ich glaube, das ist die ganz wichtige Sache. Es ist super schön, dass es so viel Reaktion gibt, vor allen Dingen auch international. Das ist das allererste Mal, dass man international auf meinen Song reagiert. Darüber freue ich mich extrem. Aber natürlich ist die Erwartungshaltung gerade in Deutschland auch immer extrem hoch. Die kritischen Stimmen sind immer sehr laut.
1: Laut den Internet-Rankings und den Quoten der Wettbüros hat Sarah Engels keine Chance, den ESC zu gewinnen. Wenn man KI fragt, wer der Sieger sein wird, dann bekommt man die Antwort, Finnland ist bei den Buchmachern schon lange der Favorit und das mit Abstand. Linda Lampenius und Peter Parkkonen nehmen die Favoritenrolle an und sind motiviert, alles zu geben, um am Ende nicht zu enttäuschen.
2: So many people anyway seem to believe in us and like us. We don't want to disappoint them.
3: Yeah, it motivates us to make this show even better every day and give it all.
1: Das hier sorgt im Internet für viel Aufmerksamkeit. Dara aus Bulgarien.
4: Bangaranga is this inner feeling that everything is gonna be alright and that everything is possible.
1: Das innere Gefühl, dass alles möglich ist. Daras Wort dafür ist Bangaranga. Und das finden einige Internet-User so cool, dass sie gleich mal Bangaranga-KI-Versionen programmiert haben in verschiedenen Stilrichtungen. Bangaranga, Bangaranga, Bangaranga. Dara ist begeistert, dass sich Bangaranga wie ein Virus auf der ganzen Welt verbreitet.
4: There's like so many different AI versions as well. Amazing. It's spreading like a disease, the Bangaranga virus.
5: Oliver Schosch berichtete aus Wien.
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5: Er schrieb die Titelmusik für den Tatort und für den Kinofilm Das Boot. Heute vor 90 Jahren wurde Klaus Doldinger geboren. Er war Jazzmusiker, Saxophonist und einer der bedeutendsten deutschen Filmkomponisten. Lutz Hanker erinnert an ihn.
7: Sein Saxophon hat er immer dabei. Auch im Sommer 2016 in Köln bei den Dreharbeiten für eine bekannte Krimiserie. Da steht ein Straßenmusiker und improvisiert über ein merkwürdig vertrautes Thema.
8: Sag mal, war das nicht? Nein.
7: Doch, er war's, aber dazu später mehr. Jetzt erstmal an einen anderen Tatort. Schrobenhausen in Oberbayern. Dorthin verschlägt es die Familie Doldinger auf der Flucht vor der Roten Armee. Dort hört der kleine Klaus 1945 seinen ersten Jazz.
9: In dem Dorfgasthof nebenan probte eine US-Kombo und ich habe da sowas nie gehört und war fasziniert.
7: In den 50ern spielt Doldinger Dixieland und in den 60ern Tanzmusik unter dem Pseudonym Paul Nero. Sein eigenes Quartett hat er natürlich auch. So klingt Jazz made in Germany.
8: Mein Vater pflegte zu sagen, du wirst noch im Tingeltangel enden.
7: Von wegen. Klaus Doldinger macht Karriere, Konservatorium, Musikwissenschaftler, Tonmeister und natürlich Musiker.
10: Was macht ein Musiker letztendlich aus? Das ist, glaube ich, dass man seine Handschrift erkennt, auf irgendeine Art und Weise.
7: Mit Klaus Doldinger kleben wir uns Anfang der 70er bunte Blumen ins Badezimmer und kauen bis heute an den Fingernägeln, wenn am Sonntagabend um 7:45 unser Lieblingskrimi losgeht.
11: Total lustig, dass es immer noch läuft und ich am Schlagzeug. Ja, das ist scheinbar für die Ewigkeit gemacht.
7: Apropos Udo Lindenberg, der heuert 1971 als neuer Schlagzeuger bei Doldinger an.
11: Ich war ein kleiner Trommler im Jazzhaus in Hamburg. Und er kam rein Und sprach mich dann an und sagte, lass uns mal ein bisschen genauer kennenlernen, vielleicht kommst du mal nach München.
10: Der Udo kam dann mit einem verbeulten R4, hat mir vorgetrommelt und daraus entwickelte sich dann dieses Projekt Passport.
7: Mit Passport schlägt Klaus Doldinger die Brücke zwischen Krautrock, Jazz und Funk. Ein revolutionärer Sound, der auch Größen wie Miles Davis oder Dizzy Gillespie begeistert. Trotzdem bleibt er bodenständig und immer auf der Suche nach Neuem. 1981 entwirft er für Wolfgang Petersens Das Boot elektronische Pulsflächen mit Saxophonmotiven. Ein ikonischer Soundtrack. Nicht nur im Kino, auch auf der Mattscheibe ist Doldinger mit seinen Titelmelodien allgegenwärtig. Über 5000 Mal steht der Typ mit dem schelmischen Grinsen irgendwo auf der Bühne. Aber der Mittelpunkt seines Lebens bleibt stets die Familie im Isartal, wo er 2025 stirbt. Geboren wurde Deutschlands Jazzkapellmeister Nummer 1, Klaus Doldinger, am 12. Mai 1936, heute vor 90 Jahren.
5: Der Stichtag von Lutz Hanker.
6: Sport.
12: Mit Moritz Kühn und zunächst einem aktuellen Ergebnis aus der Bundesliga der Fußballerinnen. Bayer Leverkusen hat zum Abschluss des vorletzten Spieltags mit 3:1 in Leipzig gewonnen und damit noch eine kleine Chance auf die Champions League Qualifikation. Der Rückstand auf den begehrten dritten Platz, den aktuell Eintracht Frankfurt innehat, beträgt 2 Punkte. Die Leipzigerinnen rangieren dagegen auf Rang 10 und hatten schon vor Wochen den Klassenerhalt klargemacht. Von den Fußballerinnen zu den Fußballern und ab zur deutschen Nationalmannschaft, da sollte eigentlich heute der Kader für die anstehende Weltmeisterschaft bekannt gegeben werden. Doch die Nominierung wurde vor rund 2 Wochen auf den 21. Mai verschoben. Trotzdem wollen wir jetzt schon unseren Nationalmannschaftsreporter Martin Roschitz fragen, welcher Spieler denn am meisten um die WM-Teilnahme zittern muss.
13: Ein großer Teil des Aufgebots steht natürlich fest. Das größte Fragezeichen steht vielleicht hinter Stürmer Maximilian Bayer vom BVB. Er stand zuletzt im vergangenen Herbst im DFB-Kader, aber wenn man sich die Statistiken mal ansieht, dann kommt Nagelsmann eigentlich gar nicht an Bayer vorbei. 20 direkte Torbeteiligungen in dieser Saison, 10 Tore, 10 Vorlagen. Bayer ist damit besser als seine Konkurrenten Sané, Fürich, Elmala und Adeyemi, sein Vereinskamerad beim BVB. Ja, und trotzdem steht der Bundestrainer nicht so sehr auf Bayer. Ich persönlich glaube, dass er eher auf Chris Fürich vom VfB Stuttgart setzt, der jetzt im Saisonendspurt auch nochmal deutlich zulegen konnte.
12: Und alle, die dann nominiert und bei der WM dabei sind, könnten auch ein bisschen Geld mit nach Hause nehmen. Stichwort Prämie. Wie ist denn da der aktuelle Stand?
13: Es gibt Gespräche, aber noch keine Einigung. Kapitän Joshua Kimmich und Co. verhandeln da derzeit mit DFB-Geschäftsführer Andreas Rettich. Ich kann ja mal Zahlen aus der Vergangenheit nennen. Die höchste Prämie kassierten bislang die letzten deutschen Weltmeister 2014 in Brasilien mit 300.000 Euro pro Spieler. Für den Titelgewinn bei der Heim-EM 2024 hätte es sogar 400.000 Euro gegeben. Nach dem Viertelfinalaus gegen Spanien waren es dann nur noch 100.000. Ja, und bei den letzten beiden Weltmeisterschaften gab es ja gar nichts, weil man da jeweils nach 3 Spielen schon die Heimreise antreten musste. Die Gefahr ist jetzt bei der aufgeblähten WM in den USA, Kanada und Mexiko relativ gering.
12: Auftaktgegner der deutschen Mannschaft bei der WM ist am 14. Juni Curaçao und beim Gegner ist nun Trainer Fred Rütten zurückgetreten. Dies soll eine Reaktion auf Proteste von Spielern und Sponsoren sein, die sich wohl Rüttens Vorgänger Dick Advocaat zurückgewünscht hatten. Und dieser Dick Advocaat könnte nun auch wieder den Trainerjob des Karibikstaats übernehmen. Eine Pressekonferenz wurde schon angekündigt. Advocaat hatte Curaçao im Vorjahr erstmals zu einer WM geführt. Im Februar war er jedoch zurückgetreten, um sich um seine schwer erkrankte Tochter zu kümmern. Mittlerweile soll es dieser wieder besser gehen. Die Fußball-WM steht in den Startlöchern, die Eishockey-WM auch. Am Freitag geht's los. Die deutsche Mannschaft, die 2023 WM Silber geholt hatte, ist auch wieder dabei. Und nun steht fest, wer im Kader ist. Uli Schäfer erzählt mehr.
14: Vom deutschen Meister Eisbären Berlin stoßen gleich 6 Spieler zur Nationalmannschaft. Torhüter Jonas Stettmer, die Verteidiger Kai Wissmann und Erik Mick sowie die Stürmer Andreas Eder, Freddy Tiffels und Manuel Widerer. Und auch NHL-Star Moritz Seider steht im Kader. Der Verteidiger hatte schon am Sonntag nach dem 2:5 im letzten Testspiel gegen die USA grünes Licht gegeben. Bei der WM in der Schweiz sind diesmal nur 3 deutsche NHL-Profis dabei. Neben Moritz David Seider sind das Philipp Grubauer und Josh Samanski. Leon Dreiseitel, Tim Stützle und JJ Peterka hatten abgesagt. Die deutsche Mannschaft startet am Freitag gegen Finnland in das Turnier. Weitere Gegner in der Vorrunde sind Titelverteidiger USA, Gastgeber Schweiz, Lettland, Österreich, Ungarn und Aufsteiger Großbritannien.
12: Ja, und das Ziel ist das Viertelfinale. Bei der WM im vergangenen Jahr war aber schon nach der Vorrunde Schluss.

Wie jeder bedeutende Mann wollte auch Helmut Kohl seine Biografie schreiben bzw. schreiben lassen. Doch es kam zum Streit, sogar zu einem Rechtsstreit, der bis heute andauert. Die Kohl-Protokolle sind das Thema ausführlich bei uns nach den nächsten Nachrichten um 3:30.

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1: Um 3.30 Uhr mit Olaf Knapp. Was sind die nächsten Schritte, die sich die Bundesregierung vornimmt? Darüber beraten Spitzenpolitiker von Union und SPD heute im Koalitionsausschuss. Aus der Nachrichtenredaktion Thorsten Lange.
2: Ein Thema ist eine Entlastung der Bürger wegen der hohen Energiepreise. Der ursprüngliche Plan, dass Arbeitgeber ihren Beschäftigten eine steuerfreie Prämie von 1.000 Euro zahlen können, ist im Bundesrat gescheitert. Ob sich die Koalition jetzt auf einen anderen Vorschlag einigt oder ob sie auf eine Entlastung verzichtet, ist offen. Ein weiteres Thema ist eine Steuerreform und die Frage, wie sie finanziert wird. SPD-Chef Klingbeil hat gestern Abend bekräftigt, dass Besserverdiener höher besteuert werden sollen, um diejenigen zu entlasten, die zwischen 2.500 und 4.000 Euro im Monat verdienen.
1: Das von der Bundesregierung geplante Sparpaket zur finanziellen Stabilisierung der Krankenkassen sorgt weiter für Kritik. Ärztepräsident Reinhardt fordert den Start zu verschieben. Aus der Nachrichtenredaktion Xaver Schäffer.
3: Vor der Sommerpause solle gar nichts entschieden werden, sagte Reinhardt zum Redaktionsnetzwerk Deutschland. Der Ärztepräsident fordert, Bundesgesundheitsministerin Wagen solle alle Beteiligten zusammenrufen und Alternativkonzepte entwickeln. Mit dem Sparpaket will Wagen die milliardenschwere Finanzlücke bei den Krankenkassen stopfen. Es sieht unter anderem Einschnitte für Patienten, Arztpraxen und Krankenhäuser vor. Wagen dürfte auch auf dem heute beginnenden Deutschen Ärztetag in Hannover mit großem Widerstand gegen ihre Pläne rechnen. Sie wird zur Eröffnung des Kongresses vor Ort erwartet.
1: Israel hat die neuen EU-Sanktionen gegen gewalttätige israelische Siedler im Westjordanland scharf kritisiert. Regierungschef Netanyahu sprach von moralischem Bankrott. Die EU stelle eine falsche Symmetrie zwischen israelischen Bürgern und Hamas-Terroristen her. Israels rechtsextremer Sicherheitsminister Gvir warf der Europäischen Union zudem Antisemitismus vor. Die EU-Außenminister hatten sich darauf verständigt, neben Hamas-Vertretern auch 7 Siedler oder Siedlerorganisationen auf die Sanktionsliste zu setzen. Seit Beginn des Iran-Kriegs ist die Zahl der Gewalttaten durch radikale Siedler im Westjordanland nochmals gestiegen. Bei dem Absturz einer Propellermaschine in Namibia sind 4 Deutsche ums Leben gekommen. Laut einer Mitteilung der Fluggesellschaft Desert Air starben der Pilot sowie 3 Urlauber. Bei ihnen handelt es sich um die langjährige Geschäftsführerin der mit Lidl und Kaufland verbundenen Dieter-Schwarz-Stiftung, Silke Lohmiller, ihren Ehemann sowie ihren Sohn. Sie wollten Namibias berühmte rote Sanddünen besuchen. Ihr Flugzeug galt seit Sonntag als vermisst. Das Wetter in Deutschland. Am Tage ein Wechsel aus dichten Wolken mit Schauern, örtlich kurze Gewitter. Am freundlichsten später im Westen und Südwesten. Bei Höchstwerten von 8 Grad im Erzgebirge bis 15 Grad am Oberrhein. Das waren die Nachrichten.
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4: Die A2 Berlin Richtung Hannover ist zwischen Irxleben und Bornstedt nach einem Unfall gesperrt. Dadurch staut es sich. Mehr Meldungen haben wir erstmal nicht. Ihnen eine gute Fahrt.
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4: Heute mit Sven Hasenclever. Als Altkanzler Helmut Kohl seine Biografie schreiben wollte, holte er sich als Autor den Journalisten Heribert Schwan. Sie führten lange Gespräche. Über 600 Stunden nahmen die beiden zusammen auf. Dann aber kam es zum Bruch. Statt der Biografie veröffentlichte Heribert Schwan zusammen mit Tilman Jens das Buch Vermächtnis, die Kohl-Protokolle. Und daraus entwickelte sich ein Rechtsstreit, der bis heute nicht abgeschlossen ist. Für den Podcast Die JustizreporterInnen zeichnen Alena Lagmöller und Tobias Hinz diese Geschichte nach. Die Geschichte des Falls Helmut Kohl.
5: Heute geht es nicht um sein Wirken als Kanzler, sondern eher um das Verhältnis zu seinem Biografen, also um ziemlich viele Tonbänder und eben um ein paar richtig knifflige juristische Fragen.
6: Und die beginnen nach der Bundestagswahl 1998. Die hat Kohl damals verloren, und zwar gegen Gerhard Schröder. Damals musste Kohl dann nach 16 Jahren abtreten, und da fragt man sich, was macht man natürlich nach so einer langen Zeit? Und da hat ihn auch Heribert Schwan drauf angesprochen. Heribert Schwan, der ist Journalist beim WDR, also genau bei dem Sender, den Kohl nicht unbedingt mochte. Er hat ihn öfter mal als Rotfunk bezeichnet. Dieser Schwan, der fragt nun Kohl, ob er nicht seine Memoiren schreiben möchte. Und ganz schnell war alles unter Dach und Fach, nämlich soweit, dass Kohl dann Heribert Schwan engagiert hat als Ghostwriter. Und das war ein gewaltiges Vorhaben, was die beiden dann geplant haben. Es sollte eine mehrbändige Biografie entstehen. Kohl und Schwan, die unterzeichnen dafür Verträge. Und zwar, und das wird später noch wichtig, jeweils mit dem Verlag. Also nicht miteinander.
5: Okay, aber ich fasse mal kurz zusammen. Dieser Heribert Schwan, der Journalist vom WDR, der soll nur Ghostwriter sein. Also das heißt, er schreibt das Buch, aber sein Name steht nicht auf dem Cover, sondern es wird eben als eigenes Werk von Kohl vermarktet. Trifft es das ungefähr, Tobi?
6: Ja, ganz genau. Also Kohl ist formal Autor dieses Buches. Auf dem Cover, da sollte auch Kohl nur stehen. Und wenn man sich heute die Bände anschaut, die tatsächlich erschienen sind, da steht auch als Autor Helmut Kohl. Allerdings, das muss man zur Fairness aussagen, hat Kohl sogar Heribert Schwan angeboten, dass er auch Autor sein könnte. Das hat Schwan aber abgelehnt.
5: Wie läuft dann die Arbeit an so einer Biografie ab?
6: Also die Arbeiten, die begannen damals im März 2001. Schwan, der hat dann ab diesem Tag Kohl regelmäßig besucht in seinem Zuhause in Ludwigshafen-Oggersheim. Und dort haben die beiden Interviews geführt. Und zwar ziemlich lang, muss man sagen. Die beiden haben 630 Stunden miteinander geredet. Und dieses Gespräch, das haben sie festgehalten auf 200 Tonbändern. Danach ist Heribert Schwan an die Arbeit gegangen. Er hat dann angefangen zu schreiben und hat bis 2007 drei Bände der geplanten Kohl-Biografie veröffentlichen lassen. Und die decken dann das Leben von Kohl ab, ungefähr bis zur Bundestagswahl 1994.
5: Also das heißt, bis jetzt läuft das also einigermaßen harmonisch, so einigermaßen nach Plan. Aber dann muss es ja irgendwie diesen Bruch gegeben haben, sonst wäre das Ganze ja nicht vor Gericht gelandet.
6: Ja genau, also 2007 erscheint das dritte und letzte veröffentlichte Buch der Erinnerungen von Kohl, wie die Biografie heißt. Und dann kommt es zu einem Bruch, nämlich das muss was mit Kohls Privatleben zu tun gehabt haben. Also wenn man zumindest Heribert Schwan darüber reden hört. Helmut Kohl, der hatte nämlich bereits während der Interviews seine Ehefrau, Frau Hannelore Kohl, verloren. Ein paar Jahre später heiratete Kohl dann ein zweites Mal, und zwar seine neue Partnerin Maike Kohl-Richter. Wie Heribert Schwan es darstellt, das ist seine Version, wie es dazu gekommen ist, hat sich dadurch durch diese Hochzeit und durch die Beziehung, die seit 2005 etwa losging, viel geändert. Er habe den Eindruck gewonnen, auch da zitieren wir Schwan, dass sich Maike Kohl-Richter zu stark in seine Arbeit einmischen würde. Und das verfestigte sich wohl immer mehr bis 2008. Da kam es dann zu einer Konfrontation zwischen den beiden und schließlich dann auch zu einem Bruch. Und Kohl hat dann die Zusammenarbeit mit Heribert Schwan aufgekündigt.
5: Wo sind denn im Zeitpunkt von diesem Bruch diese Tonbänder, dieses wertvolle Material?
6: Die Tonbänder, die hat Heribert Schwan auch mal als seinen Schatz bezeichnet, die bleiben bei ihm. Und deshalb kündigt er auch an, diesen Schatz zu heben und daraus ein neues Buch zu schreiben. Und zwar ohne Absprache mit Kohl oder Kohl-Richter. Und dieses Buch, das ist der Titel von heute, Vermächtnis, die Kohl-Protokolle.
5: Und ich glaube, damit sind wir dann mitten im ersten Rechtsstreit, den wir heute erzählen wollen. Wem gehören eigentlich diese Tonbänder? Also ich nehme mal an, die leeren Tonbänder hat wahrscheinlich Schwan mitgebracht, aber am Ende ist ja Kohls Stimme drauf.
6: Ja, das war so die erste Gretchenfrage und das geht ziemlich hin und her zwischen den Gerichten. Los geht das beim Landgericht Köln und das hat gesagt, man erwirbt kein Eigentum an Tonbändern, wenn man sie bespricht. Dann ging es hoch zum Oberlandesgericht und das sah das ganz anders. Das Oberlandesgericht hat entschieden, man erwirbt das Eigentum an besprochenen Tonbändern, wenn man sie bespricht. Denn man ändert ja dadurch die physische Beschaffenheit an den Tonbändern. Und damit werde das Tonband, sagt das OLG, eine neue Sache. Und wer eine neue Sache herstellt, dem gehört sie dann auch. So will es das Gesetz.
5: Aber das wäre für mich als Journalistin jetzt zum Beispiel richtig, richtig doof. Denn jeder, der mir irgendwann mal etwas ins Mikrofon gesagt hätte, hätte dann ja auch Anspruch darauf, meine Speicherkarte zu bekommen. Du hättest ja sogar Anspruch auf diese Podcast-Aufnahme, oder?
6: Das muss ich in der Hinterhand behalten. Aber ich habe damit wahrscheinlich auch keinen Erfolg, denn der BGH hat das auch nicht so gesehen. Ist also Glück gehabt. Der BGH, der hat dem OLG da nämlich grundsätzlich widersprochen. Der hat nämlich gesagt, die Herstellung einer Tonbandaufnahme, die genügt nicht für den Eigentumserwerb. Denn so ein Tonband, das ist ja von Anfang an dafür da, besprochen zu werden. Sonst wäre es jetzt ziemlich nutzlos. Allerdings muss Schwan trotzdem die Aufnahmen rausrücken. Der BGH hat dafür eine andere Stütze im Gesetz gefunden. Er sagt, zwar hat Kohl kein Eigentum an den Tonbändern gewonnen, aber zwischen Kohl und Schwan, da bestand ein Auftragsverhältnis. Einen schriftlichen Vertrag haben die beiden nicht unterschrieben. Aber dennoch soll so eine Art stillschweigendes Auftragsverhältnis zustande gekommen sein, das sagt, dass Schwan dem verbindlichen Auftrag angenommen hat, an Kohls Biografie zu arbeiten.
5: Warum ergibt sich aus diesem stillschweigenden Auftragsverhältnis, dass Kohl die Tonbänder zurückbekommt?
6: Naja, in seinem Auftragsverhältnis, auch das steht im Gesetz, da muss der Auftragnehmer, also Schwan, alles an den Auftraggeber herausgeben, also an Kohl herausgeben, was er wegen des Auftrags bekommen hat.
5: Und ich nehme an, Schwan, der gibt dann auch brav die Tonbänder raus, oder?
6: Ja, also eigentlich blieb ihm nichts anderes mehr übrig danach. Aber er hat nicht alles herausgegeben. Abschriften von den Interviews, die hat er behalten. Und er hat dafür gesorgt, dass man nicht mehr an sie herankommt. Er hat sie nämlich an Bekannte gegeben, er hat sie an Freunde und sogar an Notare und ins nicht-europäische Ausland hinterlegt, damit man darauf keinen Zugriff mehr hat.
5: Gehen wir dann nochmal zurück zum Buch Vermächtnis, die Kohl-Protokolle. Erscheint dann 2014. Der Streit um die Tonbänder hat die Autoren Heribert Schwan und Tilman Jens also auf jeden Fall nicht davon abgehalten, trotzdem ihr Buch zu veröffentlichen. War es denn dann eigentlich das Skandalbuch, mit dem man rechnen konnte?
6: Ja, das hat sehr schnell große Wellen geschlagen.

0: aufwendig.
1: Ja, total. Darauf, ne? Ja, also auch was unterschiedliche Zeitzonen angeht, in denen man sich bewegt. Also ich habe den Turnierplan noch nicht so durchstiegen, dass ich genau weiß, wer wann wie wo spielt. Also meinen Reiseplan habe ich einigermaßen im Kopf, bin dann auch bei zwei der deutschen Gruppenspielen mit vor Ort. Aber die Distanzen sind natürlich gigantisch groß. Die Reiseplanung ist dann nochmal eine ganz andere. Und auch die Fanplanung hier in Deutschland. Also wenn man nochmal guckt, welches Spiel möchte ich wann sehen. Es wird Spiele mitten in der Nacht geben. Die Deutschen spielen dann am Ende doch so zu verträglichen Zeiten, wie ich fast finde, so gegen 22 Uhr jetzt gerade in der Gruppenphase. Das kann man alles ganz gut verfolgen. Aber es ist sehr komplex geworden und es ist ein riesiger Unterschied zur letzten Fußball-Weltmeisterschaft. Die fand ja in Katar statt. Mhm. Da bin ich auch gewesen. Da habe ich ein Hotel gehabt, von dem aus ich innerhalb von zweieinhalb Stunden quasi jedes Stadion erreicht habe. Das ist jetzt wirklich ein totaler Gegenentwurf.
0: Ja, da frage ich mich schon, könnte das nicht doch so ein bisschen dieses WM-Gefühl auch trüben, dass also diese Entfernung einfach gar nicht so dieses Gemeinschaftsgefühl erzeugen lassen?
1: Also ich bin an der Stelle tatsächlich ein bisschen Traditionalist und gerade das bei großen Fußballturnieren wie Europameisterschaften und Weltmeisterschaften habe ich immer sehr genossen, dass auch in einem Land quasi eine WM-Atmosphäre entsteht. Und ich glaube, dass das in Amerika so sein wird, dass an den Spielorten sicher so eine Art WM-Feeling da sein wird. Aber ich kann mir eigentlich nicht vorstellen, dass es an anderen Ecken in den USA dann sowas wie WM-Begeisterung geben wird. Oder Kanada, wo dann jetzt auch gar nicht so viele Spielorte am Ende sind. Also das wird man nicht so spüren wie bei anderen Weltmeisterschaften. Aber es ist natürlich schon auch so, dass solche Turniere und Sportveranstaltungen immer mehr eher zu einer Art Fernseh- und Medienereignis werden und die ganze Welt irgendwie in ihren Bann ziehen. Und ich glaube, daran wird es jetzt keine große Veränderung geben.
0: Und die Kritik natürlich, also an Katar war im Vorfeld ja auch enorm groß an diesem Austragungsort. Die Kritik jetzt ist auch an der FIFA nach wie vor enorm groß. Inwiefern ist das auch Teil deines Jobs, da immer wieder auch so ein bisschen genau dieses Paradox nicht aus dem Auge zu verlieren? Also einmal die WM-Stimmung und auch dieses gemeinsame Erleben durch den Sport, was ja auch Kraft gibt irgendwie. Und dann auf der anderen Seite die Rahmenbedingungen, die ja wirklich, muss man sagen, teils katastrophal sind.
1: Ja, das ist untrennbar. Also ich, klar sitze ich auch im Stadion und übertrage Fußballspiele, aber ich werde halt auch rundrum immer mal wieder so in einer Art Korrespondententätigkeit, sicher auch irgendwie mit WDR5 und anderen deutschen Radiosendern dann über die Stimmung schalten oder über das, was im Land passiert. Und da ist die politische Vorbereitung am Ende, ja, leider, sage ich fast, genauso wichtig wie die sportliche Vorbereitung.
0: Jetzt ist es, haben wir gerade ja auch schon die eine Frau aus New York gehört, die eigentlich da ganz gerne hingehen würde, auch zu den Spielen, aber sich das auch wahnsinnig wenige leisten können. Selbst Donald Trump hat nochmal gesagt, dass er richtig erstaunt ist über diese hohen Ticketpreise, würde er auch nicht dafür ausgeben. Das ist ja doch ein Ding. Also man macht für die Menschen dieses wahnsinnige Sportereignis und es können sich aber irgendwie nur das obere Prozent leisten.
1: Also Gewinnmaximierung steht auf jeden Fall bei der FIFA, also dem Weltfußballverband, im absoluten Vordergrund, bei den Ausrichtern jetzt auch. Das sind verrückte Preise, die aufgerufen werden, wenn man das dann anspricht, dann heißt es, naja, aber es gibt ja auch günstige Karten für die Spiele. Wenn man dann aber mal wirklich auf den Stadionpreis und auf den Stadionplan guckt, dann sieht man die, das ist halt so eine Promillgröße. Ne? Mhm. Das ist dann so alibimäßig, ja, wir lassen auch Menschen irgendwie für $30 ins Stadion. Aber wenn man jetzt zum Beispiel auch sieht, wie Ticketpreise auf dem Zweitmarkt explodieren, die FIFA bewusst nicht reguliert, das ist ihnen einfach egal, wie Karten weiterverkauft werden. Das ist ja bei Konzertveranstaltern und so weiter in Deutschland oft anders. Da sagt man, ja klar, also es gibt einen offiziellen Wiederverkaufsmarkt, aber da darf man dann quasi nur den Preis erzielen, den das Ticket auch gekostet hat. Das ist bei der FIFA jetzt ganz anders. Also es gibt so Fantasiesummen, die man im Internet findet für Finaltickets, die dann irgendwie bei $30.000 liegen oder so. Bin mir nicht sicher, ob die am Ende dann auch wirklich jemand bezahlt. Aber das ist eine fast unmoralische Seite des Fußballs, die bei dieser WM immer mehr in den Vordergrund rutscht.
0: Was auch immer ein großes Thema ist im Moment, ist auch die Tatsache, dass der Iran ja auch mit einer Mannschaft mit dabei ist. Überhaupt wahnsinnig viele Mannschaften, die auch antreten, viele Länder und Nationen. Da ist immer noch nicht so ganz klar, ob die überhaupt ein Visum haben. Wie ist da jetzt Stand der Dinge? Also gerade in diesen Kriegszeiten, die USA führt zusammen mit Israel Krieg im Iran und jetzt findet diese Fußballweltmeisterschaft statt.
1: Also am Ende ist es so, dass die FIFA eigentlich mit den Regierungen abgesprochen hat, dass die Nationen auf jeden Fall einreisen dürfen. Wie das dann am Ende mit Fans aussieht, das ist natürlich eine ganz andere Geschichte. Und der Iran ist nochmal ein Spezialfall. Also ich kann mir in der aktuellen Lage nicht vorstellen, dass der Iran die Fußballnationalmannschaft dann in die USA schickt, um da Spiele auszutragen. Aber die

0: FIFA wird jetzt auch nicht mehr den Plan so umstricken, dass die am Ende nur in Mexiko oder Kanada spielen oder so. Und selbst da müsste man ja gucken, ob die Mannschaft da aktiv sein kann. Und da bin ich echt gespannt, wie das eskaliert. Ich kann mir gut vorstellen, dass der Iran vielleicht auch, um die Veranstalter nochmal extremer unter Druck zu setzen, in so einer Art letzter Sekunde Aktion sagt, wir schicken unsere Mannschaft gar nicht hin. Und dann muss man nochmal nach Ausweichkandidaten gucken, weil einfach so eine Mannschaft aus dem Turnierbaum nehmen, das ist gar nicht so einfach. Und das ist ein Problem, was sicher in kürzerer Zeit, weil die WM in einem Monat uns noch sehr intensiv beschäftigen wird.
1: Vor allem, weil das iranische Regime ja auch gesagt hat, wenn in den USA gespielt wird, dann wollen sie halt hohe Sicherheitsvorkehrungen und auch, dass keine politischen Äußerungen irgendwo regimekritisch stattfinden, was eigentlich unmöglich ist, absolut, weil so viele Exil-Iraner und Iranerinnen in den USA leben und dieses Regime hassen.
0: Ja, also das wird nicht auszuklammern sein und wird sicher zu einer Eskalation führen. Mein Gefühl im Moment, meine, wir wissen ja auch nicht, wie sich die politische Lage entwickelt. Vielleicht haben wir in 2-3 Wochen plötzlich eine Beruhigung. Aber so wie sich das im Moment darstellt, kann ich mir den Iran in den USA nur sehr schwer vorstellen. Mhm.
1: Man hört, dass du auf der einen Seite ganz klar auch die Probleme benennst und dann aber dennoch natürlich eben auch diese WM-Vorfreude da ist, wie bei vielen, vielen anderen. Wie groß ist denn deine Freude, wenn du auf die deutsche Nationalmannschaft guckst in der Aufstellung?
0: Ja, bin ich, also tatsächlich, auch da bin ich skeptisch. Der Skeptizismus kann da irgendwie als große Überschrift, glaube ich, über dem kompletten Projekt stehen. Ja, es ist einfach so, dass wenn wir den ganz großen internationalen Vergleich nehmen, mit Brasilien, mit vielleicht Frankreich, mit Spanien, mit den absoluten Top-Nationen, dann muss bei Deutschland schon wirklich sehr, sehr viel zusammenpassen, dass sie da dann am Ende irgendwie mit dabei sein werden. Ich glaube, dass sie die Gruppe mit Curaçao, mit der Elfenbeinküste und mit Ecuador auf jeden Fall überstehen werden. Da reicht am Ende vielleicht sogar ein dritter Platz, um dann in die K.O.-Runde einzuziehen. Aber wenn es dann wirklich so in die richtig große Zeit des Turniers geht, Viertelfinale, Halbfinale, ist meine Vermutung, dass die Qualität der deutschen Mannschaft nicht reichen wird.
1: Okay, dann müssen wir uns auf jeden Fall ein anderes Land suchen, für das wir das sind. Hast du da einen guten Tipp für uns?
0: Ach, also manchmal ist es ja durchaus sinnvoll, so ein Turnier mal abzuwarten und mal zu gucken, wer von den Außenseitern entwickelt sich vielleicht auch nochmal zu so einem Geheimtipp. Haben wir ja immer mal wieder gehabt bei eben dann Weltmeisterschaften. Ganz persönlich, ich würde es England tatsächlich mal sehr gönnen, erfolgreich zu sein. Einmal, weil ich finde, dass Harry Kane in der Fußball-Bundesliga einfach eine Riesenrolle spielt. Ein total sympathischer Typ ist, die spielen richtig guten Fußball, haben jetzt auch einen deutschen Trainer, auch wenn das wahrscheinlich nicht der Obersympath ist mit Thomas Tuchel bei den deutschen Fußballfans. Aber das wäre so mein Ding. Ich finde, die spielen tollen Fußball und dann einfach vielleicht doch versuchen, sich von dieser tollen Fußballatmosphäre irgendwie dann auch einnehmen zu lassen. Die wird es ganz bestimmt geben.
2: WDR-Reporter Holger Dahl war das, der für die ARD ab dem 11. Juni von der Fußball-WM berichten wird.
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2: St. Pauli, der Hamburger Kiez, das ist für viele eine Vergnügungsmeile vielfältiger Art. In den 70er und 80er Jahren ging es da aber ziemlich rau zu, als verschiedene Banden und Kiezgrößen Machtkämpfe ausfochten. Genau diese Jahre hat der Autor Tim Sohr nun zu einem Roman verarbeitet, Kiez Blues. Danny Marquez Marsalo hat ihn gelesen und mit Tim Sohr darüber gesprochen.
4: Katze ist Journalist auf dem Kiez. Es gibt kaum etwas, was ihn in den 80er Jahren noch überrascht. Er hat alles gesehen. Geht einer der Bosse ins Gefängnis, dreht sich die Spirale der Gewalt weiter.
5: Nur einen Tag später steht Katze in der Vulva in einer Toilettenkabine, die jetzt ein Tatort ist. Hier haben sie vor einer halben Stunde den Bordellteilhaber Bernd Pionka in einer Pfütze Blut gefunden. Kopfschuss. Eine Hinrichtung, die an die Nummer mit Mausepeter in der Rolle erinnert.
4: Die Namen sind leicht verändert, aber nah genug dran, dass man vieles wiedererkennt aus Dokus, aus Filmen und Serien. So ist auch Tim Sohr zum Thema gekommen.
6: Ich habe mir halt schon länger gedacht, dass gerade diese ganzen Geschichten aus den 70ern und 80ern, die ja schon tausendmal als Doku erzählt wurden, aber eben noch nicht als diese Art von Roman, wie ich das jetzt konzipiert habe, die so ein bisschen auch inspiriert ist von dieser Kartell-Trilogie von Don Winslow, dieses, man geht immer mal 40, 50 Seiten mit einem Charakter auf die Reise und dann geht's aber woanders wieder weiter und hat halt nur ein, zwei Figuren, die sich die ganze Zeit so ein bisschen durchziehen.
4: Keats Blues ist in der Tat ein ebenso rauer wie schneller und extrem unterhaltender Thriller geworden, wie es auch die Romane des Amerikaners Don Winslow sind. Was sich Tim Sohr ebenfalls sehr gut abschaut bei seinem Vorbild, ist die Menschlichkeit und die Widersprüche der Figuren herauszuarbeiten. Da ist zum Beispiel Frankie.
5: Mir ist wichtig, dass er Respekt vor mir hat.
4: Er spricht über seinen Sohn.
5: Weil, was man seinem Kind vorlebt, das nimmt es auch an. Wenn das Kind sieht, dass der Vater sich gewalttätig verhält oder Geschäfte betreibt, mit dementsprechenden Leuten, dann wird das auf den Jungen abfärben.
4: Frankie ist aber nicht nur besorgter Vater, sondern auch als Abteilung Stress seiner Zuhälterbande bekannt. Einen Streit mit der Mutter des Sohnes beendet er mit einem Bügeleisen im Gesicht der Mutter.
6: Das sind ja alles sehr konservative Strukturen. Das kennt man ja auch aus Mafia-Filmen, das ist genauso. Deswegen haben diese Typen auf ihre Art halt ihre Werte und ihre Haltung gegenüber vielen Sachen, die sie auch sehr stringent quasi verfolgen. Und die sie dann irgendwie für sich noch in Einklang bringen mit den schrecklichen Taten, die sie teilweise begehen.
4: Tim Sohrs Roman folgt nicht so sehr einer geradlinigen Geschichte, sondern schildert viel mehr, wie das Milieu durch Phasen ging. Figuren wie Reporter Katze oder Schläger Frankie helfen dabei, den Ereignissen einen Rahmen zu geben. So entsteht ein dichtes Bild St. Paulis.
6: Rotlichtviertel gibt's in vielen Städten. Theoretisch kann man solche Geschichten vielleicht auch in Frankfurt oder Amsterdam erzählen. St. Pauli hat halt nochmal ein ganz spezielles Flair und eine ganz spezielle Atmosphäre. Es hat dieses Hafenviertel-Ding, das heißt, es ist schon mal, du wirst halt sehr schnell aufgenommen, du bist sehr schnell drin in diesem Mikrokosmos oder im Milieu und es hat was sehr Familiäres. Das gibt's in dieser Form, glaube ich, nicht so oft auf der Welt.
4: Der Titel Keats Blues verrät es schon, dieses Buch ist keine Romantisierung der Menschen und der Zeit. Viele sterben, andere geben auf, verlassen Hamburg. Dieses Leben zeichnet alle Figuren. Rasant erzählt Tim Sohr ihre Geschichten. Die Geschichte von St. Pauli.
2: Keats Blues von Tim Sohr erscheint im Gmeiner Verlag, hat 432 Seiten und kostet 19 Euro.
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2: Deutschland und die Ukraine wollen militärisch enger zusammenarbeiten. Unter anderem sollen gemeinsam Drohnen mit bis zu 1500 Kilometern Reichweite entwickelt werden. Das hat Verteidigungsminister Pistorius bei seinem Besuch in Kiew angekündigt. Unser Gastkommentator ist heute Mike Koltermann, Chefredakteur der Hamburger Morgenpost. Er sieht darin eine große Chance.
7: Zur Erinnerung, als Trump die Ukraine fallen ließ, war die Angst groß, dass deren Abwehrschlacht gegen die Russen ohne die Unterstützung der USA kollabieren würde. Tat sie nicht. Auch weil Deutschland seit Kriegsbeginn insgesamt etwa 55 Milliarden Euro militärische Unterstützung geleistet oder für die kommenden Jahre bereitgestellt hat. Ein gewaltiger politischer Kraftakt. Aber die Ukraine entwickelt unter dem Druck der russischen Attacken inzwischen eben auch in einem geradezu atemberaubenden Tempo technisches Gerät und Know-how, das Standards in moderner Kriegsführung setzt. Der einstige Bittsteller ist heute in den entscheidenden militärischen Bereichen Lehrmeister. Agilität und Effizienz. Pistorius hat in Kiew den Ausbau der Rüstungskooperation mit der Ukraine angekündigt. Und das geschieht heute ein ganzes Stück mehr auf Augenhöhe als noch vor kurzer Zeit. Wenn Deutschland seine wirtschaftliche Macht mit einbringt und dabei seinen traditionellen Hang zur Schwerfälligkeit heilen könnte, das klingt doch nach einer Kombination mit viel Potenzial. Und zwar für beide Länder.
2: Die Meinung unseres Gastkommentators Mike Koltermann, Chefredakteur der Hamburger Morgenpost. Ähnlich argumentiert der Münchner Merkur.
8: Wenn ihr schon der Weg in die NATO versperrt bleibt, dann soll sich die Ukraine zumindest in ein Stachelschwein verwandeln und so wehrhaft werden, dass sogar die zweitstärkste Armee der Welt sich daran die Zähne ausbeißt. Wenn nicht alles täuscht, dann haben die Europäer, voran der Kanzler, mit ihrer entschlossenen Unterstützung für die aufopferungsvoll kämpfenden Ukrainer dieses Ziel erreicht. Putin sinniert plötzlich laut über ein nahendes Kriegsende. Und Verteidigungsminister aus aller Welt geben sich in Kiew die Klinke in die Hand, um dort Nachhilfe in moderner Drohnenkriegsführung zu erhalten. Für Europa ist die Ukraine, anders als von der AfD behauptet, längst kein Bittsteller mehr, sondern ein unverzichtbarer strategischer Partner.
2: In dieser Partnerschaft sieht die Neue Osnabrücker Zeitung einen pragmatischen Schritt hin zu größerer europäischer Handlungsfähigkeit.
8: Kooperationen mit der Ukraine können helfen, neue Impulse zu setzen, Lieferketten zu diversifizieren und zugleich die europäische Verteidigungsindustrie enger zu verzahnen. Die Bundesregierung steht damit vor einem schwierigen Prozess. Sie muss den politischen Willen zur sicherheitspolitischen Emanzipation glaubwürdig unterfüttern und die strukturellen Hürden in Beschaffung und Kooperation abbauen. Pistorius' Vorstoß weist in die richtige Richtung. Entscheidend wird sein, ob aus dieser Initiative ein nachhaltiger Kurs entsteht.
2: Für die Frankfurter Allgemeine Zeitung geht es bei der Zusammenarbeit mit der Ukraine darum, Deutschland auf den Ernstfall vorzubereiten.
8: Die Ukrainer führen mit ihren Eigenentwicklungen vor, wie man die russische Kriegsmaschine mit Schlägen gegen Ziele im Hinterland ins Stottern bringt. Über solche militärischen Fähigkeiten müssen auch die europäischen NATO-Staaten verfügen, um Putin von einer Aggression gegen das Bündnisgebiet abzuschrecken. Und um ihn am Vormarsch zu stoppen, wenn er dennoch eine Aggression wagen sollte. Der Kreml hat schon seit vielen Jahren konventionell wie nuklear bestückbare Raketen in Königsberg stationiert, die Berlin und Warschau in Minuten erreichen können. Das darf nicht länger mit einer Vogelstrauß-Politik beantwortet werden.
2: Und mit dieser Meinung der FAZ enden die Standpunkte. Zusammengestellt hat sie heute Johannes Zuber.
3: Batterien aus China, die sind gut. Und vor allem, noch wichtiger, sie sind günstig.
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2: Und der Verkehrsservice in der ARD-Infonacht. Achtung, ein Falschfahrer auf der Autobahn 33 Bielefeld-Osnabrück. Zwischen Dissen-Bad Rothenfelde und Borkloh-Kloster-Ösede kommt Ihnen ein Falschfahrer entgegen. Fahren Sie äußerst rechts und überholen Sie nicht. Auf der A33 Bielefeld-Osnabrück zwischen Dissen-Bad Rothenfelde und Borkloh-Kloster-Ösede ist ein Falschfahrer unterwegs. Vorsicht bitte in beiden Richtungen.

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1: Um 5 Uhr mit Olaf Knapp. Was sind die nächsten Schritte, die sich die Bundesregierung vornimmt? Darüber beraten Spitzenpolitiker von Union und SPD heute im Koalitionsausschuss. Aus der Nachrichtenredaktion Thorsten Lange.
2: Ein Thema ist eine Entlastung der Bürger wegen der hohen Energiepreise. Der ursprüngliche Plan, dass Arbeitgeber ihren Beschäftigten eine steuerfreie Prämie von 1.000 Euro zahlen können, ist im Bundesrat gescheitert. Ob sich die Koalition jetzt auf einen anderen Vorschlag einigt oder ob sie auf eine Entlastung verzichtet, ist offen. Ein weiteres Thema ist eine Steuerreform und die Frage, wie sie finanziert wird. SPD-Chef Klingbeil hat gestern Abend bekräftigt, dass Besserverdiener höher besteuert werden sollen, um diejenigen zu entlasten, die zwischen 2.500 und 4.000 Euro im Monat verdienen.
1: Das von der Bundesregierung geplante Sparpaket zur finanziellen Stabilisierung der Krankenkassen sorgt weiter für Kritik. Ärztepräsident Reinhardt fordert, den Start zu verschieben. Aus der Nachrichtenredaktion Xaver Schäffer.
3: Vor der Sommerpause solle gar nichts entschieden werden, sagte Reinhardt zum Redaktionsnetzwerk Deutschland. Der Ärztepräsident fordert, Bundesgesundheitsministerin Waken solle alle Beteiligten zusammenrufen und Alternativkonzepte entwickeln. Mit dem Sparpaket will Waken die milliardenschwere Finanzlücke bei den Krankenkassen stopfen. Es sieht unter anderem Einschnitte für Patienten, Arztpraxen und Krankenhäuser vor. Waken dürfte auch auf dem heute beginnenden Deutschen Ärztetag in Hannover mit großem Widerstand gegen ihre Pläne rechnen. Sie wird zur Eröffnung des Kongresses vor Ort erwartet.
1: Bei seinem mit Spannung erwarteten China-Besuch wird US-Präsident Trump von mehreren einflussreichen Konzernchefs begleitet. Dazu gehören Elon Musk, Tim Cook von Apple und die CEOs von Boeing, Meta, Mastercard und dem Vermögensverwalter BlackRock. Insgesamt stehen 17 Namen auf der Liste. Trump wird morgen in Peking erwartet. Geplant sind zweitägige Gespräche mit Staatschef Xi, unter anderem über Zölle und Handel. Bei dem Absturz einer Propellermaschine in Namibia sind 4 Deutsche ums Leben gekommen. Laut einer Mitteilung der Fluggesellschaft Desert Air starben der Pilot sowie 3 Urlauber. Bei ihnen handelt es sich um die langjährige Geschäftsführerin der mit Lidl und Kaufland verbundenen Dieter Schwarz Stiftung, Silke Lohmiller, ihren Ehemann sowie ihren Sohn. Ihr Flugzeug galt seit Sonntag als vermisst. Das waren die Nachrichten. Das Wetter in Deutschland. Am Tage ein Wechsel aus dichten Wolken mit Schauern, örtlich kurze Gewitter. Am freundlichsten wird es später im Westen und im Südwesten bei Höchstwerten von 8 Grad im Erzgebirge bis 15 Grad am Oberrhein. Am Mittwoch dann wolkig mit zeitweisen Schauern, teils gewittrig bei 10 bis 18 Grad. Es ist 5.03 Uhr.
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4: Und Achtung, noch immer der Falschfahrer auf der Autobahn 33 Bielefeld-Osnabrück zwischen Dissen, Bad Rothenfelde und Borkloh-Kloster-Ösede kommt Ihnen ein Falschfahrer entgegen. Fahren Sie äußerst rechts und überholen Sie nicht. Auf der A33 Bielefeld-Osnabrück zwischen Dissen, Bad Rothenfelde und Borkloh-Kloster-Ösede ist ein Falschfahrer unterwegs. Vorsicht in beiden Richtungen. A1 Hamburg-Lübeck zwischen Hamburg-Stellhorn und Dreieck Hamburg-Südost in beiden Richtungen 2 Kilometer Stau. Die A2 Richtung Hannover ist zwischen Irxleben und Bornstedt wegen Reinigungsarbeiten gesperrt. Die A70 Schweinfurt-Werneck Richtung Bamberg ist zwischen Bamberghafen und Bamberg wegen Bauarbeiten noch bis 6 Uhr gesperrt.
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4: Und die kommt wie immer aus den Studios vom NDR Info in Hamburg. Am Mikrofon ist Sven Hasenclever. Guten Morgen. Der Ukraine-Krieg ist schon lange zu einem Krieg der Drohnen geworden. Die Ukraine hat diese Waffen weiterentwickelt und erzielt damit militärische Erfolge. Deutschland und die Ukraine wollen nun gemeinsam ihre sogenannte Mittel- und Langstreckenfähigkeiten ausbauen. Rebecca Barth über die Effektivität der ukrainischen Waffen.
5: Die Region Leningrad liegt im Nordwesten Russlands, grenzt an Finnland und Estland und ist seit einigen Wochen Frontregion. Das zumindest verkündet der Gouverneur der Region, obwohl die von Russland überfallene Ukraine hunderte Kilometer

0: Kilometer entfernt liegt. Doch seit Monaten greift die Ukraine Leningrad und weitere Regionen tief in Russland an, zerstört und beschädigt militärische Objekte und nimmt Ölraffinerien ins Visier. Der Ukraine gelinge es so, Russland deutlich zu schwächen, meint der Militärexperte Wladislaw Selezniow. Das Vorgehen der ukrainischen Armee im Rahmen der Deep Strike-Kampagne hat ein ganz klares Ziel, die maximale Schwächung des Offensivpotenzials der russischen Besatzer. Lange war die Ukraine bei sogenannten Deep Strikes, also Angriffen tief im russischen Hinterland, von ihren westlichen Partnern abhängig, durfte mit gelieferten Waffen nicht überall angreifen, bekam den von Bundeskanzler Friedrich Merz damals noch im Wahlkampf versprochenen Taurus nie und musste auf eigene Produktion setzen. Und das mit Erfolg, wie ein selbstbewusster Michailo Fedorov, Verteidigungsminister der Ukraine, am Montag in Kiew betont. Bezüglich des Taurus haben wir mittlerweile Raketen, die eine ähnliche oder sogar größere Reichweite haben. Aber es kann nie zu viele Waffensysteme geben und wir sind immer offen dafür, mehr Waffen zu erhalten. In der Realität haben wir in diesem Bereich heute schon eine gewisse Unabhängigkeit. Wir haben alle die Angriffe auf Russland über eine Entfernung von 1500 Kilometern gesehen. Die Ukraine macht in diesem Bereich ihre Hausaufgaben. Mit 7000 Drohnen habe die Ukraine Russland allein im März 2026 angegriffen, geben unabhängige Analysten an. Damit hat die Ukraine erstmals mehr Drohnen in das Land des Angreifers geschickt als der zurück. Laut Bloomberg sei das russische Rohölverarbeitungsvolumen auf dem niedrigsten Stand seit 2009. Ukrainische Deep Strikes entwickeln zunehmend mehr Wirkung. Und die ukrainischen Fähigkeiten in diesem Bereich nehmen weiter zu, meint der Militärexperte Ihor Romanenko. Die ukrainische Armee und die ukrainische Rüstungsindustrie gewinnen sowohl bei Mittel- als auch bei Langstreckenfähigkeiten an Stärke. Das ist sehr wichtig. Meiner Ansicht nach sollte die Ukraine ihre Anstrengungen auf Orte konzentrieren, an denen Raketen hergestellt werden, vor allem ballistische Raketen, denn wir haben einen Mangel an Luftverteidigungsmitteln. Umgekehrt greift auch die Ukraine gezielt Luftverteidigungssysteme in Russland an, um dann Ölinfrastruktur und militärische Ziele attackieren zu können. Inwieweit die Angriffe den Kriegsverlauf verändern werden, ist noch unklar. Doch schon jetzt würden sich die Folgen der Angriffe spürbar auf Russlands Haushalt auswirken. Und auch an der Front nehmen aufgrund der ukrainischen Angriffe auf die russische Logistik die Probleme für den Aggressor zu.
1: Rebecca Barth berichtete. Nebelkerze, wir glauben ihm nicht, so lassen sich die Reaktionen aus Deutschland und Europa zusammenfassen, nachdem der russische Präsident Putin davon gesprochen hatte, dass sich der Ukraine-Krieg dem Ende zuneige. Gerhard Schröder könne er sich als Vermittler vorstellen, so Putin. Das hat in der SPD eine Debatte ausgelöst, in der Bundesregierung hält man davon allerdings wenig. Uwe Schulz vom WDR hat darüber mit dem Diplomaten Christoph Heusken gesprochen. Der CDU-Politiker beschäftigt sich seit Jahrzehnten mit Sicherheitspolitik und war unter anderem auch Leiter der Münchner Sicherheitskonferenz. Wie hat er das Signal von Wladimir Putin verstanden?
2: Ja, also das Ganze passt so ein bisschen in ein Bild eines Russlands, was derzeit einige Niederlagen, Rückschläge einstecken muss. Und ich sehe es in gewissem Sinne als ein Zeichen der Schwäche, aber es ist wie so oft auch ein Versuch der Russen, jetzt ein bisschen Unfrieden zu säen und dass man so spekuliert und so weiter. Aber wir dürfen nicht übersehen, dass Russland derzeit große Schwierigkeiten hat, was Partner anbelangt in anderen Staaten, wo sie aktiv sind, wo sie zum Teil rausgeschmissen worden sind, aber auch die Zustimmung der eigenen Bevölkerung ist nicht mehr da. Sie haben Gelände verloren. Also es steht nicht gut um Putins Russland derzeit.
3: Das meinen Sie mit Schwäche. Nun gibt es zwei Auswege für Menschen wie Wladimir Putin, soweit wir ihn kennen als öffentliche Person. Entweder noch umso härter weitermachen auf dem vertrauten Weg, das wäre typisch für Autokraten, oder tatsächlich einen anderen versuchen. Was trauen Sie ihm zu?
2: Ich glaube, er ist wie immer opportunistisch. Also er führt natürlich den Krieg fort und er versucht auch dort militärisch weiter voranzukommen. Wenn Sie die Ukrainer fragen, sie sind sehr skeptisch, was russische Ambitionen anbelangt. Auf der anderen Seite sieht er, dass ihm ein bisschen die Fälle schwimmen gehen. Auch die Amerikaner sind nicht mehr so aktiv und auch nicht mehr so Russland unterstützend, weil Russland seinerseits die Iraner unterstützt. Und da lässt er mal so einen Versuchsballon steigen und guckt mal, was daraus wird. Mhm. Morgen kann er wieder sagen, war alles Quatsch. Er ist einfach so.
3: Das scheint mir als Nebenwirkung noch eine Betrachtung wert. Im Grunde ist das doch auch das Signal Richtung Washington. Von euch erwarte ich zumindest keine neuen diplomatischen Initiativen. Warum sonst sollte Wladimir Putin den Verhandlungsort wieder deutlich Richtung Europa verlegen und auch die Akteure dort herrufen?
2: Ja, genau. Also wenn ich jetzt Berater des amerikanischen Präsidenten werden, würde ich sagen, guck mal hier, Putin streckt jetzt die Hände wieder Richtung Europa aus. Und wir kennen ja auch Trumps Missachtung Europas. Also so hundertprozentig wird ihm das nicht gefallen. Das haben Sie absolut recht, ja.
3: Bleiben wir in Deutschland. Wir kennen nicht nur aus dem BSW zum Beispiel oder aus Reihen der AfD, sondern auch aus vielen Umfragen eine Einlassung. Und wir haben auch Ralf Stegner aus der SPD-Fraktion im Bundestag ähnlich gehört. Jede diplomatische Chance ist es wert, zumindest intensiver betrachtet zu werden. Hören wir jetzt auch wieder von Ralf Stegner zum Beispiel. Ist das eine für Sie denkbare Antwort auf das, was wir von Wladimir Putin im Moment hören? Oder würden Sie es auch wegbügeln, wie wir es gerade von Europa und Berlin hören?
2: Also grundsätzlich ist man, ich bin ja gelernter Diplomat, diplomatische Lösungen muss man immer anstreben. Man muss alles tun, um Blutvergießen, Kriege zu verhindern. Aber es müssen natürlich die Voraussetzungen gegeben sein. Also den ersten Schritt, den ich machen würde, wenn ich mir überlegte, jetzt einen Europäer ins Rennen zu schicken, ist ihn nach Kiew zu schicken und zu fragen, seid ihr mit dem einverstanden? Denn wir können nicht, wir dürfen nicht den Fehler machen, über die Köpfe der Ukrainer hinweg verhandelt. Ich war ja selbst außenpolitischer Berater von Angela Merkel zur Zeit der Minsk-Verhandlungen. Und da ist jeder Schritt natürlich mit dem seinerzeitigen Präsidenten Poroschenko abgestimmt worden. Das ist das A und O. Und ich sehe nicht, dass ein Altkanzler Schröder jetzt nach Kiew reist, um dort Herrn Selenskyj zu fragen, wie denn seine Verhandlungsposition ist. Aber dass man versucht, Diplomatie voranzubringen, dass man versucht, auch als Europäer am Tisch zu sitzen, absolut legitim und richtig.
1: Der Diplomat und Sicherheitsexperte Christoph Heusken. Und das Wetter in der ARD-Infonacht. Heute ein Wechsel aus dichten Wolken mit Schauern. Heute früh örtlich kurze Gewitter, im Bergland mit Schnee vermischt, zum Abend hin allmählich nachlassend. Am freundlichsten später im Westen und Südwesten. Im Norden im Verlauf freundliche Phasen, im Osten anfangs sogar etwas Sonne. Höchstwerte 8 Grad im Erzgebirge und bis zu 15 Grad am Oberrhein. Dazu böiger Wind. Morgen am Mittwoch wolkig, zeitweise Schauer, teils auch gewittrig, im Südosten teils heiter und meist trocken, bei 10 bis 18 Grad. Am Donnerstag bewölkt, mit Schauern und Gewittern, bei 9 bis 17 Grad. Und die Temperaturen zurzeit: Berlin meldet 7 Grad, Frankfurt am Main 4, ebenso Hamburg, Köln meldet 5 Grad und Leipzig 7 Grad.
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1: Inmitten der anhaltenden politischen Spannungen entsendet Israel den 28-jährigen Sänger Noam Bethan zum Eurovision Song Contest 2026 nach Wien. Sein Beitrag Michelle, eine Ballade, steht im Zentrum eines hochgesicherten ersten Auftritts heute Abend. Während Bethan betont, primär für die Musik vor Ort zu sein, probt er Berichten zufolge unter extremen Bedingungen, sogar mit einem Team, das ihn simuliert ausbuht, um ihn auf mögliche Proteste in der Halle vorzubereiten. Die Teilnahme bleibt aufgrund des Gaza-Konflikts international stark umstritten und führte auch zu Boykottaufrufen.
5: Melancholisch, obsessiv, sehnsüchtig. Das ist Michelle, Israels Song für den European Song Contest. Noam Bethan singt das Lied, das sich mit einer toxischen Liebe und dem Prozess des Loslassens beschäftigt. Die Megashow in Wien ist der erste große internationale Auftritt für den 28-jährigen Israeli.
6: The main message in the song, it's to learn to choose yourself.
5: Die Hauptaussage des Liedes ist zu lernen, auf sich zu achten, auch wenn man viel Liebe empfindet und auch wenn die Trennung sehr schmerzhaft ist. Man muss für sich Entscheidungen treffen und zu diesen stehen. Nur so kann man mit sich selbst im Reinen sein. Noam Betan singt den Song Michel auf Hebräisch, Englisch und Französisch. Der Sprache seiner Eltern, die einst von Frankreich nach Israel auswanderten.
6: One of my dreams is also to get to France, you know, and making music in France.
5: Einer meiner Träume ist es, nach Frankreich zu gehen und dort Musik zu machen, ganz auf Französisch. Ich war nicht zu 100% Israeli, aber auch nicht zu 100% Franzose. Ich war immer hin und her gerissen. Noam Betan gilt in Israel als Sonny Boy. Immer gut drauf, immer mit einem Lächeln im Gesicht. So hat ihn auch Tal Dorot kennengelernt. Er ist der Vizechef vom offiziellen israelischen ESC-Fanclub. Der Sänger war kurz vor seiner Abreise nach Wien noch zu Besuch beim Fanclub und begeisterte alle. Er ist sehr bescheiden und bodenständig, kam sogar selbst zu dem Fanclub-Treffen. Er war sehr nett und geduldig, aber er ist auch äußerst charismatisch. Er sprach mit den Fans über seine Überzeugung, dass man sich nicht davon abhalten lassen darf, seine Träume zu leben. Noam Betan lebt mit Michel seinen Traum. Auch wenn sein Auftritt nach den Kontroversen um Israels Teilnahme einer Hochsicherheitsveranstaltung gleicht, Noam Betan wird von Sicherheitskräften vom israelischen Geheimdienst und von österreichischen Eliteeinheiten der Polizei beschützt. Er fühle sich sehr sicher mit diesem fantastischen Sicherheitsteam, erklärte der Sänger. Vom israelischen ESC-Fanclub sind am Wochenende Mai, Tamir und Dor nach Wien gereist. Sie fühlen sich sicher und Mai ist aufgeregt.
7: We're so excited.
5: Auch Tamir. Alles ist vorbereitet, sagt er. Sie haben ihre Kostüme im Outfit der israelischen Nationalflagge. Hoffentlich qualifiziert sich Israel fürs Finale. Mein Dor, alle drei drücken Noam Betan die Daumen.
8: And vote for Israel.
9: Yes!
10: Michel!
11: Michel!
12: Michel! Michel! Michel! Michel!
1: Julio Segador berichtete. Der französische Präsident Macron wirbt beim Gipfeltreffen Africa Forward in Nairobi um neue Partnerschaften in Afrika. Und dafür hat er auch einiges an Geld mitgebracht. Investitionen in Höhe von 23 Milliarden Euro. 14 Milliarden kommen von französischen Geldgebern, 9 Milliarden von Investoren aus Afrika, sagte Macron in der kenianischen Hauptstadt Nairobi. Karin Bench berichtet.
13: Ein symbolträchtiges Bild. Der französische Präsident Macron joggt durch Nairobi, begleitet vom kenianischen Marathonstar Eliud Kipchoge. Macron will offenbar zeigen, Frankreich ist bereit, sich zu bewegen. Für Macron soll der Afrika-Frankreich-Gipfel ein Neuanfang sein. Eine zweite Chance für Frankreich auf dem Kontinent, auf Augenhöhe mit afrikanischen Ländern. Nach dem Scheitern der französischen Außenpolitik in westafrikanischen Ländern wie Mali, Niger, Burkina Faso und dem Senegal, die allesamt ehemalige französische Kolonien waren, und dem Abzug französischer Soldaten dort, geht es ihm nun um eine Neuausrichtung der politischen und wirtschaftlichen Beziehungen mit neuen Partnern. Dazu gehört zum Beispiel Kenia, ein stark englischsprachig geprägtes Land, eine ehemalige britische Kolonie. Am Afrika-Frankreich-Gipfel in Nairobi nehmen mehr als 30 Staats- und Regierungschefs teil. Präsident Macron hat sich für mehr europäische Investitionen ausgesprochen, anstelle öffentlicher Entwicklungshilfe. Macron sagte, Afrika sei auf dem Erfolgsweg und brauche Investitionen, um souverän zu sein. Auch afrikanische Länder sind interessiert an einer wirtschaftlichen Zusammenarbeit mit Frankreich und an mehr internationaler Anerkennung.
1: Wie reden wir eigentlich miteinander und wie reden wir übereinander? Was verbindet uns noch in diesem Land? Wie können Menschen mit unterschiedlichen Meinungen miteinander im Gespräch bleiben und wie können wir einer weiteren Spaltung entgegenwirken? Darüber haben wir am Abend mit Ihnen gesprochen bei Mitreden Deutschland diskutiert, dieses Mal zum Thema Deutschland einig Meckerland. Ulrike Köhler mit den Einzelheiten.
14: Deutschland, das Land der Dichter, Denker und Dauernörgler. Ob Politik, Bahn, Wetter oder Nachbarn, gemeckert wird schnell, zuhören eher selten. Dabei lebt Demokratie genau davon, vom Streit, aber fair. Das ist auch Hörer Gerhard Geier aus Neuhaus am Inn aufgefallen. Er schildert seine Beobachtungen an einem konkreten Beispiel.
15: Ich bin sehr viel mit dem Rad unterwegs. Und was ich da Tag für Tag erlebe,
7: ist schrecklich. Autofahrer verhalten sich einfach gefährlich für den Radfahrer, aber auch genauso Radfahrer. Der Egoismus nimmt immer mehr zu. Die Gleichgültigkeit nimmt immer mehr zu.
14: Auch Hörerin Nadine Kleinen aus Recklinghausen hat mit schlechter Debattenkultur ihre Erfahrungen gemacht.
8: Ich habe so das Gefühl, was viele verlernt haben, ist vernünftig zu diskutieren, nämlich sachlich und ja objektiv. Und sich auch richtig zu informieren. Vielleicht auch mal die Zeitung lesen oder Nachrichten gucken.
14: Rebecca aus Halle hat am ARD-Format Was Deutschland verbindet teilgenommen. 84 Menschen haben dabei in zwei Gruppen miteinander geredet und diskutiert, stellvertretend für 84 Millionen Deutsche. Die junge Frau stimmt Nadine Kleinen zu. Debatten kann man nur führen, wenn man über das Thema informiert ist.
9: Vor allem jetzt in Zeiten von Social Media. Man liest sich so schnell irgendwelche Informationen durch. Man weiß halt gar nicht mehr, ist das jetzt wirklich Fakten gecheckt oder nicht. Und ich glaube, da ist es auch wichtig, vor allem für uns junge Generation, doch irgendwie kritisch zu hinterfragen und das aber auch beigebracht zu bekommen.
14: Wie kommen wir aber zurück zu einer besseren Diskussionskultur? Für Hörerin Helga Huppoff aus Berlin ist es eigentlich ganz einfach.
11: Wenn Sie Menschen treffen, gibt es immer irgendwelche Anhaltspunkte, wo Sie Fragen stellen können. Und dann kommen Sie ganz schnell ins Gespräch. Und wenn Sie bei den Fragen bleiben, dann gibt es auch keinen Streit.
14: Zustimmung kommt von Mediatorin und Psychologin Andrea Schandor.
15: Stell eine gute Frage, sei neugierig, was dir da erzählt wird, halte den Raum für den anderen, unterbrich nicht. Hör gut zu und hör auch mit dem Herzen zu. Das ist tatsächlich was, wo ich meine, da passiert Verbindung im Kleinen und die kann sich natürlich auch erwachsen in der Verbindung auch im Großen.
14: Hörerin Annette Dressel aus Darmstadt setzt auf direkte Gespräche. Denn die Kommunikation im Netz oder per WhatsApp sei einseitig.
16: Man postet was über sein WhatsApp oder schickt Nachrichten, aber die direkte Face-to-Face-Auseinandersetzung geschieht viel weniger, wo ich mich direkt mit der Reaktion einfach nur, es muss ja gar kein Konterargument sein, auseinandersetzen muss.
14: Vielleicht helfen weniger Empörung im Netz und mehr echte Gespräche im Alltag, am Küchentisch, im Verein, im Büro, dort, wo Menschen sich anschauen müssen und nicht einfach wegklicken können. Experten und Hörer sind sich einig, Demokratie braucht keine Gleichheit der Meinungen, aber sie braucht Menschen, die einander aushalten, die einander zuhören und Meinungen, die nicht die eigenen sind, akzeptieren können.
1: Die nächste Mitredensendung gibt es wegen des Feiertags erst in einer Woche und dann vielleicht auch mit Ihrer Meinung. 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Die Zeit gleich 5.23 Uhr. Sojapflanzen sieht man auf hiesigen Feldern bislang noch vergleichsweise selten. Sie werden etwa einen Meter hoch, sind buschig und Blätter und Stängel sind bräunlich behaart. Sojabohnen sind eiweißreich und damit wertvoll als Futterpflanze für Nutztiere. Bisher wurden sie überwiegend importiert, aber das ändert sich gerade. In Mecklenburg-Vorpommern haben einige Bauern Soja neu in ihre Fruchtfolge aufgenommen. Jürgen Drewes hat einen davon im Landkreis Rostock getroffen.
17: Eigentlich wollte Steven Hirschberg schon seit längerem Soja für seine Rinder produzieren. Aber irgendwie fehlte der letzte Anstoß. Der kam im Januar. Die Landesforschungsanstalt hatte im Zuge ihrer Eiweißstrategie zu einem Gedankenaustausch nach Dummersdorf geladen.
18: Es kam natürlich on top. Das hat mir natürlich gut gepasst, um so ein bisschen reinzuhören, was für Sorten, worauf kommt es an. Agrotechnisch natürlich auch Ablagetiefe und so weiter. Sozusagen gutes Fachwissen vermittelt, was man jetzt eigentlich auch umsetzen kann. Wir brauchen auch Alternativen im Anbau.
17: In diesen Tagen war es soweit. Der Chef der Agrargenossenschaft Papendorf bei Rostock konnte mit seiner fast 10 Meter langen Aussaatmaschine loslegen.
18: Genau, also vorne findet eine Spurlockerung statt, wo der Trecker sozusagen fährt, wo das Rad den Boden verdichtet. Dann kommt eine Planierschiene, um den Boden zu glätten. Dann wird er ein bisschen aufgelockert. Dann kommt das Fahrwerk, wo die Maschine selber drauf fährt. Und hinten sind die Seeaggregate. Das ist gut abgetrocknet, der Boden. Eigentlich ideale Bedingung. Also wir starten jetzt die Maschine. Und dann geht's los.
17: Alles wird vorher im Bordcomputer eingestellt.
18: Ist schon ziemlich modern. Man steuert auch die ganze Maschine nur mit dem iPad. Man will ja auch nicht zu viel bestellen, das kostet ja auch alles einen Haufen Geld. Das Saatgut ist ja hier oben auch nicht so gut verfügbar. Das kommt jetzt hier aus der Ecke von Bremen und wurde dann heute angeliefert.
17: Wenig später landet Korn für Korn punktgenau im Boden. Jetzt heißt es nur noch bis zur Ernte im September Daumen drücken für passendes Wetter. Wärme und ausreichend Regen sind wichtig. Die Rinder können sich schon mal im Vergleich zu vielen Importen auf gentechnisch unverändertes Futter freuen.
18: Sozusagen, dass wir uns da von Kraft Hühnerfutter importen unabhängig machen und das nicht teuer einkaufen müssen, sondern es selbst produzieren. Eine andere Wertschöpfungskette, ne? Also es bleibt im Land, es bleibt in der Region, das braucht also wenig Transportwege und hat eigentlich einen sehr guten CO2-Fußabdruck. Und alles, was sozusagen übrig ist, haben meine Nachbarn, die auch noch Gott sei Dank Kühe haben, schon Interesse angemeldet.
17: Und die können möglicherweise von seiner ersten Sojaernte profitieren. Der Landwirt Steven Hirschberg rechnet mit 35 Dezitonnen Soja pro Hektar, wenn Wachstum und Ernte optimal laufen.
1: Gleich 5.25 Uhr.
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19: Mit Moritz Kühn und zunächst einem aktuellen Ergebnis aus der Bundesliga der Fußballerinnen. Bayer Leverkusen hat zum Abschluss des vorletzten Spieltags mit 3:1 in Leipzig gewonnen und damit noch eine kleine Chance auf die Champions League-Qualifikation. Der Rückstand auf den begehrten dritten Platz, den aktuell Eintracht Frankfurt innehat, beträgt 2 Punkte. Die Leipzigerinnen rangieren dagegen auf Rang 10 und hatten schon vor Wochen den Klassenerhalt klargemacht. Von den Fußballerinnen zu den Fußballern und ab zur deutschen Nationalmannschaft, da sollte eigentlich heute der Kader für die anstehende Weltmeisterschaft bekannt gegeben werden. Doch die Nominierung wurde vor rund 2 Wochen auf den 21. Mai verschoben. Trotzdem wollen wir jetzt schon unseren Nationalmannschaftsreporter Martin Roschitz fragen, welcher Spieler denn am meisten um die WM-Teilnahme zittern muss.
20: Ein großer Teil des Aufgebots steht natürlich fest. Das größte Fragezeichen steht vielleicht hinter Stürmer Maximilian Bayer vom BVB. Er stand zuletzt im vergangenen Herbst im DFB-Kader, aber wenn man sich die Statistiken mal ansieht, dann kommt Nagelsmann eigentlich gar nicht an Bayer vorbei. 20 direkte Torbeteiligungen in dieser Saison, 10 Tore, 10 Vorlagen. Bayer ist damit besser als seine Konkurrenten Sané, Führig, Elmala und Adeyemi, sein Vereinskamerad beim BVB. Ja, und trotzdem steht der Bundestrainer nicht so sehr auf Bayer. Ich persönlich glaube, dass er eher auf Chris Führig vom VfB Stuttgart setzt, der jetzt im Saisonendspurt auch nochmal deutlich zulegen konnte.
19: Und alle, die dann nominiert und bei der WM dabei sind, könnten auch ein bisschen Geld mit nach Hause nehmen. Stichwort Prämie. Wie ist denn da der aktuelle Stand?
20: Es gibt Gespräche, aber noch keine Einigung. Kapitän Joshua Kimmich und Co. verhandeln da derzeit mit DFB-Geschäftsführer Andreas Rettig. Ich kann ja mal Zahlen aus der Vergangenheit nennen. Die höchste Prämie kassierten bislang die letzten deutschen Weltmeister 2014 in Brasilien mit 300.000 Euro pro Spieler. Für den Titelgewinn bei der Heim-EM 2024 hätte es sogar 400.000 Euro gegeben. Nach dem Viertelfinalaus gegen Spanien waren es dann nur noch 100.000. Ja, und bei den letzten beiden Weltmeisterschaften gab es ja gar nichts, weil man da jeweils nach 3 Spielen schon die Heimreise antreten musste. Die Gefahr ist jetzt bei der aufgeblähten WM in den USA, Kanada und Mexiko relativ gering.
19: Auftaktgegner der deutschen Mannschaft bei der WM ist am 14. Juni Curaçao und beim Gegner ist nun Trainer Fred Rütten zurückgetreten. Dies soll eine Reaktion auf Proteste von Spielern und Sponsoren sein, die sich wohl Rüttens Vorgänger Dick Advokat zurückgewünscht hatten. Und dieser Dick Advokat könnte nun auch wieder den Trainerjob des Karibikstaats übernehmen. Eine Pressekonferenz wurde schon angekündigt. Advokat hatte Curaçao im Vorjahr erstmals zu einer WM geführt. Im Februar war er jedoch zurückgetreten, um sich um seine schwer erkrankte Tochter zu kümmern. Mittlerweile soll es dieser wieder besser gehen. Die Fußball-WM steht in den Startlöchern, die Eishockey-WM auch. Am Freitag geht's los. Die deutsche Mannschaft, die 2023 WM Silber geholt hatte, ist auch wieder dabei. Und nun steht fest, wer im Kader ist. Uli Schäfer erzählt mehr.
21: Vom deutschen Meister Eisbären Berlin stoßen gleich 6 Spieler zur Nationalmannschaft. Torhüter Jonas Stettmer, die Verteidiger Kai Wissmann und Erik Mick sowie die Stürmer Andreas Eder, Freddy Tiffels und Manuel Widerer. Und auch NHL-Star Moritz Seider steht im Kader. Der Verteidiger hatte schon am Sonntag nach dem 2:5 im letzten Testspiel gegen die USA grünes Licht gegeben. Bei der WM in der Schweiz sind diesmal nur 3 deutsche NHL-Profis dabei. Neben Moritz Seider sind das Philipp Grubauer und Josh Samanski. Leon Dreiseitel, Tim Stützle und JJ Peterka hatten abgesagt. Die deutsche Mannschaft startet am Freitag gegen Finnland in das Turnier. Weitere Gegner in der Vorrunde sind Titelverteidiger USA, Gastgeber Schweiz, Lettland, Österreich, Ungarn und Aufsteiger Großbritannien.
19: Ja, und das Ziel ist das Viertelfinale. Bei der WM im vergangenen Jahr war aber schon nach der Vorrunde Schluss.

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1: Um 5.30 Uhr mit Olaf Knapp. Die SPD stellt Bedingungen für eine große Steuerreform in Deutschland. Laut Vizekanzler Klingbeil wird seine Partei dabei nur mitmachen, wenn Spitzenverdiener künftig mehr bezahlen und kleine und mittlere Einkommen entlastet werden. Aus Berlin Tim Aßmann.
2: Es könne keine Reform geben, bei der nicht auch die Spitzenverdiener mehr bezahlen müssten, bekräftigte der Finanzminister und Vizekanzler beim Bundeskongress des Deutschen Gewerkschaftsbundes. Entlasten will Klingbeil dagegen Arbeitnehmer, die zwischen 2.500 und 4.000 Euro monatlich verdienen. Er sprach sich auch erneut für eine Erhöhung der Erbschaftssteuer aus und er betonte, die SPD werde dafür sorgen, dass angekündigte Reformen bei der Rente und im Gesundheitsbereich gerecht verlaufen würden. Die DGB-Vorsitzende Jasmin Fahimi wiederholte die Kritik der Gewerkschaften an der geplanten Krankenkassenreform und möglichen Änderungen beim Thema Arbeitszeit.
1: Ärztepräsident Reinhardt hat einen Aufschub des geplanten Sparpakets für die Krankenkassen gefordert. Er sagte dem Redaktionsnetzwerk Deutschland, ein so weitreichendes Gesetz könne man nicht mit der Brechstange durchdrücken. Eigentlich soll es noch vor der parlamentarischen Sommerpause verabschiedet werden. Das Sparpaket dürfte auch Hauptthema beim heute beginnenden Deutschen Ärztetag in Hannover sein. Zur Eröffnung wird auch Bundesgesundheitsministerin Warken erwartet. Immer mehr Menschen auf der Welt sind Vertriebene im eigenen Land. Das zeigen Zahlen der Nichtregierungsorganisation IDMC von 2025. Aus Genf, Marie-Christine Werner.
3: Insgesamt zählte das IDMC mehr als 82 Millionen Binnenvertriebene weltweit. In den letzten 10 Jahren habe sich die Zahl mehr als verdoppelt. Aufkommende, eskalierende oder festgefahrene Konflikte hätten die Menschen dazu gezwungen, wiederholt innerhalb ihrer Länder umzuziehen. Aber auch Stürme, Überschwemmungen und andere Gefahren lösten knapp 30 Millionen Binnenvertreibungen aus. Sudan, Kolumbien, Syrien, Jemen und Afghanistan sind die Länder mit den meisten Binnenvertriebenen.
1: Israel hat die neuen EU-Sanktionen gegen gewalttätige israelische Siedler im Westjordanland scharf kritisiert. Regierungschef Netanyahu sprach von moralischem Bankrott. Die EU stelle eine falsche Symmetrie zwischen israelischen Bürgern und Hamas-Terroristen her. Israels rechtsextremer Sicherheitsminister Gwir warf der Europäischen Union zudem Antisemitismus vor. Die EU-Außenminister hatten sich darauf verständigt, neben Hamas-Vertretern auch 7 Siedler oder Siedlerorganisationen auf die Sanktionsliste zu setzen. Seit Beginn des Irankriegs ist die Zahl der Gewalttaten durch radikale Siedler im Westjordanland nochmals gestiegen. Das Wetter in Deutschland. Heute am Tage ein Wechsel aus dichten Wolken mit Schauern, örtlich kurzen Gewittern. Am freundlichsten wird es später im Westen und Südwesten bei Höchstwerten von 8 Grad im Erzgebirge bis 15 Grad am Oberrhein. Das waren die Nachrichten.
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4: Mit einer Entwarnung für die Autobahn 33 Bielefeld-Osnabrück. Kein Falschfahrer mehr zwischen Dissen-Bad Rothenfelde und Borkloh-Kloster-Ösede. A1 Hamburg Richtung Lübeck zwischen Hamburg-Stellhorn und Dreieck Hamburg-Südost. In beiden Richtungen 2 Kilometer Stau. Und die A2 ist zwischen Irxleben und Bornstedt wegen Reinigungsarbeiten gesperrt. Und A3 Frankfurt Richtung Köln zwischen Bad Camberg und Limburg Süd steht ein defekter LKW auf dem Standstreifen. Der rechte Fahrstreifen ist daher vorübergehend gesperrt. Und die Autobahn 70 Schweinfurt-Werneck Richtung Bamberg ist zwischen Bamberghafen und Bamberg wegen Bauarbeiten noch bis 6 Uhr gesperrt.
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4: Die Technische Universität Berlin ist schon seit längerem an verschiedenen Stellen undicht. Es regnet durch kaputte Dächer hinein. Im Hauptgebäude ist der Zustand jetzt aber offensichtlich so schlecht, dass dieses wichtige Lehr- und Verwaltungshaus ganz geschlossen werden musste. Für die Studierenden bedeutet das eine grobe Verschlechterung. Fürs Lernen haben sie Nico Hecht vom RBB auf einer spontanen Demo gesagt.
5: Werden wir das hinnehmen?
6: Nein!
5: Werden wir das hinnehmen?
6: Nein!
5: Laut und wütend fällt die Reaktion der TU-Studierenden auf die Schließung des Hauptgebäudes aus. Bisher die folgenschwerste Auswirkung von etlichen Gebäudeschäden der Uni, sagt Student Friedrich Lauenstein vom Bündnis Campus Sanieren. Schimmel überall, sagt er, im Physikgebäude funktioniere kaum eine Steckdose. Und am augenfälligsten seien die Dachschäden. Eimer und Mauertuppen, die Wasser auffangen, sehe man überall.
6: Die sieht man in der Mensa, die sieht man im Mathegebäude, die sieht man im Physikgebäude. Und die stehen einfach rum, weil wenn es regnet, weiß man, da wird ein Wasserfall runterkommen. Es gibt einen Instagram-Account, der das dokumentiert, wie es in den Fluren schwimmt. Also 22 Gebäude hatten schon Wasserschäden.
5: Nach einer Begehung mit der Feuerwehr sind die Eingänge zum Hauptgebäude nun mit rot-weißen Flatterbändern seit dem Wochenende abgesperrt. Erklärung: Brandschutzprobleme. Damit fehlen den Studierenden wichtige Vorlesungssäle. Viele mussten heute erst einmal klären, wo ihre Lehrveranstaltungen nun stattfinden. Charlie Maas wollte eine Informatik-Erstsemester der Vorlesung besuchen. Die sollen nun online stattfinden, via Zoom oder als aufgenommene Videovorlesung. Eine schlechte Alternative, so Charlie.
7: Weil nicht alle haben die Möglichkeit, so einen leiseren Raum zu finden, wo die diese Vorlesung schauen können. Und so die Qualität der Bildung ist nicht die gleiche, wenn man nicht die ProfessorInnen Fragen stellen kann.
5: Betroffen wären etliche Studienanfänger, sagt Friedrich Lauenstein von der Studentischen Studienberatung. Die Studierenden aller Ingenieurstudiengänge alleine würden im Hauptgebäude, im Audimax oder im drittgrößten Saal mit insgesamt fast 2000 Plätzen eigentlich die grundlegenden Mathevorlesungen hören. Ausweichräume mit so viel Platz gäbe es nicht, heißt für viele also Online-Unterricht. Was nicht zu dem passe, wie die Ingenieurstudiengänge hier eigentlich ausgerichtet seien.
6: Da sind Sachen, da braucht man Gemeinschaft. Da muss man mit den Leuten in Gruppenarbeit Sachen lösen. Da kann man nicht sich online zusammenschalten und jeder macht sein eigenes Ding, sondern man sitzt hier bis abends spät und löst die Aufgaben. Und wenn das nicht möglich ist, weil Lernräume gestrichen werden, weil die Gebäude einfach dicht sind, dann findet dieser Austausch nicht statt.
5: Das Hauptgebäude sei dabei nur die Spitze des Eisberges. Die Liste der Gebäudeschäden sei lang. Der Sanierungsstau liegt laut TU insgesamt bei 2,4 Milliarden Euro. Nun diskutiert man im politischen Raum, wer welche Verantwortung dafür trägt und wie man weiter damit umgeht.
4: Gleich 5.37 Uhr.
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4: Grüne Fonds, nachhaltige Anlagen, Unternehmen, die nachhaltige Produkte herstellen und Sozialstandards einhalten. Solch nachhaltiges Investment war jahrelang ein Trend auf dem Finanzmarkt. Doch der Wind hat sich offenbar gedreht. Mittlerweile fließt Kapital aus grünen Investments wieder ab. Heidi Radwilas berichtet.
8: Die Finanzanalysefirma Morningstar hat ermittelt, dass im vergangenen Jahr 84 Milliarden US-Dollar aus globalen nachhaltigen Fonds abgeflossen sind. Laut Morningstar der erste Mittelabfluss seit 2018. Seitdem werden die Daten erfasst. Kevin Naumann von der Beratungsgesellschaft KPMG sagt:
9: Die Katastrophen, die Ereignisse, die wir in der Natur sehen, die zeigen eigentlich, dass es notwendig ist. Wir müssten eigentlich noch viel mehr Mittel da rein investieren, als dass wir sie wieder rausnehmen.
8: Der Rückzug der Investoren hat mehrere Gründe. Da ist die Trump-Regierung in den USA, die gegen Nachhaltigkeitskriterien wettert, weil sie sie als Teil einer woken Agenda sieht. Berater Kevin Naumann beobachtet:
9: Wenn andere Häuser, die amerikanischen Häuser, mit weniger nachhaltigen Investitionen aktuell mehr Rendite machen, fließen logischerweise ein Stück weit auch die Mittel dahin. Und insofern geben sie auch den Takt vor. Und wir müssen ein Stück weit hier in Europa auch nachziehen, dass wir zumindest, was unsere Produktpalette anbelangt, eben differenziert sind.
8: Dazu kämen zunehmende geopolitische Risiken, der Krieg in der Ukraine, der Krieg gegen den Iran, wirtschaftliche Umbrüche. All das führe zu einer gewissen Umschichtung. Weg vom sogenannten Impact Investing, bei dem eine bestimmte nachhaltige Wirkung als wichtiger erachtet wird als die Rendite. Hin zu Investments mit weniger strengen Nachhaltigkeitskriterien, dafür mehr Rendite. Carsten Kürlings von GLS Investments, die Fondsgesellschaft ist auf Nachhaltigkeitsthemen spezialisiert, meint, die Rendite- und Nachhaltigkeitsfrage müsse langfristig betrachtet werden.
10: Dass man das auch als eine Art Risikomanagement sieht, aus der Unternehmenssicht, Reputationsrisiken zu vermeiden, Schäden und so weiter zu vermeiden, so dass man in die Zukunft gerichtet hier mit Nachhaltigkeit eigentlich besser abschneiden sollte, als das in der Vergangenheit der Fall war.
8: Görlings verweist zudem auf mögliche Nachhaltigkeitsinvestments jenseits der Börsen.
10: Schauen Sie sich unsere Infrastruktur an, in Europa, in Deutschland insbesondere. Die ist veraltet, die ist marode und sie ist nicht zukunftsfähig. Das heißt, gerade hier ergeben sich sehr, sehr interessante Opportunitäten für Investorinnen und Investoren, dass sie etwas Gutes tun, also in die zukunftsfähige Infrastruktur investieren und gleichzeitig aber auch davon profitieren.
8: Wachstumsdynamik beobachten manche auch bei Energieinfrastruktur bzw. Aktien rund um erneuerbare Energien. Aber, sagt Stefan Risse vom Vermögensverwalter Arcadis,
11: das, was jetzt tatsächlich die erneuerbaren Energien nach vorne bringt, ist nicht so sehr das Thema Klimaschutz. Der Haupttreiber sind die stark steigenden Energiepreise.
8: Also teureres Öl, teureres Gas. Treiber sei aber der Iran-Krieg und weniger der Wunsch, nachhaltig zu investieren.
4: Und die Zeit, es ist 5.40 Uhr. Wie können Kinderrechte in Deutschland gestärkt werden? Mit dieser Frage haben sich gestern unter anderem Königin Silvia von Schweden und Elke Büdenbender, die Frau von Bundespräsident Steinmeier, bei einem runden Tisch in Berlin beschäftigt. Gemeinsam mit der World Childhood Foundation Deutschland fordern sie, den Schutz von Kindern und Jugendlichen auch rechtlich fester in der Bundesgesetzgebung zu verankern. Aus Berlin, Caroline Dünnebier.
12: Königin Silvia von Schweden setzt sich seit mehr als 30 Jahren für mehr Kinderschutz ein. Sie erzählt von vielen Begegnungen, die eins gemein hatten. Die Rechte von Kindern wurden verletzt.
13: Oft im Verborgenen, oft zu lange. Diese Begegnungen haben mein Leben geprägt. Sie haben mich gelehrt, dass Kinderschutz kein Randthema ist, sondern ein Prüfstein für den Zustand der Gesellschaft.
12: In Deutschland gibt es viele Präventions- und Hilfsangebote. Allerdings auch mehr Fälle, in denen das Wohl von Kindern gefährdet ist. Die Zahlen sind zum dritten Mal in Folge gestiegen. Besonders oft geht es dabei darum, dass Kinder vernachlässigt oder psychisch misshandelt werden. Viele Jugendämter sind überlastet. Gleichzeitig wächst das Problem digitale Gewalt, vor allem in sozialen Netzwerken. Die Frau des Bundespräsidenten, Elke Büdenbender, engagiert sich ebenfalls schon länger für den Kinderschutz. Sie findet, das geht alle an.
14: Wir müssen davon wegkommen, Menschen als Opfer zu stigmatisieren. Wir müssen Räume schaffen, in denen sie sagen können, was sie erfahren mussten, ohne die Scham auf sich zu nehmen.
12: Welche Rolle die Gesellschaft dabei spielt, erklärt auch Kerstin Klaus. Sie ist die Bundesbeauftragte gegen sexuellen Missbrauch von Kindern und Jugendlichen.
15: Denn Gewalterfahrungen wirken sich natürlich unmittelbar aus. Sie wirken auf das Lernen, auf die Konzentration, auf die soziale Teilhabe. Bildungswege brechen ab mit teils dramatischen Folgen für die Betroffenen und eben auch für unsere Gesellschaft.
12: In 6 Fachforen wird dann beraten über den großen Handlungsbedarf und

0: Die Spitzen von Union und SPD kommen heute Abend im Kanzleramt zum Koalitionsausschuss zusammen, um über Entlastungen wegen der hohen Energiepreise, über den Haushalt und den weiteren Reformfahrplan zu beraten. Es ist die erste Sitzung seit dem Treffen in der Villa Borsig, das inzwischen als ein Tiefpunkt der Zusammenarbeit von CDU, CSU und SPD gilt. Und die Stimmung ist weiterhin schlecht, denn diese Regierung ist so unbeliebt wie keine andere zuvor nach einem Jahr im Amt. Aus Berlin, Georg Schwarte.
1: Es hatte so schön angefangen, damals, vor gut einem Jahr, erster Koalitionsausschuss.
2: Ich kann Ihnen sagen, dass wir uns in einer ausgesprochen guten Atmosphäre getroffen haben.
1: Ausgesprochen gut ist ein Jahr später nur noch sehr wenig. Wo nur anfangen beim Blick auf Koalition und Atmosphäre?
3: Fangen wir damit an, die Lage ist ja durchwachsen. Objektiv wie subjektiv.
1: Objektiv meint Markus Söder, Krieg, Krisen, drohende Rezession, kaum Wachstum. Subjektiv die Außendarstellung der schwarz-roten Regierungstruppe. Oder wie Unionsfraktionschef Spahn zuletzt kurz diagnostizierte.
4: Das Bild, das wir abgegeben haben, so. Punkt, Ende, aus.
1: Aber vom Aus wollen Sie heute nicht reden. Lieber vom Auf, vom Aufbruch, vom Auftakt für Reformen oder auch vom Aufräumen.
3: Deswegen ist für uns wichtig, dass wir auch mal mit mentalen Aufräumarbeiten beginnen.
1: Mentale Aufräumarbeiten, ein neues Söder-Wort. Da war die Entlastungsprämienpleite, geboren im letzten Koalitionsausschuss in der Villa Borsig gegen Mitternacht. Am vorigen Freitag dann vom Bundesrat mit öffentlicher Ohrfeige abgelehnt.
3: Das war eine gut gemeinte Idee. Gut gemeint hast, aber noch nicht automatisch, dass es alle gut finden.
1: Jetzt müssen sie heute wieder irgendwie zueinander finden. Wie? Schon wieder hat der Mann aus Bayern, der heute auch dabei sein wird, ein schönes Wort parat, eins mit Kompetenz drin.
3: Ich glaube, dass wir mit konstruktiver Entscheidungskompetenz nicht nur die Stimmungen, sondern auch die tatsächliche Lage verbessern können.
1: Stichwort konstruktive Entscheidungskompetenz. Finanzminister Lars Klingbeil, SPD, wird heute wohl erste Ideen für sein Steuerreformkonzept präsentieren. Kleine und mittlere Einkommen sollen entlastet werden. Soweit so klar. Aber wie genau und wie finanziert man's? Klingbeil ist da am Vortag sehr schweigsam.
5: Das erste Informationsrecht liegt jetzt beim Koalitionspartner und das kriegen die dann morgen im Koalitionsausschuss.
1: Denn auch bei der Steuerreform gibt es mental ein paar Dinge aufzuräumen. Besserverdienende in die Pflicht nehmen, sagt Klingbeil. Mit mir nicht, sagt Richtlinienkompetenzinhaber Merz.
6: Die unteren und mittleren Einkommen zu entlasten und die oberen noch zusätzlich zu belasten, geht einfach nicht. Und das ist ein Dissens mit der SPD.
1: Darüber reden Sie dann heute Abend auch miteinander. Nicht mehr übereinander. Das haben Sie sich schon wieder versprochen. Und reden wollen Sie auch mit den Ländern und den Kommunen, betont Lars Klingbeil an dieser Stelle.
7: Ich will an dieser Stelle für mich noch einmal betonen, Reformen für ein starkes Land gelingen auch nur, wenn wir sie gemeinsam Bund, Länder, Kommunen tragen, inhaltlich, aber auch hinsichtlich der finanziellen Wirkung. Und dafür müssen wir alle an Kompromissen arbeiten.
1: Das hatte bei der Entlastungsprämie ja nicht so gut geklappt. Jetzt also Steuerreform gemeinsam mit den Ländern. In Sachen Umgang miteinander hat eine, die heute Abend nicht dabei ist, die Juristin und Bundesjustizministerin Stefanie Hubig, SPD, gerade beim Sender NTV, einen Rat für den Koalitionsausschuss.
8: Ich komme aus einer politischen Kultur, in der man eben die Probleme hinter den Kulissen löst.
1: Heute ab 18 Uhr lösen Sie dann hinter den Kulissen im Koalitionsausschuss vielleicht die Probleme. Eine Pressekonferenz danach ist Stand jetzt jedenfalls nicht geplant.
0: Georg Schwarte berichtete aus Berlin.
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0: Heute Abend werden die 79. internationalen Filmfestspiele von Cannes eröffnet. 22 Filme wetteifern um die goldenen Palmen, darunter auch das geträumte Abenteuer der deutschen Regisseurin Valeska Griesebach. Das Festival geht am 23. Mai mit der Preisvergabe zu Ende. Caroline Düller aus Cannes.
10: Noch ist der legendäre rote Teppich nicht ausgerollt und auch die Geräusche vor dem Festivalpalast an der Croisette sind wenig glamourös. Spanplatten werden zurechtgesägt. Ein Mitarbeiter streicht das Podest schwarz an, auf dem bald ein Wald aus Kameras stehen wird. Das Filmfest

0: Festival als Work in Progress. Auf der anderen Straßenseite haben die eingefleischten Cannes-Liebhaber schon ihre Hocker und Trittleitern aufgebaut, befestigen sie mit schweren Eisenketten.
1: C'est des amis, hein, on se connaît depuis très longtemps et donc il y a une très grande complicité. On a tous quelque chose en commun, c'est le cinéma.
0: Eine eingeschworene Truppe sei das, erzählt France. Man kenne und helfe sich, weil alle eine Leidenschaft teilten, das Kino. Der Glamour, das Flair und nicht zuletzt die Nähe zu den Stars. All das sei einzigartig in Cannes, findet France.
1: Moi j'ai une rencontre avec Robert De Niro l'année dernière qui est venu signer.
0: Letztes Jahr habe ich Robert De Niro getroffen, der mir ein Autogramm gegeben hat. Leonardo DiCaprio war hier. Brad Pitt hat mal meine Brille aufgehoben, die runtergefallen war. Brad hat sie für mich aufgehoben. Sylvester Stallone war so wundervoll. Und John Travolta hat mich mit Küsschen auf die Wange gegrüßt.
1: Sylvester Stallone, qui a été absolument adorable. John Travolta, qui m'a fait la bise.
0: Jolene kommt aus Trinidad und Tobago, arbeitet in der Medienbranche und wollte unbedingt etwas von dieser Atmosphäre mitbekommen.
2: So, this is right up my alley, and because I'm on vacation, my family, I guess.
0: Das ist genau mein Ding. Ich mache hier gerade mit meiner Familie Urlaub, aber wenn man einen kreativen Beruf hat, legt man das, glaube ich, in keinem Moment so richtig ab. Deshalb wollte ich an diesen symbolträchtigen Ort kommen. Ich erzähle in meinem Job selbst Geschichten, zwar nicht als Film, aber ich finde es so wichtig, gute Geschichten in die Welt zu tragen. Unter den Filmen und Geschichten, die aus Cannes in die Welt getragen werden, sind in diesem Jahr auch viele deutsche Beiträge oder solche, die sich mit deutscher und europäischer Geschichte befassen. Der polnische Regisseur Paweł Pawlikowski etwa erzählt in Vaterland Thomas Manns erste Reise durch das vom Krieg zerstörte Nachkriegsdeutschland. Laut Festivalchef Thierry Frémaux ist Vaterland ein Film,
3: qui en une heure et quart va balayer la question de l'Europe.
0: Der in eineinviertel Stunden Themen abräumt wie Europa nach dem Krieg und die Rolle der Literatur, der das Verhältnis zur Vergangenheit erforscht, denn es geht auch um Goethe. Ein Film, der auch rein biografische Aspekte hat. Es geht um Thomas Mann, seine Tochter Erika und seinen Sohn Klaus. Ich war so glücklich, Dinge zu lernen. Das Kino erlaubt es, solche Dinge in nur eineinviertel Stunden zu lernen, zu verstehen.
3: Il y a des choses comme ça que le cinéma en une heure et quart permet d'apprendre.
0: Der Film, in dem Hans Zischler und Sandra Hüller die Hauptrollen spielen, hat in Cannes am Donnerstag Premiere. Vielleicht sitzen France und ihre eingeschworene Cannes-Clique auch dann auf ihren Hockern und Trittleitern, um der Filmcrew zuzuwinken. Für France jedenfalls ist die Atmosphäre, auch nach all den Jahren, die sie schon hier ist, immer noch und immer wieder etwas Besonderes. Es sei wie ein Traum, sagt sie. Feenhaft, großartig, fantastisch. Cannes eben.
1: C'est un rêve, quoi, en fait. Hein. C'est féerique, voilà. C'est magnifique, c'est féerique. C'est fantastique, c'est Cannes, voilà.
4: Die Filmfestspiele von Cannes beginnen heute. Caroline Düller berichtete.
5: Standpunkte.
4: Deutschland und die Ukraine wollen militärisch enger zusammenarbeiten. Unter anderem sollen gemeinsam Drohnen mit bis zu 1500 Kilometern Reichweite entwickelt werden. Das hat Verteidigungsminister Pistorius bei seinem Besuch in Kiew angekündigt. Unser Gastkommentator ist heute Mike Koltermann, Chefredakteur der Hamburger Morgenpost. Er sieht darin eine große Chance.
6: Zur Erinnerung, als Trump die Ukraine fallen ließ, war die Angst groß, dass deren Abwehrschlacht gegen die Russen ohne die Unterstützung der USA kollabieren würde. Tat sie nicht. Auch weil Deutschland seit Kriegsbeginn insgesamt etwa 55 Milliarden Euro militärische Unterstützung geleistet oder für die kommenden Jahre bereitgestellt hat. Ein gewaltiger politischer Kraftakt. Aber die Ukraine entwickelt unter dem Druck der russischen Attacken inzwischen eben auch in einem geradezu atemberaubenden Tempo technisches Gerät und Know-how, das Standards in moderner Kriegsführung setzt. Der einstige Bittsteller ist heute in den entscheidenden militärischen Bereichen Lehrmeister. Agilität und Effizienz. Pistorius hat in Kiew den Ausbau der Rüstungskooperation mit der Ukraine angekündigt. Und das geschieht heute ein ganzes Stück mehr auf Augenhöhe als noch vor kurzer Zeit. Wenn Deutschland seine wirtschaftliche Macht mit einbringt und dabei seinen traditionellen Hang zur Schwerfälligkeit heilen könnte, das klingt doch nach einer Kombination mit viel Potenzial. Und zwar für beide Länder.
4: Die Meinung unseres Gastkommentators Mike Koltermann, Chefredakteur der Hamburger Morgenpost. Ähnlich argumentiert der Münchner Merkur.
5: Wenn ihr schon der Weg in die NATO versperrt bleibt, dann soll sich die Ukraine zumindest in ein Stachelschwein verwandeln und so wehrhaft werden, dass sogar die zweitstärkste Armee der Welt sich daran die Zähne ausbeißt. Wenn nicht alles täuscht, dann haben die Europäer, voran der Kanzler, mit ihrer entschlossenen Unterstützung für die aufopferungsvoll kämpfenden Ukrainer dieses Ziel erreicht. Putin sinniert plötzlich laut über ein nahendes Kriegsende. Und Verteidigungsminister aus aller Welt geben sich in Kiew die Klinke in die Hand, um dort Nachhilfe in moderner Drohnenkriegsführung zu erhalten. Für Europa ist die Ukraine, anders als von der AfD behauptet, längst kein Bittsteller mehr, sondern ein unverzichtbarer strategischer Partner.
4: In dieser Partnerschaft sieht die Neue Osnabrücker Zeitung einen pragmatischen Schritt hin zu größerer europäischer Handlungsfähigkeit.
5: Kooperationen mit der Ukraine können helfen, neue Impulse zu setzen, Lieferketten zu diversifizieren und zugleich die europäische Verteidigungsindustrie enger zu verzahnen. Die Bundesregierung steht damit vor einem schwierigen Prozess. Sie muss den politischen Willen zur sicherheitspolitischen Emanzipation glaubwürdig unterfüttern und die strukturellen Hürden in Beschaffung und Kooperation abbauen. Pistorius' Vorstoß weist in die richtige Richtung. Entscheidend wird sein, ob aus dieser Initiative ein nachhaltiger Kurs entsteht.
4: Für die Frankfurter Allgemeine Zeitung geht es bei der Zusammenarbeit mit der Ukraine darum, Deutschland auf den Ernstfall vorzubereiten.
5: Die Ukrainer führen mit ihren Eigenentwicklungen vor, wie man die russische Kriegsmaschine mit Schlägen gegen Ziele im Hinterland ins Stottern bringt. Über solche militärischen Fähigkeiten müssen auch die europäischen NATO-Staaten verfügen, um Putin von einer Aggression gegen das Bündnisgebiet abzuschrecken. Und um ihn am Vormarsch zu stoppen, wenn er dennoch eine Aggression wagen sollte. Der Kreml hat schon seit vielen Jahren konventionell wie nuklear bestückbare Raketen in Königsberg stationiert, die Berlin und Warschau in Minuten erreichen können. Das darf nicht länger mit einer Vogelstrauß-Politik beantwortet werden.
4: Und mit dieser Meinung der FAZ enden die Standpunkte. Zusammengestellt hat sie heute Johannes Zuber.
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4: Er schrieb die Titelmusik für den Tatort und den Kinofilm Das Boot. Heute vor 90 Jahren wurde Klaus Doldinger geboren. Er war Jazzmusiker, Saxophonist und einer der bedeutendsten deutschen Filmmusikkomponisten. Lutz Hanker erinnert an ihn.
8: Schrobenhausen in Oberbayern. Dort hört der kleine Klaus 1945 seinen ersten Jazz.
9: In dem Dorfgasthof nebenan probte eine US-Kombo. Und ich habe sowas nie gehört und war fasziniert.
8: In den 50ern spielt Doldinger Dixieland und in den 60ern Tanzmusik. Sein eigenes Quartett hat er natürlich auch. So klingt Jazz made in Germany.
9: Mein Vater pflegt zu sagen, du wirst noch im Tingeltangel enden.
8: Mit Klaus Doldinger kleben wir uns Anfang der 70er bunte Blumen ins Badezimmer und kauen bis heute an den Fingernägeln, wenn am Sonntagabend unser Lieblingskrimi losgeht.
9: Total lustig, dass das immer noch läuft und ich am Schlagzeug.
8: Apropos Udo Lindenberg, der heuert 1971 als neuer Schlagzeuger bei Doldinger an. Mit Passport schlägt Klaus Doldinger die Brücke zwischen Krautrock, Jazz und Funk. Ein revolutionärer Sound, der auch Größen wie Miles Davis oder Dizzy Gillespie begeistert. Trotzdem bleibt er bodenständig und immer auf der Suche nach Neuem. 1981 entwirft er für Wolfgang Petersens Das Boot elektronische Pulsflächen mit Saxophonmotiven. Ein ikonischer Soundtrack. Auch auf der Mattscheibe ist Doldinger mit seinen Titelmelodien allgegenwärtig. Der Mittelpunkt seines Lebens bleibt stets die Familie im Isartal, wo er 2025 stirbt. Geboren wurde Klaus Doldinger am 12. Mai 1936, heute vor 90 Jahren.
4: Das war der Stichtag von Lutz Hanker und das war auch die ARD-Infonacht. Heute mit Sven Hasenklever. Gleich um 6 geht es hier wie gewohnt weiter mit den Nachrichten. Heute ist Dienstag, der 12. Mai 2026. Kommen Sie gut in diesen neuen Tag. Die Zeit jetzt, es ist gleich 5.58 Uhr.

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1: Um 6 Uhr mit Claudia Drews. In der Bundesregierung wird über die Eckpunkte einer großen Steuerreform diskutiert. Damit befasst sich heute auch der Koalitionsausschuss von Union und SPD. Im Vorfeld hat sich Finanzminister und SPD-Chef Klingbeil erneut dafür ausgesprochen, Besserverdiener höher zu besteuern. Beim DGB-Bundeskongress in Berlin sagte er, es könne keine Steuerreform geben, bei der nicht auch die Spitzenverdiener mehr bezahlen müssen. Dies sei in einer Gesellschaft wachsender Ungleichheiten nötig.
2: Wenn du fleißig bist und dich anstrengst und du kommst trotzdem im Leben nicht voran, dann ist das ein Problem. Und das Leben ist teurer geworden die letzten Jahre. Deswegen brauchen wir Entlastung bei Menschen, die 2.500, 3.000, 4.000 Euro im Monat verdienen. Da muss entlastet werden. Und das wird nur funktionieren können, auch bei den Staatsfinanzen, die wir haben, wenn oben die Menschen bereit sind, mehr Verantwortung zu übernehmen. Und in diese Richtung werden wir drängen.
1: Bundesfinanzminister Klingbeil, der SPD-Politiker, sprach sich auch dafür aus, sehr hohe Erbschaften stärker zu besteuern. Das von der Bundesregierung geplante Sparpaket zur finanziellen Stabilisierung der Krankenkassen sorgt weiter für Kritik. Ärztepräsident Reinhardt fordert, den Start zu verschieben. Aus der Nachrichtenredaktion Xaver Schäffer.
3: Vor der Sommerpause solle gar nichts entschieden werden, sagte Reinhardt zum Redaktionsnetzwerk Deutschland. Der Ärztepräsident fordert, Bundesgesundheitsministerin Waken solle alle Beteiligten zusammenrufen und Alternativkonzepte entwickeln. Mit dem Sparpaket will Waken die milliardenschwere Finanzlücke bei den Krankenkassen stopfen. Es sieht unter anderem Einschnitte für Patienten, Arztpraxen und Krankenhäuser vor. Waken dürfte auch auf dem heute beginnenden Deutschen Ärztetag in Hannover mit großem Widerstand gegen ihre Pläne rechnen. Sie wird zur Eröffnung des Kongresses vor Ort erwartet.
1: Die Ukraine hat nur wenige Stunden nach Ende einer befristeten Waffenruhe massive russische Angriffe gemeldet. Es seien zahlreiche Drohnenattacken auf die Hauptstadt Kiew sowie auf größere Städte im Südosten des Landes registriert worden, hieß es. US-Präsident Trump hatte Russland und die Ukraine vergangene Woche um eine dreitägige Waffenruhe gebeten. Beide Seiten verzichteten in dieser Zeit weitgehend auf Luftangriffe. Am Boden gab es dagegen mehrfach Verstöße, für die sich Moskau und Kiew gegenseitig verantwortlich machten. Konflikte und Gewalt haben im vergangenen Jahr erstmals mehr Menschen zur Flucht innerhalb ihrer eigenen Länder getrieben als Naturkatastrophen und vom Menschen verursachte Unglücke. Das ist das Ergebnis eines Berichts der Nichtregierungsorganisation IDMC in Genf. Demnach lebten Ende 2025 weltweit über 82 Millionen Menschen als Binnenvertriebene. Der Bericht zeigt, wie Konflikte etwa im Iran und in der Demokratischen Republik Kongo Menschen dazu zwangen, wiederholt innerhalb ihrer eigenen Länder die Flucht zu ergreifen. Das IDMC bezeichnet die neuen Zahlen als Weckruf. Das Kreuzfahrtschiff Hondius ist evakuiert. Die letzten 27 Menschen, die das Schiff verlassen sollten, sind von Bord. Sie wurden in Sondermaschinen nach Hause geflogen. Aus der NDR-Nachrichtenredaktion Caroline Wöhlert.
4: In ihren Heimatländern werden die Menschen weiter untersucht und es wird entschieden, wie lange sie in Quarantäne müssen. Auf dem Schiff war das Hunter-Virus ausgebrochen, 3 Menschen sind gestorben. Das unter niederländischer Flagge fahrende Kreuzfahrtschiff lag bis zum Abend im Hafen von Teneriffa. Jetzt ist es mit knapp 30 Besatzungsmitgliedern auf dem Weg nach Rotterdam. Dort soll es am Samstag ankommen und gründlich desinfiziert werden. Die deutschen Passagiere wurden inzwischen in ihre Heimatorte in Berlin, Sachsen, Baden-Württemberg und Bayern gebracht. Bislang haben sie keine Symptome.
1: Deutschlands größte Suchtklinik für Kinder und Jugendliche steht vor dem Aus, die Dietrich-Bonhoeffer-Klinik im niedersächsischen Ahlhorn. Nach Angaben der Betreiber war die Refinanzierung durch die Kostenträger schon seit längerem unzureichend. Lotti Höfer aus Oldenburg berichtet, wie es nun weitergeht.
5: Aus der Klinik wird jetzt eine Einrichtung der Kinder- und Jugendhilfe mit suchttherapeutischem Schwerpunkt. Heißt konkret, mehr Pädagogik, weniger medizinische Versorgung und nicht mehr für 60 Kinder und Jugendliche, sondern erst einmal für etwa 20 Betroffene. Finanziert aus dem Geld der Kommunen. Die Rechnung geht also in Zukunft nicht mehr an die deutsche Rentenversicherung, sondern an die zuständigen Jugendämter der Erkrankten. Ein adäquater Ersatz für die Klinik sei das jedoch nicht, sagt Klinikvorstand Wolfgang Vorwerk. Er befürchtet, dass insbesondere schwerkranke Kinder und Jugendliche auf der Strecke bleiben.
1: Das waren die Nachrichten.
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6: Mal Sonne, mal dichte Wolken, dazu ab und zu Schauer, vereinzelt auch Gewitter bei 9 bis 14 Grad. Morgen wieder stark bewölkt, nur etwas Sonne und einige Schauer, teils auch Gewitter an der Ostsee mal länger freundlich bei 12 bis 15 Grad. Donnerstag dann wechselhaft mit Schauern bis 16 Grad. Am Freitag bewölkt mit Schauern, später freundlicher 12 bis 17 Grad. 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A1 Bremen Richtung Lübeck zwischen dem Maschener Kreuz und dem Dreieck Norderelbe nach einem Unfall 6 Kilometer Stau, dort ist nur eine Spur frei. Und die A2 Berlin Richtung Hannover ist zwischen Irxleben und Bornstedt nach einem Unfall gesperrt, dadurch 4 Kilometer Stau an diesem Dienstag. 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Ich bin Stefan Schlag. Guten Morgen. Lange war die Ukraine bei Wunsch und Fähigkeit, weit entfernte Ziele in Russland zu zerstören, abhängig von ihren westlichen Partnern. Dem ist nun nicht mehr so. Die Ukraine hat eigene Drohnen entwickelt, die bis zu 1500 Kilometer weit fliegen und Russland empfindlich treffen können. Deutschland und die Ukraine wollen gemeinsam weitere Mittel- und Langstreckenfähigkeiten ausbauen. Es gehe darum, Europa sicherer zu machen, betonte Verteidigungsminister Pistorius auch bei seinem Besuch gestern in der ukrainischen Hauptstadt. Aber was bedeutet das für den weiteren Kriegsverlauf? Aus Kiew, Rebecca Barth.
7: Die Region Leningrad liegt im Nordwesten Russlands, grenzt an Finnland und Estland und ist seit einigen Wochen Frontregion. Das zumindest verkündet der Gouverneur der Region, obwohl die von Russland überfallene Ukraine hunderte Kilometer entfernt liegt. Doch seit Monaten greift die Ukraine Leningrad und weitere Regionen tief in Russland an, zerstört und beschädigt militärische Objekte und nimmt Ölraffinerien ins Visier. Der Ukraine gelinge es so, Russland deutlich zu schwächen, meint der Militärexperte Wladislaw Selezniow. Das Vorgehen der ukrainischen Armee im Rahmen der Deep Strike-Kampagne hat ein ganz klares Ziel, die maximale Schwächung des Offensivpotenzials der russischen Besatzer. Lange war die Ukraine bei sogenannten Deep Strikes, also Angriffen tief im russischen Hinterland, von ihren westlichen Partnern abhängig, durfte mit gelieferten Waffen nicht überall angreifen, bekam den von Bundeskanzler Friedrich Merz damals noch im Wahlkampf versprochenen Taurus nie und musste auf eigene Produktion setzen. Und das mit Erfolg, wie ein selbstbewusster Michailo Fedorov, Verteidigungsminister der Ukraine, am Montag in Kiew betont. Bezüglich des Taurus haben wir mittlerweile Raketen, die eine ähnliche oder sogar größere Reichweite haben. Aber es kann nie zu viele Waffensysteme geben und wir sind immer offen dafür, mehr Waffen zu erhalten. In der Realität haben wir in diesem Bereich heute schon eine gewisse Unabhängigkeit. Wir haben alle die Angriffe auf Russland über eine Entfernung von 1500 Kilometern gesehen. Die Ukraine macht in diesem Bereich ihre Hausaufgaben. Mit 7000 Drohnen habe die Ukraine Russland allein im März 2026 angegriffen, geben unabhängige Analysten an. Damit hat die Ukraine erstmals mehr Drohnen in das Land des Angreifers geschickt als der zurück. Laut Bloomberg sei das russische Rohölverarbeitungsvolumen auf dem niedrigsten Stand seit 2009. Ukrainische Deep Strikes entwickeln zunehmend mehr Wirkung und die ukrainischen Fähigkeiten in diesem Bereich nehmen weiter zu, meint der Militärexperte Ihor Romanenko. Die ukrainische Armee und die ukrainische Rüstungsindustrie gewinnen sowohl bei Mittel- als auch bei Langstreckenfähigkeiten an Stärke. Das ist sehr wichtig. Meiner Ansicht nach sollte die Ukraine ihre Anstrengungen auf Orte konzentrieren, an denen Raketen hergestellt werden, vor allem ballistische Raketen, denn wir haben einen Mangel an Luftverteidigungsmitteln. Umgekehrt greift auch die Ukraine gezielt Luftverteidigungssysteme in Russland an, um dann Ölinfrastruktur und militärische Ziele attackieren zu können. Inwieweit die Angriffe den Kriegsverlauf verändern werden, ist noch unklar. Doch schon jetzt würden sich die Folgen der Angriffe spürbar auf Russlands Haushalt auswirken. Und auch an der Front nehmen aufgrund der ukrainischen Angriffe auf die russische Logistik die Probleme für den Aggressor zu.
6: Soweit die Informationen von Rebecca Barth, unsere Korrespondentin in Kiew. Und über die aktuelle Lage werden wir auch mit ihr sprechen gegen 6:50 hier auf NDR Info.
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6: Der Prozess um Daniela Klette geht in die Schlussphase. Die mutmaßliche Ex-RAF-Terroristin lebte Jahrzehnte im Untergrund und soll sich ihr Leben auf der Flucht durch Raubüberfälle finanziert haben. Deswegen steht Klette nun seit mehr als einem Jahr vor dem Landgericht in Verden. Nun hält die Verteidigung ihre Plädoyers und da will auch Daniela Klette sich selbst äußern. Helmut Eickhoff mit einem Ausblick auf den heutigen Prozesstag.
8: Es ist damit zu rechnen, dass sie sich politisch äußern wird, das Verfahren als politischen Prozess einordnen wird. Das hat sie ja schon mal getan. Ja, und dann muss man abwarten, was sie zu den eigentlichen Taten sagen wird. Es geht ja um Raubüberfälle auf Geldtransporter und Supermärkte, unter anderem in Stur bei Bremen, in Wolfsburg und in Hildesheim. Klette soll die Taten mit zwei anderen mutmaßlichen Ex-Terroristen begangen haben, Burkhard Garwig und Ernst Volker Staub. Beide sind aber noch flüchtig. Die Staatsanwaltschaft hat schon plädiert. Sie fordert 15 Jahre Haft, unter anderem wegen versuchten Mordes. Klette habe eine hohe kriminelle Energie und ein brachiales Vorgehen an den Tag gelegt. Zudem habe sie während des Prozesses keinerlei Reue gezeigt. Das Urteil soll dann frühestens Ende Mai gesprochen werden.
6: Es gibt Brückenprojekte, die besonders wichtig sind für die Infrastruktur und dazu zählt die Schleibrücke in Schleswig-Holstein, der Neubau. Die Deutsche Bahn will darauf weiter keine konkrete Antwort geben, obwohl sie nach 5 Jahren eine neue Kalkulation für dieses Frühjahr angekündigt hat, nämlich bei der Frage, wie teuer dieser Neubau wird. Auf Nachfrage heißt es jetzt, belastbare Zahlen gäbe es erst nach Abschluss der Bauarbeiten. Jörn Zahlmann berichtet.
9: In der letzten offiziellen Kostenschätzung für die neue Klappbrücke ging die Bahn von rund 84 Millionen Euro netto aus. Auf NDR-Nachfragen spricht der Konzern inzwischen von einem niedrigen dreistelligen Millionenbetrag. Genauere Angaben wollen die Verantwortlichen erst nach dem geplanten Abschluss der Bauarbeiten im kommenden Jahr machen. Die Bahn begründet das unter anderem mit schwankenden Stahlpreisen, Inflation und Unsicherheiten auf den Weltmärkten. Die neue Schleibrücke gilt als wichtiger Knotenpunkt für den Schienen- und Straßenverkehr und wird aus öffentlichen Geldern finanziert. Die alte Brücke ist bereits seit Jahren nur noch für Fußgänger passierbar. Ab August 2027 sollen auf der neuen Schleibrücke wieder Züge fahren. Der Straßenverkehr soll bis Ende 2027 folgen.
6: Die kleine Küstenfischerei bewahren und zugleich die Ostsee schützen. Das ist das Ziel des sogenannten Sea Ranger Projekts aus Mecklenburg-Vorpommern. Jetzt wird die Idee sogar exportiert. Franz Fanta berichtet.
10: Noch in diesem Jahr wollen sich Fischer in Estland, Lettland und Litauen mit Vertretern aus Politik und Wissenschaft an einen Tisch setzen. Es geht ihnen darum, herauszufinden, wie sie das Konzept des sogenannten Meeresförsters in den baltischen Staaten umsetzen können. Unterstützt werden sie dabei vom Sea Ranger Verein aus Wismar. Vorbild ist die 2023 ins Leben gerufene Zusatzausbildung zum Fachwirt für Fischerei und Meeresumwelt. Sie eröffnet Küstenfischern hierzulande zusätzliche Einkommensmöglichkeiten, zum Beispiel in der Forschung. Der Ostsee machen Erwärmung und Überdüngung zu schaffen. Mit ihr ist auch die traditionelle Lebensgrundlage der Fischer in Gefahr.
6: Fast ein Drittel aller Hamburger Schulkinder braucht inzwischen Sprachförderung. Die bezahlt die Schulbehörde aus ihrem Haushalt. Aber in ihrer Berechnung hat sie laut dem Rechnungshof mehrere tausend Kinder nicht mitgezählt. Jenny Witt.
11: Ob in der Vorschule oder als zusätzliche Förderung am Nachmittag, ohne Sprachförderung würden viele Kinder schon in der Grundschule schlecht mitkommen. Die Schulbehörde muss deswegen wissen, wie viele Kinder einen Anspruch darauf haben und entsprechende Gelder bereitstellen. Aber ihre Berechnung enthalte einen Fehler, sagt der Hamburger Rechnungshof. Denn die Behörde hatte bislang nur die Kinder an den eigenständigen Grundschulen erfasst, nicht aber die 15 weiteren Grundschulen, die an Stadtteilschulen angedockt sind. Damit hatte die Behörde rund 4.200 Kinder nicht mitgezählt. Wie viele von ihnen Sprachförderung brauchen, blieb also unklar. Dafür gab es einen Rüffel vom Hamburger Rechnungshof. Die Schulbehörde müsse alle Kinder berücksichtigen, schrieb er im diesjährigen Bericht. Entdeckt hatten die Prüfer den Fehler in den Haushaltsrechnungen für 2022 und 2023. Laut dem Bericht hat die Behörde nun zugesagt, dass sie ihre Zählung ändern wird.
6: Und soweit Informationen aus Norddeutschland. Heute ist internationaler MECFS-Tag, so das Kürzel ja für eine Krankheit, die auch als chronisches Erschöpfungssyndrom bezeichnet wird und die nach der Corona-Pandemie durch Erkrankungen wie Long-Covid zugenommen hat. Wie gehen Betroffene damit um und welche Hilfsangebote gibt es? Das ist unser NDR-Info-Thema heute früh. Und in 5 Minuten hören Sie bei uns, wie Betroffene mit dieser Erkrankung umgehen und was diese Erkrankung für Sie bedeutet. Das Wichtigste in Kürze jetzt, 6.15 Uhr.
1: Die SPD will bei der geplanten Steuerreform auch Spitzenverdiener in die Pflicht nehmen. Parteichef Klingbeil sagte auf dem DGB-Kongress in Berlin, eine Gesellschaft könne nur produktiv sein, wenn Ungleichheiten abgebaut würden. Deshalb wolle die SPD in den Verhandlungen mit der Union höhere Abgaben für Spitzenverdiener und auf Erbschaften durchsetzen. Entlastet werden müssten dagegen Menschen mit 2.500 bis 4.000 Euro monatlich, so Klingbeil. Heute Nachmittag kommt der Koalitionsausschuss zusammen, um über erste Eckpunkte einer Steuerreform zu sprechen. Die geplante Reform der gesetzlichen Krankenversicherung steht weiter in der Kritik. Jetzt hat Ärztepräsident Reinhardt gefordert, das Sparpaket für die Krankenkassen zu verschieben. Man könne ein so weitreichendes Gesetz nicht mit der Brechstange durchsetzen, sagte Reinhardt dem Redaktionsnetzwerk Deutschland. Auf dem Deutschen Ärztetag, der heute in Hannover beginnt, dürfte das Thema großen Raum einnehmen. Nach der Evakuierung des Kreuzfahrtschiffs Hondius auf Teneriffa sind fast alle Passagiere in ihre Heimatländer gebracht worden. Die letzten 27 Menschen konnten gestern von Bord gehen. In den jeweiligen Ländern wird nun entschieden, wie lange sie in Quarantäne bleiben müssen. Auf dem Schiff war das Hunter-Virus ausgebrochen. 3 Menschen sind an der Infektion gestorben. Knapp 30 Besatzungsmitglieder sind an Bord der Hondius geblieben. Sie bringen das Schiff nach Rotterdam, wo es gründlich desinfiziert werden soll. Das Wetter in Norddeutschland: wechselnd bewölkt mit einzelnen Schauern und Gewittern bei maximal 9 bis 14 Grad. Es war der Überblick. Weiter mit Stefan Schlag.
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6: 5-mal ist der FC St. Pauli bislang aus der Fußball-Bundesliga abgestiegen und Jan Möller aus unserer Sportredaktion. Nun droht der 6. Abstieg. Am Wochenende könnte es soweit sein, denn im Vergleich zu den beiden Konkurrenten Wolfsburg und Heidenheim haben die Hamburger jedenfalls die schlechteste Ausgangsposition.
12: Ja, so ist es, denn alle 3 Teams im Kampf um den Relegationsplatz sind zwar punktgleich. Heidenheim hat sogar die gleiche Tordifferenz wie St. Pauli, ist aber jetzt aufgrund der mehr erzielten Tore vorbeigezogen und der VfL Wolfsburg als Tabellen-16. Steht, was die Tordifferenz angeht, nochmal um 3 Tore besser da. Am letzten Bundesligaspieltag kommt es hier auch noch zum direkten Duell Wolfsburg beim FC St. Pauli. Also da läuft alles auf ein Abstiegsdrama hinaus. Deshalb starten wir schon mal den Countdown. 4 Tage sind es noch bis zur Entscheidung. Ina Kast hat für uns den FC St. Pauli im Blick, der gestern trainingsfrei hatte. Wie sieht denn die restliche Woche beim Tabellenletzten aus?
13: Heute Mittag findet das einzige öffentliche Training in dieser Woche am Trainingszentrum an der Kollaustraße statt. Da Hamburger Schulferien sind, werden vermutlich auch ziemlich viele junge St. Pauli-Fans zugucken. Nach diesem Training macht St. Pauli dann bis zum Spiel gegen Wolfsburg die Schotten dicht. Bis auf die verpflichtende Pressekonferenz am Donnerstagnachmittag wurden und werden zusätzliche Medienanfragen abgelehnt. Voller Fokus also auf das Spiel gegen Wolfsburg. Jetzt ist Zusammenhalt gefragt, aber zu nah sollten sich die Spieler nicht kommen. Schon vor dem Gastspiel in Leipzig hat ein Magen-Darm-Virus für einige Krankheitsausfälle im St. Pauli-Kader gesorgt. Ob sich weitere Spieler angesteckt haben, wird sich beim öffentlichen Training heute zeigen.
12: Ja, und beim VfL Wolfsburg wird heute gleich 2-mal trainiert. Da ist das Training auch wie üblich nur am Donnerstag und Freitag nicht öffentlich. Also das sieht nach etwas mehr Gelassenheit aus, aber tatsächlich ist die Anspannung da wahrscheinlich genauso groß. Am wenigsten zu verlieren hat wohl der erste FC Heidenheim. Der galt ja vor einigen Wochen schon als so gut wie abgestiegen. Schon rum ist der letzte Spieltag in der Basketball-Bundesliga. Auch da war es extrem spannend, jedenfalls was die letzten Playoff-Chancen angeht. Und da haben sich 2 Nordclubs, Rasta Vechta und die Rostock Seawolves, einen Platz in den Play-Ins gesichert. Das ist quasi eine Qualifikationsrunde für die Playoffs, für die Meisterrunde. 4 Teams spielen ab heute um die letzten 2 Tickets. Und Vechta als bestplatziertes dieser 4 Teams könnte mit einem Sieg heute gegen Trier schon alles klar machen. Tide Tedinger über die Aussichten für die Niedersachsen.
14: Rasta geht als eines der heißesten Teams der Liga in die Play-Ins. 7 der letzten 10 Spiele haben die Vechter gewonnen. Außerdem mussten sie sich vor 1,5 Wochen bei Tabellenführer und Titelfavorit Bayern München nur hauchdünn geschlagen geben. Die große Stärke des Teams liegt in der Offensive. Mehr als 90 Punkte legt Vechter pro Spiel auf. Nur Gegner Trier ist noch besser. Keine Mannschaft trifft hochprozentiger, fast die Hälfte aller Würfe fallen. Die Dreierquote ist mit fast 38% die stärkste der BBL. Trotzdem ist es keine Selbstverständlichkeit, dass Vechter in den Play-Ins steht. Die Saison verlief wechselhaft. Vor allem zwischen Weihnachten und Anfang Februar schwächelte das Team aus Südoldenburg gewaltig und verlor 8 der 9 Spiele in diesem Zeitraum. Topwerfer Alonzo Verge flog aus Distanz disziplinarischen Gründen kurzzeitig aus dem Kader. Es drohte der Abstiegskampf, aber mit einem starken Hauptrundenendspurt riss die Mannschaft die Saison aus dem Feuer und hat dank ihrer Heimstärke nun gute Chancen auf das Playoff-Viertelfinale.
12: Fechter gegen Trier, los geht's heute um 20.30 Uhr und der Verlierer hat am Donnerstag noch eine zweite Chance gegen den Gewinner des anderen Play-in-Duells. Da empfangen die Rostock Seawolves die Riesen aus Ludwigsburg. Die Partie beginnt schon um 18.30 Uhr heute. Zum Schluss nochmal kurz zurück zum Fußball. Beim ersten deutschen WM-Gruppengegner Curaçao geht's gerade drunter und drüber. Trainer Fred Rütten ist nämlich nach nur zwei Spielen schon wieder zurückgetreten. Es hatte offenbar Proteste von Spielern und Sponsoren gegeben, die sich Rüttens Vorgänger Dick Advokat zurückgewünscht hatten. Und so wie es aussieht, kommt er nun auch zurück. Schon heute könnte Advokat als Rüttens Nachfolger vorgestellt werden.
6: Und soweit der Sport mit Jan Möller. Uhr an diesem Dienstag, Sie hören NDR Info. In den vergangenen Tagen haben sich in vielen deutschen Städten Menschen gemeinsam auf den Boden gelegt. Was vielleicht nach einer Art Flashmob klingt, hat einen ernsten Hintergrund. Die Liegend-Demonstrationen machen auf eine schwere, noch weitgehend unbekannte Erkrankung aufmerksam, und zwar auf MECFS, auch bekannt als chronisches Erschöpfungssyndrom. Heute ist internationaler Tag der Aufklärung über genau diese Krankheit und das ist unser NDR-Info-Thema heute früh. Viele Betroffene können einfach nichts mehr. Sie können nur noch liegen. Und Maike Baas hat Eltern eines schwer erkrankten Jungen getroffen, die eine Liegend-Demo im emsländischen Lingen organisiert haben.
15: Die ersten 5 Minuten, die wollen wir wirklich komplett in Ruhe ablaufen lassen.
16: Sonntagnachmittag, Lingen im Emsland. Rund 400 Menschen haben sich auf dem Marktplatz versammelt. Einige liegen, andere sitzen im Rollstuhl. Alle schweigen. Sie wollen auf MECFS aufmerksam machen, eine schwere neuroimmunologische Erkrankung, von der viele, auch junge Menschen, betroffen sind. In der ersten Reihe auf dem Marktplatz Anne und Markus Schneider mit 2 ihrer 3 Kinder. Elias, ihr jüngster Sohn, fehlt. Der 19-Jährige ist so krank, dass er nicht teilnehmen kann an der Liegend-Demo, die seine Eltern für ihn und andere Betroffene organisiert haben. Markus Schneider steckt große Hoffnung in die Aktion. Für ihn zeigt sie,
17: ja, dass es so viele Menschen gibt, die bereit sind, die Erkrankten zu unterstützen und dass es keine seltene Erkrankung ist, dass so viele Menschen Anteil nehmen und gemeinsam kann man ja auch was bewegen, dass es vielleicht in die Politik geht, dass die Ärzte Bescheid wissen.
16: Die schwere Erkrankung kann auf Infektionen folgen, Corona zum Beispiel. Milder betroffene Menschen können teilweise ihren Beruf noch ausüben, Schwersterkrankte sind bettlägerig und müssen sich abschotten. So ergeht es auch Elias. Er selbst beschreibt es in einer Sprachnachricht so.
18: MECFS ist für mich wie ans Bett gefesselt zu sein, unertragbare Schmerzen zu haben und sich manchmal aufgrund der gesamten Situation zu denken, wie schaffe ich es nicht zu ertrinken.
16: Allein diese Nachricht aufzunehmen, habe Elias an die Grenzen dessen gebracht, was er aushalten kann, sagt der Vater. Für ein Gespräch fehle seinem Sohn die Kraft. Bevor er mit 15 krank wurde, spielte Elias Fußball und Basketball. Er liebte Musik, spielte Gitarre in einer Band. Seine Mutter wünscht sich nichts sehnlicher, als dass ihr Sohn wieder am Leben teilhaben kann.
19: Insbesondere dann, wenn Elias selber sagt, ich möchte jetzt auch einfach nur Abi machen und dann studieren und einfach dabei sein. Dann ist das eigentlich unerträglich, aber irgendwie geht's weiter. Es muss weitergehen.
16: Was die Krankheit anrichtet, das wird im Haus der Schneiders schnell offensichtlich. Keine Bilder an den Wänden, die optische Reize bedeuten würden. Ein Treppenlift führt nach oben, dort wartet ein Rollstuhl. Fenster und Türen schallisoliert. Selbst das Schlüsselloch des Zimmers vom 19-jährigen Elias ist zugeklebt. Vater Markus Schneider erklärt, warum.
20: Also er hat permanente, dauerhafte Schmerzen und je mehr Reize kommen, desto schlimmer wird es. Also das geht mit Lautstärke los, das geht mit Licht los, Berührungen auch. Wir können ihn nicht einfach mehr in den Arm nehmen.
16: Vor 4 Jahren begann die Krankheit bei Elias. Schleichend verschlechterte sich sein Zustand. Nach aktuellen Schätzungen gibt es bis zu 650.000 Betroffene in Deutschland. Es fehlt an Anlaufstellen und wirksamen Therapien. Die Forschung kommt erst gerade in Gang. Die Bundesregierung will in den nächsten 10 Jahren 500 Millionen Euro in die Forschung investieren. Für Familie Schneider geht es viel zu langsam voran.
21: Die Menschen brauchen aber heute die Medikamente und die Therapien.
2: Und viele können da nicht so lange warten oder wollen nicht so lange warten. Die Dringlichkeit ist einfach extrem groß.
16: Genau das wollte die Liegend-Demo in Lingen aufzeigen. Das Schicksal der Familie Schneider habe hier viele Menschen aufgerüttelt, erzählen Teilnehmer. Der 19-jährige Elias liegt, leidet Schmerzen und hofft, dass er irgendwann wieder zurück in sein altes Leben findet, das ihm die Krankheit genommen hat.
6: Soweit Maike Baas. Heute ist internationaler MECFS-Tag. Wie gehen Betroffene mit der Erkrankung um und welche Hilfsangebote gibt es? Unser NDR-Info-Thema heute früh.
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6: Deutschland und die Ukraine wollen militärisch enger zusammenarbeiten. Unter anderem sollen gemeinsam Drohnen mit großer Reichweite entwickelt werden. Das hat Verteidigungsminister Pistorius bei seinem Besuch in Kiew angekündigt. Unser Gastkommentator ist heute Mike Koltermann, Chefredakteur der Hamburger Morgenpost. Er sieht darin eine große Chance.
21: Zur Erinnerung, als Trump die Ukraine fallen ließ, war die Angst groß, dass deren Abwehrschlacht gegen die Russen ohne die Unterstützung der USA kollabieren würde. Tat sie nicht. Auch weil Deutschland seit Kriegsbeginn insgesamt etwa 55 Milliarden Euro militärische Unterstützung geleistet oder für die kommenden Jahre bereitgestellt hat. Ein gewaltiger politischer Kraftakt. Aber die Ukraine entwickelt unter dem Druck der russischen Attacken inzwischen eben auch in einem geradezu atemberaubenden Tempo technisches Gerät und Know-how, das Standards in moderner Kriegsführung setzt. Der einstige Bittsteller ist heute in den entscheidenden militärischen Bereichen Lehrmeister. Agilität und Effizienz. Pistorius hat in Kiew den Ausbau der Rüstungskooperation mit der Ukraine angekündigt. Und das geschieht heute ein ganzes Stück mehr auf Augenhöhe als noch vor kurzer Zeit. Wenn Deutschland seine wirtschaftliche Macht mit einbringt und dabei seinen traditionellen Hang zur Schwerfälligkeit heilen könnte, das klingt doch nach einer Kombination mit viel Potenzial. Und zwar für beide Länder.
6: Die Meinung von Mike Koltermann, Chefredakteur der Hamburger Morgenpost. Ähnlich argumentiert der Münchner Merkur.
22: Wenn ihr schon der Weg in die NATO versperrt bleibt, dann soll sich die Ukraine zumindest in ein Stachelschwein verwandeln und so wehrhaft werden, dass sogar die zweitstärkste Armee der Welt sich daran die Zähne ausbeißt. Wenn nicht alles täuscht, dann haben die Europäer, voran der Kanzler, mit ihrer entschlossenen Unterstützung für die aufopferungsvoll kämpfenden Ukrainer dieses Ziel erreicht. Putin sinniert plötzlich laut über ein nahendes Kriegsende. Und Verteidigungsminister aus aller Welt geben sich in Kiew die Klinke in die Hand, um dort Nachhilfe in moderner Drohnenkriegsführung zu erhalten. Für Europa ist die Ukraine, anders als von der AfD behauptet, längst kein Bittsteller mehr, sondern ein unverzichtbarer strategischer Partner.
6: In dieser Partnerschaft sieht die Neue Osnabrücker Zeitung einen pragmatischen Schritt hin zu größerer europäischer Handlungsfähigkeit.
22: Kooperationen mit der Ukraine können helfen, neue Impulse zu setzen, Lieferketten zu diversifizieren und zugleich die europäische Verteidigungsindustrie enger zu verzahnen. Die Bundesregierung steht damit vor einem schwierigen Prozess. Sie muss den politischen Willen zur sicherheitspolitischen Emanzipation glaubwürdig unterfüttern und die strukturellen Hürden in Beschaffung und Kooperation abbauen. Pistorius' Vorstoß weist in die richtige Richtung. Entscheidend wird sein, ob aus dieser Initiative ein nachhaltiger Kurs entsteht.
6: Für die Frankfurter Allgemeine Zeitung geht es bei der Zusammenarbeit mit der Ukraine darum, Deutschland auf den Ernstfall vorzubereiten.
22: Die Ukrainer führen mit ihren Eigenentwicklungen vor, wie man die russische Kriegsmaschine mit Schlägen gegen Ziele im Hinterland ins Stottern bringt. Über solche militärischen Fähigkeiten müssen auch die europäischen NATO-Staaten verfügen, um Putin von einer Aggression gegen das Bündnisgebiet abzuschrecken. Und um ihn am Vormarsch zu stoppen, wenn er dennoch eine Aggression wagen sollte. Der Kreml hat schon seit vielen Jahren konventionell wie nuklear bestückbare Raketen in Königsberg stationiert, die Berlin und Warschau in Minuten erreichen können. Das darf nicht länger mit einer Vogelstrauß-Politik beantwortet werden.
6: Und mit dieser Meinung der FAZ enden die NDR-Info-Standpunkte. Zusammengestellt hat sie heute Johannes Zuber.

Wird Flugbenzin, wird Kerosin tatsächlich knapp zur Urlaubssaison? Darum geht es bei uns in den Wirtschaftsinformationen hier auf NDR Info in etwa 10 Minuten. Dann sind wir verabredet zum Gespräch mit unserem Kollegen.

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1: Um 6.30 Uhr mit Claudia Drews. In Berlin kommt heute der Koalitionsausschuss zusammen, auch um über mögliche Entlastungen angesichts der hohen Energiepreise zu sprechen. Eine mögliche Steuerreform soll ebenfalls Thema sein. SPD-Co-Chef Klingbeil hat im Vorfeld bei einer Gewerkschaftstagung Forderungen seiner Partei unterstrichen. Aus Berlin, Tim Aßmann.
2: Es könne keine Reform geben, bei der nicht auch die Spitzenverdiener mehr bezahlen müssten, bekräftigte der Finanzminister und Vizekanzler beim Bundeskongress des Deutschen Gewerkschaftsbundes DGB. Entlasten will Klingbeil dagegen Arbeitnehmer, die zwischen 2.500 und 4.000 Euro monatlich verdienen. Er sprach sich auch erneut für eine Erhöhung der Erbschaftssteuer aus und er betonte, die SPD werde dafür sorgen, dass angekündigte Reformen bei der Rente und im Gesundheitsbereich gerecht verlaufen würden. Die Teilnehmer des DGB-Bundeskongresses applaudierten bei weiten Teilen der Klingbeil-Rede nur spärlich. Die DGB-Vorsitzende Jasmin Fahimi wiederholte die Kritik der Gewerkschaften an der geplanten Krankenkassenreform und möglichen Änderungen beim Thema Arbeitszeit. Der DGB setzt die Tagung heute fort. Unter anderem wollen Bundeskanzler Friedrich Merz und Arbeitsministerin Bärbel Baas zu den Delegierten sprechen.
1: Ärztepräsident Reinhardt fordert, das geplante Sparpaket für die Krankenkassen zu verschieben. Er sagte dazu dem Redaktionsnetzwerk Deutschland, ein so weitreichendes Gesetz könne man nicht mit der Brechstange durchdrücken. Eigentlich soll es noch vor der parlamentarischen Sommerpause verabschiedet werden. Das Sparpaket dürfte auch den Deutschen Ärztetag beschäftigen. Der startet heute in Hannover. Zur Eröffnung wird Bundesgesundheitsministerin Warken erwartet. In einem Monat tritt die europäische Asylreform mit strengeren Migrationsregeln in Kraft. Bei der Umsetzung kommt Deutschland aber offenbar nur schleppend voran. Das geht aus einem aktuellen Bericht der EU-Kommission hervor. Aus Brüssel, Katrin Schmidt.
3: Deutschland habe bisher nicht ausreichend Kapazitäten geschaffen, um schnelle Asylgrenzverfahren durchzuführen, vor allem an den Flughäfen. Was im Fall der Bundesrepublik beinahe der einzige Ort ist, an dem Menschen erstmalig europäischen Boden betreten. 15 andere EU-Staaten sind laut EU-Kommission ihren Verpflichtungen bereits nachgekommen. Die Asylverfahren an den Außengrenzen sind der zentrale Baustein der EU-Asylreform. Denn nach einem Asylverfahren direkt bei Ankunft sollen Schutzsuchende mit geringen Aussichten dort festgehalten werden und gegebenenfalls auch von dort abgeschoben werden. Die Analyse für Deutschland ergibt zudem, dass es noch an notwendigen Ressourcen beim sogenannten Screening der Asylbewerber, also der Erstüberprüfung, fehlt. Dazu gehören zum Beispiel auch Gesundheitskontrollen. Die Bundesrepublik müsse zudem auch noch Probleme beim Eurodac-System lösen, dem neuen Registrierungssystem, in dem Asylbewerber Fingerabdrücke und andere biometrische Daten von sich speichern lassen müssen.
1: Die Waffenruhe zwischen Im Iran-Krieg hängt nach den Worten von US-Präsident Trump am seidenen Faden. Grund seien die Bedingungen des Iran für ein Ende des Krieges. Trump erneuerte seine Kritik an der jüngsten Antwort aus Teheran auf einen US-Vorschlag. Der Iran sei von seiner Zusage abgerückt, das angereicherte Uran außer Landes zu bringen, so der Präsident. Die iranische Nachrichtenagentur Tasnim widerspricht der Darstellung. Das Verhandlungsteam aus Teheran habe zu keinem Zeitpunkt eine solche Zusage gemacht. Israel hat die neuen EU-Sanktionen gegen gewalttätige israelische Siedler im Westjordanland scharf kritisiert. Regierungschef Netanyahu sprach von moralischem Bankrott. Die EU stelle eine falsche Symmetrie zwischen israelischen Bürgern und Hamas-Terroristen her. Israels rechtsextremer Sicherheitsminister Gwir warf der Europäischen Union zudem Antisemitismus vor. Die EU-Außenminister hatten sich darauf verständigt, neben Hamas-Vertretern auch 7 Siedler oder Siedlerorganisationen auf die Sanktionsliste zu setzen. Seit Beginn des Iran-Krieges ist die Zahl der Gewalttaten durch radikale Siedler im Westjordanland nochmals gestiegen. Hohe Mieten in den Großstädten belasten zunehmend Berufstätige. Das hat eine Umfrage der Wirtschaftsberatung PwC ergeben. 87% stimmten der Aussage zu, dass es Glückssache sei, in Großstädten eine bezahlbare Wohnung zu finden. Fast 40% haben wegen hoher Mieten schon über Jobwechsel und Umzug nachgedacht. Tatsächlich deshalb umgezogen sind aber nur 10%. Für die repräsentative Umfrage sind 4.000 Berufstätige in 12 deutschen Städten befragt worden, darunter in Hannover und Hamburg. Im französischen Cannes beginnen heute Abend die internationalen Filmfestspiele. In diesem Jahr treten 22 Filme im Wettbewerb um die Goldene Palme an. Aus Cannes, Bettina Dunkel.
4: Wenn heute Abend die 79. Ausgabe des berühmtesten Filmfestivals der Welt eröffnet wird, beginnt wieder das große Schaulaufen in Cannes. Über den roten Teppich flanieren wird unter anderem der neuseeländische Filmemacher Peter Jackson. Der Regisseur der Herr-der-Ringe-Trilogie erhält die Ehrenpalme für sein Lebenswerk. Im Rennen um den renommierten Filmpreis ist unter anderem die Berliner Regisseurin Valeska Griesebach. Ihr in Bulgarien gedrehtes Drama »Das geträumte Abenteuer« thematisiert den Mauerfall als Wendepunkt für Europa. Im Jahr 1949 spielt das Drama Vaterland. Hans Zischler und Sandra Hüller spielen darin den Schriftsteller Thomas Mann und dessen Tochter Erika. Am 23. Mai endet das Festival mit der Bekanntgabe der Gewinnerfilme.
1: Und das waren die Nachrichten.
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5: Ja, das Wetter in Norddeutschland, eher wechselhaft jetzt heute und die nächsten Tage. Heute mal Sonne, mal dichte Wolken, ab und zu Schauer, auch mal ein Gewitter bei 9 bis 14 Grad. Morgen ähnlich, eher stark bewölkt. An der Ostsee mal länger freundlich, 12 bis 15 Grad. Donnerstag wechselhaft mit Schauern, 12 bis 16 Grad. Freitag dann ebenfalls bewölkt mit Schauern, später mal freundlicher, wird ein bisschen wärmer bis 17 Grad. NDR Info, der Verkehrsservice A1 Bremen Richtung Lübeck zwischen Marschner Kreuz und dem Dreieck Nauderelbe. Nach einem Unfall 11 Kilometer Stau, dort ist nur eine Spur frei. Die A2 Berlin Richtung Hannover ist zwischen Irxleben und Bornstedt nach einem Unfall gesperrt, 4 Kilometer Stau dort. A7 Hannover Richtung Hamburg zwischen Hamburg-Heimfeld und Waltershof, 3 Kilometer stockender Verkehr. Und A25 Geesthacht Richtung Hamburg zwischen Bergedorf und Neu-Allermöhe West gibt es 3 Kilometer stockenden Verkehr. Sie hören NDR Info, ich bin Stefan Schlag, schönen guten Morgen. Ja, wie reden wir denn eigentlich noch miteinander und wie reden wir übereinander? Was verbindet uns noch in diesem Land und wie können Menschen mit unterschiedlichen Meinungen auch mal wieder miteinander ins Gespräch kommen, im Gespräch bleiben und nicht in so eine Empörungsspirale geraten? Denn mittlerweile erleben wir ja in einer aufgeheizten Gesellschaft immer wieder, bist du nicht meiner Meinung, dann bist du gegen mich. Und diese Fragen, die stehen auch im Fokus der ARD-Aktion, was Deutschland verbindet. 84 Menschen, die sich vorher nicht gekannt haben, alle mit unterschiedlichen Meinungen und Lebenswirklichkeiten, haben am vergangenen Wochenende über Themen wie diese gesprochen. Und auch in unserer Sendung Mitreden Deutschland diskutiert ging es gestern Abend um das Miteinander. Ulrike Köhler fasst die Sendung zusammen.
6: Deutschland, das Land der Dichter, Denker und Dauernörgler. Ob Politik, Bahn, Wetter oder Nachbarn, gemeckert wird schnell, zuhören eher selten. Dabei lebt Demokratie genau davon, vom Streit, aber fair. Das ist auch Hörer Gerhard Geier aus Neuhaus am Inn aufgefallen. Er schildert seine Beobachtungen an einem konkreten Beispiel.
7: Ich bin sehr viel mit dem Rad unterwegs. Und was ich da Tag für Tag erlebe, ist schrecklich. Autofahrer verhalten sich einfach gefährlich für den Radfahrer, aber auch genauso Radfahrer. Der Egoismus nimmt immer mehr zu. Die Gleichgültigkeit nimmt immer mehr zu.
6: Auch Hörerin Nadine Kleinen aus Recklinghausen hat mit schlechter Debattenkultur ihre Erfahrungen gemacht.
8: Ich habe so das Gefühl, was viele verlernt haben, ist vernünftig zu diskutieren, nämlich sachlich und ja objektiv. Und sich auch richtig zu informieren. Vielleicht auch mal die Zeitung lesen oder Nachrichten gucken.
6: Rebecca aus Halle hat am ARD-Format Was Deutschland verbindet teilgenommen. 84 Menschen haben dabei in zwei Gruppen miteinander geredet und diskutiert, stellvertretend für 84 Millionen Deutsche. Die junge Frau stimmt Nadine Kleinen zu. Debatten kann man nur führen, wenn man über das Thema informiert ist.
9: Vor allem jetzt in Zeiten von Social Media. Man liest sich so schnell irgendwelche Informationen durch. Man weiß halt gar nicht mehr, ist das jetzt wirklich Fakten gecheckt oder nicht. Und ich glaube, da ist es auch wichtig, vor allem für uns junge Generation, doch irgendwie kritisch zu hinterfragen und das aber auch beigebracht zu bekommen.
6: Wie kommen wir aber zurück zu einer besseren Diskussionskultur? Für Hörerin Helga Huppoff aus Berlin ist es eigentlich ganz einfach.
10: Wenn Sie Menschen treffen, gibt es immer irgendwelche Anhaltspunkte, wo Sie Fragen stellen können. Und dann kommen sie ganz schnell ins Gespräch. Und wenn sie bei den Fragen bleiben, dann gibt es auch keinen Streit.
6: Zustimmung kommt von Mediatorin und Psychologin Andrea Schandor.
11: Stell eine gute Frage, sei neugierig, was dir da erzählt wird, halte den Raum für den anderen, unterbrich nicht. Hör gut zu und hör auch mit dem Herzen zu. Das ist tatsächlich was, wo ich meine, da passiert Verbindung im Kleinen und die kann sich natürlich auch erwachsen in der Verbindung auch im Großen.
6: Hörerin Annette Dressel aus Darmstadt setzt auf direkte Gespräche. Denn die Kommunikation im Netz oder per WhatsApp sei einseitig.
12: Man postet was über sein WhatsApp oder schickt Nachrichten, aber die direkte Face-to-Face-Auseinandersetzung geschieht viel weniger, wo ich mich direkt mit der Reaktion einfach nur, es muss ja gar kein Konterargument sein, auseinandersetzen muss.
6: Vielleicht helfen weniger Empörung im Netz und mehr echte Gespräche im Alltag, am Küchentisch, im Verein, im Büro, dort, wo Menschen sich anschauen müssen und nicht einfach wegklicken können. Experten und Hörer sind sich einig, Demokratie braucht keine Gleichheit der Meinungen, aber sie braucht Menschen, die einander aushalten, die einander zuhören und Meinungen, die nicht die eigenen sind, akzeptieren können.
5: Soweit der Bericht von Ulrike Köhler. 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
5: Hohe Ticketpreise, gestrichene Flüge, die Luftfahrtbranche leidet unter den Folgen des Irankriegs und den gestiegenen Kerosinkosten. Die Internationale Energieagentur hatte prophezeit, ab Mitte Mai, also ab jetzt, würde sich die Situation noch einmal verschärfen, wenige Wochen vor Beginn der Urlaubssaison. Bei mir im Studio Jörg Seiselberg aus unserer Wirtschaftsredaktion. Wie ist die Lage? Muss ich um meinen Sommerurlaub vielleicht fürchten, wenn ich fliegen will?
13: Ja, Sommerurlaub in großer Gefahr hat ein großes Hamburger Magazin gestern in seinem Online-Briefing getitelt. Das finde ich dann so pauschal doch ein bisschen zu viel Panik. Die bessere Überschrift wäre vielleicht: Es wird kein einfacher Reisesommer für alle, die fliegen wollen, denn es wird, klar, weitere Streckenstreichungen geben. Die Preise werden hoch bleiben, wenn nicht sogar klettern. Aber wir müssen keinen Zusammenbruch des Flugverkehrs befürchten, weder in Deutschland noch weltweit.
5: Aber hatte nicht der Flughafenverband gesagt, 20 Millionen Fluggastplätze in Deutschland könnten wegfallen? Das ist ja eine gewaltige Zahl.
13: Ja, aber diese Zahl muss man auch mal in Relation setzen. Die ist in der Tat gewaltig, aber zunächst mal war das auch ausdrücklich so benannt vom Verband, das wirklich allerschlimmste Szenario, das eintreten könnte. Also lang andauernder Krieg, extrem hohe Preise und extrem geringe Verfügbarkeit an Kerosin. Und klar, dann die 20 Millionen, die hören sich gewaltig an, aber wenn man das ins Verhältnis setzt, dann sind das nicht einmal 10% der Gesamtfluggastzahlen. Absolut spürbar, sicherlich schmerzhaft auch für die Branche, aber halt weit entfernt von einem Zusammenbruch.
5: Was ist denn in dieser Krise das Hauptproblem für die Flugbranche?
13: Also wir haben vor allem ein Preisproblem. Kerosin ist weiterhin da, aber knapp am Markt und wird noch knapper und kostet schon jetzt doppelt so viel wie vor dem Irankrieg. Und dieser Preiskampf, der treibt teilweise

0: Raffinerien in Asien noch stärker auf Rohöl vom Golf angewiesen sind.
1: Und wie reagieren die Fluggesellschaften?
0: Ja, so wie man das macht in einer Marktwirtschaft. Knappes Gut, Kerosin, also höhere Preise für Tickets und Angebot drosseln durch weniger Flugverbindungen. Letzteres kann natürlich Sorgen dann auslösen mit Blick auf den Sommer, aber es trifft halt nicht alle Flüge, sondern zunächst die Verbindungen, die für die Fluggesellschaft weniger einträglich sind, weil weniger nachgefragt, vereinfacht gesagt. Also wer im Sommer nach Mallorca reist, wo im Übrigen auch die Kerosinversorgung ganz gut ist, der muss sich weniger Sorgen machen als jemand, der beispielsweise ins polnische Bydgoszcz will. Das ist eine der kleineren Verbindungen, die die Lufthansa jetzt gestrichen hat.
1: Kann es für einige Fluggesellschaften auch wirtschaftlich richtig bedrohlich werden?
0: Also eine Fluggesellschaft hat es schon getroffen, und zwar die US-amerikanische Billig-Airline Spirit. Die ist insolvent und hat ihren Betrieb eingestellt. Low-Cost-Fluglinien sind immer diejenigen, die in einer Krise am stärksten gefährdet sind, weil sie ja die schmalsten Gewinnmargen haben und das am schnellsten kippen kann.
1: Lass uns noch auf die Verbraucher gucken. Die Ticketpreise sind gestiegen. Wie stark?
0: Also in Asien teilweise sehr stark. In Singapur berichtet ein Luftfahrtexperte, hätten sich die Preise für Flüge von und nach Europa teilweise verdoppelt. Nicht ganz so dramatisch liest sich das im Bericht des weltweit führenden Kreditversicherers Allianz Trade. Danach sind die Preise international zwischen 5% und 15% gestiegen. Preisbremsend wirkt, dass viele europäische Fluggesellschaften sich ihre Kerosinpreise durch sogenanntes Hedging Monate im Voraus gesichert haben. Die Lufthansa beispielsweise hat nach eigenen Angaben 80% ihres Jahresbedarfs auf diese Weise abgesichert. Aber je länger die Krise dauert, desto mehr Preisvereinbarungen laufen aus. Und desto mehr treibt das die Ticketpreise.
1: Jetzt Mitte Mai haben viele ihren Sommerurlaub schon gebucht. Können die Reiseveranstalter einen Preisnachschlag fordern wegen der hohen Kerosinpreise?
0: Also wenn ich individuell ein Flugticket gebucht habe, bin ich auf der sicheren Seite. Das hat die Europäische Kommission in ihren neuen Leitlinien aus der vergangenen Woche nochmal klargestellt. Der Ticketpreis gilt und darf nachträglich nicht erhöht werden. Bei Pauschalreisen sieht es ein bisschen anders aus. Das liegt an einer Klausel, die in vielen Verträgen ist und die es den Veranstaltern erlaubt, den Preis wegen besonderer Umstände nachträglich zu erhöhen. Aber auch dort trotzdem kein Wildwest. Es darf nur erhöht werden bis 20 Tage vor Abflug und bis zu einer Höhe von 8%. Und die noch bessere Nachricht in diesem Zusammenhang lautet, die drei größten deutschen Anbieter von Pauschalreisen, TUI, Altours und Detour, haben versichert, sie werden bei bereits gebuchten Reisen in diesem Sommer die Preise nachträglich definitiv nicht erhöhen.
1: Ja, dann belassen wir es dabei und beschließen das. Jörg Seißelberg aus unserer Wirtschaftsredaktion über gestiegene Kerosinpreise und die Folgen. Sie hören in der Info. Heute ist internationaler MECFS-Tag. So lautet das Kürzel für eine Krankheit, die auch als chronisches Erschöpfungssyndrom bezeichnet wird. Wie gehen Betroffene mit der Erkrankung um und welche Hilfsangebote gibt es? Das ist unser NDR-Info-Thema heute früh. Und wir sind verabredet gleich mit unserer Kollegin aus der NDR-Wissensredaktion, um darüber zu sprechen, was das auch für die Betroffenen bedeutet und wie weit auch die Forschung ist, um diese Menschen zu helfen. Das Wichtigste jetzt in Kürze um 6.47 Uhr.
2: Die SPD will durch die anstehende Steuerreform vor allem mittlere Einkommen entlasten. Das hat Parteichef Klingbeil auf dem Bundeskongress des Deutschen Gewerkschaftsbundes klargestellt. Wer monatlich zwischen 2.500 und 4.000 Euro verdiene, müsse dann mehr im Portemonnaie haben als jetzt, so der Finanzminister. Spitzenverdiener sollten dagegen höhere Abgaben leisten und auch die Erbschaftssteuer müsse steigen. Der Koalitionsausschuss von Union und SPD will heute Nachmittag erstmals über Eckpunkte der Steuerreform beraten. CDU und CSU lehnen Steuererhöhungen für Topverdiener oder reiche Erben bislang ab. In Hannover kommen heute hunderte Mediziner zum 130. Deutschen Ärztetag zusammen. Das Treffen steht unter dem Eindruck der geplanten Reform der gesetzlichen Krankenversicherung von Gesundheitsministerin Warken. Die CDU-Politikerin wird heute ebenfalls in Hannover erwartet. Ärztepräsident Reinhardt forderte im Vorfeld, das Sparpaket für die Krankenkassen zu verschieben. Man könne ein so weitreichendes Gesetz nicht mit der Brechstange durchsetzen, sagte Reinhardt dem Redaktionsnetzwerk Deutschland. Im südfranzösischen Cannes beginnen heute die internationalen Filmfestspiele. Im Rahmen der Eröffnungsgala wird Hollywood-Regisseur Peter Jackson mit einer goldenen Ehrenpalme für sein Lebenswerk ausgezeichnet.

0: Der 64-jährige Neuseeländer ist vor allem durch seine Herr-der-Ringe-Trilogie berühmt geworden. Die Filmfestspiele von Cannes laufen noch bis zum 23. Mai. In diesem Jahr konkurrieren 22 Filme um die Goldene Palme. Das Wetter in Norddeutschland wechselnd bewölkt mit einzelnen Schauern und Gewittern bei maximal 9 bis 14 Grad. Das war der Überblick. Zurück zu Stefan Schlag.
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2: Heute ist internationaler MECFS-Tag. So lautet das Kürzel für eine Krankheit, die auch als chronisches Erschöpfungssyndrom bezeichnet wird und die nach der Corona-Pandemie durch Erkrankungen wie Long-Covid doch zugenommen hat in der Fallzahl. Wie gehen Betroffene damit um und welche Hilfe bekommen sie? MECFS, das ist unser NDR-Info-Thema heute früh. Corinna Hennig aus unserer Wissenschaftsredaktion hat sich damit befasst und jetzt zu der Frage, was das überhaupt für eine Erkrankung ist.
3: MECFS wird oft einfach als Erschöpfungssyndrom bezeichnet. Das trifft es aber nicht ganz. Das ist eigentlich eine massive Untertreibung. Es ist eine schwere chronische Multisystemerkrankung. Also da funktioniert oft das Nervensystem nicht mehr richtig, das Immunsystem und oder aber auch der Stoffwechsel. Betroffene haben oft massive Kreislaufprobleme, Atemnot, Schwindel, wenn sie aufrecht stehen, Schmerzen in den Gelenken oder permanente Kopfschmerzen, extreme Konzentrationsstörungen und Reizempfindlichkeit. Das entscheidende Leitsymptom, also das, was bei fast allen vorkommt, ist, der Körper reagiert schon auf geringe Belastungen damit, dass sich die Symptome erheblich verschlechtern. Also schon, wenn man 20 Minuten Hausarbeit macht oder mal eine halbe Stunde versucht, ein Buch zu lesen, das ist die sogenannte Belastungsintoleranz. Die ganz schweren Fälle sind wirklich dauerhaft berufsunfähig. Wie gesagt, das ist eine chronische Erkrankung. Viele können die meiste Zeit des Tages nur liegen, manche auch nur in einem abgedunkelten Raum.
2: Was weiß die Forschung, Stand heute, wie MECFS zustande kommt?
3: Das ist schwierig zu sagen, weil es eigentlich um ein großes Krankheitsbild geht mit mehreren Dutzend Symptomen. Man weiß, dass MECFS in der Regel Folge einer Infektion ist. Viele kennen das nach Covid, also nach einer Corona-Infektion. Schweres Long-Covid kann auch MECFS sein. Aber auch nach anderen Erregern kann das passieren. Nach Influenza, also der echten Grippe zum Beispiel, gibt es das gar nicht so selten. Ein bekannter, häufiger Auslöser ist EBV, das Epstein-Barr-Virus. Das ist das, was pfeifersches Drüsenfieber verursacht. Und auch bakterielle Erkrankungen wie Borreliose können MECFS nach sich ziehen. Die allerneueste Modellierung geht davon aus, dass aktuell fast 660.000 Menschen in Deutschland an MECFS leiden. Aber was genau der Mechanismus ist, der dann im Körper abläuft, das ist tatsächlich von Patient zu Patient unterschiedlich. Nicht alle Krankheitsmechanismen sind gut erforscht und belegt und vor allem nicht alle lassen sich klar diagnostizieren und nachweisen. In vielen Fällen sind es offenbar sogenannte Autoantikörper, die nach einer Infektion gebildet werden, also ähnlich wie bei einer Autoimmunerkrankung, wo das Immunsystem sich gegen körpereigene Strukturen richtet. Dann gibt es Fälle, wo das Virus einfach nicht vollständig weggeht, sondern Teile im Körper bleiben und immer weiter feuern sozusagen. Und es gibt auch Menschen, bei denen der Verdacht besteht, dass der Blutfluss nicht mehr richtig funktioniert. Auch winzige Gerinnsel werden diskutiert und dann gibt es noch einiges anderes mehr.
2: Und warum ist es so schwierig, eine Therapie für MECFS-Patientinnen und Patienten zu finden?
3: Das liegt an genau diesem Problem mit den verschiedenen Krankheitsmechanismen. Zum einen, weil sie so vielfältig sind und zum Teil auch immer noch unklar. Das heißt, schon die Diagnose ist in vielen Fällen langwierig und kompliziert und viele normale Hausärzte haben da einfach nicht genug Wissen und auch nicht genug Zeit. Die wenigen Ambulanzen und Fachärzte für MECFS-Patienten sind überlastet in Deutschland. Nach wie vor gibt es auch Berichte, dass manche Ärzte Patienten nicht ernst nehmen, ihre Symptome mit einer Depression verwechseln zum Beispiel oder ihnen empfehlen, einfach ein bisschen Sport zu machen. Und das ist bei schwerem MECFS total kontraproduktiv, weil sich dann der Zustand extrem verschlimmern kann. Zum anderen gibt es noch längst nicht zu jedem Mechanismus ein Medikament und vor allem es gibt keine Standardtherapie. Es fehlt nach wie vor an großen Studien, in denen die Wirksamkeit von einzelnen Maßnahmen überprüft wird mit vielen Teilnehmern. Denn auch wenn manche Dinge bei manchen Patienten wirken, muss das noch nicht heißen, dass das bei anderen auch funktioniert.
2: Wie gut ist die Versorgung mittlerweile? Das heißt, wie kann den Betroffenen geholfen werden?
3: Ja, oft geht's nur darum, Symptome zu lindern, je nach konkretem Krankheitsbild. Das sind dann aber auch eher Behandlungsversuche. Grundsätzlich gibt es kein Medikament, das zur Behandlung von MECFS zugelassen wäre, sondern nur die Möglichkeit, off-label zu behandeln, wie man sagt. Also mit Medikamenten, die eigentlich für eine andere Krankheit zugelassen sind. Und das muss man dann oft selbst bezahlen oder Kassen erstatten das nur nach Antrag. Immerhin gibt's aber mittlerweile zwei kleine Verbesserungen. Strukturell gibt es seit vergangenem Jahr endlich sogenannte Abrechnungsziffern. Also Ärzte können die Diagnostik bei ME/CFS-Patienten jetzt überhaupt erst bei der Krankenversicherung abrechnen. Und kürzlich ist entschieden worden, dass die Kassen bei Long-Covid-Patienten grundsätzlich die Kosten für 4 sogenannte Off-Label-Medikamente übernehmen sollen. Eins davon ist explizit auch für ME/CFS-Patienten empfohlen.
2: Und was ist das für ein Medikament?
3: Das ist eigentlich ein Antidepressivum, kann biochemisch offenbar aber auch manchen ME/CFS-Patienten helfen. Das hat eine Expertenkommission sich genau angeguckt. Es wirkt normalerweise bei extremen Schlafstörungen zum Beispiel. Und zu manchen Therapieverfahren laufen auch Studien, die bald Ergebnisse zeigen könnten. Zum Beispiel zu einem speziellen Blutwäscheverfahren. Das wird an der Charité in Berlin gemacht, wo Autoantikörper sozusagen rausgewaschen werden aus dem Blut. Da muss man jetzt gucken, ob das wirklich vielen Patienten nachweislich helfen kann.
2: Corinna Hennig aus unserer Wissenschaftsredaktion zum chronischen Erschöpfungssyndrom ME/CFS. Heute ist ein internationaler Aufklärungstag dazu und das ist unser NDR-Info-Thema. Gleich 5:07. Wir schauen auf die Lage in der Ukraine. Die 3-tägige Waffenruhe für die Ukraine, ja mal angeschoben durch US-Präsident Trump, ist nun abgelaufen und schon soll es in der vergangenen Nacht wieder heftige russische Angriffe aus der Luft gegeben haben auf Ziele in der Ukraine. Rebecca Barth, unsere Korrespondentin in Kiew. Welche Informationen gibt es dazu?
4: Also dieser Drohnenangriff läuft zum aktuellen Zeitpunkt noch. Das heißt, ich kann Ihnen nicht sagen, mit wie vielen Drohnen Russland angegriffen hat. Nach wie vor melden die Luftstreitkräfte eben Angriffe. Die Hauptstadt Kiew war wieder eines der Ziele. Die Region um Kiew, aber auch Regionen im Norden und Zentrum des Landes. Und ich denke, es ist doch wichtig zu betonen, dass diese sogenannte Feuerpause auch keine richtige Feuerpause war. Also bevor hier diese Begriffe verwässert werden. Die Intensität dieser Luftangriffe ist zwar deutlich runtergegangen in den vergangenen 3 Tagen, aber dennoch waren auch während dieser 3 Tage immer wieder russische Drohnen im ukrainischen Luftraum, vor allem in den Frontgebieten.
2: Ist denn die russische Luftabwehr in der Lage, solche massiven Angriffe abzuwehren?
4: Die ukrainische Luftabwehr, meinen Sie?
2: Die ukrainische Luftabwehr.
4: Die ukrainische Luft... Genau, die ukrainische Luftabwehr versucht ihr Bestes. Die Abfangquoten sind in der Regel sehr, sehr gut, aber es kommt eben darauf an, wie diese Angriffe ablaufen. Also wenn es einer von diesen kombinierten Angriffen mit hunderten Drohnen auf eine Stadt oder eine Region ist, dann noch kombiniert mit mehreren Raketen, dann kommt in der Regel etwas durch. Aktuell für diese Nacht beobachte ich diese Drohnenschwärme von 5 bis 10 Drohnen. Die können in der Regel abgefangen werden. Aber auch die Trümmerteile verursachen Schäden und da sind auch Gebäude in dieser Nacht in der Hauptstadt Kiew beschädigt worden.
2: Gestern war ja der deutsche Verteidigungsminister zu Besuch in Kiew, Boris Pistorius. Beide Seiten setzen auf weitere Gemeinschaftsprojekte, Rüstungsprojekte. Was genau ist damit gemeint?
4: Da geht es vor allem um Mittel- und Langstreckenfähigkeiten, denn das ist bemerkenswert. Die Ukraine hat ihre eigenen Langstreckenfähigkeiten mit eigener Drohnenproduktion massiv ausgebaut in den letzten Monaten und greift erfolgreich immer stärker Ölinfrastruktur und militärische Infrastruktur weit im russischen Hinterland an. Im März 2026 soll die Ukraine selber 7000 Mal Drohnenangriffe auf Russland geflogen haben. Und das wäre mehr als wären mehr ukrainische Drohnen auf Russland als umgekehrt, als russische Drohnen auf die Ukraine. Das hat nach vorsichtigen Einschätzungen von Beobachtern schon jetzt einen Effekt auf dem Schlachtfeld, der positiv ist für die Ukraine.
2: Wie stehen denn die Chancen, dass die Ukraine nicht nur in diesem Bereich stärker wird, sondern wenn es auch darum geht, von Russland eroberte Gebiete wieder zurückzugewinnen, zurückzuerobern? Wie schätzen Sie das ein?
4: Es gibt an einigen kleinen Frontabschnitten Geländegewinne in Anführungszeichen. Ich wäre da allerdings sehr, sehr vorsichtig, denn für die Ukraine geht es nach wie vor darum zu verteidigen. Für die Ukraine geht es darum, einen massiven Personalmangel auszugleichen. Und das gelingt ihr, so scheint es zum aktuellen Zeitpunkt, das ist eine Momentaufnahme, immer besser. Das bedeutet, Russland rückt noch langsamer vor unter noch höheren Verlusten. Das heißt, langsam steigen die Kosten für Russland und darum geht es. Es geht darum, Russland an den Verhandlungstisch zu zwingen. Von Zurückeroberungen besetzter Gebiete sind wir aus meiner Sicht weit entfernt.
2: Also auch von einer Wende im Kriegsgeschehen, da ist ja auch schon teilweise davon zu lesen.
4: Es ist ja eine Wende so gesehen, weil die Kosten für Russland einfach steigen. Es ist durchaus bemerkenswert, dass man einen so großen Personalmangel mit technologischen Innovationen ausgleichen kann. Zum aktuellen Zeitpunkt, denn man muss immer darauf hinweisen, dass auch Russland sehr investiert in seine Drohnenkapazitäten. Es ist ein Katz-und-Maus-Spiel. Es sind enorm schnelle technologische Entwicklungen. Aber die Ukraine, das merkt man hier in Kiew doch sehr deutlich, ist sehr stolz auf das, was sie erreicht hat in den vergangenen Monaten und Jahren.
2: Soweit Informationen und Einschätzungen von Rebecca Barth, unsere Korrespondentin in Kiew.

0: Als der Koalitionsausschuss von Union und SPD das letzte Mal zusammentraf, da gab es richtig Streit. Heute Abend ist es wieder soweit. Wir blicken auf dieses Treffen gleich nach den Nachrichten hier bei uns auf NDR Info.
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2: Um 7 Uhr mit Claudia Drews. Was sind die nächsten Schritte, die sich die Bundesregierung vornimmt? Darüber beraten Spitzenpolitiker von Union und SPD heute im Koalitionsausschuss. Aus der NDR-Nachrichtenredaktion Thorsten Lange.
3: Ein Thema ist eine Entlastung der Bürger wegen der hohen Energiepreise. Der ursprüngliche Plan, dass Arbeitgeber ihren Beschäftigten eine steuerfreie Prämie von 1.000 Euro zahlen können, ist im Bundesrat gescheitert. Ob sich die Koalition jetzt auf einen anderen Vorschlag einigt oder ob sie auf eine Entlastung verzichtet, ist offen. Ein weiteres Thema ist eine Steuerreform und die Frage, wie sie finanziert wird. SPD-Chef Klingbeil hat gestern Abend bekräftigt, dass Besserverdiener höher besteuert werden sollen, um diejenigen zu entlasten, die zwischen 2.500 und 4.000 Euro im Monat verdienen. Unionsfraktionschef Spahn schlägt etwas anderes vor. Weniger Steuervergünstigungen und weniger Subventionen. Sie sollen pauschal um 5% gekürzt werden.
2: Nur wenige Stunden nach dem Ende einer dreitägigen Waffenruhe hat Russland die Ukraine offenbar erneut massiv angegriffen. Die ukrainische Luftwaffe meldete Attacken im Norden, Osten und Süden des Landes. Aus der NDR-Nachrichtenredaktion Katrin Schirwagen.
4: Luftalarm gab es unter anderem in der Hauptstadt Kiew. Den Angaben zufolge fielen dort Drohnentrümmer auf ein 20-stöckiges Wohnhaus. Außerdem soll es Explosionen gegeben haben. Weitere russische Attacken wurden unter anderem in Saporischschja, Charkiw und Cherson gemeldet. Der ukrainische Präsident Selenskyj hatte die Bevölkerung bereits vor Ablauf der Waffenruhe vor neuen russischen Angriffen gewarnt. Zugleich äußerte er sich optimistisch, dass sein Land schon im Juni die ersten Tranchen des 90 Milliarden Euro Kredits von der Europäischen Union erhält. Brüssel hatte den Weg für das Darlehen im April freigemacht. Die Ukraine will mit dem Geld vor allem Luftabwehrraketen anschaffen und zerstörte Energieanlagen wieder aufbauen.
2: Immer mehr Menschen auf der Welt sind Vertriebene im eigenen Land. Das geht aus Zahlen der Nichtregierungsorganisation IDMC mit Sitz in Genf hervor. Auch 2025 sind demnach die meisten Menschen vor Krieg und Gewalt auf der Flucht. Aus Genf, Marie-Christine Werner.
5: Insgesamt zählte das IDMC mehr als 82 Millionen Binnenvertriebene weltweit. In den letzten 10 Jahren habe sich die Zahl mehr als verdoppelt. Aufkommende, eskalierende oder festgefahrene Konflikte hätten die Menschen dazu gezwungen, wiederholt innerhalb ihrer Länder umzuziehen. Aber auch Stürme, Überschwemmungen und andere Gefahren lösten knapp 30 Millionen Binnenvertreibungen aus. Sudan, Kolumbien, Syrien, Jemen und Afghanistan sind die Länder mit den meisten Binnenvertriebenen.
2: Alle Passagiere des Kreuzfahrtschiffs MV Hondius sind nach der Evakuierung zurück in ihren Heimatländern. Dort wird entschieden, wie lange sie in Quarantäne bleiben müssen. Etwa 30 Besatzungsmitglieder sind noch auf dem Schiff und bringen es jetzt nach Rotterdam. Aus Barcelona, Julia Macher.
6: An Bord etwa 30 Crewmitglieder und der Leichnam einer deutschen Frau, einem der 3 Todesopfer des Hunter-Virus-Ausbruchs an Bord des Kreuzfahrtschiffes. Unter hohen Sicherheitsvorkehrungen waren in den vergangenen 2 Tagen 122 Menschen von Bord gebracht und in ihre Herkunftsländer zurückgeflogen worden. Die spanische Regierung wertet die Operation als Musterbeispiel für eine erfolgreiche internationale Kooperation, auf die Spanien als federführendes Land stolz sein könne. An der Rückführungsaktion waren 23 Länder beteiligt. Mehrere Teilnehmer der Kreuzfahrt wurden inzwischen positiv auf das Hunter-Virus getestet. Die Gefahr für die breite Öffentlichkeit stuft die Weltgesundheitsorganisation weiter als gering ein.
2: In Wien startet heute der Eurovision Song Contest. Es ist die 70. Auflage des größten Musikwettbewerbs der Welt. Heute und am Donnerstag stehen die beiden Halbfinals an. Das Finale ist dann am Samstag. Für Deutschland tritt Sarah Engels mit dem Titel Fire an. Sie ist schon für das Finale gesetzt. Der ESC wird in diesem Jahr von einem Streit rund um die Teilnahme Israels begleitet. 5 Länder boykottieren das Event. Sie wollen damit gegen den israelischen Militäreinsatz im Gazastreifen protestieren. Das waren die Nachrichten.
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0: Mal Sonne, mal dichte Wolken, ab und zu ein Schauer, vereinzelt auch Gewitter bei 9 bis 14 Grad. Morgen stark bewölkt, etwas Sonne und einige Schauer, wieder Gewitter auch möglich. An der Ostsee mal länger freundlich bei 12 bis 15 Grad. Am Donnerstag dann wechselhaft mit Schauern bis 16 Grad und Freitag dann ähnlich, immer wieder Schauer, später mal freundlicher, 12 bis 17 Grad. NDR Info, der Verkehrsservice, Stau oder stockender Verkehr ab 3 Kilometer Länge. A1 Bremen Richtung Lübeck zwischen Maschener Kreuz und dem Dreieck Norderelbe nach einem Unfall 11 Kilometer Stau. Die A2 Berlin Richtung Hannover ist zwischen Irxleben und Bornstedt nach einem Unfall gesperrt, dadurch 4 Kilometer Stau. A7 Hannover Richtung Hamburg zwischen Flehstedt und Hamburg-Hausbruch 7 Kilometer stockender Verkehr. Und A25 Geesthacht Richtung Hamburg zwischen Bergedorf und Neu-Allermöhe-West gibt es 3 Kilometer stockenden Verkehr. 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Ich bin Stefan Schlag. Guten Morgen. Wir wollen, ja, wir werden es besser machen, als die Ampel versprachen, Union und SPD, als sie die Regierung übernahmen. Doch davon ist nicht mehr viel zu spüren. Die Zustimmungswerte bei den Bürgerinnen und Bürgern im Keller. Es gibt Streit auf offener Bühne. Die großen Reformen bleiben aus. Und nicht wenige glauben, dass es diese Koalition schon bald zerreißen könnte. Heute kommt der Koalitionsausschuss erneut zusammen. In der letzten Sitzung, da war es ziemlich laut geworden und am Ende kam nur wenig Zählbares heraus. Was ist zu erwarten, wenn sich die Runde genau einen Monat danach wieder trifft? Aus Berlin, Georg Schwarte.
7: Es hatte so schön angefangen, damals, vor gut einem Jahr, erster Koalitionsausschuss.
8: Ich kann Ihnen sagen, dass wir uns in einer ausgesprochen guten Atmosphäre getroffen haben.
7: Ausgesprochen gut ist ein Jahr später nur noch sehr wenig. Wo nur anfangen beim Blick auf Koalition und Atmosphäre?
9: Fangen wir damit an, die Lage ist ja durchwachsen. Objektiv wie subjektiv.
7: Objektiv meint Markus Söder, Krieg, Krisen, drohende Rezession, kaum Wachstum. Subjektiv die Außendarstellung der schwarz-roten Regierungstruppe. Oder wie Unionsfraktionschef Spahn zuletzt kurz diagnostizierte.
10: Das Bild, das wir abgegeben haben, so. Punkt, Ende, aus.
7: Aber vom Aus wollen Sie heute nicht reden, lieber vom Auf, vom Aufbruch, vom Auftakt für Reformen oder auch vom Aufräumen.
9: Deswegen ist für uns wichtig, dass wir auch mal mit mentalen Aufräumarbeiten beginnen.
7: Mentale Aufräumarbeiten, ein neues Söder-Wort. Da war die Entlastungsprämienpleite, geboren im letzten Koalitionsausschuss in der Villa Borsig gegen Mitternacht. Am vorigen Freitag dann vom Bundesrat mit öffentlicher Ohrfeige abgelehnt.
9: Es war eine gut gemeinte Idee. Gut gemeint hast, aber noch nicht automatisch, dass es alle gut finden.
7: Jetzt müssen sie heute wieder irgendwie zueinander finden. Wie? Schon wieder hat der Mann aus Bayern, der heute auch dabei sein wird, ein schönes Wort parat, eins mit Kompetenz drin.
9: Ich glaube, dass wir mit konstruktiver Entscheidungskompetenz nicht nur die Stimmungen, sondern auch die tatsächliche Lage verbessern können.
7: Stichwort konstruktive Entscheidungskompetenz. Finanzminister Lars Klingbeil, SPD, wird heute wohl erste Ideen für sein Steuerreformkonzept präsentieren. Kleine und mittlere Einkommen sollen entlastet werden. Soweit so klar. Aber wie genau und wie finanziert man's? Klingbeil ist da am Vortag sehr schweigsam.
11: Das erste Informationsrecht liegt jetzt beim Koalitionspartner und das kriegen die dann morgen im Koalitionsausschuss.
7: Denn auch bei der Steuerreform gibt es mental ein paar Dinge aufzuräumen. Besserverdienende in die Pflicht nehmen, sagt Klingbeil. Mit mir nicht, sagt Richtlinienkompetenzinhaber Merz.
12: Die unteren und mittleren Einkommen zu entlasten und die oberen noch zusätzlich zu belasten, geht einfach nicht. Und das ist ein Dissens mit der SPD.
7: Darüber reden Sie dann heute Abend auch miteinander. Nicht mehr übereinander. Das haben Sie sich schon wieder versprochen. Und reden wollen Sie auch mit den Ländern und den Kommunen, betont Lars Klingbeil an dieser Stelle.
13: Ich will an dieser Stelle für mich noch einmal betonen, Reform für ein starkes Land gelingen auch nur, wenn wir sie gemeinsam Bund, Länder, Kommunen tragen, inhaltlich, aber auch hinsichtlich der finanziellen Wirkung. Und dafür müssen wir alle an Kompromissen arbeiten.
7: Das hatte bei der Entlastungsprämie ja nicht so gut geklappt. Jetzt also Steuerreform gemeinsam mit den Ländern. In Sachen Umgang miteinander hat eine, die heute Abend nicht dabei ist, die Juristin und Bundesjustizministerin Stefanie Hubig, SPD, gerade beim Sender NTV, einen Rat für den Koalitionsausschuss.
14: Ich komme aus einer politischen Kultur, in der man eben die Probleme hinter den Kulissen löst.
7: Heute ab 18 Uhr lösen Sie dann hinter den Kulissen im Koalitionsausschuss vielleicht die Probleme. Eine Pressekonferenz danach ist Stand jetzt jedenfalls nicht geplant.
0: Vor dem Koalitionsausschuss heute Abend Georg Schwarte aus Berlin.
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0: In Hannover beginnt heute Vormittag der 130. Deutsche Ärztetag. Erwartet wird auch Bundesgesundheitsministerin Warken, die in der Ärzteschaft wegen der geplanten Gesundheitsreform in der Kritik steht. Bertil Starke berichtet.
15: Die Kassenärztliche Vereinigung Niedersachsen, KVN, befürchtet über alle Arztgruppen hinweg 8% weniger Honorare. Besonders betroffen sind nach Angaben des Verbandes Hals-Nasen-Ohrenärzte, Radiologen und Kardiologen. Für die KVN steht fest, bei der geplanten Gesundheitsreform bestehe eine Schieflage, und zwar zu Lasten der niedergelassenen Ärzte. Dass das Gesundheitssystem neu aufgestellt werden muss, ist aber auch für die Ärzteschaft alternativlos. Es gehe nicht um das Ob, sondern um das Wie, so Klaus Reinhardt, der Präsident der Bundesärztekammer. Als Maßstab nennt er den medizinisch notwendigen Versorgungsbedarf der Bevölkerung. Die Gesundheitsreform ist bis Freitag ein zentrales, aber nicht das einzige Thema auf dem Ärztetag. Es geht in Hannover auch um Sucht und Drogen. Die Vertreter der Ärztekammer Niedersachsen wollen sich nach eigenen Angaben für eine Rücknahme der Cannabis-Freigabe einsetzen.
0: Viele Fragen sind noch offen nach der Festnahme eines Terrorverdächtigen in Hamburg. Der 17-jährige Syrer soll einen Anschlag in der Stadt geplant haben. Finn Kessler.
16: Die Generalstaatsanwaltschaft Hamburg geht aktuell davon aus, dass der tatverdächtige 17-Jährige alleine handelte. Wie weit die mutmaßlichen Anschlagspläne fortgeschritten waren, ist allerdings noch unklar. Laut Generalstaatsanwaltschaft spielte er verschiedene Szenarien durch. Demnach stand ein Anschlag auf ein Einkaufszentrum, eine Bar oder eine Polizeiwache im Raum. Und zwar durch eine Bombenexplosion, Molotow-Cocktails oder ein Messer. Letzteres fanden die Ermittler bei der Festnahme des Syrers am vergangenen Donnerstag. In seinen Räumlichkeiten stießen sie auch auf Universaldünger und flüssigen Grillanzünder, Komponenten für den Bombenbau. Der 17-Jährige wurde kurz nach seiner Festnahme in die Jugendhaftanstalt Hannover-Sand gebracht. Dort sitzt er bis auf Weiteres in Untersuchungshaft. Unklar ist weiterhin der Aufenthaltstitel des Jugendlichen. Auch in welchem Stadtteil er wohnte, ist noch nicht bekannt. Dazu schweigen die Behörden.
0: Bei Grevesmühlen in Mecklenburg-Vorpommern hat es an einer Testeinrichtung für Windkraftanlagen gebrannt. Verletzt wurde niemand, der Schaden liegt aber wohl bei rund 1 Million Euro. Die Polizei ermittelt jetzt zur Ursache. Fabian Weishaupt.
17: Das Feuer war gestern Nachmittag bei einem Spannungstest in einer Windenergieanlage zwischen Grevesmühlen und Santow ausgebrochen. Nach ersten Erkenntnissen hatte sich dabei ein Transformator in der Testeinrichtung entzündet. Die Anlage gehört zu einem 180 Meter hohen Windrad. Als Feuerwehr und Polizei am Einsatzort ankamen, war das Feuer bereits von einer eingebauten Löschanlage gelöscht. Die Polizei ermittelt jetzt wegen des Verdachts der fahrlässigen Brandstiftung.
0: Am Kieler Holsteinstadion rücken heute die ersten Bauarbeiter an. Mit dem Umbau der ersten Tribüne beginnt die Modernisierung des Stadions. Über Einzelheiten haben Stadt, Verein und Baufirma gestern Abend bei einer Bürgerversammlung informiert. Marc Kramhöft berichtet.
18: Zuerst ist die Nordtribüne dran, auf der Seite gegenüber den Trainerbänken. Laut Stadt werden ab heute erstmal Container- und Kameratechnik zurückgebaut, ab Anfang Juni dann die Sitz- und Stehplätze sowie das Dach. Zur neuen Saison ist nichts mehr zu sehen von der Tribüne. An der Stelle entsteht die neue Haupttribüne, sie soll im März 2028 fertig sein. Fans müssen sich in dieser Zeit auf Einschränkungen einstellen. Wie Holstein Kiel mitteilte, sollen alle bisherigen Dauerkarteninhaber auf der Nordtribüne ein Angebot bekommen für einen anderen Platz im Stadion. Mitte Juni wird es dazu eine E-Mail vom Verein geben. Der gesamte Umbau soll bis September 2030 dauern und maximal 75 Millionen Euro kosten.
0: Informationen aus Norddeutschland kompakt zusammengefasst. Heute ist internationaler MECFS-Tag, so lautet das Kürzel für eine Erkrankung, die auch als chronisches Erschöpfungssyndrom bezeichnet wird und deren Fallzahlen nach der Corona-Pandemie durch Erkrankungen wie Long-Covid deutlich zugenommen hat. Wie gehen Betroffene damit um mit der Erkrankung und welche Hilfsangebote gibt es? Unser NDR-Info-Thema heute früh und was diese Erkrankung für einen Menschen bedeutet, das hören Sie in etwa 5 Minuten hier bei uns auf NDR-Info. Jetzt gibt es das Wichtigste in Kürze um 7.14 Uhr.
2: Die SPD will bei der geplanten Steuerreform auch Spitzenverdiener in die Pflicht nehmen. Parteichef Klingbeil sagte auf dem DGB-Kongress in Berlin, eine Gesellschaft könne nur produktiv sein, wenn Ungleichheiten abgebaut würden. Deshalb wolle die SPD in den Verhandlungen mit der Union höhere Abgaben für Spitzenverdiener und auf Erbschaften durchsetzen. Entlastet werden müssten dagegen Menschen mit 2.500 bis 4.000 Euro monatlich, so Klingbeil. Heute Nachmittag kommt der Koalitionsvertrag Koalitionsausschuss zusammen, um über erste Eckpunkte einer Steuerreform zu sprechen. Die geplante Reform der gesetzlichen Krankenversicherung steht weiter in der Kritik. Jetzt hat Ärztepräsident Reinhardt gefordert, das Sparpaket für die Krankenkassen zu verschieben. Man könne ein so weitreichendes Gesetz nicht mit der Brechstange durchsetzen, sagte Reinhardt dem Redaktionsnetzwerk Deutschland. Auf dem Deutschen Ärztetag, der heute in Hannover beginnt, dürfte das Thema großen Raum einnehmen. EU-Bürger sollen künftig auf mehr lebenswichtige Medikamente zurückgreifen können, die in Europa hergestellt werden. Unterhändler des EU-Parlaments und der Mitgliedstaaten verständigten sich auf neue Regeln, um die Produktion leichter mit öffentlichen Geldern unterstützen zu können. Europa soll dadurch weniger abhängig von einzelnen Lieferanten und von der Produktion außerhalb des Kontinents werden. In den vergangenen Jahren konnten Patienten einige Medikamente zeitweise nicht mehr in der Apotheke kaufen, darunter Schmerzmittel, Antibiotika oder Fiebersäfte für Kinder. Das Wetter in Norddeutschland wechselnd bewölkt. Einzelne Schauer und Gewitter gibt es auch bei maximal 9 bis 14 Grad. Das war der Überblick. Ich gebe zurück zu Stefan Schlag.
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0: In fast genau einem Monat, am 11. Juni, beginnt die Fußballweltmeisterschaft in den USA, Kanada und Mexiko. Jan Möller aus der Sportredaktion. So langsam müsste sich der Bundestrainer Julian Nagelsmann also darüber im Klaren sein, welche Spieler er mitnimmt zu dieser Weltmeisterschaft.
20: Tja, eigentlich wollte er ja auch heute, am 12. Mai, seinen vorläufigen WM-Kader verkünden. Aber vor zwei Wochen hat er es sich nochmal anders überlegt und die Nominierung auf den 21. Mai verlegt, weil sich der ein oder andere WM-Kandidat noch verletzt hatte. Aber gucken wir doch mal, wie es jetzt aussieht. Martin Roschitz ist unser Reporter rund um die Nationalmannschaft. Wer muss im Moment wohl am meisten zittern um seine WM-Teilnahme?
21: Ein großer Teil des Aufgebots steht natürlich fest. Das größte Fragezeichen steht vielleicht hinter Stürmer Maximilian Bayer vom BVB. Er stand zuletzt im vergangenen Herbst im DFB-Kader, aber wenn man sich die Statistiken mal ansieht, dann kommt Nagelsmann eigentlich gar nicht an Bayer vorbei. 20 direkte Torbeteiligungen in dieser Saison, 10 Tore, 10 Vorlagen. Bayer ist damit besser als seine Konkurrenten Sané, Führig, Elmala und Adeyemi, sein Vereinskamerad beim BVB. Ja, und trotzdem steht der Bundestrainer nicht so sehr auf Bayer. Ich persönlich glaube, dass er eher auf Chris Führig vom VfB Stuttgart setzt, der jetzt im Saisonendspurt auch nochmal deutlich zulegen konnte.
20: Julian Nagelsmann stand zuletzt in der Kritik, gar nicht mal aufgrund schlechter Leistungen der Mannschaft, sondern wegen der einen oder anderen Äußerung und seines Auftretens als Bundestrainer. Was für einen Eindruck macht er gerade jetzt in der Vorbereitung auf die WM?
21: Ich glaube, dass Nagelsmann nicht die Fähigkeit hat, bestimmte Themen mal auszusitzen. Er hat auch oft den Drang, seine Position zu begründen. Man könnte überspitzt auch sagen, er hat gerne recht. Und dann passiert ihm eben auch mal sowas wie mit Dennis Undav, den er völlig ohne Not angezählt hat nach dessen Siegtor in Stuttgart gegen Ghana. Ja, und dann kam zuletzt auch Kritik von Lothar Matthäus und Uli Hoeneß. Matthäus findet, der Bundestrainer könne sich ruhig öfter mal in einem Bundesliga-Stadion blicken lassen. Und Uli Hoeneß, der moniert, dass die Nationalmannschaft überhaupt nicht eingespielt ist und dass Nagelsmann auch ja so ein bisschen beratungsresistent daherkommt. Man muss mit Uli Hoeneß nicht immer einer Meinung sein, aber den Eindruck habe ich auch. Er ist ein bisschen dünnhäutig und ich glaube auch nicht, dass Nagelsmann über die WM hinaus Bundestrainer bleibt. Erstens, weil er dafür erfolgreich sein müsste, daran glaube ich nicht, weil andere Mannschaften einfach stärker sind. Ja, und zweitens, weil ich glaube, dass Nagelsmann selbst andere Pläne hat und perspektivisch gerne wieder Vereinstrainer sein möchte.
20: Die Einschätzung unseres Nationalmannschaftsreporters Martin Roschitz. Beim ersten WM-Gruppengegner des deutschen Teams Curaçao ist der Trainer übrigens gerade zurückgetreten, Fred Rütten, nach nur 2 Spielen. Und als sein Nachfolger kehrt wohl sein Vorgänger zurück, Dick Advocaat. Vom Fußball noch zur Basketball-Bundesliga. Da beginnen heute die Play-Ins. Das heißt, 4 Mannschaften spielen um die letzten beiden Tickets fürs Viertelfinale, für die Playoffs. Und mit dabei sind auch die Rostock Seawolves. Mehr dazu von Steffen Baxalari.
22: Nur 48 Stunden nach dem letzten Spiel der Hauptrunde erwarten die Ostseestädter die Riesen Ludwigsburg. Während die Rostocker zuletzt 3 Siege holten und durchaus überzeugen konnten, mussten die Baden-Württemberger 3 Niederlagen in Folge einstecken. Die Favoritenrolle dürfte daher bei den Seawolves liegen. Mit Unterstützung von mehr als 3000 erwarteten Fans in der Rostocker Stadthalle will die Mannschaft von Trainer Przemyslaw Frasunkiewicz den 4. Erfolg in Serie. Gelingt das, müssen sie ein weiteres Spiel gewinnen, um das letzte letzte Playoff-Ticket zu ergattern. Der Einsatz von TJ Crockett ist wegen Oberschenkelproblemen fraglich. Das Duell Rostock gegen Ludwigsburg beginnt um 18.30 Uhr.
20: Ja, und im anderen Play-In-Spiel um 20.30 Uhr ist auch ein Nordclub beteiligt. Rasta Fechter empfängt die Gladiators Trier. Da ist der Sieger direkt für die Playoffs qualifiziert und der Verlierer hat eine zweite Chance und trifft auf den Sieger des Duells Rostock gegen Ludwigsburg.
0: Und so weiter Sport mit Jan Möller. Long-Covid ist vermutlich den meisten Menschen seit der Pandemie ein Begriff. In ihrer schwersten Form ist das eine Krankheit, die das Leben maximal beeinträchtigt, mit Schmerzen, extremen Erschöpfungszuständen. Doch was viele nicht wissen, das chronische Fatigue-Syndrom kann auch nach anderen Erregern als Corona auftreten. Hunderttausende Menschen in Deutschland sind an MECFS erkrankt, wie die offizielle Abkürzung heißt. Und trotzdem müssen Betroffene immer noch um Anerkennung ringen, medizinisch, gesellschaftlich und versicherungsrechtlich. Heute ist internationaler MECFS-Tag, unser NDR-Info-Thema heute früh. Und meine Kollegin Corinna Hennig aus der NDR-Info-Wissenschaftsredaktion hat einen Betroffenen in Hamburg besucht.
3: Also ich habe schon seit Jahren eben durchgehend Kopfschmerzen, ohne einen kopfschmerzfreien Tag.
4: Die Krankengeschichte von Florian Schneider beginnt Jahre vor der Pandemie. Lange bevor die Gesellschaft durch Long-Covid darauf aufmerksam wird, dass manche Menschen nach einer Infektion einfach nicht mehr gesund werden.
3: Und zusätzlich halt starke Fatigue, also diese Abgeschlagenheit, Konzentrationsschwierigkeiten und gerade eben nach Belastungen, jetzt sowohl körperlich als auch kognitiv, wurden die Symptome immer stärker.
4: Florian Schneider war an Pfeifferschem Drüsenfieber erkrankt. Der akute Infekt dauert ein halbes Jahr, doch manche Symptome gehen anschließend einfach nicht weg. Kopfschmerzen, später auch Migräne, Sehstörungen am Morgen, Brain Fog, also ein Gefühl wie Nebel im Gehirn. Bücher lesen kann er eigentlich nicht mehr, sagt er, mit gerade mal Anfang 40, weil ihm der Inhalt schon nach einem Absatz wieder entgleitet. Epstein-Barr-Virus heißt der Erreger für Pfeiffersches Drüsenfieber, das viele Menschen als Kinder oder junge Erwachsene bekommen.
5: Und da ist das Risiko dann etwa 5-10%, dass das übergeht in MECFS.
4: Sagt die Immunologin Carmen Scheibenbogen. Sie hat sich an der Berliner Charité schon vor rund 20 Jahren auf MECFS spezialisiert. Doch auch nach anderen Erregern können solche Langzeitsyndrome bleiben, zum Beispiel nach Influenza. Wie häufig, ist schwer abzuschätzen. Eine aktuelle Modellierung, gerade erst erschienen, geht davon aus, dass in Deutschland knapp 757.000 Menschen an MECFS leiden. Trotzdem werden die Betroffenen auch von manchen Ärzten oft immer noch nicht ernst genommen.
3: Es fängt eben damit an, dass Patienten wie ich, die mit einem größeren Ordner an Befunden in eine Praxis kommen, in einer gewissen Schublade gleich landen. So in die Schublade schwieriger Patient in Psychosomatik verortet werden. Also das ist so der Automatismus, der dort stattfindet.
4: Ein Stigma, das Schamgefühle nach sich zieht. Florian Schneider möchte nicht, dass wir seinen richtigen Namen nennen. Eigentlich heißt er anders. Doch der große Ordner an Befunden, den er zur Sprechstunde mitschleppt, ist streng genommen ein Überlebensmechanismus. Denn notgedrungen ist der frühere Unternehmensberater zu einem Fachmann in eigener Sache geworden. Mein Hausarzt tut, was er kann, sagt Florian Schneider. Ich bin froh, dass ich ihn habe. Aber
3: es ist dann so, dass unsere Termine halt häufig so ablaufen, dass er mich fragt, was es an neuen Studien für mich gäbe, was es an Behandlungsansätzen gäbe. Und er gibt mir dann mit seinem medizinischen Fachwissen dazu halt ein Feedback, was Sinn machen könnte, ob er überhaupt bereit wäre, das zu verordnen. Also es ist eine gewisse Rollenumkehr, dass ich ein gewisser Fachexperte in der Erkrankung werden muss.
4: Denn noch immer wissen viele Ärzte wenig über die Krankheit und fast nichts darüber, wie man sie behandeln kann. Und Florian Schneider hat viele Ärzte aufgesucht.
3: Wir haben dann eine Depression diagnostiziert, was ich schwierig fand, weil mir diese Diagnosen zum Beispiel auch nicht plausibel erklärt werden konnten.
4: Denn seine Symptome passten dazu eigentlich gar nicht. Mittlerweile ist der Anfang 40-Jährige bei verschiedenen Spezialisten in Behandlung, teilweise per Telemedizin. Bezahlen muss er das größtenteils privat. Eine Ambulanz gibt es in Hamburg nicht. Seit Jahren schon kann er nicht mehr arbeiten und bekommt Erwerbsminderungsrente. Seine private Berufsunfähigkeitsversicherung aber hat einen Gutachter beauftragt, der die Diagnosen der spezialisierten Neurologen versicherungstechnisch für nichtig erklärt.
3: Zu den Krankheitsbildern wurde dann eben gesagt, MECFS sei keine eigenständige Erkrankung, obwohl es ja eindeutig von der WHO schon 1969 festgestellt wurde und als neurologische Erkrankung gelistet ist.
4: Eine Schattenkrankheit also, die offiziell immer wieder ignoriert wird, obwohl die Forschung mittlerweile schon ein paar gute Ansätze zur Therapie gefunden hat. ME-CFS-Patienten können bisher nur mit Off-Label-Präparaten behandelt werden, also mit Medikamenten, die eigentlich gegen andere Krankheiten zugelassen sind. Auch Florian Schneider bekommt Off-Label-Medikamente von seinen Neurologen. Wogegen sie ihm allerdings nicht helfen, sind sogenannte Crashes. Schon bei kleinsten Anstrengungen, geistig oder körperlich, verschlimmern sich die Symptome. Egal, ob das ein zu langer Spaziergang ist oder ein ausführliches Treffen mit Freunden. Diese Verschlechterungen nach geringsten Anstrengungen sind das wichtigste Symptom bei ME-CFS und das vielleicht größte Problem für die Betroffenen. Auch wenn es darum geht, eine Berufsunfähigkeit festzustellen. Denn dafür verlangen die Versicherer, dass Patienten erstmal eine Reha machen. Doch es gibt keine Reha-Kliniken, die auf ME-CFS spezialisiert sind. Also landen Menschen wie Florian Schneider in einer Klinik für Psychosomatik und kriegen womöglich die komplett falsche Behandlung.
3: Das ist eben ein großes Problem in diesen psychosomatischen Rehas, wo halt größtenteils auf Aktivierung gesetzt wird, wo halt viele depressive Patienten beispielsweise sind, die dann eben einfach zum Sport getrieben werden. Führt dann eben dazu, dass da keine geeigneten Therapien stattfinden, dass die Leute, wenn es schlecht läuft, sogar in einem schlechteren Gesundheitszustand als vorher entlassen werden.
4: Ein Teufelskreis, den eine bessere Versorgung, mehr Aufklärung und mehr Forschungsgelder aber vielleicht schon durchbrechen könnten.
0: Corinna Hennig über einen Betroffenen zum heutigen internationalen ME-CFS-Tag. Unser NDR-Info-Thema heute früh.
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0: Deutschland und die Ukraine wollen militärisch enger zusammenarbeiten. Unter anderem sollen gemeinsam Drohnen mit großer Reichweite entwickelt werden. Das hat Verteidigungsminister Pistorius bei seinem Besuch in Kiew angekündigt. Unser Gastkommentator ist heute Mike Koltermann, Chefredakteur der Hamburger Morgenpost. Er sieht darin eine große Chance.
6: Zur Erinnerung, als Trump die Ukraine fallen ließ, war die Angst groß, dass deren Abwehrschlacht gegen die Russen ohne die Unterstützung der USA kollabieren würde. Tat sie nicht. Auch weil Deutschland seit Kriegsbeginn insgesamt etwa 55 Milliarden Euro militärische Unterstützung geleistet oder für die kommenden Jahre bereitgestellt hat. Ein gewaltiger politischer Kraftakt. Aber die Ukraine entwickelt unter dem Druck der russischen Attacken inzwischen eben auch in einem geradezu atemberaubenden Tempo technisches Gerät und Know-how, das Standards in moderner Kriegsführung setzt. Der einstige Bittsteller ist heute in den entscheidenden militärischen Bereichen Lehrmeister. Agilität und Effizienz. Pistorius hat in Kiew den Ausbau der Rüstungskooperation mit der Ukraine angekündigt. Und das geschieht heute ein ganzes Stück mehr auf Augenhöhe als noch vor kurzer Zeit. Wenn Deutschland seine wirtschaftliche Macht mit einbringt und dabei seinen traditionellen Hang zur Schwerfälligkeit heilen könnte, das klingt doch nach einer Kombination mit viel Potenzial. Und zwar für beide Länder.
0: Die Meinung von Mike Koltermann, Chefredakteur der Hamburger Morgenpost. Der Münchner Merkur meint:
8: Wenn ihr schon der Weg in die NATO versperrt bleibt, dann soll sich die Ukraine zumindest in ein Stachelschwein verwandeln und so wehrhaft werden, dass sogar die zweitstärkste Armee der Welt sich daran die Zähne ausbeißt. Wenn nicht alles täuscht, dann haben die Europäer, voran der Kanzler, mit ihrer entschlossenen Unterstützung für die aufopferungsvoll kämpfenden Ukrainer dieses Ziel erreicht. Putin sinniert plötzlich laut über ein nahendes Kriegsende. Und Verteidigungsminister aus aller Welt geben sich in Kiew die Klinke in die Hand, um dort Nachhilfe in moderner Drohnenkriegsführung zu erhalten. Für Europa ist die Ukraine, anders als von der AfD behauptet, längst kein Bittsteller mehr, sondern ein unverzichtbarer strategischer Partner.
0: In dieser Partnerschaft sieht die Neue Osnabrücker Zeitung einen pragmatischen Schritt hin zu größerer europäischer Handlungsfähigkeit.
8: Kooperationen mit der Ukraine können helfen, neue Impulse zu setzen, Lieferketten zu diversifizieren und zugleich die europäische Verteidigungsindustrie enger zu verzahnen. Die Bundesregierung steht damit vor einem schwierigen Prozess. Sie muss den politischen Willen zur sicherheitspolitischen Emanzipation glaubwürdig unterfüttern und die strukturellen Hürden in Beschaffung und Kooperation abbauen. Pistorius' Vorstoß weist in die richtige Richtung. Entscheidend wird sein, ob aus dieser Initiative ein nachhaltiger Kurs entsteht.
0: Für die Frankfurter Allgemeine Zeitung geht es bei der Zusammenarbeit mit der Ukraine darum, Deutschland auf den Ernstfall vorzubereiten.
8: Die Ukrainer führen mit ihren Eigenentwicklungen vor, wie man die russische Kriegsmaschine mit Schlägen gegen Ziele im Hinterland ins Stottern bringt. Über solche militärischen Fähigkeiten müssen auch die europäischen NATO-Staaten verfügen, um Putin von einer Aggression gegen das Bündnisgebiet abzuschrecken. Und um ihn am Vormarsch zu stoppen, wenn er dennoch eine Aggression wagen sollte. Der Kreml hat schon seit vielen Jahren konventionell wie nuklear bestückbare Raketen in Königsberg stationiert, die Berlin und Warschau in Minuten erreichen können. Das darf nicht länger mit einer Vogelstrauß-Politik beantwortet werden.
0: Die NDR-Info Standpunkte zusammengestellt hat sie heute Johannes Zuber. Der NDR-Info Verkehrsservice, Achtung, ein Falschfahrer auf der A2 zwischen dem Kreuz Magdeburg und Irxleben kommt Ihnen ein Falschfahrer entgegen, fahren Sie äußerst rechts und überholen Sie nicht. Auf der A2 zwischen Kreuz Magdeburg und Irxleben ist ein Falschfahrer unterwegs. Vorsicht in beiden Richtungen, fahren Sie äußerst rechts und überholen Sie nicht.
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2: Um 7.30 Uhr mit Claudia Drews. In der Bundesregierung wird über die Eckpunkte einer großen Steuerreform diskutiert. Damit befasst sich heute auch der Koalitionsausschuss von Union und SPD. Im Vorfeld hat sich Finanzminister und SPD-Chef Klingbeil erneut dafür ausgesprochen, Besserverdiener höher zu besteuern. Beim DGB-Bundeskongress in Berlin sagte er, es könne keine Steuerreform geben, bei der nicht auch die Spitzenverdiener mehr bezahlen müssen. Dies sei in einer Gesellschaft wachsender Ungleichheiten nötig.
10: Wenn du fleißig bist und dich anstrengst und du kommst trotzdem im Leben nicht voran, dann ist das ein Problem. Und das Leben ist teurer geworden die letzten Jahre. Deswegen brauchen wir Entlastung bei Menschen, die 2.500, 3.000, 4.000 Euro im Monat verdienen. Da muss entlastet werden. Und das wird nur funktionieren können, auch bei den Staatsfinanzen, die wir haben, wenn oben die Menschen bereit sind, mehr Verantwortung zu übernehmen. Und in diese Richtung werden wir drängen.
2: Bundesfinanzminister Klingbeil. Der SPD-Politiker sprach sich auch dafür aus, sehr hohe Erbschaften stärker zu besteuern. Das von der Bundesregierung geplante Sparpaket zur finanziellen Stabilisierung der Krankenkassen sorgt weiter für Kritik. Ärztepräsident Reinhardt fordert, den Start zu verschieben. Aus der Nachrichtenredaktion Xaver Schäffer.
11: Vor der Sommerpause solle gar nichts entschieden werden, sagte Reinhardt zum Redaktionsnetzwerk Deutschland. Der Ärztepräsident fordert, Bundesgesundheitsministerin Waken solle alle Beteiligten zusammenrufen und Alternativkonzepte entwickeln. Mit dem Sparpaket will Waken die milliardenschwere Finanzlücke bei den Krankenkassen stopfen. Es sieht unter anderem Einschnitte für Patienten, Arztpraxen und Krankenhäuser vor. Waken dürfte auch auf dem heute beginnenden Deutschen Ärztetag in Hannover mit großem Widerstand gegen ihre Pläne rechnen. Sie wird zur Eröffnung des Kongresses vor Ort erwartet.
2: Die Ukraine hat nur wenige Stunden nach Ende einer befristeten Waffenruhe massive russische Angriffe gemeldet. Es seien zahlreiche Drohnenattacken auf die Hauptstadt Kiew sowie auf größere Städte im Südosten des Landes registriert worden, hieß es. Ob es Tote oder Verletzte gegeben hat, ist nicht bekannt. US-Präsident Trump hatte Kreml-Chef Putin und den ukrainischen Präsidenten Selenskyj vergangene Woche um eine dreitägige Waffenruhe gebeten. Beide Seiten verzichteten in dieser Zeit weitgehend auf Luftangriffe. Am Boden gab es dagegen mehrfach Verstöße, für die sich Russland und die Ukraine gegenseitig verantwortlich machten. Nach dem Wahldebakel seiner Labour-Partei bei den Kommunal- und Regionalwahlen wächst der Druck auf den britischen Premierminister Starmer. Immer mehr Abgeordnete stellen sich gegen den Regierungschef und fordern seinen Rücktritt. Aus London, Christoph Prössel.
23: Mehr als 70 Abgeordnete seiner Fraktion haben ihm die Unterstützung entzogen und öffentlich gefordert, er solle einen Zeitplan für seinen Rückzug bekannt geben. Auch Innenministerin Shabana Mahmood hat seinen Rücktritt gefordert. Am Vormittag findet eine Kabinettssitzung statt. Wenn weitere Kabinettsmitglieder ihm die Unterstützung entziehen, dürfte es eng werden für Starmer. Seine Kritiker fordern, dass er einen Zeitplan für seinen Abgang beschreibt. Demnach könnte er ankündigen, im Herbst zurückzutreten und so den Weg frei zu machen für einen geordneten Übergang. In der vergangenen Woche hatte Labour die Regional- und Kommunalwahlen krachend verloren.
2: Die bundesweit größte Jugendsuchtklinik in Ahlhorn in Niedersachsen steht aus wirtschaftlichen Gründen vor dem Aus. Wie der Betreiber mitteilte, kann die Dietrich-Bonhoeffer-Klinik nicht weitergeführt werden. Es solle aber weiterhin ein therapeutisches Angebot geben, in stark veränderter Form. Aus Bremen, Michael Nenzer.
24: Schon länger war die Klinik in Ahlhorn in einer finanziellen Schieflage. Auch einem neuen Betreiber gelang es nicht, das bundesweit einmalige Angebot auf finanziell tragbare Füße zu stellen. Der Kostenträger, die Deutsche Rentenversicherung, zeigte sich nicht bereit, die Tagessätze zu erhöhen. Der Beauftragte der Bundesregierung für Sucht- und Drogenfragen, Hendrik Streeck, kritisierte die aus seiner Sicht kompromisslose Haltung der Rentenversicherung scharf. Durch das Aus für die Klinik fallen 60 der bundesweit nur 85 Reha-Plätze für suchterkrankte Kinder und Jugendliche weg, so die Klinikbetreiber. Aus der Fachklinik soll nun eine Jugendhilfeeinrichtung werden. Fachleute werden künftig nicht mehr rund um die Uhr für Therapien bei Rückfällen oder bei akuten Krisen zur Verfügung stehen.
2: Der Anlegerprozess zum Dieselskandal bei Volkswagen geht am Oberlandesgericht Braunschweig nach einer langen Pause heute und morgen weiter. Dabei soll unter anderem der inzwischen rechtskräftig verurteilte frühere Audi-Motorenchef Wolfgang Hartz aussagen. Aktionäre fordern Schadensersatz in Milliardenhöhe für Kursverluste. Sie beklagen, dass sie zu spät über die Auswirkungen des Dieselbetrugs informiert worden seien. Volkswagen und der Hauptaktionär Porsche weisen die Vorwürfe zurück. Das Musterverfahren läuft seit 8 Jahren. Ein Entscheid wäre für rund 2000 ausgesetzte andere Verfahren bindend. Das waren die Nachrichten.
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0: Eher wechselhaft heute und die nächsten Tage. Mal Sonne, mal dichte Wolken. Dazu ab und zu Schauer bei 9 bis 14 Grad. Morgen wieder stark bewölkt. An der Ostsee mal länger freundlich bei 12 bis 15 Grad. Am Donnerstag dann wechselhaft mit Schauern, 12 bis 16 Grad. Am Freitag bewölkt mit Schauern, später freundlicher bei 12 bis 17 Grad. NDR Info, der Verkehrsservice. Erstmal die Entwarnung für die A2. Kein Falschfahrer mehr zwischen dem Kreuz Magdeburg und Irxleben unterwegs. Dann Stau oder stockender Verkehr ab 3 Kilometer Länge. A1 Osnabrück Richtung Bremen zwischen Bremen-Brinkum und Arsten, 3 Kilometer stockender Verkehr. Dann A1 Bremen Richtung Lübeck zwischen Horster Dreieck und Dreieck Norderelbe nach einem Unfall, 11 Kilometer Stau. Die A2 Berlin Richtung Hannover ist zwischen Irxleben und Bornstedt nach einem Unfall gesperrt, dadurch 6 Kilometer Stau. A7 Hannover Richtung Hamburg zwischen Flehstedt und Hamburg-Hausbruch, 7 Kilometer stockender Verkehr. Die A24 Berlin Richtung Hamburg wird zwischen Wörbelin und Hagenow wegen Bauarbeiten von 8 bis 16 Uhr gesperrt. A25 Geesthacht Richtung Hamburg zwischen Bergedorf und Neu-Allermöhe West, 3 Kilometer stockender Verkehr. Und A36 Wolfenbüttel Richtung Braunschweig zwischen Wolfenbüttel Nord und Kreuz Braunschweig Süd gibt es 4 Kilometer Stau nach einem Unfall. Sie hören NDR Info, ich bin Stefan Schlag, guten Morgen. Ja, es gibt sie ja schon lange, seit Jahrhunderten im Grunde, aber anders als in internetfreien Zeiten erreichen sie längst Millionen von Menschen. Verschwörungserzählungen gibt es zuhauf, ohne Bezug zu den Fakten. Wer in seinem direkten Umfeld mit solchen Erzählungen zu tun hat, steht dem nicht selten eher hilflos gegenüber. Um Menschen in solchen Situationen besser beraten zu können, hat die Bundesregierung vor gut einem Jahr erstmals eine bundesweite Anlaufstelle eingerichtet. Wie sie angenommen wird und was sie leisten kann, fasst Katrin Erdmann zusammen.
1: An Geschwurbel herrscht im Internet kein Mangel.
7: Europa erlebt keinen demografischen Wandel. Europa erlebt einen politisch organisierten, gewollten, vorsätzlich herbeigeführten Bevölkerungsumbau.
12: Liebe Freunde, der Bevölkerungsaustausch ist real.
13: Die Firma Lay's macht embryonales Gewürzmittel auf diese Chips.
1: Wem das bei Social Media begegnet, bekommt es mit einem Klick aus Augen und Ohren. Doch wenn das aus der eigenen Familie auf einen niederprasselt, sieht das ein bisschen anders aus. Mehr als 1300 Nachfragen gingen im ersten Jahr bei der bundesweiten Beratungsstelle Verschwörungsdenken ein, sagt Maximilian Campos Ruf vom Violence Prevention Network. Schwerpunkte, Gesundheitsthemen und
14: die mit Abstand am häufigsten direkt angesprochenen Themenbereiche sind rechtsextreme Verschwörungsideologien, also Dinge wie der große Austausch zum Beispiel, der Verschwörungsmythos, dass das weiße europäische Volk durch gezielte Zuwanderung und Bevölkerungstransfer ausgelöscht werden soll, ersetzt werden soll durch eben nicht weiße, muslimische, arabische, wie auch immer, Bevölkerungsgruppen.
1: Ruf betreut das Projekt unter anderem für das Bundesfamilien- und Innenministerium und beobachtet mit Sorge eine weitere Entwicklung.
14: Wir sehen, dass sich häufiger Eltern an uns wenden in Bezug auf ihre Kinder, häufig auch Söhne, die sich gerade auch in diesen Kontexten und Bereichen von Antifeminismus, Queerfeindlichkeit, extremer Misogynie vermischt mit Verschwörungsdenken und extremem Körperkult bewegen. Das ist aber noch nicht die Mehrheit.
1: Christian Pfeil von der Oldenburger Beratungsstelle enttäuscht gehört zu jenen, an denen die Fälle weitergeleitet wurden.
25: Also was wir jetzt gerade, und da sind wir bei jungen Menschen, dass die halt plötzlich so ganz, ganz gefährliche Ernährungsformen plötzlich annehmen. Also wo dann nur noch irgendwie rohe Leber und rohes Ei gegessen wird. Aus der Erzählung heraus, das würde wahnsinnig männlich machen und wäre überhaupt das Gesündeste der Welt. Ja, es klingt ja für uns erstmal eklig, aber da stehen dann halt Eltern dahinter, die sich wirklich wahnsinnige Sorgen um ihre Kinder machen. Ne? Also gerade halt auch Jungs.
1: Erst neulich habe ein Influencer gemeint, man müsse kein Wasser mehr trinken. Es gehe dann weiter mit Anfeindungen gegen queere Menschen, Frauen und mit einer allgemeinen Menschenfeindlichkeit.
25: Und da schließt sich dann wieder der Kreis dann auch zu extremen Rechten. Dass das halt Einfallstore sind in eine antidemokratische, antipluralistische Einstellung, die halt wirklich gefährlich ist.
1: Eine Entwicklung, die aus Sicht des Koordinators der niedersächsischen Beratungsstelle zeigt, wie verunsichert die Jugend heute sei.
25: Wir erleben halt eine Klimakatastrophe, die nicht wirklich angegangen wird. Wir erleben halt, dass Europa bröckelt. Wir erleben also größeren Krieg seit 45. Dass ganz vieles, was früher halt völlig sicher gewesen ist, das gibt es ja gar nicht mehr. Und damit müssen junge Menschen irgendwie klarkommen. Sie erleben auch eine Politik, die sich ganz stark von jungen Menschen irgendwie ein Stück weit verabschiedet hat.
1: Angehörige von Anhängern solcher Verschwörungstheorien raten Pfeil und sein Team dann, Kontakt zur Person halten und, auch wenn es manchmal schwer falle, sich nicht darüber lustig zu machen. Und gleichzeitig
25: dann halt einfach zu gucken, okay, wie kann ich mich halt auch ein Stück weit davon abgrenzen, bis wo weit gehe ich mit? Und wann muss ich vielleicht auch anfangen, den Rest der Familie davon ein Stück weit zu schützen, vor dem, was da gerade passiert. Also ich meine, Verschwörungsideologien können ja wirklich Auswirkungen auf die finanzielle Situation von so einer Familie haben. Dass dann plötzlich irgendwie halt Güter überschrieben werden oder halt irgendwie ganz viel Geld in irgendwelche seltsamen Projekte halt verballert wird, was dann der Familie nicht mehr zur Verfügung steht.
1: Streit und Entfremdung können die Folge sein. Gelingt den Beratern direkter Kontakt zu den Verschwörern, versuchen diese nie ein, wie Pfeil es nennt, Argumente-Ping-Pong, sondern Diskussionen auf Augenhöhe. Nicht immer seien sie damit erfolgreich, aber man müsse dranbleiben. Da sei es auch wichtig, gut vernetzt zu sein. Dabei habe die Beratungsstelle des Bundes sehr geholfen. Das findet zwar auch Maximilian Campus Ruf vom Aufbauteam, doch es brauche noch mehr.
14: Das Angebot muss bekannt gemacht werden und wir brauchen im Idealfall, um diesen Anfragen noch besser entgegenkommen zu können, breitere Beratungszeiten.
1: Und mehr Social-Media-Auftritte. Doch bisher hat das federführende Bundesfamilienministerium die Finanzierung nur bis Ende Juni gesichert.
0: Soweit Katrin Erdmann. Wenn Sie Hilfe benötigen, die bundesweite Beratung finden Sie unter beratungskompass-verschwörungsdenken.de.
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0: Grüne Fonds, nachhaltige Anlagen, Unternehmen, die nachhaltige Produkte herstellen und Sozialstandards einhalten. Solch nachhaltiges Investment war jahrelang ein Trend aus dem Finanzmarkt. Doch der Wind, der hat sich offenbar gedreht. Mittlerweile fließt Kapital aus grünen Investments ab. Heidi Radwilas berichtet.
15: Die Finanzanalysefirma Morningstar hat ermittelt, dass im vergangenen Jahr 84 Milliarden US-Dollar aus globalen nachhaltigen Fonds abgeflossen sind. Laut Morningstar der erste Mittelabfluss seit 2018. Seitdem werden die Daten erfasst. Kevin Naumann von der Beratungsgesellschaft KPMG sagt,
16: die Katastrophen, die Ereignisse, die wir in der Natur sehen, die zeigen eigentlich, dass es notwendig ist. Wir müssten eigentlich noch viel mehr Mittel da rein investieren, als dass wir sie wieder rausnehmen.
15: Der Rückzug der Investoren hat mehrere Gründe. Da ist die Trump-Regierung in den USA, die gegen Nachhaltigkeitskriterien wettert, weil sie sie als Teil einer woken Agenda sieht. Berater Kevin Naumann beobachtet,
16: wenn andere Häuser, die amerikanischen Häuser, mit weniger nachhaltigen Investitionen aktuell mehr Rendite machen, fließen logischerweise ein Stück weit auch die Mittel dahin. Und insofern geben sie auch den Takt vor. Und wir müssen ein Stück weit hier in Europa auch nachziehen, dass wir zumindest, was unsere Produktpalette anbelangt, eben differenziert sind.
15: Dazu kämen zunehmende geopolitische Risiken, der Krieg in der Ukraine, der Krieg gegen den Iran, wirtschaftliche Umbrüche. All das führe zu einer gewissen Umschichtung. Weg vom sogenannten Impact Investing, bei dem eine bestimmte nachhaltige Wirkung als wichtiger erachtet wird als die Rendite. Hin zu Investments mit weniger strengen Nachhaltigkeits-

0: Fluglinien sind immer diejenigen, die in einer Krise am stärksten gefährdet sind, weil sie ja die schmalsten Gewinnmargen haben und das am schnellsten kippen kann.
1: Lass uns noch auf die Verbraucher gucken. Die Ticketpreise sind gestiegen. Wie stark?
0: Also in Asien teilweise sehr stark. In Singapur berichtet ein Luftfahrtexperte, hätten sich die Preise für Flüge von und nach Europa teilweise verdoppelt. Nicht ganz so dramatisch Ließ sich das im Bericht des weltweit führenden Kreditversicherers Allianz Trade an. Da sind die Preise international zwischen 5% und 15% gestiegen. Preisbremsend wirkt, dass viele europäische Fluggesellschaften sich ihre Kerosinpreise durch sogenanntes Hedging Monate im Voraus gesichert haben. Die Lufthansa beispielsweise hat nach eigenen Angaben 80% ihres Jahresbedarfs auf diese Weise abgesichert. Aber je länger die Krise dauert, desto mehr Preisvereinbarungen laufen aus. Und desto mehr treibt das die Ticketpreise.
1: Jetzt Mitte Mai haben viele ihren Sommerurlaub schon gebucht. Können die Reiseveranstalter einen Preisnachschlag fordern wegen der hohen Kerosinpreise?
0: Also wenn ich individuell ein Flugticket gebucht habe, bin ich auf der sicheren Seite. Das hat die Europäische Kommission in ihren neuen Leitlinien aus der vergangenen Woche nochmal klargestellt. Der Ticketpreis gilt und darf nachträglich nicht erhöht werden. Bei Pauschalreisen sieht es ein bisschen anders aus. Das liegt an einer Klausel, die in vielen Verträgen ist und die es den Veranstaltern erlaubt, den Preis wegen besonderer Umstände nachträglich zu erhöhen. Aber auch dort trotzdem kein Wildwest. Es darf nur erhöht werden bis 20 Tage vor Abflug und bis zu einer Höhe von 8%. Und die noch bessere Nachricht in diesem Zusammenhang lautet, die drei größten deutschen Anbieter von Pauschalreisen, TUI, Altours und Detour, haben versichert, sie werden bei bereits gebuchten Reisen in diesem Sommer die Preise nachträglich definitiv nicht erhöhen.
1: Jörg Seißelberg aus der NDR Info Wirtschaftsredaktion über Kerosin und die Knappheit und die Preise, die weiter steigen. Heute Abend Koalitionsausschuss und da darf man gespannt sein, ob dieses Mal etwas Zählbares herauskommt und vor allem, ob die Stimmung besser ist als bei der letzten Zusammenkunft. Wir blicken auf den Abend gleich im Bericht unseres Korrespondenten. Die SPD wird mit Forderungen reingehen in diesen Koalitionsausschuss. Dazu jetzt mehr im kurzen Überblick. 8.47 Uhr.
2: Ja, die SPD will durch die anstehende Steuerreform vor allem mittlere Einkommen entlasten. Das hat Parteichef Klingbeil auf dem Bundeskongress des Deutschen Gewerkschaftsbundes klargestellt. Wer monatlich zwischen 2.500 und 4.000 Euro verdiene, müsse dann mehr im Portemonnaie haben als jetzt, so der Finanzminister. Spitzenverdiener sollten dagegen höhere Abgaben leisten und auch die Erbschaftssteuer müsse steigen. Der Koalitionsausschuss von Union und SPD will heute Nachmittag erstmals über Punkte der Steuerreform beraten. CDU und CSU lehnen Steuererhöhungen für Topverdiener oder reiche Erben bislang ab. In Hannover kommen heute hunderte Mediziner zum 130. Deutschen Ärztetag zusammen. Das Treffen steht unter dem Eindruck der geplanten Reform der gesetzlichen Krankenversicherung von Gesundheitsministerin Warken. Die CDU-Politikerin wird heute ebenfalls in Hannover erwartet. Ärztepräsident Reinhardt forderte im Vorfeld, das Sparpaket für die Krankenkassen zu verschieben. Man könne ein so weitreichendes Gesetz nicht mit der Brechstange durchsetzen, sagte Reinhardt dem Redaktionsnetzwerk Deutschland. Im südfranzösischen Cannes beginnen heute die internationalen Filmfestspiele. Im Rahmen der Eröffnungsgala wird Hollywood-Regisseur Peter Jackson mit einer goldenen Ehrenpalme für sein Lebenswerk ausgezeichnet. Der 64-jährige Neuseeländer ist vor allem durch seine Herr-der-Ringe-Trilogie berühmt geworden. Die Filmfestspiele von Cannes laufen noch bis zum 23. Mai. In diesem Jahr konkurrieren 22 Filme um die goldene Palme. Das Wetter in Norddeutschland wechselnd bewölkt mit einzelnen Schauern und Gewittern bei maximal 9 bis 14 Grad. Das war der Überblick. Zurück zu Stefan Schlag.
1: Wir werden es besser machen als die Ampel, haben Union und SPD versprochen, als sie die Regierung übernommen haben. Aber davon nicht mehr so viel zu spüren. Die Zustimmungswerte bei den Bürgerinnen und Bürgern im Keller, zudem gibt es Streit auf offener Bühne und die großen Reformen sind bisher ausgeblieben. Und nicht wenige glauben, dass es diese Koalition schon bald zerreißen könnte. Heute kommt der Koalitionsausschuss erneut zusammen. In der letzten Sitzung, da wurde es ziemlich laut und am Ende, da kam auch nur wenig Zählbares heraus. Was ist zu erwarten, wenn sich die Runde jetzt, genau einen Monat danach, wieder trifft? Aus Berlin, Georg Schwarte.
3: Es hatte so schön angefangen, damals, vor gut einem Jahr, erster

0: Koalitionsausschuss.
1: Ich kann Ihnen sagen, dass wir uns in einer ausgesprochen guten Atmosphäre getroffen haben.
0: Ausgesprochen gut ist ein Jahr später nur noch sehr wenig. Wo nur anfangen beim Blick auf Koalition und Atmosphäre?
2: Fangen wir damit an, die Lage ist ja durchwachsen. Objektiv wie subjektiv.
0: Objektiv meint Markus Söder, Krieg, Krisen, drohende Rezession, kaum Wachstum. Subjektiv die Außendarstellung der schwarz-roten Regierungstruppe. Oder wie Unionsfraktionschef Spahn zuletzt kurz diagnostizierte.
3: Das Bild, das wir abgegeben haben. So. Punkt, Ende, aus.
0: Aber vom Aus wollen Sie heute nicht reden. Lieber vom Auf, vom Aufbruch, vom Auftakt für Reformen oder auch vom Aufräumen.
2: Deswegen ist für uns wichtig, dass wir auch mal mit mentalen Aufräumarbeiten beginnen.
0: Mentale Aufräumarbeiten, ein neues Söder-Wort. Da war die Entlastungsprämienpleite. Geboren im letzten Koalitionsausschuss in der Villa Borsig gegen Mitternacht. Am vorigen Freitag dann vom Bundesrat mit öffentlicher Ohrfeige abgelehnt.
2: Es war eine gut gemeinte Idee. Gut gemeint hast, aber noch nicht automatisch, dass es alle gut finden.
0: Jetzt müssen sie heute wieder irgendwie zueinander finden. Wie? Schon wieder hat der Mann aus Bayern, der heute auch dabei sein wird, ein schönes Wort parat, eins mit Kompetenz drin.
2: Ich glaube, dass wir mit konstruktiver Entscheidungskompetenz nicht nur die Stimmungen, sondern auch die tatsächliche Lage verbessern können.
0: Stichwort konstruktive Entscheidungskompetenz. Finanzminister Lars Klingbeil, SPD, wird heute wohl erste Ideen für sein Steuerreformkonzept präsentieren. Kleine und mittlere Einkommen sollen entlastet werden. Soweit so klar. Aber wie genau und wie finanziert man's? Klingbeil ist da am Vortag sehr schweigsam.
4: Das erste Informationsrecht liegt jetzt beim Koalitionspartner und das kriegen die dann morgen im Koalitionsausschuss.
0: Denn auch bei der Steuerreform gibt es mental ein paar Dinge aufzuräumen. Besser Verdienende in die Pflicht nehmen, sagt Klingbeil. Mit mir nicht, sagt Richtlinienkompetenzinhaber Merz.
5: Die unteren und mittleren Einkommen zu entlasten und die oberen noch zusätzlich zu belasten, geht einfach nicht. Und das ist ein Dissens mit der SPD.
0: Darüber reden Sie dann heute Abend auch miteinander. Nicht mehr übereinander. Das haben Sie sich schon wieder versprochen. Und reden wollen Sie auch mit den Ländern und den Kommunen, betont Lars Klingbeil an dieser Stelle.
6: Ich will an dieser Stelle für mich noch einmal betonen, Reformen für ein starkes Land gelingen auch nur, wenn wir sie gemeinsam Bund, Länder, Kommunen tragen, inhaltlich, aber auch hinsichtlich der finanziellen Wirkung. Und dafür müssen wir alle an Kompromissen arbeiten.
0: Das hatte bei der Entlastungsprämie ja nicht so gut geklappt. Jetzt also Steuerreform gemeinsam mit den Ländern. In Sachen Umgang miteinander hat eine, die heute Abend nicht dabei ist, die Juristin und Bundesjustizministerin Stefanie Hubig, SPD, gerade beim Sender NTV, einen Rat für den Koalitionsausschuss.
7: Ich komme aus einer politischen Kultur, in der man eben die Probleme hinter den Kulissen löst.
0: Heute ab 18 Uhr lösen Sie dann hinter den Kulissen im Koalitionsausschuss vielleicht die Probleme. Eine Pressekonferenz danach ist Stand jetzt jedenfalls nicht geplant.
8: Vor dem Koalitionsausschuss am Abend der Blick darauf von Georg Schwarte.
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8: Heute ist internationaler MECFS-Tag. So lautet ja das Kürzel für eine Krankheit, die auch als chronisches Erschöpfungssyndrom bezeichnet wird und die nach der Corona-Pandemie durch Erkrankungen wie Long-Covid eben zugenommen hat. Wie gehen Betroffene damit um und welche Hilfe bekommen sie? MECFS, das ist heute unser NDR-Info-Thema. Corinna Hennig aus unserer Wissenschaftsredaktion zu der Frage, was das überhaupt für eine Erkrankung ist.
10: MECFS wird oft einfach als Erschöpfungssyndrom bezeichnet. Das trifft es aber nicht ganz. Das ist eigentlich eine massive Untertreibung. Es ist eine schwere chronische Multisystemerkrankung. Also da funktioniert oft das Nervensystem nicht mehr richtig, das Immunsystem und oder aber auch der Stoffwechsel. Betroffene haben oft massive Kreislaufprobleme, Atemnot, Schwindel, wenn sie aufrecht stehen, Schmerzen in den Gelenken oder permanente Kopfschmerzen, extreme Konzentrationsstörungen und Reizempfindlichkeit. Das entscheidende Leitsymptom, also das, was bei fast allen vorkommt, ist, der Körper reagiert schon auf geringe Belastungen damit, dass sich die Symptome erheblich verschlechtern. Also schon, wenn man 20 Minuten Hausarbeit macht oder mal eine halbe Stunde versucht, ein Buch zu lesen, das ist die sogenannte Belastungsintoleranz. Die ganz schweren Fälle sind wirklich dauerhaft berufsunfähig. Wie gesagt, das ist eine chronische Erkrankung. Viele können die meiste Zeit des Tages nur liegen, manche auch nur in einem abgedunkelten Raum.
8: Was weiß die Forschung, Stand heute, wie MECFS zustande kommt?
10: Das ist schwierig zu sagen, weil es eigentlich um ein großes Krankheitsbild geht mit mehreren Dutzend Symptomen. Man weiß, dass MECFS in der Regel Folge einer Infektion ist. Viele kennen das nach Covid, also nach einer Corona-Infektion. Schweres Long-Covid kann auch MECFS sein. Aber auch nach anderen Erregern kann das passieren. Nach Influenza also der echten Grippe zum Beispiel, gibt es das gar nicht so selten. Ein bekannter, häufiger Auslöser ist EBV, das Epstein-Barr-Virus. Das ist das, was pfeifersches Drüsenfieber verursacht. Und auch bakterielle Erkrankungen wie Borreliose können ME/CFS nach sich ziehen. Die allerneueste Modellierung geht davon aus, dass aktuell fast 660.000 Menschen in Deutschland an ME/CFS leiden. Aber was genau der Mechanismus ist, der dann im Körper abläuft, das ist tatsächlich von Patient zu Patient unterschiedlich. Nicht alle Krankheitsmechanismen sind gut erforscht und belegt und vor allem nicht alle lassen sich klar diagnostizieren und nachweisen. In vielen Fällen sind es offenbar sogenannte Autoantikörper, die nach einer Infektion gebildet werden, also ähnlich wie bei einer Autoimmunerkrankung, wo das Immunsystem sich gegen körpereigene Strukturen richtet. Dann gibt es Fälle, wo das Virus einfach nicht vollständig weggeht, sondern Teile im Körper bleiben und immer weiter feuern sozusagen. Und es gibt auch Menschen, bei denen der Verdacht besteht, dass der Blutfluss nicht mehr richtig funktioniert. Auch winzige Gerinnsel werden diskutiert und dann gibt es noch einiges anderes mehr.
8: Und warum ist es so schwierig, eine Therapie für ME/CFS-Patientinnen und Patienten zu finden?
10: Das liegt an genau diesem Problem mit den verschiedenen Krankheitsmechanismen. Zum einen, weil sie so vielfältig sind und zum Teil auch immer noch unklar. Das heißt, schon die Diagnose ist in vielen Fällen langwierig und kompliziert und viele normale Hausärzte haben da einfach nicht genug Wissen und auch nicht genug Zeit. Die wenigen Ambulanzen und Fachärzte für ME/CFS-Patienten sind überlastet in Deutschland. Nach wie vor gibt es auch Berichte, dass manche Ärzte Patienten nicht ernst nehmen, ihre Symptome mit einer Depression verwechseln zum Beispiel oder ihnen empfehlen, einfach ein bisschen Sport zu machen. Und das ist bei schwerem ME/CFS total kontraproduktiv, weil sich dann der Zustand extrem verschlimmern kann. Zum anderen gibt es noch längst nicht zu jedem Mechanismus ein Medikament und vor allem es gibt keine Standardtherapie. Es fehlt nach wie vor an großen Studien, in denen die Wirksamkeit von einzelnen Maßnahmen überprüft wird mit vielen Teilnehmern. Denn auch wenn manche Dinge bei manchen Patienten wirken, muss das noch nicht heißen, dass das bei anderen auch funktioniert.
8: Wie gut ist die Versorgung mittlerweile? Das heißt, wie kann den Betroffenen geholfen werden?
10: Ja, oft geht's nur darum, Symptome zu lindern, je nach konkretem Krankheitsbild. Das sind dann aber auch eher Behandlungsversuche. Grundsätzlich gibt es kein Medikament, das zur Behandlung von ME/CFS zugelassen wäre, sondern nur die Möglichkeit, off-label zu behandeln, wie man sagt. Also mit Medikamenten, die eigentlich für eine andere Krankheit zugelassen sind. Und das muss man dann oft selbst bezahlen oder Kassen erstatten, das nur nach Antrag. Immerhin gibt's aber mittlerweile zwei kleine Verbesserungen. Strukturell gibt es seit vergangenem Jahr endlich sogenannte Abrechnungsziffern. Also Ärzte können die Diagnostik bei ME/CFS-Patienten jetzt überhaupt erst bei der Krankenversicherung abrechnen. Und kürzlich ist entschieden worden, dass die Kassen bei Long-Covid-Patienten grundsätzlich die Kosten für 4 sogenannte Off-Label-Medikamente übernehmen sollen. Eins davon ist explizit auch für ME/CFS-Patienten empfohlen.
8: Und was ist das für ein Medikament?
10: Das ist eigentlich ein Antidepressivum, kann biochemisch offenbar aber auch manchen ME/CFS-Patienten helfen. Das hat eine Expertenkommission sich genau angeguckt. Es wirkt normalerweise bei extremen Schlafstörungen zum Beispiel. Und zu manchen Therapieverfahren laufen auch Studien, die bald Ergebnisse zeigen könnten. Zum Beispiel zu einem speziellen Blutwäscheverfahren. Das wird an der Charité in Berlin gemacht, wo Autoantikörper sozusagen rausgewaschen werden aus dem Blut. Da muss man jetzt gucken, ob das wirklich vielen Patienten nachweislich helfen kann.
8: Corinna Hennig aus unserer Wissenschaftsredaktion zum chronischen Erschöpfungssyndrom ME/CFS. Heute ist der internationale Tag dazu mit Aufklärung und eben auch, was das für die Betroffenen bedeutet. Unser NDR-Info-Thema heute früh.

Wir schauen heute früh auch immer wieder in die Ukraine. Dort ist ja die offizielle Feuerpause abgelaufen. Die war ohnehin schon brüchig. Auch in der Nacht gab es dann wieder heftige russische Drohnenangriffe auf Ziele in der Ukraine. Mehr als 200 sollen es gewesen sein. Aber auch die Ukraine rüstet ja gerade, was Drohnentechnik angeht, auf. Vereinbart auch eine weitere Zusammenarbeit mit Deutschland. Und wie die Ukraine Russland eben mit weitreichenden Drohnen unter Druck setzt, das hören Sie im Bericht unserer Korrespondentin hier nach den Nachrichten um 9. Dann übernimmt hier meine Kollegin Nina Zimmermann. Soweit NDR Info an diesem Dienstag mit Stefan Schlag.

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1: Um 9 Uhr mit Milat Kupay. Die Spitzen von Union und SPD treffen sich heute Abend zum Koalitionsausschuss. Dabei soll es vor allem um geplante Reformen der Regierung gehen. Dazu zählt eine mögliche Steuerreform. SPD-Chef Klingbeil hat gestern Abend noch einmal gefordert, dass Spitzenverdiener mehr bezahlen müssten. Für die CDU ist dieser Vorstoß nur ein Ansatz für die Diskussion heute Abend. Unionsparlamentsgeschäftsführer Bilger sagte im Morgenmagazin von ARD und ZDF, eine höhere Spitzensteuer könne nicht der einzige Weg sein.
2: Erstmal muss man feststellen, wir sind in Deutschland Hochsteuerland. Wir haben nach wie vor sehr hohe Steuereinnahmen. Wir haben auch sehr viele Schulden aufgenommen. Und da finde ich, gehört es dann schon dazu, wenn man über Gegenfinanzierung spricht, vor allem mal die Ausgabenseite anzuschauen. Ansonsten sind wir aber schon kompromissbereit. Und ich glaube, das haben viele Unionspolitiker in den letzten Wochen auch deutlich gemacht, dass wir durchaus offen sind für die Vorschläge der SPD, wie man diese Steuerreform gegenfinanzieren kann. Aber eine Entlastung von fast allen, nur über eine Belastung von ganz wenigen zu finanzieren, obwohl wir schon Hochsteuerland sind, obwohl wir Fachkräfte anwerben wollen für Deutschland, auch hochqualifizierte Fachkräfte. Das kann aus unserer Sicht nicht funktionieren.
1: Unionsparlamentsgeschäftsführer Bilger. Die Produktion von Medikamenten in der EU soll künftig leichter mit öffentlichen Geldern unterstützt werden können. Damit sollen Engpässe bei lebenswichtigen Arzneimitteln verhindert werden. Dazu gab es jetzt eine Einigung von Vertretern des Europäischen Parlaments und der Mitgliedstaaten. Aus Brüssel, Katrin Schmidt.
3: Das große Ziel der Einigung, Europa soll weniger abhängig von einzelnen Lieferanten und der Herstellung außerhalb des Kontinents werden. Denn das hat in den vergangenen Jahren zeitweise dazu geführt, dass manche Medikamente in den Apotheken nicht mehr verfügbar waren, darunter etwa Schmerzmittel, Antibiotika oder Fiebersäfte für Kinder. Nach EU-Angaben stammten im vergangenen Jahr etwa 80-90% der Medikamente in Europa aus Asien, vor allem aus China. Ein Baustein der neuen Regeln betrifft die Vergabe öffentlicher Aufträge. Im Fall von wichtigen Arzneimitteln, bei denen es eine hohe Abhängigkeit von einem oder wenigen Ländern gibt, sollen hierbei künftig grundsätzlich in Europa hergestellte Medikamente bevorzugt werden. Die neuen Regeln eröffnen zum Beispiel auch die Option, dass Lieferanten proportional zu dem Anteil der in der EU hergestellten Arzneimittel und Wirkstoffe vergütet werden.
1: Nur wenige Stunden nach dem Ende einer dreitägigen Waffenruhe hat Russland die Ukraine offenbar erneut massiv angegriffen. Die ukrainische Luftwaffe meldete Attacken im Norden, Osten und Süden des Landes. Aus der NDR-Nachrichtenredaktion Katrin Schirwagen.
4: Luftalarm gab es unter anderem in der Hauptstadt Kiew. Den Angaben zufolge fielen dort Drohnentrümmer auf ein 20-stöckiges Wohnhaus. Außerdem soll es Explosionen gegeben haben. Weitere russische Attacken wurden unter anderem in Saporischschja, Charkiw und Cherson gemeldet. Der ukrainische Präsident Selenskyj hatte die Bevölkerung bereits vor Ablauf der Waffenruhe vor neuen russischen Angriffen gewarnt. Zugleich äußerte er sich optimistisch, dass sein Land schon im Juni die ersten Tranchen des 90 Milliarden Euro Kredits von der Europäischen Union erhält. Brüssel hatte den Weg für das Darlehen im April freigemacht. Die Ukraine will mit dem Geld vor allem Luftabwehrraketen anschaffen und zerstörte Energieanlagen wieder aufbauen.
1: Hohe Mieten in den Großstädten belasten zunehmend Berufstätige. Das hat eine Umfrage der Wirtschaftsberatung PwC ergeben. 87% stimmen der Aussage zu, dass es Glückssache sei, in Großstädten eine bezahlbare Wohnung zu finden. Fast 40% haben wegen hoher Mieten schon über Jobwechsel und Umzug nachgedacht. Tatsächlich deshalb umgezogen sind aber nur 10%. Für die repräsentative Umfrage sind 4000 Berufstätige in 12 deutschen Großstädten befragt worden, darunter in Hannover und Hamburg. In Wien startet heute der Eurovision Song Contest. Es ist die 70. Auflage des größten Musikwettbewerbs der Welt. Heute und am Donnerstag stehen die beiden Halbfinals an. Das Finale ist dann am Samstag. Für Deutschland tritt Sarah Engels mit dem Titel Fire an. Sie ist schon für das Finale gesetzt. Der ESC wird in diesem Jahr von einem Streit rund um die Teilnahme Israels begleitet. 5 Länder boykottieren das Event. Sie wollen damit gegen den israelischen Militäreinsatz im Gazastreifen protestieren. Das waren die Nachrichten.
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5: Heute ein Wechsel aus Sonne und dichten Wolken, vereinzelt auch mit Schauern oder Gewittern. Die Temperaturen 9 Grad im Harz bis 14 Grad zum Beispiel auf Fehmarn. Und morgen am Mittwoch auch viele Wolken, zeitweise regnerisch. gelegentlich etwas Sonne, die Temperaturen auch ähnlich zu heute mit 15 Grad. Es wird eher wechselhaft bleiben bis zum Ende der Woche, aber zum Freitag hin lässt sich die Sonne deutlich öfter mal blicken. NDR Info mit dem Verkehrsservice mit Stau und stockendem Verkehr. Wir sortieren noch etwas vor, haben alles ab einer Länge von 3 Kilometern. A1 Hamburg Richtung Osnabrück zwischen Bremer Kreuz und Asten 3 Kilometer stockend. Und A1 Osnabrück Richtung Bremen zwischen Dreieck Stur und Bremen-Asten 4 Kilometer stockend. A1 Bremen Richtung Lübeck zwischen Horster Dreieck und Dreieck Norderelbe 8 Kilometer Stau. Die A2 Berlin Richtung Hannover zwischen Magdeburg Zentrum und Born steht auch hier ein großer Stau, ein langer Zeitfresser. 9 Kilometer ist der Stau hier lang. A7 Hannover Richtung Flensburg zwischen Vlehstedt und Elbtunnel 9 Kilometer stockend. Die A24 Berlin Richtung Hamburg, die ist zwischen Wibbelin und Hagenow wegen Bauarbeiten bis 16 Uhr noch gesperrt. A25 Geesthacht Richtung Hamburg zwischen Bergedorf und Neu-Allermöhe West 3 Kilometer stockend. Und die letzte Meldung von der A36 Wolfenbüttel Richtung Braunschweig zwischen Wolfenbüttel Nord und Kreuz Braunschweig Süd 4 Kilometer Stau. Also dort, wo es gerade nicht rollt, ein gute Nerven und sonst eben eine gute Fahrt heute Morgen. 9:06 ist es im Studio Nina Zimmermann. Deep Strike, so nennt das Militär Angriffe auf Ziele weit im Hinterland des Gegners. Und genau diese Fähigkeit spielt im Krieg zwischen Russland und der Ukraine inzwischen eine immer größere Rolle. Denn die Ukraine kann Russland mittlerweile eben deutlich weit im Landesinneren treffen. Mit einigen Drohnen, die nach ukrainischen Angaben bis zu 1500 Kilometer weit fliegen können. Damit ist Kiew auch weniger abhängig von westlichen Waffenlieferungen. Deutschland und die Ukraine wollen diese Fähigkeit jetzt gemeinsam weiter ausbauen. Verteidigungsminister Boris Pistorius sprach jetzt bei seinem Besuch in Kiew davon, Europa dadurch sicherer zu machen. Aber was bedeutet diese neue Reichweite für den Verlauf des Krieges? Aus Kiew berichtet Rebecca Barth.
6: Die Region Leningrad liegt im Nordwesten Russlands, grenzt an Finnland und Estland und ist seit einigen Wochen Frontregion. Das zumindest verkündet der Gouverneur der Region, obwohl die von Russland überfallene Ukraine hunderte Kilometer entfernt liegt. Doch seit Monaten greift die Ukraine Leningrad und weitere Regionen tief in Russland an, zerstört und beschädigt militärische Objekte und nimmt Ölraffinerien ins Visier. Der Ukraine gelinge es so, Russland deutlich zu schwächen, meint der Militärexperte Wladislaw Selezniow. Das Vorgehen der ukrainischen Armee im Rahmen der Deep Strike-Kampagne hat ein ganz klares Ziel, die maximale Schwächung des Offensivpotenzials der russischen Besatzer. Lange war die Ukraine bei sogenannten Deep Strikes, also Angriffen tief im russischen Hinterland, von ihren westlichen Partnern abhängig, durfte mit gelieferten Waffen nicht überall angreifen, bekam den von Bundeskanzler Friedrich Merz damals noch im Wahlkampf versprochenen Taurus nie und musste auf eigene Produktion setzen. Und das mit Erfolg, wie ein selbstbewusster Michailo Fedorov, Verteidigungsminister der Ukraine, am Montag in Kiew betont. Bezüglich des Taurus haben wir mittlerweile Raketen, die eine ähnliche oder sogar größere Reichweite haben. Aber es kann nie zu viele Waffensysteme geben und wir sind immer offen dafür, mehr Waffen zu erhalten. In der Realität haben wir in diesem Bereich heute schon eine gewisse Unabhängigkeit. Wir haben alle die Angriffe auf Russland über eine Entfernung von 1500 Kilometern gesehen. Die Ukraine macht in diesem Bereich ihre Hausaufgaben. Mit 7000 Drohnen habe die Ukraine Russland allein im März 2026 angegriffen, geben unabhängige Analysten an. Damit hat die Ukraine erstmals mehr Drohnen in das Land des Angreifers geschickt als der zurück. Laut Bloomberg sei das russische Rohölverarbeitungsvolumen auf dem niedrigsten Stand seit 2009. Ukrainische Deep Strikes entwickeln zunehmend mehr Wirkung und die ukrainischen Fähigkeiten in diesem Bereich nehmen weiter zu, meint der Militärexperte Ihor Romanenko. Die ukrainische Armee und die ukrainische Rüstungsindustrie gewinnen sowohl bei Mittel- als auch bei Langstreckenfähigkeiten an Stärke. Das ist sehr wichtig. Meiner Ansicht nach sollte die Ukraine ihre Anstrengungen auf Orte konzentrieren, an denen Raketen hergestellt werden, vor allem ballistische Raketen, denn wir haben einen Mangel an Luftverteidigungsmitteln. Bei uns gibt es einen Defizit Antiraketen. Umgekehrt greift auch die Ukraine gezielt Luftverteidigungssysteme in Russland an, um dann Ölinfrastruktur und militärische Ziele attackieren zu können. Inwieweit die Angriffe den Kriegsverlauf verändern werden, ist noch unklar. Doch schon jetzt würden sich die Folgen der Angriffe spürbar auf Russlands Haushalt auswirken. Und auch an der Front nehmen aufgrund der ukrainischen Angriffe auf die russische Logistik die Probleme für den Aggressor zu.
5: Eindrücke aus unserem ARD-Studio in Kiew von Rebecca Barth, wie Deep Strikes, wie also Angriffe weit ins Landesinnere von Russland, Ukraine, das russische Land aktuell unter Druck setzen kann. 9:10 ist es.
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5: Der Prozess um Daniela Klette geht gerade auf die Zielgerade. Die mutmaßliche Ex-RAF-Terroristin lebte Jahrzehnte im Untergrund und soll sich ihr Leben auf der Flucht durch Raubüberfälle finanziert haben. Deswegen steht Klette ja seit mehr als einem Jahr vor dem Landgericht in Verden. Heute hält die Verteidigung ihre Plädoyers und da will auch Daniela Klette selbst sich äußern. Helmut Eickhoff mit einem Ausblick auf den heutigen Prozesstag.
7: Es ist damit zu rechnen, dass sie sich politisch äußern wird, das Verfahren als politischen Prozess einordnen wird. Das hat sie ja schon mal getan. Ja, und dann muss man abwarten, was sie zu den eigentlichen Taten sagen wird. Es geht ja um Raubüberfälle auf Geldtransporter und Supermärkte, unter anderem in Stur bei Bremen, in Wolfsburg und in Hildesheim. Klette soll die Taten mit zwei anderen mutmaßlichen Ex-Terroristen begangen haben, Burkhard Garwig und Ernst Volker Staub. Beide sind aber noch flüchtig. Die Staatsanwaltschaft hat schon plädiert. Sie fordert 15 Jahre Haft, unter anderem wegen versuchten Mordes. Klette habe eine hohe kriminelle Energie und ein brachiales Vorgehen an den Tag gelegt. Zudem habe sie während des Prozesses keinerlei Reue gezeigt. Das Urteil soll dann frühestens Ende Mai gesprochen werden.
5: Wie teuer wird der Neubau der Schleibrücke in Lindaunis in Schleswig-Holstein? Die Deutsche Bahn will darauf ja keine konkreten Antworten geben, obwohl sie nach 5 Jahren eine neue Kalkulation für dieses Frühjahr angekündigt hatte. Auf Nachfrage heißt es jetzt, belastbare Zahlen gebe es erst nach Abschluss der Bauarbeiten. Jörn Zahlmann mit den Einzelheiten.
8: In der letzten offiziellen Kostenschätzung für die neue Klappbrücke ging die Bahn von rund 84 Millionen Euro netto aus. Auf NDR-Nachfragen spricht der Konzern inzwischen von einem niedrigen dreistelligen Millionenbetrag. Genauere Angaben wollen die Verantwortlichen erst nach dem geplanten Abschluss der Bauarbeiten im kommenden Jahr machen. Die Bahn begründet das unter anderem mit schwankenden Stahlpreisen, Inflation und Unsicherheiten auf den Weltmärkten. Die neue Schleibrücke gilt als wichtiger Knotenpunkt für den Schienen- und Straßenverkehr und wird aus öffentlichen Geldern finanziert. Die alte Brücke ist bereits seit Jahren nur noch für Fußgänger passierbar. Ab August 2027 sollen auf der neuen Schleibrücke wieder Züge fahren. Der Straßenverkehr soll bis Ende 2027 folgen.
5: Die kleine Küstenfischerei bewahren und zugleich die Ostsee schützen, das ist das Ziel des sogenannten Sea Ranger Projekts aus Mecklenburg-Vorpommern. Jetzt wird diese Idee sogar exportiert, Franz Wanter berichtet.
9: Noch in diesem Jahr wollen sich Fischer in Estland, Lettland und Litauen mit Vertretern aus Politik und Wissenschaft an einen Tisch setzen. Es geht ihnen darum, herauszufinden, wie sie das Konzept des sogenannten Meeresförsters in den baltischen Staaten umsetzen können. Unterstützt werden sie dabei vom Sea Ranger Verein aus Wismar. Vorbild ist die 2023 ins Leben gerufene Zusatzausbildung zum Fachwirt für Fischerei und Meeresumwelt. Sie eröffnet Küstenfischern hierzulande zusätzliche Einkommensmöglichkeiten. Zum Beispiel in der Forschung. Der Ostsee machen Erwärmung und Überdüngung zu schaffen. Mit ihr ist auch die traditionelle Lebensgrundlage der Fischer in Gefahr.
5: Fast ein Drittel aller Hamburger Schulkinder braucht inzwischen Sprachförderung. Die bezahlt die Schulbehörde aus ihrem Haushalt. Aber in ihrer Berechnung hat sie, laut dem Rechnungshof, mehrere tausend Kinder nicht mitgezählt. Jenny Witt berichtet.
10: Ob in der Vorschule oder als zusätzliche Förderung am Nachmittag, ohne Sprachförderung würden viele Kinder schon in der Grundschule schlecht mitkommen. Die Schulbehörde muss deswegen wissen, wie viele Kinder einen Anspruch darauf haben und entsprechende Gelder bereitstellen. Aber ihre Berechnung enthalte einen Fehler, sagt der Hamburger Rechnungshof. Denn die Behörde hatte bislang nur die Kinder an den eigenständigen Grundschulen erfasst, nicht aber die 15 weiteren Grundschulen, die an Stadtteilschulen angedockt sind. Damit hatte die Behörde wurde rund 4.200 Kinder nicht mitgezählt. Wie viele von ihnen Sprachförderung brauchen, blieb also unklar. Dafür gab es einen Rüffel vom Hamburger Rechnungshof. Die Schulbehörde müsse alle Kinder berücksichtigen, schrieb er im diesjährigen Bericht. Entdeckt hatten die Prüfer den Fehler in den Haushaltsrechnungen für 2022 und 2023. Laut dem Bericht hat die Behörde nun zugesagt, dass sie ihre Zählung ändern wird.
5: Und soweit waren das die Berichte hier aus Norddeutschland. Bewegung ist gut für uns, das wissen wir alle. Aber wie gut, das überrascht selbst Medizinerinnen und Forscher immer wieder. Wer sich regelmäßig bewegt, schützt sich nicht nur vor Krankheiten, er kann sogar aktiv dagegen angehen. Selbst bei schwersten Krankheiten, sagen immer wieder Studien. Das klingt ja nach einer einfachen Lösung für ein kompliziertes Problem. Also warum nutzen wir sie dann so selten? Bewegung im Alltag. Was hat welchen Effekt? Das ist gleich unser Thema. Davor noch der Sport und die Frage, wann erfahren wir eigentlich, mit wem Julian Nagelsmann zur WM fahren will, aber erstmal der kompakte Überblick.
1: Die SPD will bei der geplanten Steuerreform auch Spitzenverdiener in die Pflicht nehmen. Parteichef Klingbeil sagte auf dem DGB-Kongress in Berlin, eine Gesellschaft könne nur produktiv sein, wenn Ungleichheiten abgebaut würden. Deshalb wolle die SPD in den Verhandlungen mit der Union höhere Abgaben für Spitzenverdiener und auf Erbschaften durchsetzen. Entlastet werden müssten dagegen Menschen mit 2.500 bis 4.000 Euro monatlich, so Klingbeil. Heute Nachmittag kommt der Koalitionsausschuss zusammen, um über erste Eckpunkte einer Steuerreform zu sprechen. EU-Bürger sollen künftig auf mehr lebenswichtige Medikamente zurückgreifen können, die in Europa hergestellt werden. Unterhändler des EU-Parlaments und der Mitgliedstaaten verständigten sich auf neue Regeln, um die Produktion leichter mit öffentlichen Geldern unterstützen zu können. Europa soll dadurch weniger abhängig von einzelnen Lieferanten und von der Produktion außerhalb des Kontinents werden. In den vergangenen Jahren konnten Patienten einige Medikamente zeitweise nicht mehr in der Apotheke kaufen, darunter Schmerzmittel, Antibiotika oder Fiebersäfte für Kinder. Nur wenige Stunden nach Ende einer befristeten Waffenruhe hat es offenbar wieder massive russische Luftangriffe auf die Ukraine gegeben. Es seien zahlreiche Drohnenattacken auf die Hauptstadt Kiew sowie größere Städte im Südosten des Landes registriert worden, meldete das ukrainische Militär. Ob es Tote oder Verletzte gegeben hat, ist nicht bekannt. Zuletzt galt zwischen Russland und der Ukraine eine dreitägige Waffenruhe. Und das Wetter in Norddeutschland: wechselnd bewölkt mit einzelnen Schauern, Gewitter bei maximal 9 bis 14 Grad. Das war der kurze Überblick und nun weiter mit Nina Zimmermann.
5: Danke dir, Milad. 9.17 Uhr.
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5: Fast genau ein Monat ist es noch bis zum Beginn der Fußball-Weltmeisterschaft in den USA, Kanada und Mexiko. Am 11. Juni steigt ja das Eröffnungsspiel. Und Jan Möller aus der Sportredaktion ist jetzt bei mir. Eigentlich wollte der Bundestrainer Julian Nagelsmann heute seinen vorläufigen WM-Kader bekannt gegeben. Aber eigentlich nur.
11: Ja, das war tatsächlich der Plan, aber er hatte sich dann vor etwa 2 Wochen nochmal anders überlegt, weil dann etliche Kandidaten verletzt oder nicht fit waren. Da wollte Nagelsmann dann erstmal gucken, wie sich das entwickelt, und er hat die Nominierung verschoben auf den 21. Mai, also auf kommende Woche Donnerstag. Trotzdem können wir ja mal gucken, wie die aktuelle Lage so ist. Es ist ja nicht mehr lange hin. Martin Roschitz ist unser Reporter rund um die Nationalmannschaft. Wer muss denn im Moment wohl am meisten zittern um seine WM-Teilnahme?
12: Ein großer Teil des Aufgebots steht natürlich fest. Das größte Fragezeichen steht vielleicht hinter Stürmer Maximilian Bayer vom BVB. Er stand zuletzt im vergangenen Herbst im DFB-Kader, aber wenn man sich die Statistiken mal ansieht, dann kommt Nagelsmann eigentlich gar nicht an Bayer vorbei. 20 direkte Torbeteiligungen in dieser Saison, 10 Tore, 10 Vorlagen. Bayer ist damit besser als seine Konkurrenten Sané, Führig, El Mala und Adeyemi, sein Vereinskamerad beim BVB. Ja, und trotzdem steht der Bundestrainer nicht so sehr auf Bayer. Ich persönlich glaube, dass er eher auf Chris Führig vom VfB Stuttgart setzt, der jetzt im Saisonendspurt auch nochmal deutlich zulegen konnte.
11: Julian Nagelsmann stand zuletzt in der Kritik, gar nicht mal wegen schlechter Leistungen der Mannschaft, sondern wegen der ein oder anderen Äußerung und auch seines Auftretens als Bundestrainer. Was für einen Eindruck macht er gerade jetzt in der Vorbereitung auf die WM?
12: Ich glaube, dass Nagelsmann nicht die Fähigkeit hat, bestimmte Themen mal auszusitzen. Er hat auch oft den Drang, seine Position zu begründen. Man könnte überspitzt auch sagen, er hat gerne recht. Und dann passiert ihm eben auch mal sowas wie mit Dennis Undaf, den er völlig ohne Not angezählt hat nach dessen Siegtor in Stuttgart gegen Ghana. Ja, und dann kam zuletzt auch Kritik von Lothar Matthäus und Uli Hoeneß. Matthäus findet, der Bundestrainer könne sich ruhig öfter mal in einem Bundesliga-Stadion blicken lassen. Und Uli Hoeneß, der moniert, dass die Nationalmannschaft überhaupt nicht eingespielt ist und dass Nagelsmann auch ja so ein bisschen beratungsresistent daherkommt. Man muss mit Uli Hoeneß nicht immer einer Meinung sein, aber den Eindruck habe ich auch. Er ist ein bisschen dünnhäutig und ich glaube auch nicht, dass Nagelsmann über die WM hinaus Bundestrainer bleibt. Erstens, weil er dafür erfolgreich sein müsste. Daran glaube ich nicht, weil andere Mannschaften einfach stärker sind. Ja, und zweitens, weil ich glaube, dass Nagelsmann selbst andere Pläne hat und perspektivisch gerne wieder Vereinstrainer sein möchte.
11: Ja, interessante Einschätzung. Zu einer gelungenen WM-Vorbereitung zählt auch immer, dass die Prämienverhandlungen zwischen DFB und Mannschaftsrat möglichst geräuschlos über die Bühne gehen. Wie ist da der Stand der Dinge?
12: Es gibt Gespräche, aber noch keine Einigung. Kapitän Joshua Kimmich und Co. verhandeln da derzeit mit DFB-Geschäftsführer Andreas Rettig. Ich kann ja mal Zahlen aus der Vergangenheit nennen. Die höchste Prämie kassierten bislang die letzten deutschen Weltmeister 2014 in Brasilien mit 300.000 Euro pro Spieler. Für den Titelgewinn bei der Heim-EM 2024 hätte es sogar 400.000 Euro gegeben. Nach dem Viertelfinalaus gegen Spanien waren es dann nur noch 100.000. Ja, und bei den letzten beiden Weltmeisterschaften gab es ja gar nichts, weil man da jeweils nach drei Spielen schon die Heimreise antreten musste. Die Gefahr ist jetzt bei der aufgeblähten WM in den USA, Kanada und Mexiko relativ gering.
11: Tja, diesmal kommen ja aus den 12 Vierergruppen jeweils die beiden besten Teams und dazu noch die 8 besten Drittplatzierten weiter. Also da könnte schon im ersten Gruppenspiel gegen Curaçao ein ganz großer Schritt gemacht werden. Da herrscht übrigens gerade große Aufregung beim Team aus Curaçao. Der Trainer, der ehemalige Schalker Fred Rütten, ist nämlich gerade zurückgetreten. Nach nur 2 Spielen und als sein Nachfolger wird wohl sein Vorgänger zurückkehren, Dick Advokat. Vom Fußball kommen wir noch zur Basketball-Bundesliga. Da beginnen heute die Play-Ins. Das heißt, 4 Mannschaften spielen um die letzten beiden Tickets fürs Viertelfinale, für die Playoffs. Und mit dabei sind auch die Rostock Seawolves. Mehr dazu von Steffen Baxalari.
13: Nur 48 Stunden nach dem letzten Spiel der Hauptrunde erwarten die Ostseestädter die Riesen Ludwigsburg. Während die Rostocker zuletzt 3 Siege holten und durchaus überzeugen konnten, mussten die Baden-Württemberger 3 Niederlagen in Folge einstecken. Die Favoritenrolle dürfte daher bei den Seawolves liegen. Mit Unterstützung von mehr als 3000 erwarteten Fans in der Rostocker Stadthalle will die Mannschaft von Trainer Przemyslaw Frasunkiewicz den 4. Erfolg in Serie. Gelingt das, müssen sie ein weiteres Spiel gewinnen, um das letzte Playoff-Ticket zu ergattern. Der Einsatz von TJ Crockett ist wegen Oberschenkelproblemen fraglich. Das Duell Rostock gegen Ludwigsburg beginnt um 18.30 Uhr.
11: Und im anderen Spiel um 20.30 Uhr ist auch ein Nordclub beteiligt. Rasta Fechter empfängt die Gladiators Trier. Da ist der Sieger direkt für die Playoffs qualifiziert und der Verlierer hat eine zweite Chance und trifft auf den Sieger des Duells Rostock gegen Ludwigsburg. Für die anderen 3 Nordclubs ist die Saison in der Basketball-Bundesliga schon vorbei. Oldenburg als Tabellenelfter und Hamburg als 14. haben die Play-Ins verpasst und die Basketball-Löwen Braunschweig sind sogar abgestiegen. Ein schwerer Schlag auch für Dennis Schröder, der ist da ja Gesellschafter bei den Löwen. In der vergangenen Nacht hat er als Spieler aber immerhin ein Erfolgserlebnis gehabt. In der NBA, der stärksten Liga der Welt, hat der Nationalmannschaftskapitän mit den Cleveland Cavaliers gewonnen in den Playoffs gegen die Detroit Pistons. Damit steht es in der Viertelfinalserie nach Siegen 2-2. 4 Siege sind nötig, um ins Halbfinale zu kommen. Und das hat der aktuelle NBA-Champion, der Titelverteidiger, schon geschafft. Oklahoma City Thunder mit dem deutschen Center Isaiah Hartenstein, der als Basketballer in Niedersachsen groß geworden ist, in Quakenbrück.
14: Dann vielen Dank für diesen Sportüberblick, Jan Möller aus unserer Sportredaktion.
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14: Wer krank ist, soll sich schonen. Das war lange die Devise. Heute sagen viele Medizinerinnen und Mediziner eher das Gegenteil. Bewegung kann helfen. Nicht nur gesund zu bleiben, sondern eben auch mit Krankheiten besser umzugehen, besser zu leben, selbst bei schweren Erkrankungen. Wie bei Krebs, da werden Empfehlungen inzwischen immer wieder überarbeitet. Sportmediziner empfehlen, aktiv zu sein, statt zu ruhen. Angefangen von täglich 7000 Schritten bis einmal pro Tag richtig außer Atem kommen. Auch für den Alltag gibt es viele Tipps aus der Sportmedizin. Und sie umzusetzen wäre eigentlich gar nicht so schwer. ARD-Gesundheitsreporterin Madita Graumann erzählt mir.
15: Laut des Gesundheitsreports der Deutschen Krankenkasse bewegt sich knapp ein Drittel der Deutschen nicht genug, um einen gesundheitlichen Vorteil davon zu haben. Viele hadern mit Zeit- oder Motivationsproblemen. Dabei können schon kleine, in den Alltag integrierte Bewegungseinheiten einen wichtigen Effekt erzielen, sagt Ingo Frohböse, Sportwissenschaftler an der Sporthochschule Köln.
16: Also grundsätzlich haben Alltagsbewegungen erst schon mal die schönen Vorteile, dass man aus der Sitzruhe einfach wegkommt. Denn die meisten Menschen sitzen ja viel zu viel. Und so ergibt sich unmittelbar durch die muskuläre Arbeit, die bei den kleinen Bewegungen auftritt, eine Aktivierung des Stoffwechsels. Und Stoffwechsel heißt ja immer bessere Sauerstoffversorgung. Und wenn ich beispielsweise mir nur mal 20 Minuten vornehme zu gehen, leichten Spaziergang von A nach B zum Einkaufen, dann erhöht sich die Durchblutung im Gehirn um 30%.
15: Entscheidend dabei ist eine erhöhte Herzfrequenz, die sich zum Beispiel an einer gesteigerten Atmung erkennen lässt. Denn sonst verändert sich die Durchblutungssituation in unserem Körper kaum. Ein effektives Muskeltraining mit Alltagsbewegung ist schon schwieriger, aber nicht unmöglich, meint Ingo Frohböse.
16: Also erst einmal sollte man das Treppenhaus in der Tat wirklich nutzen, aber dann auch so, dass eine muskuläre wirklich Belastung entsteht. Muskeln müssen brennen, damit sie wachsen. Und das bedeutet, dass ich also wirklich nicht da hochschleichen darf, sondern eine Intensität habe, wo wirklich die Gesäßmuskulatur, die Oberschenkelmuskulatur, wenn ich oben angekommen bin, brennt.
15: Auch bei nahezu allen Krankheiten ist Bewegung enorm wichtig und kann viel bewirken. Aktuell werden die Empfehlungen bei Krebserkrankungen überarbeitet. Statt den Körper zu schonen, soll dieser aktiviert werden. Und auch zur Prävention ist es effektiv, meint Sportwissenschaftlerin Mariam Götte. Sie forscht zur Bewegungstherapie bei Krebs.
17: Die Evidenz, dass körperliche Aktivität das Risiko für bestimmte Krebsarten reduziert, die ist ja da. Die ist für manche Krebsarten besser als für andere. Ne? Also zum Beispiel bei Brustkrebs wissen wir viel darüber, Speiseröhrenkrebs. Also gibt es bestimmte Krebsarten, wo wir mit sehr guter Sicherheit sagen können, dass das Risiko, an Krebs zu erkranken, für diejenigen, die sich bewegen, um ungefähr 20% reduziert ist.
15: Hier macht schon wenig Bewegung einen großen Unterschied. Das gilt auch für die Rückfallquote bei geheilten Krebserkrankten. Geforscht wurde unter anderem mit ehemaligen Darmkrebspatienten.
17: Bei Darmkrebspatienten wurde das Rückfallrisiko und Todesrisiko um 28% reduziert bei denen, die sich mehr bewegt haben. Und dieser Unterschied zwischen der Gruppe, die sich mehr bewegt hat, und der, die sich weniger bewegt haben, war ungefähr eine Stunde Joggen oder zweimal eine halbe Stunde zügig spazieren gehen die Woche. Und das ist ja wirklich was, das würde ich jetzt schon bezeichnen als kleine Aktivität im Alltag. Und die hat wirklich einen signifikanten Überlebensvorteil.
15: Um gesund zu bleiben, lohnt sich Bewegung also eigentlich immer. Gerade wer sich bisher kaum bewegt hat, kann stark profitieren.
17: Und das ist, glaube ich, eine wichtige Message. Man soll die Latte nicht immer so hoch hängen, sondern wir wissen rein physiologisch, der Effekt ist besonders groß bei ich mache nichts zu, ich mache ein bisschen. Da ist eigentlich diese Dosis-Wirkungskurve am steilsten, weil ich einfach den größten Unterschied habe. Auch schon 5.000 bis 7.000 Schritte am Tag haben einen gesundheitlichen Vorteil zu zum Beispiel 2.000 Schritte am Tag.
15: Ingo Frohböse empfiehlt im Alltag vor allem drei Sachen, um fit zu bleiben.
16: Also das erste ist strammer Spaziergang. Idealerweise werden 20 Minuten Minimum, immer mit Herzfrequenzerhöhung. Zweitens nutzen Sie das Treppenhaus. Und drittens balancieren Sie ab und zu. Die Bordsteinkante ist ein wunderbares Balancegerät. Und daraus erlernt man natürlich so ein bisschen ja auch die Fähigkeit der Koordination, der Ansteuerung der Muskulatur.
18: Soweit der Tipp vom Sportmediziner. Das haben wir uns gerade vorgestellt, wie es so wirkt, wenn man so an der Bordstein anfängt, also eine Sportübung zu machen. 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Und Thema bei Visite aus aktuellem Anlass, Hantaviren, wann sie für den Menschen gefährlich werden können.

0: Mit Liegenddemos haben am Wochenende hunderte Menschen auf eine Krankheit aufmerksam gemacht, die Betroffene teils ganz aus dem Leben drängen kann. MECFS. Mit welchen Hilfen Betroffenen überhaupt rechnen können? Unser NDR-Info-Thema heute Morgen. Wir haben zum Beispiel auch Initiatoren einer solchen Demo begleitet. Eltern, deren Sohn durch die Krankheit so komplett aus dem Leben gerissen wurde, gerade mit seinen 18 Jahren. Darum geht es auch gleich bei uns nach den nächsten Nachrichten um 5:30.
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2: Um 9.30 Uhr mit Milat Kupay. Was sind die nächsten Schritte, die sich die Bundesregierung vornimmt? Darüber beraten Spitzenpolitiker von Union und SPD heute im Koalitionsausschuss. Aus der NDR Nachrichtenredaktion Thorsten Lange.
3: Ein Thema ist eine Entlastung der Bürger wegen der hohen Energiepreise. Der ursprüngliche Plan, dass Arbeitgeber ihren Beschäftigten eine steuerfreie Prämie von 1.000 Euro zahlen können, ist im Bundesrat gescheitert. Ob sich die Koalition jetzt auf einen anderen Vorschlag einigt oder ob sie auf eine Entlastung verzichtet, ist offen. Ein weiteres Thema ist eine Steuerreform und die Frage, wie sie finanziert wird. SPD-Chef Klingbeil hat gestern Abend bekräftigt, dass Besserverdiener höher besteuert werden sollen, um diejenigen zu entlasten, die zwischen 2.500 und 4.000 Euro im Monat verdienen. Unionsfraktionschef Spahn schlägt etwas anderes vor. Weniger Steuervergünstigungen und weniger Subventionen. Sie sollen pauschal um 5% gekürzt werden.
2: Die Debatten zwischen SPD und Union stoßen in Niedersachsen auf Kritik. Ministerpräsident Lies sagte dem Tagesspiegel, die Bundesregierung tue sich schwer, notwendige Entscheidungen zu treffen. Die Herausforderungen seien aber zu groß für dieses, Zitat, klein-klein. Der SPD-Politiker forderte eine konzertierte Aktion mit Bund, Ländern, Gewerkschaften und Arbeitgebern, um der politischen Krise zu begegnen. Die jüngste konzertierte Aktion gab es vor knapp 4 Jahren unter Altkanzler Scholz, um gegen die Inflation und deren Folgen vorzugehen. In Hannover kommen von heute an hunderte Mediziner zum 130. Deutschen Ärztetag zusammen. Im Mittelpunkt steht das geplante Sparpaket von Bundesgesundheitsministerin Wagen zur finanziellen Stabilisierung der gesetzlichen Krankenkassen. Es sieht Ausgabenbremsen auch bei Praxen und Kliniken vor. Die Vizepräsidentin der Bundesärztekammer Jona kritisierte die Pläne im Morgenmagazin von ARD und ZDF und warnte vor möglichen Folgen für die Patienten.
4: Ja, wenn weniger Mittel finanziell zur Verfügung gestellt werden, wenn also gleichzeitig gesagt wird, wir wollen eine primärärztliche Versorgung, aber mehr Patienten einzuschließen, bringt am Ende weniger Geld, wird das möglicherweise zur Terminreduktion führen, denn auch Hausärztinnen und Hausärzte und Fachärztinnen und Fachärzte finanzieren Personal in ihren Praxen und kostenfreie Termine zur Verfügung zu stellen, das würde man auch in keiner anderen Berufssparte erwarten. Das gilt für alle Bereiche der Versorgung, tatsächlich eben auch für den Krankenhausbereich, wo auch heute schon sehr viele Kliniken finanziell am Limit sind. Da gleichzeitig Mittel zu entziehen und zu sagen, wir machen eine große Reform, das wird zu Versorgungsengpässen führen. Wir fürchten gerade im ländlichen Bereich.
2: Die Vizepräsidentin der Bundesärztekammer, Jona. Die Ukraine wird wieder mit Drohnen und Raketen aus Russland angegriffen. In der Nacht endete die 3-tägige Feuerpause, die die USA zwischen den beiden Kriegsparteien vermittelt hatte. Rebecca Barth in Kiew beschreibt die aktuelle Lage und schätzt den Wert der Feuerpause in den vergangenen Tagen ein.
5: Die Hauptstadt Kiew war wieder eines der Ziele, die Region um Kiew, aber auch Regionen im Norden und Zentrum des Landes. Und ich denke, es ist doch wichtig zu betonen, dass diese sogenannte Feuerpause auch keine richtige Feuerpause war. Also bevor hier diese Begriffe verwässert werden. Die Intensität dieser Luftangriffe ist zwar deutlich runtergegangen in den vergangenen 3 Tagen, aber dennoch waren auch während dieser 3 Tage immer wieder russische Drohnen im ukrainischen Luftraum, vor allem in den Frontgebieten.
2: Nach dem Wahldebakel seiner Labour-Partei bei den Kommunal- und Regionalwahlen wächst der Druck auf den britischen Premierminister Starmer. Immer mehr Abgeordnete stellen sich gegen den Regierungschef und fordern seinen Rücktritt. Aus London Christoph Prössel.
6: Mehr als 70 Abgeordnete seiner Fraktion haben ihm die Unterstützung entzogen und öffentlich gefordert, er solle einen Zeitplan für seinen Rückzug bekannt geben. Auch Innenministerin Shabana Mahmood hat seinen Rücktritt gefordert. Am Vormittag findet eine Kabinettssitzung statt. Wenn weitere Kabinettsmitglieder ihm die Unterstützung entziehen, dürfte es eng werden für Starmer. Seine Kritiker fordern, dass er einen Zeitplan für seinen Abgang beschreibt. Demnach könnte er ankündigen, im Herbst zurückzutreten und so den Weg frei zu machen für einen geordneten Übergang. In der vergangenen Woche hatte Labour die Regional- und Kommunalwahlen krachend verloren.
2: Ein ausführliches Gespräch mit unserem London-Korrespondenten hören Sie auch gleich hier auf NDR Info in etwa 15 Minuten. Der US-Bundesstaat Texas geht juristisch gegen Netflix vor. Die Staatsanwaltschaft wirft dem Streaming-Anbieter vor, illegal Nutzerdaten zu sammeln und diese dann Werbekunden zur Verfügung zu stellen. Außerdem wird das Unternehmen beschuldigt, Techniken einzusetzen, die junge Zuschauer süchtig nach der Plattform machen können. Die Anklage verwies insbesondere auf die Autoplay-Funktion, die nach dem Ende eines Videos sofort ein weiteres startet. Diese ist auf der Plattform standardmäßig eingestellt, kann aber deaktiviert werden. Netflix bezeichnet die Klage als unbegründet. Man nehme den Datenschutz ernst und halte sich an die Gesetze. Das waren die Nachrichten.
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0: Heute ein Wechsel und aus Sonne und dichten Wolken vereinzelt auch immer wieder mit Regenschauern, auch mit Gewittern. Die Temperaturen 9 Grad im Harz bis 14 Grad auf Fehmarn. Morgen auch viele Wolken. Es bleibt erstmal zeitweise regnerisch, gelegentlich mal mit etwas Sonne. An der Ostsee soll es länger freundlich sein. Die Temperaturen morgen zwischen 12 und 15 Grad. NDR Info mit dem Verkehrsservice mit Stau und stockendem Verkehr. Einiges los. Wir sortieren immer noch vor. Ab 3 Kilometern haben wir alles. A1 Hamburg Richtung Osnabrück, zwischen Bremer Kreuz und Arsten 3 Kilometer stockend. Und A1 Osnabrück Richtung Bremen, zwischen Dreieck Stur und Bremen-Arsten 4 Kilometer Stau. A1 Bremen Richtung Lübeck, zwischen Horster Dreieck und Dreieck Norderelbe 8 Kilometer Stau. Dann die A7 Hannover Richtung Flensburg, zwischen dem Dreieck Hamburg-Südwest bis Elbtunnel 7 Kilometer stockender Verkehr. Und die A7 Hamburg Richtung Flensburg, ja, der Elbtunnel, der ist nach Auslösung der Höhenkontrolle gerade gesperrt worden. Die A24 Berlin Richtung Hamburg ist zwischen Wibbelin und Hagenow wegen Bauarbeiten noch bis heute Nachmittag 16 Uhr gesperrt. Und dann rückt die A2 gerade noch mal nach mit einem Update. Berlin Richtung Hannover zwischen Irxleben und Alsleben Bergungsarbeiten und 7 Kilometer stockender Verkehr. Wir wünschen Ihnen eine gute und sichere Fahrt heute Morgen. 9.36 Uhr im Studio Nina Zimmermann. In den vergangenen Tagen am Wochenende, da hatten sich in einigen deutschen Städten Menschen gemeinsam auf dem Boden in der Innenstadt gelegt. Was vielleicht so eine Art Flashmob erstmal wirkte, das hatte einen ernsten Hintergrund. Liegedemos. Die machen auf eine schwere und weitgehend immer noch unbekannte Erkrankung aufmerksam. Auf MECFS, auch bekannt als chronisches Erschöpfungssyndrom. Heute ist der internationale Tag der Aufklärung über genau diese Krankheit und es ist unser NDR-Info-Thema heute Morgen. Viele Betroffene können nichts mehr. Nur noch liegen im dunklen Zimmer ohne Reize. Alles ist anstrengend. Maike Baas hat die Eltern eines schwer erkrankten Jungen getroffen, die eine dieser Liegedemos im emsländischen Lingen organisiert haben.
7: Die ersten 5 Minuten, die wollen wir wirklich komplett in Ruhe ablaufen lassen.
8: Sonntagnachmittag, Lingen im Emsland. Rund 400 Menschen haben sich auf dem Marktplatz versammelt. Einige liegen, andere sitzen im Rollstuhl. Alle schweigen. Sie wollen auf MECFS aufmerksam machen, eine schwere neuroimmunologische Erkrankung, von der viele, auch junge Menschen, betroffen sind. In der ersten Reihe auf dem Marktplatz Anne und Markus Schneider mit 2 ihrer 3 Kinder. Elias, ihr jüngster Sohn, fehlt. Der 19-Jährige ist so krank, dass er nicht teilnehmen kann an der Liegend-Demo, die seine Eltern für ihn und andere Betroffene organisiert haben. Markus Schneider steckt große Hoffnung in die Aktion. Für ihn zeigt sie,
9: ja, dass es so viele Menschen gibt, die bereit sind, die Erkrankten zu unterstützen und dass es keine seltene Erkrankung ist, dass so viele Menschen Anteil nehmen und gemeinsam kann man ja auch was bewegen, dass es vielleicht in die Politik geht, dass die Ärzte Bescheid wissen.
8: Die schwere Erkrankung kann auf Infektionen folgen, Corona zum Beispiel. Milder betroffene Menschen können teilweise ihren Beruf noch ausüben. Schwersterkrankte sind bettlägerig und müssen sich abschotten. So ergeht es auch Elias. Er selbst beschreibt es in einer Sprachnachricht so.
10: Mit CFS ist für mich wie ans Bett gefesselt zu sein, unertragbare Schmerzen zu haben und sich manchmal aufgrund der gesamten Situation zu denken, Ich schaffe es nicht zu ertrinken.
8: Allein diese Nachricht aufzunehmen, habe Elias an die Grenzen dessen gebracht, was er aushalten kann, sagt der Vater. Für ein Gespräch fehle seinem Sohn die Kraft. Bevor er mit 15 krank wurde, spielte Elias Fußball und Basketball. Er liebte Musik, spielte Gitarre in einer Band. Seine Mutter wünscht sich nichts sehnlicher, als dass ihr Sohn wieder am Leben teilhaben kann.
11: Insbesondere dann, wenn Elias selber sagt, ich möchte jetzt auch einfach nur Abi machen und dann studieren. Und einfach dabei sein. Dann ist das eigentlich unerträglich, aber irgendwie geht's weiter. Es muss weitergehen.
8: Was die Krankheit anrichtet, das wird im Haus der Schneiders schnell offensichtlich. Keine Bilder an den Wänden, die optische Reize bedeuten würden. Ein Treppenlift führt nach oben, dort wartet ein Rollstuhl. Fenster und Türen schallisoliert. Selbst das Schlüsselloch des Zimmers vom 19-jährigen Elias ist zugeklebt. Vater Markus Schneider erklärt, warum.
12: Also er hat permanente, dauerhafte Schmerzen und je mehr Reize kommen, desto schlimmer wird es. Also das geht mit Lautstärke los, das geht mit Licht los, Berührungen auch. Wir können ihn nicht einfach mehr in den Arm nehmen.
8: Vor 4 Jahren begann die Krankheit bei Elias. Schleichend verschlechterte sich sein Zustand. Nach aktuellen Schätzungen gibt es bis zu 650.000 Betroffene in Deutschland. Es fehlt an Anlaufstellen und wirksamen Therapien. Die Forschung kommt erst gerade in Gang. Die Bundesregierung will in den nächsten 10 Jahren 500 Millionen Euro in die Forschung investieren. Für Familie Schneider geht es viel zu langsam voran.
13: Die Menschen brauchen aber heute die Medikamente und die Therapien. Und viele können da nicht so lange warten oder wollen nicht so lange warten. Die Dringlichkeit ist einfach extrem groß.
8: Genau das wollte die Liegend-Demo in Lingen aufzeigen. Das Schicksal der Familie Schneider habe hier viele Menschen aufgerüttelt, erzählen Teilnehmer. Der 19-jährige Elias liegt, leidet Schmerzen und hofft, dass er irgendwann wieder zurück in sein altes Leben findet, das ihm die Krankheit genommen hat.
0: Und die Eltern gehörten zu den vielen Organisatoren, die am Wochenende, am Sonntag, eine der Liegedemos organisiert haben. Maike Baas war das. Sie hatte mit der Familie gesprochen.
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0: Ja, die warmen Monate liegen jetzt vor uns und damit auch die sonnenreichen. Dass Sonnenschutz ein wichtiger Faktor ist zur Vorbeugung von Hautkrebs und auch vorschneller Hautalterung, ist mittlerweile ja breit bekannt. Aber es gibt Sonnencremes, die einen giftigen Weichmacher enthalten. Daniel Krull und Wiebke Nielsen berichten.
14: Dihexylphthalat. So heißt der schädliche Stoff, der schon vor gut 2 Jahren durch die Medien ging. Er wurde damals im Urin von Kindern und Erwachsenen nachgewiesen. Die Quelle der Belastung? Sonnenschutzmittel mit einem bestimmten UV-Filter, dem hochwirksamen DHHB-Filter, der mit dem Weichmacher verunreinigt sein kann. Das Umweltbundesamt schreibt im Februar 2026, noch immer seien Kinder und Jugendliche belastet. Auch Holger Koch, Toxikologe am Institut für Prävention und Arbeitsmedizin IPA in Bochum, hat eine erneute Untersuchung bei Kindern durchgeführt. Fast in allen Urinproben findet sich die Substanz.
15: Das ist eine Riesenkonzentration. Die aktuellen Kinder aus der Sommerperiode 2025 haben zu 92% Hexylphthalat im Urin. Das ist bislang die höchste mengenmäßige Belastung, die wir gefunden haben. Und wir haben auch die höchsten Überschreiter der Grenzwerte gefunden.
14: Zwar wird die Überschreitung des Grenzwertes erst ab dem kommenden Jahr geahndet, er gilt aber bereits jetzt als Empfehlung. 1 Milligramm Hexylphthalat pro Kilogramm Produktgewicht. Die EU hat ihn festgelegt. Bei 2 Kindern lagen die vom IPA festgestellten Werte so hoch, dass eine Gesundheitsgefährdung nicht mehr auszuschließen ist, so Koch.
15: Diese Belastung ist also nicht mehr als sicher einzustufen.
14: Den DHHB-Filter hat der deutsche Chemiekonzern BASF entwickelt. Inzwischen produzieren aber auch andere Konzerne den Filter, nicht nur BASF. Auf Anfrage weist BASF die Verantwortung für die hohen Hexylphthalatwerte in Sonnenschutzmitteln zurück und dem Hersteller des Endprodukts, also der jeweiligen Sonnencreme, zu und schreibt:
16: Dieser ist verpflichtet, auf Basis aller eingesetzten Inhaltsstoffe eine Sicherheitsbewertung durchzuführen.
14: Nicht der Filter selbst, sondern unbeabsichtigte Verunreinigungen mit Hexylphthalat bei der Herstellung des Filters sind das Problem und so BASF.
16: Auch wenn wir weit unter dem vorgeschriebenen Grenzwert liegen, ist BASF nicht der einzige Hersteller dieses UV-Filters. Die Qualität und Reinheit kann je nach Anbieter variieren.
14: Hexylphthalat in kosmetischen Produkten, wozu auch Sonnencremes gehören, sind schon seit mehr als 10 Jahren verboten. eigentlich. Denn es gilt eine Ausnahme, wenn es sich um unbeabsichtigte Verunreinigungen handelt. Für Toxikologe Holger Koch ist der neue Grenzwert immer noch viel zu hoch.
17: So wie es jetzt aussieht, bei diesem Grenzwert werden wir in der Zukunft weiterhin Hexylphthalat in der Bevölkerung messen. Meiner Meinung nach gibt es DHHB ohne Hexylphthalat. Das heißt, grundsätzlich ist dieses Hexylphthalat völlig vermeidbar.
14: Die EU-Kommission schreibt auf Anfrage, ein niedrigerer Grenzwert sei technisch zwar möglich, würde aber
16: die Produktionskomplexität und die Kosten erheblich erhöhen.
14: In einer aktuellen Laboranalyse von 5 Sonnenschutzmitteln im Auftrag des NDR wurde in einer Creme Hexylphthalat gefunden, im Produkt von Estin, dem teuersten im Test, für 22,70 Euro. Lebensmittelchemikerin Monika Dust.
18: Der Grenzwert, der ab nächstes Jahr gilt, liegt bei 1 Milligramm pro Kilogramm. Gefunden haben wir in der Probe jetzt 2,4. Das heißt, der Grenzwert wäre deutlich überschritten.

0: Jetzt genau ein Thema, das natürlich interessant wird, wenn wir jetzt vielleicht nicht heute, aber in den kommenden Tagen die eine oder andere Sonnenmilch auch mal brauchen werden. Noch vor 2 Jahren, da galt Keir Starmer als der Mann, der Labour zurück an die Macht führt. Jetzt wächst der Druck auf den britischen Premier aber massiv. Abgeordnete aus den eigenen Reihen gehen offen auf Distanz, fordern seinen Rücktritt. Wie ernst ist die Krise für Starmer? Und beginnt bei Labour damit auch ein offener Machtkampf, wer ihm nachfolgen könnte? Auf die aktuellen Entwicklungen schauen wir gleich ausführlich. Aber erst einmal nochmal Milad Kupay mit dem Überblick.
1: Im Koalitionsausschuss heute Abend bahnt sich eine neue Auseinandersetzung darüber an, wie die Bürgerinnen und Bürger entlastet werden können. SPD-Chef Klingbeil hat schon klargestellt, dass seine Partei eine Steuerreform nur mitmacht, wenn Spitzenverdiener künftig mehr leisten und die Erbschaftssteuer steigt. Beides lehnt die Union bislang ab. Laut Klingbeil müssen vor allem die mittleren Einkommen entlastet werden, also diejenigen, die zwischen 2.500 und 4.000 Euro pro Monat verdienen. Zur Stunde spricht Kanzler Merz auf dem Bundeskongress des DGB. Dabei dürfte es auch nochmal um die geplante Entlastungsprämie von 1.000 Euro gehen, die der Bundesrat am vergangenen Freitag gestoppt hatte. In Hannover beginnt in diesen Minuten der 130. Deutsche Ärztetag. Zum Auftakt wird Bundesgesundheitsministerin Wagen erwartet. Ihre kürzlich vorgestellte Reform der gesetzlichen Krankenversicherung steht weiter in der Kritik. Ärztepräsident Reinhardt forderte, das Sparpaket für die Krankenkassen zu verschieben. Man könne ein so weitreichendes Gesetz nicht mit der Brechstange durchsetzen, sagte Reinhardt dem Redaktionsnetzwerk Deutschland. In Schleswig-Holstein sind die Deiche gut in Schuss. Nach Angaben des Landesbetriebs für Küstenschutz, Nationalpark und Meeresschutz hat die Sturmflutsaison nur geringe Schäden verursacht. Es sei auch wenig Treibgut angespült worden, das weggeräumt werden müsse. Die Behörde könne sich auf den Küstenschutz im Vorland konzentrieren. Und das Wetter in Norddeutschland: wechselnd bewölkt mit einzelnen Schauern und Gewittern bei maximal 9 bis 14 Grad. Das war der kurze Überblick. Weiter geht's mit Nina Zimmermann.
0: Danke dir, Milad. Gleich 10 Minuten vor 10. Ja, die Lage für den britischen Premierminister wird immer schwieriger. Keir Starmer kämpft gerade um sein politisches Überleben. Nach den schweren Verlusten bei den Kommunalwahlen wächst in der Labour-Partei der Druck auf ihn auch intern deutlich. Er hat zwar die Verantwortung übernommen, eine Grundsatzrede gehalten und trotzdem fordern Dutzende Abgeordnete aus seiner Partei inzwischen offen seinen Rücktritt, als Parteichef zum Beispiel. Wir wollen darüber sprechen, wie ernst diese Krise für Starmer mittlerweile ist, mit unserem Korrespondenten in London, mit Christoph Prötzl. Guten Morgen, Christoph.
2: Ja, schönen guten Morgen.
0: Ja, Starmers Rede gestern war kein Befreiungsschlag, das können wir schon mal attestieren. Über 70 Abgeordnete aus den eigenen Reihen haben sich inzwischen gegen den Premier gestellt, durchaus auch prominente Politiker von Labour. Wer fordert was von Starmer?
2: Das sind vor allem Hinterbänkler, die sich da jetzt zusammengetan haben und fordern, dass Keir Starmer das Amt aufgibt, also bekannt gibt, wann er denn zurücktreten könnte. Aber es gibt auch Kabinettsmitglieder, die da dabei sind, beispielsweise die Innenministerin Shabana Mahmood. Und da achtet man jetzt natürlich besonders drauf, ob das Kabinett noch hinter ihm steht. Auch andere Mitglieder des Kabinetts sind schon gegen ihn in Position gegangen. Und vielleicht, um mal so ein bisschen einen Geschmack zu geben, um was es da geht, zitiere ich mal Lorraine Beavers. Sie ist Abgeordnete aus Blackpool, also im Norden, dort wo Labour stark ist. Und sie hat gesagt, Starmer hat in seiner Rede nichts angekündigt, die er gestern gehalten hat, was irgendwie Wandel andeutet, nichts, was irgendwie für ihren Wahlkreis eine Rolle spielen würde. Und das sind natürlich harte Worte. Er hat gestern über die EU gesprochen. Und da muss man sich natürlich schon fragen, ist diese Politik rund um den Brexit, ist das jetzt die Rettung? Oder ist das eher ein Ausdruck von Hilflosigkeit, wenn man das Thema jetzt wieder auf die Platte legt?
0: Also es bröckelt in diesen Stunden doch massiv. Und Starmer hat jetzt gar nicht so viel Zeit, oder? Also heute vor der Kabinettssitzung soll er sich entscheiden und dann was? Also wie könnte da überhaupt ein Zeitplan aussehen?
2: Genau, das ist jetzt das Spannende. Also heute in der Kabinettssitzung dürfte es maßgeblich darum gehen, steht dieses Kabinett noch hinter ihm. Und er muss dann eruieren und erspüren, welche politische Lösung sich da für ihn abzeichnet. Vielleicht muss man erklären, dass es eben in Großbritannien möglich ist, dass der Parteivorsitzende, der auch immer der Premier ist, zurücktritt und dann ein neuer Parteivorsitzender bestimmt wird, der dann auch Premier wird, ohne dass eine neue Wahl ausgerufen wird. Das ist für uns in Deutschland ja eher ungewöhnlich. Jetzt ist morgen schon eine Regierungserklärung angesetzt und das macht es aus meiner Sicht

0: auch eher wahrscheinlich, dass man jetzt eine Art Zeitplan vorlegt, dass wenn Keir Starmer sich entscheiden sollte zu gehen, dass er dann sagt, er geht in ein paar Wochen und dann würde man einen geregelten Übergang anstreben. Das hat zum Beispiel auch Tony Blair 2007 schon mal gemacht und das ist vielen in der Partei jetzt auch so ein Beispiel, wie es am besten laufen sollte, wenn man sich dafür entscheiden würde.
1: Wir bleiben ja beim Stichwort Übergang. Also wenn Starmer den Parteivorsitz verlieren oder freiwillig abgeben würde, gibt es gerade einen oder eine, die nachfolgen will oder kann?
0: Ich glaube, die Liste wird angeführt von Andy Burnham. Der ist Bürgermeister von Greater Manchester im Norden von England und er ist besonders beliebt bei seinen Parteifreunden und Mitgliedern, aber auch bei der Wählerschaft. Er ist hat Charisma, ist sehr positiv in der Vergangenheit auf vielen Konferenzen aufgetreten. Also das ist jemand, von dem man diesen Wandel, den man bei Keir Starmer immer gesucht hat, dieses vielleicht etwas Charismatische dann doch sehr viel stärker erkennen kann. Problem ist, Andy Burnham ist Bürgermeister und hat keinen Sitz im Unterhaus. Das heißt, man müsste jetzt also einen Weg finden, eine Nachwahl in einem Wahlkreis ansetzen, damit er überhaupt erst ins Unterhaus kommt, um ihn dann als Parteivorsitzenden zu bestimmen. Und dann sind wir wieder bei dem Fahrplan, der wahrscheinlich Sinn machen würde für die Labour-Partei, dass man also nicht sagt, wir wechseln sofort den Parteichef, die Parteichefin aus, sondern wir brauchen diese Wochen, um Andy Burnham erst einmal ins Abgeordnetenhaus zu bringen.
1: Christoph, vielleicht können wir noch mal das große ganze Bild einmal aufmachen. Warum hat Labour die Kommunalwahl, die Regionalwahlen so krachend verloren?
0: Ich war ja auch in Wales unterwegs, was in den letzten Jahrzehnten immer Labour regiert war. Und was man dort hört, ist, er hat uns verraten. Er hat nicht den Wandel gebracht, den wir wollen. Ich habe zum Beispiel so Sachen gehört, wie da als erstes, was die Regierung gemacht hat, ist, dass die Zuschüsse für die Heizungen gestrichen wurden für ärmere Haushalte. Also man fühlt sich in der sozialdemokratischen DNA verletzt und glaubt, dass dieser Wandel, der versprochen worden ist, nicht angesetzt worden ist. Es gibt auch noch andere Sachen, die da dazukommen. Mandelson-Affäre, also der US-Botschafter mit Beziehungen zu Jeffrey Epstein, der über alle Warnungen hinweg von Keir Starmer eingesetzt worden ist und dann wieder abgesetzt worden werden musste. Und ich habe es eben so ein bisschen schon angedeutet. Keir Starmer, wenig charismatisch, 2 Jahre im Amt. Es fehlt der Wandel, der Aufbruch, das, was man sich von ihm erhofft hatte.
1: Also Labour mit diesen schweren Verlusten bei den Kommunalwahlen. Reform UK sandt ab, die Tories auch eher im freien Fall. Was sagt denn dieses Wahlergebnis überhaupt so über den Zustand der britischen Politik insgesamt?
0: Massiv im Umbruch, massive Gewinne für Reform UK. Die Rechtspopulisten haben 1500 Gemeindesitze erringen können bei diesen Wahlen aus dem Stand. Die haben sich sehr gut organisatorisch aufgestellt. Nigel Farage in einem intensiven Wahlkampf, im Grunde jede Woche irgendwo im Land unterwegs. Sehr klug positioniert er sich zu den Themen und macht die Themen, wie zum Beispiel Migration, aber eben auch wirtschaftliche Entwicklung. Und das sind schon ist eine spannende Entwicklung, weil wir hier erkennen können, dass im Grunde dieses Zwei-Parteien-System mit Konservativen und Labour aufbricht, dass neue Parteien entstehen, sehr stark Reform UK, aber jetzt auch mit Rückenwind die Grünen, die Liberaldemokraten, das wird wenig berichtet, aber eigentlich auch immer weiter zunehmend, also es wird wahrscheinlich zunehmend schwieriger zu regieren und Labour muss auch fürchten, dadurch ins Hintertreffen zu geraten und ja, auch ein bisschen um seine eigene Dominanz fürchten.
1: Ja, dann erstmal vielen Dank nach London, unser Korrespondent Christoph Brössel mit einem spannenden Arbeitstag heute, mit spannenden Stunden. Die Lage für den britischen Premierminister wird immer schwieriger. Von den 400 Abgeordneten von Labour stellen mittlerweile über 70 sich ganz klar gegen ihn und fordern einen Rücktritt.
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1: Bei Popmusik aus Neuseeland, fällt Ihnen da jemand ein? Die Sängerin Lordi zum Beispiel, vielleicht aber auch die ein oder andere Reggae-Band, The Black Seeds. Aber man muss schon überlegen bei Neuseeland. Eine Neuseeländerin, die sich in den vergangenen Jahren hierzulande durchaus auch einen Namen gemacht hat, ist Aldis Harding. Und das nicht nur mit ihrem originellen Folkpop, sondern auch durch ihre Auftritte. Bei Konzerten zieht sie meist Grimassen, spielt ganz viel mit ihrem Körperausdruck. Das irritiert auf eine gute Art, findet unsere Popkritikerin Vanessa Wohlrath, die sich für uns das neue Album von Aldis Harding angehört hat. Train on the Island, ihr fünftes Album. Es rollt das Klavier, poltert fast. Ein schlichtes, sich wiederholendes Motiv aus vier Noten, das direkt Spannung aufbaut.

Der Song One Stop, mit dem Aldous Harding vor einigen Monaten ihr neues Album Train on the Island angekündigt hat, entwickelt einen richtigen Sog. Er rockt, obwohl hier neben Klavier und Akustikgitarre nur wenig Elektronik involviert ist. Die 36-jährige Sängerin aus der neuseeländischen Hafenstadt Lyttelton ist 2014 mit schwermütigem Gothic Folk und zerbrechlichem Gesang bekannt geworden. Mittlerweile findet sie aber Gefallen daran, musikalisch möglichst viel auszuprobieren. Ob Popballade, Blues oder Postpunk, das beweist sie auch auf Train on the Island, das erneut von John Parrish produziert worden ist und worauf sie einmal wieder mit ihrer Stimmvielfalt glänzt.

0: geradezu clownshaft, aber kontrolliert wechselt Hardings Stimmlage von lieblich zu ernst, dann wieder traurig. Gesichter, die Aldous Harding auch live auf der Bühne zeigt, immer etwas entgegengesetzt zur Musik. So verdreht sie beispielsweise ihre Augen und lacht während eines düsteren Songs. Es ist ein Spiel mit Identitäten. Auf ihrem 5. Album schlägt sich das auch textlich nieder.
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0: In fragmentierten Kindheitserinnerungen erzählt der Song I Ate the Most vom Gefühl zum eigenen Körper, wie dieser sich schwer oder fremd anfühlen kann. Der streckenweise zweistimmige Gesang unterstreicht diese Entfremdung und Neuorientierung, klingt dabei seltsam intim und warm.
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0: Es sind diese kuriosen, poetischen, manchmal auch komischen Geschichten und die sehr fein ausgearbeiteten Folk-Pop-Songs von Aldous Harding, die einen, ähnlich wie auch schon auf den vorangegangenen Alben Warm Chris oder Designer, in ihren Bann ziehen. Verglichen mit diesen früheren Werken wirkt Train on the Island lockerer, aber immer noch genauso schwer greifbar.

0: So klingt das neue Album von Aldous Harding, Train on the Island, ihr mittlerweile fünftes Album.
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2: Um 10 Uhr mit Milat Kupay. In Berlin kommt heute der Koalitionsausschuss zusammen. Spitzenpolitiker von Union und SPD wollen darüber sprechen, welche Entlastungen angesichts der hohen Energiepreise möglich sind. Und auch eine Steuerreform soll Thema sein. Aus Berlin, Oliver Neuroth.
3: SPD-Chef Klingbeil hat sich beim Kongress des Deutschen Gewerkschaftsbundes dafür ausgesprochen, Menschen mit Einkommen zwischen 2.500 und 4.000 Euro im Monat zu entlasten. Um das zu finanzieren, möchte er Spitzenverdiener höher belasten. Ein Vorschlag, den CDU-CSU ablehnen. Unionsfraktionschef Spahn setzt sich dafür ein, Steuervergünstigungen pauschal zu kürzen. Der Druck auf die Regierungsparteien, neue Entlastungen für die Bürger zu beschließen, ist groß und Forderungen kommen von vielen Seiten. Die Deutsche Industrie- und Handelskammer verlangt, dass Firmen schneller entlastet werden. Die Idee, die Unternehmenssteuerreform soll auf 2027 vorgezogen werden, sagte DIHK-Hauptgeschäftsführerin Melnikow den Funke-Medien. Bisher möchte die Koalition die Körperschaftssteuer, die Unternehmen auf Gewinne zahlen, ab 2028 senken.
2: Mehr Medikamente sollen in Zukunft in Europa hergestellt werden. Um das zu erreichen, sind neue Regeln in der EU in Planung. Hier hat es jetzt eine Einigung zwischen Unterhändlern des Europäischen Parlaments und der Mitgliedstaaten gegeben. So soll es künftig leichter sein, die Produktion mit öffentlichen Geldern zu unterstützen. Werden öffentliche Aufträge vergeben, sollen in Europa hergestellte Arzneimittel bevorzugt werden. In den vergangenen Jahren hatte es immer wieder Engpässe gegeben. Die EU-Kommission sagt, dass sich die Produktion auf wenige Länder konzentriere, trage zu dem Problem bei. 2025 stammten demnach 80-90% der Arzneimittel in Europa aus Asien. Konflikte und Gewalt haben im vergangenen Jahr erstmals mehr Menschen zur Flucht innerhalb ihrer eigenen Länder getrieben als Naturkatastrophen und vom Menschen verursachte Unglücke. Das ist das Ergebnis eines Berichts der Nichtregierungsorganisation IDMC in Genf. Demnach lebten Ende 2025 weltweit über 82 Millionen Menschen als Binnenvertriebene. Der Bericht zeigt, wie Konflikte etwa im Iran und in der Demokratischen Republik Kongo Menschen dazu zwangen, wiederholt innerhalb ihrer eigenen Länder die Flucht zu ergreifen. Das IDMC bezeichnet die neuen Zahlen als Weckruf. Hohe Mieten sind für viele Menschen in deutschen Großstädten zunehmend ein Problem. Nach einer Umfrage der Beratungsgesellschaft PwC schrecken die Wohnkosten viele Berufstätige ab und erschweren Unternehmen gleichzeitig die Suche nach Fachkräften. Aus der NDR-Nachrichtenredaktion Katrin Kalke.
4: 87% stimmen der Aussage zu, dass es Glückssache sei, in Großstädten eine bezahlbare Wohnung zu finden. Fast 40% haben wegen hoher Mieten schon überlegt, den Job oder die Stadt zu wechseln. Tatsächlich deshalb umgezogen sind aber nur 10%. Die Umfrage hat außerdem ergeben, dass fast 90% der Befragten mit dem Großstadtleben zufrieden sind. Gründe sind gute Einkaufsmöglichkeiten, Kultur- und Bildungsangebote, Jobchancen und kurze Arbeitswege. Für die repräsentative Umfrage sind 4.000 Berufstätige in 12 deutschen Großstädten befragt worden, darunter in Hannover und Hamburg.
2: Die Sturmflutsaison an der Westküste Schleswig-Holsteins ist ruhig verlaufen. Nach Angaben des Landesbetriebs für Küstenschutz, Nationalpark und Meeresschutz gibt es nur geringe Schäden an den Deichen. Es sei auch wenig Treibgut angespült worden, das weggeräumt werden müsse. An der Westküste steht in diesem Monat nur noch die Frühjahrsdeichschau auf Halliggröde aus. An der Ostsee laufen die Deichschauen noch bis Anfang Juni. Im französischen Cannes beginnen heute Abend die internationalen Filmfestspiele. In diesem Jahr treten 22 Filme im Wettbewerb um die Goldene Palme an. Aus Cannes, Bettina Dunkel.
5: Im Rennen um den renommierten Filmpreis ist unter anderem die Berliner Regisseurin Valeska Griesebach. Ihr in Bulgarien gedrehtes Drama »Das geträumte Abenteuer« thematisiert den Mauerfall als Wendepunkt für Europa. Im Jahr 1949 spielt das Drama »Vaterland«. Hans Zischler und Sandra Hüller spielen darin den Schriftsteller Thomas Mann und dessen Tochter Erika. Am 23. Mai endet das Festival mit der Bekanntgabe der Gewinnerfilme.
2: Das waren die Nachrichten.
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0: Ja, das ist mitunter heute wirklich regnerisch. Ein paar größere Regenfelder bewegen sich über Norddeutschland. Und wenn die in den Abendstunden uns nach Osten hin langsam verlassen, so ab 18 Uhr, kommt dann ab 23 Uhr schon der nächste Regen an. Also nur eine kurze Regenpause heute bei 9 bis 14 Grad. Die Temperaturen morgen auch bewölkt, zeitweise auch regnerisch. Gelegentlich mit etwas Sonne an der Ostsee. Länger freundlich, die Temperaturen morgen in der Spitze zwischen 12 und 15 Grad. 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Mit Stau und stockendem Verkehr schon immer noch etwas los. Deswegen sortieren wir alles ab 3 Kilometern für Sie und starten auf der A1 Osnabrück Richtung Bremen zwischen Bremen-Brinkum und Arsten 3 Kilometer stockend. Und A1 Bremen Richtung Lübeck zwischen Marschener Kreuz und Norderelbbrücke 8 Kilometer Stau. Die A2 Berlin Richtung Hannover zwischen Irxleben und Alsleben Bergungsarbeiten 7 Kilometer stockender Verkehr. Und A7 Hannover Richtung Flensburg zwischen Hamburg-Heimfeld und Elbtunnel auch noch 4 Kilometer Stau. Die A24 Berlin Richtung Hamburg, die ist zwischen Wirbelin und Hagenow wegen Bauarbeiten noch die kommenden Stunden bis 16 Uhr heute Nachmittag gesperrt. Wir wünschen Ihnen eine gute und sichere Fahrt heute Vormittag. 9:55 ist es. Ich bin Nina Zimmermann. Guten Morgen. Die Erde ist eine Scheibe. Die Mondlandung war eine Inszenierung und die Illuminaten lenken die Welt. Verschwörungserzählungen sind so alt wie die Menschheit wahrscheinlich. Aber das Internet hat eine Reichweite ihnen gegeben, die früher undenkbar war. Millionen Menschen glauben an solche Verschwörungserzählungen. Und wer in seinem direkten Umfeld mit solchen Erzählungen etwas zu tun hat, der steht dem oft hilflos gegenüber, weil ja auch nichts Rationales verfängt. Und Menschen in solchen Situationen besser zu beraten, hat die Bundesregierung vor gut einem Jahr erstmals eine bundesweite Anlaufstelle eingerichtet. Wie die angekommen ist in ihrer Arbeit und was sie überhaupt leisten kann, fasst uns Katrin Erdmann zusammen.
6: An Geschwurbel herrscht im Internet kein Mangel.
7: Europa erlebt keinen demografischen Wandel. Europa erlebt einen politisch organisierten, gewollten, vorsätzlich herbeigeführten Bevölkerungsumbau.
8: Liebe Freunde, der Bevölkerungsaustausch ist real.
9: Die Firma Lay's macht embryonales Gewürzmittel auf diese Chips.
6: Wem das bei Social Media begegnet, bekommt es mit einem Klick aus Augen und Ohren. Doch wenn das aus der eigenen Familie auf einen niederprasselt, sieht das ein bisschen anders aus. Mehr als 1300 Nachfragen gingen im ersten Jahr bei der bundesweiten Beratungsstelle Verschwörungsdenken ein, sagt Maximilian Campos-Ruf vom Violence Prevention Network. Schwerpunkte, Gesundheitsthemen und
10: die mit Abstand am häufigsten direkt angesprochenen Themenbereiche sind rechtsextreme Verschwörungsideologien, also Dinge wie der große Austausch zum Beispiel, der Verschwörungsmythos, dass das weiße europäische Volk durch gezielte Zuwanderung und Bevölkerungstransfer ausgelöscht werden soll, ersetzt werden soll durch eben nicht weiße, muslimische, arabische, wie auch immer, Bevölkerungsgruppen.
6: Ruf betreut das Projekt unter anderem für das Bundesfamilien- und Innenministerium und beobachtet mit Sorge eine weitere Entwicklung.
10: Wir sehen, dass sich häufiger Eltern an uns wenden in Bezug auf ihre Kinder, häufig auch Söhne, die sich gerade auch in diesen Kontexten und Bereichen von Antifeminismus, Queerfeindlichkeit, extremer Misogynie vermischt mit Verschwörungsdenken und extremem Körperkult bewegen. Das ist aber noch nicht die Mehrheit.
6: Christian Pfeil von der Oldenburger Beratungsstelle enttäuscht gehört zu jenen, an denen die Fälle weitergeleitet wurden.
11: Also was wir jetzt gerade, und da sind wir bei jungen Menschen, dass die halt plötzlich so ganz, ganz gefährliche Ernährungsformen plötzlich annehmen. Also wo dann nur noch irgendwie rohe Leber und rohes Ei gegessen wird. Aus der Erzählung heraus, das würde wahnsinnig männlich machen und wäre überhaupt das Gesündeste der Welt. Es klingt ja für uns erstmal eklig, aber da stehen dann halt Eltern dahinter, die sich wirklich wahnsinnige Sorgen um ihre Kinder machen. Ne? Also gerade halt auch Jungs.
6: Erst neulich habe ein Influencer gemeint, man müsse kein Wasser mehr trinken. Es gehe dann weiter mit Anfeindungen gegen queere Menschen, Frauen und mit einer allgemeinen Menschenfeindlichkeit.
11: Und da schließt sich dann wieder der Kreis dann auch zu extremen Rechten. Dass das halt Einfallstore sind in eine antidemokratische, antipluralistische Einstellung, die halt wirklich gefährlich ist.
6: Eine Entwicklung, die aus Sicht des Koordinators der niedersächsischen Beratungsstelle zeigt, wie verunsichert die Jugend heute sei.
11: Wir erleben halt eine Klimakatastrophe, die nicht wirklich angegangen wird. Wir erleben halt, dass Europa bröckelt. Wir erleben also größeren Krieg seit 45. Dass ganz vieles, was früher halt völlig sicher gewesen ist, das gibt's ja gar nicht mehr. Und damit müssen junge Menschen irgendwie klarkommen. Sie erleben auch eine Politik, die sich ganz stark von jungen Menschen irgendwie ein Stück weit verabschiedet hat.
6: Angehörige von Anhängern solcher Verschwörungstheorien raten Pfeil und sein Team dann, Kontakt zur Person halten und, auch wenn es manchmal schwer falle, sich nicht darüber lustig zu machen. Und gleichzeitig
11: dann halt einfach zu gucken, okay, wie kann ich mich halt auch ein Stück weit davon abgrenzen, bis wo weit gehe ich mit? Und wann muss ich vielleicht auch anfangen, den Rest der Familie davon ein Stück weit zu schützen vor dem, was da gerade passiert? Also ich meine, Verschwörungsideologien können ja wirklich Auswirkungen auf die finanzielle Situation von so einer Familie haben. Dass dann plötzlich irgendwie halt Güter überschrieben werden oder halt irgendwie ganz viel Geld in irgendwelche seltsamen Projekte halt verballert wird, was dann der Familie nicht mehr zur Verfügung steht.
6: Streit und Entfremdung können die Folge sein. Gelingt den Beratern direkt der Kontakt zu den Verschwörern, versuchen diese nie ein, wie Pfeil es nennt, Argumente-Ping-Pong, sondern Diskussionen auf Augenhöhe. Nicht immer seien sie damit erfolgreich, aber man müsse dranbleiben. Da sei es auch wichtig, gut vernetzt zu sein. Dabei habe die Beratungsstelle des Bundes sehr geholfen. Das findet zwar auch Maximilian Campus Ruf vom Aufbauteam, doch es brauche noch mehr.
10: Das Angebot muss bekannt gemacht werden und wir brauchen im Idealfall, um diesen Anfragen noch besser entgegenkommen zu können, breitere Beratungszeiten.
6: Und mehr Social-Media-Auftritte. Doch bisher hat das federführende Bundesfamilienministerium die Finanzierung nur bis Ende Juni gesichert.
12: Schon mal Informationen von Katrin Erdmann. Und falls Sie sich da irgendwie wiedererkannt haben, falls Sie Hilfe benötigen, diese bundesweite Beratung finden Sie online auf beratungskompass-verschwörungsdenken.de.
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12: In Hannover beginnt heute Vormittag der 130. Deutsche Ärztetag. Erwartet wird ja auch unter anderem die Bundesgesundheitsministerin Waken, die in der Ärzteschaft wegen der geplanten Gesundheitsreform in der Kritik steht. Bertil Starke mit Einzelheiten.
13: Die Kassenärztliche Vereinigung Niedersachsen, KVN, befürchtet über alle Arztgruppen hinweg 8% weniger Honorare. Besonders betroffen sind nach Angaben des Verbandes Hals-Nasen-Ohrenärzte, Radiologen und Kardiologen. Für die KVN steht fest, bei der geplanten Gesundheitsreform bestehe eine Schieflage, und zwar zu Lasten der niedergelassenen Ärzte. Dass das Gesundheitssystem neu aufgestellt werden muss, ist aber auch für die Ärzteschaft alternativlos. Es gehe nicht um das Ob, sondern um das Wie, so Klaus Reinhardt, der Präsident der Bundesärztekammer. Als Maßstab nennt er den medizinisch notwendigen Versorgungsbedarf der Bevölkerung. Die Gesundheitsreform ist bis Freitag ein zentrales, aber nicht das einzige Thema auf dem Ärztetag. Es geht in Hannover auch um Sucht und Drogen. Die Vertreter der Ärztekammer Niedersachsen wollen sich nach eigenen Angaben für eine Rücknahme der Cannabis-Freigabe einsetzen.
12: Viele Fragen sind noch offen nach der Festnahme eines Terrorverdächtigen in Hamburg. Der 17-jährige Syrer soll einen Anschlag in der Stadt geplant haben. Finn Kessler berichtet.
14: Die Generalstaatsanwaltschaft Hamburg geht aktuell davon aus, dass der tatverdächtige 17-Jährige alleine handelte. Wie weit die mutmaßlichen Anschlagspläne fortgeschritten waren, ist allerdings noch unklar. Laut Generalstaatsanwaltschaft spielte er verschiedene Szenarien durch. Demnach stand ein Anschlag auf ein Einkaufszentrum, eine Bar oder eine Polizeiwache im Raum. Und zwar durch eine Bombenexplosion, Molotow-Cocktails oder ein Messer. Letzteres fanden die Ermittler bei der Festnahme des Syrers am vergangenen Donnerstag. In seinen Räumlichkeiten stießen sie auch auf Universaldünger und flüssigen Grillanzünder, Komponenten für den Bombenbau. Der 17-Jährige wurde kurz nach seiner Festnahme in die Jugendhaftanstalt Hannover-Sand gebracht. Dort sitzt er bis auf Weiteres in Untersuchungshaft. Unklar ist weiterhin der Aufenthaltstitel des Jugendlichen. Auch in welchem Stadtteil er wohnte, ist noch nicht bekannt. Dazu schweigen die Behörden.
12: Bei Grevesmühlen in Mecklenburg-Vorpommern hat es in einer Testeinrichtung für Windkraftanlagen gebrannt. Verletzt wurde niemand. Der Schaden liegt aber wohl bei rund 1 Million Euro. Die Polizei ermittelt jetzt zur Ursache. Fabian Weishaupt.
15: Das Feuer war gestern Nachmittag bei einem Spannungstest in einer Windenergieanlage zwischen Grevesmühlen und Santow ausgebrochen. Nach ersten Erkenntnissen hatte sich dabei ein Transformator in der Testeinrichtung entzündet. Die Anlage gehört zu einem 180 Meter hohen Windrad. Als Feuerwehr und Polizei am Einsatzort ankamen, war das Feuer bereits von einer eingebauten Löschanlage gelöscht. Die Polizei ermittelt jetzt wegen des Verdachts der fahrlässigen Brandstiftung.
12: Am Kieler Holsteinstadion rücken heute die ersten Bauarbeiter an. Mit dem Umbau der ersten Tribüne beginnt die Modernisierung des Stadions. Über Details haben Stadtverein und Baufirma gestern Abend bei einer Bürgerversammlung informiert. Mark Ramhöft berichtet.
16: Zuerst ist die Nordtribüne dran, auf der Seite gegenüber den Trainerbänken. Laut Stadt werden ab heute erstmal Container und Kameratechnik zurückgebaut, ab Anfang Juni dann die Sitz- und Stehplätze sowie das Dach. Zur neuen Saison ist nichts mehr zu sehen von der Tribüne. An der Stelle entsteht die neue Haupttribüne, sie soll im März 2028 fertig sein. Fans müssen sich in dieser Zeit auf Einschränkungen einstellen, wie Holstein Kiel mitteilte, sollen alle bisherigen Dauerkarteninhaber auf der Nordtribüne ein Angebot bekommen für einen anderen Platz im Stadion. Mitte Juni wird es dazu eine E-Mail vom Verein geben. Der gesamte Umbau soll bis September 2030 dauern und maximal 75 Millionen Euro kosten.
12: Und soweit waren das die Berichte hier aus Norddeutschland. In Deutschland gibt es schätzungsweise rund 600.000 Menschen, die am chronischen Fatigue-Syndrom, also an ME/CFS, erkrankt sind. Jetzt am vergangenen Wochenende gab es ja bundesweit Liegedemonstrationen. Also Menschen haben demonstriert für eine Verbesserung der Betroffenen, aber auch mehr für mehr Aufmerksamkeit für diese Krankheit. Heute soll ein internationaler Tag auf die möglichen Ursachen und Folgen dieser Erkrankung aufmerksam machen. Und das ist auch unser NDR-Info-Thema. Gleich erzählt ein Mann, wie ihn diese Krankheit aus seinem Leben gerissen hat. Das hören Sie gleich nach dem Sport. Da fragen wir mal nach bei den Abstiegskandidaten Wolfsburg und St. Pauli, wie es ihnen eigentlich geht jetzt auf der letzten Strecke. Aber erst einmal hat Milad Kuper den Überblick.
2: Bundeskanzler Merz hat angesichts der stagnierenden wirtschaftlichen Lage in Deutschland zu einer nationalen Kraftanstrengung aufgerufen. Der Handlungsdruck sei so groß wie lange nicht mehr, sagte Merz auf dem Bundeskongress des DGB in Berlin. Mit Blick auf die anstehenden Sozialreformen sagte der Kanzler, die arbeitenden Menschen müssten entlastet und die Finanzierung etwa des Gesundheitssystems oder der Rente an die Altersstruktur der Gesellschaft angepasst werden. Deutschland könne nicht einfach so weitermachen wie in den letzten 20 Jahren, sondern müsse sich aufraffen. In Hannover sind hunderte Mediziner zum 130. Deutschen Ärztetag zusammengekommen. Zum Auftakt will Bundesgesundheitsministerin Wagen zu ihnen sprechen und nochmal auf Einzelheiten ihrer Reform der gesetzlichen Krankenversicherung eingehen. Diese steht weiter in der Kritik, etwa bei Ärztegewerkschaft Marburger Bund. Deren Vorsitzende Jona sagte im Morgenmagazin von ARD und ZDF, wenn große Reformen mit weniger finanziellen Mitteln durchgeführt würden, habe das automatisch negative Konsequenzen für die Patientenversorgung. In ganz Deutschland finden heute Aktionen statt, um auf die Erkrankung chronisches Fatigue-Syndrom aufmerksam zu machen. Denn heute ist internationaler ME/CFS-Tag, so wird die Krankheit offiziell bezeichnet. Fatigue-Syndrom-Erkrankte leiden unter extremer Erschöpfung, Schmerzen und Funktionsstörungen und können ihre Wohnung oft nicht mehr verlassen. Mehr als 600.000 Menschen in Deutschland sind betroffen. Das Wetter in Norddeutschland: wechselnd bewölkt mit einzelnen Schauern und Gewittern bei maximal 9 bis 14 Grad. Das war der kurze Überblick und nun weiter mit Nina Zimmermann.
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12: Ja, der Countdown läuft. 4 Tage sind es jetzt bis zum letzten Spieltag in der Fußball-Bundesliga und Jan Möller aus der Sportredaktion ist bei mir. Im Blickpunkt sind natürlich die Abstiegskandidaten, der Abstiegskampf.
17: Ja, und die Anspannung, die wird nicht geringer von Tag zu Tag. Im Gegenteil, es ist ja auch eine Ausgangslage, die jede Menge Dramatik verspricht. Der FC St. Pauli ist Tabellenletzter, punktgleich mit dem Vorletzten, dem 1. FC Heidenheim, der auch die gleiche Tordifferenz hat. Aber Heidenheim hat mehr Treffer erzielt, steht deshalb vor St. Pauli und auf dem Relegationsplatz. Ebenfalls punktgleich steht der VfL Wolfsburg, dessen Tordifferenz ist um 3 Treffer besser als die der beiden Konkurrenten. Also was heißt das? Es heißt, dass alles möglich ist an diesem letzten Spieltag im Kampf um den Relegationsplatz. Es kann sein, dass selbst ein Sieg nicht reicht, um den direkten Abstieg zu verhindern. Das gilt für alle 3 Clubs. Und besonders brisant ist ja auch die Tatsache, dass es in Hamburg zum direkten Duell kommt zwischen St. Pauli und Wolfsburg. Also gucken wir doch mal, wie der Fahrplan bis zum Sonnabend, bis zur Entscheidung aussieht. Kevin Poveska über die Woche beim VfL Wolfsburg.
18: Nach der aus Wölfe-Sicht ärgerlichen 0:1 Heimniederlage gegen die Bayern war am Montag erstmal trainingsfrei. Heute sind 2 Einheiten geplant und den Rest der Woche wird es dann jeweils 1 pro Tag geben. Das ist der ganz normale wöchentliche Rhythmus. Donnerstag und Freitag wird das Training unter Ausschluss der Öffentlichkeit stattfinden. Aber auch das ist dasselbe Spiel wie jede Woche sonst auch. Also, insgesamt nichts Besonderes, kein Aktionismus. Beim VfL Wolfsburg will man sich von der aktuell sportlich doch sehr bedrohlichen Situation nicht verrückt machen lassen und versuchen, mit Normalität zum Erfolg und damit in die Relegation zu kommen.
17: Tja, und heute startet auch der FC St. Pauli in die Vorbereitung auf den Showdown. Gestern war auch da noch trainingsfrei und St. Pauli macht schon ab morgen die Schotten dicht. Ab da gibt's dann kein öffentliches Training mehr. Wenn schief geht am Sonnabend, dann wäre das der 6. Bundesliga-Abstieg für den FC St. Pauli, der ja weltweit ohnehin nicht in erster Linie für seine sportlichen Glanzleistungen bekannt ist, sondern noch stärker im Blickpunkt steht in der internationalen Wahrnehmung sein gesellschaftliches Engagement. Der Verein steht für Antifaschismus, Toleranz und Vielfalt. Aber hinter diesem Image des rebellischen Kiezclubs verbirgt sich eine komplexe Geschichte mit dunklen Kapiteln. Diese Geschichte wird nun in der Sportclub-Story vom Hakenkreuz zum Totenkopf gezeigt. Mehr dazu von Ina Kast.
19: Der FC St. Pauli war nicht immer so rebellisch und weltoffen wie heute, sagt Christopher Radke vom Vereinsmuseum St. Pauli.
20: Ein großer Mythos, der immer wieder auch bis heute erzählt wird, der FC St. Pauli war schon immer links. Das hat nichts mit der Realität zu tun.
19: Radke und sein Team haben die braune St. Pauli-Vergangenheit Stück für Stück aufgearbeitet. Daher weiß er, viele Mitglieder haben in der Zeit des Nationalsozialismus Hitler die Treue geschworen. Das hat bei Radke viele Fragen aufgeworfen.
20: Wie viele Mitglieder waren in der NSDAP? Was war der FC St. Pauli für ein Verein? War es ein Mitläuferverein? War es ein Täterverein? Dem wollten wir einfach auf den Grund gehen.
19: Nach dem Zweiten Weltkrieg wird der FC St. Pauli zu einem der erfolgreichsten deutschen Clubs und gibt sich weltoffen.
21: 32.000 Zuschauer erlebten in Hamburg eine Delikatesse des Fußballkampfes. Der FC St. Pauli, Weiße Hemden, hatte die argentinische Spitzenmannschaft Old Boys Rosario zu Gast. 4:1 siegten die geschmeidigen Ballartisten aus Südamerika.
19: In den 1980er Jahren steigt St. Pauli in die Bundesliga auf und wird zum Kultclub vom Kiez. Der Totenkopf ist schon als Symbol auf der Gegengerade zu sehen.
22: Alle haben jetzt ihr Herz für St. Pauli entdeckt. Und die Fans geraten jedes zweite Wochenende in einen Rausch. St. Pauli ist sozusagen der Verein um die Ecke. Und das Stadion am Müllerntor keine anonyme Betonschüssel, sondern eine Kampfbahn. Nur ein Freistoß von Reeperbahn und Hafenstraße entfernt.
19: Viele St. Pauli-Fans sind damals schon linksorientiert, aber auch Ende der 1980er Jahre gibt es am Millerntor Alt- und Neonazis, die ihre Reichsflaggen zu jedem Heimspiel mitbringen.
20: Es wurden auch noch am Millerntor schwarze Spieler ausgepfiffen oder mit Bananen beschmissen. Das war an der Tagesordnung, das waren keine Einzelfälle. Das war ein deutsches Mindset in deutschen Fußballstadien. Da gab es den Fall von Suleiman Sane, der aus dem Mannschaftsbus ausgestiegen ist, zum Clubheim gegangen ist. Und da stand ein Spalier an weißen deutschen St. Pauli-Fans, die ihm Affenlaute entgegengerufen haben. Das war nicht 1960, sondern das war 1989. 90.
19: Als dann auch noch ein türkischer Fan im Stadion von Nazis ins Krankenhaus geprügelt wird und niemand einschreitet, reicht es vielen Fans. Der Club beschließt als erster Verein in Deutschland eine Stadionordnung, die rassistische Parolen und Transparente untersagt. Und trotzdem müssen alle wachsam sein, sagt St. Paulis Vizepräsidentin Luise Gottberg.
23: Wenn die Stimmung rauer wird in der Gesellschaft insgesamt, dann merken wir das teilweise auch bei uns im Stadion. Und man kann sich nicht zurücklehnen und sagen, hey, der FC St. Pauli hat in den 90er Jahren Rassismus und Antisemitismus qua Stadionordnung aus dem Stadionverband und deswegen gibt's das hier nicht mehr. Das wäre ein Trugschluss.
19: Das Stadion wird übrigens erst 1999 von Wilhelm-Koch-Stadion wieder in Millerntor-Stadion umbenannt, auf Antrag der Fans. Der frühere St. Pauli-Präsident Koch, Namensgeber für das Stadion, war NSDAP-Mitglied. Der FC St. Pauli ist auch heute voll dabei, sein braunes Erbe aufzuarbeiten.
17: Die Doku vom Hakenkreuz zum Totenkopf, der FC St. Pauli und sein braunes Erbe, ist in der ARD-Mediathek zu finden. Die Autorinnen des Films sind Katrin Hafemann und Marie Lasserre.
12: Vielen Dank für den Sportüberblick. Jan Möller war das mit der Frühschicht. Long-Covid ist vermutlich den meisten Menschen seit der Pandemie ein Begriff. In ihrer schwersten Form ist das eine Krankheit, die das Leben maximal beeinträchtigt. Mit Schmerzen, mit extremen Erschöpfungszuständen. Aber dieses chronische Fatigue-Syndrom kann auch anderen Erregern als Corona auftreten. Hunderttausende Menschen in Deutschland sind daran erkrankt, an MECFS, wie die Krankheit hier heißt. Und trotzdem müssen Betroffene immer noch um Anerkennung kämpfen, medizinisch, gesellschaftlich und vor allem mit den Versicherungen. Heute ist internationaler MECFS-Tag und es ist auch unser NDR-Info-Thema heute Morgen. Meine Kollegin Corinna Hennig aus der NDR-Info-Wissenschaftsredaktion, sie konnte zum Beispiel mit einem Betroffenen in Hamburg sprechen.
24: Also ich habe schon seit Jahren eben durchgehend Kopfschmerzen. Ohne einen kopfschmerzfreien Tag.
25: Die Krankengeschichte von Florian Schneider beginnt Jahre vor der Pandemie. Lange bevor die Gesellschaft durch Long-Covid darauf aufmerksam wird, dass manche Menschen nach einer Infektion einfach nicht mehr gesund werden.
24: Und zusätzlich halt starke Fatigue, also diese Abgeschlagenheit, Konzentrationsschwierigkeiten und gerade eben nach Belastungen, jetzt sowohl körperlich als auch kognitiv, wurden die Symptome immer stärker.
25: Florian Schneider war an Pfeiffer'schem Drüsenfieber erkrankt. Der akute Infekt dauert ein halbes Jahr, doch manche Symptome gehen anschließend einfach nicht weg. Kopfschmerzen, später auch Migräne, Sehstörungen am Morgen, Brain Fog, also ein Gefühl wie Nebel im Gehirn. Bücher lesen kann er eigentlich nicht mehr, sagt er, mit gerade mal Anfang 40, weil ihm der Inhalt schon nach einem Absatz wieder entgleitet. Epstein-Barr-Virus heißt der Erreger für Pfeiffer'sches Drüsenfieber, das viele Menschen als Kinder oder junge Erwachsene bekommen.
0: Und da ist das Risiko dann etwa 5-10%, dass das übergeht in ME/CFS.
25: Sagt die Immunologin Carmen Scheibenbogen. Sie hat sich an der Berliner Charité schon vor rund 20 Jahren auf ME/CFS spezialisiert. Doch auch nach anderen Erregern können solche Langzeitsyndrome bleiben, zum Beispiel nach Influenza. Wie häufig, ist schwer abzuschätzen. Eine aktuelle Modellierung, gerade erst erschienen, geht davon aus, dass in Deutschland knapp 757.000 Menschen an ME/CFS leiden. Trotzdem werden die Betroffenen auch von manchen Ärzten oft immer noch nicht ernst genommen.
24: Es fängt eben damit an, dass Patienten wie ich, die mit einem größeren Ordner an Befunden in eine Praxis kommen, in einer gewissen Schublade gleich landen. So in die Schublade schwieriger Patient in Psychosomatik verortet werden. Also das ist so der Automatismus, der dort stattfindet.
25: Ein Stigma, das Schamgefühle nach sich zieht. Florian Schneider möchte nicht, dass wir seinen richtigen Namen nennen. Eigentlich heißt er anders. Doch der große Ordner an Befunden, den er zur Sprechstunde mitschleppt, ist streng genommen ein Überlebensmechanismus. Denn notgedrungen ist der frühere Unternehmensberater zu einem Fachmann in eigener Sache geworden. Mein Hausarzt tut, was er kann, sagt Florian Schneider. Ich bin froh, dass ich ihn habe. Aber
24: es ist dann so, dass unsere Termine halt häufig so ablaufen, dass er mich fragt, was es an neuen Studien für mich gäbe, was es an Behandlungsansätzen gäbe. Und er gibt mir dann mit seinem medizinischen Fachwissen dazu halt ein Feedback, was Sinn machen könnte, ob er überhaupt bereit wäre, das zu verordnen. Also es ist eine gewisse Rollenumkehr, dass ich ein gewisser Fachexperte in der Erkrankung werden muss.
25: Denn noch immer wissen viele Ärzte wenig über die Krankheit und fast nichts darüber, wie man sie behandeln kann. Und Florian Schneider hat viele Ärzte aufgesucht.
24: Wir haben dann eine Depression diagnostiziert, was ich schwierig fand, weil mir diese Diagnosen zum Beispiel auch nicht plausibel erklärt werden konnten.
25: Denn seine Symptome passten dazu eigentlich gar nicht. Mittlerweile ist der Anfang 40-Jährige bei verschiedenen Spezialisten in Behandlung, teilweise per Telemedizin. Bezahlen muss er das größtenteils privat. Eine Ambulanz gibt es in Hamburg nicht. Seit Jahren schon kann er nicht mehr arbeiten und bekommt Erwerbsminderungsrente. Seine private Berufsunfähigkeitsversicherung aber hat einen Gutachter beauftragt, der die Diagnosen der spezialisierten Neurologen versicherungstechnisch für nichtig erklärt.
24: Zu den Krankheitsbildern wurde dann eben gesagt, ME/CFS sei keine eigenständige Erkrankung, obwohl es ja eindeutig von der WHO schon 1969 festgestellt wurde und als neurologische Erkrankung gelistet ist.
25: Eine Schattenkrankheit also, die offiziell immer wieder ignoriert wird, obwohl die Forschung mittlerweile schon ein paar gute Ansätze zur Therapie gefunden hat. ME/CFS-Patienten können bisher nur mit Off-Label-Präparaten behandelt werden, also mit Medikamenten, die eigentlich gegen andere Krankheiten zugelassen sind. Auch Florian Schneider bekommt Off-Label-Medikamente von seinen Neurologen. Wogegen sie ihm allerdings nicht helfen, sind sogenannte Crashes. Schon bei kleinsten Anstrengungen, geistig oder körperlich, verschlimmern sich die Symptome. Egal, ob das ein zu langer Spaziergang ist oder ein ausführliches Treffen mit Freunden. Diese Verschlechterung nach geringsten Anstrengungen sind das wichtigste Symptom bei ME/CFS und das vielleicht größte Problem für die Betroffenen. Auch wenn es darum geht, eine Berufsunfähigkeit festzustellen. Denn dafür verlangen die Versicherer, dass Patienten erstmal eine Reha machen. Doch es gibt keine Reha-Kliniken, die auf ME/CFS spezialisiert sind. Also landen Menschen wie Florian Schneider in einer Klinik für Psychosomatik und kriegen womöglich die komplett falsche Behandlung.
24: Das ist eben ein großes Problem in diesen psychosomatischen Rehas, wo halt größtenteils auf Aktivierung gesetzt wird. Wo halt viele depressive Patienten beispielsweise sind, die dann eben einfach zum Sport getrieben werden. Führt dann eben dazu, dass da keine geeigneten Therapien stattfinden. Dass die Leute, wenn es schlecht läuft, sogar in einem schlechteren Gesundheitszustand als vorher entlassen werden.
25: Ein Teufelskreis, den eine bessere Versorgung, mehr Aufklärung und mehr Forschungsgelder aber vielleicht schon durchbrechen könnten.
12: Soweit Corinna Hennig, die mit einem Betroffenen gesprochen hat. Heute ist internationaler ME/CFS-Tag und auch unser NDR-Info-Thema heute Morgen. Also ein Thema, auf das wir aus ganz unterschiedlichen Blickwinkeln schauen.
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2: Um 10.30 Uhr mit Milat Kupay. Bundeskanzler Merz hat das Land auf dem Bundeskongress des Deutschen Gewerkschaftsbundes zu einer nationalen Kraftanstrengung aufgerufen. Deutschland müsse sich aufraffen, so Merz. Viele Probleme innerhalb des Landes seien nicht nur durch äußere Krisen begründet.
9: Wenn wir unseren Wohlstand langfristig erhalten wollen, wenn wir Freiheit und Frieden in unserem Land langfristig sichern wollen, dann müssen auch wir selbst uns ändern. Denn es sind nicht nur die äußeren Krisen, die uns zusetzen. Die Herausforderungen sind auch deshalb so groß, weil wir uns selbst über viel zu lange Zeit hinweg Probleme bereitet haben, die wir nun lösen müssen. Wir haben es schlicht versäumt, unser Land zu modernisieren. Dies rächt sich nun im Schatten der großen Transformationskräfte. Und ich nenne nur die Demografie und die Digitalisierung.
2: CDU-Chef und Bundeskanzler Merz. Union und SPD wollen heute erneut über Reformen beraten. Die Spitzen treffen sich zum Koalitionsausschuss. Dabei geht es unter anderem um eine mögliche Steuerreform. SPD-Kurschef Klingbeil hatte gestern auf dem DGB-Kongress die Forderung seiner Partei bekräftigt, Besserverdiener höher zu besteuern. So sollten diejenigen entlastet werden, die zwischen 2.500 und 4.000 Euro im Monat verdienen. Die Union lehnt Steuererhöhungen für Topverdiener ab. Ein weiteres Thema dürfte die im Bundesrat gescheiterte steuerfreie Prämie für Arbeitnehmer sein. Union und SPD wollen darüber sprechen, welche Ideen es sonst noch gibt, um Bürgerinnen und Bürger angesichts steigender Kosten wegen des Iran-Kriegs zu entlasten. Die Produktion von Medikamenten in der EU soll künftig leichter mit öffentlichen Geldern unterstützt werden können. Damit sollen Engpässe bei lebenswichtigen Arzneimitteln verhindert werden. Dazu gab es jetzt eine Einigung von Vertretern des Europäischen Parlaments und der Mitgliedstaaten. Aus Brüssel, Katrin Schmidt.
26: Das große Ziel der Einigung, Europa soll weniger abhängig von einzelnen Lieferanten und der Herstellung außerhalb des Kontinents werden. Denn das hat in den vergangenen Jahren zeitweise dazu geführt, dass manche Medikamente in den Apotheken nicht mehr verfügbar waren, darunter etwa Schmerzmittel, Antibiotika oder Fiebersäfte für Kinder. Nach EU-Angaben stammten im vergangenen Jahr etwa 80-90% der Medikamente in Europa aus Asien, vor allem aus China. Ein Baustein der neuen Regeln betrifft die Vergabe öffentlicher Aufträge. Im Fall von wichtigen Arzneimitteln, bei denen es eine hohe Abhängigkeit von einem oder wenigen Ländern gibt, sollen hierbei künftig grundsätzlich in Europa hergestellte Medikamente bevorzugt werden. Die neuen Regeln eröffnen zum Beispiel auch die Option, dass Lieferanten proportional zu dem Anteil der in der EU hergestellten Arzneimittel und Wirkstoffe vergütet werden.
2: In Hamburg-Bergedorf soll ein riesiger Batteriespeicher entstehen. Er soll in 2,5 Jahren fertig sein und bis zu 100 Megawatt Strom speichern können. Das wäre der größte Speicher in einer deutschen Großstadt. Aus Hamburg, Reinhard Postelt.
27: Hamburgs größte Batterie liegt in 2 Jahren an der Bille. Eine Brachfläche, 2 Hektar groß, hinterm Deich wird zum Hightech-Ort. Rund 80 Batterieblöcke von der Größe eines Standardcontainers werden Strom speichern. Immer dann, wenn zu viel Ökostrom produziert wird, etwa bei Sturm oder Mittagssonne. Dann ist der Strom billig, teils kostenlos. Aus der Batterie abgegeben wird er, wenn wenig Strom produziert wird, etwa nachts bei Flaute. Dann ist der Strom teuer. So lohnt sich die rein private Investition aus Schweden. Flower-Chef John Declef sagt, der Speicher Bergedorf sei ein Meilenstein, um die Stromnetze stabiler zu machen. Der 100-Megawatt-Speicher ist 20-mal so groß wie Hamburgs bisher größter Speicher und rund 20.000-fach so groß wie Hausbatteriespeicher von privaten Photovoltaikanlagen.
2: Bei einem Lufthansa-Flug von Athen nach München ist es kurz nach dem Start zu einem Zwischenfall gekommen. Im Cockpit hat es eine Warnmeldung gegeben und wenig später einen starken Geruch im hinteren Flugzeugbereich. Der Airbus A321 kehrte nach Athen zurück und die Passagiere verließen die Maschine über Notrutschen. Drei Fluggäste wurden dabei leicht verletzt. Warum es zu dem starken Geruch in dem Flugzeug kam, wird noch untersucht. Heute beginnt in Wien das erste Halbfinale des Eurovision Song Contest. 15 Länder treten an, um ins ESC-Finale am Samstag zu kommen. Diskussionen gab es im Vorfeld über die Teilnahme Israels. Mehrere Länder boykottieren den Wettbewerb, um ein Zeichen gegen das Vorgehen der israelischen Regierung in Gaza zu setzen. Aus Wien, Daniel Kähler.
1: Dass sich Israel für das große Finale qualifiziert, gilt als so gut wie sicher. Sänger Noam Bettan zählt neben den Teilnehmerinnen und Teilnehmern aus Griechenland und Finnland zu den Favoriten der Show, bei der heute 5 Länder schon ausscheiden werden. Auch die deutsche Vertreterin Sarah Engels wird im Halbfinale auftreten und ihren Song heute zum ersten Mal live im Fernsehen auf der ESC-Bühne präsentieren. Da Deutschland einer der größten Geldgeber des Wettbewerbs ist, hat sie ihren Startplatz im Finale aber schon sicher. Veranstaltet wird die Show heute, wie auch das zweite Halbfinale am Donnerstag und die Finalshow, unter erhöhten Sicherheitsvorkehrungen. Täglich sind etwa 500 Sicherheitskräfte alleine in der Wiener Stadthalle im Einsatz.
2: Das waren die Nachrichten.
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12: Ja, also den Regenschirm kann man heute schon gut gebrauchen. Es ist immer wieder regnerisch, teils auch mit Gewittern. Es sind auch ein paar größere Regenfelder, die einmal von West nach Ost über uns hinwegziehen und erst in den Abendstunden nachlassen. Die Temperaturen heute 9 Grad im Harz bis 14 Grad auf Fehmarn. Morgen auch stark bewölkt, zeitweise immer noch regnerisch mit Schauern, gelegentlich auch etwas Sonne. An der Ostsee zum Beispiel, da soll es länger freundlich sein, bei 12 bis 15 Grad. NDR Info mit dem Verkehrsservice mit Stau und stockendem Verkehr ab 3 Kilometern. Auf der A1 Osnabrück Richtung Bremen zwischen Bremen-Brinkum und Arsten 3 Kilometer stockend. Und A1 Bremen Richtung Lübeck zwischen Maschener Kreuz und Norderelbbrücke 6 Kilometer stockend. Die A2 Berlin Richtung Hannover zwischen Kreuz Magdeburg und Alsleben Bergungsarbeiten und 9 Kilometer stockend. A2 Berlin Richtung Hannover zwischen Peine und Hämelerwald vor der Baustelle 7 Kilometer Stop and Go. Dann die A7 Hannover Richtung Flensburg, zwischen Hamburg-Heimfeld und Elbtunnel 4 Kilometer stockend. Die A24 Berlin Richtung Hamburg, die ist zwischen Wibbelin und Hagenow wegen Bauarbeiten bis 16 Uhr gesperrt. Und die A27 Bremen Richtung Bremerhaven, zwischen Stotel und Bremerhaven-Geestemünde, auch hier 4 Kilometer Stau. Und dann gibt es noch eine Meldung von der A352 hier Richtung A7, die ist zwischen Langenhagen-Kaltenweide und Dreieck-Hannover-Nord wegen eines defekten Pkw im Baustellenbereich gesperrt. Hier werden sie erstmal über Scherenbostel und Geildorf umgeleitet. Ich wünsche Ihnen eine gute und sichere Fahrt. Um 10.37 Uhr, gleich 20 vor 11. Ich bin Nina Zimmermann. Schönen guten Tag. Wie reden wir eigentlich miteinander? Und wie reden wir übereinander? In einer Zeit, in der Debatten oft schnell, hart und persönlich werden, vor allem auch online. Was hält die Gesellschaft zusammen, wenn Meinungen immer weiter auseinandergehen und können wir einer weiteren Spaltung noch entgegenwirken? Mit all diesen Fragen beschäftigt sich gerade die ARD-Aktion Was Deutschland verbindet. Und dafür haben am Wochenende über 80 Menschen aus ganz unterschiedlichen Lebenswelten miteinander diskutiert. Menschen, die sich vorher nicht gekannt haben, alle mit sehr verschiedenen Meinungen und Lebenswirklichkeiten. Und auch in unserer Sendung Mitreden, Deutschland diskutiert, in unserem ARD-weiten Talk ging es gestern Abend um dieses Miteinander. Deutschland einig Meckerland? Ulrike Köhler fasst die Sendung zusammen.
6: Deutschland, das Land der Dichter, Denker und Dauernörgler. Ob Politik, Bahn, Wetter oder Nachbarn, gemeckert wird schnell, zuhören eher selten. Dabei lebt Demokratie genau davon, vom Streit, aber fair. Das ist auch Hörer Gerhard Geier aus Neuhaus am Inn aufgefallen. Er schildert seine Beobachtungen an einem konkreten Beispiel.
10: Ich bin sehr viel mit dem Rad unterwegs. Und was ich da Tag für Tag erlebe, ist schrecklich. Autofahrer verhalten sich einfach gefährlich für den Radfahrer, aber auch genauso Radfahrer. Der Egoismus nimmt immer mehr zu. Die Gleichgültigkeit nimmt immer mehr zu.
6: Auch Hörerin Nadine Kleinen aus Recklinghausen hat mit schlechter Debattenkultur ihre Erfahrungen gemacht.
11: Ich habe so das Gefühl, was viele verlernt haben, ist vernünftig zu diskutieren, nämlich sachlich und ja, objektiv und sich auch richtig zu informieren. Vielleicht auch mal die Zeitung lesen oder Nachrichten gucken.
13: Rebecca aus Halle hat am ARD-Format Was Deutschland verbindet teilgenommen. 84 Menschen haben dabei in zwei Gruppen miteinander geredet und diskutiert, stellvertretend für 84 Millionen Deutsche. Die junge Frau stimmt Nadine Kleinen zu. Debatten kann man nur führen, wenn man über das Thema informiert ist.
14: Vor allem jetzt in Zeiten von Social Media. Man liest sich so schnell irgendwelche Informationen durch. Man weiß halt gar nicht mehr, ist das jetzt wirklich Fakten gecheckt oder nicht. Und ich glaube, da ist es auch wichtig, vor allem für uns junge Generation, doch irgendwie kritisch zu hinterfragen und das aber auch beigebracht zu bekommen.
13: Wie kommen wir aber zurück zu einer besseren Diskussionskultur? Für Hörerin Helga Huppoff aus Berlin ist das eigentlich ganz einfach.
15: Wenn Sie Menschen treffen, gibt es immer irgendwelche Anhaltspunkte, wo Sie Fragen stellen können. Und dann kommen Sie ganz schnell ins Gespräch. Und wenn Sie bei den Fragen bleiben, dann gibt es auch keinen Streit.
13: Zustimmung kommt von Mediatorin und Psychologin Andrea Schandor.
16: Stell eine gute Frage, sei neugierig, was dir da erzählt wird, halte den Raum für den anderen, unterbrich nicht. Hör gut zu und hör auch mit dem Herzen zu. Das ist tatsächlich was, wo ich meine, da passiert Verbindung im Kleinen und die kann sich natürlich auch erwachsen in der Verbindung auch im Großen.
13: Hörerin Annette Dressel aus Darmstadt setzt auf direkte Gespräche. Denn die Kommunikation im Netz oder per WhatsApp sei einseitig.
18: Man postet was über sein WhatsApp oder schickt Nachrichten, aber die direkte Face-to-Face-Auseinandersetzung geschieht viel weniger, wo ich mich direkt mit der Reaktion einfach nur, es muss ja gar kein Konterargument sein, auseinandersetzen muss.
13: Vielleicht helfen weniger Empörung im Netz und mehr echte Gespräche im Alltag, am Küchentisch, im Verein, im Büro, dort, wo Menschen sich anschauen müssen und nicht einfach wegklicken können. Experten und Hörer sind sich einig, Demokratie braucht keine Gleichheit der Meinungen, aber sie braucht Menschen, die einander aushalten, die einander zuhören und Meinungen, die nicht die eigenen sind, akzeptieren können.
12: Und deswegen gibt es ja unter anderem auch Mitreden Deutschland diskutiert, um sich da manchmal auch auszuhalten. 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Und mehr zur Aktion, was Deutschland verbindet, gibt es diese Woche auch übrigens immer im Fernsehen, jeden Abend 19:45 im Ersten.
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12: Grüne Fonds, nachhaltige Anlagen, Unternehmen, die nachhaltige Produkte herstellen und Sozialstandards einhalten. Solche nachhaltigen Investments waren jahrelang ein Trend auf dem Finanzmarkt. Aber der Wind hat sich offenbar gedreht. Mittlerweile fließt Kapital aus grünen Investments ab, berichtet Heidi Radwilas.
20: Die Finanzanalysefirma Morningstar hat ermittelt, dass im vergangenen Jahr 84 Milliarden US-Dollar aus globalen nachhaltigen Fonds abgeflossen sind. Laut Morningstar der erste Mittelabfluss seit 2018. Seitdem werden die Daten erfasst. Kevin Naumann von der Beratungsgesellschaft KPMG sagt,
21: die Katastrophen, die Ereignisse, die wir in der Natur sehen, die zeigen eigentlich, dass es notwendig ist. Wir müssten eigentlich noch viel mehr Mittel da rein investieren, als dass wir sie wieder rausnehmen.
20: Der Rückzug der Investoren hat mehrere Gründe. Da ist die Trump-Regierung in den USA, die gegen Nachhaltigkeitskriterien wettert, weil sie sie als Teil einer woken Agenda sieht. Berater Kevin Naumann beobachtet,
21: wenn andere Häuser, die amerikanischen Häuser, mit weniger nachhaltigen Investitionen aktuell mehr Rendite machen, fließen logischerweise ein Stück weit auch die Mittel dahin. Und insofern geben sie auch den Takt vor. Und wir müssen ein Stück weit hier in Europa auch nachziehen, dass wir zumindest, was unsere Produktpalette anbelangt, eben differenziert sind.
20: Dazu kämen zunehmende geopolitische Risiken, der Krieg in der Ukraine, der Krieg gegen den Iran, wirtschaftliche Umbrüche. All das führe zu einer gewissen Umschichtung. Weg vom sogenannten Impact Investing, bei dem eine bestimmte nachhaltige Wirkung als wichtiger erachtet wird als die Rendite. Hin zu Investments mit weniger strengen Nachhaltigkeitskriterien, dafür mehr Rendite. Carsten Kürlings von GLS Investments, die Fondsgesellschaft ist auf Nachhaltigkeitsthemen spezialisiert, meint, die Rendite- und Nachhaltigkeitsfrage müsse langfristig betrachtet werden.
22: Dass man das auch als eine Art Risikomanagement sieht, aus der Unternehmenssicht, Reputationsrisiken zu vermeiden, Schäden und so weiter zu vermeiden, so dass man in die Zukunft gerichtet hier mit Nachhaltigkeit eigentlich besser abschneiden sollte, als das in der Vergangenheit der Fall war.
20: Körlings verweist zudem auf mögliche Nachhaltigkeitsinvestments jenseits der Börsen.
22: Schauen Sie sich unsere Infrastruktur an in Europa, in Deutschland insbesondere. Die ist veraltet, die ist marode und sie ist nicht zukunftsfähig. Das heißt, gerade hier ergeben sich sehr, sehr interessante Opportunitäten für Investorinnen und Investoren, dass sie etwas Gutes tun, also in die zukunftsfähige Infrastruktur investieren und gleichzeitig aber auch davon profitieren.
20: Wachstumsdynamik beobachten manche auch bei Energieinfrastruktur bzw. Aktien rund um erneuerbare Energien. Aber, sagt Stefan Risse vom Vermögensverwalter Arcadis,
0: das, was jetzt tatsächlich die erneuerbaren Energien nach vorne bringt, ist nicht so sehr das Thema Klimaschutz. Der Haupttreiber sind die stark steigenden Energiepreise.
20: Also teureres Öl, teureres Gas. Treiber sei aber der Iran-Krieg und weniger der Wunsch, nachhaltig zu investieren.
12: Soweit Heidi Radwillers aus der Wirtschaft. Mittlerweile fließt Kapital aus diesen grünen Investments mehr und mehr ab. Gleich der Blick nach Berlin in die Hauptstadt nach dem Debakel um die

0: stagnierenden Wirtschaft geführt hätten, sagte Merz auf dem Bundeskongress des DGB in Berlin. Deutschland könne deshalb nicht einfach weitermachen wie in den letzten 20 Jahren, sondern müsse sich aufraffen. Die Regierung wolle die arbeitenden Menschen entlasten. Dafür müssten die Sozialsysteme aber an die Altersstruktur der Gesellschaft angepasst werden. Bundesgesundheitsministerin Wagen hat Kritik an ihrer Reform der gesetzlichen Krankenversicherung zurückgewiesen. In den letzten Jahren sei immer mehr Geld in das System gegeben worden, ohne dass sich etwas verändert habe, sagte Wagen im Bayerischen Rundfunk. Das könne sich Deutschland nicht mehr länger leisten. Die Gesundheitsministerin ist heute auch zu Gast auf dem Deutschen Ärztetag, der am Vormittag in Hannover begann. EU-Bürger sollen künftig auf mehr lebenswichtige Medikamente zurückgreifen können, die in Europa hergestellt werden. Unterhändler des EU-Parlaments und der Mitgliedstaaten verständigten sich auf neue Regeln, um die Produktion leichter mit öffentlichen Geldern unterstützen zu können. Europa soll dadurch weniger abhängig von einzelnen Lieferanten und von der Produktion außerhalb des Kontinents werden. In den vergangenen Jahren konnten Patienten einige Medikamente zeitweise nicht mehr in der Apotheke kaufen, darunter Schmerzmittel, Antibiotika oder Fiebersäfte für Kinder. Und das Wetter in Norddeutschland: wechselnd bewölkt mit einzelnen Schauern und Gewittern bei maximal 9 bis 14 Grad. Das war der kurze Überblick und nun weiter mit Nina Zimmermann.
1: Besser als die Ampel wollten sie es machen. Das war das Versprechen von Union und SPD, als sie die Regierung übernommen haben vor einem Jahr. Davon ist im Moment eher wenig zu spüren. Die Umfragewerte sinken, Konflikte werden dann doch öffentlich ausgetragen und die großen Reformvorhaben kommen kaum voran oder nur langsam. Und nicht wenige glauben auch, dass es diese Koalition zerreißen könnte, noch bevor sie offiziell zu Ende geht. Deswegen geht der Blick mit Spannung heute auf den Koalitionsausschuss. Also wenn sich Spitzen von Schwarz-Rot heute im Kanzleramt wieder treffen und dort zusammenkommen. Beim letzten Mal wurde es laut. Herausgekommen ist wenig. Was also dieses Mal? Georg Schwarte berichtet aus Berlin, wie die Stimmung ist.
2: Es hatte so schön angefangen, damals, vor gut einem Jahr, erster Koalitionsausschuss.
3: Ich kann Ihnen sagen, dass wir uns in einer ausgesprochen guten Atmosphäre getroffen haben.
2: Ausgesprochen gut ist ein Jahr später nur noch sehr wenig. Wo nur anfangen beim Blick auf Koalition und Atmosphäre?
4: Fangen wir damit an, die Lage ist ja durchwachsen. Objektiv wie subjektiv.
2: Objektiv meint Markus Söder: Krieg, Krisen, drohende Rezession, kaum Wachstum. Subjektiv die Außendarstellung der schwarz-roten Regierungstruppe. Oder wie Unionsfraktionschef Spahn zuletzt kurz diagnostizierte:
5: Das Bild, das wir abgegeben haben, so. Punkt, Ende, aus.
2: Aber vom Aus wollen Sie heute nicht reden, lieber vom Auf, vom Aufbruch, vom Auftakt für Reformen oder auch vom Aufräumen.
4: Deswegen ist für uns wichtig, dass wir auch mal mit mentalen Aufräumarbeiten beginnen.
2: Mentale Aufräumarbeiten, ein neues Söder-Wort. Da war die Entlastungsprämienpleite, geboren im letzten Koalitionsausschuss in der Villa Borsig gegen Mitternacht. Am vorigen Freitag dann vom Bundesrat mit öffentlicher Ohrfeige abgelehnt.
4: Es war eine gut gemeinte Idee. Gut gemeint hast, aber noch nicht automatisch, dass es alle gut finden.
2: Jetzt müssen sie heute wieder irgendwie zueinander finden. Wie? Schon wieder hat der Mann aus Bayern, der heute auch dabei sein wird, ein schönes Wort parat, eins mit Kompetenz drin.
4: Ich glaube, dass wir mit konstruktiver Entscheidungskompetenz nicht nur die Stimmungen, sondern auch die tatsächliche Lage verbessern können.
2: Stichwort konstruktive Entscheidungskompetenz. Finanzminister Lars Klingbeil, SPD, wird heute wohl erste Ideen für sein Steuerreformkonzept präsentieren. Kleine und mittlere Einkommen sollen entlastet werden. Soweit so klar. Aber wie genau und wie finanziert man's? Klingbeil ist da am Vortag sehr schweigsam.
6: Das erste Informationsrecht liegt jetzt beim Koalitionspartner und das kriegen die dann morgen im Koalitionsausschuss.
2: Denn auch bei der Steuerreform gibt es mental ein paar Dinge aufzuräumen. Besserverdienende in die Pflicht nehmen, sagt Klingbeil. Mit mir nicht, sagt Richtlinienkompetenzinhaber Merz.
7: Die unteren und mittleren Einkommen zu entlasten und die oberen noch zusätzlich zu belasten, geht einfach nicht. Und das ist ein Dissens mit der SPD.
2: Darüber reden sie dann heute Abend auch miteinander. Nicht mehr übereinander. Das haben sie sich schon wieder versprochen. Und reden wollen sie auch mit den Ländern und den Kommunen, betont Lars Klingbeil an dieser Stelle.
8: Ich will an dieser Stelle für mich noch einmal betonen, Reform für ein starkes Land gelingen auch nur, wenn wir sie gemeinsam Bund, Länder, Kommunen tragen, inhaltlich, aber auch hinsichtlich der finanziellen Wirkung. Und dafür müssen wir alle an Kompromissen arbeiten.
2: Das hatte bei der Entlastungsprämie ja nicht so gut geklappt. Jetzt also Steuerreform gemeinsam mit den Ländern. In Sachen Umgang miteinander hat eine, die heute Abend nicht dabei ist, die Juristin und Bundesjustizministerin Stefanie Hubig, SPD, gerade beim Sender NTV, einen Rat für den Koalitionsausschuss.
9: Ich komme aus einer

0: politischen Kultur, in der man eben die Probleme hinter den Kulissen löst.
1: Heute ab 18 Uhr lösen sie dann hinter den Kulissen im Koalitionsausschuss vielleicht die Probleme. Eine Pressekonferenz danach ist Stand jetzt jedenfalls nicht geplant.
2: Vorab der Blick nach Berlin von Georg Schwarte. Und unser Blick geht auf die Straßen. In der Info mit einer Falschfahrermeldung auf der A293 Stadtautobahn Oldenburg. Zwischen Oldenburg-Bürgerfelde und Kreuz Oldenburg-Nord kommt Ihnen ein Falschfahrer entgegen. Vorsicht bitte und fahren Sie hier erstmal äußerst rechts. Überholen Sie auch nicht auf der A293 Stadtautobahn zwischen Oldenburg-Bürgerfelde und Kreuz Oldenburg-Nord. Hier ist ein Falschfahrer unterwegs. Im deutschen Fußball gewinnen am Ende fast immer die Bayern, soweit hier. Aber in Spanien ist es anders. Da liefern sich vor allen voran Real Madrid und der FC Barcelona ein Dauerduell um die Meisterschaft. Manchmal spielt Atletico Madrid noch mit, aber im Grunde sind es diese beiden. Und der FC Barcelona hat sich jetzt am Sonntag, am 35. Spieltag, zum Meister gekrönt. Ausgerechnet im Klassiko gegen Real Madrid sicherte sich die Mannschaft von Hansi Flick den Titel. Und jetzt am Tag danach wurden Spieler und Trainer in einem Triumphzug durch die Stadt gefeiert.
3: Als der Bus mit dem offenen Verdeck endlich auftaucht, kennt der Jubel kein Halten mehr. Ganz Barcelona scheint auf den Beinen, um den Verein zu feiern, der am Wochenende zum 29. Mal spanischer Meister wurde und der hier Mesquion Club so viel mehr als ein Club ist. 750.000 Menschen säumen laut Stadtpolizei die Straßen der Mittelmeermetropole. Sie werfen Lamine Jamal, Robert Lewandowski und den anderen aus dem Team Trikots und Schals zu, in der Hoffnung auf ein Autogramm. Sie springen, hüpfen, schreien und manchen stehen Tränen in den Augen. Mit einem 2:0 gegen den Erzrivalen Real Madrid hat der FC Barcelona den Titel vorzeitig klargemacht. Das gab es bisher nur einmal in der fast 127-jährigen Vereinsgeschichte. Im Klassiko zu gewinnen ist schon unglaublich, aber im eigenen Stadion dabei Meister zu werden, das lässt sich einfach nicht beschreiben, sagt Andrea Cuerva, die sich die Vereinsfarben auf die Wangen gemalt hat. Sie habe Gänsehaut gehabt und beim Abpfiff geweint, erzählt Berta Soliva. Ein unvergessliches Erlebnis und das wird gefeiert mit dem gesamten Arsenal an Sprechchören, die das barcelonesische Fantum aufzubieten hat. Von der resoluten Aufforderung an den Erzrivalen Madrid, den Meister zu grüßen, bis zur Selbstvergewisserung, sich zu den glücklichsten Fans der Welt zählen zu dürfen. Als Glücksbringer gilt Coach Hansi Flick. Seit knapp 2 Jahren trainiert der gebürtige Heidelberger die Katalanen. Man schätzt ihn als exzellenten Taktiker und umgänglichen, nahbaren Menschen, der auch aus persönlichen Schicksalsschlägen kein Hehl macht. Kurz vor dem Klassiko erfuhr der Trainer vom Tod seines Vaters. Meine Mutter hat mich angerufen und mir gesagt, mein Vater sei gestorben. Ich habe kurz überlegt, ob ich das verstecken oder meinem Team erzählen soll. Aber ich habe es ihnen gesagt, sie sind schließlich meine Familie. Und ich werde ihre Reaktion nie vergessen. Ich bin wirklich sehr glücklich und sehr stolz auf jeden einzelnen Spieler meines Teams.
4: In the team.
3: Und Spieler und Fans sind stolz auf ihn. Der Meistertitel sei zu 95% das Verdienst von Hansi Flick, sagt Fan Albert Pallar. Er habe eine Mannschaft, die hauptsächlich aus Nachwuchsspielern bestand, zu einem Spitzenteam aufgebaut. Seit der Deutsche den FC Barcelona trainiert, stehen 5 zusätzliche Pokale in der Vitrine des Vereins. Und geht es nach Edgar Calvet und Héctor Campo, werden es noch viele mehr. Flick könne so lange in Barcelona bleiben, wie er wolle, am besten bis zu seiner Pensionierung. Man werde jeden Sieg mit ihm feiern und genießen.
2: Also auch Hansi Flick wurde gefeiert bei der Meisterschaftsparty für den FC Barcelona.
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2: Sonnenschein, fast sommerliche Temperaturen, Palmen und das Mittelmeer direkt vor der Tür. Das ist es, was Stars und Fans ab jetzt in Cannes erwartet. Dort wird ja heute Abend eines der wichtigsten Filmfestivals der Welt eröffnet. Knapp 2 Wochen lang konkurrieren da 22 Filme um die Goldene Palme und auf dem roten Teppich werden internationale Stars erwartet. Von Kirsten Stewart über Sandra Hüller bis John Travolta, der sich angesagt hat. Noch laufen die letzten Vorbereitungen allerdings, damit sich am Abend pünktlich auch dann der erste Vorhang heben kann.
3: Noch ist der legendäre rote Teppich nicht ausgerollt und auch die Geräusche vor dem Festivalpalast an der Croisette sind wenig glamourös. Spanplatten werden zurechtgesägt. Ein Mitarbeiter streicht das Podest schwarz an, auf dem bald ein Wald aus Kameras stehen wird. Das Filmfestival als Work in Progress. Auf der anderen Straßenseite haben die eingefleischten Cannes-Liebhaber schon ihre Hocker und Trittleitern aufgebaut, befestigen sie mit schweren Eisenketten.
6: C'est des amis, hein, on se connaît depuis très longtemps et donc il y a une très grande complicité. On a tous quelque chose en commun, c'est le cinéma.
3: Eine eingeschworene Truppe sei das, erzählt France. Man kenne und helfe sich, weil alle eine Leidenschaft teilten, das Kino. Der Glamour, das Flair und nicht zuletzt die Nähe zu den Stars. All das sei einzigartig in Cannes, findet France.
6: Moi j'ai une rencontre avec Robert De Niro l'année dernière qui est venu signer.
3: Letztes Jahr habe ich Robert De Niro getroffen, der mir ein Autogramm gegeben hat. Leonardo DiCaprio war hier. Brad Pitt hat mal meine Brille aufgehoben, die runtergefallen war. Brad hat sie für mich aufgehoben. Sylvester Stallone war so wundervoll. Und John Travolta hat mich mit Küsschen auf die Wange gegrüßt.
6: Sylvester Stallone, qui a été absolument adorable. John Travolta, qui m'a fait la bise.
3: Jolene kommt aus Trinidad und Tobago, arbeitet in der Medienbranche und wollte unbedingt etwas von dieser Atmosphäre mitbekommen.
7: So, this is right up my alley, and because
3: das ist genau mein Ding. Ich mache hier gerade mit meiner Familie Urlaub, aber wenn man einen kreativen Beruf hat, legt man das, glaube ich, in keinem Moment so richtig ab. Deshalb wollte ich an diesen symbolträchtigen Ort kommen. Ich erzähle in meinem Job selbst Geschichten, zwar nicht als Film, aber ich finde es so wichtig, gute Geschichten in die Welt zu tragen. Unter den Filmen und Geschichten, die aus Cannes in die Welt getragen werden, sind in diesem Jahr auch viele deutsche Beiträge oder solche, die sich mit deutscher und europäischer Geschichte befassen. Der polnische Regisseur Paweł Pawlikowski etwa erzählt in Vaterland Thomas Manns erste Reise durch das vom Krieg zerstörte Nachkriegsdeutschland. Laut Festivalchef Thierry Frémaux ist Vaterland ein Film, der in eineinviertel Stunden Themen abräumt wie Europa nach dem Krieg und die Rolle der Literatur, der das Verhältnis zur Vergangenheit erforscht, denn es geht auch um Goethe. Ein Film, der auch rein biografische Aspekte hat. Es geht um Thomas Mann, seine Tochter Erika und seinen Sohn Klaus. Ich war so glücklich, Dinge zu lernen. Das Kino erlaubt es, solche Dinge in nur eineinviertel Stunden zu lernen, zu verstehen.
8: Il y a des choses comme ça que le cinéma en une heure et quart permet d'apprendre.
3: Der Film, in dem Hans Zischler und Sandra Hüller die Hauptrollen spielen, hat in Cannes am Donnerstag Premiere. Vielleicht sitzen France und ihre eingeschworene Cannes-Clique auch dann auf ihren Hockern und Trittleitern, um der Filmcrew zuzuwinken. Für France jedenfalls ist die Atmosphäre auch nach all den Jahren, die sie schon hier ist, immer noch und immer wieder etwas Besonderes. Es sei wie ein Traum, sagt sie. Feenhaft, großartig, fantastisch. Cannes eben.
6: C'est un rêve qu'en fait, hein. C'est féerique, voilà, c'est magnifique, c'est féerique. En fait, hein, c'est féerique, voilà, c'est magnifique, c'est féerique. C'est fantastique, c'est Cannes, voilà.
9: C'est Cannes, voilà. Stimmen vom Filmfestival in Cannes, das heute Abend eröffnet wird. Von dort berichtet für uns Caroline Düller.
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10: Um 11 Uhr mit Milat Kupay. Deutschland muss sich nach den Worten von Bundeskanzler Merz aufraffen. Der CDU-Politiker äußerte sich auf dem Bundeskongress des Deutschen Gewerkschaftsbundes in Berlin. Der wirtschaftliche Stillstand des Landes müsse überwunden werden. Dieser dauere seit mindestens 7 Jahren an, während andere Länder wüchsen, so der Kanzler. Laut Merz sind viele der Probleme nicht nur auf äußere Krisen zurückzuführen, sondern auf eine nicht gelungene Modernisierung des Landes. Gleichzeitig forderte er von den Gewerkschaften, bei geplanten Reformen konstruktiv zusammenzuarbeiten. Für Teile seiner Rede erhielt der Kanzler Buhrufe aus dem Publikum. Mit Reformplänen wie etwa bei der Steuer beschäftigt sich am Abend

0: und auch der Koalitionsausschuss von Union und SPD. Im Streit über den Zugang zu kostenlosen Integrationskursen zeichnet sich offenbar eine Lösung ab. Nach Informationen von WDR, NDR und Süddeutscher Zeitung hat sich die Koalition auf einen Kompromiss geeinigt. Aus Köln, Paulina Milling.
1: Es geht dabei vor allem um Menschen ohne gesicherte Bleibeperspektive. Einige könnten schon ab Juni wieder an Integrationskursen teilnehmen, auf staatliche Kosten. Der Kompromiss sieht demnach ein Kontingent von freiwilligen Teilnehmern vor, bei dem die Kosten übernommen werden. Wie groß oder klein dieses Kontingent ausfallen kann, soll je nach Haushalt und Finanzplanung entschieden werden. Priorität sollen Gruppen mit besonderem Integrationsbedarf haben, etwa Flüchtlinge aus der Ukraine, sowie EU-Bürger, die für den deutschen Arbeitsmarkt von Bedeutung sind. Auch Einzelfälle sollen berücksichtigt werden.
0: Bundesgesundheitsministerin Wagen hat die Kritik der Bundesärztekammer zurückgewiesen, das Sparpaket zur Stabilisierung der gesetzlichen Krankenkassen zu schnell durchzusetzen. Die CDU-Politikerin äußerte sich vor dem Auftakt des Deutschen Ärztetages im Bayerischen Rundfunk. Und um im kommenden Jahr stabile Beiträge zu haben, brauche es ein Gesetz, das zum 1. Januar wirkt, sagte Wagen.
2: Natürlich haben wir im Blick, wie sich unsere Maßnahmen auch auf die Versorgung auswirken und sind da auch durchaus bereit, mit den Ärzten über Folgen zu sprechen. Nun war es jetzt aber so, dass wir in den vergangenen Jahren immer mehr Geld zusätzlich ins System gegeben haben für zusätzliche Termine zur Verkürzung der Wartezeiten. Und das hat eben schlicht nicht funktioniert. Und das sagt nicht nur ich, das sagt auch der Bundesrechnungshof. Und da muss einfach jetzt gehandelt werden. Wenn zusätzliches Geld nicht den Erfolg bringt, dann können wir uns diese zusätzliche Vergütung einfach im Moment schlicht nicht mehr leisten.
0: Bundesgesundheitsministerin Wagen. Das Thema steht im Mittelpunkt des Deutschen Ärztetages in Hannover. Die Lebenshaltungskosten in Deutschland sind wegen des Irankriegs deutlich gestiegen. Laut Statistischem Bundesamt hat die Inflationsrate den höchsten Stand seit mehr als 2 Jahren erreicht. Die Preise gingen um 2,9% im Vergleich zum März nach oben. Besonders stark sind die Energiepreise gestiegen. Leichtes Heizöl verteuerte sich um 55%, Kraftstoffe um etwa ein Viertel. Auch bei Schokolade, Zucker, Eiern, Kaffee und Tee gingen die Preise deutlich rauf. Günstiger wurden dagegen Strom, Erdgas, Butter, Speiseöle und Kartoffeln. In ganz Deutschland finden heute Aktionen statt, um auf die Erkrankung chronisches Fatigue-Syndrom aufmerksam zu machen. Denn heute ist internationaler MECFS-Tag, so wird die Krankheit offiziell bezeichnet. Betroffene leiden unter extremer Erschöpfung, Schmerzen und Funktionsstörungen. Hunderttausende Menschen in Deutschland sind betroffen. Aus der NDR Info Wissenschaftsredaktion berichtet Corinna Hennig, dass die Versorgung der Patienten schwierig ist. Schon der Weg bis zur Diagnose sei langwierig und kompliziert und es gebe viele unterschiedliche Krankheitsbilder.
3: Viele normale Hausärzte haben da einfach nicht genug Wissen und auch nicht genug Zeit. Die wenigen Ambulanzen und Fachärzte für MECFS-Patienten sind überlastet in Deutschland. Nach wie vor gibt es auch Berichte, dass manche Ärzte Patienten nicht ernst nehmen, ihre Symptome mit einer Depression verwechseln zum Beispiel oder ihnen empfehlen, einfach ein bisschen Sport zu machen. Und das ist bei schwerem MECFS total kontraproduktiv, weil sich dann der Zustand extrem verschlimmern kann. Zum anderen gibt es noch längst nicht zu jedem Mechanismus ein Medikament und vor allem es gibt keine Standardtherapie.
0: Zum internationalen MECFS-Tag werden heute Abend Gebäude in ganz Deutschland blau angestrahlt, zum Beispiel das Rathaus in Wismar. Das waren die Nachrichten.
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5: Heute gibt es viele Wolken und vereinzelt auch ganz schön kräftigen Regen. Das sind 2 größere Regengebiete, die von West nach Ost über uns hinwegziehen. Das beschäftigt uns also von der Wetterlage alle bis in die Abendstunden. Dann gibt es eine Regenpause, bevor in den späteren Abendstunden dann schon eine neue Regenfront herankommt. Die Temperaturen heute 9 Grad im Harz bis 14 Grad auf Fehmarn. Morgen auch viele Wolken, zeitweise Regen oder Schauer, nur gelegentlich etwas Sonne. An der Ostsee länger freundlich, die Temperaturen 12 bis 15 Grad. NDR Info mit dem Verkehrsservice. Da starten wir mit einer Entwarnung auf der A293, die Stadtautobahn Oldenburg. Da ist kein Falschfahrer mehr zwischen Oldenburg-Bürgerfelde und dem Kreuz Oldenburg-Nord unterwegs. Aber Stau und stockenden Verkehr haben wir noch für Sie ab 3 Kilometern vorsortiert und es ist einiges los. A1 Osnabrück Richtung Bremen. Zwischen Dreieckstur und Bremen-Arsten vor der Baustelle 4 Kilometer stockend. A1 Bremen Richtung Lübeck zwischen Marschener Kreuz und Norderelbbrücke 6 Kilometer stockend. Die A1 Hamburg Richtung Lübeck zwischen Kreuzbagte Heide und Bad Oldesloe 3 Kilometer stockender Verkehr. A2 Berlin Richtung Hannover zwischen Kreuz Magdeburg und Alsleben Bergungsarbeiten und 9 Kilometer stockend. Noch einmal die A2 Berlin Richtung Hannover, hier zwischen Peine und Hämeler Wald, auch hier vor der Baustelle 5 Kilometer stockend. A7 Hannover Richtung Flensburg zwischen Hamburg-Heimfeld und Elbtunnel 4 Kilometer stockend. Die A24 Berlin Richtung Hamburg ist zwischen Wibbelin und Hagenow wegen Bauarbeiten noch in die Nachmittagsstunden hinein bis 16 Uhr gesperrt. Die A27 Bremen Richtung Bremerhaven, die ist zwischen Stotel und Bremerhaven-Geestemünde, gerade auch noch dabei mit 4 Kilometern Stau. Und die letzte Meldung, die A352 Richtung A7, die ist zwischen Langenhagen-Kaltenweide und Dreikanofer Nord wegen eines defekten Pkw im Baustellenbereich gesperrt. Und weil es hier so eng ist, werden sie umgeleitet über Scherenbostel und Geilhof. Ich wünsche Ihnen eine gute und sichere Fahrt. Kommen Sie sicher an Ihr Ziel an. 11:06 ist es im Studio. Nina Zimmermann, guten Tag. Heute Morgen schon bei Stefan Schlag und auch jetzt am Vormittag beschäftigen wir uns in unserem NDR-Info-Thema mit der immer noch zu wenig bekannten Erkrankung MECFS. Oft wird sie als chronisches Erschöpfungssyndrom bezeichnet. Viele Betroffene befinden diesen Begriff allerdings eher als verharmlosend, weil die Krankheit den Alltag so massiv einschränken kann. Heute ist der Internationale Tag der Aufklärung über MECFS, eine Erkrankung, die sehr komplex ist. Sie verläuft ganz unterschiedlich und vor allem hat sie seit der Corona-Pandemie deutlich zugenommen. Schätzungen zufolge sind in Deutschland inzwischen rund 650.000 Menschen betroffen. Karin Münster und Anina Pomarenke, unsere Reporterin, haben Menschen in Hamburg getroffen, die mit dieser Krankheit leben.
6: Nora hat bessere und schlechtere Phasen. Die 41-jährige Gynäkologin ist im Oktober 2024 an MECFS erkrankt, direkt infolge einer Corona-Infektion. Seither ist sie arbeitsunfähig und im Alltag stark eingeschränkt. Sie hat oft große Probleme zu schlafen, zu viel Lärm erschöpft sie schnell und nach 20 Minuten Konzentration braucht sie schon eine Pause. Ihr Zustand eine große Herausforderung für sie und ihre Familie.
7: Ich kann an ganz vielen Alltagsgeschichten nicht mehr teilnehmen. So als Beispiel, mein kleiner Sohn, der ist jetzt 4,5 und der fährt, seitdem er 3 und ein bisschen ist, alleine mit dem Fahrrad zum Kindergarten. Und ich habe das noch nie erlebt, noch nie gesehen. Ich bin eher so ein Beiwerk oft im Alltag und liege hier auf dem Sofa und gucke zu.
6: Ihr Glück, als Ärztin konnte sie viele Informationen über die Erkrankung selbst zusammentragen und wurde von den Kollegen ernster genommen. Immer wieder berichten Patienten, dass bei ihnen psychosomatische Ursachen vermutet wurden. So dauert es nicht selten jahrelang bis zur richtigen Diagnose. Viele Untersuchungen und Therapien müssten die Betroffenen außerdem erst einmal selbst bezahlen, erzählt Nora.
7: Man muss sich vorstellen, man kriegt eine Krebsdiagnose und man geht zum Arzt und der Arzt sagt, die kenne ich nicht. Ich weiß auch nicht, wie man das behandelt. Ich weiß auch nicht, wie man es diagnostiziert. Und wenn Sie was finden im Internet, womit man es behandeln könnte, kann ich Ihnen das vielleicht aufschreiben, wenn ich Lust dazu habe. Aber bezahlen müssen Sie es selber. Und ob es wirkt, weiß man auch nicht. So fühlt sich das an mit dieser Erkrankung. Und das ist ja kein Zustand.
6: So war es auch bei Caroline Steinbeck. Schon seit 21 Jahren hat sie infolge einer Infektion mit dem Epstein-Barr-Virus Symptome von MECFS. Die Diagnose erhielt sie eher zufällig 2024, nachdem sie selbst durch eine Internetsuche auf die Krankheit gestoßen war. Ihr Zustand hat sich immer weiter verschlechtert, auch weil sie Sport machte, was ihr gegen die Erschöpfung empfohlen wurde. Auch während ihrer beiden Schwangerschaften wusste sie noch nichts von der richtigen Diagnose. Heute liegt sie fast ausschließlich im Bett. Sie steht nur auf, um zur Toilette zu gehen. Alle paar Wochen ist sie für einen Moment draußen. Ihr Ehemann betreut sie.
8: Ich kann meine Kinder eigentlich kaum noch aufwachsen sehen. Ich sehe sie an einigen Tagen gar nicht. Und an anderen Tagen mal eine Viertelstunde. Und meine Kinder leiden da sehr drunter. Meine Große hat am Wochenende sehr geweint, weil sie Mama vermisst und sie will aber nicht weinen, weil sie das so traurig macht.
6: Jörg Heideck ist Geschäftsführer der MECFS Research Foundation und selbst Vater eines betroffenen Sohnes. Der Unternehmer setzt sich vor allem dafür ein, die biomedizinische und klinische Forschung der Erkrankung zu fördern, von der Frauen dreimal häufiger betroffen sind als Männer. Jahrzehntelang sei kaum geforscht worden, obwohl die WHO MECFS schon 1969 in die internationale Klassifikation der Krankheiten aufgenommen hat, so Heideck. Die Stiftung unterstützt Forschungsprojekte, zum Beispiel an der Berliner Charité, und vernetzt Wissenschaftler.
9: Jeden Tag, jede Woche, die wir später anfangen, Forschung in diesem Bereich zu fördern, und jede Million Euro, die wir weniger reinstecken, wird die Therapiefindung für diese Krankheit verzögern. Und die Krankheit ist heilbar, davon sind die meisten Forschenden und ich überzeugt. Und somit wird eben Forschung dazu führen, dass wir eines Tages diese Krankheit behandeln können, wie andere Krankheiten auch.
6: Ein Hoffnungsschimmer für Menschen wie Nora aus Hamburg. Sie fordert Aufklärung in der Gesellschaft, insbesondere auch bei Ärzten, Wahrnehmung in der Politik und damit Geld für die Forschung.
7: Ich habe einen ganz festen Glauben daran, dass ich wieder gesund werde. Den brauche ich auch, sonst schaffe ich diese ganze Zeit nicht durchzustehen. Es wird noch lange dauern, das habe ich im Gefühl, aber irgendwie arbeiten werde ich wieder.
3: Eine Stimme, die dieser Krankheit hoffentlich ein besseres Verständnis gibt. Wie entsteht MECFS eigentlich und wo steht die Forschung mittlerweile, wenn es doch so über 600.000 Betroffene gibt in Deutschland alleine? Auch das hören Sie noch in dieser Stunde bei uns im NDR-Info-Thema.
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3: Von einer Sucht wieder loszukommen, das ist ein langer und zäher Weg. Und wenn Kinder und Jugendliche betroffen sind, konnten sie bisher in der Dietrich-Bonhoeffer-Klinik in Ahlhorn in Niedersachsen behandelt werden. Das ist eine von gerade mal 3 spezialisierten Reha-Kliniken deutschlandweit. Aber das Geld reicht hier nicht mehr. Ende Juni ist Schluss mit dem Klinikbetrieb. Trotzdem sollen die Türen für suchtkranke Kinder geöffnet bleiben. Lotti Höfer mit Einzelheiten.
10: Aus der Klinik wird jetzt eine Einrichtung der Kinder- und Jugendhilfe mit suchttherapeutischem Schwerpunkt. Heißt konkret, mehr Pädagogik, weniger medizinische Versorgung. Und nicht mehr für 60 Kinder und Jugendliche, sondern erst einmal für etwa 20 Betroffene. Finanziert aus dem Geld der Kommunen. Die Rechnung geht also in Zukunft nicht mehr an die Deutsche Rentenversicherung, sondern an die zuständigen Jugendämter der Erkrankten. So bleibt der Standort nun vorerst erhalten. Ein adäquater Ersatz für die Klinik sei das jedoch nicht, sagt Klinikvorstand Wolfgang Vorwerk. Er befürchtet, dass insbesondere schwerkranke Kinder und Jugendliche auf der Strecke bleiben. Jugendhilfe könne und dürfe die medizinische Behandlung von Suchterkrankten nicht kompensieren. Die Dietrich-Bonhoeffer-Klinik ist eine von deutschlandweit 3 Reha-Kliniken, die speziell suchterkrankte Kinder und Jugendliche nach einem Entzug behandeln.
3: Hamburg bekommt einen riesigen Stromspeicher. In Bergedorf will das schwedische Technikunternehmen Flower einen Batteriespeicher mit gleich 100 Megawatt bauen. Es soll der größte Speicher einer deutschen Großstadt werden. Die Genehmigungen liegen jetzt vor. Reinhard Postelt.
11: Hamburgs größte Batterie liegt in 2 Jahren an der Bille. Eine Brachfläche, 2 Hektar groß, hinterm Deich wird zum Hightech-Ort. Rund 80 Batterieblöcke von der Größe eines Standardcontainers werden Strom speichern. Immer dann, wenn zu viel Ökostrom produziert wird, etwa bei Sturm oder Mittagssonne. Dann ist der Strom billig, teils kostenlos. Aus der Batterie abgegeben wird er, wenn wenig Strom produziert wird, etwa nachts bei Flaute. Dann ist der Strom teuer. So lohnt sich die rein private Investition aus Schweden. Flower-Chef John Dickleff sagt, der Speicher Bergedorf sei ein Meilenstein, um die Stromnetze stabiler zu machen. Der Bezirk Bergedorf und die Hamburger Energienetze hätten ihn bei der Genehmigung unterstützt. Der 100-Megawatt-Speicher ist 20-mal so groß wie Hamburgs bisher größter Speicher und rund 20.000-fach so groß wie Hausbatteriespeicher von privaten Photovoltaikanlagen.
3: Aber auch in anderen Städten im Norden siedeln sich Batteriehersteller an. Universal aus Flintbek zum Beispiel arbeitet an einem 2. Werk in Kiel-Moorsee. Das Unternehmen baut Batteriezellen für Lithium-Ionen-Akkus. Nach Angaben der Wirtschaftsförderung WTSH gehört das Unternehmen zu 10 neuen Firmen im Bereich erneuerbare Energien in Schleswig-Holstein. Ab dem Spätsommer soll in Kiel eine neue Produktionslinie starten. Jennifer Brun dazu, warum sich das Unternehmen ausgerechnet für Schleswig-Holstein entschieden hat.
12: Der Geschäftsführer und Gründer Stefan Permin meinte, dass die Nähe zu Flintbek ausschlaggebend war, wo der andere Standort des Unternehmens ist. Da könne man schnell rüberfahren. Aber auch, dass in Schleswig-Holstein generell einfach genug Platz ist. Und Permin nennt auch noch weitere Gründe.
13: Die Energie ist ja hier bei uns im Norden. Und warum sollten sich dann Unternehmen nicht dort ansiedeln in Zukunft, wo die Energie ist? Dazu haben wir natürlich ein gutes Fachkräftepersonal hier vor Ort, wir haben die Universitäten hier vor Ort, wir haben viele Akademiker, die von der Uni kommen, einen Job hier oben suchen.
12: Und insgesamt sollen in Schleswig-Holstein durch die neuen Unternehmen im Bereich der erneuerbaren Energien über 300 Arbeitsplätze entstehen.
6: Soweit waren das die Berichte hier aus Norddeutschland. Wir begleiten Sie natürlich auch weiterhin online mit weiteren Berichten auf ndr.de, dann aus Ihrem Bundesland. Wir haben den Blick auch auf den Prozess um Daniela Klenette. Da nähert sich ja der Prozess einem Ende. Heute und morgen stehen die Plädoyers an der Verteidigung und auch die Angeklagte will sich vor dem Landgericht Verden heute selbst äußern. Bewegung ist gut für uns, das wissen wir erstmal so grundsätzlich, aber wie gut sie wirklich ist, das überrascht selbst Medizinerinnen und Forscher immer wieder. Denn wer sich regelmäßig bewegt, der schützt sich nicht nur vor einer Krankheit, er kann sogar aktiv dagegen angehen. Selbst bei schwersten Krankheiten, sagen die Studien. Das klingt also nach einer einfachen Lösung für ein kompliziertes Problem. Warum nutzen wir das dann so selten? Bewegung im Alltag. Was hat welchen Effekt? Das ist eins unserer Themen noch. Weshalb? Davor wie gewohnt der Sport und erstmal kompakter Überblick.
0: Bundeskanzler Merz hat angesichts der stagnierenden wirtschaftlichen Lage in Deutschland zu einer nationalen Kraftanstrengung aufgerufen. Der Handlungsdruck sei so groß wie lange nicht mehr, sagte Merz auf dem Bundeskongress des DGB in Berlin. Mit Blick auf die anstehenden Sozialreformen sagte der Kanzler, die arbeitenden Menschen müssen entlastet und die Finanzierung etwa durch Gesundheitssysteme oder der Rente an die Altersstruktur der Gesellschaft angepasst werden. Deutschland könne nicht einfach so weitermachen wie in den letzten 20 Jahren, sondern müsse sich aufraffen. In Hannover sind hunderte Mediziner zum 130. Deutschen Ärztetag zusammengekommen. Zum Auftakt will Bundesgesundheitsministerin Wagen zu ihnen sprechen und nochmal auf Einzelheiten ihrer Reform der gesetzlichen Krankenversicherung eingehen. Diese steht weiter in der Kritik, etwa bei Ärztegewerkschaft Marburger Bund. Deren Vorsitzende Jona sagte im Morgenmagazin von ARD und ZDF, wenn große Reformen mit weniger finanziellen Mitteln durchgeführt würden, habe das automatisch negative Konsequenzen für die Patientenversorgung. Eltern bekommen ihre Kinder heutzutage später als noch vor 30 Jahren. Laut dem Statistischen Bundesamt waren Mütter im Jahr 2024 im Schnitt knapp 32 Jahre alt, Väter knapp 35. In beiden Fällen ist das Durchschnittsalter um fast 4 Jahre gestiegen im Vergleich zu 1991. Hauptgrund sei, dass viele Menschen länger in Ausbildung sind, später in den Beruf einsteigen und deshalb auch später Kinder bekommen. Das Wetter in Norddeutschland: wechselnd bewölkt mit einzelnen Schauern und Gewittern bei maximal 9 bis 14 Grad. Das war der kurze Überblick und nun weiter mit Nina Zimmermann.
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6: Ja, und um diese Zeit ist der Sport bei mir im Studio, Lars Pegelo in Person. In der Fußball-Bundesliga, da geht es am kommenden Wochenende ja vor allem im Abstiegskampf hoch her. Aber schon heute beginnt ja die entscheidende Phase auch in der Basketball-Bundesliga. Wer ist dabei?
14: Tja, der Norden ist da vor allen Dingen kräftig dabei. Wenn heute die Play-Ins beginnen in der Basketball-Bundesliga, also die K.O.-Spiele, Rasterfechter und die Rostock Seawolves mischen mit ab heute Abend. Aber was genau sind eigentlich diese Play-Ins und wie funktionieren sie? Tide Tedinger mit der Antwort.
15: Die Play-Ins sind schlicht eine Art Qualifikationsrunde für die eigentlichen Playoffs, während die Teams, die in der Hauptrunde die Plätze 1 bis 6 erreichen, direkt ins Playoff-Viertelfinale einziehen, müssen die Mannschaften von Rang 7 bis 10 die Hintertür nehmen. Im K.O.-Modus spielen sie die beiden letzten Plätze für die Meisterschaftsendrunde aus. Der Sieger des Duells 7. gegen 8., dieses Mal Fechter gegen Trier, löst das Ticket direkt. Der Verlierer bekommt eine weitere Chance und trifft auf den Sieger des Spiels 9. gegen 10., also Rostock gegen Ludwigsburg. Die BBL hat die Play-Ins in der Saison 2023/24 eingeführt. Das Ziel ist simpel, mehr Teams im Playoff-Rennen und mehr Spannung.
14: Die Play-Ins, also die sportliche Hintertür. Welche Chancen sportlich haben denn Fechter und Rostock?
15: Beide Nordclubs gehen aussichtsreich in die Play-Ins. Fechter ist gerade eines der heißesten Teams der Liga, hat 7 seiner letzten 10 Spiele gewonnen und dabei offensiv einige Feuerwerke abgebrannt. 2-mal ist der Clubrekord gefallen für die meisten Punkte in einem Spiel. Er steht inzwischen bei 123. Und im Niedersachsen-Duell gegen Braunschweig hat Rasta sogar einen neuen BBL-Rekord aufgestellt mit sagenhaften 44 Punkten in einem Viertel. Die Offensive ist das Prunkstück. Stark haben sich auch die Rostock Seawolves präsentiert im Saisonendspurt. 3 Siege in Folge sicherten den Rostockern noch das Play-In-Ticket. Darunter ein ziemlich überraschender, aber umso souveräner auswärts bei Rasta Vechta. Die Seawolves glänzen vor allem mit ihrer Physis unter den Brettern. Kein Team holt mehr Rebounds als Rostock. Mehr als 42 sind es pro Spiel.
14: Und Rostock nachher um 18.30 Uhr dann gegen Ludwigsburg, Vechta um 20.30 Uhr gegen Trier. Das sind die Ansetzungen am Abend. Für die anderen 3 Clubs aus dem Norden ist die Saison dagegen schon vorbei. Die Löwen Braunschweig sind abgestiegen. Und bei den Towers Hamburg und den Baskets aus Oldenburg ist es nicht ganz so schlecht gelaufen, aber auch nicht wirklich gut. Auch Jan Möller hat die Saison für uns verfolgt. Platz 14 für Hamburg, Platz 11 für Oldenburg. Da hatte man bei beiden Clubs mehr erwartet, oder?
16: Ja, absolut. Wobei sich in Hamburg in die Enttäuschung auch ganz viel Erleichterung mischt. Denn die Towers hatten wirklich einen Horrorstart in die Saison, haben wettbewerbsübergreifend die ersten 19 Spiele verloren und sie haben auch gespielt wie ein Absteiger. Also da hat man sich in der Kaderzusammenstellung total verzockt. Aber die Hamburger haben die Ruhe bewahrt, haben rechtzeitig genau die richtigen Spieler nachverpflichtet und sind dann tatsächlich noch in Play-in-Regionen gekommen. Hinten raus gab es dann zwar wieder eine Reihe von Niederlagen, aber über allem steht eben am Ende dieses Gefühl, puh, wir haben uns da aus einem ganz tiefen Loch rausgearbeitet und das ist gerade noch mal gut gegangen. Tja, und in Oldenburg, da sind die Ansprüche immer noch ein bisschen höher. Das klare Ziel, die direkte Playoff-Qualifikation. Dafür war der Meistertrainer von 2009, Predrag Krunic, zurückgekommen. Aber auch hier ging schon der Saisonstart daneben. Krunic musste gleich wieder gehen. Und mit dem Nachfolger Lazar Spasic ging es zwar schnell bergauf, aber es hat dann trotz individueller Klasse die Konstanz gefehlt als Team. Und das ist eben ernüchternd. Von den Voraussetzungen her, auch finanziell, ist Oldenburg immer ein Playoff-Kandidat. Aber zum dritten Mal in Folge hat es nicht gereicht. Wieder ist jetzt vorzeitig Sommerpause.
14: Ja, und wenn wir schon mal beim Basketball sind, der Blick von der Bundesliga zur stärksten Liga der Welt. Das ist die NBA in Nordamerika. Dort hat der Braunschweiger Dennis Schröder mit seinen Cleveland Cavaliers das Conference-Halbfinale in der vergangenen Nacht gegen die favorisierten Detroit Lions ausgeglichen. Die Serie steht 2-2 und Titelverteidiger Oklahoma City Thunder mit Isaiah Hartenstein, ehemals Quakenbrück, ist sogar schon im Conference-Finale. OKC hat die nötigen 4 Siege erreicht und die Los Angeles Lakers klar mit 4-0 geschlagen.
5: Dann vielen Dank für den Sportüberblick. Lars Pegelow übernimmt ab jetzt und begleitet uns durch den Nachmittag.
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5: Wer krank ist, soll sich schonen. Das war ja ganz lange die Devise. Heute sagen aber viele Medizinerinnen und Mediziner eher das Gegenteil. Bewegung kann helfen. Nicht nur gesund zu bleiben, sondern auch mit Krankheiten besser zu leben. Selbst bei schweren Erkrankungen, wie Krebs zum Beispiel, werden Empfehlungen inzwischen überarbeitet. Sportmediziner empfehlen, zunehmend aktiv zu bleiben. Zum Beispiel 7000 Schritte am Tag. Oder einmal pro Tag richtig außer Atem kommen. Für den Alltag gibt es viele solcher Tipps. Allerdings, sie umzusetzen, fällt dann doch schwer. Warum eigentlich? Ah, die Gesundheitsreporterin Madita Graumann erzählt mir.
17: Laut des Gesundheitsreports der Deutschen Krankenkasse bewegt sich knapp ein Drittel der Deutschen nicht genug, um einen gesundheitlichen Vorteil davon zu haben. Viele hadern mit Zeit- oder Motivationsproblemen. Dabei können schon kleine, in den Alltag integrierte Bewegungseinheiten einen wichtigen Effekt erzielen, sagt Ingo Frohböse, Sportwissenschaftler an der Sporthochschule Köln.
18: Also grundsätzlich haben Alltagsbewegungen erst schon mal die schönen Vorteile, dass man aus der Sitzruhe einfach wegkommt. Denn die meisten Menschen sitzen ja viel zu viel. Und so ergibt sich unmittelbar durch die muskuläre Arbeit, die bei den kleinen Bewegungen auftritt, eine Aktivierung des Stoffwechsels. Und Stoffwechsel heißt ja immer bessere Sauerstoffversorgung. Und wenn ich beispielsweise mir nur mal 20 Minuten vornehme zu gehen, leichten Spaziergang von A nach B zum Einkaufen, dann erhöht sich die Durchblutung im Gehirn um 30%.
17: Entscheidend dabei ist eine erhöhte Herzfrequenz, die sich zum Beispiel an einer gesteigerten Atmung erkennen lässt. Denn sonst verändert sich die Durchblutungssituation in unserem Körper kaum. Ein effektives Muskeltraining mit Alltagsbewegung ist schon schwieriger, aber nicht unmöglich, meint Ingo Frohböse.
18: Also erst einmal sollte man das Treppenhaus in der Tat wirklich nutzen, aber dann auch so, dass eine muskuläre wirklich Belastung entsteht. Muskeln müssen brennen, damit sie wachsen. Und das bedeutet, dass ich also wirklich nicht da hochschleichen darf, sondern eine Intensität habe, wo wirklich die Gesäßmuskulatur, die Oberschenkelmuskulatur, wenn ich oben angekommen bin, brennt.
17: Auch bei nahezu allen Krankheiten ist Bewegung enorm wichtig und kann viel bewirken. Aktuell werden die Empfehlungen bei Krebserkrankungen überarbeitet. Statt den Körper zu schonen, soll dieser aktiviert werden. Und auch zur Prävention ist es effektiv, meint Sportwissenschaftlerin Mariam Götte. Sie forscht zur Bewegungstherapie bei Krebs.
19: Die Evidenz, dass körperliche Aktivität das Risiko für bestimmte Krebsarten reduziert, die ist ja da. Die ist für manche Krebsarten besser als für andere. Ne? Also zum Beispiel bei Brustkrebs wissen wir viel darüber, Speiseröhrenkrebs. Also gibt es bestimmte Krebsarten, wo wir mit sehr guter Sicherheit sagen können, dass das Risiko, an Krebs zu erkranken, für diejenigen, die sich bewegen, um ungefähr 20% reduziert ist.
17: Hier macht schon wenig Bewegung einen großen Unterschied. Das gilt auch für die Rückfallquote bei geheilten Krebserkrankten. Geforscht wurde unter anderem mit ehemaligen Darmkrebspatienten.
19: Bei Darmkrebspatienten wurde das Rückfallrisiko und Todesrisiko um 28% reduziert bei denen, die sich mehr bewegt haben. Und dieser Unterschied zwischen der Gruppe, die sich mehr bewegt hat, und der, die sich weniger bewegt haben, war ungefähr eine Stunde Joggen oder zweimal eine halbe Stunde zügig spazieren gehen die Woche. Und das ist ja wirklich was, das würde ich jetzt schon bezeichnen als kleine Aktivität im Alltag. Und die hatten wirklich einen signifikanten Überlebensvorteil.
17: Um gesund zu bleiben, lohnt sich Bewegung also eigentlich immer. Gerade wer sich bisher kaum bewegt hat, kann stark profitieren.
19: Und das ist, glaube ich, eine wichtige Message. Man soll die Latte nicht immer so hoch hängen, sondern wir wissen rein physiologisch, der Effekt ist besonders groß bei ich mache nichts zu, ich mache ein bisschen. Da ist eigentlich diese Dosis-Wirkungskurve am steilsten, weil ich einfach den größten Unterschied habe. Auch schon 5.000 bis 7.000 Schritte am Tag haben einen gesundheitlichen Vorteil zu zum Beispiel 2.000 Schritte am Tag.
17: Ingo Frohböse empfiehlt im Alltag vor allem drei Sachen, um fit zu bleiben.
18: Also das erste ist strammer Spaziergang. Idealerweise werden 20 Minuten Minimum, immer mit Herzfrequenzerhöhung. Zweitens nutzen Sie das Treppenhaus. Und drittens balancieren Sie ab und zu. Die Bordsteinkante ist ein wunderbares Balancegerät. Und daraus erlernt man natürlich so ein bisschen ja auch die Fähigkeit der Koordination, der Ansteuerung der Muskulatur.
20: Sagt der Sportmediziner Ingo Frohböse. 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
20: Sonnencreme soll unsere Haut schützen, jetzt gerade, wenn die Sonnenmonate so richtig losgehen. Aber genau in diesen ja eigentlich schützenden Cremes wurden Spuren von Weichmachern gefunden. Ein Stoff, der eigentlich verboten ist. Das wird ein Thema in der Wirtschaft sein, in gut 10 Minuten.
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0: Um 11.30 Uhr mit Milat Kupay. Bundeskanzler Merz hat das Land auf dem Bundeskongress des Deutschen Gewerkschaftsbundes zu einer nationalen Kraftanstrengung aufgerufen. Deutschland müsse sich aufraffen, so Merz. Viele Probleme innerhalb des Landes seien nicht nur durch äußere Krisen begründet.
2: Wenn wir unseren Wohlstand langfristig erhalten wollen, wenn wir Freiheit und Frieden in unserem Land langfristig sichern wollen, dann müssen auch wir selbst uns ändern. Denn es sind nicht nur die äußeren Krisen, die uns zusetzen. Die Herausforderungen sind auch deshalb so groß, weil wir uns selbst über viel zu lange Zeit hinweg Probleme bereitet haben, die wir nun lösen müssen. Wir haben es schlicht versäumt, unser Land zu modernisieren. Dies rächt sich nun im Schatten der großen Transformationskräfte. Und ich nenne nur die Demografie und die Digitalisierung.
0: CDU-Chef und Bundeskanzler Merz. Union und SPD wollen heute erneut über Reformen beraten. Die Spitzen treffen sich zum Koalitionsausschuss. Dabei geht es unter anderem um eine mögliche Steuerreform. SPD-Kurchef Klingbeil hatte gestern auf dem DGB-Kongress die Forderung seiner Partei bekräftigt, Besserverdiener höher zu besteuern. So sollten diejenigen entlastet werden, die zwischen 2.500 und 4.000 Euro im Monat verdienen. Die Union lehnt Steuererhöhungen für Topverdiener ab. Ein weiteres Thema dürfte die im Bundesrat gescheiterte steuerfreie Prämie für Arbeitnehmer sein. Union und SPD wollen darüber sprechen, welche Ideen es sonst noch gibt, um Bürgerinnen und Bürger angesichts steigender Kosten wegen des Iran-Kriegs zu entlasten. In Hannover kommen von heute an hunderte Mediziner zum 130. Deutschen Ärztetag zusammen. Im Mittelpunkt steht das geplante Sparpaket von Bundesgesundheitsministerin Wagen zur finanziellen Stabilisierung der gesetzlichen Krankenkassen. Es sieht Ausgabenbremsen auch bei Praxen und Kliniken vor. Die Vizepräsidentin der Bundesärztekammer Jona kritisierte die Pläne im Morgenmagazin von ARD und ZDF und warnte vor möglichen Folgen für die Patienten.
7: Ja, wenn weniger Mittel finanziell zur Verfügung gestellt werden, wenn also gleichzeitig gesagt wird, wir wollen eine primärärztliche Versorgung, aber mehr Patienten einzuschließen, bringt am Ende weniger Geld, wird das möglicherweise zur Terminreduktion führen, denn auch Hausärztinnen und Hausärzte und Fachärztinnen und Fachärzte finanzieren Personal in ihren Praxen und kostenfreie Termine zur Verfügung zu stellen, das würde man auch in keiner anderen Berufssparte erwarten. Das gilt für alle Bereiche der Versorgung, tatsächlich eben auch für den Krankenhausbereich, wo auch heute schon sehr viele Kliniken finanziell am Limit sind, da gleichzeitig Mittel zu entziehen und zu sagen, wir machen eine große Reform. Das wird zu Versorgungsengpässen führen, wir fürchten gerade im ländlichen Bereich.
0: Die Vizepräsidentin der Bundesärztekammer, Jona. Verbraucher haben in den vergangenen Jahren immer wieder über Engpässe bei Medikamenten geklagt. Antibiotika, Schmerzmittel oder Fiebersäfte für Kinder waren in den Apotheken oftmals nicht mehr zu kaufen. In Brüssel haben sich nun Vertreter des EU-Parlaments und der Mitgliedstaaten auf Regeln geeinigt, wie die Versorgung mit Arzneimitteln künftig gesichert werden soll. Katrin Schirwagen aus der NDR-Nachrichtenredaktion erklärt, was geplant ist.
8: Im Fokus ist vor allem die Gruppe der besonders wichtigen Medikamente, bei denen Patienten ernsthafte Schäden drohen, wenn es Engpässe gibt, zum Beispiel Antibiotika, Krebstherapeutika oder Herz-Kreislauf-Mittel. Das Problem? Fast 90% der Arzneimittel in Europa stammen aus Asien, vor allem aus China. Die EU will die Abhängigkeit nun verringern und mehr Medikamente in Europa herstellen lassen. Um die heimische Produktion zu fördern, sollen zum Beispiel europäische Hersteller bei öffentlichen Aufträgen bevorzugt werden. Außerdem sollen sich mehrere EU-Länder zusammentun können, um gemeinsam Medikamente zu beschaffen. Das betrifft unter anderem Arzneimittel für seltene Erkrankungen.
0: Bei einem Lufthansa-Flug von Athen nach München ist es kurz nach dem Start zu einem Zwischenfall gekommen. Im Cockpit hat es eine Warnmeldung gegeben und wenig später einen starken Geruch im hinteren Flugzeugbereich. Der Airbus A321 kehrte nach Athen zurück und die Passagiere verließen die Maschine über Notrutschen. Drei Fluggäste wurden dabei leicht verletzt. Warum es zu dem starken Geruch in dem Flugzeug kam, wird noch untersucht. In Wien startet heute der Eurovision Song Contest. Es ist die 70. Auflage des größten Musikwettbewerbs der Welt. Heute und am Donnerstag stehen die beiden Halbfinals an. Das Finale ist dann am Samstag. Für Deutschland tritt Sarah Engels mit dem Titel Fire an. Sie ist schon für das Finale gesetzt. Der ESC wird in diesem Jahr von einem Streit rund um die Teilnahme Israels begleitet. 5 Länder boykottieren das Event. Sie wollen damit gegen den israelischen Militäreinsatz im Gazastreifen protestieren. Das waren die Nachrichten.
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5: Ja, also heute gibt es viele Wolken, ganz wenig Sonne und vereinzelt auch Schauer oder Gewitter, die über uns hinwegziehen bei 9 bis 14 Grad. Morgen auch viele Wolken, etwas Sonne, zeitweise erneut Schauer oder Gewitter. An der Ostsee freundlicher bei 12 bis 15 Grad. NDR Info mit dem Verkehrsservice mit Stau und stockendem Verkehr ab 3 Kilometern. Auf der A1 Bremen Richtung Lübeck zwischen Harburg und Norderelbbrücke 4 Kilometer stockend. Und die A1 Hamburg Richtung Lübeck zwischen Kreuz Bagdeheide und Bad Oldesloe 5 Kilometer Stau. A2 Berlin Richtung Hannover zwischen Kreuz Magdeburg und Alsleben 9 Kilometer stockend wegen Bergungsarbeiten. A2 Berlin Richtung Hannover zwischen Peine und Hämeler Wald hier vor der Baustelle 5 Kilometer stockend. Und die A2 Hannover Richtung Berlin zwischen Lehrte und Hämeler Wald auch hier 6 Kilometer stockend. Noch einmal die A7 Hannover Richtung Flensburg zwischen Hamburg-Hausbruch bis Elbtunnel 4 Kilometer stockend. Die A24 Berlin Richtung Hamburg ist zwischen Berlin und Hagenow wegen Bauarbeiten noch bis 16 Uhr gesperrt. Und die A27 Bremen Richtung Bremerhaven zwischen Stotel und Bremerhaven-Geestemünde 4 Kilometer Stau. Wir wünschen Ihnen eine gute, eine sichere Fahrt heute Vormittag. 11.36 Uhr ist es. Im Studio begleitet Sie Nina Zimmermann.
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5: Eine 1.000-Euro-Prämie, steuerfrei, zu zahlen von den Arbeitgebern. So hatte sich die Bundesregierung das ja vorgestellt, um die Bevölkerung von den hohen Spritpreisen zum Beispiel zu entlasten. Der Bundesrat hatte allerdings dann nicht mitgespielt und die 1.000-Euro-Prämie abgelehnt. Heute sitzt die Koalition erneut zusammen und will über eine Alternative beraten. Man hört aus Berlin, es soll eher ein Kuscheltreffen werden. Allerdings die Staatssekretäre, die sind ja schon dabei, Vorschläge zu erarbeiten.
9: Tag zusammen. Ich eröffne hiermit unsere Sitzung für die Ideenfindung neuer Bonus.
10: Warum du eigentlich?
9: Wie bitte?
10: Na, warum eröffnest du diese Sitzung? Du bist doch nur der Staatssekretär des Finanzministers, also der SPD. Ich hingegen vertrete den Ministerpräsidenten Bayerns, also König Markus, also die CSU, die größte Partei
11: überhaupt. Ruhe jetzt. Wir sind hier, um uns zu einigen und nicht um zu streiten.
9: Ja.
11: Die Koalition braucht dringend eine gemeinsame Idee, was sie den Bürgerinnen und Bürgern stattdessen anbieten kann, nach der Pleite mit der 1.000-Euro-Prämie im Bundesrat.
10: Ja, das war ja auch eine saudumme Idee von der SPD.
11: Darauf ist Söder aber erst gekommen, nachdem er mit dem Präsi der Mittelstandsvereinigung golfen war. Oder in der Villa Borsig hat er noch zugestimmt. Also, was können wir den Leuten geben anstelle der 1.000 Euro?
9: 500 vielleicht?
11: Warum so wenig? Machen wir es fett. 5 Millionen in Form eines ausgefüllten Lottoscheins?
10: Na, Schmarrn. Wir müssen ganz neu denken. Weg vom Geld. Wie wär's denn mit einem extra Feiertag?
11: Damit die Leute noch mehr Ausflüge mit dem Auto machen wollen und noch mehr merken, wie teuer tanken ist?
9: Gießkannen.
10: Bitte was?
9: Na, der Koalition wurde doch vorgeworfen, dass sie Geschenke mit der Gießkanne verteilt. Stattdessen könnten wir doch Gießkannen selbst verteilen.
11: Was sollen die Leute denn mit einer Gießkanne?
9: Ach, kann man doch immer gebrauchen. Für den Garten, den Balkonkasten, als Deko oder Musikinstrument für die Kinder. Sind im Einkauf sehr günstig und hätten eine Botschaft mit Augenzwinkern. Wir haben euch nicht vergessen.
11: So nach dem Motto, 1.000 Euro haben nicht geklappt, hier hast du eine Plastikkanne. Zwinker, zwinker. Ernsthaft?
10: Na, es muss schon irgendwas fürs Herzl sein, gell? Pralinen vielleicht oder Blumen.
9: Ein Blumenstrauß für jeden Haushalt Deutschlands. Das würde auch die Floristen im Land freuen.
11: Flower Power. Gefällt mir. Ich wäre allerdings dafür, dass es die Blumen nur an den Tankstellen gibt.
9: Na klar, wo sonst? Ist doch vom Muttertag auch so gelernt.
10: Überreicht mit einem freundlichen Lächeln der Tankwarte. Damit bügeln wir deren Image auch noch auf.
11: Mit schönen Grüßen Ihrer Bundesregierung. Wird alles gut.
9: Wunderbar. Politik kann so einfach sein. Ich frage mich wirklich, warum unsere Chefs sich immer so schwer tun.
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20: Und da schauen wir auf ein Thema, das jetzt gerade in den Sommermonaten auch wieder spannend wird. Denn in den Monaten, die vor uns liegen, kommen auch die Sonnenreichen. Dass Sonnenschutz ein wichtiger Faktor ist, zum Beispiel genau an diesem Punkt, das ist klar, er soll uns vor Hautkrebs schützen oder auch vor einer schnelleren Hautalterung. Aber es gibt Sonnencremes, die eben einen giftigen Weichmacher enthalten. Daniel Krull und Wiebke Nielsen berichten, auf was man achten sollte.
13: Dihexylphthalat. So heißt der schädliche Stoff, der schon vor gut 2 Jahren durch die Medien ging. Er wurde damals im Urin von Kindern und Erwachsenen nachgewiesen. Die Quelle der Belastung? Sonnenschutzmittel mit einem bestimmten UV-Filter, dem hochwirksamen DHHB-Filter, der mit dem Weichmacher verunreinigt sein kann. Das Umweltbundesamt schreibt im Februar 2026, noch immer seien Kinder und Jugendliche belastet. Auch Holger Koch, Toxikologe am Institut für Prävention und Arbeitsmedizin IPA in Bochum, hat eine erneute Untersuchung bei Kindern durchgeführt. Fast in allen Urinproben findet sich die Substanz.
15: Das ist eine Riesenkonzentration. Die aktuellen Kinder aus der Sommerperiode 2025 haben zu 92% Hexylphthalat im Urin. Das ist bislang die höchste mengenmäßige Belastung, die wir gefunden haben. Und wir haben auch die höchsten Überschreiter der Grenzwerte gefunden.
13: Zwar wird die Überschreitung des Grenzwertes erst ab dem kommenden Jahr geahndet, er gilt aber bereits jetzt als Empfehlung. 1 Milligramm Hexylphthalat pro Kilogramm Produktgewicht. Die EU hat ihn festgelegt. Bei 2 Kindern lagen die vom IPA festgestellten Werte so hoch, dass eine Gesundheitsgefährdung nicht mehr auszuschließen ist, so Koch.
15: Diese Belastung ist also nicht mehr als sicher einzustufen.
13: Den DHHB-Filter hat der deutsche Chemiekonzern BASF entwickelt. Inzwischen produzieren aber auch andere Konzerne den Filter, nicht nur BASF. Auf Anfrage weist BASF die Verantwortung für die hohen Hexylphthalatwerte in Sonnenschutzmitteln zurück und dem Hersteller des Endprodukts, also der jeweiligen Sonnencreme, zu und schreibt:
16: Dieser ist verpflichtet, auf Basis aller eingesetzten Inhaltsstoffe eine Sicherheitsbewertung durchzuführen.
13: Nicht der Filter selbst, sondern unbeabsichtigte Verunreinigungen mit Hexylphthalat bei der Herstellung des Filters sind das Problem und, so BASF:
16: Auch wenn wir weit unter dem vorgeschriebenen Grenzwert liegen, ist BASF nicht der einzige Hersteller dieses UV-Filters. Die Qualität und Reinheit kann je nach Anbieter variieren.
13: Hexylphthalat in kosmetischen Produkten, wozu auch Sonnencremes gehören, sind schon seit mehr als 10 Jahren verboten. Eigentlich. Denn es gilt eine Ausnahme, wenn es sich um unbeabsichtigte Verunreinigungen handelt. Für Toxikologe Holger Koch ist der neue Grenzwert immer noch viel zu hoch.
15: So wie es jetzt aussieht, bei diesem Grenzwert werden wir in der Zukunft weiterhin Hexylphthalat in der Bevölkerung messen. Meiner Meinung nach gibt es DHHB ohne Hexylphthalat. Das heißt, grundsätzlich ist dieses Hexylphthalat völlig vermeidbar.
13: Die EU-Kommission schreibt auf Anfrage: Ein niedrigerer Grenzwert sei technisch zwar möglich, würde aber
16: die Produktionskomplexität und die Kosten erheblich erhöhen.
13: In einer aktuellen Laboranalyse von 5 Sonnenschutzmitteln im Auftrag des NDR wurde in einer Creme Hexylphthalat gefunden, im Produkt von Estin, dem teuersten im Test, für 22,70 Euro. Lebensmittelchemikerin Monika Dust:
25: Der Grenzwert, der ab nächstes Jahr gilt, liegt bei 1 Milligramm pro Kilogramm. Gefunden haben wir in der Probe jetzt 2,4. Das heißt, der Grenzwert wäre deutlich überschritten.
13: Der Hersteller schreibt dazu, sein Produkt sei sicher und wurde im Einklang mit dem geltenden regulatorischen und wissenschaftlichen Rahmen bewertet.
16: Unsere Lieferanten konnten durchgängig Werte erzielen, die deutlich unter dem künftigen gesetzlichen Grenzwert liegen.
13: Immerhin. In einer ähnlichen Laboranalyse im Auftrag des NDR vor 2 Jahren war knapp 1/3 der getesteten Produkte auffällig. Diesmal nur 1 von 5, aber so finden Fachleute immer noch 1 zu viel.
20: Wiebke Nielsen über Weichmacher in Sonnencremes, ein Thema aus unserer ARD-Verbraucherredaktion. MECFS, auch als chronisches Erschöpfungssyndrom bekannt, verändert das Leben Betroffener radikal. Heute soll ein internationaler Tag auf diese Erkrankung aufmerksam machen und es ist auch unser NDR-Info-Thema heute Morgen und heute Vormittag. Wie entsteht diese Krankheit eigentlich? Und wo steht die Forschung mittlerweile bei so vielen Hunderttausenden Betroffenen? Darüber sprechen wir gleich. Vorher fassen wir in kompakt das Wichtigste im Überblick zusammen.
0: Kanzler Merz sieht Deutschland vor einer nationalen Kraftanstrengung. Internationale Krisen und der jahrelange Investitionsstau hätten zu einer stagnierenden Wirtschaft geführt, sagte Merz auf dem Bundeskongress des Deutschen Gewerkschaftsbundes in Berlin. Der Kanzler rief die Gewerkschaften auf, offen für die anstehenden Reformen zu sein. Die Regierung wolle die arbeitenden Menschen entlasten. Dafür müssten aber die Sozialsysteme an die Altersstruktur der Gesellschaft angepasst werden. In Hamburg-Bergedorf soll ein riesiger Batteriespeicher entstehen. Gebaut wird er vom schwedischen Energieunternehmen Flower auf einer 2 Hektar großen Brachfläche an der Bille. Bis Ende 2028 sollen hier 80 Batterieblöcke installiert werden, die dann bis zu 100 Megawatt Strom speichern können. Das Prinzip ist Teil der Energiewende. Bei Sturm oder Mittagssonne fließt überschüssiger Ökostrom in die Batterien und bei Flaute oder nachts geben sie die Energie dann ab. Bei Oldenburg in Holstein ist ein Angehöriger von Spezialkräften der Bundespolizei gestern Abend tödlich verletzt worden. Die Spezialkräfte absolvierten auf dem Truppenübungsplatz Putlos der Bundeswehr ein Schieß

0: Als chronisches Erschöpfungssyndrom bezeichnet, verändert das Leben Betroffener oft radikal. Schätzungsweise 650.000 Menschen leiden in Deutschland daran. Und heute soll ein internationaler Tag auf diese Erkrankung aufmerksam machen. Welche Hilfe es gibt zum Beispiel und wie es Betroffenen geht, wie sie mit der Situation umgehen. Und genau das ist auch unser NDR-Info-Thema heute früh und heute Vormittag. Zum Beispiel hat heute Morgen Stefan Schlag mit Carmen Scheibenbogen gesprochen von der Berliner Charité. Sie befasst sich ganz intensiv mit dieser Erkrankung, auch als Vorsitzende des Ärztlichen Beirats der Deutschen Gesellschaft für MECFS. Stefan Schlag hat sie gefragt, wie entsteht diese Erkrankung bei Menschen eigentlich?
1: Nun, meistens tritt sie nach einer Infektion auf. Wir kennen das ja jetzt gut nach der Pandemie. Nach Covid sind viele an Long-Covid erkrankt. Und ein Teil davon hat MECFS entwickelt, eine besonders schwere Form von Long-Covid.
2: Andere Infektionen können da auch eine Rolle spielen. Welche sind das beispielsweise?
1: Nun, vor der Pandemie waren somit die häufigsten Auslöser das Epstein-Barr-Virus oder Grippe oder einfach ein Atemwegsinfekt.
2: Wie lässt sich denn konkret nachweisen, ob es nun eine MECFS-Erkrankung ist oder nicht?
1: Nun, erstmal ist es eine relativ typische Konstellation. Es sind ja meistens jüngere Menschen, die aus voller Gesundheit heraus nach einer Infektion nicht wieder gesund werden. Und so das Hauptproblem ist dann, dass man kaum noch im Alltag sich belasten kann. Dass also viele Dinge auch schnell dazu führen, dass es einem noch viel schlechter geht. Und dann kommen immer auch Schmerzen dazu, schwere Konzentrationsstörungen. Letztendlich stellt man die Diagnose aufgrund der Konstellation dieser typischen Symptome.
2: Ist das ein schleichender Prozess, der dann einsetzt?
1: Na, meistens geht es relativ abrupt los. Oft ist es so, dass es einfach nach der Infektion nicht wieder besser wird, dass also viele Symptome bleiben, neue dazukommen.
2: Gibt es denn Risikogruppen dafür?
1: Ja, also wir wissen, dass das Risiko, eine Frau zu sein, das mit einem deutlich häufigeren Auftreten einhergeht. Etwa 80% unserer Patienten sind weiblich.
2: Wie weit ist denn die Forschung, um mehr darüber herauszufinden, wer das bekommt und wer nicht und wie dann auch der weitere Verlauf sein wird?
1: Also wer das bekommt, ist, sagen wir mal, noch relativ komplex, weil wir es hier mit einer Erkrankung zu tun haben, bei der wahrscheinlich viele unterschiedliche Faktoren, auch genetische Faktoren, mit hineinspielen. Und was den Krankheitsmechanismus angeht, da haben wir in den letzten Jahren viel gelernt, einfach weil auch durch Long-Covid es sehr viel mehr Forschung gab. Wir hatten letzte Woche auch einen großen internationalen Kongress in Berlin zu diesem Thema. Wir wissen, dass das Immunsystem eine wichtige Rolle spielt, also Veränderungen im Immunsystem, die wir auch von anderen Erkrankungen kennen, also ähnlich wie bei Autoimmunerkrankungen. Wir denken, das ist der Hauptgrund bei vielen Betroffenen.
2: Gibt es denn eine Chance auf Heilung?
1: Ja, also dadurch, dass wir jetzt die Krankheitsmechanismen besser verstanden haben, insbesondere diese immunologischen Mechanismen, haben wir natürlich Medikamente, die wir auch schon lange verwenden bei anderen ähnlichen Erkrankungen. Und da laufen jetzt momentan Studien, um zu zeigen, dass das auch wirksam ist. Und wenn diese Studien dann mal ausreichend Daten haben, das müssen sogenannte Placebo-kontrollierte Studien sein, dann haben wir auch eine gute Chance darauf, dass diese Medikamente in die Anwendung kommen.
2: Am vergangenen Wochenende, da haben wir das ja gesehen, wie bundesweit Menschen für eine bessere Versorgung auch der Betroffenen demonstriert haben. Sie wollten auch auf diese Krankheit, auf das Krankheitsbild aufmerksam machen. Wie betrachten Sie das als Ärztin, was so die Akzeptanz dieser Krankheit, dieser Erkrankung MECFS angeht in der Gesellschaft?
1: Naja, wir haben hier ein großes Problem, weil das eine Erkrankung ist, die jahrzehntelang falsch eingeordnet wurde und quasi auch bagatellisiert wurde, so als eine psychische Erkrankung, eine Überlastungsreaktion. Und jetzt sind in der Pandemie ja viele weitere Menschen hinzugekommen. Und wir haben einfach ein großes Versorgungsproblem, weil wir als Ärzte diese Erkrankung auch im Studium nicht gelernt haben oder in der Facharztausbildung quasi nicht gelehrt. Und wir haben auch keine Fachgesellschaft, die sich dafür zuständig fühlt. Kurzum, viele Ärzte kennen sich auch nicht gut aus. Wir haben bislang auch wenig, sagen wir mal, zugelassene Medikamente. Und das ist ein Prozess, der dauert Jahre. Aber momentan, wie gesagt, ist die Versorgungsnot groß, insbesondere bei den Schwerstbetroffenen, die oft wirklich zu Hause liegen, schwerer Pflegegrad sind.
2: Was raten Sie Menschen, die vielleicht eine Infektion hatten oder sich daran erinnern und merken, seitdem komme ich nicht

0: so richtig auf die Beine und es könnte vielleicht sein, dass ich daran erkrankt bin oder nicht. Was raten Sie denen?
1: Also erstmal zum Hausarzt gehen und wenn man den Verdacht hat, das auch konkret äußern. Wenn man in Berlin lebt, dann haben wir hier gerade ein Netzwerk, das wir aufbauen, zusammen mit dem Hausärzten, dass die sich auch mit der Erkrankung gut auskennen, das Peace-Care-Netzwerk. Aber auch wenn man woanders lebt, selbst wenn der Hausarzt erstmal damit wenig anfangen kann, kann man sich vielleicht auch selbst informieren. Es gibt zum Beispiel bei der Deutschen Gesellschaft für ME-CFS auch einen Praxisleitfaden für Ärzte. Da kann man vielleicht auch selbst mal seinen Arzt darauf hinweisen. Und dann viele Dinge sind auch etwas, womit Ärzte ja gut vertraut sind. Also eins der Hauptprobleme, schwere Schlafstörungen, Kreislaufprobleme, Schmerzen, das kann man ja alles behandeln.
2: Sagt die Ärztin Carmen Scheibenbogen über das chronische Erschöpfungssyndrom ME/CFS, unser NDR-Info-Thema heute Morgen und heute Vormittag. Und sie sagt, diese Krankheit wurde einfach viel zu lange bagatellisiert und nicht ernst genommen.
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2: Und da hören wir jetzt Popmusik aus Neuseeland. Wer fällt Ihnen vielleicht gleich als Name ein? Lord, die Sängerin, oder die Reggae-Band The Blackseeds, ja, aber auch die Neuseeländerin Aldis Harding hat sich in den vergangenen Jahren hierzulande durchaus einen Namen gemacht. Und zwar nicht nur durch ihre Musik, sondern vor allem auch durch ihre Auftritte. Weil bei Konzerten, da zieht sie Grimassen und spielt ganz mächtig mit ihrem Körperausdruck. Das irritiert auf eine gute Art, findet unsere Kritikerin Vanessa Wohlrath, die sich das neue Album von Aldis Harding angehört hat, Train on the Island.
4: Es rollt, das Klavier poltert fast. Ein schlichtes, sich wiederholendes Motiv aus vier Noten, das direkt Spannung aufbaut.

Der Song One Stop, mit dem Aldous Harding vor einigen Monaten ihr neues Album Train on the Island angekündigt hat, entwickelt einen richtigen Sog. Er rockt, obwohl hier neben Klavier und Akustikgitarre nur wenig Elektronik involviert ist. Die 36-jährige Sängerin aus der neuseeländischen Hafenstadt Lyttelton ist 2014 mit schwermütigem Gothic-Folk und zerbrechlichem Gesang bekannt geworden. Mittlerweile findet sie aber Gefallen daran, musikalisch möglichst viel auszuprobieren. Ob Popballade, Blues oder Postpunk, das beweist sie auch auf Train on the Island, das erneut von John Parrish produziert worden ist und worauf sie einmal wieder mit ihrer Stimmvielfalt glänzt.

0: 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Geradezu clownshaft, aber kontrolliert wechselt Hardings Stimmlage von lieblich zu ernst, dann wieder traurig. Gesichter, die Aldous Harding auch live auf der Bühne zeigt, immer etwas entgegengesetzt zur Musik. So verdreht sie beispielsweise ihre Augen und lacht während eines düsteren Songs. Es ist ein Spiel mit Identitäten. Auf ihrem 5. Album schlägt sich das auch textlich nieder.
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0: In fragmentierten Kindheitserinnerungen erzählt der Song I Ate the Most vom Gefühl zum eigenen Körper, wie dieser sich schwer oder fremd anfühlen kann. Der streckenweise zweistimmige Gesang unterstreicht diese Entfremdung und Neuorientierung, klingt dabei seltsam intim und warm.
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0: Es sind diese kuriosen, poetischen, manchmal auch komischen Geschichten und die sehr fein ausgearbeiteten Folk-Pop-Songs von Aldous Harding, die einen, ähnlich wie auch schon auf den vorangegangenen Alben Warm Chris oder Designer, in ihren Bann ziehen. Verglichen mit diesen früheren Werken wirkt Train on the Island lockerer, aber immer noch genauso schwer greifbar.

0: Ja, da hört man es ein bisschen schief, auch kurios und immer poetisch. Train on the Island von Aldous Harding. Die Kritik von Vanessa Wohlrath war das zum neuen Album von Aldous Harding. Und wir bleiben musikalisch gleich um kurz nach 12. Eigentlich geht es beim Eurovision Song Contest um Musik, die Songs. Es geht aber auch um die Trickkleider, Windmaschinen, die gerne eingesetzt werden und große Gefühle auf der Bühne. Aber auch in diesem Jahr begleiten Proteste gegen Israel, Boykottaufrufe und massive Sicherheitsmaßnahmen den ESC. Der israelische Kandidat, der antritt, probt sogar mit einem Team, das ihn simuliert, immer wieder ausbuht für den Ernstfall, der in der Halle eintreten kann am Wochenende. Ein Thema gleich bei uns nach den Nachrichten um 12.
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2: Um 12 Uhr mit Astrid Fietz. Bundeskanzler Merz hat auf dem Bundeskongress des Deutschen Gewerkschaftsbundes zu Reformen aufgerufen. Er beschrieb die Reformvorhaben der Bundesregierung nicht als Bedrohung, sondern als Chance. Deutschland müsse sich aufraffen, so der Kanzler. Aus Berlin, Nicole Markwald.
3: In der Vergangenheit sei schlicht versäumt worden, das Land zu modernisieren. Er verwies auf den demografischen Wandel und die Herausforderungen durch fortschreitende Digitalisierung. Merz beschrieb, dass Deutschland sich seit Jahren unter seinen Möglichkeiten bewege. Er sagte, wir können einfach nicht so weitermachen wie in den letzten 20 Jahren. Der Kanzler verteidigte die Reformvorhaben seiner Regierung. Die Reform der gesetzlichen Rentenversicherung bezeichnete Merz als das härteste Brett der kommenden Aufgaben. Unter Pfiffen betonte er, dass es nicht um Sozialabbau gehe, sondern um Reformen. Niemand in diesem Land schlägt Kürzungen der gesetzlichen Rente vor, unterstrich der Kanzler. Vielmehr sei das Ziel, die Altersversorgung auf Dauer sicher zu machen und künftigen Wohlstand auch bei den Arbeitnehmern ankommen zu lassen.
2: Mit Reformplänen, etwa bei der Steuer, beschäftigt sich am Abend auch der Koalitionsausschuss von Union und SPD. Im Streit über den Zugang zu kostenlosen Integrationskursen zeichnet sich offenbar eine Lösung ab. Nach Informationen von NDR, WDR und Süddeutscher Zeitung hat sich die Koalition auf einen Kompromiss geeinigt. Aus Köln, Paulina Milling.
4: Es geht dabei vor allem um Menschen ohne gesicherte Bleibeperspektive. Einige könnten schon ab Juni wieder an Integrationskursen teilnehmen. Der Kompromiss sieht demnach ein Kontingent von freiwilligen Teilnehmern vor, bei dem die Kosten übernommen werden. Wie groß oder klein dieses Kontingent ausfallen kann, soll je nach Haushalt und Finanzplanung entschieden werden. Priorität sollen Gruppen mit besonderem Integrationsbedarf haben, etwa Flüchtlinge aus der Ukraine, sowie EU-Bürger, die für den deutschen Arbeitsmarkt von Bedeutung sind. Auch Einzelfälle sollen berücksichtigt werden. Im Februar hatte das Bundesinnenministerium den Zugang zu kostenfreien Integrationskursen stark reduziert. Daraufhin war ein Streit mit der SPD entbrannt. Auch Länder, Kommunen, Träger und Wirtschaft hatten die Entscheidung kritisiert. Vergangenen Freitag hatte der Bundesrat die Regierung zu einer Korrektur aufgefordert.
2: Bundesgesundheitsministerin Warken hat die Kritik der Bundesärztekammer zurückgewiesen, das Sparpaket zur Stabilisierung der gesetzlichen Krankenkassen zu schnell durchzuziehen. Die CDU-Politikerin äußerte sich vor dem Auftakt des Deutschen Ärztetages im Bayerischen Rundfunk. Und im kommenden Jahr stabile Beiträge zu haben, brauche es ein Gesetz, das zum 1. Januar wirkt, sagte Warken.
5: Natürlich haben wir im Blick, wie sich unsere Maßnahmen auch auf die Versorgung auswirken und sind da auch durchaus bereit, mit den Ärzten über Folgen zu sprechen. Nun war es jetzt aber so, dass wir in den vergangenen Jahren immer mehr Geld zusätzlich ins System gegeben haben für zusätzliche Termine zur Verkürzung der Wartezeiten. Und das hat eben schlicht nicht funktioniert. Und das sage nicht nur ich, das sagt auch der Bundesrechnungshof. Und da muss einfach jetzt gehandelt werden. Wenn zusätzliches Geld nicht den Erfolg bringt, dann können wir uns diese zusätzliche Vergütung einfach im Moment schlicht nicht mehr leisten.
2: Bundesgesundheitsministerin Warken. Das Thema steht im Mittelpunkt des Deutschen Ärztetages in Hannover. Die Bedrohung durch Cyberkriminelle bleibt in Deutschland hoch. Darauf weist das Bundeskriminalamt in seinem aktuellen Lagebild hin. Im vergangenen Jahr registrierten die Polizeidienststellen 335.000 Fälle, darunter Angriffe auf Unternehmen, Behörden und kritische Infrastruktur wie beispielsweise Stromnetze. Der wirtschaftliche Schaden beträgt danach mehr als 200 Milliarden Euro. Das sind rund 4,5% des Bruttoinlandsprodukts. Etwa 2/3 der Taten wurden aus dem Ausland oder von unbekannten Tatorten aus begangen. Das BKA geht davon aus, dass die tatsächliche Bedrohung weitaus höher war, weil viele Taten nicht angezeigt wurden. Der britische Premierminister Starmer will im Amt bleiben. In einer Kabinettssitzung sagte er, in der Regierungspartei sei kein Verfahren für seine Absetzung eingeleitet worden. Nach einer schweren Wahlschlappe seiner Labour-Partei bei den Kommunal- und Regionalwahlen hatte es Rücktrittsforderungen auch aus den eigenen Reihen gegeben. Kurz zuvor war das erste Mitglied von Starmers Kabinett zurückgetreten, und zwar die Staatssekretärin für Wohnungswesen, Gemeinden und Kommunalverwaltung. Auch sie hatte Starmer aufgefordert, zurückzutreten. Er solle das Richtige für das Land tun. Das waren die Nachrichten.
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6: Heute ein Wechsel aus Sonne und dichten Wolken und teilweise ja auch einigen Schauern mit Gewittern. Das zieht als kleinere Regenfront einmal im Norden und einmal im Süden über uns hinweg, von West nach Ost. 9 bis 14 Grad in den Abendstunden gibt es dann aber erstmal für alle eine Regenpause. Morgen einige Wolken, etwas Sonne, zeitweise erneut Schauer oder Gewitter. An der Ostsee freundlicher bei 12 bis 15 Grad. NDR Info mit dem Verkehrsservice. Wir haben Stau und stockenden Verkehr vorsortiert und melden alles ab einer Länge von 3 Kilometern. Auf der A1 Bremen Richtung Lübeck zwischen Harburg und Norderelbbrücke 4 Kilometer stockend. Und A1 Hamburg Richtung Lübeck zwischen Kreuz Bagdeheide und Bad Oldesloe 5 Kilometer Stau immer noch. Die A2 Berlin Richtung Hannover zwischen Kreuz Magdeburg und Alsleben 10 Kilometer stockend wegen Bergungsarbeiten. Und die A2 Berlin Richtung Hannover, jetzt zwischen Peine und Hämeler Wald, 8 Kilometer stockend, auch hier vor einer Baustelle. Und auf der Gegenrichtung A2 Hannover Richtung Berlin, zwischen Lehrte und Lehrte Ost, 4 Kilometer stockend. Noch einmal die A7 Hannover Richtung Flensburg, zwischen Hamburg-Hausbruch und Elbtunnel, 4 Kilometer stockender Verkehr. Die letzte Meldung ist die A24, die bleibt uns auch noch erhalten, Berlin Richtung Hamburg. Die Autobahn ist zwischen Wirbelin und Hagenow, nämlich wegen Bauarbeiten bis 16 Uhr, also die kommenden Stunden auf jeden Fall noch gesperrt. Wir wünschen Ihnen eine gute und sichere Fahrt. 6 Minuten nach 12 mittlerweile. Der Dienstagmittag im Studio für Sie, Nina Zimmermann. Der Eurovision Song Contest, der ESC, jetzt am Samstag mit dem Finale in Wien, steht auch in diesem Jahr unter Spannung. Im Mittelpunkt der Debatte erneut die Teilnahme Israels. Wegen des Gazakrieges und den Angriffen auf den Libanon gibt es ja Boykottaufrufe, viele Proteste und dementsprechend auch massive Sicherheitsvorkehrungen rund um die israelische Delegation vor allem. Mehrere Länder haben ihre Teilnahme abgesagt, darunter auch Traditionsteilnehmer wie Spanien oder die Niederlande. Mittendrin in all dem ist Noam Bettan. Er ist 28, er ist der Sänger und Israels Vertreter in Wien. Und er probt Berichten zufolge, ja, unter dann auch extremen Bedingungen, bereitet sich nämlich ganz gezielt auf mögliche Buhrufe während des Auftrittes in der großen Arena vor. Julio Segador.
7: Melancholisch, obsessiv, sehnsüchtig. Das ist Michelle, Israels Song für den European Song Contest. Noam Bettan singt das Lied, das sich mit einer toxischen Liebe und dem Prozess des Loslassens beschäftigt. Die Megashow in Wien ist der erste große internationale Auftritt für den 28-jährigen Israeli.
8: The main message in the song is to learn to choose yourself.
7: Die Hauptaussage des Liedes ist zu lernen, auf sich zu achten, auch wenn man viel Liebe empfindet und auch wenn die Trennung sehr schmerzhaft ist. Man muss für sich Entscheidungen treffen und zu diesen stehen. Nur so kann man mit sich selbst im Reinen sein. Noam Bettan singt den Song Michel auf Hebräisch, Englisch und Französisch. Der Sprache seiner Eltern, die einst von Frankreich nach Israel auswanderten. Einer meiner Träume ist es, nach Frankreich zu gehen und dort Musik zu machen, ganz auf Französisch. Ich war nicht zu 100% Israeli, aber auch nicht zu 100% Franzose. Ich war immer hin und her gerissen. Noam Bettan gilt in Israel als Sonny Boy. Immer gut drauf, immer mit einem Lächeln im Gesicht. So hat ihn auch Tal Dorot kennengelernt. Er ist der Vizechef vom offiziellen israelischen ESC-Fanclub. Der Sänger war kurz vor seiner Abreise nach Wien noch zu Besuch beim Fanclub und begeisterte alle.
9: Er ist sehr bescheiden und bodenständig, kam sogar selbst zu dem Fanclub-Treffen. Er war sehr nett und geduldig, aber er ist auch äußerst charismatisch. Er sprach mit den Fans über seine Überzeugung, dass man sich nicht davon abhalten lassen darf, seine Träume zu leben. Noam Betan lebt mit Michelle seinen Traum. Auch wenn sein Auftritt nach den Kontroversen um Israels Teilnahme einer Hochsicherheitsveranstaltung gleicht, Noam Betan wird von Sicherheitskräften vom israelischen Geheimdienst und von österreichischen Eliteeinheiten der Polizei beschützt. Er fühle sich sehr sicher mit diesem fantastischen Sicherheitsteam, erklärte der Sänger. Vom israelischen ESC-Fanclub sind am Wochenende Mai, Tamir und Dor nach Wien gereist. Sie fühlen sich sicher und Mai ist aufgeregt.
10: We're so excited.
11: We're ready. We have the hotels, we have the outfits.
9: Auch Tamir. Alles ist vorbereitet, sagt er. Sie haben ihre Kostüme im Outfit der israelischen Nationalflagge. Hoffentlich qualifiziert sich Israel fürs Finale, meint Dor. Alle drei drücken Noam Betan die Daumen.
11: And vote for Israel.
12: Yes!
11: Michelle!
12: Michelle!
13: Michelle! Michelle! Michelle! Michelle!
6: Ja, Israel beim Eurovision Song Contest, deines Anstoßes für Boykottaufrufe und auch entsprechend Buhrufe, die zu erwarten sind am Samstag beim Finale des ESC.
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6: Es ist der mittlerweile 130. Deutsche Ärztetag, jetzt gerade in Hannover. Es könnte ein Anlass sein, ein rundes Jubiläum zu begehen. Aber den Medizinerinnen und Medizinern ist jetzt nicht unbedingt nach Feiern zumute. Im Gegenteil, trotz Regens stehen sie draußen und protestieren lautstark gegen die von Bundesgesundheitsministerin Wagen geplante Gesundheitsreform. Bertil Starke hat Ihnen zugehört.
14: Ich glaube, dass uns ein Sparprogramm als Jahrhundertreform verkauft worden ist und dass sich keiner mit den Konsequenzen auseinandergesetzt hat und mit den Leuten gesprochen hat, die sich wirklich auskennen.
15: Ich stehe hier wegen des Beitragsstabilisierungsgesetzes, was eigentlich ja ein Wartelistenverlängerungsgesetz ist.
16: Das Problem ist, dass die Verteilung total schlecht ist. Also ich sag mal zum Beispiel, die Radiologen oder die HNO-Ärzte, Gynäkologen sind besonders hart betroffen. Das heißt, wir haben einen Verlust eben nicht von diesen geforderten 8% oder 9%, sondern wir liegen bei über 20% Honorarverlust, was dazu führt, dass wir unser Personal dann auch nicht mehr bezahlen können und natürlich dann auch die Versorgung runterfahren müssen.
6: Bertil Starke heute unterwegs in Hannover beim Ärztetag, der dort heute Vormittag gestartet ist. Auf dem Truppenübungsplatz Putlos im schleswig-holsteinischen Kreis Ostholstein hat es gestern Abend einen tödlichen Zwischenfall gegeben. Laut Polizei und Staatsanwaltschaft ist ein Bundespolizist ums Leben gekommen. Weitere Informationen hat Livia Wolf.
17: Der tödliche Vorfall passierte nach Angaben der Ermittler bei einem Schießtraining. Ein Mitglied der Spezialkräfte der Bundespolizei kam dabei ums Leben. Das haben Polizei und Staatsanwaltschaft heute Morgen bestätigt. Wie genau es zu dem Zwischenfall kommen konnte, ist noch unklar. Noch am Abend waren Spezialisten der Polizei angerückt. Die Ermittler werten jetzt noch Spuren und Hinweise aus. Nach Angaben der Polizei deutet bislang alles auf einen Unfall hin. Der Truppenübungsplatz Putlos liegt in der Hohwachter Bucht und wird neben der Bundespolizei vor allem von der Bundeswehr genutzt.
6: In Rostock ist Drogenermittlern offenbar ein großer Coup gelungen. Die Fahnder haben 65 Kilo Drogen beschlagnahmt. Das ist der größte Drogenfund der vergangenen Jahre. Nora Reinhardt.
18: Die Drogen haben einen geschätzten Straßenverkaufswert von 500.000 Euro. Sie wurden bereits am vergangenen Donnerstag beschlagnahmt, nachdem die Polizei mit 3 Durchsuchungsbeschlüssen zugeschlagen hat. Durch monatelange Ermittlungen wussten die Beamten von einer größeren Lieferung an diesem Tag und konnten 3 Männer im Alter von 21 und 22 Jahren festnehmen. Neben den Drogen wurden auch Baseballschläger und andere Schlagwaffen sowie mehr als 100.000 Euro Bargeld gefunden. Jetzt werden die Drogen in einem Labor untersucht.
6: Für uns Menschen hat die Sommerzeit Ende März begonnen und heute ist auch für die Alsterschwäne in Hamburg der Winter vorbei. Jedenfalls haben sie ihre Winterquartiere heute verlassen und kommen dann ja traditionell wieder auf die Alster. Wie das abläuft, dazu Hamburg-Reporter Carsten Sekund.
19: Schwanenvater Olaf Nies fährt im Boot voraus und die 90 Schwäne folgen.
20: Wir werden das Tor öffnen, dann werden die Kolleginnen und Kollegen mit Booten, mit mehreren, sich hinten dran hängen, quasi an die Tiere und die langsam und behutsam gerne Außenalster geleiten.
19: Dort werden sie dann freigelassen und suchen sich ihre angestammten Plätze. So spät übrigens wie fast noch nie. Normalerweise kommen die Tiere schon im März oder April dorthin.
20: Ja, wir hatten das Problem, dass wir auf der Alster noch Zwischenfälle zahlreiche mit Vogelgrippe hatten. Zahlreiche Graugänse hatten sich dort infiziert an der Erkrankung. Und jetzt ist die Lage so, dass wir sagen können, okay, sie können jetzt raus auf die Alster.
19: Und dann beginnt leicht verspätet die Paarungszeit bei den Alsterschwänen.
6: Die Alsterschwäne, also zurück aus dem Winterquartier, auch ein Traditionsthema hier in den Themen aus Norddeutschland. Die hören Sie bei uns immer um 10 nach. Es ist keine 2 Jahre her, da galt Keir Starmer als der Mann, der Labour zurück an die Macht führt in Großbritannien. Jetzt aber wächst stündlich der Druck auf den britischen Premier, denn Abgeordnete aus den eigenen Reihen vor allem gehen offen auf Distanz und fordern seinen Rücktritt. Vorhin bei einer Kabinettssitzung erteilte er denen aber eine Absage und will im Amt bleiben, so der Stand. Auf diese Entwicklung schauen wir gleich nochmal mit unserem Korrespondenten. Aber erst einmal haben wir kompakt alles, was wichtig ist, für Sie im Überblick.
2: Kanzler Merz hat die Gewerkschaften dazu aufgerufen, offen für die geplanten Sozialreformen zu sein. Auf dem Bundeskongress des Deutschen Gewerkschaftsbundes sagte der CDU-Chef, der Handlungsdruck sei so groß wie lange nicht mehr. Die arbeitenden Menschen müssten entlastet und die Finanzierung etwa des Gesundheitssystems an die Altersstruktur der Gesellschaft angepasst werden. Deutschland könne nicht einfach so weitermachen wie in den vergangenen 20 Jahren, so Merz. Cyberkriminalität verursacht in Deutschland immer höhere finanzielle Schäden. Das ist ein Ergebnis des Bundeslagebildes Cybercrime des Bundeskriminalamtes. Danach ist die Schadenssumme im vergangenen Jahr auf mehr als 200 Milliarden Euro gestiegen. Das sind knapp 12% mehr als 2024. Dagegen hat sich laut BKA die Zahl der erfassten Straftaten 2025 nur leicht erhöht auf 335.000 Fälle. Das hängt offenbar auch damit zusammen, dass immer häufiger künstliche Intelligenz bei Cyberangriffen eingesetzt wird. Die Deutsche Bahn will in den Sommerferien besondere Tickets für Familien anbieten. Bis zu 5 Personen sollen demnach zu einem Festpreis von knapp 100 Euro mit Fernverkehrszügen hin und zurück durchs Land fahren können. Buchbar wird das DB-Familienticket voraussichtlich ab Mitte Juni sein, und zwar für Reisen bis Mitte September. Das Wetter in Norddeutschland. Ein Wechsel aus Sonne und dichten Wolken, vereinzelt auch Schauer oder Gewitter bei Höchstwerten von 9 bis 14 Grad. Und das war der kurze Überblick. Weiter geht's mit Nina Zimmermann.
6: Danke dir, Astrid. 12.16 Uhr.
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6: Okay, das kann was werden. Die Fußballfans im Norden, die fiebern jetzt bestimmt schon dem kommenden Wochenende mehr und mehr entgegen. Abstiegsfinale in der Bundesliga. Der FC St. Pauli spielt gegen den VfL Wolfsburg. Lars Pegelow ist jetzt bei mir. Wer hat denn wohl die besseren Karten?
10: Naja, auf dem Papier hat erstmal der VfL Wolfsburg die besseren Karten. Das Team ist ja als einziges mit einem Sieg ziemlich sicher in der Relegation. Die anderen, also der FC St. Pauli und auch der punktgleiche 1. FC Heidenheim, die sind wegen der schlechteren Tordifferenz immer auf Schützenhilfe angewiesen. Gucken wir mal auf den FC St. Pauli. Ina Kast ist unsere St. Pauli-Reporterin. Wie sieht denn die Woche aus bis zum Spiel am Sonnabend?
12: Heute Mittag findet das einzige öffentliche Training in dieser Woche am Trainingszentrum an der Kollaustraße statt. Da Hamburger Schulferien sind, werden vermutlich auch ziemlich viele junge St. Pauli-Fans zugucken. Nach diesem Training macht St. Pauli dann bis zum Spiel gegen Wolfsburg die Schotten dicht. Bis auf die verpflichtende Pressekonferenz am Donnerstagnachmittag wurden und werden zusätzliche Medienanfragen abgelehnt. Voller Fokus also auf das Spiel gegen Wolfsburg. Jetzt ist Zusammenhalt gefragt, aber zu nah sollten sich die Spieler nicht kommen. Schon vor dem Gastspiel in Leipzig hat ein Magen-Darm-Virus für einige Krankheitsausfälle im St. Pauli-Kader gesorgt. Ob sich weitere Spieler angesteckt haben, wird sich beim öffentlichen Training heute zeigen.
10: Tja, es scheint so zu sein, dass dieser Magen-Darm-Virus tatsächlich sich ausbreitet beim FC St. Pauli. Nach Clubangaben müssen insgesamt 4 Profis heute aus Vorsichtsgründen aufs Training verzichten. Und was macht der VfL Wolfsburg? Magen-Darm-mäßig alles okay, aber Kevin Poveska mit der Antwort.
21: Nach der aus Wölfe-Sicht ärgerlichen 0:1 Heimniederlage gegen die Bayern war am Montag erstmal trainingsfrei. Heute sind 2 Einheiten geplant und den Rest der Woche wird es dann jeweils 1 pro Tag geben. Das ist der ganz normale wöchentliche Rhythmus. Donnerstag und Freitag wird das Training unter Ausschluss der Öffentlichkeit stattfinden, aber auch das ist dasselbe Spiel wie jede Woche sonst auch. Also, insgesamt nichts Besonderes, kein Aktionismus. Beim VfL Wolfsburg will man sich von der aktuell sportlich doch sehr bedrohlichen Situation nicht verrückt machen lassen und versuchen, mit Normalität zum Erfolg und damit in die Relegation zu kommen.
10: Ja, und eins steht auf jeden Fall fest. Im Stadion kommen dann auf alle Beteiligten 90 Minuten Nervenkitzel zu. Vor allem auch für die Fans gilt das, Anspannung ohne Ende. Wie sehr belastet der Fußball eigentlich unser Herz? Und ist Fußballfieber tatsächlich messbar? Tom Gerntke weiß mehr.
0: Dieses Gefühl, wenn zehntausende Menschen gemeinsam singen, gemeinsam feiern, den eigenen Verein nach vorne pushen.
3: Ich habe das mal versucht, im Fernsehen dann so ein bisschen lauter zu machen. Keine Chance, keine Chance. Stadion ist Emotion pur.
0: Sagt Gerd aus Dortmund, der seit fast 40 Jahren seinem BVB die Daumen drückt und das Stadionerlebnis hörbar voll auskostet.
3: Man muss dann auch die Emotionen raushauen. Wenn mir was nicht passt, dann muss ich das auch sagen.
0: Nicht nur das Herz von Gerd muss als Fan so einiges durchmachen. Die Universität Bielefeld um Professor Christian Deutscher fand in einer Studie heraus, dass der Puls beim Stadionerlebnis im Schnitt 36% höher ist als beim Fußballgucken zu Hause auf der Couch.
22: Ich glaube, das spannende Kernergebnis ist, dass wir letztendlich Fußballfieber messbar machen können. Wir sehen also das, was wir als Sportfans auch erwarten würden. Erstmalig visualisiert in Daten.
0: Für gesunde Menschen ist das Auf und Ab kein Problem. Neben der Spannung und der Geräuschkulisse spielt aber auch die Ernährung eine entscheidende Rolle, sagt Professor David Leistner, Direktor der Kardiologie an der Uniklinik Frankfurt.
23: Da ist Bratwurst, da spielen Pommes, da spielen solche salzhaltigen Dinge eine Rolle. Salz ist was, was den Blutdruck enorm nach oben treibt.
0: Und das kann in Ausnahmefällen dann doch durchaus gefährlich werden. Immer wieder kommt es in letzter Zeit zu medizinischen Notfällen im Fußballstadion. Beide Fanlager stellen dann plötzlich ihren Support ein. Die Zahlen seien im Durchschnitt zwar leicht gestiegen, so das Deutsche Rote Kreuz, doch dieser Trend sei nicht nur im Stadion zu beobachten. Mehr noch, dank schneller medizinischer Versorgung seien die Überlebenschancen etwa bei Herzstillständen im Stadion sogar oft höher als anderswo. Klar ist, die Emotionen im Stadion sind wichtig und ehrlich gesagt auch kaum kopierbar.
10: Tom Gerntke war das mit seiner Reportage und noch mehr zum Thema gibt es auf unserem Sportschau-Kanal auf YouTube unter dem Titel Ausgerechnet, was das Stadion mit deinem Herzen macht.
24: Schöne Eindrücke, schöne O-Töne auch gerade gewesen. Vielen Dank erstmal, Lars Pegelow.
25: Keir Starmer will im Amt bleiben. Wir schauen heute Vormittag natürlich auf die Entwicklung in Großbritannien, denn die Lage für den britischen Premierminister wird immer schwieriger. Nach schweren Verlusten bei den Kommunalwahlen wächst innerhalb der Labour-Partei der Druck auf ihn immer mehr. Er hat gestern ja bei einer Rede die Verantwortung übernommen für dieses Wahldebakel, aber trotzdem forderten danach Dutzende Abgeordnete offen seinen Rücktritt. Aber denen erteilte er heute Vormittag eine Absage. Deswegen schalten wir erneut zu Christoph Prössl in unserem Studio in London. Christoph, alles hing ja vormittags erstmal von dieser Kabinettssitzung ab, in der sich Starmer äußern sollte. Was ist da passiert?
26: Er hat gesagt, dass er bleiben würde und das war, glaube ich, dann doch für viele überraschend, weil einfach in der Nacht der Druck so groß geworden ist. Es hatten sich ja 70 Abgeordnete seiner Fraktion gegen ihn ausgesprochen, haben gesagt, wir brauchen einen Fahrplan, wie du die Übergabe, lieber Keir Starmer, jetzt organisierst. Und da war auch eine Ministerin dabei, Shabana Mahmood, die Innenministerin. Deswegen war es ungewöhnlich, dass er dann doch in diesem Kabinettstreffen noch einmal gesagt hat, ich bleibe, ich bin keiner, der weg rennt. Und das wäre die falsche Entscheidung, jetzt einfach die Nachfolge neu zu regeln. Wir brauchen Kontinuität, Stabilität und dafür stehe ich. Er versucht jetzt, glaube ich, zur Stunde, dass seine Befürworter auf die Fraktion einreden, auf Mitglieder der Fraktion einreden. Das ist das, was im Hintergrund stattfindet. Und ich glaube, in den nächsten Stunden wird es dann doch nochmal spannend, ob diese Zahl derer, die sich gegen ihn positionieren, größer wird.
24: Ja, 400 Abgeordnete hat Labour, 70 sind dagegen. Vielleicht kannst du uns nochmal einordnen, eine prominente Ministerin auch dabei, wer sich da gegen ihn so stellt, also wie dynamisch die Situation auch ist.
26: Ich glaube, das ist extrem dynamisch gerade. Was sich andeutet, ist, dass das im Moment eher Hinterbänkler waren. Also Leute, die auch ein bisschen argumentiert haben im Haustürwahlkampf, in den vergangenen Wochen, in der Vorbereitung zu den Wahlen in der vergangenen Woche, haben wir hören müssen, es geht so nicht weiter mit Labour, es geht nicht so weiter mit Keir Starmer. Wir wollen Veränderungen in der Partei. 2024, als ich euch gewählt habe, da habt ihr den Wandel versprochen und das ist nicht eingetreten. Und das ist genau das, was Keir Starmer jetzt natürlich viel zu hören bekommt. Und jetzt gucken alle so ein bisschen auf diese Zahl. Jetzt haben wir 80 erreicht und es gibt so ein Reglement innerhalb der Partei. Wenn sich dann also mal 80 Abgeordnete hinter eine mögliche Nachfolgerin, hinter einen möglichen Nachfolger gestellt haben, dann wird ein Leadership Contest, also ein Wettbewerb um eine neue Führung, ins Leben gerufen, angestoßen. Da sind wir noch nicht, weil diese 80 ja wahrscheinlich sehr unterschiedliche Vorstellungen davon haben, wer ihm folgen sollte. Aber es deutet sich eben an, das könnte der Mechanismus sein, der in den nächsten Stunden oder Tagen zum Tragen kommt.
24: Also bräuchte es jetzt quasi auch einen gemeinsamen Nenner in der Fraktion, auf den man sich einigt, eine oder einen Politiker. Aber wie geht's jetzt weiter? Lässt sich das irgendwie absehen? Kann Starmer das überhaupt aussitzen?
26: Das ist die interessante Frage, ob er das aussitzen kann. Also wir haben morgen beispielsweise die King's Speech. Da wird der König also vor dem Parlament die Pläne der Regierung bekannt geben. Das ist natürlich einer der großen Termine mit Gold und Hermelin. Und dieser Termin, wenn der stattfindet, dann ist das schon auch wichtig, dass da natürlich essentiell was drin ist und was drin steckt. Das wird dann auch immer danach sofort seziert. Was sind da jetzt die neuen Politiken? Kann man da eventuell einen Kurswechsel erkennen? Er hat ja auch gestern schon eine Rede gehalten, also täglicher Kampf darum, jetzt doch noch sich durchzusetzen und deutlich zu machen, dass er für die Wählerinnen und Wähler den Wandel verkörpern kann. Aber es kann eben genauso schnell jetzt auch die Zahl derer, die sich gegen ihn stellen, wachsen und der Druck größer werden. Wenn Kabinettsmitglieder beispielsweise sich gegen ihn äußern, dann kann er diese auch austauschen. Aber ich glaube, das wird er nicht beliebig oft machen können, sondern an irgendeiner Stelle gibt es dann einfach kein Personal mehr, das er einsetzen kann, Personen, die ihm vertrauen.
24: Das ist ja alles erst so ins Rutschen gekommen nach der Kommunal-, nach den Regionalwahlen in Großbritannien. Vielleicht kannst du uns nochmal sagen, warum Labour da so krachend verloren hat.
26: Wir waren in Wales unterwegs, weil das war so eine Region, die seit Jahrzehnten dominiert ist von Labour. Und da war es schon interessant im Haustürwahlkampf. Ich war da mit diversen Politikern unterwegs. Da klingelt man an der Tür und hört dann, was die für Fragen haben, was die Themen sind, die die Menschen vorbringen, aber auch wie die natürlich beispielsweise Labour gegenüber eingestellt sind. Und da gab es regionale Themen, ja, aber da ist auch oft gesagt worden, der Wandel ist nicht da, die Lebenshaltungskosten sind ein Riesenproblem. Warum bekommt ihr in Westminster nicht endlich in Griff die Migration? Das ist ein starkes Gefühl, dass nach wie vor zu viele Menschen nach Großbritannien kommen. Und da gibt es Reform UK. Die versprechen teils sehr einfache Lösungen. Wird man interessiert drauf schauen, ob das dann auch gelingt, so wie sich Reform UK das vorstellt. Aber da fühlen sich halt viele Menschen dann auch angesprochen, verstanden und sagen, gut, wir probieren es jetzt halt mal aus mit Reform UK. Deshalb haben die 1500 Plätze in den Gemeinderäten zugewinnen können. Auch am linken Parteienrand, die Grünen haben gewinnen können, gerade in England. Und so findet eine Polarisierung zu den Rändern statt. Und vor allem sehen wir das Ende des Zwei-Parteien-Systems. Tories sind bereits abgestraft. Mhm. Und jetzt in dieser schwierigen Situation Labour.
24: Ja, wir schauen natürlich auch mit aus deutschem Blick da ganz interessiert hin, wenn sich ein traditionsreiches Parteiensystem so verschiebt. Labour diese schweren Verluste, die Tories auch im freien Fall. Reform UK, hast du gerade gesagt, sahnte so ab. Was sagt uns das über den Zustand der britischen Politik insgesamt?
26: Das ist ein Stresstest, so würde ich das bezeichnen. Und es ist schon auch für den einen oder anderen politischen Beobachter in diesem Land merkwürdig zu beobachten, wie aufgeregt und anfällig eigentlich auch die Labour-Partei an dieser Stelle ist. Dass man also mit großer Aufregung jetzt sofort sich umschaut, einen neuen Vorsitzenden und damit auch Premier zu bestimmen. Wir hatten in den letzten 4 Jahren 4 Premierminister hier. Und die Lehre, glaube ich, aus den Premierministern und den Übergängen bei der Konservativen konservativen Partei war. Dadurch wird man nicht unbedingt stärker, sondern die Situation ist natürlich vulnerabler, wenn man dann wieder neue Leute ins Amt holt, die keine Zeit haben, sich einzuarbeiten. Wie soll jemand in wenigen Monaten die große Wende voranbringen? Und ich glaube, das ist genau die Zwickmühle, in der wir uns jetzt hier befinden. Und da ist vielleicht auch eine Parallele zu Deutschland, dass das einfach so schwierig ist, unter diesem Druck eine Politik zu machen, die stabil ist, die aber dann eben auch die Zeit und die Geduld aufbringt, um die Veränderung herbeiführen zu können. Und gleichzeitig, das ist zumindest meine Wahrnehmung hier im Vereinigten Königreich, ist die Ungeduld auch sehr groß, teils berechtigt. Aber es gibt ja nun mal auch Faktoren wie beispielsweise Lebenshaltungskosten, Krieg in der Straße von Hormuz oder auch in der Ukraine, die wenig beeinflussbar sind von der jeweiligen nationalen Politik. Also eine schwierige Situation für die Politik und vielleicht das in ganz Europa, ja.
24: Dann danke ich dir für diese Einschätzung und auch den Blick da nochmal zu weiten nach London. Ein herzliches Dank an unseren Korrespondenten Christoph Brössel. Ja, das sind spannende Stunden, spannende Tage gerade. Die Lage für den britischen Premierminister wird immer schwieriger. Von den 400 Abgeordneten von Labour stellen sich mittlerweile über 80 klar gegen ihn und fordern einen Rücktritt.

Und wir schauen gleich nach Würzburg. Da wird nämlich ab morgen gebetet, diskutiert und gefeiert. 30.000 Katholikinnen und Katholiken kommen zum Katholikentag zusammen. Alle zwei Jahre trifft man sich ja in diesem großen Rahmen. Und was da in diesem Jahr an Vorbereitungen läuft, was auch geboten sein wird, darauf schauen wir gleich nach den Nachrichten um 12:30.

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1: Um 12.30 Uhr mit Astrid Fietz. Bundeskanzler Merz ist beim Bundeskongress des Deutschen Gewerkschaftsbundes sehr verhalten empfangen worden. Während seiner Rede gab es zum Teil Buhrufe. Ole Hilgert hat die Rede verfolgt und die wichtigsten Stellen bei Tagesschau 24 zusammengefasst.
2: Stichwort Zukunft der Rente, Stichwort Zukunft des Gesundheitssystems. Und genau dort, bei dem Gesundheitssystem und auch bei der Pflege, waren die Buhrufe und auch die Zwischenrufe am lautesten. Der Kanzler hat sich dann verteidigt und erklärt, ich zitiere, das ist alles keine Bösartigkeit von mir, sondern simple Demografie und Mathematik, wenn wir an die Sozialsysteme und an die Reform der Sozialsysteme rangehen. Aber so richtig angekommen sind diese Appelle und dieses Aufeinanderzugehen heute nicht bei den Delegierten, die eben sagen, dass es da viele Debatten gäbe bei der Bundesregierung, wo die Gewerkschaften, wo die Delegierten hier einfach nicht gehört würden.
1: Mit Reformplänen, zum Beispiel bei der Steuer, beschäftigt sich heute Abend auch der Koalitionsausschuss von Union und SPD. Der wirtschaftliche Schaden durch Cyberkriminalität hat in Deutschland einen neuen Höchststand erreicht. Wie aus dem aktuellen Lagebild des Bundeskriminalamts hervorgeht, stieg er im vergangenen Jahr um 24 Milliarden auf mehr als 202 Milliarden Euro. Aus Berlin, Markus Sambale.
3: Im vergangenen Jahr hat die Polizei rund 330.000 Fälle von Cyberkriminalität registriert, vor allem aus dem Ausland. Viele Taten werden allerdings gar nicht angezeigt. Besonders groß bleibt die Gefahr durch Hacker, die in IT-Systeme von Unternehmen und Behörden eindringen und dann Lösegeld fordern. Erst dann wollen sie verschlüsselte Daten und lahmgelegte Systeme wieder freigeben. Immer öfter drohen Kriminelle auch damit, sensible Daten zu veröffentlichen. BKA-Vizepräsidentin Link warnt vor neuen Gefahren durch KI. Das zeigt sich auch bei Phishing-Angriffen, die Nutzer dazu bringen sollen, ihre Passwörter zu verraten. Durch KI-Werkzeuge können Kriminelle noch einfacher und schneller authentisch wirkende Mails verschicken.
1: In Hannover tagen von heute an hunderte Mediziner beim 130. Deutschen Ärztetag. Im Mittelpunkt steht das geplante Sparpaket von Bundesgesundheitsministerin Wagen zur finanziellen Stabilisierung der gesetzlichen Krankenkassen. Es sieht Ausgabenbremsen auch bei Praxen und Kliniken vor. Die Vizepräsidentin der Bundesärztekammer Jona kritisierte die Pläne im Morgenmagazin von ARD und ZDF und warnte vor möglichen Folgen für die Patienten.
4: Ja, wenn weniger Mittel finanziell zur Verfügung gestellt werden, wenn also gleichzeitig gesagt wird, wir wollen eine primärärztliche Versorgung, aber mehr Patienten einzuschließen, bringt am Ende weniger Geld, wird das möglicherweise zu Terminreduktion führen, denn auch Hausärztinnen und Hausärzte und Fachärztinnen und Fachärzte finanzieren Personal in ihren Praxen und kostenfreie Termine zur Verfügung zu stellen, das würde man auch in keiner anderen Berufssparte erwarten. Das gilt für alle Bereiche der Versorgung, tatsächlich eben auch für den Krankenhausbereich, wo auch heute schon sehr viele Kliniken finanziell am Limit sind, da gleichzeitig Mittel zu entziehen und zu sagen, wir machen eine große Reform. Das wird zu Versorgungsengpässen führen, wir fürchten gerade im ländlichen Bereich.
1: Die Vizepräsidentin der Bundesärztekammer Jona. Verbraucher haben in den vergangenen Jahren immer wieder über Engpässe bei Medikamenten geklagt. Antibiotika, Schmerzmittel oder Fiebersäfte für Kinder waren in den Apotheken oftmals nicht mehr zu kaufen. In Brüssel haben sich nun Vertreter des EU-Parlaments und der Mitgliedstaaten auf Regeln geeinigt, wie die Versorgung mit Arzneimitteln künftig gesichert werden soll. Katrin Schirwagen aus der NDR Nachrichtenredaktion erklärt, was geplant ist.
5: Im Fokus ist vor allem die Gruppe der besonders wichtigen Medikamente, bei denen Patienten ernsthafte Schäden drohen, wenn es Engpässe gibt, zum Beispiel Antibiotika, Krebstherapeutika oder Herz-Kreislauf-Mittel. Das Problem? Fast 90% der Arzneimittel in Europa stammen aus Asien, vor allem aus China. Die EU will die Abhängigkeit nun verringern und mehr Medikamente in Europa herstellen lassen. Um die heimische Produktion zu fördern, sollen zum Beispiel europäische Hersteller bei öffentlichen Aufträgen bevorzugt werden. Außerdem sollen sich mehrere EU-Länder zusammentun können, um gemeinsam Medikamente zu beschaffen. Das betrifft unter anderem Arzneimittel für seltene Erkrankungen.
1: Nach der Evakuierung des Kreuzfahrtschiffs Hondius hat einer der von Bord gebrachten Passagiere Symptome entwickelt. Der betroffene Spanier leide unter leichtem Fieber und Atemwegsbeschwerden. Sein Zustand sei aber stabil, teilte das spanische Gesundheitsministerium mit. Die deutschen Passagiere sind in ihren Heimatorten in Berlin, Sachsen, Baden-Württemberg und Bayern und haben bislang keine Symptome. Gestern waren die letzten 27 Menschen, die das Schiff verlassen sollten, von Bord gegangen. Danach wurden sie nach Hause geflogen und werden überwacht. Ein Bundespolizist ist gestern Abend bei Oldenburg in Holstein tödlich verletzt worden, offenbar bei einem Unfall. Der Mann gehörte zu den Spezialkräften der Bundespolizei. Seine Einheit absolvierte auf dem Truppenübungsplatz Putlos der Bundeswehr ein Schießtraining. Dabei habe der Polizist die tödlichen Verletzungen erlitten, teilten die Kripo Lübeck und die Staatsanwaltschaft mit. Die Ermittler hatten noch gestern Abend Spuren und Hinweise gesichert und mit der Auswertung begonnen. Erste Erkenntnisse deuteten auf einen Unfall hin. Und das waren die Nachrichten.
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6: Heute wechseln sich Wolken, Sonne und Regenschauer ab. Wir haben ein paar Regengebiete, die von West nach Ost über uns hinwegziehen. Das heißt, bis in die Abendstunden bleibt es also teils regnerisch. Die Temperaturen 9 bis 14 Grad. Dann gibt es eine Regenpause. Aber bereits in den Abendstunden erneut Regen und dementsprechend auch morgen einige Wolken mit etwas Sonne, zeitweise Schauer oder Gewitter an der Ostsee. Da soll es freundlicher sein. Die Temperaturen 12 bis 15 Grad. NDR Info mit dem Verkehrsservice, mit Stau und stockendem Verkehr. Und da haben wir alles ab einer Länge von 3 Kilometern immer noch vorsortiert. Die A2 Berlin Richtung Hannover zwischen Kreuz Magdeburg und Alsleben, Bergungsarbeiten 10 Kilometer stockend. Stockender Verkehr. Und die A2 Berlin Richtung Hannover zwischen Pein und Hämelerwald vor der Baustelle 6 Kilometer stockend. Eine Meldung noch von der A7 Hannover Richtung Flensburg zwischen Hamburg-Hausbruch und Elbtunnel. Hier stockt es auch noch auf 4 Kilometer. Wir wünschen Ihnen eine gute und sichere Fahrt. Ab morgen wird Würzburg zur größten katholischen Begegnungsstätte Deutschlands. 30.000 Menschen, rund 900 Veranstaltungen und 5 Tage Programm beim Katholikentag. Erwartet werden unter anderem der Bundespräsident Frank-Walter Steinmeier, der Bundeskanzler Friedrich Merz, mehrere Ministerinnen und Minister und natürlich zahlreiche katholische Würdenträger. Und dann gibt es Diskussionsrunden, Gottesdienste und Konzerte. Also ein großes Event für die Universitätsstadt im Nordwesten Bayerns. Und die letzten Vorbereitungen laufen auch noch, wie uns Pirmin Brenninek berichtet.
7: Also es ist auf jeden Fall, geht über die Brücke hinaus, ein ganzes Stück.
8: Für Sabrina Frenkel und ihr Team geht es in die heiße Phase. Am Mainufer in Würzburg entsteht einer der zentralen Veranstaltungsorte des 104. Deutschen Katholikentags, die sogenannte Kirchenmeile.
7: Zuerst wird erstmal eingemessen und markiert und dann kommen die Dienstleister. Das heißt, der Zeltbauer kommt, bringt sein ganzes Material mit, der Elektriker kommt, stellt die Stromkästen auf, verlegt die Leitungen. Wir haben auch natürlich Toiletten und das läuft alles parallel und wird innerhalb von ein paar Tagen wird hier im Prinzip so eine ganze Zeltstadt hochgezogen.
8: Sabrina Frenkel ist stellvertretende Geschäftsführerin des Katholikentags. In der Zeltstadt entlang des Mains wollen sich rund 300 kirchliche und zivilgesellschaftliche Organisationen präsentieren. Seit 1,5 Jahren laufen die Planungen für die Veranstaltungen hier und an rund 40 weiteren Orten in der Innenstadt. Zum Beispiel soll die Würzburger Residenz, das UNESCO-Welterbe, zur Kulisse für Konzerte und Freiluftgottesdienste werden. Um all das zu planen, hat das hauptamtliche Team des Katholikentags vor mehr als einem Jahr Büroräume in Würzburg bezogen. An den Veranstaltungstagen kommen mehr als 1.000 ehrenamtliche Helfer hinzu. Sie reisen aus ganz Deutschland an, genauso wie rund 400 Einsatzkräfte der Malteser.
9: Wir sind zum großen Teil eingebunden in den Sanitätsdienst und werden dort an 3 festen Sanitätsstationen im Bereich der Innenstadt tätig sein und dann auch noch, das nennt sich Erstversorgungstrupps, in die Innenstadt schicken, die dann zu 2, zu 3 unterwegs sein werden.
8: Sagt Christina Gold, Sprecherin der Malteser Unterfranken. Zum Katholikentag werden nicht nur mehrere 10.000 Besucher erwartet, sondern auch eine ganze Reihe deutscher Spitzenpolitiker, darunter Bundespräsident Steinmeier und Bundeskanzler Merz. Eine Großveranstaltung, wie es sie in der Universitätsstadt am Main lange nicht gab, weshalb sich auch Ordnungsamt und Polizei seit Monaten vorbereiten. Die Würzburger Polizei wird von Beamten aus zahlreichen anderen Dienststellen unterstützt. Die Stadtverwaltung will entlang der Zufahrten zu Veranstaltungsorten Beton- und Stahlsperren aufstellen, sagt Uwe Zimmermann, Leiter des Ordnungsamtes.
10: Nicht, weil wir Erkenntnisse hätten über konkrete Gefahren oder über Lagen, sondern es ist einfach ein prophylaktisches, vorsorgliches Herangehen.
8: Wobei die Katholikentage in der Regel als sichere Veranstaltungen gelten, ein friedliches Fest, das Sabrina Frenkel und ihr Team kaum mehr erwarten können.
7: Wir merken alle bei uns, dass der Stresspegel enorm hoch ist. Es macht aber immer noch ganz, ganz viel Spaß.
8: Zumal die Organisatoren betonen, wie gut sie in Würzburg aufgenommen wurden, wie groß die Gastfreundschaft ist. Zum Beispiel bieten mehr als 600 Haushalte kostenlose Schlafplätze an, weil viele Hotels schon vor Monaten ausgelastet waren. Viel Aufwand also, aber auch viel Vorfreude im Vorfeld des 104. Deutschen Katholikentags.
6: Also Würzburg macht sich bereit unter dem biblischen Leitwort Hab Mut, steh auf, lädt von morgen an der Deutsche Katholikentag an die 30.000 Katholikinnen und Katholiken eben nach Würzburg ein.
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6: Grüne Fonds, nachhaltige Anlagen, Unternehmen, die nachhaltige Produkte herstellen oder Sozialstandards einhalten. Solch nachhaltiges Investment war jahrelang durchaus ein Trend auf dem Finanzmarkt. Aber der Wind hat sich offenbar auch gedreht. Mittlerweile fließt Kapital aus diesen grünen Investments wieder ab. Heidi Radwilas berichtet.
11: Die Finanzanalysefirma Morningstar hat ermittelt, dass im vergangenen Jahr 84 Milliarden US-Dollar aus globalen nachhaltigen Fonds abgeflossen sind. Laut Morningstar der erste Mittelabfluss seit 2018. Seitdem werden die Daten erfasst. Kevin Naumann von der Beratungsgesellschaft KPMG sagt,
12: die Katastrophen, die Ereignisse, die wir in der Natur sehen, die zeigen eigentlich, dass es notwendig ist. Wir müssten eigentlich noch viel mehr Mittel da rein investieren, als dass wir sie wieder rausnehmen.
11: Der Rückzug der Investoren hat mehrere Gründe. Da ist die Trump-Regierung in den USA, die gegen Nachhaltigkeitskriterien wettert, weil sie sie als Teil einer woken Agenda sieht. Berater Kevin Naumann beobachtet,
12: wenn andere Häuser, die amerikanischen Häuser, mit weniger nachhaltigen Investitionen aktuell mehr Rendite machen, fließen logischerweise ein Stück weit auch die Mittel dahin. Und insofern geben sie auch den Takt vor. Und wir müssen ein Stück weit hier in Europa auch nachziehen, dass wir zumindest, was unsere Produktpalette anbelangt, eben differenziert sind.
11: Dazu kämen zunehmende geopolitische Risiken, der Krieg in der Ukraine, der Krieg gegen den Iran, wirtschaftliche Umbrüche. All das führe zu einer gewissen Umschichtung. Weg vom sogenannten Impact Investing, bei dem eine bestimmte nachhaltige Wirkung als wichtiger erachtet wird als die Rendite. Hin zu Investments mit weniger strengen Nachhaltigkeitskriterien, dafür mehr Rendite. Carsten Kürlings von GLS Investments, die Fondsgesellschaft ist auf Nachhaltigkeitsthemen spezialisiert, meint, die Rendite- und Nachhaltigkeitsfrage müsse langfristig betrachtet werden.
13: Dass man das auch als eine Art Risikomanagement sieht, aus der Unternehmenssicht, Reputationsrisiken zu vermeiden, Schäden und so weiter zu vermeiden, sodass man in die Zukunft gerichtet hier mit Nachhaltigkeit eigentlich besser abschneiden sollte, als das in der Vergangenheit der Fall war.
11: Kürlings verweist zudem auf mögliche Nachhaltigkeitsinvestments jenseits der Börsen.
13: Schauen Sie sich unsere Infrastruktur an, in Europa, in Deutschland insbesondere. Die ist veraltet, die ist marode und sie ist nicht zukunftsfähig. Das heißt, gerade hier ergeben sich sehr, sehr interessante Opportunitäten für Investorinnen und Investoren, dass sie etwas Gutes tun, also in die zukunftsfähige Infrastruktur investieren und gleichzeitig aber auch davon profitieren.
11: Wachstumsdynamik beobachten manche auch bei Energieinfrastruktur bzw. Aktien rund um erneuerbare Energien. Aber, sagt Stefan Risse vom Vermögensverwalter Arcatis,
14: das, was jetzt tatsächlich die erneuerbaren Energien nach vorne bringt, ist nicht so sehr das Thema Klimaschutz. Der Haupttreiber sind die stark steigenden Energiepreise.
11: Also teureres Öl, teureres Gas. Treiber sei aber der Iran-Krieg und weniger der Wunsch, nachhaltig zu investieren.
6: Denn genau aus diesen nachhaltigen und grünen Investments wird Geld abgezogen. Das war der Bericht von Heidi Radwilas. Älter werden? Das wollen wohl die meisten, aber wer kümmert sich, wenn die Pflege nötig wird? Heute ist Internationaler Tag der Pflegenden und in Finnland zeigt man gerade, dass es auch durchaus anders gehen kann als mit einem klassischen Heimmodell. Ist das vielleicht auch etwas, wovon wir uns was abschauen können? Da hören wir gleich rein. Aber erst einmal hat Astrid Fietz für Sie den Überblick.
1: Kanzler Merz sieht Deutschland vor einer nationalen Kraftanstrengung. Internationale Krisen und der jahrelange Investitionsstau hätten zu einer stagnierenden Wirtschaft geführt, sagte Merz auf dem Bundeskongress des Deutschen Gewerkschaftsbundes in Berlin. Der Kanzler rief die Gewerkschaften auf, offen für die anstehenden Reformen zu sein. Die Regierung wolle die arbeitenden Menschen entlasten. Dafür müssten aber die Sozialsysteme an die Altersstruktur der Gesellschaft angepasst werden. Die geplanten Sozialreformen sind auch Thema auf dem Deutschen Ärztetag, der heute in Hannover begonnen hat. Ärztepräsident Reinhardt hat Bundesgesundheitsministerin Wagen vorgeworfen, die Reform der gesetzlichen Krankenversicherung mit der Brechstange durchzusetzen. Wagen weist die Kritik zurück. Im Bayerischen Rundfunk sagte die CDU-Politikerin, in den letzten Jahren sei immer mehr Geld in das System gegeben worden, ohne dass sich etwas verändert habe. Das könne sich Deutschland nicht mehr länger leisten. Der britische Premierminister Starmer will im Amt bleiben. Seit der schweren Schlappe seiner Labour-Partei bei den Kommunal- und Regionalwahlen in der vergangenen Woche gibt es Rücktrittsforderungen. Starmer sagte heute nach einer Kabinettssitzung, Großbritannien erwarte von der Regierung, dass sie ihre Arbeit fortsetze. Kurz vor der Sitzung war die Staatssekretärin, die unter anderem für die Kommunalverwaltung zuständig ist, zurückgetreten. Das Wetter in Norddeutschland. Ein Wechsel aus Sonne und dichten Wolken, vereinzelt auch Schauer oder Gewitter bei Höchstwerten von 9 bis 14 Grad. Und das war der kurze Überblick. Weiter geht es mit Nina Zimmermann.
6: In vielen Teilen der Welt werden die Menschen immer älter und darum wächst natürlich auch der Bedarf an Pflege und an Menschen, die diese Pflege leisten. Darauf soll heute am Internationalen Tag der Pflegenden aufmerksam gemacht werden. Viele Ältere werden ja in Heimen betreut, auch bei uns. Aber mancherorts geht man auch andere Wege, um sich um pflegebedürftige Menschen zu kümmern. Zum Beispiel in Finnland. Und das haben sich unsere Korrespondenten näher angeschaut. In Finnland, wo Senioren nämlich in einer besonderen WG leben können.
15: Raimo Sumuinen ist schon früh auf den Beinen. Der 87-Jährige schaut nach den Pflanzen in einem kleinen Gewächshaus. Die Tomaten und Gurken

0: Backsteinhaus dahinter gehört ihm auch nicht, sondern seiner Pflegerin. Meine Frau ist vor einiger Zeit an Demenz erkrankt. Sie kam zuerst. Dann habe ich es an den Nieren bekommen und bin zu meiner Frau gezogen. So sollte das laufen, wenn ein Paar Pflege braucht. Beide sollten an denselben Ort kommen und nicht getrennt werden. Ein gewöhnliches Altersheim kam für Raimo und seine Frau nicht in Frage. Zu groß, zu unpersönlich findet der Finne. Zweimal in der Woche fährt er zur Dialyse in ein Krankenhaus. Den Rest kriege er noch weitgehend allein hin. Das Angebot von Mervi Laurila war deshalb perfekt für ihn. Die Pflegerin hat ihre eigenen vier Wände in eine Art Senioren-WG umgebaut. Vier Bewohner leben bei ihr. Jeder hat sein eigenes Zimmer. Küche, Wohnzimmer und Garten teilen sich alle.
1: Ich wohne hier mit ihnen, jeden Tag das ganze Jahr über. Ich helfe ihnen beim Aufstehen, beim Anziehen, beim Waschen und koche den Frühstücksbrei. Und so startet der Tag. Dann gibt es den Vormittagskaffee, das Mittagessen, Nachmittagskaffee, Abendessen. Dann helfe ich ihnen abends beim Schlafengehen.
0: Die Auflagen für die Betreuung in den eigenen vier Wänden, die Räume müssen groß genug und barrierefrei sein. Außerdem musste sich die Finnin für die neuen Aufgaben schulen lassen.
1: Der Sinn der Schulung ist auch, dass man sich selbst mit der Frage beschäftigen kann, ob das etwas für mich ist. Und natürlich lernt man auch, wie man ältere Menschen pflegt, ihnen Medikamente verabreicht und etwas über ihre Krankheiten. Die Ausbilder beurteilen dann, ob man für die Pflege zu Hause geeignet ist.
0: Pro Bewohner bekommt Mervi eine Pflegepauschale von umgerechnet mindestens rund 1.000 Euro. Hinzu kommen Aufwandsentschädigungen für Essen, Wasser und Strom. Dafür muss sie fast rund um die Uhr da sein. Pro Monat hat sie nur 3 freie Tage. Sie trage viel Verantwortung, erzählt die Frau mit den langen blonden Haaren, aber sie trage sie gerne.
1: Der größte Vorteil ist, dass ich Zeit habe, sie gut zu betreuen, so wie ich möchte, dass ältere Menschen betreut werden. Ich habe 4 Jahre in einem Altersheim gearbeitet. Hier hat man viel mehr Zeit für sie. Ich lerne sie besser kennen, ihre Krankheiten und ihre Persönlichkeit. Wir haben einen Bewohner, der hier schon seit 5 Jahren lebt. Mittlerweile kenne ich auch seine Verwandten sehr gut.
0: Ins Leben gerufen hat das Modell Sanna Kosonen. Die Krankenschwester will Altenpflege in Finnland neu definieren. Etwa 300 dieser Familienpflegeheime gäbe es schon. Tendenz steigend.
1: Ältere Menschen bleiben gesünder, wenn sie in so einer familiären Betreuung sind. Sie bleiben aktiv, sie essen, sie schlafen, sie gehen nach draußen, sie leben. Sie können so viel länger in einem ganz normalen Haus leben, inmitten einer ganz normalen Familie. Das ist Lebensqualität. Und zudem ist es für die finnische Regierung und für das ganze Land kostengünstiger.
0: Raimo Sumuinen genießt besonders den Austausch mit den anderen Bewohnern. Man koche zusammen und spiele oft. Das ist ein sehr persönlicher Ort der Pflege. Hier kümmert man sich um jeden Menschen. Niemand wird irgendwo krank liegen gelassen. Das ist sehr gut. Auch deshalb wünscht sich der Finne, dass bald noch mehr solcher privaten Senioren-WGs entstehen.
2: Ein Bericht von Christian Blenker aus Finnland über eine finnische Senioren-WG als Alternative auch zu einer Verbringung, Unterbringung und einem Leben im Heim.
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2: Der Architekt Daniel Liebeskind, der gilt so als Meister der Linien und er ist zweifellos einer der bekanntesten Vertreter seiner Zunft. Heute wird er 80 Jahre alt. Die Handschrift des Star-Architekten ist überall klar zu erkennen. Zum Beispiel bei der Neugestaltung des Ground Zero in New York oder beim Jüdischen Museum in Berlin, dem Felix-Nussbaum-Museum in Osnabrück oder auch im Militärmuseum in Dresden. Das gilt auch für Zentralgebäude der Leuphana-Universität in Lüneburg, das schon seit 9 Jahren mittlerweile alt ist und viel zu erzählen hat. Kai Rake berichtet.
4: Der Liebeskindbau in Lüneburg war keine leichte Geburt. Viel zu groß für Lüneburg und zu teuer sei das Prestigeobjekt, sagten Kritiker. Es passe optisch nicht in die Heidemetropole, meinten Nachbarn, aber beeindruckend ist es schon. 37 Meter hoch ragt das futuristisch anmutende silbergraue Gebäude mit seinen Zinkfassaden und riesigen Fenstern in den Himmel. Asymmetrisch, kantig, monumental und im wahrsten Sinne des Wortes schräg. Bei den Studierenden kommt der Liebeskindbau

0: jedenfalls überwiegend gut an.
1: Also im Vergleich auch zu anderen Universitäten ist das viel komplexer und viel interessanter und kreativer.
2: Das ist schon ein beeindruckender Bau irgendwie, aber wirkt auch ein bisschen kalt und abweisend vielleicht. Das ist ja ein Gebäude ohne rechte Winkel, wegen auch der nationalsozialistischen Vergangenheit des Kaserngeländes und so weiter.
3: Also mir fällt immer auf, dass das Gebäude unglaublich viele Türen hat. Ansonsten verläuft man sich viel.
1: Also den ersten Tipp, den ich bekommen habe, nimm nie die Treppen hier im Gebäude, weil du findest den Ausgang nicht mehr.
0: Mit dem Zentralgebäude der Leuphana sollte auch ganz bewusst ein Kontrapunkt zur strengen Architektur der ehemaligen Militärkasernen gesetzt werden, auf dem gleichen Gelände. Das gefiel nicht allen Lüneburgern, aber es gab auch Unterstützung, zum Beispiel von Lüneburgs damaligem Oberbürgermeister Ulrich Mädke und vom Professor für Kunstgeschichte Ulf Wuggenick.
4: Liebes Kind war ja schon sozusagen eine ganz etablierte Größe. Und wir wussten, wenn wir mit Liebeskind arbeiten, dann bekommen wir eine Erzählung und eine Störung gewissermaßen dieser Ordnungsstruktur, in die wir hineingesetzt worden sind.
0: Mit dem Universitätsgebäude auf einem Garnisonsgelände in Lüneburg wird auch ein sehr persönliches Kapitel aus der Geschichte der Familie von Daniel Liebeskind erzählt.
4: Geschwader 26, der große Stolz, sage ich mal, einiger Lüneburger, das Löwengeschwader, ja, das ist tatsächlich dort aufgetreten in Lodz und hat Lodz bombardiert. Das fand ich auch eine erstaunliche Koinzidenz, ne? Dass diese Verbindung auch zu Liebeskind, seinem Geburtsort, besteht. Ne?
0: Im Dezember 2007 fiel die Entscheidung, dass das Zentralgebäude der Leuphana Universität nach einem Entwurf Daniel Liebeskinds gebaut werden sollte. Das war schon mehr als nur eine Sensation. Daniel Liebeskind kam anschließend öfter nach Lüneburg, wo er seine Pläne ausgiebig mit Studierenden diskutierte. Kein abgehobener Promi-Architekt, sondern einer, der sich nicht zu fein war, auf dem Fußboden krabbelnd die gebauten Miniaturmodelle von Studierenden anzuschauen. Ulf Wuggenick war damals auch mit 15 Studierenden zu Gast bei Daniel Liebeskind in New York.
4: Naja, wir saßen ja den ganzen Tag im Büro und dann kam er wieder, aber er hat die Studierenden und mich auch zum Essen eingeladen, seine Frau Nina. Also wir waren durchaus auch privat mit ihm unterwegs und wir haben ihn ja oft hier getroffen. Er hat ja, würde ich fast sagen, gefühlt Dutzende Seminare veranstaltet hier mit den unterschiedlichsten Studiengängen, aber auch weiterhin mit den Kulturwissenschaften. Also wir haben ihn auch nachher oft getroffen, ja zuletzt auch vor gut einem halben Jahr wieder. Wir sind nach wie vor in gutem Kontakt, in gutem Einverständnis.
0: Und im nächsten Jahr wird der 10. Jahrestag der Eröffnung des Liebeskindbaus in Lüneburg gefeiert. In welchem Rahmen das Ganze dann stattfindet und ob Daniel Liebeskind persönlich dabei sein wird, steht noch nicht fest.
5: Denn der Architekt, der Meister, der die Handschrift auf so vielen Gebäuden hinterlassen hat, Daniel Liebeskind wird heute 80 Jahre alt.
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5: US-Präsident Trump hat den jüngsten Vorschlag des Iran zur Beendigung des Krieges als Mist bezeichnet und die Waffenruhe als schwach wie nie. Dazu schreibt das Wall Street Journal aus den USA.
7: Der Iran hat in der letzten Woche den Waffenstillstand missachtet, US-Kriegsschiffe angegriffen und wiederholt auf die Vereinigten Arabischen Emirate, einen Verbündeten der USA, geschossen. Die USA reagierten lediglich auf die Angriffsquellen. Präsident Trump hielt trotz allem am Waffenstillstand fest. Er hat damit das falsche Signal gesendet. Das iranische Regime glaubt offenbar, es könne einen Konflikt aussitzen, den der US-Präsident ohnehin nicht länger will. Das Problem ist, dass Trump tatsächlich unter Druck steht und jeder das weiß.
5: Auch der österreichische Standard meint, der Iran sehe sich als unbesiegt.
7: Das iranische Regime selbst sieht sich in der Lage, noch lange durchzuhalten. Es gibt bisher keinen einzigen Punkt, in dem der Iran einlenkte. Alle iranischen Forderungen liegen weiter auf dem Tisch. Der Einschluss des Libanon in die Waffenruhe, Reparationen, Sanktionsaufhebungen, das Recht auf Urananreicherung und Raketen, die iranische Kontrolle der Straße von Hormus. Letzteres ist nicht nur für die arabischen Staaten am Golf besonders bitter. Es ist ein Symbol für die politische Fehlkalkulation, die diesem Krieg zugrunde lag.
5: Die spanische Zeitung La Razón befürchtet einen lang andauernden Irankrieg.
7: Die Unfähigkeit der USA und des Iran, den Konflikt zu beenden, erhöht nicht nur das Risiko einer weiteren militärischen Eskalation, sondern verlängert auch eine Wirtschafts- und Energiekrise, die die ganze Welt trifft. Während sich der Ton verschärft und die Drohungen wieder zunehmen, leiden Millionen Menschen unter den Folgen von Inflation, steigenden Ölpreisen und der Unsicherheit auf den internationalen Märkten. Die USA halten an einer Politik des Drucks und der Sanktionen fest, die die Region bisher nicht stabilisieren konnte, während der Iran mit einer Trotzhaltung reagiert. Die Gefahr eines langen Krieges wächst.
5: Der Corriere della Sera aus Italien erwartet, dass die Waffenruhevereinbarung im Iran-Krieg Bestand hat.
7: Trump hat bereits Themen vom Tisch genommen, die den Konflikt ausgelöst hatten. Wenn er nun auch die Frage des angereicherten Urans beiseite lässt, wird es viel einfacher, eine Einigung zu erzielen. Das ist sicherlich nicht das, was Israel will. Premier Netanyahu warnte den US-Präsidenten in einem Telefonat erneut, dass der Krieg nicht vorbei sei. Er erachtet die Frage des Urans als vorrangig und drohte mit der Wiederaufnahme der Bombardements gegen den Iran. Doch es ist klar, dass der US-Präsident keine Lust hat, sich in einen weiteren offenen Konflikt mit unvorhersehbaren Folgen zu verwickeln. Der Waffenstillstand wird trotz einiger Brüche Bestand haben.
5: Und das waren Auszüge aus Kommentaren der internationalen Presse, die uns Claudia Drews zusammengestellt hat. Ja, wie ist die Stimmung vor dem nächsten Koalitionsspitzentreffen heute Abend in Berlin? Welche Entlastung will die Regierung und Friedrich Merz denn jetzt noch auf den Weg bringen, nachdem die Länder ja einen Strich durch die geplante 1.000-Euro-Prämie gemacht hatten? Jetzt übernimmt gleich um kurz nach eins Ulrike Heckmann und schaut vor allem auch in der ersten halben Stunde natürlich auf den anstehenden Koalitionsausschuss in Berlin. Ich bin Nina Zimmermann und wünsche Ihnen einen guten Tag. Bei uns.

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1: Um 13 Uhr mit Astrid Fietz. Bundeskanzler Merz hat auf dem Bundeskongress des Deutschen Gewerkschaftsbundes zu Reformen aufgerufen. Er beschrieb die Reformvorhaben der Bundesregierung nicht als Bedrohung, sondern als Chance. Deutschland müsse sich aufraffen, so der Kanzler. Aus Berlin, Nicole Markwald.
2: In der Vergangenheit sei schlicht versäumt worden, das Land zu modernisieren. Er verwies auf den demografischen Wandel und die Herausforderungen durch fortschreitende Digitalisierung. Merz beschrieb, dass Deutschland sich seit Jahren unter seinen Möglichkeiten bewege. Er sagte, wir können einfach nicht so weitermachen wie in den letzten 20 Jahren. Der Kanzler verteidigte die Reformvorhaben seiner Regierung. Die Reform der gesetzlichen Rentenversicherung bezeichnete Merz als das härteste Brett der kommenden Aufgaben. Unter Pfiffen betonte er, dass es nicht um Sozialabbau gehe, sondern um Reformen. Niemand in diesem Land schlägt Kürzungen der gesetzlichen Rente vor, unterstrich der Kanzler. Vielmehr sei das Ziel, die Altersversorgung auf Dauer sicher zu machen und künftigen Wohlstand auch bei den Arbeitnehmern ankommen zu lassen.
1: Mit Reformplänen, etwa bei der Steuer, beschäftigt sich am Abend auch der Koalitionsausschuss von Union und SPD. In Hannover hat der 130. Deutsche Ärztetag begonnen. Der Präsident der Bundesärztekammer Reinhardt kritisierte in seiner Eröffnungsrede die Bundesregierung. Aus Hannover Bertel Starke.
3: Der geplante Umbau des Gesundheitssystems sei ein reines Spargesetz und eben nicht die von Kanzler Merz angekündigte größte Sozialreform der letzten Jahrzehnte, sagte Ärztepräsident Klaus Reinhardt. Finanzminister Klingbeil unterstellte Reinhardt, er würde mit Taschenspielertricks arbeiten. Hintergrund ist der Streit um Bundeszuschüsse für die Gesundheitskosten von Bürgergeldempfängern. Reinhardt rief Ministerin Wagen dazu auf, die Reform anzuhalten und einen runden Tisch einzurichten, um über die Pläne nochmal zu beraten. An diesem runden Tisch sollten Ministerin Wagen, Vizekanzler Klingbeil und alle Verantwortlichen aus der Patientenversorgung Platz nehmen. Der Ärztetag in Hannover geht nun noch bis Freitag. Inhaltlicher Schwerpunkt ist das Thema Sucht und Drogen.
1: Die Bedrohung durch Cyberkriminelle bleibt in Deutschland hoch. Darauf weist das Bundeskriminalamt in seinem aktuellen Lagebild hin. Im vergangenen Jahr registrierten die Polizeidienststellen 335.000 Fälle, darunter Angriffe auf Unternehmen, Behörden und kritische Infrastruktur wie beispielsweise Stromnetze. Der wirtschaftliche Schaden beträgt danach mehr als 200 Milliarden Euro. Das sind rund 4,5% des Bruttoinlandsprodukts. Etwa 2/3 der Taten wurden aus dem Ausland oder von unbekannten Tatorten aus begangen. Das BKA geht davon aus, dass die tatsächliche Bedrohung weitaus höher war, weil viele Taten nicht angezeigt wurden. Der Discounter McGuides ist in finanzielle Schieflage geraten. Die Handelsgesellschaft will eine Insolvenz in Eigenverwaltung durchführen. Ein Antrag dazu ging beim Amtsgericht Halle ein. McGuides hat seinen Stammsitz in Sachsen-Anhalt und besitzt bundesweit gut 180 Filialen, darunter 2 Dutzend im Norden. Sie würden vorerst weiter betrieben, so das Unternehmen. Allerdings sollen auch Standorte geschlossen werden, welche ist noch unklar. Angesichts der schwierigen wirtschaftlichen Situation sei es erforderlich, sich grundlegend neu aufzustellen, teilte McGuides mit. Die GmbH verkauft Haushaltswaren, Drogerieartikel und Schreibwaren. Sie war vor kurzem vom westdeutschen Discounter Coty übernommen worden. Im französischen Cannes beginnen heute Abend die internationalen Filmfestspiele. In diesem Jahr treten 22 Filme im Wettbewerb um die Goldene Palme an. Aus Cannes, Bettina Dunkel.
4: Wenn heute Abend die 79. Ausgabe des berühmtesten Filmfestivals der Welt eröffnet wird, beginnt wieder das große Schaulaufen in Cannes. Über den roten Teppich flanieren wird unter anderem der neuseeländische Filmemacher Peter Jackson. Der Regisseur der Herr-der-Ringe-Trilogie erhält die Ehrenpalme für sein Lebenswerk. Im Rennen um den renommierten Filmpreis ist unter anderem die Berliner Regisseurin Valeska Griesebach. Ihr in Bulgarien gedrehtes Drama »Das geträumte Abenteuer« thematisiert den Mauerfall als Wendepunkt für Europa. Im Jahr 1949 spielt das Drama Vaterland. Hans Zischler und Sandra Hüller spielen darin den Schriftsteller Thomas Mann und dessen Tochter Erika. Am 23. Mai endet das Festival mit der Bekanntgabe der Gewinnerfilme.
1: Das waren die Nachrichten.
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5: Ein Wechsel aus Sonne und dichten Wolken heute. Vereinzelt auch Schauer oder Gewitter. 9 bis 14 Grad. Morgen 12 bis 15 Grad. Wolkig, etwas Sonne, zeitweise auch Morgenschauer oder Gewitter. An der Ostsee freundlicher. Am Donnerstag wechselhaft mit Schauern 10 bis 14 Grad. Bewölkt mit Schauern am Freitag 12 bis 16 Grad. Ende Info der Verkehrsservice. Die Staus ab 3 Kilometer Länge auf diesen Strecken. A2 Berlin Richtung Hannover zwischen Kreuz Magdeburg und Eisleben 10 Kilometer stockend wegen Bergungsarbeiten. A2 Berlin Richtung Hannover zwischen Peine und Lehrte Ost 8 Kilometer und A7 Hannover Richtung Flensburg zwischen Hamburg-Hausbruch und dem Elbtunnel 4 Kilometer stockend. 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Ich bin Ulrike Heckmann und grüße Sie. Ein wirksamer Schutz von Kindern und Jugendlichen vor Gewalt, das ist eine Querschnittsaufgabe. Unter diesem Leitgedanken gab es in Berlin einen runden Tisch. Gemeinsam mit der World Childhood Foundation Deutschland waren auch Königin Silvia von Schweden, Elke Büdenbender und Kerstin Klaus, die Missbrauchsbeauftragte, mit dabei. Und sie forderten, den Schutz von Kindern und Jugendlichen auch rechtlich fester in der Bundesgesetzgebung zu verankern. Caroline Dünnebier.
6: Königin Silvia von Schweden setzt sich seit mehr als 30 Jahren für mehr Kinderschutz ein. Sie erzählt von vielen Begegnungen, die eins gemein hatten. Die Rechte von Kindern wurden verletzt.
7: Oft im Verborgenen, oft zu lange. Diese Begegnungen haben mein Leben geprägt. Sie haben mich gelehrt, dass Kinderschutz kein Randthema ist, sondern ein Prüfstein für den Zustand der Gesellschaft.
6: In Deutschland gibt es viele Präventions- und Hilfsangebote. Allerdings auch mehr Fälle, in denen das Wohl von Kindern gefährdet ist. Die Zahlen sind zum 3. Mal in Folge gestiegen. Besonders oft geht es dabei darum, dass Kinder vernachlässigt oder psychisch misshandelt werden. Viele Jugendämter sind überlastet. Gleichzeitig wächst das Problem digitale Gewalt, vor allem in sozialen Netzwerken. Die Frau des Bundespräsidenten, Elke Büdenbender, engagiert sich ebenfalls schon länger für den Kinderschutz. Sie findet, das geht alle an.
8: Wir müssen davon wegkommen, Menschen als Opfer zu stigmatisieren. Wir müssen Räume schaffen, in denen sie sagen können, was sie erfahren mussten, ohne die Scham auf sich zu nehmen.
6: Welche Rolle die Gesellschaft dabei spielt, erklärt auch Kerstin Klaus. Sie ist die Bundesbeauftragte gegen sexuellen Missbrauch von Kindern und Jugendlichen.
9: Denn Gewalterfahrungen wirken sich natürlich unmittelbar aus. Sie wirken auf das Lernen, auf die Konzentration, auf die soziale Teilhabe. Bildungswege brechen ab mit teils dramatischen Folgen für die Betroffenen und eben auch für unsere Gesellschaft.
6: In 6 Fachforen wird dann beraten über den großen Handlungsbedarf und viele Lösungsansätze. Die Experten fordern unter anderem eine nationale Präventionsstrategie, ressortübergreifend unterlegt mit mehr Geld. Zum Beispiel für mehr Personal in den Jugendämtern. Bessere Aufklärungen in Schulen und Kitas, aber auch Justiz und Polizei müssten besser geschult werden. Das Schlusswort an diesem Tag hat die Königin von Schweden. Sie fordert, dass etwas von diesem runden Tisch ausgehen müsse. Das bleibt über diesen Tag in Berlin hinaus.
7: Getragen von dem gemeinsamen Verständnis, dass der Schutz und die Stärkung von Kindern und Jugendlichen eine Aufgabe ist, die uns alle verbindet.
5: Aus Berlin ein Bericht von Caroline Dünnebier.
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5: Ein Orthopäde aus Bramsche in Niedersachsen steht seit Oktober vor dem Osnabrücker Landgericht. Er muss sich wegen sexueller Belästigung in seiner orthopädischen Praxis verantworten. Der Arzt soll jahrelang Frauen während der Behandlung ohne deren Wissen gefilmt haben. Zigtausende Aufnahmen wurden sichergestellt, mehr als 70 Zeugen im Prozess vernommen. Heute fiel das Urteil. Der 43-Jährige muss für 5,5 Jahre ins Gefängnis. Oliver Kleinert über die Begründung.
10: Das Gericht begründete das Urteil damit, dass die Vorwürfe klar nachgewiesen werden konnten. Der Orthopäde hatte über 3 Jahre tausende Filme und Fotos von nackten Patientinnen gemacht, ohne deren Wissen. Und ohne medizinische Notwendigkeit hat er, so das Gericht, in den Intimbereich einiger Frauen gegriffen. Angeklagt waren insgesamt 190 Fälle. Unter den Opfern befanden sich auch sehr junge Frauen. Das jüngste war gerade erst 10 Jahre alt. So war der Arzt auch wegen Kinderpornografie angeklagt. Die meisten der 21 Verhandlungstage fanden daher ohne Publikum statt, auch die Plädoyers. Das Urteil ist noch nicht rechtskräftig.
5: Der gestrandete Wal, dessen Geschichte uns wochenlang beschäftigt hat, ist gerettet. Aber hat er den Transport aus der Ostsee in den Nordsee auch überlebt? Fest steht, fast anderthalb Wochen nach der Bergungsaktion fehlt weiter jedes Lebenszeichen von dem Tier. Mecklenburg-Vorpommerns Umweltminister Till Backhaus hat dennoch am vergangenen Mittwoch behauptet, der Wal lebe. Jetzt muss sich der SPD-Politiker wegen seiner Entscheidung rund um die Walrettung unangenehme Fragen der Opposition gefallen lassen. Der Wal wird so zum Politikum. Stefan Luthmann berichtet, warum der Minister weiter unter Druck gerät.
11: Er hat jetzt auf die CDU-Anfrage noch nicht reagiert. Die muss offiziell auch erst Anfang Juni beantwortet werden. Backhaus ist ohnehin in dieser Woche nicht da. Er hat sein Vorgehen aber bisher immer verteidigt. Er habe dem Wal 11-mal in die Augen gesehen. Das Tier habe so wörtlich Konversation betrieben und es habe leben wollen, sagte Backhaus am vergangenen Mittwoch im NDR-Interview.
12: Wir haben den Wal lebend aus Mecklenburg-Vorpommern herausbekommen. Er ist auf der Fahrt auch durch unsere Veterinäre begleitet worden. Im Übrigen auch bis an die Landesgrenze. Da ging es ihm sehr gut und das ist einmalig in Deutschland.
11: Ja, soll dann wohl heißen, alles richtig gemacht. Den Segen seiner Chefin jedenfalls, den hat Backhaus. Ministerpräsidentin Schwesig sagte am Sonntag in der ARD, es gebe da eine klare Aufgabenverteilung bei der Walrettung. Sie habe dem Minister gesagt, er müsse sich um den Wal kümmern. Wal ohne H, sagte Schwesig da.
5: Auf dem Truppenübungsplatz Putlus im schleswig-holsteinischen Kreis Ostholstein hat es am Abend einen tödlichen Zwischenfall gegeben. Laut Polizei und Staatsanwaltschaft ist ein Bundespolizist ums Leben gekommen. Livia Wolf mit weiteren Informationen.
13: Der tödliche Vorfall passierte nach Angaben der Ermittler bei einem Schießtraining. Ein Mitglied der Spezialkräfte der Bundespolizei kam dabei ums Leben. Das haben Polizei und Staatsanwaltschaft heute Morgen bestätigt. Wie genau es zu dem Zwischenfall kommen konnte, ist noch unklar. Noch am Abend waren Spezialisten der Polizei angerückt. Die Ermittler werten jetzt noch Spuren und Hinweise aus. Nach Angaben der Polizei deutet bislang alles auf einen Unfall hin. Der Truppenübungsplatz Putlus liegt in der Hohwachter Bucht und wird neben der Bundespolizei vor allem von der Bundeswehr genutzt.
5: Hamburg bekommt einen riesigen Stromspeicher. In Bergedorf will das schwedische Technikunternehmen Flower einen Batteriespeicher mit gleich 100 Megawatt bauen. Soll der größte Speicher einer deutschen Großstadt werden. Die Genehmigungen liegen jetzt vor. Reinhard Postelt.
14: Hamburgs größte Batterie liegt in 2 Jahren an der Bille. Eine Brachfläche, 2 Hektar groß, hinterm Deich wird zum Hightech-Ort. Rund 80 Batterieblöcke von der Größe eines Standardcontainers werden Strom speichern. Immer dann, wenn zu viel Ökostrom produziert wird, etwa bei Sturm oder Mittagssonne. Dann ist der Strom billig, teils kostenlos. Aus der Batterie abgegeben wird er, wenn wenig Strom produziert wird, etwa nachts bei Flaute. Dann ist der Strom teuer. So lohnt sich die rein private Investition aus Schweden. Flower-Chef John Dickleff sagt, der Speicher Bergedorf sei ein Meilenstein, um die Stromnetze stabiler zu machen. Der Bezirk Bergedorf und die Hamburger Energienetze hätten ihn bei der Genehmigung unterstützt. Der 100-Megawatt-Speicher ist 20-mal so groß wie Hamburgs bisher größter Speicher und rund 20.000-fach so groß wie Hausbatteriespeicher von privaten Photovoltaikanlagen.
5: Das waren unsere kurzen Berichte aus dem Norden.
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5: Heute tagt erneut der Koalitionsausschuss, also die Spitzen von Union und SPD. Es soll nicht nur um Atmosphärisches gehen, sondern auch um viel Geld, um eine Frage, wie man die Menschen hierzulande entlasten kann nach der Ablehnung der 1.000 Euro Entlastungsprämie. Es geht um Steuerpläne und auch den nächsten Haushalt. Und über all das wollen wir in ein paar Minuten noch sprechen. Nach dem Sport und erst einmal diesem raschen Überblick.
1: Kanzler Merz hat die Gewerkschaften dazu aufgerufen, offen für die geplanten Sozialreformen zu sein. Auf dem Bundeskongress des Deutschen Gewerkschaftsbundes sagte der CDU-Chef, der Handlungsdruck sei so groß wie lange nicht mehr. Die arbeitenden Menschen müssten entlastet und die Finanzierung etwa des Gesundheitssystems an die Altersstruktur der Gesellschaft angepasst werden. Deutschland könne nicht einfach so weitermachen wie in den letzten 20 Jahren, sondern müsse sich aufraffen, so Merz. Die Regierungskoalition will heute noch einmal über die Reformen beraten. Am frühen Abend treffen sich die Spitzen von Union und SPD zum Koalitionsausschuss. Dabei geht es unter anderem um eine mögliche Steuerreform. Die SPD will Besserverdiener höher besteuern, die Union den Steuererhöhungen für Topverdiener ab. In Japan beraten seit heute Vertreter aus rund 50 Staaten über einen besseren Schutz der Antarktis. Die Veranstalter sehen den Südpol zunehmend vor Herausforderungen, vor allem durch die Erderwärmung. Der arktische Kontinent spiele eine entscheidende Rolle bei der Regulierung des globalen Klimas, sagte der Leiter der Organisation, die für den Antarktis-Vertrag von 1959 zuständig ist. In dem Abkommen ist unter anderem festgelegt, dass die unbewohnte Antarktis der Forschung vorbehalten sein sollte. Das Wetter in Norddeutschland. Ein Wechsel aus Sonne und dichten Wolken, vereinzelt auch Schauer oder Gewitter. Höchstwerte 9 bis 14 Grad. Das war der kurze Überblick. Zurück zu Ulrike Heckmann.
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5: Für den FC St. Pauli geht es am Sonnabend im Saisonfinale um die letzte Chance, doch noch die Bundesliga-Relegation zu erreichen. Große Aufmerksamkeit bekam der Verein oft durch seine politische Haltung, Las Pegelo. Und da gibt es jetzt eine spannende Dokumentation.
2: Ja, die gibt es. Und das sind die Werte wie Toleranz und wie Vielfalt, die ja gelebt werden wollen am Hamburger Millerntor. Und die sind auch dem FC St. Pauli ja seit geraumer Zeit sehr wichtig. Und es geht auch um Antifaschismus. Doch der Weg dahin, der war lang, der war auch widersprüchlich und geprägt von dunklen Kapiteln. Die Sportclub-Story vom Hakenkreuz zum Totenkopf erzählt genau diese Vereinsgeschichte von der NS-Zeit bis in die Gegenwart. Ina Kast hat den Film gesehen.
3: Der FC St. Pauli war nicht immer so rebellisch und weltoffen wie heute, sagt Christopher Rathke vom Vereinsmuseum St. Pauli.
4: Ein großer Mythos, der immer wieder auch bis heute erzählt wird, der FC St. Pauli war schon immer links. Das hat nichts mit der Realität zu tun.
3: Rathke und sein Team haben die braune St. Pauli-Vergangenheit Stück für Stück aufgearbeitet. Daher weiß er, viele Mitglieder haben in der Zeit des Nationalsozialismus Hitler die Treue geschworen. Das hat bei Rathke viele Fragen aufgeworfen.
4: Wie viele Mitglieder waren in der NSDAP? Was war der FC St. Pauli für ein Verein? War es ein Mitläuferverein? War es ein Täterverein? Dem wollten wir einfach auf den Grund gehen.
3: Nach dem Zweiten Weltkrieg wird der FC St. Pauli zu einem der erfolgreichsten deutschen Clubs und gibt sich weltoffen.
23: 32.000 Zuschauer erlebten in Hamburg eine Delikatesse des Fußballkampfes. Der FC St. Pauli, weiße Hemden, hatte die argentinische Spitzenmannschaft Old Boys Rosario zu Gast. 4:1 siegten die geschmeidigen Ballartisten aus Südamerika.
3: In den 1980er Jahren steigt St. Pauli in die Bundesliga auf und wird zum Kultclub vom Kiez. Der Totenkopf ist schon als Symbol auf der Gegengerade zu sehen.
24: Alle haben jetzt ihr Herz für St. Pauli entdeckt. Und die Fans geraten jedes zweite Wochenende in einen Rausch. St. Pauli ist sozusagen der Verein um die Ecke. Und das Stadion am Millerntor keine anonyme Betonschüssel, sondern eine Kampfbahn. Nur ein Freistoß von Reeperbahn und Hafenstraße entfernt.
3: Viele St. Pauli-Fans sind damals schon linksorientiert, aber auch Ende der 1980er Jahre gibt es am Millerntor Alt- und Neonazis, die ihre Reichsflaggen zu jedem Heimspiel mitbringen.
4: Es wurden auch noch am Millerntor schwarze Spieler ausgepfiffen oder mit Bananen beschmissen. Das war an der Tagesordnung, das waren keine Einzelfälle. Das war ein deutsches Mindset in deutschen Fußballstadien. Da gab es den Fall von Suleiman Sane, der aus dem Mannschaftsbus ausgestiegen ist, zum Clubheim gegangen ist. Und da stand ein Spalier an weißen deutschen St. Pauli-Fans, die ihm Affenlaute entgegengerufen haben. Das war nicht 1960, sondern das war 1989, 90.
3: Als dann auch noch ein türkischer Fan im Stadion von Nazis ins Krankenhaus geprügelt wird und niemand einschreitet, reicht es vielen Fans. Der Club beschließt als erster Verein in Deutschland eine Stadionordnung, die rassistische Parolen und Transparente untersagt. Und trotzdem müssen alle wachsam sein, sagt St. Paulis Vizepräsidentin Luise Gottberg.
6: Wenn die Stimmung rauer wird in der Gesellschaft insgesamt, dann merken wir das teilweise auch bei uns im Stadion. Und man kann sich nicht zurücklehnen und sagen, hey, der FC St. Pauli hat in den 90er Jahren Rassismus und Antisemitismus qua Stadionordnung aus dem Stadion verbannt und deswegen gibt's das hier nicht mehr. Das wäre ein Trugschluss.
3: Das Stadion wird übrigens erst 1999 von Wilhelm Koch Stadion wieder in Millerntor Stadion umbenannt, auf Antrag der Fans. Der frühere St. Pauli-Präsident Koch, Namensgeber für das Stadion, war NSDAP-Mitglied. Der FC St. Pauli ist auch heute voll dabei, sein braunes Erbe aufzuarbeiten.
2: Und die Doku der Autorinnen Katrin Hafemann und Marie Lasserre, Vom Hakenkreuz zum Totenkopf, der FC St. Pauli und sein braunes Erbe, ist zu sehen in der ARD-Mediathek. Wir kommen zum Basketball, denn da starten heute die sogenannten Play-Ins in der Bundesliga. Mit dabei zwei Vereine aus dem Norden, Rastafechter und die Rostock Seawolves. Sie wollen sich qualifizieren für die Play-Offs, in denen es dann um die deutsche Meisterschaft geht. Doch was ist das eigentlich ganz genau und wie funktionieren sie, diese Play-Ins? Tide Tedinger mit der Antwort.
7: Die Play-Ins sind schlicht eine Art Qualifikationsrunde für die eigentlichen Play-Offs. Während die Teams, die in der Hauptrunde die Plätze 1 bis 6 erreichen, direkt ins Play-Off-Viertelfinale einziehen, müssen die Mannschaften von Rang 7 bis 10 die Hintertür nehmen. Im K.O.-Modus spielen sie die beiden letzten Plätze für die Meisterschaftsendrunde aus. Der Sieger des Duells 7. gegen 8., dieses Mal Vechta gegen Trier, löst das Ticket direkt. Der Verlierer bekommt eine weitere Chance und trifft auf den Sieger des Spiels 9. gegen 10., also Rostock gegen Ludwigsburg. Die BBL hat die Play-Ins in der Saison 2023/24 eingeführt. Das Ziel ist simpel, mehr Teams im Play-Off-Rennen und mehr Spannung.
2: Und los geht es für die Rostock Seawolves nachher um 18.30 Uhr gegen Ludwigsburg und Vechta trifft dann um 20.30 Uhr auf Trier.
3: So viel vom Sport. Heute am frühen Abend, da trifft sich in Berlin erneut der Koalitionsausschuss. Man wolle wieder zum Miteinander finden, so ähnlich haben es alle Seiten formuliert, nachdem es ja bei der letzten Koalitionsausschusssitzung hinter verschlossenen Türen zeitweise laut geworden sein soll. Doch es geht nicht nur ums Atmosphärische heute, es geht vor allem um Geld. Zum einen um eine mögliche Alternative zur abgelehnten 1.000 € Entlastungsprämie für Beschäftigte, die Spitzen von Union und SPD ja vor einem Monat ins Spiel gebracht hatten. Und zum anderen um Steuerreformideen und um den nächsten Haushalt. Darüber reden wollen wir jetzt mit Tim Aßmann aus dem Hauptstadtstudio, der uns live zugeschaltet ist. Die Regierung wollte Unternehmen ja ermöglichen, ihren Beschäftigten Steuer- und Abgabenfrei bis zu 1.000 € zu zahlen. Und sowohl aus der Wirtschaft als auch aus den Bundesländern hieß es ohne uns. Gerade die Länder, die haben vom Bund auch erwartet, dass er sie dann für die erwarteten Steuerausfälle irgendwie entschädigt. Zeichnet sich denn jetzt schon eine Alternative zu dieser Prämie ab?
8: Na, was da heute auf dem Tisch liegen könnte, Frau Heckmann, an Maßnahmen, die schnell helfen könnten und was diskutiert werden muss, ja, da hat man eine Ahnung, die Sachen sind zum Teil bekannt. Also Erhöhung der Pendlerpauschale wäre so etwas. Direktzahlungen wären das auch, würden alle treffen, nicht nur die Pendler. Und dann gäbe es natürlich auch noch die Möglichkeit, die Stromsteuer zu senken. Auch das wäre etwas, was eben die Bevölkerung breiter adressiert. Aber, und damit sind wir dann wieder ein bisschen bei der Entlastungsprämie, das muss natürlich alles gegenfinanziert werden. Diese Maßnahmen würden zu Einnahmeausfällen bei Bund, Ländern, Kommunen führen, die das eben zum Teil tragen müssten. Und wie soll das gegenfinanziert werden? Wer übernimmt da wie viel? Daran ist ja die Entlastungsprämie gescheitert. Diese Frage stünde hier mit Sicherheit auch im Raum.
3: Die SPD will eine dauerhafte Entlastung über eine Einkommensteuerreform. Wie soll die denn aussehen?
8: Also letztlich gibt es bei Union und SPD Einigung im Grundsatz darüber, dass so eine Reform kommen soll. Vorschläge sind zum Teil schon da. Umgesetzt werden soll das Ganze bis zum nächsten Jahr. Da ist also durchaus auch Zeitdruck da. Aber ja, die Vorstellungen gehen auseinander. Lars Klingbeil, der SPD-Co-Parteichef und Bundesfinanzminister und Vizekanzler, war gestern beim DFB, beim DGB-Bundeskongress und hat den Gewerkschaftern so ein bisschen erzählt, wie er sich das vorstellen könnte. Also Einkommen zwischen 2.500 und 4.000 € monatlich entlasten bei der Einkommensteuer und das gegenfinanzieren über eine stärkere Belastung von Spitzenverdienern. So, das wäre die SPD-Vorstellung. Die Union sagt, ja, entlasten wollen wir auch, aber wir wollen es anders gegenfinanzieren, nämlich durch radikale Kürzungen bei Subventionen und Steuererleichterungen. Rasenmäher überall 5% hat Jens Spahn, der Unionsfraktionschef, da vorgeschlagen. Aber das dürfte man in der SPD anders sehen. Grundsätzlich gibt es da schon auch eine Bereitschaft bei den Sozialdemokraten, über Subventionsabbau oder das Wegfallen von Steuererleichterungen in einzelnen Bereichen zu reden, aber eben nicht so grundsätzlich. Da merkt man, die Schnittmengen sind noch nicht so groß und deswegen wird hier auch die Erwartungshaltung im politischen Berlin gedämpft, dass man bei der Einkommensteuerreform jetzt schnell Erfolge vermelden kann.
5: Dann nochmal nachgehakt, weil das ja viele interessiert, viele beim Thema Steuerreform aufhorchen. Ist es denkbar, dass die Union bei einer Steuerreform doch mitzieht?
8: Ja, im Grundsatz hat ja die Union da in Person von zwei Steuerexperten aus den Fraktionen auch schon Vorschläge gemacht, wie das aussehen könnte. Also ja, man will die Steuerreform per se auch. Aber die Frage ist eben, wie wird man die Einnahmeausfälle, die durch eine Entlastung von mittleren oder kleineren Einkommen dann entstehen, wie wird man die gegenfinanzieren? Und da sind sich beide Seiten noch nicht einig.
5: Da sind wir ja dann beim nächsten Haushalt, bei dem hier auch gespart werden soll, auch um finanzielle Entlastung gegenzufinanzieren. Und Sie haben schon Unionsfraktionschef Jens Spahn erwähnt, der im Podcast des Portals Table Briefing vorgeschlagen hat, am besten 5% pauschal bei allen Subventionen und Steuervergünstigungen streichen. Da kommt unterm Strich schon eine Menge zusammen. Sehen das auch andere so oder was gibt's da an Ideen für den nächsten Haushalt?
8: Also grundsätzlich gibt es in der Union auch noch andere, die das so sehen. Das ist sicherlich im eigenen Lager nicht so umstritten, was Jens Spahn da, sagen wir mal, laut nachdenkend gesagt hat. Im Gespräch sind da ja auch Komplettkürzungen bei sogenannten kleinen Förderprogrammen. Da gibt es sehr viele von, zum Beispiel auch im Bereich Verkehr oder Bau. Aber all das würde natürlich am Ende Leute treffen. Es würde Branchen treffen. Es hätte Folgen, wenn der Bund eben Förderungen einstellt. Nehmen wir mal so ein Beispiel. Wenn ich zum Beispiel im ländlichen Raum Ladesäulen für E-Autos förder und dann entstehen da vielleicht welche. Wenn ich das nicht mehr tue, dann ist der Anreiz, die zu bauen, eben nicht mehr so da. Und deswegen könnte es sein, dass eben so komplette Subventionskürzungen tatsächlich auf großen Widerstand stoßen.
5: Was, wenn der Koalitionsausschuss heute zu keinem Ergebnis kommt?
8: Das wäre zum einen von der Außenwirkung her nicht gut und die will man natürlich unbedingt intakt halten. Man möchte nicht mehr den Eindruck erwecken, dass man hier immer wieder politische Unfälle fabriziert und gleichzeitig die Bevölkerung nicht entlastet. Also mindestens beim Blick beim Thema schnelle Maßnahmen zur Entlastung, da rechne ich schon mit Ergebnissen. Was wir aber, glaube ich, nicht sehen werden, ist eine große Verkündung solcher Ergebnisse, wie das in der Vergangenheit der Fall war. Denn wenn man dann nicht liefert, Stichwort Entlastungsprämie, das wirkt nicht gut und das will man jetzt unbedingt vermeiden.
5: Da ja auch keine Pressekonferenz vereinbart, entnehme ich daraus. Die Sitzung heute Abend ist ja das eine. Und die Länder, wir haben es eben schon angesprochen, die fordern mehr Mitsprache, vor allem wenn sie am Ende Kosten übernehmen sollen. Und die Große Koalition, die verspricht ja auch, wir wollen Länder und Kommunen besser mitnehmen. Wie soll das denn geschehen?
8: Also zum einen gibt es ja die Gespräche unter dem sperrigen Namen Bund-Länder-Finanzbeziehungen. Da wird schon lange drüber geredet, die neu zu regeln. Das ist aber in der Tat ziemlich schwierig, komplex und wird sicherlich noch dauern, wenn es überhaupt am Ende des Tages gelingt. Aber die Einbindung der Länder zum Beispiel über die Ministerpräsidentenkonferenz, das wäre so etwas, wo man sagen könnte, okay, da sind die Länder jetzt stärker mit im Boot und man redet über deren Belastungen eben vorher, bevor das Ganze im Bundesrat landet.
5: Informationen und Einschätzungen waren das live aus dem Hauptstadtstudio von unserem Korrespondenten Tim Aßmann.
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0: Noch hält sich die Sonne zurück hier bei uns im Norden. Wenn sie wieder kommt, dann ist Sonnenschutz auch ein wichtiger Punkt. Worauf sollte man dabei eigentlich achten? Vor allem bei Sonnencremes. Ein Thema bei uns gleich in der kommenden Viertelstunde.
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2: Um 13.30 Uhr mit Astrid Fietz. Bundeskanzler Merz ist beim Bundeskongress des Deutschen Gewerkschaftsbundes sehr verhalten empfangen worden. Während seiner Rede gab es zum Teil Buhrufe. Ole Hilgert hat die Rede verfolgt und die wichtigsten Stellen bei Tagesschau 24 zusammengefasst.
3: Stichwort Zukunft der Rente, Stichwort Zukunft des Gesundheitssystems. Und genau dort, bei dem Gesundheitssystem und auch bei der Pflege, waren die Buhrufe und auch die Zwischenrufe am lautesten. Der Kanzler hat sich dann verteidigt und erklärt, ich zitiere, das ist alles keine Bösartigkeit von mir, sondern simple Demografie und Mathematik, wenn wir an die Sozialsysteme und an die Reform der Sozialsysteme rangehen. Aber so richtig angekommen sind diese Appelle und dieses Aufeinanderzugehen heute nicht bei den Delegierten, die eben sagen, dass es da viele Debatten gäbe bei der Bundesregierung, wo die Gewerkschaften, wo die Delegierten hier einfach nicht gehört würden.
2: Am Abend treffen sich Union und SPD zum Koalitionsausschuss. Nach dem Scheitern der Entlastungsprämie soll es bei dem Treffen unter anderem um Reformpläne gehen, wie etwa bei der Einkommensteuer. Tim Aßmann aus Berlin zur Frage, wann die Einkommensteuerreform kommen könnte.
4: Die soll noch kommen in diesem Jahr und dann zum nächsten Jahr greifen. Darauf haben sich Union und SPD ja verständigt, beugen sich heute im Koalitionsausschuss nochmal drüber. Das wird auch nötig sein, denn so ganz schnell, glaube ich, findet man da die Schnittmengen noch nicht. Die SPD, Lars Klingbeil hat das gestern ja gesagt beim DGB-Kongress, die will eher die Spitzenverdiener belasten. Die Union will aber diese Gegenfinanzierung bei der Einkommensteuer erreichen, indem man Subventionen kürzt, Steuererleichterungen kürzt. Also da sind beide noch ein bisschen auseinander.
2: Bundesgesundheitsministerin Warken hat die Kritik der Bundesärztekammer zurückgewiesen, das Sparpaket zur Stabilisierung der gesetzlichen Krankenkassen zu schnell durchzuziehen. Die CDU-Politikerin äußerte sich vor dem Auftakt des Deutschen Ärztetages im Bayerischen Rundfunk. Um im kommenden Jahr stabile Beiträge zu haben, brauche es ein Gesetz, das zum 1. Januar wirkt, sagte Warken.
5: Natürlich haben wir im Blick, wie sich unsere Maßnahmen auch auf die Versorgung auswirken und sind da auch durchaus bereit, mit den Ärzten über Folgen zu sprechen. Nun war es jetzt aber so, dass wir in den vergangenen Jahren immer mehr Geld zusätzlich ins System gegeben haben für zusätzliche Termine zur Verkürzung der Wartezeiten. Und das hat eben schlicht nicht funktioniert. Und das sagt nicht nur ich, das sagt auch der Bundesrechnungshof. Und da muss einfach jetzt gehandelt werden. Wenn zusätzliches Geld nicht den Erfolg bringt, dann können wir uns diese zusätzliche Vergütung einfach im Moment schlicht nicht mehr leisten.
2: Bundesgesundheitsministerin Warken. Das Thema steht im Mittelpunkt des Deutschen Ärztetages in Hannover. Der Tankrabatt kommt einer Analyse zufolge inzwischen weitgehend bei den Verbraucherinnen und Verbrauchern an. Die Monopolkommission teilte mit, dass erste Daten darauf hindeuten, dass die Steuersenkung weitgehend weitergegeben wird. In den ersten Tagen sei die Weitergabe allerdings unvollständig gewesen. Von der Kommission hieß es aber auch, dass die Daten dafür sprechen, dass die Kraftstoffpreise in Deutschland bereits vor dem Tankrabatt teilweise systematisch erhöht waren. Zum 1. Mai wurden die Steuern für einen Liter Sprit um knapp rund 17 Cent gesenkt, befristet für 2 Monate. Der deutschen Wirtschaft ist im vergangenen Jahr ein Schaden von geschätzt 200 Milliarden Euro durch Cyberkriminalität entstanden. Das ist eine Steigerung um rund 24 Milliarden Euro, wie das Bundeskriminalamt mitteilte. Bitte Sönnigsen in Berlin erläutert, was hinter diesen Zahlen steckt.
6: Das trifft zum Beispiel Unternehmen, die, wenn sie lahmgelegt werden, nicht weiter produzieren können. Oder wenn ihre Daten geklaut werden, können andere Unternehmen Plagiate erstellen. Oder auch durch Lösegeld kann natürlich ein Schaden entstehen. Die Täter, die sitzen häufig im Ausland in 2/3 der Fälle. Und wenn die Täter im Ausland sitzen, dann werden sie nur extrem selten geschnappt, nämlich nur in 2% der Fälle. Ein bekannter, aber immer beliebterer Weg sind Ransomware-Angriffe. Das bedeutet, dass die Täter einen Computer oder ein Netzwerk mit einer Schadsoftware infizieren. Laut Kriminalstatistik zahlen aber die wenigsten Betroffenen tatsächlich am Ende Lösegeld. Wenn sie es tun, dann geht es da im Schnitt aber um rund 500.000 Euro.
2: Nach der Evakuierung des Kreuzfahrtschiffs Hondius hatte einer der von Bord gebrachten Passagiere Symptome entwickelt. Der betroffene Spanier leide unter leichtem Fieber und Atemwegsbeschwerden. Sein Zustand sei aber stabil, teilte das spanische Gesundheitsministerium mit. Er wird demnach in einem Militärkrankenhaus in Madrid behandelt. Die deutschen Passagiere sind in ihre Heimatorte in Berlin, Sachsen, Baden-Württemberg und Bayern gebracht worden und haben bislang keine Symptome. Gestern waren die letzten 27 Menschen, die das Schiff verlassen sollten, von Bord gegangen. Danach wurden sie nach Hause geflogen und werden überwacht. Das Landgericht Osnabrück hat einen Arzt zu einer Haftstrafe verurteilt, weil er Patientinnen heimlich gefilmt hat. Der Orthopäde aus Bramsche erhielt 5,5 Jahre Haft. Nach Überzeugung des Gerichts hat er über 3 Jahre tausende Filme und Fotos von nackten Patientinnen gemacht, ohne deren Wissen. Zudem soll er Frauen ohne medizinische Notwendigkeit im Intimbereich berührt haben. Unter den Opfern befanden sich auch sehr junge Frauen. Die jüngste war ein 10 Jahre altes Mädchen. Das waren die Nachrichten.
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0: Ein Wechsel aus Sonne und dichten Wolken, vereinzelt auch Schauer oder Gewitter heute. 9 bis 14 Grad die höchsten Temperaturen. Morgen wolkig, etwas Sonne, zeitweise Schauer oder Gewitter. Freundlicher soll es an der Ostsee werden, die Temperaturen dann 12 bis 15 Grad. Und wechselhaft mit Schauern sowohl am Donnerstag als auch am Freitag. Donnerstag bis 14 Grad, am Freitag bis 16 Grad. In der Info der Verkehrsservice mit den Staus ab 3 Kilometer Länge. A2 Berlin Richtung Hannover, zwischen Kreuz Magdeburg und Alsleben 10 Kilometer wegen Bergungsarbeiten. A2 Berlin Richtung Hannover, zwischen Peine und Lehrte Ost 8 Kilometer nach einem Unfall. Und A7 Hannover Richtung Flensburg, zwischen Hamburg-Hausbruch und dem Elbtunnel 4 Kilometer stockend. Wir hören NDR Info, ich bin Ulrike Heckmann.
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0: Eine 1.000 Euro Prämie steuerfrei zu zahlen von den Arbeitgebern. So hatte sich die Bundesregierung das vor einem Monat vorgestellt, um die Bevölkerung zu entlasten von den hohen Spritpreisen. Der Bundesrat hatte nicht mitgespielt und diese Prämie abgelehnt. Heute nun, wir haben vorhin drüber gesprochen, sitzt die Koalition wieder zusammen, will über Alternativen beraten. Und ein Thema ist das auch für unsere Satire-Redaktion. Die Staatssekretäre sagt, sie sind ja schon bereits dabei, Vorschläge zu erarbeiten.
7: Tag zusammen. Ich eröffne hiermit unsere Sitzung für die Ideenfindung neuer Bonus.
8: Warum du eigentlich?
7: Wie bitte?
8: Na, warum eröffnest du diese Sitzung? Du bist doch nur der Staatssekretär des Finanzministers, also der SPD. Ich hingegen vertrete den Ministerpräsidenten Bayerns, also König Markus, also die CSU. Die größte Partei überhaupt.
9: Ruhe jetzt. Wir sind hier, um uns zu einigen und nicht um zu streiten.
7: Ja.
9: Die Koalition braucht dringend eine gemeinsame Idee, was sie den Bürgerinnen und Bürgern stattdessen anbieten kann, nach der Pleite mit der 1.000-Euro-Prämie im Bundesrat.
8: Ja, das war ja auch eine saudumme Idee von der SPD.
9: Darauf ist Söder aber erst gekommen, nachdem er mit dem Präsi der Mittelstandsvereinigung golfen war. Oder in der Villa Borsig hat er noch zugestimmt. Also, was können wir den Leuten geben anstelle der 1.000 Euro?
7: 500 vielleicht?
9: Warum so wenig? Machen wir es fett. 5 Millionen in Form eines ausgefüllten Lottoscheins?
8: Na, Schmarrn. Wir müssen ganz neu denken. Weg vom Geld. Wie wär's denn mit einem extra Feiertag?
9: Damit die Leute noch mehr Ausflüge mit dem Auto machen wollen und noch mehr merken, wie teuer tanken ist?
7: Gießkannen.
8: Bitte was?
7: Na, der Koalition wurde doch vorgeworfen, dass sie Geschenke mit der Gießkanne verteilt. Stattdessen könnten wir doch Gießkannen selbst verteilen.
9: Was sollen die Leute denn mit einer Gießkanne?
7: Ach, die kann man doch immer gebrauchen. Für den Garten, den Balkonkasten, als Deko oder Musikinstrument für die Kinder. Sind im Einkauf sehr günstig und hätten eine Botschaft mit Augenzwinkern. Wir haben euch nicht vergessen.
9: So nach dem Motto, 1000 Euro haben nicht geklappt, hier hast du eine Plastikkanne.
7: Zwinker, Zwinker.
9: Ernsthaft?
8: Na, es muss schon irgendwas fürs Herzl sein, gell? Pralinen vielleicht oder Blumen.
7: Ein Blumenstrauß für jeden Haushalt Deutschlands. Ha, das würde auch die Floristen im Land freuen.
9: Flower Power. Gefällt mir. Ich wäre allerdings dafür, dass es die Blumen nur an den Tankstellen gibt.
7: Na klar, wo sonst? Ist doch vom Muttertag auch so gelernt.
8: Überreicht mit einem freundlichen Lächeln der Tankwarte. Damit bügeln wir deren Image auch noch auf.
9: Mit schönen Grüßen Ihrer Bundesregierung. Wird alles gut.
7: Wunderbar. Politik kann so einfach sein. Ich frage mich wirklich, warum unsere Chefs sich immer so schwer tun.
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0: Die sonnenreichsten Monate, die liegen noch vor uns und dann wird auch Sonnenschutz wieder wichtiger. Dass er hilft, Hautkrebs vorzubeugen, der Hautalterung auch vorzubeugen, das hat sich rumgesprochen. Aber worauf sollte man achten bei Sonnencremes? Unter anderem gibt es Sonnencremes, die einen giftigen Weichmacher enthalten. Daniel Krull und Wiebke Nielsen berichten, auf was man achten sollte.
10: Dihexylphthalat. So heißt der schädliche Stoff, der schon vor gut 2 Jahren durch die Medien ging. Er wurde damals im Urin von Kindern und Erwachsenen nachgewiesen. Die Quelle der Belastung? Sonnenschutzmittel mit einem bestimmten UV-Filter, dem hochwirksamen DHHB-Filter, der mit dem Weichmacher verunreinigt sein kann. Das Umweltbundesamt schreibt im Februar 2026, noch immer seien Kinder und Jugendliche belastet. Auch Holger Koch, Toxikologe am Institut für Prävention und Arbeitsmedizin IPA in Bochum, hat eine erneute Untersuchung bei Kindern durchgeführt. Fast in allen Urinproben findet sich die Substanz.
11: Das ist eine Riesenkonzentration. Die aktuellen Kinder aus der Sommerperiode 2025 haben zu 92% Hexylphthalat im Urin. Das ist bislang die höchste mengenmäßige Belastung, die wir gefunden haben. Und wir haben auch die höchsten Überschreiter der Grenzwerte gefunden.
10: Zwar wird die Überschreitung des Grenzwertes erst ab dem kommenden Jahr geahndet, er gilt aber bereits jetzt als Empfehlung. 1 Milligramm Hexylphthalat pro Kilogramm Produktgewicht. Die EU hat ihn festgelegt. Bei 2 Kindern lagen die vom IPA festgestellten Werte so hoch, dass eine Gesundheitsgefährdung nicht mehr auszuschließen ist, so Koch.
11: Diese Belastung ist also nicht mehr als sicher einzustufen.
10: Den DHHB-Filter hat der deutsche Chemiekonzern BASF entwickelt. Inzwischen produzieren aber auch andere Konzerne den Filter, nicht nur BASF. Auf Anfrage weist BASF die Verantwortung für die hohen Hexylphthalatwerte in Sonnenschutzmitteln zurück und dem Hersteller des Endprodukts, also der jeweiligen Sonnencreme, zu und schreibt:
12: Dieser ist verpflichtet, auf Basis aller eingesetzten Inhaltsstoffe eine Sicherheitsbewertung durchzuführen.
10: Nicht der Filter selbst, sondern unbeabsichtigte Verunreinigungen mit Hexylphthalat bei der Herstellung des Filters sind das Problem und, so BASF:
12: Auch wenn wir weit unter dem vorgeschriebenen Grenzwert liegen, ist BASF nicht der einzige Hersteller dieses UV-Filters. Die Qualität und Reinheit kann je nach Anbieter variieren.
10: Hexylphthalat in kosmetischen Produkten, wozu auch Sonnencremes gehören, sind schon seit mehr als 10 Jahren verboten. Eigentlich. Denn es gilt eine Ausnahme, wenn es sich um unbeabsichtigte Verunreinigungen handelt. Für Toxikologe Holger Koch ist der neue Grenzwert immer noch viel zu hoch.
11: So wie es jetzt aussieht, bei diesem Grenzwert werden wir in der Zukunft weiterhin Hexylphthalat in der Bevölkerung messen. Meiner Meinung nach gibt es DHHB ohne Hexylphthalat. Das heißt, grundsätzlich ist dieses Hexylphthalat völlig vermeidbar.
10: Die EU-Kommission schreibt auf Anfrage: Ein niedrigerer Grenzwert sei technisch zwar möglich, würde aber
12: die Produktionskomplexität und die Kosten erheblich erhöhen.
10: In einer aktuellen Laboranalyse von 5 Sonnenschutzmitteln im Auftrag des NDR wurde in einer Creme Hexylphthalat gefunden, im Produkt von Isdin, dem teuersten im Test, für 22,70 Euro. Lebensmittelchemikerin Monika Dust:
13: Der Grenzwert, der ab nächstes Jahr gilt, liegt bei 1 Milligramm pro Kilogramm. Gefunden haben wir in der Probe jetzt 2,4. Das heißt, der Grenzwert wäre deutlich überschritten.
10: Der Hersteller schreibt dazu, sein Produkt sei sicher und wurde im Einklang mit dem geltenden regulatorischen und wissenschaftlichen Rahmen bewertet.
12: Unsere Lieferanten konnten durchgängig Werte erzielen, die deutlich unter dem künftigen gesetzlichen Grenzwert liegen.
10: Immerhin. In einer ähnlichen Laboranalyse im Auftrag des NDR vor 2 Jahren war knapp 1/3 der getesteten Produkte auffällig. Diesmal nur 1 von 5, aber so finden Fachleute immer noch 1 zu viel.
0: Ein Bericht von Wiebke Nielsen war das. Um Cybersicherheit ging es heute auch in Berlin. Vorgestellt wurde der Bundeslagebericht Cybercrime. Was hat es damit auf sich? Wie ist die Lage in Deutschland? Über all das wollen wir in ein paar Minuten sprechen. Aber erst einmal dieser rasche Überblick.
2: Kanzler Merz hat die Gewerkschaften dazu aufgerufen, offen für die geplanten Sozialreformen zu sein. Auf dem Bundeskongress des Deutschen Gewerkschaftsbundes sagte der CDU-Chef, der Handlungsdruck sei so groß wie lange nicht mehr. Die arbeitenden Menschen müssten entlastet und die Finanzierung etwa des Gesundheitssystems an die Altersstruktur der Gesellschaft angepasst werden. Deutschland könne nicht einfach so weitermachen wie in den letzten 20 Jahren, so Merz. Cyberkriminalität verursacht in Deutschland immer höhere finanzielle Schäden. Nach Angaben des Bundeskriminalamtes ist die Schadenssumme im vergangenen Jahr auf mehr als 200 Milliarden Euro gestiegen. Das sind knapp 12% mehr als 2024. Dagegen habe sich die Zahl der erfassten Straftaten 2025 nur leicht erhöht auf 335.000 Fälle. Das hängt offenbar auch damit zusammen, dass immer häufiger künstliche Intelligenz bei Cyberangriffen eingesetzt wird. Der Tankrabatt kommt inzwischen weitgehend bei den Verbraucherinnen und Verbrauchern an. Darauf deuten erste Daten der Monopolkommission hin. Es gäbe aber auch Hinweise, dass die Kraftstoffpreise in Deutschland vor dem Tankrabatt teilweise systematisch erhöht wurden. Zum 1. Mai sind die Steuern für einen Liter Kraftstoff um rund knapp 17 Cent gesenkt worden. Die Steuersenkung läuft zum 1. Juli aus. Das Wetter in Norddeutschland. Ein Wechsel aus Sonne und dichten Wolken, vereinzelt auch Schauer oder Gewitter. Höchstwerte 9 bis 14 Grad. Und das war der kurze Überblick. Es geht jetzt weiter mit Ulrike Heckmann.
0: Und bevor wir nach Berlin schalten, erst einmal dies.
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0: Was RuPaul für die Amerikaner ist, ist Olivia Jones für die Deutschen. Die wohl bekannteste Drag Queen des Landes. Wo immer sie auftritt, fällt sie schon aufgrund ihrer Körpergröße aus. Auf ihren High Heels, mehr als 2 Meter groß, überragt sie fast alle, die in ihrer Nähe stehen. Wie Olivia Jones wurde, was sie ist, welche Hürden sie auf dem Weg zum Erfolg überwinden musste, das erzählt ein Film, der jetzt im ZDF-Streaming-Portal zu sehen ist. Sicke Lammert mit diesem und weiteren Tipps.
14: Ich möchte, dass du nicht mehr an meine Sachen gehst. Ja?
15: Schon als kleiner Junge ist es Olivers größtes Vergnügen, sich Frauenkleider anzuziehen.
14: Hast du das verstanden?
15: Später näht er sich seine Outfits selbst und geht, zum Entsetzen seiner Mutter, geschminkt und mit hochtupierten Haaren auf die Straße.
14: Was soll aus dir werden?
16: Aus mir muss nichts mehr werden. Ich bin schon was.
14: Was denn?
16: Ich bin Travestiekünstler.

0: Lebensgeschichte der Travestiekünstlerin. Es ist auch ein Film über Empathie und Freundschaft, über Zivilcourage und Widerstand gegen Queerfeindlichkeit und rechte Gewalt.
1: So, jetzt amüsiert euch, ja!
0: Abrufbar im ZDF-Streaming-Portal. 8 Filme hat der spanische Regisseur Pedro Almodóvar mit seinem Lieblingsschauspieler Antonio Banderas gedreht.
2: He put in my character his own persona.
0: Oft, sagt Banderas, setze Almodóvar ihn als sein alter Ego ein. Auf der Kinoleinwand lebe er die verborgenen Wünsche und Leidenschaften des Regisseurs aus. Bei der Arbeit am Set habe er viel über seine eigenen Moralvorstellungen gelernt. Am Anfang, gesteht der Schauspieler, sei es ihm schwer gefallen, vor laufender Kamera einen Mann zu küssen.
2: Antonio, you killed somebody in scene 21.
0: In Szene 21 hast du jemanden getötet, erinnerte ihn Almodóvar.
2: Why you don't have a problem to kill somebody in a movie, but you have a problem to kiss somebody in a movie? Think about it.
0: Du tötest jemanden im Film, ohne mit der Wimper zu zucken, hast aber ein Problem damit, jemanden zu küssen? Darüber solltest du mal nachdenken. Eine Doku auf Arte erzählt die Geschichte der fruchtbaren und manchmal komplizierten Zusammenarbeit zwischen den beiden Künstlern. Bis zum 4. Oktober online. Antonio Banderas, Pedro Almodóvar, der Meister und seine Muse. Den niederländischen Maler Jan Vermeer umgibt eine Aura des Geheimnisvollen. Warum sind nur 37 Werke von ihm bekannt? Rembrandt, der im selben Jahrhundert lebte, hinterließ 350 Ölgemälde. Ebenso mysteriös sind die Geschichten, die Vermeers Bilder erzählen.
3: Dargestellt ist eine Frau, die sich der Anwesenheit des Betrachters nicht bewusst ist.
0: Beschreibt der Kunsthistoriker Taco Dibitz Vermeers Porträt eines Mädchens, das am offenen Fenster steht, um einen Brief zu lesen. Eine heimliche Liebesbotschaft? Als Betrachtende fühlen wir uns wie Voyeure, die unbemerkt einen intimen Moment beobachten.
3: Er war ein Künstler, der mit großer Detailtreue jene Momente schuf, in denen die Zeit stillzustehen scheint. Und genau das übt bis heute eine Faszination aus.
0: Eine Dokumentation auf Dreisat nimmt uns mit in die geheimnisvolle Welt des niederländischen Malers, Kunst für die Ewigkeit, Jan Vermeer.
4: Das waren die Mediathek-Tipps, zusammengestellt heute von Silke Lahmann-Lammert. Und damit nach Berlin. Unberechtigte Zugriffe auf Online-Accounts, Betrug beim Online-Banking, Phishing-Angriffe, Kriminalität im Netz hat deutlich zugenommen. Gut jeder 10. Internetnutzer war im letzten Jahr Opfer einer Cyberattacke, die meisten beim Online-Shopping. Das geht aus dem Cyber-Sicherheitsmonitor hervor. Der ist sozusagen als Mahnung an uns alle gerichtet und der wurde gestern in Berlin vorgestellt. Basis sind das Programm Polizeiliche Kriminalprävention von Bund und Ländern und Umfragedaten, die das Bundesamt für Sicherheit in der Information Technik erhoben hat. Heute, da ging es in Berlin schon wieder um Cybersicherheit, aber diesmal um den Bundeslagebericht Cybercrime. Bundesinnenminister Dobrindt und die Vizepräsidentin des Bundeskriminalamtes Link haben ihn gemeinsam vorgestellt. Markus Sambale im Hauptstadtstudio hat das verfolgt, ist uns jetzt zugeschaltet. Zur Erklärung, worum ging es denn da jetzt heute, um welche Art Bedrohung?
5: Also im Endeffekt geht es um alle Straftaten, die irgendwie mit Hilfe von Computern, von IT-Systemen, von Netzwerken stattfinden. Und in den meisten Fällen sind es eben direkte Cyberangriffe, Hackerangriffe, Kriminelle, die da versuchen, in den meisten Fällen Geld zu erbeuten. Und die Maßnahme, die am meisten registriert wird, man muss immer dazu sagen, dass es ein großes Dunkelfeld gibt, also viele Taten gar nicht angezeigt werden. Aber wenn man sich auf die registrierten Fälle konzentriert, dann sind die meisten sogenannte Ransomware-Angriffe. Da geht es um Erpresser, Cyber-Erpresser, die in IT-Systeme eindringen von Behörden, von Krankenhäusern, von vor allen Dingen kleinen und mittelständischen Unternehmen, Daten verschlüsseln und dann sagen, nur gegen eine Lösegeldzahlung würden sie diese Daten dann wieder freigeben.
4: Was sagt denn der Lage?

0: Gebricht, wie da die Entwicklung ist und gleich mitgefragt, gegen wen vor allem richten sich diese Attacken?
1: Also die Fälle, die registriert werden, die sind nur leicht gestiegen, aber auf sehr hohem Niveau. Da ist von über 300.000 Fällen im vergangenen Jahr die Rede. Die meisten davon sind wohl vom Ausland aus organisiert worden. Auch da verschwimmen natürlich manchmal die Linien, weil gerade online im Internet, im Cyberbereich, Inland und Ausland sich gar nicht so eng trennen lässt. Das Ziel sind tatsächlich oft auch kleine und mittelständische Unternehmen, weil die gar nicht so gut geschützt sind, die oft vielleicht nicht genug Geld investiert haben in ihre IT-Sicherheit und dann umso schneller zum Ziel werden. Aber wenn sie einmal Ziel sind, dann können die Folgen eben ziemlich gewaltig sein.
0: Wie hoch sind denn die Schäden? Was sagt der Bericht?
1: Also es gibt eine Schätzung auch des Branchenverbandes Bitkom, der sagt, insgesamt 200 Milliarden Euro pro Jahr Gesamtschaden durch Cyberangriffe, also ein enormer Schaden auch für die Volkswirtschaft. Und für ein einzelnes Unternehmen kann das wirklich bis zur Existenzfrage werden. Also wenn man sich anguckt, wie viel im Durchschnitt gefordert oder auch gezahlt wurde von diesen Cybererpressern, dann sind das sechsstellige Beträge, 500.000 ist da so ein Durchschnittswert. Es wird zwar inzwischen etwas weniger gezahlt, weil sich die Firmen dann doch bei der Polizei melden und die in der Regel sagt, nee, bloß nicht zahlen, sondern wir versuchen jetzt diese Kriminellen mit eigenen technischen Mitteln zu finden und dingfest zu machen. Das gelingt aber auch nur in manchen Fällen. Also die Aufklärungsquote bei den Auslandstaten zum Beispiel, die liegt nur bei 2%.
0: Ja, da mal nachgefragt, was sagt denn der Bericht über die Täter?
1: Die sind natürlich in aller Welt und da gibt es einmal Länder, mit denen auch die deutschen Behörden ganz gut zusammenarbeiten können und da kann man dann gerade zum Beispiel auch mit US-amerikanischen, mit anderen europäischen Behörden, die Niederlande werden immer als Partner genannt, da kann man dann in bestimmten Ländern auch Täter dingfest machen. Dann gibt es aber natürlich auch Länder und ein großer Teil der Taten im Moment wird auch von russischsprachigen Tätern registriert und auch in Osteuropa, womöglich in Russland vermutet und da gibt es dann keine Zusammenarbeit und die kommen dann eben auch oft davon.
0: Inwieweit kommt eigentlich der Schutz vor Cybercrime-Attacken dem Know-how der Täter hinterher? Denn gerade im Bereich KI zum Beispiel sind die Entwicklungen ja rasant.
1: Ja, das ist tatsächlich ein Problem. Das ist ja ein ewiges Wettrennen zwischen den Tätern und dann den Behörden, die versuchen, die zu kriegen. Da kann man natürlich mit Gesetzen einiges machen. Da ist auch über europäische Richtlinien inzwischen einiges passiert, dass Unternehmen gerade in der kritischen Infrastruktur, also Stromversorger, Energiekonzerne, Wasserversorger, Banken, die müssen bestimmte Sicherheitsvorkehrungen treffen und die sind dann besser geschützt. Aber insgesamt sorgt künstliche Intelligenz natürlich dafür, dass Täter es auch einfacher haben. Also bei diesem beliebten, von Kriminellen beliebten Methode per Phishing, also per E-Mail zu versuchen, Passwörter und Bankdaten von Privatleuten abzugreifen, da kann man durch künstliche Intelligenz in ganz kurzer Zeit plötzlich sehr, sehr viele E-Mails in verschiedensten Sprachen und auch nicht mehr mit den früher oft vorhandenen Rechtschreibfehlern verschicken, sodass Leute dann viel schneller und viel einfacher getäuscht werden können.
0: Was war denn von Bundesinnenminister Dobrindt dazu heute zu hören? Sieht er oder sehen andere politischen Handlungsbedarf?
1: Ja, und zwar ganz konkret auch durch neue Gesetze. Und ein neues Gesetz soll schon bald auf den Weg gebracht werden. Das soll jetzt diesen Monat noch im Bundeskabinett verabschiedet werden. Und da geht es darum, dass das Bundeskriminalamt, dass die deutschen Behörden mehr Kompetenzen bekommen. Und da ist eben die Frage, wie man selber auch aktiv werden kann, um, wenn so ein Angriff läuft von einem Server, ob im Inland oder Ausland, dass man sich dann wehren kann. Und das ist ein langer Streit schon zwischen Politik und auch Fachleuten. Der sogenannte Hackback, also das Zurückhacken für deutsche Behörden, das ist verboten und Innenminister Dobrindt sagt, er will das auch nicht. Also er will nicht zum Beispiel irgendwie beliebig im Ausland ein System angreifen können, nur weil man da vielleicht eine Attacke vermutet, sondern nur im akuten Fall. Also wenn man ein Beispiel bringt, dass eine deutsche sensible Einrichtung gerade angegriffen wird, ein Krankenhaus vielleicht, dass dann zum Beispiel deutsche Behörden diesen Server im Ausland oder wo auch immer er steht lahmlegen können, dass man den sperren kann, dass man die Daten da löschen kann und dass man vielleicht auch noch Informationen kriegt, um die Täter zu bekommen.
0: Gibt es denn darüber hinaus Reaktionen auf diesen Bundeslagebericht Cybercrime, eventuell auch von Unternehmen? Denn wir haben es ja gehört, Seite. Viele, vor allen Dingen auch der kleineren und mittleren, tun ja offenbar nicht genug, um sich vor solchen Cyberangriffen zu schützen.
1: Also politische Reaktionen sind jetzt überschaubar, aber das Thema grundsätzlich rüttelt natürlich dann immer wieder die Leute wach, die vielleicht auch gerade erst betroffen worden sind. Und die Hoffnung ist, dass natürlich andere ihre Sicherheitsvorkehrungen nochmal erhöhen, dass aber auch Privatleute natürlich nochmal sensibilisiert werden, dass sie eben nicht einfach gedankenlos ihr Passwort teilen, dass sie eine Zwei-Faktor-Authentifizierung einrichten, dass also wir alle im Alltag das Nötige tun, was man tun kann. Ich glaube, was diesen neuen Gesetzentwurf angeht und diese Pläne, eben mehr Kompetenzen auch für die deutschen Behörden zu haben, um sich technisch zu wehren, das wird noch einige Reaktionen und auch eine Diskussion geben, wenn dann vermutlich nächste Woche dieser Gesetzentwurf vorgestellt wird im Bundeskabinett. Denn es gibt auch Fachleute, die sagen, da ist immer ein Risiko dabei, wenn deutsche Behörden zum Beispiel einen Server versuchen lahmzulegen, dass man da nicht versehentlich irgendein kritisches Gerät, zum Beispiel ein Krankenhaus, eine Klinik mit erwischt, weil gerade Täter genau darauf setzen, dass bei der Reaktion dann vielleicht auch ein sensibler Bereich erwischt werden kann.
0: Zur Vorstellung des Bundeslageberichts Cybercrime heute in Berlin waren das Informationen und Einschätzungen von unserem Hauptstadtkorrespondenten Markus Sambale.

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Unser Thema heute, die Gefangenen der Ausländerabteilung in Venezuela.

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1: 14 Uhr, ich bin Jan Bungartz. Deutschland ist weiter ein häufiges Ziel für Cyberangriffe. Das Bundesinnenministerium hat Zahlen rausgegeben. Demnach gab es letztes Jahr rund 330.000 Fälle. Die meisten davon wurden aus dem Ausland gesteuert. Details hat Sandra Wahle.
2: Ziele sind unter anderem kleine und mittelgroße Unternehmen. Hacker schleusen sich da in die Netzwerke ein und legen sie mit sogenannter Ransomware lahm. Dann fordern sie Lösegeld. Das haben letztes Jahr nur wenige Unternehmen wirklich gezahlt, aber wenn, dann war es eine große Summe, im Schnitt etwa 390.000 Euro. Und ein extra Verlust ergibt sich dadurch, dass die Unternehmen nicht weiterarbeiten können, wenn sie lahmgelegt sind. Cyberangriffe können aber auch ganz normale Leute treffen, zum Beispiel durch Phishing, also Mails, die angeblich vom Arbeitgeber oder so kommen, wo aber Hacker hinter sind.
1: Das Bundeskriminalamt warnt, dass solche Mails durch KI täuschend echt aussehen können. Andererseits könne KI aber auch helfen, dass zum Beispiel Unternehmen eigene Schwachstellen bei der Sicherheit erkennen. Eine bezahlbare Wohnung zu finden ist in vielen Städten eh schon schwer. Besonders trifft das einer Studie zufolge Menschen mit Migrationsgeschichte. Unter anderem, weil für sie Geld oft knapper ist. Dadurch geht ein größerer Teil des Einkommens für die Miete drauf und Leute leben häufiger in zu kleinen Wohnungen. Berater der Bundesregierung zur Integration finden auch, dass mehr gegen Diskriminierung bei der Wohnungssuche getan werden müsste. Krank sein und keine Medikamente bekommen, etwa wegen Lieferproblemen. Dagegen hat sich die EU auf neue Regeln geeinigt. In Zukunft sollen Pharmaunternehmen, die in der EU produzieren, bevorzugt werden. Knappe Medikamente waren zuletzt immer wieder mal ein Problem, auch weil bis zu 90% in Asien hergestellt wird. Ein mutmaßlicher Korruptionsskandal an einem Gefängnis in Euskirchen ist wohl größer als gedacht. Es gibt den Vorwurf, dass Wärter Häftlingen gegen Geld Gefallen getan haben. Gegen 8 JVA-Mitarbeiter wird jetzt ermittelt. Sie sollen eine Art Abo verkauft haben. Dafür gab es unter anderem Tipps, wann Zellen kontrolliert werden oder Hilfe, um verschiedene Hafterleichterungen zu bekommen. Und dann gibt's eine Warnung vor einem Gesundheitstrend auf Social Media. Die deutsche Arzneimittelbehörde rät von sogenannten Longevity Drips ab. Das sind Infusionen mit Vitaminlösungen. Das Versprechen, mehr Energie, besseres Aussehen, ein längeres Leben. Die Realität laut Behörde, Überdosierungen, allergische Reaktionen und keine Studien, die den Nutzen belegen. Und das Wetter hat in NRW noch Wind, Wolken, Schauer, aber auch etwas Sonne dabei. Auch in Berlin regnet es zwischendurch, in Bremen bleibt es jetzt länger trocken. Dazu in Paderborn maximal 10 Grad, in Bremen 12, in Berlin bis 13 Grad. Morgen sind mehr Wolken am Himmel, auch Schauer sind möglich, dann 13 bis 15 Grad. Auch der Donnerstag wird wechselhaft.
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3: Hallo zusammen, schön, dass ihr mit dabei seid und mit uns in den Nachmittag startet. In Venedig, da ist auch was gestartet, und zwar die Biennale. Da gibt's aber diesmal nicht nur Kunst, sondern auch Beef, weil Russland und Israel mit dabei sind. Mehr dazu hört ihr in knapp 20 Minuten von unserer Kulturreporterin Elena

0: Peter Fox am Dienstagnachmittag.
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0: Und die starten mit Billie Eilish. Sie ist ein Megastar und kriegt vor allem ziemlich viel Love von allen Seiten. Gerade steht Billie aber im Zentrum einer ziemlich hitzigen Debatte. Vincent Lindig aus dem Cosmo Musikteam ist da. Es geht um ein Interview mit der Modezeitschrift Elle. Was hat Billie da gesagt?
2: Also eigentlich war das so ein recht harmloses Fragenhagel-Format, wie man es jetzt kennt. Aber dann hat Billie das hier auf die Frage geantwortet, was für sie eine ultimative Wahrheit ist, für die sie sogar ihr Leben einsetzen würde.
3: Eating meat is inherently wrong.
4: Fleisch zu essen ist absolut falsch. Und noch was. Folgende zwei Dinge passen nicht zueinander. Tiere lieben und Fleisch essen. Du kannst gerne Fleisch essen und du kannst Tiere lieben. Aber beides zusammen passt einfach nicht.
3: But you can't do both.
0: Ist eine starke Meinung. Darauf gab es aber einen ziemlichen Backlash von Leuten, die Billie Eilishs Haltung zu radikal fanden. Und das Ganze hat sich inzwischen auch noch ein bisschen weitergedreht. Erzähl mal.
2: Ja, am Wochenende hat Billie Eilish auf ihrer Insta-Seite für ihre läppischen 124 Millionen Follower dann nochmal eine Story gepostet, die sich auf diese Diskussion bezieht. Da hat sie unter anderem geschrieben, dass die Leute, die ihre Aussage kritisieren und gleichzeitig behaupten, Tiere zu lieben, dass die doch mal ein oder zwei Dokus darüber schauen sollten, was Tieren für die Fleischproduktion so angetan werde und was für Auswirkungen das auch auf den Planeten habe. Und dann hat sie zusammengefasst, sie sei einfach müde, für Empathie zu lebenden Wesen einzustehen, als sei das etwas Kontroverses.
0: Okay, viele Fans feiern sie natürlich auch für diese Haltung und sie kriegt auch Unterstützung von einem Musikpromi. Wer ist ihr da zur Seite gesprungen?
2: Ja, eigentlich in dieser Sache der denkbar logischste Ally überhaupt, nämlich Moby. This is good. Den Sound kennen wir wahrscheinlich alle. Der US-Elektroniker, Produzent und Veteran, der steht ja schon seit vielen Jahren prominent für die Rechte von Tieren ein, ist seit mehreren Jahrzehnten selber Veganer, hat sehr deutliche Tattoos in der Richtung. Auf seinen Unterarmen steht nämlich zum Beispiel Fat Animal Rights. Betreibt in Los Angeles auch ein veganes Restaurant, in dem wohl auch Billie Eilish und ihre Familie regelmäßig zu Gast waren. Und gestern hat sich Moby mit einem Insta-Video auch nochmal hinter Billie gestellt.
5: And what's so impressive in watching Billie.
6: Es ist beeindruckend zu sehen, dass Billie ihre Plattform als so einflussreiche Person nicht nur zum Selbstzweck nutzt, sondern auch dafür, auf wichtige Themen aufmerksam zu machen. Sogar wenn sie dabei riskiert, Fans zu verlieren. Es beeindruckt mich, dass sie Menschen damit herausfordert. Hätte ich Kinder, würde ich sagen, seid mehr wie Billie.
7: If I had children, I'd say, be more like Billie.
0: Da haben sich zwei gefunden, Billie Eilish und Moby. Beide ziemliche Helden für die vegane Community.
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0: Bisschen Tanzunterricht von Drake to the Slide in Cosmo. 130 Jahre Kunst, alle zwei Jahre präsentiert in traumhaften Palästen. Das ist die Biennale in Venedig. Am Wochenende ist die wieder gestartet, aber da gab es erstmal keine gediegene Hochkulturstimmung, sondern das hier. Blut ist Russlands Kunst, heißt es da von Demonstrierenden. Es gibt ordentlich Stress gerade, unter anderem, weil Russland trotz Ukraine-Krieg mit einem Pavillon auf der Biennale vertreten ist. Cosmo-Reporterin Elena Baranpuri hat sich angeschaut, wie politisch dieses Kunstfestival geworden ist. Elena, was genau ist da passiert?
1: Also der eigentliche Knall kam gut eine Woche vor der offiziellen Eröffnung. Die internationale Jury der Biennale ist geschlossen zurückgetreten. Hintergrund war der Streit um die Teilnahme Russlands und Israels. Die Jury wollte keine Preise an Länder vergeben, deren Staats- oder Regierungschefs vom Internationalen Gerichtshof gesucht werden. Mhm. Namen wurden da jetzt offiziell nicht genannt, aber betroffen wären eben nur Russland und Israel gewesen. Die Biennale-Leitung hat aber trotzdem an den beiden Ländern festgehalten und die haben jetzt Ausstellungspavillons.
0: Russland ist zum ersten Mal seit Beginn des russischen Angriffskriegs gegen die Ukraine 22 wieder bei der Biennale vertreten. Mhm. Und das hat eben einen Großteil dieser Kritik ausgelöst.
1: Ne? Ja, Italiens Kulturminister meint, bei der Biennale hat Putin gewonnen. Die EU hat zwischenzeitlich mit dem Entzug von Fördergeldern gedroht. Vom russischen Pavillon haben Aktivistinnen von der feministischen Gruppe Pussy Riot und auch von Femen protestiert mit ukrainischen Fahnen und pinken Sturmhauben. Ukrainische Vertreter verweisen eben darauf, dass seit Kriegsbeginn tausende Kulturstätten dort zerstört oder beschädigt worden sind. Kritisiert wird halt auch, dass die Kuratorin des russischen Pavillons regierungsnah ist in Russland. Aber das Biennale-Präsidium hat sich da nicht umstimmen lassen.
0: Was es noch für Streit gibt und was es überhaupt zu sehen gibt auf der Biennale, auch von Deutschland, darüber sprechen wir gleich weiter. Hier in
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0: Die Lache gibt's nur bei den Gorillas. Clint Eastwood in Cosmo. In Venedig, da ist die Kunstbiennale gestartet und die klingt dieses Jahr auch so. Das ist eine Glocke, klar, aber unten an der Glocke, da hängt die österreichische Künstlerin Florentina Holzinger dran und das natürlich nackt. Das ist Aktionskunst, die soll darauf aufmerksam machen, dass uns die Zeit ausgeht, die Krisen der Welt zu lösen. Und gleichzeitig sind einige dieser Krisen ziemlich präsent in Venedig dieses Jahr. Es gibt Proteste gegen die Teilnahme Russlands wegen des Kriegs in der Ukraine, aber auch dagegen, dass Israel dabei ist wegen des Kriegs in Gaza. Kosmoreporterin Elena Bavanpuri. Elena, wie zeigt sich dieser Protest gegen Israel?
1: Ja, es gab zum Beispiel Demonstrationen. Fast 200 Kunst- und Kulturschaffende und Mitarbeitende hatten in einem offenen Brief gefordert, das Land nicht zuzulassen. Teilweise hat das Personal jetzt die Arbeit niedergelegt und mitprotestiert. Gleichzeitig hat die südafrikanische Regierung den eigenen Biennale-Beitrag gestoppt, weil der sich mit Gaza beschäftigt. Es ist insoweit ein bisschen ungewöhnlich, weil ja Südafrika beim Internationalen Strafgerichtshof Klage gegen Israel wegen Völkermord eingereicht hat. Für die Biennale heißt das jetzt aber, Israel steht, aber so ein bisschen abseits im Gelände und der südafrikanische Pavillon steht leer.
0: Also es gibt eine Menge politischer Auseinandersetzungen. Trotzdem aber ist ja Kunst zu sehen in Venedig, auch aus Deutschland. Was zeigen wir denn da?
1: Ja, also gestaltet wurde der deutsche Pavillon von der deutsch-vietnamesischen Künstlerin Sung Thieu und der Installationskünstlerin Henrike Naumann. Die ist aber im Februar an Krebs verstorben. Beide sind in der DDR aufgewachsen. Sung Thieu hat den Pavillon mit einem Bild von einem Berliner Plattenbau aus den 90ern überzogen. Das Haus, in dem sie auch selber gelebt hat. Dem ORF hat sie auch erzählt, warum sie das gemacht hat.
2: Dass eben gerade diese Geschichte sozusagen verlagert wird auf den deutschen Pavillon. Und natürlich auch eine Geschichte rechtsradikaler Gewalt verlagert wird. Eine migrantische Geschichte, eine Diaspora-Geschichte, die auch heute noch so stattfindet in Berlin und in ganz Deutschland.
1: Ja, der deutsche Pavillon selbst stammt nämlich aus dem Jahr 1938, also wirklich monumentale NS-Architektur. Ist auch schon lange diskutiert. Jedes Land gestaltet ja auch bei der Biennale so ein bisschen seinen eigenen Auftritt, zeigt damit, wie es wahrgenommen werden will. Das ist zwar eine Kunstausstellung, aber es geht immer auch um Wettbewerb der Nationen und um Politik. Sung Thieu legt eben jetzt diesen ostdeutschen Wohnblock über eine faschistische Architektur, lässt damit zwei unterschiedliche autoritäre Systeme, aber Ostdeutschland aufeinanderprallen. Henrike Naumann hat dann im Innenraum Möbel aus der DDR eingebunden.
0: Also ganz spannende Geschichte eigentlich. Der Titel der Biennale ist dieses Jahr In Minor Keys, also so viel wie die Molltöne, die leiseren Töne, traurigere Tonart. Was heißt das?
1: Also ironischerweise ist die Biennale ja jetzt extrem laut geworden, zumindest was die Schlagzeilen angeht. Aber trotzdem finden sich überall Arbeiten, die so sehr sensibel auf die Gegenwart reagieren. Taiwan zeigt zum Beispiel Kunst, die mit KI gemacht ist. Die heißt Screen Melancholy, also Bildschirmmelancholie. Und die von Überschwemmungen betroffene Pazifikinsel Nauru zeigt eben Kunst zur Klimakatastrophe.
0: Die Kunstbiennale in Venedig läuft noch bis November, vermutlich auch weiterhin mit den Konflikten unserer Zeit im Programm. Elena Bavanpuri hat uns einen Überblick gegeben.

0: Doji, Anxiety in Cosmo. Und falls ihr für diesen Dienstag noch ein paar schöne, aufbauende Worte braucht, kommt sofort.
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2: Hallo, ich bin der Simo, 36 Jahre. Ich komme aus Marokko. Ich liebe hier in der schönen Stadt Dortmund. Meine Muttersprache ist Marokkanisch. Sie hat Dialekt von Arabisch. Mein Lieblingswort, Talaf Rasak. Das heißt, pass gut auf dich auf. Zum Beispiel, wenn ich meine großen Reise war, also dass ich hier kam in 2013, da hat meine Mutter gesagt, dass pass gut auf dich auf. Talaf Rasak. Bin hier wegen Studium gekommen, habe ich meinen Ingenieurabschluss hier gemacht und jetzt arbeite ich weiter. Ja, Talaf Rasak, pass gut auf dich. Das bringt viel Glück und viele schöne Sachen zu den Leuten, die zum Beispiel unterwegs sind oder die reisen oder weit weg gehen. Das muss auf dich gut aufpassen. Ja, sage ich auch zu den Lieblingsmenschen, die ich mag, wenn die zum Beispiel unterwegs sind und sowas, pass gut auf dich auf. Ich liebe Talaf Rasak. Pass gut auf dich auf.

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1: 15 Uhr, ich bin Jan Bungartz. Schäden durch Hackerangriffe und Cybercrime haben letztes Jahr einen Rekordwert erreicht. Der Digitalverband Bitkom spricht erstmals von mehr als 200 Milliarden Euro. Die Täter sitzen laut Bundesinnenminister Dobrindt meistens im Ausland. Er will, dass deutsche Behörden zurückschlagen.
2: Wir wollen uns auch zur Wehr setzen und die Infrastruktur der Angreifer stören und zerstören können. Technisch sind wir dazu heute in der Lage. Die rechtlichen Rahmenbedingungen, die müssen wir dazu erreichen.
1: Dobrindt will für Hacks gegen Hacker bald neue Regeln auf den Weg bringen. Kritiker warnen, dass bei den Gegenangriffen die Falschen getroffen werden könnten, wenn Hacker zum Beispiel Server übernommen haben. Auch in mehreren NRW-Städten stehen heute Leute im Vordergrund, die in der Pflege arbeiten. Es gibt einen internationalen Aktionstag. In Wermelskirchen gibt's Autokorsos, in Düsseldorf wird heute Abend ein Preis verliehen. Hauptproblem in der Branche ist weiter Nachwuchsmangel. Es gibt zu wenig neue Leute, aber immer mehr Pflegebedürftige. Letzte Woche hat der Videospielehändler GameStop für Aufsehen gesorgt, weil er eBay kaufen wollte. Das Unternehmen ist fast viermal so groß wie GameStop und hat jetzt eine klare Ansage gemacht. Der Übernahmeplan sei weder glaubwürdig noch attraktiv. Auch Fachleute hatten Zweifel geäußert, ob sich GameStop eine eBay-Übernahme überhaupt leisten kann. Dann nochmal in die USA, da hat der Bundesstaat Texas Netflix verklagt. Was die Vorwürfe gegen den Streamingdienst sind, dazu Svenja Bönisch.
3: Die Staatsanwaltschaft wirft Netflix zwei Dinge vor, illegal Daten von den Nutzern zu sammeln und eine Technik einzusetzen, die Menschen süchtig nach der Plattform machen sollen. Zum Beispiel geht es um die Autoplay-Funktion, die dafür sorgt, dass nach einem Video sofort das nächste startet. Diese Funktion gibt es allerdings auch bei vielen anderen Streamingdiensten. Warum Texas jetzt genau gegen Netflix vorgeht, ist nicht klar. Zur Einordnung helfen aber vielleicht zwei Dinge. Der Staatsanwalt hinter der Klage gilt als prominenter Gegner der LGBTQ-Community und seine Partei, die Republikaner, werfen Netflix immer wieder vor, Propaganda für Transmenschen zu betreiben.
1: Online suchen gerade viele nach einer alten Bauernregel zu den Eisheiligen. Deren Namenstage dauern vom 11. bis 15. Mai und sollen nachts den letzten Frost bringen. Wichtig ist das für alle, die zum Beispiel auf dem Balkon schon was angepflanzt haben. Gerade machen die Eisheiligen ihrem Namen noch alle Ehre. Im Sauerland hat's letzte Nacht geschneit. Und das Wetter hat gerade in NRW noch Wind, Wolken, Schauer, aber auch etwas Sonne dabei. In Berlin regnet es zwischendurch, in Bremen bleibt es länger trocken. Dazu in Bremen 12 Grad, in Berlin und Gütersloh bis 13 Grad. Morgen sind mehr Wolken am Himmel, auch Schauer sind möglich, dann bei 13 bis 15 Grad. Auch der Donnerstag wird wechselhaft.
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4: Hallo zusammen. Wenn's im Sauerland noch schneit, dann ist das ein Grund mehr, in dieser Stunde einzutauchen in die Welt des Italo-Pop. Adriano Celentano ist das, einer der ganz Großen im Italo-Pop. Mein Gast in dieser Stunde war unter anderem auf seinen Spuren in Italien unterwegs und hat eine Art Reiseführer drüber geschrieben, über die italienische Musik, italienische Filme, italienisches Leben und dieses Land. Journalist und Italien-Fan Erik Pfeil kommt vorbei in dieser Stunde.
0: Neu in Cosmo aus Jamaica. Tag Temina von Shensia, Vibes Cartel und Russian.

0: Nas und Lauryn Hill, If I Ruled the World. Ihr hört Cosmo. Und wir gehen nach Italien. Das war ja schon für Oma und Opa Sehnsuchtsort. Und wenn man ehrlich ist, hat sich da über die Generation weg wenig dran geändert. Italienisches Essen, italienische Kultur, italienische Musik stehen weiter hoch im Kurs. Und diese Stunde habe ich jemanden zu Gast, der sich mit Letzterem, also mit italienischer Musik, bestens auskennt. Der Autor, Journalist und Musiker Erik Feil. Hi.
1: Hi, buongiorno.
0: Schön, dass du da bist. Zwei Bücher hast du schon über Italien geschrieben. Jetzt kommt ein neues, beziehungsweise es ist gerade rausgekommen. Das heißt Hotel Celentano, benannt nach dem legendären Sänger und Schauspieler Adriano Celentano. Den müssen wir jetzt einmal ganz kurz anspielen. Azzurro, il pomeriggio troppo azzurro e lungo per me. Erik, welche Bedeutung hat Adriano Celentano für dich und für dieses Buch?
1: Ach, das ist halt so ein Kindheitsheld gewesen. Also so ein Typ, den ich, weiß nicht, im Alter von 8 oder 12 oder was auch immer entdeckt habe. Und wie das so ist, wenn du älter wirst und du hast so ein Thema, das dich früh geprägt hast, dann irgendwann fängst du ja an, das zu intellektualisieren und zu gucken, so hält das so dem Erwachsenen auch noch stand. Mhm. Und der Typ hat mich immer irre fasziniert, weil die Songs halt auch alle wirklich toll, super und sehr, sehr tiefgehend sind. Und der ist für mich halt wirklich so eine Chiffre für Italien. Also Hotel Celentano ist so mein Name für Italien.
0: Dieses Buch, Hotel Celentano, ist so eine Art Reiseführer, aber in Form von Geschichten geschrieben. Wie bist du auf die Idee gekommen?
1: Ich stand vor ein paar Jahren in Mailand vor einem Haus und da lief es mir wirklich warm, möchte ich sagen, den Rücken runter. Deutlich wärmer jedenfalls als bei all den Sonnenuntergängen, die ich so an der Amalfi-Küste üblicherweise.
0: Also dem üblichen Italo-Kitsch eigentlich.
1: Ja, ja, genau. Und das ist ein total abgerappeltes Haus in der Via Gluck in Mailand, Via Cristoforo Gluck. Und das ist das Geburtshaus von Celentano. Und der berühmteste Song von ihm, also ein Song, den in Italien jedes Kleinkind kennt, wenn du die wächst, die können das auswendig aufsagen. Dieser berühmteste Song, der handelt von diesem Haus. Und deswegen war ich da wirklich wie erweckt. Es war so eine Epiphanie fast. Und habe gedacht, okay, wie wäre es denn, wenn man mal nur solchen Orten nachreist? Also nur diesen Geburtshäusern, legendären Filmsets, Villen, Restaurants, wo die gegessen haben oder wo so legendäre Sachen so der italienischen Nachkriegskultur stattgefunden haben.
0: Also nicht die üblichen Sehenswürdigkeiten, sondern eben diese kulturellen Hotspots, ja, ne? Genau. Sozusagen. Du warst 3 Monate unterwegs und hast um die 50 Städte besucht. Wie hast du die dann ausgesucht? Einfach recherchiert oder war das alles in deinem Kopf, weil du eh Fan warst?
1: Ja, letztlich ja. Also ich bin so der Nase nach und wenn mich näher kennt, weiß, ich habe einen Knall mit dem Thema und da kann ich mich jederzeit sehr gut drin versenken und ich habe dann wirklich so ein Frühjahr lang rumgesessen und diese ganzen Orte recherchiert, das geht recht gut und habe die in so eine selbstgebastelte Karte eingetragen und die liegt dem Buch zugrunde und dieser Karte bin ich mit meiner Frau dann hinterhergereist, einen Sommer lang.
0: Dann hören wir doch jetzt einfach mal den Song, von dem du gerade erzählt hast, Adriano Celentano, Il Ragazzo della Via Gluck. Wenn du den Song hörst, was passiert in dir?
1: Also ich sage immer, das ist der schönste Song der Welt. 3 Akkorde, kein Refrain und der Typ singt den halt wahnsinnig cool. Also großartig.
0: Hier ist er.
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Rams mit Barking in Cosmo. Wir sind in Italien unterwegs diese Stunde und zwar mit Journalist und Autor Erik Feil. Für sein neues Buch Hotel Celentano war er 3 Monate im Land unterwegs und zwar vor allem an Orten aus Popmusik und Film. Und da darf natürlich auch der Italo-Western nicht fehlen.

0: Das ist Musik aus dem Film Lo Chiama Vano Trinità, auf Deutsch die rechte und die linke Hand des Teufels. Bud Spencer und Terence Hill Film, so ein ganz alter, 1970 rausgekommen. Erik, was ist das für ein Film für dich?
1: Oh Gott, auch wieder so ein Ding, was ich in meiner Kindheit wahrscheinlich 743 Mal gesehen habe und seitdem nochmal doppelt so viel. Und der Film führt uns an einen Ort mit dem wunderschönen, verheißungsvollen Namen Monte Gelato. Mhm. Und Monte Gelato, da gehen ja direkt so Panoramenklappen hoch. Man sieht dann so ein, wie so ein riesen Dolomiti-Eis oder so, was ja. So aus dem Bel Paese emporragt. Das sind aber tatsächlich Wasserfälle. Und diese Wasserfälle, Cascate di Monte Gelato heißen die, liegen bei Rom. Und die kommen in 200 Filmen vor, italienischen Filmen. Okay. Also immer wenn die eine Außenlocation brauchten, die so ein bisschen was hermachte, dann sind die raus, zack, nach Monte Gelato gefahren. Und da sind wir hin und das ist wirklich, das ist ein totales Idyll. Du kommst da hin und denkst, okay, das hat hier nur auf uns gewartet. Das hat hier geschlummert und wir werden das jetzt erobern. Wir sind dann da schwimmen gewesen und ach, alles ganz toll. Und wie die Kinder, bis wir blaue Lippen hatten und kamen dann raus und dann sagte meine Frau, die, wie ich dann merkte, noch mal besser Italienisch kann als ich. Ach, guck mal, hast du das Schild gesehen? Mhm. Da steht, laut einer Gemeindeverordnung ist das Schwimmen hier strengstens untersagt,
0: na toll,
1: weil im Wasser landwirtschaftliche Abwässer sind. Und in den letzten Monaten sind mehrere tausend Fische qualvoll verendet.
0: Okay. Ja, also da clasht dann das, was im Kopf ist, an Filmszenerie und Fantasielandschaft mit der Realität so ein bisschen.
1: Genau, muss man direkt wieder ein Gelato essen.
0: Ja, und vielleicht dann Zinne doch, zu kommen, doch ja. Bei Terence Hill bleiben, der auf seinem Pferd da vorbeireitet.
1: Ja.
0: Du bist auf den Spuren der Helden des Italo-Pop auch gewesen, nicht nur der Filme. Und da darf natürlich ein Sänger nicht fehlen, das ist Lucio Battisti.
2: Sei ancora tu.
0: Unverkennbare Stimme. Der taucht in deinem Buch auch ein paar Mal auf. Warum war der so bedeutend für die italienische Popkultur und damit auch für deine Reise?
1: Also für die Popkultur war er bedeutend. Lucio Battisti ist im Grunde Paul McCartney, John Lennon und der gesamte Rest zusammen für Italien.
0: Oh, wow.
1: Also wirklich ein Genie. Paul McCartney hat sich auch immer schön seine Platten angehört.
0: Mhm.
1: Und das war ein Mythos in Italien. Und er hat sehr früh in seiner Karriere beschlossen, ich habe keine Lust mehr, ich kommuniziere nur noch durch meine Musik und hat sich total zurückgezogen. Und diesen Ort, wo er sich hin zurückgezogen hat, das ist Molteno, das ist oben am Lago di Como. Da hatte der ein Studio, wo er alle seine Platten dann aufgenommen hat, aber ist nie wieder aufgetaucht, nie wieder. Und die Paparazzi haben ihn da aufgestöbert, aber er hat diesen Kontakt halt gar nicht gesucht. Und diese Mühle gibt's halt immer noch. Und vor allem gibt es aber sein Lieblingsrestaurant noch. Mhm. Und wer je in Italien war, weiß, das mit dem Essen ist nicht ganz unwichtig.
0: Ja.
1: Und ich würde mal sagen, man versteht die Musiker auch immer erst, wenn man ihr Lieblingsessen gegessen hat. Und ja, das haben wir dann unter Leibeskräften da auch gemacht.
0: Was war sein Lieblingsessen?
1: Ach, der hat sehr gerne, ich habe tatsächlich vergessen, wie die Pasta heißt. Es war eine bestimmte Pasta, das haben die uns in diesem Ristorante Riva, heißt es, erzählt. Ich weiß gar nicht, wahrscheinlich habe ich es im Buch geschrieben.
0: Muss man dann einfach nachlesen in deinem Buch Hotel Celentano. Wir bleiben noch ein bisschen in dieser Stimmung und hören einen Song von Lucio Battisti, Amarsi un Po heißt er. Und gleich spreche ich hier weiter mit Erik Feil.
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Missy Elliott, Work It in Cosmo. Abendsonne, Aperitivo und Antipasti, italienische Lebensart, wird seit Jahrzehnten eigentlich hart gefeiert und heute natürlich genauso, wie das früher der Fall war. Mitverantwortlich für diesen Hype, der irgendwie nicht aufhört, sind natürlich auch italienische Filme und italienische Musik. Autor und Journalist Erik Feil reist in seinem neuen Buch Hotel Celentano durch das Italien der Popkultur. Und da darf auch diese eine Ikone hier nicht fehlen.

0: Grazie. Telefonando, Riesenhit von Primadonna Mina. Aus der Toskana kommt sie. Und Erik, sie war in den 60ern und 70ern ja ein Superstar, hat sich dann aber zurückgezogen. Auch in die Toskana, nehme ich an.
1: Sie kommt noch gar nicht aus der Toskana.
0: Ach so, hab ich Quatsch erzählt.
1: Ist nicht schlimm, die Spur führt aber in die Toskana. Nee, die kommt aus Cremona. Die hat den schönen Spitznamen La Tigre di Cremona. Die Tigerin von Cremona, weil die selbst für italienische Verhältnisse sehr spektakulär herumfuchtelt beim Singen. und irgendwie scheint das im italienischen Grundwasser zu sein, dass diese Superstars sehr jung sagen, ich höre auf, ich ziehe mich zurück. Und Mina hat das schon 1978 gemacht. Die lebt aber immer noch, die lebt in Lugano mittlerweile.
0: Ah, okay.
1: Und die hat ihren Abschied in einem Club in der Toskana begangen, quasi das La Bussola. So ein am Strand gelegener Club, wo wirklich jeder Superstar, nicht nur italienischer, aufgetreten ist. Mhm. Und das ist halt so eine weitere Station im Buch, die ich da aufgestöbert habe. Und ist heute so ein klassischer Beachclub. Ne?
0: Mhm. Ja. Aber hat immer noch so ein bisschen den Vibe von früher oder bist du enttäuscht worden? Weil das habe ich mich gefragt. Du bist ja an Orte gereist, die aufgeladen sind, ne? Und
1: tierisch,
0: die diese Popkultur so groß gemacht hat und die man im Kopf sich wahnsinnig toll vorstellt, wird man da nicht auch total enttäuscht vielleicht, wenn man irgendwo hinkommt?
1: Mal so, mal so. Manchmal hast du wirklich die Situation, weiß nicht, wenn du an irgendein Filmset fährst, dass du merkst, Wahnsinn, das sieht genauso aus. Und dann hast du das Gefühl, du guckst aus dem Film in die Welt. Das ist ein ganz komischer Effekt. So. Und manchmal merkst du halt auch, ah ja, okay, es braucht schon eine Kameralinse, um es so aussehen zu lassen. Wie, ne? Oder hier ist jetzt ein Ort, da ist der Geist nicht mehr so ganz da. Dieses La Bussola-Ding, dieser Club, wo Mina ihren Abschiedsauftritt hatte, der sieht jetzt heute wie der übliche Beachclub aus, ne? Aber das muss man schon sehr da reinsehnen, so, ne? Dass dieser Vibe noch da wäre.
0: Und man muss es wissen und um das zu wissen, muss man vielleicht dann dein Buch lesen, weil du eben all diese Orte da besuchst und erklärst. Wann geht's für dich das nächste Mal nach Italien?
1: Diesen Sommer im Juli. Ich bin aber vorher noch auf Lesetour und das ziemlich lang. Ich bin heute in der Woche in Hamburg im Nordspeicher. Mhm. Nächsten Dienstag tags drauf bin ich dann in Berlin, Pfefferberghaus. Und in Viersen bin ich am 2.9. hier im Sendegebiet.
0: Also noch einiges zu tun, bevor es wieder Richtung Süden geht. Erik, ich danke dir fürs Gespräch.
1: Ich danke dir sehr, war schön.
0: Erik Feil hat uns sein neues Buch Hotel Celentano vorgestellt. Eine Italienreise in Form von Popkulturgeschichten.
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0: Hozier, Too Sweet. Und wie trinkt ihr euren Kaffee? Ist eigentlich auch egal, aber es gibt gute Nachrichten.
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1: Die Schlagzeile.
2: In Supermärkten ist Kaffee jetzt etwas günstiger.
1: Die Details.
2: Ohne Kaffee geht bei vielen von euch nichts am Morgen. Das geht nicht nur euch so. Kaffee ist nach Wasser das beliebteste Getränk in Deutschland. Seit dieser Woche ist Kaffee in den Supermärkten pro Packung bis zu 50 Cent günstiger. Das liegt daran, dass die Bohnen an den Märkten deutlich weniger kosten als noch im Januar. Die großen Supermarktketten haben zuvor schon im März und davor im Oktober vergangenen Jahres die Preise gesenkt.
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2: Das Gefühl, dass alles ständig teurer wird, kennen wir alle. Bei Kaffee geht's seit ein paar Monaten aber in die andere Richtung. Allerdings ist Kaffee trotzdem teurer als noch vor wenigen Jahren. Ein Grund dafür ist der Klimawandel. Er sorgt dafür, dass es in den Anbauländern oft zu trocken ist und die Ernten häufiger schlecht ausfallen. Immerhin gibt es für die nächste Ernte Hoffnung. In Brasilien werden weltweit mit Abstand am meisten Kaffeebohnen geerntet. Und genau dort rechnet man gerade mit einer sehr guten Kaffeeernte.
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1: 16 Uhr, Jan Bungartz hier. Zuerst geht's um Korruption in einem Gefängnis in NRW. Der Landtag hat sich heute mit den Fällen in der JVA Euskirchen beschäftigt. Und das Ausmaß ist anscheinend größer als gedacht. Mehr von Sandra Wahle.
2: Ermittelt wird gegen 8 Mitarbeiter und 3 Männer, die da früher mal inhaftiert waren. Ihnen wird Bestechung vorgeworfen. Die Wärter haben offenbar ein ganzes System aufgebaut, um an das Geld von Häftlingen zu kommen. Dazu gehört zum Beispiel eine Art Abo, das sie eingeführt haben. Die Häftlinge haben den JVA-Mitarbeitern monatlich was gezahlt. Im Gegenzug haben die dann Bescheid gesagt, wenn Kontrollen anstehen. Außerdem waren Gefangene wohl öfter mal außerhalb der JVA, obwohl im System stand, dass sie anwesend sind. 2 der Häftlinge, gegen die ermittelt wird, kommen laut Polizei aus dem Rockermilieu und aus der organisierten Kriminalität. Die beschuldigten Mitarbeiter aus der JVA galten wohl als zuverlässig und vertrauenswürdig. Die Landesregierung will jetzt alle 36 JVAs in NRW kontrollieren.
1: Das Hantavirus vom evakuierten Kreuzfahrtschiff ist nach Einschätzung der Weltgesundheitsorganisation unter Kontrolle. Die WHO geht nicht davon aus, dass es viele unerkannte Ansteckungen gab. Einzelne Hantavirus-Fälle könnten aber noch dazukommen. Bisher sind es 11. 3 Menschen sind gestorben. Ermittler in Deutschland haben häufiger mit Cybercrime zu tun. Es gibt mehr Fälle, zum Beispiel von Phishing-Mails. Ein Grund dafür ist laut Bundesinnenminister Dobrindt KI.
3: Auch Menschen, die keine technische Vorerfahrung haben, keine Experten im Bereich sind, können sich mit künstlicher Intelligenz diese Fähigkeiten sehr schnell aneignen.
1: Mittlerweile gibt es täglich auch mehrere hundert Angriffe auf Behörden oder Firmen, bei denen Systeme überlastet werden sollen. Oder Fälle, in denen Daten verschlüsselt, gestohlen und erst gegen Lösegeld wieder freigegeben werden. Kommt der Steuerrabatt auf Benzin und Diesel bei den Autofahrern an? Das haben Berater der Bundesregierung untersucht. Die sogenannte Monopolkommission kommt zu dem Ergebnis, dass die Konzerne den Rabatt von knapp 17 Cent inzwischen weitgehend weitergeben. In den ersten Tagen war das anders. Und der ADAC findet die Spritpreise auch weiterhin zu hoch. In Köln-Porz haben Unbekannte mehrere Bäume an den Gleisen einer Straßenbahnlinie angesägt. Bäume sind umgeknickt und knapp neben die Gleise gestürzt. Dabei wurden Oberleitungen beschädigt. Der Staatsschutz ermittelt jetzt wegen möglicher Sabotage. Die Straßenbahnlinie 7 fährt in dem betroffenen Bereich in Köln gerade nicht. Und das Wetter hat auch am Abend weiter Wind, Wolken und seltener Sonne oder Schauer dabei. In Berlin wird es etwas häufiger nass, dazu noch 12 bis 13 Grad. Morgen ziehen mehr Schauer durch, in NRW sind Gewitter möglich. In Bremen und Berlin dann maximal 13, in Essen bis 14 Grad. Auch am Donnerstag wird's durchwachsen.
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4: Hallöchen, ihr habt's wahrscheinlich schon gemerkt, unser aller Bundeskanzler Friedrich Merz möchte, dass wir uns alle mal ein bisschen mehr ins Zeug legen bei der Arbeit.
5: Mit Work-Life-Balance und 4-Tage-Woche lässt sich der Wohlstand unseres Landes, den wir heute haben, in Zukunft nicht erhalten. Und deswegen müssen wir mehr arbeiten.
4: Dazu passt, dass die Bundesregierung ein Gesetz plant, das Arbeitszeit flexibler machen soll. Aber in Social Media warnen viele gerade davor, dass die Wochenarbeitszeit dadurch auf über 73 Stunden steigen könnte. Ob das wirklich stimmt und was da dran ist, das checken wir hier in rund 10 Minuten.
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0: Erike in Cosmo. Petit Appetit, Musik aus Paris. Unser Album der Woche aber kommt aus Nigeria diesmal. Und zwar von einem ganz großen Afrobeats-Meister, Asake. Forgiveness, forgiveness. Ihr habt diesen Chor gehört, dahinter Asakes Stimme. Das ist so ein bisschen sein Markenzeichen. Dieser Chor macht seinen Sound aus. Und dieser Chor wird auf seinen Konzerten auch ordentlich mitgesungen. Asake füllt mittlerweile Hallen weltweit und hat aufs Live-Spielen auch richtig Bock.
1: For me, I like performance so much.
2: Ich spiele sehr gerne live. Nicht, weil ich auf der Bühne stehe und der Star bin, sondern wegen der Dinge, die vorher passieren. Ich komme mit großartigen Leuten zusammen, spreche über Ideen und dann sehe ich, wie diese Ideen umgesetzt werden. Ich sehe, wie alle mitsingen und es genießen. Es gibt keine gute Show, wenn man nicht schon vor der Show etwas erschafft.
0: Und diesen Sound hier, den bringt Asake auf die Bühne. Sein neues Album heißt Money und der Song, den wir jetzt hören, heißt Forgiveness. Mehr Infos zu seiner Musik findet ihr auf cosmoradio.de.

0: Fuerza Regida aus Mexiko. Malboro Rojo heißt der Song. Habt ihr gehört? In Cosmo. 8 Stunden am Tag, 48 Stunden in der Woche. Das ist so grob die Regel für Arbeitszeit für Angestellte in Deutschland, auch wenn es davon natürlich Ausnahmen gibt. Gerade regen sich aber in den sozialen Medien sehr viele darüber auf, dass sich das angeblich ändern könnte.
1: Wie soll jemand, erklär mir das bitte, wie soll jemand, der auf dem Bau ist oder Putzkraft ist oder in der Altenpflege ist, über 70 Stunden pro Woche arbeiten? Was denkst du dir dabei?
0: 73,5 Stunden maximale Arbeitszeit, das soll angeblich möglich werden in der Woche durch eine Reform, die Bundesregierung plant. Ob diese Aufregung berechtigt ist, das klären wir jetzt mit Gabor Hallas. Er ist im ARD Hauptstadtstudio zuständig für den Bereich Arbeit. Hallo Gabor.
2: Hallo.
0: Was ist das für eine Reform, die jetzt für Aufregung sorgt?
2: Ja, da geht es um die Arbeitszeit und das ist natürlich ein Thema, was uns alle bewegt. Im Moment, du hast es gesagt, arbeiten wir so um die 8 Stunden herum und jetzt hat die Regierung gesagt, das könnte man auch flexibler gestalten. Also als Beispiel mal, wenn ich jetzt in der Gastro arbeite, da ist im Sommer viel los, dann muss man vielleicht auch mal länger als 8 Stunden bleiben und dann hat man dafür einen Tag in der Woche mehr frei. So ist die grobe Idee, das hilft meinem Chef, aber vielleicht auch mir, weil ich dann mehr Zeit für meine Familie habe.
0: Hm. Woher kommt jetzt diese hohe Zahl von 73,5 Stunden Wochenarbeitszeit?
2: Die hat eine Stiftung ausgerechnet, die den Gewerkschaften nahesteht, also die das Ganze eher kritisch sieht und Bedenken hat und befürchtet, dass wir eben mehr arbeiten müssen. Die geht aber, das muss man ehrlich sagen, von dem extremsten Beispiel aus. Also, dass wir jeden Tag gut 12 Stunden arbeiten, wenn man die Pause abzieht und nicht 5, sondern 6 Tage. Und wenn man das dann hochrechnet, kommt man auf diese 73,5 Stunden. Aber so wird es eben nicht kommen, denn es gilt natürlich grundsätzlich 48 Stunden pro Woche. Dabei soll es bleiben. Und Bärbel Baas, die Arbeitsministerin, die hat auch gesagt, sie würde am liebsten gar nichts ändern. Aber sie ist natürlich auch daran gebunden, was die Regierung vereinbart hat.
0: Mhm. Aber ein realistisches Szenario ist es nicht, wenn ich dir so zuhöre.
2: Nee, das ist nicht wirklich realistisch. Also wir müssen auf jeden Fall nicht länger arbeiten. Wir können, also so ist zumindest das Ziel. Also wenn ich sage, ich möchte das, dann kann ich das theoretisch. Ich kann aber nicht gezwungen werden. Es kann aber natürlich sein, dass mein Chef sagt, du musst und ich mich dann unter Druck gesetzt fühle. Solche Beispiele gibt es natürlich und da will die Regierung eben auch vorschreiben, dass die Arbeitszeiten in Zukunft digital erfasst werden, also dass man es besser kontrollieren kann.
0: Also es ist nicht so viel dran an den viralen Videos und an der extremen Weise, in der das da geschildert wird. Was glaubst du, hilft uns dabei? Hilft uns sowas dabei, die Debatte um Arbeitszeit sinnvoll zu führen, solche Videos?
2: Ja, das Thema ist natürlich emotional, aber ich rate immer, bevor man sich sehr aufregt, in Ruhe die Fakten zu checken. Und natürlich wird es eben nicht so sein, darüber haben wir gesprochen, dass es am Ende bei 73 Stunden rauskommt. Und es gibt auch noch gar kein fertiges Gesetz. Und es hilft eben auch mal zu gucken, warum ist vielleicht die Aufregung so groß und wer hat da mit Informationen oder ist mit Informationen nach vorne gegangen. Vielleicht liegt das eben auch daran, dass mit Absicht ein bisschen übertrieben wird, um bei diesem Prozess noch was zu beeinflussen.
0: Sagt Gabor Hallas aus dem ARD Hauptstadtstudio. Danke dir. Es ging um die geplante Reform bei der Arbeitszeit.
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0: Ben Longlesol. Akuderev heißt der Song. Am Dienstagnachmittag, 16:30 in Cosmo. Habt ihr nächste Woche Freitag schon was vor?
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0: Für alle Berliner oder nah bei Berlin Wohnende, übers Pfingstwochenende, also nächste Woche, das Wochenende, da heißt es wieder Karneval der Kulturen in der Hauptstadt. Und Startschuss am Freitagabend ist die Party, zu der ich euch jetzt auf die Gästeliste schreiben könnte. Carnival Tunes im Metropol, nächste Woche Freitag ab 23 Uhr. Da könnt ihr dann überschüssige Energie zu Afrobeats, Dancehall, Amapiano und Hip-Hop abschütteln. Also, wenn ihr Bock habt, natürlich nur. 0800 567 4 mal die 8 ist die kostenlose Nummer zu uns hier ins Studio. 0800 567 4 mal die 8 klingelt mal durch, um für Umme auf die Gästeliste zu Karneval Tunes zu kommen. Dieser Banger hier läuft wahrscheinlich auch

0: Nika, One Track Mind in Cosmo. Und nächste Woche Freitag, da tropft im Berliner Metropol das Kondenswasser von der Decke bei Carnival Tunes. Afrobeats, Dancehall, Amapiano wird alles zu hören sein bei dieser Party im Rahmen des Karneval der Kulturen und versprochen werden nonstop Vibes die ganze Nacht. Mit Viben kann Sibylle aus Berlin. Hallo Sibylle.
1: Ja, hallo.
0: Hi, schön,
1: hallo,
0: dass du angerufen hast.
1: Ich freue mich, dass ich durchgekommen bin.
0: Ja, du bist nicht nur durchgekommen, du bist jetzt auch drauf auf der Gästeliste.
1: Oh, das ist ja sowas von super. Also ich muss sagen, ich höre es immer und habe immer verpasst, denn mal anzurufen.
0: Ja, jetzt hast du es geschafft.
1: Ja, Wann hast du es geschafft?
0: Wann hast du denn das letzte Mal eine Nacht durchgetanzt eigentlich? Weil hier wird ja die ganze Nacht angekündigt.
1: Die ganze Nacht? Oh, na, ich würde sagen, das ist bestimmt schon, ja, vielleicht so 5 Jahre her. Fünf Jahre ist es bestimmt schon her. Die ganze Nacht, oh.
0: Ich wüsste gar nicht, ob ich schon mal die ganze Nacht durchgetanzt.
1: 23 Uhr, ne? Oder ja. Beginnt es?
0: Genau, geht 23 Uhr los. Und du willst mit deinem Mann gehen, glaube ich, ne?
1: Ja, richtig, genau.
0: Ja, sehr schön.
1: Das würden wir sehr gerne machen.
0: Ja, cool. Dann werdet ihr das. Ihr kommt nämlich drauf auf die Gästeliste. Und für alle anderen, die angerufen haben, gibt's morgen früh wieder die Möglichkeit. Sibylle, ganz viel Spaß nächste Woche Freitag in Berlin bei Carnival Tunes. Und ihr, die ihr noch keine Gästelisteplätze habt, ihr bleibt einfach dran und hört morgen früh wieder zu.

Rap aus Schweden in Cosmo von G-Real. Viertel vor fünf haben wir. Und kulturmäßig ist einiges los am Mittelmeer gerade. In Venedig, die Biennale, haben wir schon drüber gesprochen in dieser Sendung. Und in Südfrankreich kann das Filmfestival für Filmnerds und Filmstars. Aber es sind nicht nur die üblichen Hollywood-Produktionen oder die europäischen Filmemacher da am Start, sondern zum Beispiel auch der Film Suffocation aus Taiwan. Ja, hier braucht man keine Übersetzung, um zu wissen, es geht ums Überleben. Suffocation ist nämlich ein Horrorfilm von Louis Chan und Stone Chang. Der spielt an einer Elite-Highschool, wo erstens eine Lehrer-Schüler-Affäre entblößt wird und danach dann mysteriöse Todesfälle passieren. Und das Besondere am Film ist die Kamera. Das ist nämlich Taiwans erster One-Shot-Horrorfilm, also kein einziger Schnitt. Ist natürlich sehr aufwendig in der Produktion sowas, aber für die Filmemacher in Taiwan kein Problem. Das Land ist in den letzten Jahren gerade bei Horror ziemlich erfolgreich. Und jetzt können wir eigentlich nur hoffen, dass Suffocation auch hier in Deutschland einen Kinostart kriegt. Wie gesagt, an der Übersetzung soll es ja eigentlich nicht scheitern, weil mysteriöse Killer reden ja meistens eh nicht so viel, ne?

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1: 17 Uhr, ich bin Jan Bungartz. Deutschland ist weiter ein häufiges Ziel für Cyberangriffe. Das Bundesinnenministerium hat Zahlen rausgegeben. Demnach gab es letztes Jahr rund 330.000 Fälle. Die meisten davon wurden aus dem Ausland gesteuert. Details hat Sandra Wahle.
2: Ziele sind unter anderem kleine und mittelgroße Unternehmen. Hacker schleusen sich da in die Netzwerke ein und legen sie mit so

0: sogenannter Ransomware-Alarm. Dann fordern sie Lösegeld. Das haben letztes Jahr nur wenige Unternehmen wirklich gezahlt. Aber wenn, dann war es eine große Summe, im Schnitt etwa 390.000 Euro. Und ein Extraverlust ergibt sich dadurch, dass die Unternehmen nicht weiterarbeiten können, wenn sie lahmgelegt sind. Cyberangriffe können aber auch ganz normale Leute treffen, zum Beispiel durch Phishing. Also Mails, die angeblich vom Arbeitgeber oder so kommen, wo aber Hacker hinter sind.
1: Das Bundeskriminalamt warnt, dass solche Mails durch KI täuschend echt aussehen können. Andererseits könne KI aber auch helfen, dass zum Beispiel Unternehmen eigene Schwachstellen bei der Sicherheit erkennen. Das deutsche Rettungsschiff Sea-Watch 5 ist nach Angaben der Hilfsorganisation beschossen worden von der libyschen Küstenwache. Passiert ist der Vorfall mit einer Patrouille gestern auf dem Mittelmeer nach einer Rettungsaktion für 90 Menschen aus Seenot. Jetzt hat die EU-Kommission angekündigt, den mutmaßlichen Angriff aufklären zu wollen. Die EU unterstützt Libyen unter anderem mit Schulungen und Ausrüstung. Bundeskanzler Merz war heute auf dem Bundestreffen vom Deutschen Gewerkschaftsbund, um eine Rede zu halten. Was er gesagt hat, kam beim Publikum zum Teil nicht gut an, zum Beispiel zur Rente. Laut dem CDU-Chef sind da Reformen nötig, weil die Gesellschaft älter wird.
2: Das ist Demografie und Mathematik. Und es übersteigt ganz einfach die Kräfte von zwei Beitragszahlern, wenn sie in Zukunft eine Person in der Rente finanzieren soll.
1: Merz hatte schon vor ein paar Wochen mit Aussagen zur Rente Diskussionen ausgelöst. Er fordert mehr private Vorsorge. Ein mutmaßlicher Korruptionsskandal an einem Gefängnis in Euskirchen ist wohl größer als gedacht. Es gibt den Vorwurf, dass Wärter Häftlingen gegen Geld Gefallen getan haben. Gegen 8 JVA-Mitarbeiter wird ermittelt, sie sollen eine Art Abo verkauft haben. Dafür gab es unter anderem Tipps, wann Zellen kontrolliert werden oder Hilfe, um verschiedene Hafterleichterungen zu bekommen. Bei mehreren Shell-Tankstellen gab es heute Morgen einen Schnäppchenpreis für Diesel. 1,84 Euro pro Liter, rund 10 Cent weniger als bei der Konkurrenz. Jetzt ist auch klar, warum. Die Person, die die Preise ins System eingibt, hatte sich vertippt. Um 12 Uhr war das billigere Tanken dann vorbei. Da durfte Shell den Dieselpreis wieder erhöhen. Und das Wetter kommt auch am Abend nicht ohne Schauer aus, vor allem in Berlin. Sonst gibt's viele Wolken, Wind und eher wenig Sonne noch bei 9 bis 12 Grad. Morgen sind mehr Wolken unterwegs, auch Schauer und Wind sind weiter dabei. In Bremen und Berlin dazu maximal 13 Grad, in Münster bis 14 Grad. Auch der Donnerstag wird wechselhaft.
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4: Hi Leute, wir spielen gleich ein bisschen Karten, aber nicht Skat, Mau Mau oder Uno oder irgendwie sowas Langweiliges, sondern wir spielen Durak. Ist beliebt bei vielen in der Post-Ost-Community und auch so ein bisschen ein verbindendes Element. Wir lernen gleich mal zusammen, wie das geht und wofür es steht, dieses Spiel.

0: 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Janet Jackson, Got Till It's Gone in Cosmo. Wenn euch jemand mit russischen Roots Durak nennt, dann ist das eventuell nicht ganz so nett gemeint. Durak heißt nämlich so viel wie Dummkopf oder Idiot. Wenn die gleiche Person euch aber zum Durak-Spielen einlädt, dann kann es echt nett werden. Durak ist nämlich ein Kartenspiel, das in den Ländern der ehemaligen Sowjetunion sehr beliebt ist und gerade auch in Deutschland, ja, so eine Art Revival erlebt. In Berlin gibt es sogar das Durak-Kollektiv. Das trifft sich alle zwei Wochen zum Durak-Spielen. Cosmo-Reporter Henrik Schütz war beim letzten Treff mit dabei. Henrik, wie war's?
1: Ja, also Durak, das macht wirklich sehr, sehr viel Spaß und vor allem kommt man sehr schnell mit allen ins Gespräch. Das war auch letzten Donnerstag so. Wir können ja mal in so eine Runde kurz reinhören.
2: Also ich kann sozusagen maximal bis 6 Karten angreifen und ich habe jetzt quasi mit der 9 und die 9 kann ich auch noch legen, sozusagen.
3: Ach so, weil es dieselbe 9
2: genau,
3: war.
2: Genau, dieselbe Zahl ist, genau.
3: Okay, verstehe.
1: Genau, und da wurden gerade nochmal die Regeln aufgefrischt, weil viele, die da waren, die kennen Durak schon so aus der Kindheit, weil sie eben aus einem der Länder der ehemaligen Sowjetunion stammen, also so Kasachstan, Ukraine, Belarus oder Russland und noch viele andere. Und da ist das Spiel bis heute eben sehr verbreitet.
0: Wie funktioniert Durak, also für alle, die die Regeln noch nicht kennen?
1: Also am besten lernt man das natürlich in so einer Runde, wie klar, beim Durak-Kollektiv. Und außerdem, da gibt es auch viele Sonderregeln. Also da muss man eh jede Runde nochmal neu diskutieren. Da kennt jeder sein eigenes Ding. Aber im Kern geht es darum, jeder bekommt 6 Karten und die musst du so schnell wie möglich loswerden. Und wer als letztes die Karten noch übrig hat, der ist eben der Durak, also der Dummkopf.
0: Ah, okay, das heißt, es gibt gar keinen richtigen Gewinner, es gibt quasi nur den Hauptverlierer, ja?
1: Ganz genau. Und ich bin jetzt auch nur einmal Durak geworden tatsächlich am Donnerstag.
0: Oh ja,
1: ich muss auch sagen, der Druck, der war wirklich sehr hoch, da nicht der Durak zu werden. Also man will ja halt nicht der Dummkopf sein. Mhm. Es gibt aber ein Geheimnis, wie man nicht verliert. Das hat mir Mascha vom Kollektiv erzählt.
4: Also man kann halt auch schummeln. Im Zweifel. Also wenn es wirklich ganz, ganz knapp wird und man hat wirklich sehr, sehr schlechte Karten gezogen, dann ist es schon ein legitimes Mittel.
1: Ja, also um der Durak zu werden, da ist wirklich alles erlaubt.
0: Ja, bei Durak gibt's also quasi nur Verlierer, nur der Hauptverlierer, den möchte man nicht haben, diesen Titel. Warum das Spiel gerade wieder angesagt ist, das klären wir gleich.
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0: Katsuboy, Rap aus Vietnam in Cosmo. Wir sprechen über Durak. Das ist ein uraltes Kartenspiel und vor allem in den Ländern verbreitet, die mal zur Sowjetunion gehört haben. Und die Migras aus diesen Ländern haben das Spiel natürlich auch mit nach Deutschland gebracht. In Berlin trifft sich alle zwei Wochen das Durak-Kollektiv zum, ihr ahnt es, Durak-Spielen. Cosmo-Reporter Henrik Schütz war beim letzten Abend mit dabei. Henrik, wen trifft man denn da so alles?
1: Ja, viele, die da hinkommen, die haben irgendwie einen Bezug zu den Ländern der ehemaligen Sowjetunion, also Russland, Ukraine, Kasachstan, noch viele andere. Also erstmal, weil sie selbst dort geboren sind oder weil ihre Eltern oder Großeltern daherkommen. Es gibt viele Russlanddeutsche, aber auch Kontingentgeflüchtete, also Juden aus der Sowjetunion. Aber es gab auch ein paar Deutsche, weil ausgrenzen, das will man beim Durak da niemanden. Leo zum Beispiel, mit dem ich gesprochen habe, der ist ganz spontan da reingekommen und er kannte aber Durak auch schon vorher.
2: Ja, auch auf dem Schulhof. Weil ich hatte russische Freunde und die haben es mir beigebracht, ja.
1: Ja, und es geht wahrscheinlich vielen so, dass sie Durak vom Schulhof von Freunden kennen, die irgendwie aus Osteuropa oder Zentralasien kommen.
0: Jetzt trifft man sich im Durak-Kollektiv, um das zusammen zu spielen, aber ich nehme an, es geht nicht nur ums Spielen, oder?
1: Nee, überhaupt nicht. Also an erster Stelle steht die Community und man will den Leuten eben so einen Raum geben, um sich zu connecten und auch bei allen Differenzen und Unterschieden eben über Gemeinsamkeiten sprechen. Und das hat mir auch Anton erzählt, der zum Kollektiv gehört.
3: Ich glaube, in Deutschland haben zu wenig Menschen auf dem Schirm, dass wir überhaupt sowas sind wie eine Community. Aber bei mir denken die Leute, okay, als Jude, Antisemitismus, dies, das. Bei manchen denken die Leute, ja, sie ist halt Russin oder Russlanddeutsche, aber dass das irgendwie, also es halt etwas gibt, dass das alles so zusammenbringen. Geteilte Erfahrungen, geteilte Sprache. Ich glaube, das haben in Deutschland noch zu wenig Menschen auf dem Schirm.
1: Genau, also es geht auch viel darum, dass man überhaupt wahrgenommen wird. Würde man jetzt zum Beispiel die mit Background aus der ehemaligen Sowjetunion zusammennehmen, dann wäre das sogar die größte Gruppe von Migranten in Deutschland, die aber selber auch irgendwie immer oft unsichtbar bleibt. Und ja, natürlich haben die auch innerhalb viele Konflikte.
0: Ja, klar, an einen denkt man natürlich sofort, den russischen Angriffskrieg gegen die Ukraine. Das beschäftigt die Community ja. Wie geht man da beim Durak-Kollektiv mit um?
1: Also es gibt da welche, die sind ja in Russland geboren und gleichzeitig kommen zu den Abenden aber auch Menschen aus der Ukraine und das Kollektiv, die hat da eine sehr eindeutige Position.
3: Wir haben da alle eine ganz klare Meinung, es ist ein verbrecherischer Angriffskrieg, der von der Russischen Föderation angefangen wurde und wir unterstützen als Kollektiv die Ukraine, wo wir kennen.
1: Also da gibt's dann auch kein Vertun, dass man an der Seite der überfallenen Ukraine steht. Aber wie sich das dann in den einzelnen Familien auswirkt, darüber kann man sich dann am besten bei einer Runde Durak auslassen.
0: Und das tut ja vielleicht dann auch ganz gut. Durak, das Kartenspiel, das die post-sowjetische Community vielleicht so ein bisschen zusammenhält. Henrik Schütz war beim Durak-Stammtisch in Berlin.
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0: Samstagnachmittag. 5:30 haben wir. Wetter ist mal so gar nicht karibisch. Dann können wir aber wenigstens karibisch essen, oder?
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0: Costa ist kulinarisch in Trinidad und Tobago unterwegs und zwar mit Hilfe von Benny Tonka. Das ist Costas Gast diese Woche. Der hat erst spät seine Roots auf dem Inselstaat erforscht und dann aber direkt ein Buch drüber geschrieben. Good Lime heißt das und es ist praktischerweise direkt auch ein Kochbuch. Heute geht's mit Costa zusammen um ein ganz besonderes Brot.
2: Du wolltest heute ein Brot backen für mich und dann hast du aber hier sowas wie einen Fladen vor mir hingestellt. Was ist das genau?
3: Coconut Bake ist mein allerlieblings karibische Brot. Bake benutzt man oft erst in Trinidad, um gebackene irgendwas zu bezeichnen. So zum Beispiel ein Roti ist auch ein Bake. Alles Brot ist ein Bake. Aber ich finde, so ein Coconut Bake ist so eine Mischung zwischen so Kokosnusskuchen und Kokosnussbrot.
2: Irgendwie ungewöhnlich, dass das nicht süß ist. Für mich ist Kokos immer gleich super süß.
3: Es kann süß sein, aber man muss so süß dazu geben. Das ist irgendwas, genau wie wir so gestern gesprochen haben, so über so salzig, süß, scharf, Umami, alles zusammen, sauer. Das passt irgendwie in das ganze Lexikon des Kochens hier in Trinidad und Tobago.
2: Mal probieren. Es ist unglaublich fluffig, hat eine schöne Struktur. Und diese kleinen Stückchen von frisch geriebenen Kokos, oder was ist das drin?
3: Dieses Fruchtfleisch von des Kokosnuss, das man nutzt, um Kokosnussmilch zu machen.
2: Hast du nicht weggeschmissen?
3: Habe ich auf keinen Fall weggeschmissen. Nein, das ist das Beste.
2: Wie wichtig ist die No-Waste, also Nichts-Wegschmeißen-Kultur auf Trinidad und Tobago?
3: In Moruga, wo meine Familie ist, so im Süden, die wohnen auf dem Land. Da benutzt man fast alles, alles, was man hat. Die sind nicht arm, die haben alles dort. Die gehen sehr bewusst um mit Ressourcen. So zum Beispiel Eierschalen, ja. Was macht man mit Eierschalen? Normalerweise schmeißt man die weg. Aber wir werfen die einfach raus und die Hühner kommen dann und essen die.
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0: Amy Winehouse, You Know I'm No Good. In Cosmo. Italien war ja schon für Oma und Opa der Sehnsuchtsort und ist es ja eigentlich auch bis heute geblieben. Das Essen, die Kultur, die Musik feiern wir alle. Heute hatte ich Autor, Journalist und Musiker Erik Pfeil zu Gast, der sich tief eingegraben hat in die italienische Popkultur. Zwei Bücher hat er schon über Italien geschrieben und jetzt ein drittes, das heißt Hotel Celentano, benannt natürlich nach dem legendären Sänger und Schauspieler Adriano Celentano, dem hier. Azzurro. 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Und ich habe Erik gefragt, welche Bedeutung Adriano Celentano für ihn persönlich hat.
1: Ach, das ist halt so ein Kindheitsheld gewesen. Also so ein Typ, den ich, weiß nicht, im Alter von 8 oder 12 oder was auch immer entdeckt habe. Und wie das so ist, wenn du älter wirst und du hast so ein Thema, das dich früh geprägt hast, dann irgendwann fängst du ja an, das zu intellektualisieren und zu gucken, so hält das so dem Erwachsenen auch noch stand. Mhm. Und der Typ hat mich immer irre fasziniert, weil die Songs halt auch alle wirklich toll, super und sehr, sehr tiefgehend sind. Und der ist für mich halt wirklich so eine Chiffre für Italien. Also Hotel Celentano ist so mein Name für Italien.
0: Dieses Buch Hotel Celentano ist so eine Art Reiseführer, aber in Form von Geschichten geschrieben. Wie bist du auf die Idee gekommen?
1: Ich stand vor ein paar Jahren in Mailand vor einem Haus und da lief es mir wirklich warm, möchte ich sagen, den Rücken runter. Deutlich wärmer jedenfalls als bei all den Sonnenuntergängen, die ich so an der Amalfi-Küste üblicherweise.
0: Also dem üblichen Italo-Kitsch eigentlich.
1: Ja, ja, genau. Und das ist ein total abgerappeltes Haus in der Via Gluck in Mailand, Via Cristoforo Gluck. Und das ist das Geburtshaus von Celentano. Und der berühmteste Song von ihm, also ein Song, den in Italien jedes Kleinkind kennt, wenn du die wächst, die können das auswendig aufsagen. Dieser berühmteste Song, der handelt von diesem Haus. Und deswegen war ich da wirklich wie erweckt. Es war so eine Epiphanie fast. Und habe gedacht, okay, wie wäre es denn, wenn man mal nur solchen Orten nachreist? Also nur diesem

0: zugrunde. Und dieser Karte bin ich mit meiner Frau dann hinterhergereist, einen Sommer lang.
1: Dann hören wir doch jetzt einfach mal den Song, von dem du gerade erzählt hast. Adriano Celentano, Il Ragazzo della Via Gluck. Wenn du den Song hörst, was passiert in dir?
0: Also ich sage immer, das ist der schönste Song der Welt. Drei Akkorde, kein Refrain. Und der Typ singt den halt wahnsinnig cool. Also groß

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1: 18 Uhr, Jan Bungertz hier. Nach Deutschland sind letztes Jahr noch mal mehr Bestellungen aus dem Ausland geschickt worden, oft von Billighändlern aus China. Der Zoll spricht in seiner Jahresbilanz von 790 Millionen Päckchen, Tüten und anderen Sendungen. Bundesfinanzminister Klingbeil findet das zu viel.
2: Ich will, dass wir die Flut an Ramschware stoppen, die heute unsere Märkte auch überflutet. Es geht um fairen Wettbewerb, es geht aber auch um Sicherheit von Verbraucherinnen und Verbrauchern, es geht um Umweltschutz.
1: Als Gegenmaßnahme hatte die EU eine Gebühr beschlossen, 3 Euro pro Päckchen. Sie soll mit Verzögerung im Herbst kommen. Schäden durch Hackerangriffe haben letztes Jahr einen Rekordwert erreicht. Der Digitalverband Bitkom spricht von mehr als 200 Milliarden Euro. Die Täter sitzen laut Bundesinnenminister Dobrindt oft im Ausland. Er will, dass deutsche Behörden zurückschlagen können.
3: Wir wollen uns auch zur Wehr setzen und die Infrastruktur der Angreifer stören und zerstören können. Technisch sind wir dazu heute in der Lage. Die rechtlichen Rahmenbedingungen, die müssen wir dazu erreichen.
1: Dobrindt will neue Regeln auf den Weg bringen. Kritiker warnen, dass bei den Gegenangriffen die Falschen getroffen werden könnten, zum Beispiel wenn Hacker Server übernommen haben. Letzte Woche hatte der Videospielehändler GameStop für Aufsehen gesorgt, weil er eBay kaufen wollte. Das Unternehmen ist fast 4-mal so groß wie GameStop und hat jetzt eine klare Ansage gemacht. Der Übernahmeplan sei weder glaubwürdig noch attraktiv. Auch Fachleute hatten Zweifel geäußert, ob sich GameStop eine eBay-Übernahme überhaupt leisten kann. Eine bezahlbare Wohnung zu finden, ist in vielen Städten eh schon schwer. Besonders trifft das einer Studie zufolge Menschen mit Migrationsgeschichte. Unter anderem, weil für sie Geld oft knapper ist. Dadurch geht ein größerer Teil ihres Einkommens für die Miete drauf und Leute leben häufiger in zu kleinen Wohnungen. Berater der Bundesregierung zur Integration finden auch, dass mehr gegen Diskriminierung bei der Wohnungssuche getan werden müsste. Deutschland bleibt für internationale Studierende ein beliebtes Ziel. Laut einer neuen UNESCO-Studie liegt Deutschland weltweit auf Platz 4. Die Mehrheit der Studierenden aus dem Ausland kommt aus Asien, ein weiterer Großteil aus anderen europäischen Ländern. Und dann gibt's noch eine Warnung vor einem Gesundheitstrend auf Social Media. Die deutsche Arzneimittelbehörde rät von sogenannten Longevity Drips ab. Das sind Infusionen mit Vitaminlösungen. Ihr Versprechen: mehr Energie, besseres Aussehen und ein längeres Leben. Die Realität laut Behörde: Überdosierungen, allergische Reaktionen und keine Studien, die den Nutzen beweisen. Und das Wetter hat auch am Abend weiter Wind, Wolken, manchmal Schauer dabei. In Berlin wird es etwas häufiger nass, noch 12 bis 13 Grad. Morgen ziehen mehr Schauer durch, in NRW sind Gewitter möglich. In Siegen morgen maximal 12 Grad, in Bremen und Berlin 13. Auch am Donnerstag wird es durchwachsen.
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4: Hallo zusammen, was ist denn noch im Kühlschrank da? Ach, das ist aber eine lustige Erdbeere. Schubidubidu, ich glaube, ich muss mal wieder Blumen gießen. Ungefähr so hören sich bei mir Selbstgespräche an und ich bin eigentlich ganz froh, dass die sonst nicht im Radio gesendet werden. Warum Selbstgespräche aber wichtig sind für uns, darum geht's in 20 Minuten hier in Cosmo.

0: Lola Young, Messi.
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0: So, hat hier irgendjemand Bock auf Karten für Ikimel? Die Gute spielt im August in Bonn und die Tickets kosten regulär so zwischen 60 und 90 Euro. Aber wenn man im Netz so ein bisschen weiter sucht, dann findet man auch Plattformen, auf denen die Tickets wiederverkauft werden. Da kosten dann dieselben Karten gerne mal bis zu 220 Euro oder sogar noch mehr. Da wird also ordentlich Geld gemacht mit zweitverkauften Tickets und dagegen wehrt sich die Musikbranche jetzt. Joyce Lee aus dem Cosmo Musikteam. Es gibt einen offenen Brief von Artists zu diesem Thema. Steht da drin?
2: Also die Initiative Pro Musik will, dass die Bundesregierung schärfere Gesetze gegen den Weiterverkauf von Konzerttickets zu diesen hammerhohen Preisen an den Start bringt. Mhm. Und zu den Unterzeichnern und Unterzeichnerinnen gehört unter anderem Ikimel, Nina Chuba, die Ärzte, Annenmay-Kantereit, Kraftklub und auch Deichkind, aber eben auch eine Reihe von Konzertagenturen. Der Grund, dieser Wiederverkauf ist ein lukratives Geschäft, erzählt Christopher Annen. Der spielt Gitarre bei Annenmay-Kantereit und ist außerdem im Vorstand von Pro Musikverband, die diese Aktion ins Leben gerufen hat.
3: Das Problem ist, dass es auf dem Ticket-Zweitmarkt immer wieder absurd teure Angebote auf Plattformen wie Viagogo, eBay etc. gibt. Da stecken ganz oft keine privaten Anbieter hinter, die krank geworden sind und nicht zum Konzert können oder sowas, sondern eben gewerbliche Anbieter, die auch eine Gewinnabsicht haben, die dann zum Teil 250% auf diese Tickets drauf schaffen.
2: Ja, und dann kostet ein Ticket eben statt 70 Euro plötzlich 245 Euro.
0: Ja, krass. Und der Gewinn landet dann wo?
2: Zumindest nicht bei den Artists, der Bühnencrew oder den Veranstaltern. Also laut Christopher Annen landet das Geld bei diesen einzelnen Leuten, die die Tickets bewusst verticken. Und wenn man mal darüber nachdenkt, das schadet ja auch der gesamten Branche. Und dann gibt es auch noch Ticketbetrug. Also laut dem Brief zahlen Fans teilweise auch mehrere hundert Euro für gefälschte Tickets. Und ja, die stehen dann am Einlass mit leeren Händen da. Mhm. Und deswegen fordert die Branche klare gesetzliche Regeln. Andere europäische Länder oder auch die USA, die hätten bereits strengere Vorgaben.
0: Was wird da konkret gefordert? Wie stellen Sie sich das vor?
2: Pro Musikverband hat unter anderem mit dem Bundesverband der Konzert- und Veranstaltungswirtschaft, kurz BDVK, und der Verbraucherzentrale vom DFB Folgendes ausgearbeitet.
3: Dass man unter anderem als Veranstalter sagen kann, wo es überhaupt ein Ticket-Zweitmarkt geben darf. Das heißt, wo meine Tickets im Resale angeboten werden. Eine andere Forderung ist, dass es auch eine Obergrenze gibt für eben diese Ticketwiederverkäufe. Eine weitere Forderung ist, dass man keine Bots mehr losschicken kann, um Tickets für sich zu kaufen, die man dann später gewinnbringend verkauft.
2: Ja, das erhofft sich die Branche von der Regierung. Der private Verkauf, der soll weiterhin möglich sein, also zum Beispiel, wenn man krank geworden ist. Mhm. Also es geht wirklich konkret um diejenigen, die bewusst Tickets zu diesen enormen Preisen verkaufen, um, ich sag mal, sich gezielt selbst zu bereichern.
0: Ja, sich einfach was in die Tasche zu stecken. Der offene Brief ist jetzt ein Aufschlag der Künstlergemeinde sozusagen. Jetzt wäre die Politik gefragt. Wir bleiben dran am Thema.
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0: Ihr hört Cosmo, gleich 6:30. Ihr kennt das auch, oder? Man sieht jemand auf der Straße, der wild gestikulierend mit sich selbst redet und denkt, ich wechsle mal lieber die Straßenseite, bis man dann sieht, telefoniert mit Kopfhörer, alles klar. Aber daran merkt man ja, dass Selbstgespräche führen nicht so einen wahnsinnig guten Ruf hat. Und das, obwohl wir das ja eigentlich alle tun, wenn wir mal ehrlich sind. Aus gutem Grund auch, hat Cosmo-Reporterin Melissa Nüssle rausgefunden. Aber Melissa, fangen wir mal vorne an. Was gilt denn überhaupt als Selbstgespräch?
1: Ja, so ein Selbstgespräch, das kann laut sein, also so wirklich vor sich hin sprechen. Das nennt man dann privates Sprechen. Mhm. Aber es kann auch leise in Gedanken sein. Das ist dann das innere Sprechen oder der innere Monolog. Ich habe mich mal auf der Straße umgehört, ob die Leute mit sich selbst sprechen.
2: Häufig, glaube ich. Also zu Hause auf jeden Fall.
3: Im Kopf definitiv. Laut, eher selten.
2: Häufiger leise, aber doch durchaus auch laute.
4: Wer tut das nicht?
1: Ja, wer tut das nicht? Denn 96% aller Erwachsenen sprechen regelmäßig mit sich selbst. Auch egal, wie alt sie sind und meistens, wenn sie alleine sind.
0: Ja, geht mir genauso. Wenn ich allein bin, rede ich auch mit meinen Balkonpflanzen oder mit dem Käse im Kühlschrank manchmal. Aber warum machen wir das?
1: In der psychologischen Forschung wird vermutet, dass sich das innere Sprechen im Laufe der Evolution als Methode entwickelt hat, um das laute Sprechen im Kopf vorzubereiten. Birgit Schürmann ist Trainerin für positive Psychologie und hat die Bedeutung von Selbstgesprächen bei WDR 5 so eingeschätzt.
5: Also man muss ja die Worte auch ein bisschen kauen, man muss die auch mal hören, man muss mal so ein Gefühl zu den Worten entwickeln. Und dafür finde ich das unglaublich hilfreich.
1: Das hilft laut Schürmann auch dabei zu überprüfen, was man wirklich meint und das auch mal wirklich ausgesprochen zu haben. Von einem schwierigen Gespräch oder Präsentation zum Beispiel. Hm. Denn Selbstgespräche können nämlich bei der Strukturierung der Gedanken, aber auch bei der Konzentration helfen.
0: Und es kann ja natürlich auch motivierend oder auch beruhigend sein, wenn man sich selbst gut zuredet in schwierigen Situationen oder wenn man unsicher ist. Also was machen Selbstgespräche mit unseren Emotionen?
1: Ja, sie helfen dabei, Stress zu reduzieren, weil wir damit Erlebnisse verarbeiten und unsere Gefühle besser verstehen. Das hat mir auch Selina erzählt. Sie spricht häufig mit sich selbst, mal laut, mal leise.
2: Manchmal über den Einkauf, was ganz Belangloses und manchmal aber vielleicht auch irgendwie emotionale Themen.
1: So wichtig, sie findet es wichtig, Gedanken und Gefühle dadurch auch mal nach außen zu bringen. Selbstgespräche regulieren nämlich auch unsere Gefühle, wenn wir uns gut zureden und uns sagen, du schaffst das oder sowas. Mhm. So wie Murph, die oft mit sich spricht, um sich so einen Ego-Boost zu geben.
4: Wenn ich zum Beispiel Klamotten einkaufe, dann versuche ich mich selber zu boosten, weil manchmal kommen die Komplexe halt hoch und dann rede ich mir selber ein, so ey, nee, siehst aus wie eine Chaya, chill mal jetzt, mach mal, Baddie und so.
1: Aber nicht immer sind Selbstgespräche so positiv wie bei Murph. Manchmal kommt man in so einen Teufelskreis aus. Warum kannst du das denn nicht oder wie siehst du denn aus? Und dann hat Birgit Schürmann auch noch einen Tipp.
5: Wir sollten auch selber darauf achten, wie wir mit uns sprechen. Worte sind nie neutral und wir müssen tatsächlich, glaube ich, auch selber gucken, wohin lenken wir unsere eigene Wahrnehmung?
0: Also, guter Tipp finde ich, auch bei Selbstgesprächen immer nett zum Gesprächspartner sein, also sich selbst hilft. Melissa Nüssle hat das für uns recherchiert. Danke dir.
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0: Marcel Georges in Cosmo. Seit 130 Jahren wird hier Kunst präsentiert. Alle zwei Jahre in Palästen und in Hinterhöfen. Das ist die Biennale in Venedig. Am Wochenende ist die gestartet, aber erstmal gab es da keine gediegene Hochkulturstimmung, sondern Protest. Blut ist Russlands Kunst, heißt es da von Demonstrierenden. Es gibt ordentlich Stress, unter anderem, weil Russland trotz Ukraine-Krieg mit einem Pavillon vertreten ist in Venedig. Cosmo-Reporterin Elena Bandwand-Puri hat sich angeschaut, wie politisch diese Biennale geworden ist.
1: Also der eigentliche Knall kam gut eine Woche vor der offiziellen Eröffnung. Die internationale Jury der Biennale ist geschlossen zurückgetreten. Hintergrund war der Streit um die Teilnahme Russlands und Israels. Die Jury wollte keine Preise an Länder vergeben, deren Staats- oder Regierungschefs vom Internationalen Gerichtshof gesucht werden. Mhm. Namen wurden da jetzt offiziell nicht genannt, aber betroffen wären eben nur Russland und Israel gewesen. Die Biennale-Leitung hat aber trotzdem an den beiden Ländern festgehalten und die haben jetzt Ausstellungspavillons.
0: Russland ist zum ersten Mal seit Beginn des russischen Angriffskriegs gegen die Ukraine 22 wieder bei der Biennale vertreten. Mhm. Und das hat eben einen Großteil dieser Kritik ausgelöst.
1: Ne? Ja, Italiens Kulturminister meint, bei der Biennale hat Putin gewonnen. Die EU hat zwischenzeitlich mit dem Entzug von Fördergeldern gedroht. Vom russischen Pavillon haben Aktivistinnen von der feministischen Gruppe Pussy Riot und auch von Femen protestiert mit ukrainischen Fahnen und pinken Sturmhauben. Ukrainische Vertreter verweisen eben darauf, dass seit Kriegsbeginn tausende Kulturstätten dort zerstört oder beschädigt worden sind. Und kritisiert wird halt auch, dass die Kuratorin des russischen Pavillons regierungsnah ist in Russland. Aber das Biennale-Präsidium hat sich da nicht umstimmen lassen.
0: Was es noch für Streitereien gibt in Venedig und was überhaupt bei der Biennale zu sehen ist, so an Kunst, darum geht's gleich hier in
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0: Patrice. Sunshine in Cosmo. Am Wochenende ist in Venedig die Kunstbiennale gestartet. Viele Länder der Welt stellen in Pavillons Kunst aus. Darunter gibt es auch eine Installation, die klingt so. Ja, ist erstmal eine Glocke, ne? Aber unten an der Glocke hängt die österreichische Künstlerin Florentina Holzinger dran. Und weil es Kunst ist, ist sie dabei natürlich nackt. Diese Aktion soll darauf aufmerksam machen, dass uns die Zeit ausgeht, die Krisen der Welt zu lösen. Also wahrscheinlich, dass unser letztes Stündchen geschlagen hat oder so. Wie dem auch sei, die Krisen der Welt sind ziemlich präsent in Venedig dieses Jahr. Es gibt Proteste gegen die Teilnahme Russlands wegen des Kriegs in der Ukraine, aber auch gegen Israels Teilnahme wegen des Kriegs in Gaza. Cosmo-Reporterin Elena Bavanpuri erklärt, wie sich die Proteste gegen Israel zeigen.
1: Ja, es gab zum Beispiel Demonstrationen. Fast 200 Kunst- und Kulturschaffende und Mitarbeitende hatten in einem offenen Brief gefordert, das Land nicht zuzulassen. Teilweise hat das Personal jetzt die Arbeit niedergelegt und mitprotestiert. Gleichzeitig hat die südafrikanische Regierung den eigenen Biennale-Beitrag gestoppt, weil der sich mit Gaza beschäftigt. Es ist insoweit ein bisschen ungewöhnlich, weil ja Südafrika beim Internationalen Strafgerichtshof Klage gegen Israel wegen Völkermord eingereicht hat. Für die Biennale heißt das jetzt aber, Israel steht, aber so ein bisschen abseits im Gelände und der südafrikanische Pavillon steht leer.
0: Also es gibt eine Menge politischer Auseinandersetzungen, trotzdem aber ist ja Kunst zu sehen in Venedig, auch aus Deutschland. Was zeigen wir denn da?
1: Ja, also gestaltet wurde der deutsche Pavillon von der deutsch-vietnamesischen Künstlerin Sung Thieu und der Installationskünstlerin Henrike Naumann, die ist aber im Februar an Krebs verstorben. Beide sind in der DDR aufgewachsen. Sung Thieu hat den Pavillon mit einem Bild von einem Berliner Plattenbau aus den 90ern überzogen, das Haus, in dem sie auch selber gelebt hat. Dem ORF hat sie auch erzählt, warum sie das gemacht hat.
2: Dass eben gerade diese Geschichte sozusagen verlagert wird auf den deutschen Pavillon und natürlich auch eine Geschichte rechtsradikaler Gewalt verlagert wird. Eine migrantische Geschichte, eine Diaspora-Geschichte, die auch heute noch so stattfindet in Berlin und in ganz Deutschland.
1: Ja, der deutsche Pavillon selbst stammt nämlich aus dem Jahr 1938, also wirklich monumentale NS-Architektur. Ist auch schon lange diskutiert. Jedes Land gestaltet ja auch bei der Biennale so ein bisschen seinen eigenen Auftritt, zeigt damit, wie es wahrgenommen werden will. Es ist zwar eine Kunstausstellung, aber es geht immer auch um Wettbewerb der Nationen und um Politik. Sung Thieu legt eben jetzt diesen ostdeutschen Wohnblock über eine faschistische Architektur, lässt damit zwei unterschiedliche autoritäre Systeme, aber Ostdeutschland aufeinanderprallen. Henrike Naumann hat dann im Innenraum Möbel aus der DDR eingebunden.
0: Also ganz spannende Geschichte eigentlich. Der Titel der Biennale ist dieses Jahr In Minor Keys, also so viel wie die Molltöne, die leiseren Töne, traurigere Tonart. Was heißt das?
1: Also ironischerweise ist die Biennale ja jetzt extrem laut geworden, zumindest was die Schlagzeilen angeht. Aber trotzdem finden sich überall Arbeiten, die so sehr sensibel auf die Gegenwart reagieren. Taiwan zeigt zum Beispiel Kunst, die mit KI gemacht ist. Die heißt Screen Melancholy, also Bildschirmmelancholie. Und die von Überschwemmungen betroffene Pazifikinsel Nauru zeigt eben Kunst zur Klimakatastrophe.
0: Elena Bavanpuri über Politikstress im Kulturbetrieb bei der Biennale in Venedig gerade.
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0: Kendrick Lamar und SZA in Cosmo. Sich in einer Beziehung auch mal zu streiten, das gehört dazu, wissen wir alle. Aber wann wird aus einem Streit Gewalt? Mit dieser Frage beschäftigt sich Autorin Tia Morgan und hat da eine klare Meinung zu.
1: Ich würde immer sagen, wenn Angst im Spiel ist, dann ist es ein ganz klares Zeichen, dass es Gewalt ist. Weil wenn du einen Streit mit deiner Partnerin hast und der Streit kann auch, du kannst dich auch mal anschreien und wirklich auch gesunde Beziehungen haben, Konflikte und Streit, aber du wirst dabei keine Angst haben.
0: Tia recherchiert gerade zu Gewalt in Beziehungen und zwar in queeren Beziehungen, denn viele denken ja, dass Frauen vor allem in Beziehungen mit Männern Opfer von Gewalt werden können. Tia hat das auch anders kennengelernt bei sich selbst und bei anderen Queers und dabei auch gemerkt, dass Gewalt sehr unterschiedliche Formen annehmen kann. Darüber spricht sie in der aktuellen Folge von Willkommen im Club, dem Podcast über queere Themen. Mit den Hosts Dimi und Sophia redet sie darüber, warum es manchmal schwer ist, Gewalt zu erkennen und wie man sich Hilfe holen kann, wenn man damit in Kontakt kommt. Hört ihr gleich hier in Cosmo nach 7, aber natürlich auch, wann immer ihr wollt, in ARD Sounds. Ich bin Philipp Anft und morgen ab 14 Uhr wieder vor dem Mikro für euch. Habt einen schönen Abend.

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1: 19 Uhr ist es, ich bin Sarah Batkowski. Letzte Woche kam heraus, dass es einen Korruptionsskandal im Gefängnis in Euskirchen gibt. Im NRW-Landtag sind heute Details dazu bekannt geworden und das Ausmaß ist anscheinend größer als gedacht. Mehr dazu von Sandra Wahle.
2: Ermittelt wird gegen 8 Mitarbeiter und 3 Männer, die da früher mal inhaftiert waren. Ihnen wird Bestechung vorgeworfen. Die Wärter haben offenbar ein ganzes System aufgebaut, um an das Geld von Häftlingen zu kommen. Dazu gehört zum Beispiel eine Art Abo, das sie eingeführt haben. Die Häftlinge haben den JVA-Mitarbeitern monatlich was gezahlt. Im Gegenzug haben die dann Bescheid gesagt, wenn Kontrollen anstehen. Außerdem waren Gefangene wohl öfter mal außerhalb der JVA, obwohl im System stand, dass sie anwesend sind. 2 der Häftlinge, gegen die ermittelt wird, kommen laut Polizei aus dem Rockermilieu und aus der organisierten Kriminalität. Die beschuldigten Mitarbeiter aus der JVA galten wohl als zuverlässig und vertrauenswürdig.
1: Die Landesregierung will jetzt alle 36 JVAs in NRW kontrollieren. Nach Deutschland sind letztes Jahr noch mal mehr Bestellungen aus dem Ausland geschickt worden, oft von Billighändlern aus China. In der Zollbilanz steht, es waren 790 Millionen Päckchen, Tüten und andere Sendungen. Bundesfinanzminister Klingbeil findet das zu viel.
3: Ich will, dass wir die Flut an Ramschware stoppen, die heute unsere Märkte auch überflutet. Es geht um fairen Wettbewerb, es geht aber auch um Sicherheit von Verbraucherinnen und Verbrauchern. Es geht um Umweltschutz.
1: Als Gegenmaßnahme hatte die EU eine Gebühr beschlossen, 3 Euro pro Päckchen. Sie soll im Herbst kommen. Dann gibt's eine Warnung vor einem Gesundheitstrend auf Social Media. Die deutsche Arzneimittelbehörde rät von sogenannten Long Diversity Trips ab. Das sind Infusionen mit Vitaminlösungen. Das Versprechen, mehr Energie, besseres Aussehen und ein längeres Leben. Die Realität laut Behörde: Überdosierungen, allergische Reaktionen und keine Studien, die den Nutzen beweisen. Wer über die A45 zwischen Lüdenscheid und Meinerz hagen will, brauchte ab dem Nachmittag heute Geduld. Da ist ein Teil einer Brücke hochgekommen und auf die Fahrbahn geraten. Deswegen ist Richtung Frankfurt auch nur eine Spur frei. Die Brücke ist nicht kaputt, sie muss aber repariert werden. Und ob bis morgen Mittag zum Feiertagsverkehr alles fertig wird, ist noch nicht klar.
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4: Mit Verena Leindecker, guten Abend. Über Nacht zieht etwas Regen durch und es kühlt auf 8 bis 2 Grad ab. Morgen Vormittag ist es nach anfänglichem Regen, besonders in NRW und in Bremen, auch mal länger trocken. In Berlin regnet es ab und zu. Nachmittags gibt es besonders in NRW und Bremen einige Schauer und Gewitter, die sogar stürmische Böen bringen können. Dazu in Bremen und Berlin 13 und in NRW bis 15 Grad.
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5: Achtung Leute, bevor es losgeht, ein kleiner Hinweis. In dieser Folge geht es um körperliche und psychische Gewalt.
6: Aber ich würde immer sagen, wenn Angst im Spiel ist, dann ist es ein ganz klares Zeichen, dass es Gewalt ist. Weil wenn du einen Streit mit deiner Partnerin hast und der Streit kann auch, du kannst dich auch mal anschreien und wirklich auch gesunde Beziehungen haben, Konflikte und Streit, aber du wirst dabei keine Angst haben.
7: Das sagt Tia und wir reden heute über ein Thema, über das oft nicht gesprochen wird. Gewalt in lesbischen Beziehungen. Ich dachte ja immer, eine Beziehung mit einer Frau, das muss doch einfach der absolute Traum sein. Man ist irgendwie endlich auf einer Augenhöhe, man begegnet sich mit mehr Empathie, das kann doch nicht schiefgehen.
5: Guck mal, ich check das voll, aber so ein Machtgefälle ist natürlich nicht irgendwie einem bestimmten Geschlecht zugeordnet. Das kann auch in lesbischen Beziehungen passieren, zwischen Zusammenzug und 2 Katzen haben, kann auch Gewalt herrschen.
7: Und weil wir so selten darüber sprechen, tun wir es jetzt als kleiner Vorabhinweis sozusagen. Wenn es explizit wird, dann sagen wir nochmal Bescheid. Und ihr könnt ein paar Minuten skippen, falls ihr das nicht hören mögt.
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7: Hallo Clovis, ich bin wie immer Sophia.
5: Ja hallo und ich bin der Dimi und willkommen zurück zur bunten Docks der Pandora. Willkommen zurück im Club und heute sprechen wir über ein Thema, was nicht so leicht ist und zwar Gewalt in lesbischen Beziehungen. Und das machen wir nicht alleine, sondern wir haben eine super Gästin bei uns im Studio sitzen und zwar Tia Morgan. Hallo!
6: Hi!
7: Schön, dass du da bist.
6: Ich freue mich auch sehr.
5: Ja Tia, erstmal schön, dass du da bist und Leute, ihr macht jetzt sofort dieses Video an. Wir sind nicht umsonst ein Videopodcast, sondern wir haben das Video unter anderem, damit ihr seht, wie sehr wir slayen. Und hier slay von oben bis unten. Zeig bitte einmal die Nägel zur Kamera. Das Outfit ist ein Slay, die Gemstones. Also ich kann nicht mehr. Du gönnst hier komplett. Ihr hört hier heute nicht nur bei uns, sondern könnt sie auch in ARD Sounds hören. Sie hat nämlich ein ganzes Hörspiel zu dem Thema gemacht, was wir heute besprechen. Nyxe heißt das.
7: Vielleicht kennen das ein paar von euch ja sogar schon. Wir verlinken es aber natürlich in den Shownotes. Vielleicht habt ihr sie aber auch schon mal auf Insta oder auf TikTok gesehen. Da beschreibst du dich als Queer Femme with a sharp mind. Auf Insta redest du über verschiedene queere Themen, würde ich sagen. Und du bist auch Journalistin und wie wir gerade gehört haben, auch Autorin. Du hast unter anderem aber auch Psychologie studiert. Und ich würde sagen, das ist alles Wissen, das wir heute auf jeden Fall brauchen können. Schön, dass du da bist.
6: Ich freue mich sehr. Danke für die Einladung.
5: Of course, of course.
7: Aber erzähl uns doch mal ein bisschen mehr von deinem Hörspiel. Mhm. Was ist da so der Plot?
6: Ja, also der Plot in Nyxe ist, dass Yara ist die Hauptfigur. Die ist so Ende 20, würde ich mal sagen. Und sie hat auch einen Podcast, so ein bisschen wie ihr. Und in ihrem Podcast spricht sie über Beziehungen, über Liebe, Sexualität, Queerness. Sie ist selber eine lesbische Frau. Und sie ist echt so eigentlich mitten im Leben, hat ihren besten Freund und genau. Und dann verliebt sie sich in eine Frau, Tonja. Und mit der hatte sie auch schon mal so einen Summer-Crush und das ist nicht so gut geendet. Und dann finden die beiden wieder so zusammen und es beginnt so eine sehr intensive Liebesgeschichte, die einfach so sehr schnell so einen krassen Zug entwickelt. Und eigentlich beschäftigt sie sich selber für ihren Podcast gerade mit dem Thema Gewalt in queeren, lesbischen Beziehungen. Und parallel dazu kommt sie aber auch selber in so eine Dynamik, wo sie irgendwann relativ spät realisiert, sie kommt da nicht mehr richtig raus und ist selber in so einer Gewaltdynamik gefangen.
5: Mhm. Also ihre eigene Recherche wird quasi ihre eigene Realität am Ende.
6: Genau, ja, total.
7: Und du hast ja auch Recherche betrieben für dieses Hörspiel. Also ja. Du hast mit vielen Betroffenen gesprochen. Warum hast du dich so tief mit diesem Thema beschäftigt?
6: Ich würde sagen, es ging so ein bisschen los bei meinem ersten Hörspiel. Das hieß Desire. Das war eine Hörspielserie vor 3 Jahren. Und da ging es um die Lebensrealität von queeren SexarbeiterInnen. Und damals habe ich ziemlich viele Interviews geführt, also über 30 sehr lange intensive Interviews. Und es ging wirklich um alle möglichen Themen zur Lebensrealität und halt auch viel um so Beziehungsfragen. Und da kamen immer wieder eben auch so gewaltvolle Dynamiken zur Sprache. Und das war eigentlich zum ersten Mal für mich, dass ich so bewusst wahrgenommen habe, ah krass, so in der queeren Community gibt es echt halt Dynamiken, die auch sehr gewaltvoll sind. Dann habe ich mich so mehr damit beschäftigt, habe auch ein unglaublich tolles Buch gelesen, In the Dream House von Carmen Maria Machado. Das ist eins der wenigen Bücher, das sich mit dem Thema auch beschäftigt. Und habe dann eigentlich auch ähnlich wie Yara durch die Recherche auch gemerkt, dass ich sowohl in meinem Umfeld bei Freundinnen solche Dynamiken schon gesehen habe, aber auch in meinem eigenen Leben schon so Erfahrungen gemacht habe und auch in einer Beziehung war, die ich rückblickend auf jeden Fall auch als gewaltvoll einordne. Mhm. Aber damals halt auch noch überhaupt nicht die Sprache dafür hatte oder gar nicht die Fähigkeit hatte, das dementsprechend einzuordnen. Mhm. Und dann habe ich halt so mehr recherchiert und gesucht und halt gemerkt, es gibt halt kaum was zu diesem Thema. Und auch in meinem Freundinnenkreis, der sehr queer ist, wird irgendwie kaum darüber gesprochen. Und genau, dann hatte ich so den Wunsch, selber was dazu zu machen.
7: Was glaubst du, warum ist es so? Warum wird so wenig darüber gesprochen?
6: Also ich glaube, gerade in lesbischen Beziehungen widerspricht es halt total so Vorstellungen, die wir haben. Also so wie du auch ja schon gesagt hast, man hört auch total auf diesen Satz, so, oh, ich wünschte, ich wäre lesbisch, dann hätte ich so keine Probleme mehr. Mhm. Weil Frauen halt irgendwie als friedlich gelten, als sozial, als fürsorglich, als irgendwie vielleicht emotional intelligenter und so weiter und so fort. Und generell so Frauen als Täterinnen ist einfach ein super unsichtbares und tabuisiertes Thema. Und ich glaube, das ist ein großer Grund. Und dann sicherlich auch, dass man als queere Person ja sowieso total viel Stigma erfährt und viel Ausgrenzung. Und dann auch so ein Bedürfnis ist, sich so ein bisschen zu schützen. Man will nicht, wenn die Familie sowieso schon negativ auf das Coming-out reagiert hat, dann auch noch sagen, naja, und jetzt ist meine Partnerin auch noch irgendwie gewalttätig. Oder also ich glaube, da gibt es ein ganz großes Bedürfnis auch, diese Idealisierung aufrechtzuerhalten. Mhm. Ja.
5: Ja, das verstehe ich auch. Ich meine, auf uns wird ja oft so ein Finger gezeigt.
6: Ja.
5: Aber du hast jetzt ja voll viel Recherche betrieben.
6: Ja.
5: Und ich bin so ein Mensch, ich brauche Zahlen. das hilft immer, dass ich das Ganze irgendwie ein bisschen so sehe.
6: Ja.
5: Hast du irgendeine Statistik finden können? Wie oft findet jetzt Gewalt in lesbischen Beziehungsformen statt?
6: Also es ist tatsächlich extrem schwer, auch wenn ich dein Bedürfnis sehr verstehen kann, aber es gibt kaum Zahlen, vor allem für den deutschsprachigen Raum.
5: Keine Sorge, also so viel nicht sind diesen Satz gewohnt. Immer wenn wir Recherche machen, gibt es die Zahlen.
6: Wenn es um Queerness geht, wird einfach leider immer, also es ist einfach super traurig, dass es halt immer noch, es wird halt nicht spezifisch erhoben. Es gibt aber schon auf jeden Fall einige Studien, die darauf hinweisen, dass es in zum Beispiel lesbischen und bisexuellen Beziehungen oder generell in queeren Beziehungen genauso oft oder sogar häufiger zu häuslicher Gewalt kommt. Es gibt eine große Studie aus den USA, auf die sich oft auch berufen wird, wo auch rauskam, dass in bisexuellen und lesbischen Beziehungen sehr viel mehr häusliche Gewalt stattfindet. Und da muss man aber nochmal sagen, die befragten Personen wurden nur gefragt, wie viel Gewalt sie erlebt haben, aber sie wurden nicht gefragt, durch wen. Und sehr viele bisexuelle und lesbische Frauen hatten auch Beziehungen mit Männern. Wir wissen jetzt also nicht, fand die Gewalt mit Männern statt oder mit Frauen. Mhm. Und also da gibt's einfach noch super viele Lücken. Aber wenn man mit Expertinnen spricht, mit betroffenen Stellen, mit Beratungsstellen und sich halt die wenigen Studien ansieht, dann kann man auf jeden Fall davon ausgehen, dass es ähnliche Zahlen sind.
5: Ja, ja. Ich hoffe, dass wir in der Zukunft diese Lücken, Wissenslücken füllen können, einfach damit wir einen größeren Spotlight darauf lenken.
6: Total,
5: ne?
6: Das ist super wichtig und auch sich das Spezifische anschauen zu können.
5: Ja, weil so Gewalt in Beziehung, ich weiß nicht warum, ich denke direkt so, okay, der Mann macht's.
6: Ja, ja.
5: Der Mann ist der Täter.
6: Ja.
5: Plot-Twist, bis ich irgendwann erfahren habe, so in meinem engeren Umkreis, ist es nicht nur der Mann.
6: Ja.
5: Aber warum ist es so? Also warum sprechen wir einfach nicht über Gewalt in lesbischen Beziehungen?
6: Ja, ich glaube, generell bei dem Thema Gewalt ist ja super viel Scham bei den Betroffenen. Mhm. Täter sprechen dann in seltensten Fällen offen darüber, dass sie Täter sind, aber bei den Betroffenen ist super viel Scham. Und ich glaube auch diese fehlende Sprache macht es auch total schwierig. Oder dass wir total, wie du gerade gesagt hast, so Vorstellungen haben von, es ist nur Gewalt, wenn es körperliche Gewalt ist. Aber ganz oft ist die Gewalt auch psychisch.
7: Was ihr tun könnt, wenn ihr von Gewalt betroffen seid, dazu kommen wir auf jeden Fall später noch, würde ich sagen.
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7: Jetzt aber erstmal, was gibt es überhaupt für Typen von Gewalt? Da gibt es nämlich verschiedene Formen und wir haben dazu ein paar Beispiele rausgesucht. Tia ordnet uns die Situation ein und Dimi schildert die erste, würde ich sagen.
5: Okay, also Situation 1. Mhm. Ich will gehen und eine Partnerperson hält so mein Armgelenk und lässt mich nicht den Raum verlassen und drückt auch so fest zu.
6: Auf jeden Fall körperliche Gewalt. Ja, also wenn du nicht gehen kannst, obwohl du gehen willst, das ist auf jeden Fall absolute Grenzüberschreitung und würde ich auch als körperliche Gewalt bezeichnen.
5: Was, wenn mein Partner so, ne, der kommt so ran und so und ich schlag so die Hand weg, ich so, nee, ich will heute nicht küssen oder so und der drückt mir aber so einen Schmatzer zu und geht an meinem Schritt mit der Hand, obwohl ich eigentlich keinen Bock habe.
6: Das würde ich als sexualisierte Gewalt bezeichnen, auf jeden Fall auch. Und auch eben, wenn das so spielerisch ist, aber wenn du Nein sagst und dein Nein wird einfach übergangen, auch in der Beziehung ist das nicht okay. Und ich glaube, das ist auch was halt viele von uns auch so verinnerlicht haben, weil wir auch so erzogen werden, so, dass wir, keine Ahnung, wenn irgendein Onkel kommt und dir einen Kuss geben will, dass dann halt, und du willst es nicht, dass dir dann eher gesagt wird, ach komm, der Onkel wird sonst traurig oder so. Ne? Wir wachsen so auf, dass wir ständig irgendwie über unsere eigenen Grenzen gehen. Mhm. Aber es ist nicht okay. Und in einer Beziehung heißt es nicht, dass dein Partner oder deine Partnerin dich immer konstant irgendwie küssen oder anfassen kann.
5: Voll. Ey, und dieser Onkel, der soll mal ganz schnell in die Ecke.
6: Ganz schnell.
5: In die stille Ecke. Okay, nächstes Beispiel. Ja. Ich habe so 50 Euro bekommen und ich will damit eine Hose kaufen, aber mein Partner ist so, so nimmt das Geld und ist so, nee, wir kaufen jetzt das und das.
6: Mhm.
5: Oder kontrolliert mein Konto.
6: Ja, ist auch richtig krass. Also das nennt man halt finanzielle Gewalt und das ist tatsächlich auch eine eigene Gewaltform, die wirklich dazu führen kann, dass es auch super schwer wird, sich aus der Beziehung zu lösen. Weil wenn du irgendwann zum Beispiel kein eigenes Konto mehr hast oder keinen Zugriff mehr auf dein Geld hast, weil deine Partnerin alles kontrolliert, dann ist natürlich die Frage, wenn du dich jetzt trennst, was machst du dann? Wovon lebst du dann so, ne?
5: Ja klar, das hält dann irgendwie da fest, ne? Also
6: total.
5: Ist eigentlich wie so ein Schloss.
6: Ja.
5: Okay, was, wenn ich mit meinem Partner in so einer kleinen Diskussion gerate, aber ich habe das Gefühl, ich werde die ganze Zeit nicht verstanden. Und das, was ich eben gesagt habe, das dreht er mir irgendwie gerade so um. Und ich versuche ihn dann zu erklären, nein, ich habe es gar nicht so gesagt, aber der beruht darauf.
6: Ja, voll. Ja, das ist eine Form von psychischer Gewalt und eben auch das Gaslighting, so eine manipulative Strategie, die einfach dazu führt, dass man irgendwann, wenn man auch länger in so Beziehungen ist, so total die Fähigkeit verliert, seiner eigenen Wahrnehmung zu vertrauen und sich ständig in Frage stellt und ständig das Gefühl hat, auch irgendwie so verrückt zu werden, weil man nimmt was wahr und man ist sich eigentlich total sicher und dann spricht man mit der anderen Person und plötzlich erscheint alles komplett anders. Und wenn dir das irgendwie, es gibt in jedem Gespräch, gibt es mal ein Missverständnis und so, ne? Aber wenn dir das ständig passiert, dass du bewusst missverstanden wirst und dir die Dinge im Mund umgedreht werden, dann kann das wirklich dazu führen, dass man halt auch total an sich selber zweifelt und irgendwie das Gefühl hat, man wird langsam verrückt.
5: Gugu Gaga, ja. Clubis, ich will doch an der Stelle sagen, diese ganzen Sachen, die kommen nicht auf einmal, die kommen langsam auf und die kommen auch nicht hintereinander auf. Also natürlich wird eure Partnerperson euch auch schöne Momente geben.
6: Auf jeden Fall.
5: Liebe. Und dann kommt wieder so ein Mindfuck-Moment und ihr denkt euch, hä, aber die Person, die mich so sehr liebt, die gestern noch zu mir diese ganzen schönen Wörter gesagt hat, die kann doch jetzt nicht so umschwenken.
6: Ja, ja.
5: Aber genau darum geht's. Ja, die manipulieren euch auf einer bestimmten Art und Weise, dass sie immer noch dran bleibt.
6: Ja, genau, voll. Und es kann halt auch dazu führen, dass wenn man danach in einer gesunden Beziehung ist, die halt eher so verläuft, dass du das Gefühl hast, oh, irgendwie
5: da liebt
6: die Person
5: was.
6: Mich eigentlich, da fehlt was, da fehlt das Spice.
5: Genau. So. Ja, genau. Hey, warum wird mein Konto nicht kontrolliert?
6: Ja.
7: Ich hatte das ehrlich gesagt auch schon so doll. Also ihr habt auch schon schreckliche Beziehungen und das hat wirklich was danach mit mir gemacht.
6: Ja,
7: dass
6: total.
7: Man so eine normale Beziehung so doll in Frage stellt, wenn man sich denkt, warum fühlt sich das denn jetzt nicht so an?
6: Ja.
7: Warum ist es nicht so intensiv?
6: Genau, die Intensität fehlt, aber die Intensität ist nicht das, was langfristig in der Beziehung gut tut. Ja.
7: Voll. Clubis, jetzt haben wir hier fiktive Beispiele genannt, aber ihr habt uns auch Sprachnotizen geschickt und ich würde sagen, in einen Anfangsteil einer Sprachnotiz hören wir jetzt mal rein.
9: Dabei wurde mein Handy und mein Alltag kontrolliert und wenn da irgendwas nicht gepasst hat, folgten eben Drohungen, dass sie sich selbst was antut oder mir schadet.
7: Ja, den Rest der Sprachnotiz hören wir gleich noch, aber ich finde schon allein dieser kurze Schnipsel zeigt, dass emotionale Gewalt auf jeden Fall stattgefunden haben muss.
6: Mhm, auf jeden Fall. Und auch diese Drohung, dass die Partnerin sich was antut, das ist auf jeden Fall auch häufig, also es beschreiben ganz, ganz viele, dass sie das erleben. Und es ist natürlich total krass, wie verhältst du dich dann? Also weil du liebst diese Person, du willst nicht, dass sie sich was antut. Und es ist halt eine extreme Manipulation, wo es total schwer ist, da rauszukommen alleine.
7: Voll. Also gerade dieses Androhen von Gewalt gegenüber sich selber ist ja so ein maximaler Hebel, wo es so schwer ist rauszukommen, weil es so ein emotionaler Schwitzkasten ist,
6: total,
7: in dem man da genommen wird.
6: Total.
7: Ich finde auch, du hast gerade eben gesagt so, oh, also es gibt ja auch, also als du über Gaslighting gesprochen hast, hast du gesagt, ja, es gibt natürlich Missverständnisse in der Beziehung und ein Streit kann natürlich irgendwie, keine Ahnung, auf einem gesunden Level eskalieren, sag ich mal. Aber wo würdest du sagen, verläuft denn da die Grenze zwischen normal in Anführungszeichen und gewaltvoll?
6: Also es ist tatsächlich auch echt eine schwierige Frage, wo es gibt keine eindeutige Definition. Aber ich würde immer sagen, wenn Angst im Spiel ist, dann ist es ein ganz klares Zeichen, dass es Gewalt ist. Weil wenn du einen Streit mit deiner Partnerin hast und der Streit kann auch, du kannst dich auch mal anschreien und wirklich auch gesunde Beziehungen haben, Konflikte und Streit, aber du wirst dabei keine Angst haben. Aber wenn du Angst hast und immer wieder Angst hast, dann ist es ein richtig dolles Zeichen. Und das zweite dolle Zeichen ist, wenn du anfängst, deinen Freundinnen Dinge nicht mehr zu erzählen, Dinge auszulassen, Dinge wegzulassen, Dinge ein bisschen zu verdrehen, weil du genau weißt, wenn du das jetzt sagen würdest, die fänden das richtig krass. Und die würden dir wahrscheinlich sagen, du musst dich trennen, das ist nicht okay, weil man weiß es irgendwie auch selber.
7: Ja.
6: Ne? Und deswegen, wenn man merkt, man erzählt irgendwie Freundinnen nichts mehr, denen man sonst eigentlich immer alles erzählt hat und man isoliert sich dadurch auch immer mehr, das ist auch ein Riesenzeichen dafür, dass es nicht einfach nur ein normaler Beziehungskonflikt ist.
7: Was gibt's denn noch so für Warnsignale, die man irgendwie wahrnehmen kann?
6: Also auf jeden Fall dieser Isolationsaspekt, was ganz häufig stattfindet, ist, dass zum Beispiel die Partnerin die Freundinnen schlecht macht oder Familienangehörige schlecht macht. So versucht dich irgendwie zu isolieren und du merkst so, eigentlich hatte ich voll das gute soziale Umfeld, aber jetzt will ich nicht mal mehr meinen Geburtstag feiern und habe irgendwie negative Gefühle meinen Freunden gegenüber, weil das ja auch wirklich dann sein kann, ne, wenn du konstant irgendwie hörst, wie doof die sind, dass du die irgendwann auch selber doof findest.
5: Du glaubst das, ja.
6: Genau. Und das ist auf jeden Fall ein sehr großes Zeichen, auch wenn du merkst, Dinge, die dir eigentlich immer Spaß gemacht haben, machen dir plötzlich keinen Spaß mehr, deine Hobbys machen dir keinen Spaß mehr, du hast irgendwie Schwierigkeiten, dich auf der Arbeit zu konzentrieren oder in der Schule irgendwie zu konzentrieren, weil du die ganze Zeit nur über deine Beziehung nachdenkst oder die ganze Zeit am Handy sein musst, weil wenn du dich mal 5 Minuten nicht meldest, weißt du, du hast sofort wieder einen Konflikt zu Hause irgendwie. Das ist auch auf jeden Fall so ein Zeichen. Also wenn du einfach das Gefühl hast, du kannst dein Leben gar nicht mehr irgendwie normal leben, weil du immer nur über diese Beziehung nachdenkst und das einfach dein ganzes Denken einnimmt.
5: Gibt es denn Gewalt, die nur in queeren Beziehungen existiert?
6: Ja, gibt es auf jeden Fall auch. Also zum Beispiel so eine Form von Drohung, wenn jetzt eine Person zum Beispiel noch nicht geoutet ist bei der Familie oder irgendwie.
5: Oh, das habe ich auch schon manchmal gehört.
6: Genau.
5: Das ist krass.
6: Wenn du das und das nicht machst, dann oute ich dich bei deiner Familie.
5: Ja.
6: So eine Androhung, das ist halt richtig, richtig krass. Weil Leute haben gute Gründe, warum sie nicht geoutet sind. Also niemand outet sich einfach so nicht, sondern da steckt schon was dahinter. Und wenn dann so die Person, der du am meisten vertraust, das ist schon richtig krass. Und ja, aber dann auch so Stereotype, zum Beispiel bisexuellen Menschen gegenüber, wird ja auch total oft irgendwie so vorgeworfen, dass sie untreu seien, weil sie sich nicht festlegen können oder weil sie immer alles auf einmal wollen oder super promiskuitiv sind. Das ist auch eine Form der Gewalt, wenn du in deiner eigenen Beziehung die ganze Zeit solche Vorwürfe bekommst und irgendwie einfach kontrolliert wirst, einfach nur, weil du bisexuell bist.
5: Ja, und du einfach offensichtlich nicht verstanden wirst.
6: Ja, genau, total.
5: Ja, wild. Also da merkt man, selbst innerhalb der eigenen queeren Beziehungsform haben wir Struggles. Ja. Und wir bekommen jetzt zusätzlich noch Struggles von außen. Also
7: ihr wisst ja gar nicht, Leute. Ich, die Bisexuelle hier, ich lebe ja gefühlt im Zölibat.
5: Schatz, Sophia, die Boom Boom, da wird durchgebankt von der Köln zu Charlottenburg. Also manchmal finde ich sie gar nicht wieder. Aber was ich eigentlich sagen wollte, ist, dass wir manchmal ja auch von außen obviously als Queers ja, Gewalt erleben, und zwar Queerfeindlichkeit ist auch eine Form von Gewalt. Und dann gibt es natürlich auch Queerfeindlichkeit, die innerhalb unserer Community passiert. Wir haben tatsächlich eine ganze Folge dazu gemacht. Das ist die Folge Nummer 113. Verlinken wir euch in den Shownotes und könnt ihr gerne nach dieser Folge anhören. Tia, wie kann denn so Queerfeindlichkeit innerhalb unserer eigenen Community so aussehen?
6: Also einerseits so die Bifeindlichkeit, die wir gerade besprochen haben, ist ein Riesenthema. Dann auch so Vorstellungen von Genderrollen oder irgendwelche Annahmen, die damit einhergehen. Also zum Beispiel, ich selber definiere mich als lesbisch, bin aber mit einer mask-presenting Person zusammen. Und bei mir wird super oft dann kommentiert, du kannst dann ja gar nicht lesbisch sein.
5: Dürfen die Leute wissen, dass du eine BC bist oder nicht?
6: Ja.
5: Okay. So, ich gönne dir das, ne? Also anders als andere gönne ich dir, dass du in einer Bezi bist.
6: Dankeschön.
5: Ich bin zwar Single Pringle und deswegen bin ich manchmal noch hier bei ersten Dates unterwegs.
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5: Ich stelle mir jetzt die Frage, kann ich irgendwie beim ersten Date checken, ob mir so gegenüber eine gewalttätige Person sitzt? Gibt es da irgendwelche Anzeichen?
6: Nein, kannst du nicht checken. Also ich würde sagen, also natürlich, es mag Fälle geben, wo eine Person beim ersten Date schon so viele Red Flags von sich gibt, dass du denkst, nein, danke. Aber ich würde sagen, in den allermeisten Fällen entwickelt sich das langsam, sonst würden die Personen ja auch gar nicht in diesen Beziehungen landen. Ne?
5: Mhm.
6: Ja, das ist am Anfang ist es vielleicht so, dass die Person so ein bisschen eifersüchtig ist, aber man findet es vielleicht auch ganz süß, weil das heißt ja, dass sie sich für mich interessiert und dass ich ihr nicht egal bin. Genau, und sie will vielleicht sehr viel mit mir machen, aber auch das finde ich vielleicht am Anfang noch schön. Und dann wird es halt so langsam immer mehr. Und
5: dann will er, dass wir den Standort teilen.
6: Genau, plötzlich wird der Standort geteilt, plötzlich müsst ihr jeden Tag was machen. Plötzlich ist sie auch eifersüchtig auf deine beste Freundin, mit der du irgendwie seit der Grundschule befreundet bist. So. Und dann weitet sich das halt immer mehr aus.
7: Mhm.
6: Und so, ja, so ist es in den meisten Fällen, würde ich mal sagen. Und natürlich gibt es vielleicht so manche Sachen, wo man auch beim ersten Date schon irgendwie hellhörig werden kann, aber man kann einer Person auf jeden Fall nicht ansehen, dass sie gewaltvoll wird.
5: Ja, meistens präsentieren sich ja gerade diese Leute am Anfang wie die beste Person ever. Okay, zurück kurz zu dieser Dating-Situation.
6: Ja.
5: Du meinst, so Leute, die zeigen das natürlich nicht beim ersten Date, aber so nach und nach kommen dann so diese ganzen toxischen Züge auf.
6: Ja.
5: Aber daraufhin folgen ja oft Entschuldigungen, ne?
6: Ja, total.
5: Also das geht ja, glaube ich, so Richtung Lovebombing. Was kann es zum Beispiel sein?
6: Voll. Also Lovebombing kann einerseits sein, dass man immer Geschenke bekommt oder man streitet sich und dann kommt die Person mit Blumen oder mit irgendeinem Geschenk oder bekocht dich. Das kann aber auch sein, dass man unglaublich viele Komplimente bekommt. Also ich muss auch sagen, so in meiner eigenen Erfahrung, ich habe mich noch nie so geliebt und so schön und so begehrt gefühlt wie in dieser Beziehung. Ich dachte so, wow. So.
5: Ja.
6: Weil wenn es eben gut war, dann war es halt richtig gut.
5: Ja.
6: Und dann wurde ich überschwemmt mit Komplimenten und so richtig überhöht. Und dann ist aber auch die Fallhöhe richtig groß. Weil wenn du so krass überhöht wirst, dann du willst es ja nicht verlieren. Du willst da oben bleiben, du willst nicht darunter. Und dann im nächsten Moment wieder so krass abgewertet zu werden und dich zu fühlen wie die schlimmste Person auf Erden, das ist halt super schlimm und das ist auch das eben, was dann zu dieser Sucht führt, weil man wieder hoch will. Genau, also Lovebombing ist jetzt nicht nur, ich kaufe dir irgendwie Blumen oder Pralinen oder keine Ahnung was, sondern auch Komplimente und ja.
5: Ja, es hört sich schon an wie so eine Sucht. Also eigentlich wie so ein Glücksspiel, weil du halt den Hebel nicht in der Hand hast.
6: Ja, genau.
5: Die andere Person entscheidet komplett, ob du gerade high oder low bist.
6: Ja.
5: Aber irgendwann muss man doch in diesem ganzen Prozess checken, irgendwie, das passt gerade nicht,
6: ja,
5: oder?
6: Voll, total. Und ich glaube, trotzdem ist halt die Hoffnung, dass es besser wird, das, was dich so hält, weil du denkst, ich liebe dich doch, wir können das Problem lösen, und man dann so total in dieser Zukunft lebt, nicht mehr im Hier und Jetzt, sondern in der Zukunft.
5: Also basically date nicht fürs Potenzial, sondern date für die Realität, in der du gerade lebst.
6: Ganz genau, ja.
7: So.
6: On point, können wir eine Postkarte machen.
5: Ich mache ein Neonschild drauf.
7: Insta-Sharepie.
6: Bitte.
5: Morgen.
7: Ich hatte letztens auch so eine Situation, das war so ein Flirt und der hat sich über eine Weile gezogen. Mhm. Und sie war auch mein Type und es war auch anfangs irgendwie so gegenseitig und irgendwann ist es so ein bisschen gekippt. Ich habe Abstand genommen und dann habe ich gemerkt, okay, sie überschreitet meine Grenzen auf so einer körperlichen Ebene. Und das ist auch eine Sache, da hat es ein bisschen gedauert, bis sie es so wirklich konkret benennen konnte als Grenzüberschreitung. Und es hat auch wirklich meine Friends gebraucht, die gesagt haben, Sophia, wäre das ein Mann gewesen, hättest du gesagt, das war absolut schrecklich und beschissen von dir.
6: Ja.
7: Und bei ihr konnte ich es nicht so formulieren.
6: Ja, voll. Voll gut, dass du diese Friends hattest, die das mit dir irgendwie einordnen konnten. Und aber auch, dass du es erzählt hast so, ne? Und halt nicht für dich behalten hast. Deswegen ist es halt so krass wichtig, eben seinen Freundinnen auch von diesen Momenten zu erzählen, wo man halt so ein ungutes Gefühl hat oder wo man vielleicht denkt so, ich bin mega verwirrt, kannst du mir mal irgendwie helfen, diese Situation zu verstehen? So.
7: Mhm.
6: Ja.
7: Du hast gesagt, du hast auch schon solche Erfahrungen gemacht.
6: Also bei mir war das eine längere Beziehung tatsächlich. Und was ich zum Beispiel rückblickend bei mir total feststelle, ist, dass ich in dieser Phase, in der ich in diese Beziehung kam, es war nicht meine erste Beziehung nach dem Coming Out, aber ich war dann noch so sehr frisch geoutet und ich hatte noch so gar keine Confidence als queere Frau und ich war super unsicher und ich glaube auch, weil ich so sehr femme bin, hatte ich ganz viele auch so Unsicherheiten von, werde ich überhaupt gesehen als queer, wird mich überhaupt jemand lieben, so wie ich bin, weil ich irgendwie so Vorstellungen hatte von, keine Ahnung, Lesben stehen nur auf kurzhaarige Person oder ich hatte so ganz viele so, ich hatte so kein queeres Umfeld in meinen, auch so lange in meinen 20ern noch. Und ich hatte da super viele Unsicherheiten und ich glaube, das hat mich halt total anfällig gemacht, dass da dann plötzlich eine Person war, die mich so krass mit Liebe überschüttet hat, weil ich das mich so krass danach gesehnt habe und gleichzeitig dachte, wenn ich mich jetzt trenne, ich werde für immer alleine sein. Ich dachte wirklich, ich werde für immer alleine sein, ich werde nie wieder jemanden kennenlernen, der mich liebt. Und deswegen bin ich halt auch 2 Jahre in dieser Beziehung geblieben.
5: Weil die Person auch so eine Lücke gefüllt hat, die gefüllt werden musste, ne? Und zwar so dein Selbstwert und deine Selbstakzeptanz.
6: Ganz genau das. Und ich halt auch noch nicht das stabile Umfeld hatte und die stabile Community hatte, die das vielleicht hätte auffangen können. Ja, und ich muss schon sagen, rückblickend eigentlich die großen Red Flags, die waren, also die gingen sehr bald eigentlich los. Also wirklich ab dem ersten Monat, würde ich sagen, hat sich das sehr schnell eigentlich so gezeigt. Und trotzdem, dachte ich halt, wie ich auch vorher beschrieben habe, dass es sehr vielen so geht, irgendwann wird es besser werden. Und ich habe es krass verstehen können, warum das so ist. Ich konnte verstehen, dass sie super schlimme Erfahrungen gemacht hat, die dazu geführt haben, dass sie super misstrauisch ist und so weiter und so fort. Und dachte irgendwie auch so ein bisschen selbstüberschätzend, ich könnte ihr da irgendwie helfen.
5: Das denkt man oft, glaube ich. Ne?
6: Ich glaube auch.
5: Ich kann die Person sein, die sie ändert.
6: Ja, ganz genau. Ja, pure Selbstüberschätzung. Leute, ihr könnt es nicht.
7: Nee. Ich finde es auch, es ist so ein gemeiner Teufelskreis, dass man das gerade so, keine Ahnung, verunsicherte Menschen oder auch Menschen mit einer psychischen Vorbelastung oder sowas so zusätzlich anfällig sind, in solchen Dynamiken zu bleiben.
6: Total, ja.
7: Das ist so gemein.
6: Das ist leider so, ja, voll.
7: Wir hören jetzt in die Sprachnotiz vom Anfang nochmal rein. Darin wird konkret Gewalt geschildert. Wenn ihr das nicht hören mögt, skippt die nächste Minute.
9: Ich war 8 Jahre in einer Beziehung, in der ich psychische Gewalt erlebt habe, vor allem in Form von Kontrolle und Drohungen. Dabei wurde mein Handy und mein Alltag kontrolliert. Und wenn da irgendwas nicht gepasst hat, folgten eben Drohungen, dass sie sich selbst was antut oder mir schadet. Die Konflikte sind immer relativ schnell eskaliert und wurden zum Teil auch gewaltvoll. Und ich eher handlungsunfähig und habe dann immer so einen Freeze-Modus erreicht und ja, auch insgesamt mich einfach sehr isoliert auch von Familie und Freunden. Ich habe mittlerweile eine PTBS diagnostiziert bekommen, merke das auch immer noch stark so in sozialen Situationen, dass ich die schwer aushalten kann, so enge Gefühle bekommen, die dann abbrechen muss oder ganz vermeide und einfach extrem erschöpft bin und Tage brauche, um mich wieder zu erholen. Und selbst meine neue gesunde Beziehung fühlt sich oft wie Chaos an, weil ich das erst lernen muss, wieder diesen Raum zu haben, ohne und ja, um mich gleichzeitig sicher zu fühlen.
7: Danke fürs Teilen. Kurz für die Klubis da draußen. PTBS bedeutet posttraumatische Belastungsstörung, ist praktisch eine Symptomatik, die auftritt infolge von traumatischen Ereignissen und auftreten kann. Keine Ahnung, was sie dazu ehrlich gesagt sagen soll. Ich bin irgendwie immer wieder schock, wenn man das so kompakt erzählt bekommt. Und gleichzeitig finde ich es wichtig, dass wir es erzählen. Und ich finde es auch wichtig, dass wir solche Geschichten uns anhören und uns auch immer wieder vor Augen führen, dass eben emotionale Gewalt genauso gewaltvoll ist. Und das merkt man ja daran, dass die Person eine PTBS entwickelt hat.
5: Ja, und jetzt in der neuen Beziehung, die halt gesund scheint, erstmal überfordert damit auch ist. Warum ist es gerade so anders? Ne? Warum ist mein Nervensystem nicht so auf Überlebensmodus, sondern ich genieße den Moment und muss nicht irgendwie, keine Ahnung, darauf achten, dass mein Partner, meine Partnerin ausrastet im nächsten Moment.
6: Ja, total.
7: In der nächsten Sprache hört ihr eine Person, die krasse Gewalt erlebt hat und auch tatsächlich versucht hat, mehrmals die Situation zu verlassen, aber dann immer doch geblieben ist.
10: Also ich war circa 1,5 Jahre in einer Beziehung, die stark von psychischer und physischer Gewalt geprägt war. Ich wurde kontrolliert, immer mehr isoliert und gewalttätige Übergriffe nahmen zu. Irgendwann fing sie an, nach den gewalttätigen Übergriffen Einsicht zu zeigen, dass sie Therapie machen will und hat mich dann auch gebeten, ihr zu helfen, einen Platz zu suchen, da sie es alleine nicht schaffen würde. Aber ein paar Tage später wollte sie dann immer nichts mehr davon wissen. Ich wollte oft gehen, aber weil ich mich geschämt habe und das Gefühl hatte, dass da niemand mehr ist, an den ich mich wenden kann, blieb ich. Und zudem redete ich mir eben auch ein, dass es ja vielleicht doch noch besser werden würde. Naja, turns out, dem war nicht so. Rausgekommen bin ich dann durch eine gemeinsame befreundete Person, die gemerkt hatte, dass was nicht stimmt und mir dann heimlich geschrieben hat und mich dabei unterstützt hat.
7: Ja, krass irgendwie. Also gut, dass die beiden Personen dann am Ende doch rausgekommen sind. Und mir fällt halt direkt eine Gemeinsamkeit auf zwischen den beiden Geschichten, nämlich die Isolation und die Kontrolle.
6: Total. Und auch diese Schwierigkeit, sich zu lösen. Dass es auch sehr häufig eben mehrere Versuche braucht und nicht nur diesen einen Entschluss, sondern von dem Moment des Entschlusses, dass es häufig noch ein langer Weg ist, bis es dann wirklich auch zu einer Trennung kommt.
5: Ja, und wir hören auch, es wird einem schon dann auch Hoffnung gemacht, ne? Also es wird gesagt, ey, ich merke, ich verhalte mich scheiße, ich werde mich ändern.
6: Ja, total.
5: Und dann denkt man sich so, gut, komm, ich gebe dir eine Chance. Und das wiederholt sich die ganze Zeit, sodass die erste Sprachnachricht, also die erste Person von der ersten Sprachnachricht, 8 Jahre in dieser Beziehung war. Und die zweite Person es erst rausgeschafft hat, als eine Freundin gecheckt hat, was da eigentlich abgeht. Also wirklich, bless an die Person, die dir rausgeholfen hat und bless you, dass du gecheckt hast, in was für einer Situation du da drinnen bist. Was ja auch oft passiert ist, dieser Freeze-Moment. Also es passiert eine Situation, keine Ahnung, Partner, Partnerin wird richtig laut und man ist komplett überfordert damit und gleichzeitig auch irgendwie handlungsunfähig. Damit überlässt man dann natürlich dem Partner oder der Partnerin diese ganze Situation und weiß gar nicht, was man jetzt tun soll.
6: Ja.
5: Wie soll man sich da verhalten? Wie siehst du das?
6: Naja, also erstmal kann man das in dem Moment nicht wirklich beeinflussen, weil es ja eine unbewusste Reaktion deines Körpers ist, der ist in Gefahr und dann entweder er freest oder versucht zu flüchten oder es gibt ja auch noch Fawn, das finde ich auch super wichtig, darüber zu sprechen, das ist so eine Reaktion, wenn man dann sogar besonders freundlich und zugewandt wird, weil man sich selber schützen will, weil man Angst hat, wenn ich jetzt zum Beispiel schreie, dann passiert mir was Schlimmes, also lächle ich und werde ganz lieb und zugewandt und das ist einfach eine Reaktion des Körpers, um dich zu schützen in Gefahr.
5: Wir haben jetzt schon gecheckt, es gibt echt viele verschiedene Formen von Gewalt. Danke dir auch fürs Erklären. Ich glaube, viele Clubbies haben gerade so realisiert, was da überhaupt alles in einer Beziehung schieflaufen kann. Wie kann man sich denn davon dann lösen? Wie mache ich Schluss, wenn ich das nicht nur realisiere, sondern auch merke, ich will jetzt hier weg?
6: Ja, Ja, also genau, wie ich gerade schon meinte, meistens ist es nicht dieser eine Entschluss und dann ist man so, okay, let's do it. Sondern man braucht schon auch eine Zeit, um diese Kraft in sich zu sammeln, dieses Selbstvertrauen, dass man das auch schaffen kann. Und im besten Fall hat man natürlich Freundinnen, mit denen man sprechen kann und die einem helfen und die mit einem gemeinsam auch überlegen, wie kann das auch aussehen. Also die Frage ist auch, wohnt man vielleicht sogar schon zusammen? Dann ist es natürlich auch nochmal viel schwieriger. Es gibt auch Beratungsstellen, das ist super wichtig. Es gibt leider viel, viel, viel zu wenige, aber es gibt sie.
5: Packen wir euch in die Show Notes.
6: Ja, genau. Und wichtig ist auch, wenn die Beratungsstelle nicht in deiner Stadt ist, dann kann man auch anrufen. Also die meisten Beratungsstellen machen telefonische Beratung oder E-Mail-Beratung. Das ist anonym, das kostet nichts. Und die können einen auch wirklich begleiten. Man kann auch nicht nur einmal anrufen, sondern man kann mit denen auch wirklich so einen Prozess begleiten lassen, dass sie dafür sorgen, dass man sicher ist bei so einer Trennung, weil so Trennungen häufig halt auch die Momente sind, wo so eine Gewalt nochmal komplett eskalieren kann.
7: Es ist ja auch häufig so ein Täter-Umkehr-Reflex zu sagen, okay, aber warum ist die Person denn nicht einfach gegangen?
6: Ja, total.
7: Warum fällt es einem denn so schwer zu gehen?
6: Also einerseits sicherlich diese Hoffnung, über die wir gesprochen haben, dass das irgendwann noch besser wird. Dann, wenn du zum Beispiel schon komplett isoliert bist, du dich vielleicht ein Jahr nicht mehr bei deinen Friends gemeldet hast aufgrund dieser Beziehung, ist es eine ziemlich große Hürde, dann anzurufen und zu sagen, hör mal, ich brauche jetzt deine Hilfe. Mhm. Und viele sind dann eben schon sehr isoliert und der Selbstwert ist komplett im Keller. Das macht es auch super schwer, dann dieses Selbstvertrauen in sich zu finden, dass man es schaffen kann und dass man auch alleine ohne diese Beziehung ein gutes Leben haben wird und das überhaupt überleben wird und so. Plus eben auch, ich glaube, viele spüren eben auch, dass eine Trennung häufig eine Eskalation der Gewalt bedeutet. Und das ist einfach auch, das ist einfach so, dass es ein sehr gefährlicher Moment auch sein kann. Und das spürt man natürlich auch. Mhm. Und insofern ist es auch gut, sich darauf gut vorzubereiten und sich gut zu überlegen, wie trenne ich mich und gibt es irgendwie Dinge, die mich dabei unterstützen können oder Menschen? Ja.
5: Voll.
7: Jetzt, wo du gerade Menschen ansprichst, was kann man denn tun, wenn man merkt, ich habe das Gefühl, eine Freundin von mir ist vielleicht in einer unguten Dynamik?
6: Ja, richtig schwierig, weil was natürlich passieren kann, wenn man das anspricht, ist, dass die andere Person sofort zumacht und das negiert, sagt, nee, das stimmt nicht, du bildest dir das noch ein und sich dann halt von einem distanziert. Und gleichzeitig ist es super wichtig, das zu benennen. Ich glaube, es ist einfach sehr, sehr wichtig, das zu benennen und gleichzeitig immer klar zu machen, ich verurteile dich nicht dafür und du kannst immer zu mir kommen, egal wann. Und ich setze dich aber auch nicht unter Druck und ich habe Verständnis für dich und ich gebe dir nicht die Schuld. Also irgendwie Dinge klar benennen und gleichzeitig auch die Geduld aufbringen, dass es halt sehr lange dauern kann. Mhm. Und einfach zu zeigen, ich bin da für dich, du kannst mich immer anrufen. Weil in dem Moment, wo die Person sich verurteilt fühlt oder sich irgendwie beschämt fühlt oder irgendwie das Gefühl hat, du willst die Person zwingen, ist die Wahrscheinlichkeit sehr groß, dass sie sich einfach nicht mehr melden wird.
7: Ja. Also ich war auch schon mal in so einer Dynamik und ich hätte auf jeden Fall eher die Freundschaft abgebrochen.
6: Ja.
7: Und ich weiß im Nachhinein auch, dass es meinen Friends, gerade meinem direkt engen Umfeld, sehr, sehr, sehr viel abverlangt hat, sich diese Stories immer wieder reinzuziehen. Mhm. Und auch, dass sie irgendwann gesagt haben, so, Mann, Sophia, ich kann dir nichts mehr dazu sagen. Ja. Und ich verstehe das auch voll.
6: Total.
7: Aber ich glaube, die Alternative wäre halt gewesen, die hätte Sachen nicht mehr erzählt.
6: Voll, ja.
5: Und dann ist es besser, dass du checkst, ich habe hier so ein Sicherheitsnetz, das für mich da ist und mich auffängt.
6: Total.
5: Auch wenn man eine Story 5-mal erzählt.
6: Ja.
5: So. Und Thema Reflexion. An die ganzen Täter und TäterInnen, wenn ihr jetzt durch die Folge gecheckt habt, oh, warte, das sind Verhaltensmuster, die mache ich, aber eigentlich will ich das gar nicht und eigentlich ist es voll scheiße für andere Personen. Ihr könnt euch auch da melden an diese ganzen Beratungsstellen. Die beraten euch, die bieten euch Hilfe an und ihr reflektiert dann euer Verhalten und geht hoffentlich in der nächsten Beziehung mit anderen Verhaltensmustern rein.
6: Ja.
5: So macht ihr nicht nur euer Leben einfacher, sondern das eures Partners und eurer Partnerin auch. Boah, wir haben aber durch die Folge jetzt wieder, ich finde, so eine neue Ecke beleuchtet. Ne? So eine Ecke, die ich wahrscheinlich sonst, ich hätte nicht viel darüber erfahren. Deswegen liebe ich es immer hier zu sitzen und unsere Clubtür jeden Mittwoch aufzumachen.
7: Ja. Danke, dass du da warst und so viel mit uns geteilt hast.
6: Vielen Dank für das schöne Gespräch mit euch. Hat sehr viel Spaß gemacht.
5: Also erstmal, bless your soul.
6: Dankeschön.
5: Bless your outfit.
6: Dankeschön.
5: Das muss nochmal erwähnt werden.
7: Die richtigen Dinge.
5: Und Ich habe gehört, da kommt noch ein Buch von dir.
6: Ja.
5: Mach mal die Promoschelle.
6: Ja, ich habe einen Roman tatsächlich auch zu dem Thema geschrieben. Da geht es auch unter anderem um Gewalt in einer lesbischen Beziehung und auch sehr, sehr doll um das Thema Freundinnenschaft. Also es geht um drei Freundinnen und auch ganz doll die Frage, was macht es mit deren Freundschaft und wie gehen die damit um? Und das erscheint Anfang 2027, also in einem knappen Jahr, bei Suhrkamp.
7: Ich finde es so schön, dass du dem Thema so viel Raum gibst und so viel Sichtbarkeit dafür schaffst. Danke dir und wir machen nächste Woche mit einem anderen Thema weiter, würde ich sagen.
5: So nämlich, aber für heute machen wir die Clubtür erstmal wieder zu. Und ihr könnt natürlich die Clubtür jederzeit wieder aufmachen und zwar auf unseren Socials. Mhm. Da nehmen wir auch fleißig Social Media Content mit hier auf. Es lohnt sich also vorbeizuschauen. @willkommen im Club heißen wir da. Und sonst Kuss auf die Nuss und bis denn.
7: Bis denn. Tschüssi.
6: Tschüss.
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1: Guten Abend, ich begrüße Sie zur Tagesschau. Dass es kein Heimspiel wird, muss Bundeskanzler Merz klar gewesen sein, bevor er heute auf dem Bundeskongress des Deutschen Gewerkschaftsbundes gesprochen hat. Merz warb dort für eine weitreichende Reform des Sozialstaates und erntete Buhrufe und Pfiffe. Arbeitsministerin Baas von der SPD sprach ebenfalls vor den Delegierten, setzte aber andere Akzente. Sie sagte zu, trotz nötiger Reformen gegen Sozialabbau zu kämpfen und bekam, anders als Merz, Beifall.
2: Zur Begrüßung noch höflicher Applaus für den Kanzler. Dann aber während seiner Rede offener Unmut über die Reformpläne der Bundesregierung bei Sozialleistungen, Pflege und Gesundheitswesen, Arbeitszeiten und Renten.
3: Das alles ist keine Bösartigkeit von mir oder von der Bundesregierung. Ja, meine Damen und Herren, das ist Demografie und Mathematik.
2: Da ist die Stimmung kurzzeitig im Keller. Die Gewerkschafter fürchten, die Reformen gingen einseitig zu Lasten der Arbeitnehmer. Merz versucht, sie auf seinen Reformkurs einzuschwören.
3: Diese Reformvorhaben sind keine Bedrohung, sondern sie sind eine große Chance. Sie sind eine große Chance, meine Damen und Herren.
4: Meine Frage ist eigentlich nur, glaubt er das wirklich, was er da sagt?
5: Empathielos. Mehr kann ich dazu nicht sagen.
2: Zentrales Reizthema für die Gewerkschafter, der 8-Stunden-Arbeitstag. Er dürfe nicht abgeräumt werden für einen flexibleren Umgang mit der Wochenarbeitszeit, wie von der Koalition geplant.
6: Das Arbeitszeitgesetz ist ein reines Schutzgesetz. Flexibilität stellen wir durch Tarifverträge und Betriebsvereinbarungen her. Wenn ich aber diesen Schutz nicht habe und das Gesetz fällt, dann wird das zur Folge haben, dass viele Beschäftigte nur noch dem Weisungsrecht des Arbeitgebers unterworfen sind und willkürlich bis zu 13 Stunden am Tag Anwesenheit sicherstellen müssen. Das geht so nicht.
2: Man sei offen für zukunftsfähige Konzepte, so Fahimi, um Arbeitsplätze zu sichern, doch nicht auf Kosten der Beschäftigten. Anders dann der Empfang für Arbeitsministerin Baas von der SPD. Sie trifft den Ton der Gewerkschafter schon eher. Sie werde, so Baas, trotz harter Diskussionen in der Koalition weiter für die Arbeitnehmerrechte kämpfen.
7: Für mich ist vollkommen klar, man erreicht kein Wirtschaftswachstum, indem man Beschäftigte schlechter schützt oder wie Zitronen auspresst. Im Gegenteil.
2: Ob Baas ihre Versprechen aber halten kann, unklar. Schließlich muss auch sie die Reformpläne der Bundesregierung mittragen.
1: Und am Abend ging es für die Bundesregierung gleich weiter mit den Reformdebatten, und zwar beim Koalitionsausschuss im Kanzleramt. Die Spitzen von CDU, CSU und SPD beraten zur Stunde unter anderem darüber, wie die Einkommenssteuer und das Rentensystem verändert werden sollen und wie die Regierung mit der angespannten Haushaltslage umgehen will. Zuletzt lagen die Parteien inhaltlich weit auseinander. Markus Preis in Berlin, was will die Koalition heute besser machen als beim vergangenen Koalitionsausschuss?
8: Ja, zum einen heißt die Devise keine Schnellschüsse mehr und zum anderen wird man sich überlegen, wie man mehr Akzeptanz für das, was man sich da am Abend und in der Nacht jeweils überlegt, dann eben auch am nächsten Morgen noch hat. Die letzten Wochen waren dafür diese Regierung ernüchternd. Wir haben gesehen, dass die 1000 Euro Entlastungsprämie von den Ministerpräsidenten dann abgelehnt wurde. Wir haben den Bundeskanzler heute gesehen, der mit seinen Vorstellungen Buhrufe und Pfiffe erntete. Vor einiger Zeit wurde die Arbeitsministerin Bärbel Baas bei den Arbeitgebern verlacht. Also man überlegt, wie kriegt man außerhalb des Koalitionsausschusses mehr Akzeptanz. Und eine Idee ist, zum Beispiel stärker die Ministerpräsidenten einzubinden oder eben auch die Arbeitgeber und die Gewerkschaften, bevor man Entscheidungen präsentiert.
1: Welches Thema wird denn inhaltlich am stärksten diskutiert?
8: Ich denke, das wird heute Abend vor allen Dingen die Reform der Einkommensteuer sein. Die Regierung hat ja angekündigt, dass sie kleinere und mittlere Einkommen bis 3.000, 4.000 Euro entlasten will. Das kostet richtig viel Geld. Die Rede ist von 10 bis 20 Milliarden Euro. Und man wird heute Abend überlegen, wozu sind wir denn bereit, um das gegen zu finanzieren? Wollen wir eine höhere Reichensteuer doch machen? Oder vielleicht eine Mehrwertsteueranhebung? Ein Punkt, der heute in die Debatte gekommen ist, ist von Jens Spahn, Unionsfraktionschef, der hat gesagt, statt Einzelmaßnahmen zu diskutieren, 5% pauschal die Subventionen in Deutschland kürzen. Das würde 3 bis 4 Milliarden Euro bringen. Der Finanzminister ist auf jeden Fall aufgeschlossen.
1: Vielen Dank, Markus Preis in Berlin. Während über Neuregelungen bei Steuern und Rente noch heftig diskutiert wird, liegt die Gesundheitsreform schon auf dem Tisch. Und die kommt bei den Medizinern nicht gut an. Gesundheitsministerin Warken musste sich heute beim Ärztetag in Hannover heftige Kritik anhören und ihr Sparpaket verteidigen. Ärztepräsident Reinhardt forderte die CDU-Politikerin auf, das Ganze zu verschieben, um gemeinsam tragfähige Lösungen zu finden. Mit dieser Forderung ist er nicht allein.
9: Auf das Sparpaket der Bundesgesundheitsministerin ist dieser hannoversche Lungenfacharzt nicht gut zu sprechen.
10: Zuerst ärgert es mich, dass wir überhaupt keine Möglichkeit haben des Dialogs. Wir können gar nicht mitsprechen, wir können gar nicht mitgestalten. Uns wird das aufgetischt und wir haben es umzusetzen. Und wir sehen halt einfach, dass dieses Vorgehen uns im hohen Maße finanziell an die Grenze bringen wird.
9: Der Mediziner rechnet künftig mit bis zu 20% weniger Honorar. Bislang bekam er eine Sondervergütung für Akutpatienten, denen er Termine freihielt. Auf Vermittlung des Hausarztes oder über die Notfallnummer 116 117. Das soll jetzt wegfallen. Er befürchtet, Personal entlassen zu müssen. Sorgen und Kritik, mit denen der Ärztepräsident wenige Kilometer entfernt am Vormittag die Gesundheitsministerin konfrontiert. Das Gesetz werde im Eiltempo durchgeboxt zu Lasten der Ärzte.
11: Eine so ambitionierte Aufgabe kann man nicht einfach durchs Parlament durchdrücken.
9: Die Ministerin will vor allem verhindern, dass die Kassenbeiträge durch die Decke gehen. Sie sagt, die Sonderhonorare für Akutpatienten hätten nicht zu einer besseren Versorgung geführt. Und an der Reform führe kein Weg vorbei.
12: Das ist keine Reform, die man sich als Gesundheitsministerin wünscht. Aber sie ist eben notwendig. Wir können nicht weiter so machen, denn weiter so geht nicht. Wir können nicht alles, was im System nicht gut läuft, immer mit weiter Geld lösen.
9: In dieser Praxis können akute Fälle vermutlich bald nicht mehr abgedeckt werden, weil sie nicht bezahlt werden. Bis zur Sommerpause soll das Gesetz verabschiedet sein. Aus Sicht der Bundesregierung die mutigste Reform seit Jahrzehnten. Für Ärzte wie ihn eine Zumutung.
1: Und wir bleiben beim Thema Gesundheit. Immer wieder fehlen in Apotheken wichtige Medikamente wie Antibiotika, Asthma-Sprays oder Fiebersaft. In Deutschland betreffen die Lieferengpässe derzeit knapp 540 Medikamente. Die EU will die Versorgung verbessern. Künftig sollen Unternehmen gefördert werden, die unverzichtbare Arzneimittel in der EU produzieren. Damit soll Europa unabhängiger werden von asiatischen Lieferanten. Immer mehr deutsche Unternehmen, Verwaltungen und Organisationen werden Opfer von Internetkriminalität. Das berichtet das Bundeskriminalamt. In seinem Lagebild Cybercrime verzeichnet das BKA mehr als 330.000 digitale Angriffe im vergangenen Jahr. Mal werden Internetseiten mit Anfragen überflutet und lahmgelegt, mal schleusen die Täter die Betrugssoftware ein und fordern Lösegeld. Die Schäden sind immens.
13: Am Berliner Flughafen BER herrscht im September Chaos. Das Einchecken per Computer geht nicht mehr. Tickets müssen von Hand ausgestellt werden. Lösegelderpresser hatten das IT-System mit einem Schadprogramm blockiert. Ransomware-Attacken nennt man das. Und die, so zeigt der Bundesinnenminister, steigen bedrohlich. Im vergangenen Jahr um 10%.
14: Nach den USA, Kanada ist Deutschland auf der Rangliste an Top 3, was die Angriffsziele anbelangt. Cyberkriminalität ist eine der größten Herausforderungen für die öffentliche Sicherheit in Deutschland.
13: Rund 334.000 Cybercrime-Fälle zählte das Bundeskriminalamt 2025. Davon wurden rund 208.000 aus dem Ausland oder von unbekannten Tatorten aus begangen. Geschätzter Schaden für die deutsche Wirtschaft 202 Milliarden Euro. Künstliche Intelligenz macht es Tätern immer leichter, ob beim Programmieren oder Tarnen. Zur Abwehr fordern die Ermittler mehr Befugnisse, damit sie zum Beispiel die Infrastruktur von Angreifern stören und zerstören dürfen.
15: Wir haben sie eben nicht die Befugnis, hier im Bereich Gefahrenabwehr tätig zu werden. Um es mal bösartig zu sagen, wir müssen abwarten, bis das Kind in den Brunnen gefallen ist, bevor wir dann tatsächlich aktiv werden können.
13: Aktive Cyberabwehr will auch der Innenminister für die Behörden. Ein Gesetz dafür solle die Regierung noch im Mai beschließen. Dobrindt mahnt aber auch die Unternehmen zur Aufmerksamkeit beim IT-Schutz. Die Attacke auf dem Berliner Flughafen zeigt, kritische Infrastruktur ist immer nur so sicher wie der am schlechtesten geschützte Teilbereich. In dem Fall war es wohl nicht die IT des Flughafens, sondern offenbar eine veraltete Software beim Check-in.
1: Benzin und Diesel weit über 2 Euro pro Liter. Die Preise an den Tankstellen haben die Inflation in Deutschland wieder angeheizt. Wie das Statistische Bundesamt mitteilt, lag sie im April bei 2,9%. Das ist der höchste Wert seit Januar 2024. Kraftstoffe verteuerten sich gegenüber dem Vorjahresmonat um 26,2%. Dienstleistungen wurden im Schnitt 2,8% teurer und Nahrungsmittel 1,2%. Und wir gehen ins Ausland. Trotz massiver Kritik aus den eigenen Reihen lehnt Großbritanniens Premierminister Starmer einen Rücktritt weiterhin ab. Bei einer Kabinettssitzung sagte er, das Land erwarte, dass weiter regiert werde und dies mache er. Die Labour-Partei musste bei den Kommunal- und Regionalwahlen vergangene Woche große Verluste hinnehmen. Seither brodelt es in der Partei. Mareike Aden in London. Keir Starmer will Premierminister bleiben. Wie stehen denn seine Chancen?
16: Herr Keir Starmer, der hat am Morgen hier in der Nummer 10 Downing Street einen Basta-Ich-Bleibe-Auftritt hingelegt. Und obwohl es danach weitere Rücktritte aus Protest gegen ihn gab, da kommt ihm jetzt ein Umstand zugute. Die Labour-Partei, die hat nämlich keinen schnellen Mechanismus, einen Parteichef und damit Premierminister schnell loszuwerden. 20% der Labour-Abgeordneten, in diesem Fall 81 Parlamentarier, die müssten sich öffentlich und geschlossen hinter einen Herausforderer stellen. Und dann erst würde die Parteibasis befragt werden. Und im Moment hat sich noch kein Herausforderer aus der Deckung gewagt. Keir Starmer, der setzt offenbar darauf, dass das Partei, aber auch das Land vielleicht sich doch nicht am Ende des Tages auf ein neues Abenteuer so schnell einlassen möchte, sondern auch in unsicheren Zeiten global lieber nochmal auf Stabilität setzt. Aber die Krise ist nicht ausgestanden und Keir Starmers Autorität, die leidet durch diese Zitterpartie natürlich weiter.
1: Vielen Dank, Mareike Aden in London. In Cannes werden in diesen Minuten die 79. Filmfestspiele eröffnet. Unter den 22 Beiträgen im Wettbewerb um die Goldene Palme sind auch 3 deutschsprachige. Bevor es später am Abend mit dem Eröffnungsfilm The Electric Kiss richtig losgeht, sorgt die Crème de la Crème der internationalen Filmwelt für Glamour auf dem roten Teppich.
17: Es ist nicht nur ein Fest für die Kinowelt, es ist das gesellschaftliche Ereignis in Frankreich. 22 Filme hat die Jury des Filmfestivals in Cannes zur Auswahl für die Goldene Palme. In diesem Jahr wird sie angeführt von Regisseur Park Chan-wook aus Südkorea. Demi Moore ist das wohl prominenteste Mitglied. Peter Jackson, Regisseur der legendären Trilogie Herr der Ringe, erhält heute Abend den Ehrenpreis für sein Lebenswerk. Erfahrene Fans haben schon am Morgen die Plätze gesichert, um wenigstens einen Blick auf ihre Stars zu erhaschen. Ich habe sogar mal ein Selfie mit Robert De Niro bekommen. War nicht einfach, aber die merken, wie verrückt ich darauf bin. Auf dem roten Teppich werden in diesem Jahr weniger US-Stars zu sehen sein. Dafür sind asiatische und europäische Kinoproduktionen umso präsenter. Ungewöhnlich stark vertreten dabei Deutschland. Stars wie Sandra Hüller werden in Cannes erwartet. Die deutsche Regisseurin Valeska Griesebach ist mit ihrem Film Das geträumte Abenteuer im Rennen. Der künstlerische Leiter Thierry Frémaux hofft, dass sein Festival nicht, wie zuletzt die Berlinale, von politischen Kontroversen überschattet wird. Die Welt und das Verhältnis der Staaten untereinander, das ist gerade alles in einer sehr zerbrechlichen Verfassung. Da müssen wir nicht noch mehr Verunsicherung hinzufügen. An wen die Goldene Palme geht, entscheidet die Jury am 23. Mai. Bis dahin haben die Fans in Cannes noch die Chance, ihre Stars wenigstens einmal ganz kurz zu sehen.
1: Und nun die Wettervorhersage für morgen Mittwoch, den 13. Mai.
2: Tiefdruckgebiete beherrschen unser Wetter bis zum Wochenende. Dabei ist und bleibt es für die Jahreszeit viel zu kühl. In der Nacht regnet oder schauert es vom Norden bis in die Mitte ab und an. Zum Morgen lockert es von Nordwesten häufiger auf. Morgen am Tag verbreitet Schauer und ein paar Gewitter, im Norden ab und an Sonne. Südlich der Donau sowie im äußersten Norden scheint sie für längere Zeit. In der Nacht plus 8 bis minus 2 Grad, am Tag 10 Grad in den Mittelgebirgen, 17 Grad im Chiemgau. Die Aussichten. Am Donnerstag zum Teil kräftige Schauer sowie einzelne Gewitter, auch am Freitag wieder Schauer und Gewitter, vor allem im Norden auch längere freundliche Phasen. Am Samstag neben Schauern häufiger Sonne Richtung Alpen Regen, in den Höhenlagen dort Schnee.
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19: Und der kommt vom Norddeutschen Rundfunk in Hamburg. Ich bin Christopher Gaube. Schön, dass Sie mit dabei sind. Die Bundesregierung, die versucht sich zu finden. Zumindest die kleinen gemeinsamen Nenner, um wieder auf Kurs zu finden. Dafür treffen sich zur Stunde die Koalitionsspitzen im Bundeskanzleramt. Es geht um den weiteren Reformfahrplan, der in den vergangenen Monaten ja häufiger unter Differenzen und Streitigkeiten gelitten hat. Es soll eine Arbeitssitzung sein, dämpfte Vizekanzler Lars Klingbeil schon im Vorfeld die Erwartungen, denn mit Konkretem ist wohl nach dem Treffen nicht direkt zu rechnen. Nicole Marquardt blickt auf dieses Treffen im Kanzleramt und auf die Auftritte von Bundeskanzler Merz und Arbeitsministerin Baas beim Bundeskongress des Deutschen Gewerkschaftsbundes zuvor.
20: Eine Rede beim Deutschen Gewerkschaftsbund. Eigentlich ein Heimspiel für Arbeitsministerin Bärbel Baas oder die Bärbel, wie sie von DGB-Chefin Jasmin Fahimi begrüßt wird. Baas spricht über die bisherigen Ergebnisse der Bundesregierung, die Erhöhung des Mindestlohns, das 500 Milliarden Infrastrukturpaket oder das Tariftreuegesetz. Doch der Applaus eher höflich statt leidenschaftlich. Die SPD-Chefin wirbt um Vertrauen, zum Beispiel mit Blick auf die angekündigte Sozialstaatsreform.
7: Reform heißt nicht gleich Kürzungen, sondern ich möchte unsere soziale Sicherung nicht kleiner, sondern klüger machen.
20: Baas versichert, sich weiter gegen den Abbau von Arbeitnehmerrechten einzusetzen. Und sie spricht aus, was zuletzt so offensichtlich war.
7: Die Unterschiede zwischen der Union und auch uns waren selten so deutlich spürbar wie heute.
20: Distanzierter war der Empfang von Bundeskanzler Friedrich Merz wenige Stunden zuvor beim Bundeskongress des DGB. Er rief zur Zusammenarbeit auf, forderte aber auch die Bereitschaft zu weitreichenden Reformen und Veränderungen. Reformvorhaben seien keine Bedrohung, sondern eine Chance, sagte Merz und erntete Buhrufe und Pfiffe.
3: Reform heißt nämlich, meine Damen und Herren, Gewinn für alle. Auch für die Arbeitnehmerinnen und Arbeitnehmer in Deutschland.
20: Aber Merz betonte, ohne Wirtschaftswachstum kein leistungsfähiger Sozialstaat, keine gute Gesundheitsversorgung, keine auskömmliche Rente. Die Reform der gesetzlichen Rentenversicherung bezeichnete der Kanzler als das härteste Brett der kommenden Aufgaben. Erneut verspricht er für seine Regierung:
3: Wir können Kompromisse.
20: Auch wenn der letzte Kompromiss, die gescheiterte Entlastungsprämie, die Regierung ziemlich blamiert hat. Nun müsse man sich zusammenraufen, sagte Finanzminister Lars Klingbeil, SPD, vor dem Koalitionsausschuss.
21: Ich kann Ihnen nur sagen, das ist die Haltung, mit der ich da heute Abend reingehe. Ich will etwas Gemeinsames hinbekommen. Ich finde auch, das muss ein großes, gerechtes Gesamtpaket sein, das wir jetzt verabreden für die nächsten Wochen.
20: Das große, gerechte Gesamtpaket, enthalten soll das eine Einkommensteuerreform. Auch hier liegen die Vorschläge von SPD und Union weit auseinander. Die Gegenfinanzierung ist nicht geklärt. Ebenfalls auf der Tagesordnung weitere Möglichkeiten zur Entlastung für Bürger und Unternehmen. Die Erwartungen an das heutige Treffen werden aus Regierungskreisen bewusst niedrig gehalten. Mit weitreichenden Beschlüssen sei nicht zu rechnen.
19: Und wir wollen bei Schwarz-Rot und dem Koalitionsausschuss bleiben. Meine Kollegin Birgit Langhammer hat darüber mit Professor Uwe Jun gesprochen, Politikwissenschaftler und Parteienforscher. Und zunächst ging es darum, dass die versprochenen Entlastungen ja nicht funktioniert haben. Die Entlastungsprämie, ist jetzt das Versprechen nicht halten können der große Knackpunkt?
0: Naja, die Bürger erwarten natürlich Entlastungen schon seit einiger Zeit. Das haben sie auch schon von der Ampelkoalition sich erhofft und es am Ende nicht bekommen. Jedenfalls nicht in ausreichendem Maße aus ihrer Sicht. Und nun ist eben die schwarz-rote Koalition gefragt, diese Entlastungen hinzukriegen. Und die sind natürlich noch mal mehr notwendig, weil eben infolge des Iran-Kriegs auch die Preise gestiegen sind. Wir sehen ja, dass die Inflationsrate nach oben geht. Und nun muss man halt sehen, wie kann man sich verständigen? Und da sehen wir halt die Differenzen zwischen den Koalitionären, während die SPD eben sagt, wir müssen gegenfinanzieren durch höhere Einnahmen, sagt die CDU, wir müssen gegenfinanzieren durch geringere Ausgaben. Und am Ende hat der Finanzminister ja durchaus dafür zu sorgen, dass sein ohnehin schon rot gefärbter Haushalt nicht noch mehr in die negativen Zahlen abrutscht.
4: Aber ist dieser Streit und so, wie Sie es gerade auch umrissen haben, ist das für Sie jetzt ein Zeichen von Sachkonflikten oder doch auch schon von struktureller Erschöpfung dieser Koalition?
0: Naja, wir sehen halt zwei oder drei Parteien mit sehr unterschiedlichen Vorstellungen und Zielen. Das war von Anfang an klar, dass CDU, CSU auf der einen Seite und die SPD auf der anderen Seite unterschiedliche politische Ziele haben, unterschiedliche politische Instrumente bevorzugen, unterschiedliche politische Wege gehen wollen. Und dann ist es halt immer schwierig, in jeder Frage zu einem Kompromiss zu kommen. Das hat sich eben in den letzten Monaten immer wieder herauskristallisiert, dass sie sich schwer tun mit einem Kompromiss und dass dann die Kontroverse relativ schnell gesucht wird, auch öffentlich gesucht wird, statt sich halt hinter verschlossenen Türen zu einer gemeinsamen Lösung zu verständigen.
4: Aber kann das überhaupt geräuschloser funktionieren? Hat das jemals schon besser funktioniert oder ist auch unser Blick heute vielleicht nochmal ein geschärfter, ein anderer, die Erregung darüber größer?
0: Na, wir können durchaus sehen, dass wir natürlich in den Medien mehr Erregung verspüren, dass die sozialen Netzwerke dazu beitragen, dass eben schneller und dynamischer kommuniziert wird, dass wir eine breitere Meinungsvielfalt haben und dass eben insbesondere hier auch sehr viele Informationen sehr schnell verbreitet werden und dass eben auch hier Stimmungen und Emotionen eine Rolle spielen. Und das ist dann etwas, was sich auch bei den Koalitionären abspielt, wo dann ja auch die Enttäuschungen da sind, wo man sich auf beiden Seiten mehr erhofft hatte von dieser Regierungstätigkeit. Und dann führt das eben dazu, dass man häufig dafür, dass man nicht zufrieden ist, dann die Ursache beim Koalitionspartner sucht und hier eben dann den Kompromiss zu wenig in den Vordergrund stellt.
4: Und wo sehen Sie Kompromisslinien? Welche Entlastungen halten Sie inhaltlich gesehen jetzt für realistischer? Prämien, Zuschüsse, eine Reichensteuer, zu der selbst Markus Söder von der CSU inzwischen Ja sagt, oder doch die große generelle Einkommenssteuerreform, die aber wieder länger dauert? Wie kommt man raus aus der Nummer?
0: Naja, erstmal gilt es natürlich, beide Seiten zu berücksichtigen, wenn man zu einem Kompromiss kommen will. Also sowohl die Einkommensseite des Haushalts, und da wäre die Reichensteuer eine Möglichkeit, aber das ist am Ende natürlich eine politische Frage, auf die man sich verständigen muss, aber eben auch die Ausgabenseite. Und da geht es ja um Subventionskürzungen und andere Dinge, die eben auf der Ausgabenseite stehen. Und es gilt ja insbesondere, die kleinen und mittleren Einkommen zu entlasten. Das hat man sich jedenfalls im Koalitionsvertrag versprochen. Also muss man eben dann gucken, wo man diejenigen, die hier dann doch etwas mehr Geld zur Verfügung haben, dass diejenigen dann am Ende auch etwas mehr einbringen, so die Forderung der SPD. Aber auf der anderen Seite versucht die CDU ja eben auch, die Wettbewerbsfähigkeit der deutschen Volkswirtschaft zu stärken und hat die Sorge, dass, wenn man Erbschaftssteuer beispielsweise oder eine höhere Einkommensteuer für Gutverdienende, was dann häufig auch bei Selbstständigen oder bei Unternehmern, die der Einkommensteuer unterliegen, dann deren Investitionstätigkeit hemmen würde. Also Sie sehen, es ist immer wieder ein Austarieren, aber beide Seiten hätten die Möglichkeit, weil sie eben dann doch so weit programmatisch nicht auseinanderliegen.
19: Sagt der Politikwissenschaftler Uwe Jun. Urban Beekeeping, das ist ein Trend, im städtischen Raum auf Dächern, Balkonen oder Parks Honigbienenvölker zu halten. Damit möchten besonders Hobbyimker dem Bienensterben entgegenwirken und ganz nebenbei eigenen Stadthonig ernten. Doch das Ganze bringt auch Risiken mit sich. Sedia Dabas.
22: Besonders in Städten geraten Wildbienen zunehmend unter Druck. Neben dem Verlust von Lebensräumen macht ihnen auch die wachsende Konkurrenz durch Honigbienen zu schaffen, deren Zahl in den letzten Jahren deutlich gestiegen ist, sagt Monika Egerer, Umweltökologin von der Technischen Universität München.
23: Wir brauchen dann ja genug Lebensräume oder Nahrungsangebote für beide Wildbienen und Honigbienen, um keine Konkurrenz zu haben.
22: Mehr Honigbienen und wenige Blüten, die gemeinsam genutzt werden, bergen ein weiteres Risiko: Krankheitserreger.
23: Viele Wildbienen sind solitär. So, wenn sie eine Krankheit bekommen, weil sie vielleicht dieselbe Blüte besuchen als eine Honigbiene, und diese Krankheit ist dann durch diesen Kontakt verbreitet, die solitären Wildbienen haben keine Imker, die pflegen können.
22: Dabei gibt es verschiedene Maßnahmen, die man umsetzen könnte, um eine Koexistenz von Honig und Wildbienen zu sichern, wie Monika Egerer in ihrer Studie der Technischen Universität München erläutert. Der erste Schritt?
23: Weil wir brauchen viel mehr Wissen über wie viele Völker sind in Städten und dann auch Wissen, gibt es genug Blue-Ressourcen oder Blue-Angebot in der Landschaft, um diese Völker in ein Gebiet zu erlauben.
22: Das Konzept des Urban Beekeepings muss also nicht komplett umgeworfen werden. Entscheidend ist, dass auch in Städten Maßnahmen umgesetzt werden, die das Zusammenleben von Honigbienen und Wildbienen möglich machen.
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19: In der Basketball-Bundesliga stehen die Playoffs in den Startlöchern. Moritz Knorr aus unserer Sportredaktion.
5: Genauso sieht's aus. In den Playoffs spielen die besten 8 Mannschaften der Liga nach der regulären Saison ja den Meistertitel aus. 6 Teilnehmer haben wir schon, nämlich die besten der regulären Saison. Ein weiterer kommt dann heute Abend noch dazu. Der Gewinner des Spiels zwischen dem 7. Fechter und dem 8. Trier. Aber auch für den Verlierer dieses Spiels ist der Playoff-Traum noch nicht ganz ausgetrocknet. Der bekommt nämlich eine weitere Chance. Entweder gegen Rostock oder gegen Ludwigsburg. Die Partie ist gerade beendet worden. Steffen Baxalari ist unser Reporter. Steffen, wie sieht's denn aus? Wer bekommt sein Endspiel?
6: Die Rostock Seawolves bekommen ihr Endspiel, denn sie haben Ludwigsburg mit 91-71 bezwungen. Zur Halbzeit, ja, da war es noch ein bisschen enger, 42-38 stand es da. Und dann sind die Rostocker richtig in Fahrt gekommen. In kürzester Zeit wohl 4 Dreier versenkt im dritten Viertel und der Vorsprung wurde deutlich ausgebaut auf 20 Punkte. Im letzten Viertel haben sie dann vor 2800 Zuschauern ja weiter solide gespielt, während Ludwigsburg ja versucht hat, viele Würfe zu nehmen, um das Ruder doch noch rumzureißen, aber das hat nicht funktioniert. Am Ende war es eben ein 20-Punkte-Vorsprung und die Rostocker dürfen dann übermorgen bereits ran gegen den Verlierer von Fechter gegen Trier. Ja, und wer da gewinnt, trifft dann in den Playoffs auf den FC Bayern München. Also Rostock gewinnt 91-71 gegen Ludwigsburg.
5: Und den Gegner von Rostock ermitteln Fechter und Trier dann in wenigen Minuten um 20.30 Uhr. Geht's los. Es tut sich was in der Männerdomäne Männerfußball. Nach Union Berlins Marie-Louise Ether als erster Cheftrainerin gibt es ab Sommer auch eine erste Sportvorständin. Kathleen Krüger übernimmt das Amt beim HSV und kommt vom FC Bayern aus München in den Norden. Lars Pegelow.
8: 17 Jahre hat Kathleen Krüger bei Bayern München gearbeitet. Jetzt wechselt sie als Verantwortliche für den sportlichen Gesamtbereich zum HSV. Der Aufsichtsrat hat sich nach monatelanger Suche auf die 40-jährige Managerin geeinigt. Wir gewinnen eine profilierte Persönlichkeit, die bereits auf höchstem internationalen Niveau Erfahrungen gesammelt hat, sagt Michael Papenfuß, der Vorsitzende des HSV-Aufsichtsrates, zur neuen Sportvorständin. Kathleen Krüger soll vor allem Strategie und Organisation leiten, an der Seite von Finanzvorstand Erik Huber. Fürs Transfergeschäft wird sie die Verantwortung tragen, aber mit einem starken Sportdirektor Klaus Koster an ihrer Seite. Offiziell startet Kathleen Krüger am 1. Juli beim HSV. Sie ist nach Katja Kraus 2003 die zweite Frau, die der HSV in seinen Vorstand holt. Und sie ist die Nachfolgerin von Stefan Kunz, von dem sich der Club zum Jahreswechsel wegen, wie es damals hieß, mehrfachen schwerwiegenden Fehlverhaltens getrennt hatte.
5: Beim FC Bayern arbeitete Krüger auch mit Trainer Hansi Flick zusammen, bis es Flick erst zur deutschen Nationalmannschaft und dann zum FC Barcelona zog. Und bei den Katalanen, da gewann Flick gerade erst die spanische Meisterschaft. Das könnte nicht sein letzter Titel gewesen sein, denn er hat seinen Vertrag verlängert. Julia Macher.
10: Nur wenige Stunden nach der Jubelfeier über den 29. Meistertitel des FC Barcelona war die Vertragsverlängerung fix. Hansi Flick bleibt bis mindestens Juni 2028 Coach der Katalanen. Laut spanischen Medien enthält die Vereinbarung bei sportlichen Erfolgen die Option auf ein weiteres Jahr. Sehr zufrieden sei er damit, so der deutsche Trainer.
24: For me it's a really good deal. So it's
10: Für mich ist das ein guter Deal. Die letzten Tage haben mir gezeigt, dass ich hier am richtigen Ort bin. Ich schätze sehr, was ich von den Menschen hier zurückbekomme, auch von meinem Team, meiner Familie. Wir sehen das als eine Verpflichtung zu noch härterer Arbeit, um Titel zu gewinnen. Das wird vom FC Barcelona erwartet. Und ich weiß, dass alle davon träumen, die Champions League zu gewinnen. Seit 2024 ist Hansi Flick Trainer des FC Barcelona. 5 Titel hat er seitdem gewonnen. In der Champions League scheiterte der Verein zuletzt im Viertelfinale gegen Atletico Madrid. Seiner Beliebtheit tut das keinen Abbruch. Beim Triumphzug durch die Stadt während der Meisterfeier am Montagabend riefen Fans und Spieler in Sprechchören immer wieder seinen Namen.
5: Bei Barcelona könnte er damit so erfolgreich werden wie bei keinem anderen Club. 2 Titel fehlen ihm noch, um mit seinen 7 Triumphen beim FC Bayern gleichzuziehen.
19: Moritz Knorr war das. Vielen Dank.
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9: Um 20.30 Uhr mit Kevin Bieler. Im Berliner Kanzleramt hat eine Sitzung des Koalitionsausschusses begonnen. Bei den Beratungen der Spitzen von Union und SPD soll es unter anderem um die geplante Reform der Einkommenssteuer gehen. Konkrete Beschlüsse werden aber nicht erwartet. Nach Einschätzung des Politikwissenschaftlers Uwe Jun erhoffen sich viele Bürger von der Bundesregierung Entlastungen. Aktuell umso mehr, weil infolge des Iran-Kriegs die Preise steigen.
0: Wir sehen ja, dass die Inflationsrate nach oben geht. Und nun muss man halt sehen, wie kann man sich verständigen. Und da sehen wir halt die Differenzen zwischen den Koalitionären, während die SPD eben sagt, wir müssen gegenfinanzieren durch höhere Einnahmen, sagt die CDU, wir müssen gegenfinanzieren durch geringere Ausgaben. Und am Ende hat der Finanzminister ja durchaus dafür zu sorgen, dass sein ohnehin schon rot gefärbter Haushalt nicht noch mehr in die negativen Zahlen abrutscht.
9: Der Politikwissenschaftler Uwe Jun auf NDR Info. Die schwierigen Voraussetzungen für den Koalitionsausschuss wurden heute auch beim Bundeskongress des Deutschen Gewerkschaftsbundes deutlich. Während Arbeitsministerin Baas in ihrer Rede um Ausgleich mit den Gewerkschaften bemühte und dabei auch Unterschiede zum Koalitionspartner CDU betonte, wurde Kanzler Merz mehrfach ausgebuht. Er hatte in seiner Rede tiefgreifende Reformen angekündigt. Deutschland müsse sich aufraffen. Die Gewerkschaften rief er dazu auf, offen für die geplanten Sozialreformen zu sein. Die Deutsche Bahn will in den Sommerferien besondere Tickets für Familien anbieten. Bis zu 5 Personen sollen demnach zu einem Festpreis von knapp 100 Euro mit Fernverkehrszügen hin und zurück durchs Land fahren können. Sitzplatzreservierungen seien bereits im Preis mit enthalten. Buchbar soll das DB-Familienticket ab Mitte Juni sein, und zwar für Reisen bis Mitte September. Als Gründe nennt der Konzern steigende Benzin- und Flugkosten. Ein weiterer Passagier des Kreuzfahrtschiffes Hondius hat nach einer Infektion mit dem Hantavirus Symptome entwickelt. Der Spanier leide unter leichtem Fieber und Atemwegsbeschwerden, sein Zustand sei aber stabil, teilte das Gesundheitsministerium in Madrid mit. Gestern waren die letzten 27 Menschen, die das Kreuzfahrtschiff verlassen sollten, von Bord gegangen. Auch die deutschen Passagiere sind wieder zu Hause. Von ihnen zeigt bislang keiner Symptome. Das Wetter in Deutschland: in der Nacht im Süden gebietsweise Regen, im Verlauf von der Nordsee her neue Schauer, teils Graupel. Tiefstwerte 7 bis minus 2 Grad. Morgen Wechsel aus Sonne und dichten Wolken mit Schauern oder Gewittern, im Südosten und Norden freundlicher. Höchstwerte 10 bis 15 Grad. Am Donnerstag wechselhaft mit Schauern 9 bis 17 Grad. Am Freitag Schauer, teils Graupel, örtlich Gewitter 9 bis 18 Grad. Das waren die Nachrichten.
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19: Mit Christopher Gaube. Einen schönen guten Abend Ihnen. Wird Keir Starmer Downing Street No. 10 doch früher verlassen als geplant? Noch wehrt sich der britische Premier dagegen. Doch der Widerstand in den eigenen Reihen wächst. Das schlechte Abschneiden der Labour-Partei bei den Kommunal- und Regionalwahlen in der vergangenen Woche hatte den Druck auf den politisch bereits angeschlagenen Starmer weiter erhöht. Es stellen sich mindestens 80 der 403 Labour-Abgeordneten ganz offen gegen den Premier. Und enge Mitarbeiterinnen haben bereits gekündigt. Franziska Hoppen über die Entwicklungen in London.
11: Should the Prime Minister resign, Minister? Is it over for Keir Starmer?
12: Wird der Premierminister zurücktreten? Ist es für Keir Starmer aus? Fragen, die sich am Dienstagmorgen nicht nur dieser Journalist in der Londoner 10 Downing Street gestellt hat. Reihenweise warteten dort die Kamerateams auf das Ergebnis einer entscheidenden Kabinettssitzung. Mehr als 70 Abgeordnete hatten den Premier zu diesem Zeitpunkt zum Rücktritt aufgefordert. Doch der schwor drinnen seine Unterstützer auf Zusammenhalt ein. Etwa Staatsministerin für internationale Entwicklung Jenny Chapman, die im Anschluss erklärte, unsere Diskussionen gerade im Kabinett haben allen vor Augen geführt, wie ernst die Probleme sind, die wir angehen müssen. Die Lebenshaltungskostenkrise, die Folgen der Lage an der Straße von Hormuz auf die Lebensmittel- und Kraftstoffpreise, Inflation und Unternehmen. Warum sollten wir einen großen Prozess anstoßen, der davon ablenkt, wenn das Land erwartet, dass wir ihm dienen? Das war die vorherrschende Stimmung am Tisch. Allerdings wohl nicht bei allen. Innenministerin Shabana Mahmood und Außenministerin Yvette Cooper sollen dem Premier nach Medienberichten ans Herz gelegt haben, einen Zeitplan für seinen Rücktritt vorzulegen. Der Eindruck, Labour ist tief gespalten, die Partei wirkt konfus. Bemüht bestimmt klang da das schriftliche Statement Starmers, er werde weiter regieren. Die letzten 48 Stunden hätten die Regierung ins Schwanken gebracht mit wirtschaftlichen Folgen fürs ganze Land. Dabei sei das offizielle Verfahren, um den Parteichef anzufechten, gar nicht in Gang gesetzt worden. Eine Aufforderung an die möglichen Anwärter in der Partei. Put up or shut up, schien Starmer ihnen zu sagen, allen voran Gesundheitsminister Wes Streeting. Tritt endlich vor oder halte den Mund. Bislang scheint es auch nicht so, als könnten Starmers Kritiker sich hinter einem alternativen Kandidaten vereinen, sagt Professor Jonathan Tong von der Universität Liverpool. Die 70 bis 80 Labour-Abgeordneten, die sich bisher geäußert haben, haben sich noch nicht auf einen bestimmten Kandidaten geeinigt, sondern verteilen sich auf verschiedene Optionen. Vorerst scheint sich der Premier also im Sattel halten zu können. Allerdings wirft Andy Burnham einen langen Schatten, der beliebte Bürgermeister von Greater Manchester. Der kann Starmer erst anfechten, wenn er durch eine Nachwahl zum Beispiel als Abgeordneter ins Parlament käme. Wenn man sich Umfragen unter Fraktions- und Parteimitgliedern anschaut, die über den nächsten Parteichef entscheiden werden, wird ziemlich deutlich, dass sie Andy Burnham gegenüber Wes Streeting bevorzugen. Ein Wahlkampf ohne Burnham würde also seltsam anmuten. Es besteht die Gefahr, dass selbst wenn Streeting antreten und gewinnen sollte, die ganze Angelegenheit damit noch nicht erledigt wäre. Und dann wäre da noch die lange Zeit, die es vom Rücktritt des Premiers bis zur tatsächlichen Wahl eines neuen Parteichefs dauert. Im Schnitt 111 Tage. Ungewissheit, die das Vereinigte Königreich eigentlich nicht gebrauchen kann. Doch noch ist Starmer nicht über den Berg. Die Kritik und die Rücktritte eigener Regierungsmitarbeiter halten vorerst an.
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19: In Frankfurt läuft die Hauptversammlung der Lufthansa. Ein neuer Aufsichtsrat wird gewählt. Im Blickpunkt der Aktionäre dürfte die aktuelle Situation des Konzerns stehen. Wie wirkt sich der Iran-Konflikt auf die Kerosinpreise aus? Was halten Sie von der Strategie, 20.000 Flüge zu streichen? Und wie bewerten Sie die Konflikte mit den Gewerkschaften? Roman Warschauer.
14: Rund 1600 Aktionärinnen und Aktionäre der Lufthansa kommen am Morgen in die Halle 5 der Messe Frankfurt. Erstmals seit 2019 findet die Hauptversammlung wieder in Präsenz und nicht nur rein online statt. Das hatten Aktionärsvertreter schon lange gefordert. Thomas Hechtfischer von der Deutschen Schutzvereinigung für Wertpapierbesitz ist deswegen auch sehr zufrieden und zeigt auf die vielen Aktionäre im Foyer.
15: Die Leute tauschen sich schon vor der Hauptversammlung aus. Man hat einen direkten Kontakt zum Vorstand, schaut die Leute an, denen man eine Frage stellt. Und die können auch zurückblicken, wenn sie die Antwort geben. Es ist ein ganz anderes Format, ein ganz anderes Feeling. Präsenzhauptversammlung ist das einzig Wahre.
14: Die Lufthansa schaut insgesamt auf ein wirtschaftlich recht erfolgreiches Jahr zurück. Rekordumsatz und teils deutlich gestiegene Gewinne. Doch aktuell steht auch Europas größter Airline-Konzern angesichts der Auswirkungen des Iran-Kriegs vor Herausforderungen. Lufthansa-Vorstandschef Carsten Spohr ist sich aber sicher.
24: Luftverkehr ist seit 100 Jahren eine Wachstumsbranche und sie wird es auch in Zukunft bleiben. Trotz aller Herausforderungen und Wandel, wir müssen die Luftfahrt weiterhin als Brücke in die Welt erhalten.
14: Aktionärsschützer Hechtfischer fragt sich aber, wie es etwa beim Thema Kerosin weitergeht.
15: Man ist bei der Lufthansa zwar gut aufgestellt, weil man abgesichert ist, was den Preis angeht. Aber wenn es eben kein Kerosin gibt, dann hilft mir auch die Absicherung nicht weiter.
14: Vor der Messehalle versammeln sich am Morgen einige Piloten und Flugbegleiter der Lufthansa Cityline. Der Betrieb der Tochter Airline wurde Anfang April sehr kurzfristig eingestellt, auch als Reaktion auf die Streiks. Die Beschäftigten wollen mit den Aktionären ins Gespräch kommen. Harry Jäger von der Flugbegleitergewerkschaft UFO.
1: Das Motto des heutigen Tages ist, der Cityline eine Stimme geben. Das muss keine laute und aufgebrachte sein. Wir wollen Sichtbarkeit erzeugen. Wir wollen nicht, dass das einfach untergeht, dass da in der Kabine 800 und insgesamt über 2000 Menschen mit so einem Federstrich fast nichts gestellt werden.
14: Bei den Aktionären, die gerade auf dem Weg zur Hauptversammlung sind und an den Demonstrierenden vorbeikommen, stößt das Vorgehen der Lufthansa und das Thema Streiks auf unterschiedliche Reaktionen.
2: Die Firma hat eine Strategie und die Strategie muss ja auch wie durchgesetzt werden.
13: Natürlich muss man schauen, dass man in der jetzigen Zeit die Lufthansa in ruhigere Gefilde oder bessere wirtschaftlichen Zahlen auch bringt. Aber um jeden Preis sehe ich ein bisschen kritisch.
16: Die Bediensteten, die Angestellten, die Mitarbeiter der Lufthansa haben dafür gesorgt, dass die Lufthansa da ist, wo sie jetzt ist, nämlich unten.
17: Die Verhandlungen ziehen sich zu lang hin. Die Streiks sind sehr geschäftsschädigend. Das könnte weniger werden.
14: In der Messehalle spricht Konzernchef Spohr von einer nötigen Konsolidierung auf dem deutschen Markt. Nur so könne man konkurrenzfähig bleiben. Gleichzeitig sei die Strategie, mehrere Drehkreuze und mehrere Airlines mit unterschiedlichen Profilen zu betreiben, richtig und zahle sich am Ende aus.
24: So konnten und so können wir in Deutschland unseren historischen und geografischen Nachteil ausgleichen, eben kein Einzugsgebiet von der Größe Londons oder Paris unser eigen nennen zu können. Das ist unsere Strategie, das ist unser Erfolgsrezept und das ist unser Weg in die Zukunft.
14: Die Aktionäre dürfen sich am Ende des Hauptversammlungstages über eine gestiegene Dividende freuen. 10% mehr, jetzt 33 Cent gibt es pro Aktie.
19: Der Bericht kam von Roman Warschauer. Jeder Beruf, der hat so seine Herausforderungen, Tücken und ist auf die ganz eigene Art und Weise herausfordernd. Aber was die etwa 1,3 Millionen Beschäftigten in den Pflegeheimen und in der mobilen Pflege täglich leisten, das ist besonders. Und in diesem Beruf, in dem eigentlich jeder und jede großartige Arbeit leistet, da ist sie die beste von allen. Manja Bergmann von der BG-Klinik in Ludwigshafen ist Deutschlands Pflegerin des Jahres. Am Wochenende hat sie ihren Preis von der Initiative Herz und Mut bekommen, als erste Pflegekraft überhaupt aus Rheinland-Pfalz. Leon Vucemilovic vom SWR hat sie pünktlich zum heutigen Tag der Pflege bei ihrer Arbeit begleitet.
25: Ist das Wasser angenehm?
26: Angenehm.
25: Okay.
26: Genau richtig temperiert.
27: Christopher Meyer sitzt leicht vorgebeugt über dem Waschbecken. Die Schultern hat er mit einem gelben Handtuch bedeckt. Hinter ihm steht Manja Bergmann und gießt ihm warmes Wasser über seine lockigen braunen Haare.
25: Aber du wolltest doch auch mal abschneiden.
26: Ja, der Abschneidetermin steht noch an.
25: Aber eigentlich sind die schön gelockt, sieht auch gut aus, finde ich, mit dem Bart zusammen.
27: Manja Bergmann kennt ihre Patienten, ist mit jedem Einzelnen per Du. Eine gute Verbindung ist ihr wichtig, denn die Patienten auf ihrer Station sind querschnittsgelähmt und bleiben teilweise monatelang in der Klinik.
25: Ich begleite hier Menschen in den einschneidendsten Lebenssituationen von kompletter Hilfebedürftigkeit bis zur größtmöglichen Selbstständigkeit und da zu motivieren, Halt zu geben und Orientierung. Das liegt mir mega am Herzen hier.
27: Für viele Patienten ist der Weg zurück lang. Wochenlang keine Fortschritte, Zweifel, traurige Momente.
28: Wenn man ja unvorbereitet herkam, da war man sehr aufgeregt auch, weil die Manja hat mich da so viel Mut gemacht und so und getröstet auch. Ne? Ja.
27: Den Titel Pflegerin des Jahres hat Manja Bergmann aber nicht nur wegen ihrer positiven und mutmachenden Art bekommen. Sie steht am Patientenbett, in der linken Hand ein kleines blaues Säckchen, in der rechten ein kleines Fläschchen mit ätherischem Öl.
25: Du darfst aber wirklich erstmal riechen, ob dir der Duft gefällt.
28: Ja. Ach, das riecht so super.
27: Wenn es Patienten schlecht geht, setzt Manja Bergmann auf eine in Deutschland bisher kaum verwendete Aromapflege. Die Idee hatte sie zu Corona-Zeiten, als sie und ihre Patienten den ganzen Tag Masken tragen mussten. Mittlerweile ist die Aromapflege in der BG-Klinik fest etabliert. Manja Bergmann hat sich dafür jahrelang auf eigene Initiative weitergebildet. Ihre Patienten wissen das zu schätzen.
28: Ja, das war eben auch wegen meines Appetitmangels halt, ne? Und ein bisschen besser ist es geworden, fand ich.
29: Für mich persönlich, für meinen Kreislauf auf jeden Fall, ist ein kleiner Ansporn, dass er nicht gleich so zusammensackt. Und es fühlt sich auch ein bisschen angenehmer an, wenn man hier ist.
27: Den ganzen Tag über ist Manja Bergmann umgeben von ihren Kolleginnen und Kollegen. Patienten neu zu lagern oder ihnen in einen Rollstuhl zu helfen, das ist schwere körperliche Arbeit und geht oft nur zu zweit. Wenn Manja mal nicht da ist, fragen die Patienten nach ihr, erzählt Kollegin Sandra. Für sie hätte die Jury keine bessere Pflegerin für den Preis aussuchen können.
3: Ach, die Manja, ja, die ist ja ein Sonnenschein. Also die Manja ist immer gut gelaunt, sie ist immer energiegeladen. Es ist einfach immer schön, mit ihr zu arbeiten und es ist immer ein Quell der Freude.
25: Boah, das kann ich noch gar nicht glauben.
27: Manja Bergmann sitzt im Aufenthaltsraum. Hier hat ihr ganzes Team mit ihr den Preis schon vorab gefeiert. Auch Tage danach hängen noch Luftschlangen. Bei aller Freude über den Preis sagt sie aber auch:
25: Für mich gibt es auch nichts Sinnstiftenderes, als Menschen in diesen krassen Lebenssituationen zu begleiten, muss ich echt sagen. Das hat für mich Sinn. Es ist sinnhaft, hierher zu kommen.
19: Sagt Deutschlands beste Pflegerin. Die Pflegerin des Jahres, der Bericht kam von Leon Vucemilovic.

0: die Zeit, es ist 20.45 Uhr.
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0: Seit heute tagen Deutschlands Ärzte 4 Tage lang in Hannover. Im Fokus der Mediziner steht vor allem das GKV-Beitragsstabilisierungsgesetz. Es ist eins der umfangreichsten Sparpakete im Gesundheitswesen, das die gesetzliche Krankenversicherung entlasten soll. An vielen Punkten teilt die Ärzteschaft die Sparvorhaben und sieht Handlungsbedarf im System. Die Qualität der Gesundheitsversorgung dürfe davon aber nicht berührt werden, mahnte Kammerpräsident Klaus Reinhardt im Vorfeld des Ärztetags. Bertil Starke berichtet über die Stimmung bei der Tagung.
2: Immerhin höflichen Applaus gab es zu Beginn des Ärztetages für Gesundheitsministerin Waken in der Tagungshalle in Hannover. Liebesbekundungen hatte die CDU-Politikerin ohnehin nicht erwartet.
3: Neulich hat auch mal jemand gesagt, dass jetzt mein Honeymoon mit der Ärzteschaft vorbei sei. Ich fand den Ausdruck ein bisschen komisch, aber vielleicht ist er sogar ganz passend, weil es ja immer so ist, dass man zuerst die Flitterwochen hat und dann danach schauen muss und zeigen muss, wie ernst einem tatsächlich auch ist mit der gemeinsamen Beziehung, die ja immer durch Höhen und Tiefen geht.
2: Im Moment befindet sich die Beziehung zwischen der Ärzteschaft und der Gesundheitsministerin eindeutig in einem Tief. Dass die Gesundheitsreform bei vielen Medizinerinnen und Medizinern nicht gut ankommt, war Nina Waken bewusst. Die fürchten geringere Einnahmen und eine schlechtere Patientenversorgung. Dutzende Ärzte demonstrierten deshalb heute vor der Halle.
4: Na, ich bin Augenarzt. Meine Praxis ist voll, die Wartezeiten sind lang. Und ich kann mir ausrechnen, wie das in ein paar Monaten bei uns aussieht.
5: Ich erlebe jeden Tag die Unterversorgung. Und wenn das Ganze jetzt noch weiter budgetiert wird und gedeckelt wird und einfach weniger Leute in die Situation kommen, sich niederzulassen und Versorgung anzubieten, wird die Situation sich für die Patienten immer weiter verschlechtern.
4: Also ich sag mal zum Beispiel die Radiologen oder die HNO-Ärzte, Gynäkologen sind besonders hart betroffen. Das heißt, wir haben einen Verlust eben nicht von diesen geforderten 8% oder 9%, sondern wir liegen bei über 20% Honorarverlust, was dazu führt, dass wir unser Personal dann auch nicht mehr bezahlen können und natürlich dann auch die Versorgung runterfahren müssen.
2: Ministerin Waken war in Hannover bemüht, Klartext zu sprechen. Die Reform sei auch für die Mediziner eine Zumutung, sagte sie, aber die dramatische finanzielle Lage der Krankenkassen machte die Reform mit all ihren Einschnitten alternativlos.
3: Die Entwicklung der vergangenen Jahre hält kein System der Welt aus und deshalb geht es bei der nachhaltigen finanziellen Stabilisierung unseres Gesundheitssystems auch um nicht weniger als seine eigene Zukunft.
2: Die schlechte Lage der Kassen bestreitet auch Ärztepräsident Reinhardt nicht. Er wirft der Bundesregierung allerdings vor, schwarz-rot gehe es überhaupt nicht um neue, effizientere Strukturen im Gesundheitssystem.
6: Und an dieser Stelle muss ich leider dem Bundeskanzler deutlich widersprechen. Das vorliegende GKV-Beitragssatzstabilisierungsgesetz ist ein reines Spargesetz und sicher nicht eine der größten Reformen der letzten Jahrzehnte.
2: Reinhardt rief die Bundesregierung dazu auf, die Reform einzufrieren und einen runden Tisch einzurichten, um über die Einsparungen mit allen Beteiligten aus der Patientenversorgung zu sprechen. Auf diesen Vorschlag ging Ministerin Waken in Hannover heute allerdings nicht ein.
0: Der Bericht von Bertil Starke. Wie wichtig Emmanuel Macron der Frankreich-Afrika-Gipfel war, das war sogar in den sozialen Medien zu sehen. Der französische Präsident betritt bei einer Podiumsdiskussion in Nairobi über Kultur die Bühne und weist Störenfriede im Publikum zurecht. Es sei respektlos, die Diskussion durch Gespräche zu stören. Macron erntete dafür Applaus. Am Ende des Gipfels bleibt aber nicht nur diese Situation und dieses Video in den sozialen Medien, sondern auch ein Versprechen. Es geht um Investitionen in Milliardenhöhe. Karin Bensch berichtet.
7: Der Afrika-Frankreich-Gipfel in Nairobi, er endet mit vielen Zahlen. Der französische Präsident Macron hat Investitionen in Höhe von 23 Milliarden Euro für afrikanische Länder angekündigt. Das Geld soll vor allem in grüne Energie, Digitalisierung und Landwirtschaft fließen. 14 Milliarden Euro sollen von französischen Geldgebern kommen, 9 Milliarden von Investoren aus afrikanischen Ländern. Afrika sei auf dem Erfolgsweg und brauche Investitionen statt Entwicklungshilfe, um eigenständig zu sein, sagte Macron. Mithilfe der zugesagten Finanzmittel könnten mehr als 250.000 neue Arbeitsplätze geschaffen werden, in Frankreich und Afrika. Der kenianische Präsident Ruto begrüßte die neue Partnerschaft mit Frankreich. Ruto sagte zum Abschluss des Gipfels, Afrika brauche keine Wohltätigkeit, sondern Investitionen. Beim Afrika-Frankreich-Gipfel waren rund 30 Staats- und Regierungschefs afrikanischer Länder anwesend. Darunter Äthiopiens Ministerpräsident Abiy Ahmed, Nigerias Präsident Bola Tinubu sowie Ruandas langjähriger Machthaber Paul Kagame. Für Macron hatte dieser Gipfel einen hohen Symbolwert. Es ging darum, Frankreich und Afrika als neue Partner zu präsentieren, nach dem Scheitern in Westafrika. Dort ist die ehemalige Kolonialmacht Frankreich in Ländern wie Mali, Niger und Burkina Faso politisch und militärisch nicht mehr erwünscht. Beim Gipfel ging es um einen Paradigmenwechsel in Frankreichs Afrikapolitik. Weg von kolonial geprägten Beziehungen hin zu einer neuen Partnerschaft auf Augenhöhe. Auch um anderen Wirtschaftsmächten wie China, den USA und den Golfstaaten nicht allein den Kontinent und seine wertvollen Rohstoffe und Ressourcen zu überlassen. In Kenia dagegen werden auch kritische Stimmen laut. Das Land ist eine ehemalige britische Kolonie. Rund um den Gipfel gab es Proteste, Demonstrierende wurden in Gewahrsam genommen. Die Kritiker sorgen sich um den Ausverkauf Afrikas. Manche fürchten sogar eine neue Art der Kolonialisierung.
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0: Die Krimiserie. Da steht ein Straßenmusiker und improvisiert über ein merkwürdig vertrautes Thema.
1: Sag mal, war das nicht?
2: Nein.
0: Doch, er war's, aber dazu später mehr. Jetzt erstmal an einen anderen Tatort. Schrobenhausen in Oberbayern. Dorthin verschlägt es die Familie Dollinger auf der Flucht vor der Roten Armee. Dort hört der kleine Klaus 1945 seinen ersten Jazz.
2: In dem Dorfgasthof nebenan probte eine US-Kombo und ich habe da sowas nie gehört und war fasziniert.
0: In den 50ern spielt Dollinger Dixieland und in den 60ern Tanzmusik unter dem Pseudonym Paul Nero. Sein eigenes Quartett hat er natürlich auch. So klingt Jazz Made in Germany.
3: Mein Vater pflegte zu sagen, du wirst noch im Tingeltangel enden.
0: Von wegen. Klaus Dollinger macht Karriere, Konservatorium, Musikwissenschaftler, Tonmeister und natürlich Musiker.
4: Was macht ein Musiker letztendlich aus? Das ist, glaube ich, dass man seine Handschrift erkennt, auf irgendeine Art und Weise.
0: Mit Klaus Dollinger kleben wir uns Anfang der 70er bunte Blumen ins Badezimmer und kauen bis heute an den Fingernägeln, wenn am Sonntagabend um 7:45 unser Lieblingskrimi losgeht.
5: Total lustig, dass das immer noch läuft und ich am Schlagzeug. Ich meine, das ist scheinbar für die Ewigkeit gemacht.
0: Apropos Udo Lindenberg, der heuert 1971 als neuer Schlagzeuger bei Dollinger an.
5: Ich war ein kleiner Trommler im Jazzhaus in Hamburg und er kam rein und sprach mich dann an und sagte, lass uns mal ein bisschen genauer kennenlernen, vielleicht kommst du mal nach München.
4: Der Udo kam dann mit einem verbeulten R4, hat mir vorgetrommelt und daraus entwickelte sich dann dieses Projekt Passport.
0: Mit Passport schlägt Klaus Dollinger die Brücke zwischen Krautrock, Jazz und Funk. Ein revolutionärer Sound, der auch Größen wie Miles Davis oder Dizzy Gillespie begeistert. Trotzdem bleibt er bodenständig und immer auf der Suche nach Neuem. 1981 entwirft er für Wolfgang Petersens Das Boot elektronische Pulsflächen mit Saxophonmotiven. Ein ikonischer Soundtrack. Nicht nur im Kino, auch auf der Mattscheibe ist Dollinger mit seinen Titelmelodien allgegenwärtig. Über 5000 Mal steht der Typ mit dem schelmischen Grinsen irgendwo auf der Bühne. Aber der Mittelpunkt seines Lebens bleibt stets die Familie im Isartal, wo er 2025 stirbt. Geboren wurde Deutschlands Jazz-Kapellmeister Nummer 1, Klaus Dollinger, am 12. Mai 1936, heute vor 90 Jahren.
6: Und der Stichtag war das von Lutz Hanka.
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6: Daniel Liebeskind zählt zu den wichtigsten Architekten der Gegenwart. Seine bekanntesten Werke, die sind das Jüdische Museum in Berlin und auch der Masterplan samt Gedenkstätte für den Wiederaufbau von Ground Zero in New York nach den Anschlägen vom 11. September 2001. In Deutschland hat er auch das Felix-Nussbaum-Haus in Osnabrück und das Zentralgebäude der Leuphana-Universität in Lüneburg entworfen. Heute wird Daniel Liebeskind 80 Jahre alt und unser New York-Korrespondent Martin Ganselmeier hat ihn kurz vor seinem Geburtstag in seinem Atelier im Süden Manhattans besucht.
8: In seinem Studio inmitten berühmter Architekturmodelle und neuer Entwürfe wirkt Daniel Liebeskind nicht wie ein 80-Jähriger. Ob er die Arbeit nun etwas ruhiger angehen lässt? Liebeskind muss lachen. Danach sieht es wirklich nicht aus, sagt er. Bei all den Projekten, die immer noch dazukommen, steht Entschleunigung nicht auf meiner Agenda.
9: It doesn't look like it. With projects accumulating more and more, I don't think it's on my agenda to slow down.
8: Unter seinen aktuellen Projekten befinden sich unter anderem das Albert Einstein Discovery Center in Ulm und ein neues Eingangsportal für das Tennisstadion der US Open im New Yorker Stadtteil Queens. Weitere Gebäude entstehen in Paris, Prag, Antwerpen und im finnischen Tampere. Geboren wurde Liebeskind als Kind von Holocaust-Überlebenden in einem Flüchtlingslager im polnischen Lodz. Über Israel wanderte seine Familie.

0: Nach New York aus. Schon früh galt Liebeskind als Wunderkind auf dem Akkordeon, weshalb er zunächst Musik studierte, erst später Architektur. Liebeskind ist über 50, als sein erstes Gebäude fertiggestellt wird. Das Jüdische Museum in Berlin wurde auf Anhieb sein Meisterwerk.
1: I never designed a building before. I'm a late bloomer, as my wife calls me.
0: Ich habe davor nie ein Gebäude entworfen. Ich bin ein Spätzünder, wie meine Frau sagt. Mein Weg zur Architektur führte über Zeichnen und Philosophie und nicht nur über die Ingenieurskunst. Ich hatte solch ein Glück, dass das Jüdische Museum mein erstes Gebäude wurde. Die Zickzackform des Jüdischen Museums erinnert von oben an einen Blitz oder einen zerbrochenen Davidstern. Leere Betonschluchten im Gebäude vermitteln einen Eindruck der Leere nach der Vernichtung jüdischen Lebens. Der hohe, nur durch einen schmalen Schlitz belichtete Holocaust-Turm ist ein beklemmender Ort. Auch 25 Jahre nach Eröffnung des Museums hat es für Liebeskind nichts von seiner Wirkung verloren. Es ist nicht gealtert. Es fühlt sich immer noch frisch und radikal an. So wie es die Schönheit und die Katastrophe von Berlin vermittelt, von Deutschland und von 2000 Jahren jüdischer Geschichte. Für den Bau des Jüdischen Museums zog Liebeskind mit seiner Frau noch vor dem Mauerfall nach Berlin, was in seiner jüdischen Familie zunächst für Empörung sorgte. Eine der schicksalhaften Wendungen in seinem Leben kam am 11. September 2001. An diesem Tag sollte das Jüdische Museum eröffnet werden, was die Terroranschläge vom 11. September verhinderten. Für Liebeskind war klar, er muss zurück in seine Wahlheimatstadt New York. Dort gewann er 2003 den Wettbewerb für den Wiederaufbau von Ground Zero. Und erneut dient Liebeskinds Architektur der Erinnerung.
1: Even though nobody declared this site sacred.
0: Niemand hatte die Stätte für heilig erklärt, aber ich war ethisch überzeugt, du kannst nicht bauen, wo so viele Menschen gestorben sind. Ich kämpfte dafür, die Fundamente der beiden Türme unbebaut zu lassen und einen Gedenkort mit Wasserfällen zu gestalten, sodass man an diesem Ort eine spirituelle Erfahrung hat.
1: Spiritual experience at the site.
0: Die Gedenkstätte am Ground Zero gehört heute zu den meistbesuchten Orten in New York. Noch wichtiger ist Liebeskind jedoch, dass ihm auch heute noch Familienangehörige der Terroropfer dankbar sind für einen ebenso würdevollen wie ergreifenden Ort der Erinnerung.
2: Der weltweit bekannte und renommierte Architekt Daniel Liebeskind wird 80 Jahre alt heute. Ein Bericht war das von Martin Ganselmeier.

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1: Um 21 Uhr mit Kevin Bieler. Die Spitzen von SPD und Union sind im Kanzleramt zum Koalitionsausschuss zusammengekommen. Beide Seiten bemühten sich vorab, die Erwartungen an das Treffen zu dämpfen. Aus Berlin Benjamin Großkopf.
2: Keine wichtigen Beschlüsse zu erwarten. Eine Arbeitssitzung. Ziel zumindest ein Reformfahrplan. Die Bundesregierung versucht, den Druck nicht zu groß werden zu lassen vor dem Treffen heute Abend. Der Streit der vergangenen Wochen habe viel überlagert, sagte Vizekanzler Klingbeil. Ich will etwas Gemeinsames hinbekommen, so der SPD-Chef wörtlich. Und das, obwohl, so seine Co-Vorsitzende Bärbel Baas, die Unterschiede zwischen Union und SPD selten so spürbar sein wie gerade.
1: Im Streit über den Zulassungsstopp bei Integrationskursen gibt es offenbar eine Einigung. Demnach ist geplant, auch künftig vor allem Menschen mit guter Bleibeperspektive zu Integrationskursen zuzulassen. Andere Teilnehmer, die sich freiwillig meldeten, sollten jedoch nicht mehr pauschal abgelehnt werden. Sie dürften je nach verfügbarem Budget die Kurse besuchen. Anfang des Jahres hatte Bundesinnenminister Dobrindt wegen gestiegener Kosten den kostenlosen Zugang zu Integrationskursen für freiwillige Teilnehmer gestoppt. Der britische Premierminister Starmer hat seinen Rücktritt abgelehnt. Trotz heftiger innerparteilicher Kritik will der Labour-Politiker sein Amt weiterführen, wie er nach einer Kabinettssitzung mitteilte. In der Regierungspartei sei kein Verfahren für seine Absetzung eingeleitet worden, so Starmer. Die Labour-Partei hatte bei den Kommunal- und Regionalwahlen in der vergangenen Woche eine schwere Schlappe hinnehmen müssen. Zwei Staatssekretärinnen sind heute aus Protest gegen Starmers Entscheidung zurückgetreten. In Wien startet in diesen Minuten das erste Halbfinale des Eurovision Song Contest. 15 Länder treten an, um ins ESC-Finale am Sonnabend zu kommen. Wegen der Teilnahme Israels boykottieren mehrere Länder den Wettbewerb. Sie wollen so ein Zeichen gegen das Vorgehen der israelischen Regierung in Gaza setzen. Aus Wien Daniel Kähler.
3: Dass sich Israel für das große Finale qualifiziert, gilt als so gut wie sicher. Sänger Noam Bethan zählt neben den Teilnehmerinnen und Teilnehmern aus Griechenland und Finnland zu den Favoriten der Show, bei der heute 5 Länder schon ausscheiden werden. Auch die deutsche Vertreterin Sarah Engels wird im Halbfinale auftreten und ihren Song heute zum ersten Mal live im Fernsehen auf der ESC-Bühne präsentieren. Da Deutschland einer der größten Geldgeber des Wettbewerbs ist, hat sie ihren Startplatz im Finale aber schon sicher.
1: Das waren die Nachrichten. Das Wetter Norddeutschlands, in der Nacht gebietsweise Regen, Tiefstwerte 8 bis 3 Grad. Morgen wolkig mit etwas Sonne, zeitweise Schauer oder Gewitter, an der Ostsee freundlicher, Höchstwerte 11 bis 15 Grad. Am Donnerstag ist es wechselhaft, auch einige Schauer sind dabei, bei Temperaturen von 11 bis 14 Grad. Am Freitag bewölkt mit Schauer 12 bis 15 Grad. Die Zeit, es ist 21.03 Uhr.
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4: Aus den Studios von NDR Info in Hamburg. Ich bin Christopher Gaube. Guten Abend. In Berlin sind die Spitzen von CDU, CSU und SPD am Abend zusammengekommen. Nach der im Bundesrat gescheiterten Entlastungsprämie will die Bundesregierung jetzt andere Möglichkeiten abklopfen, wie Bürgerinnen und Bürger finanziell entlastet werden können. Ein Treffen im Kanzleramt unter größter Beobachtung, denn die Zufriedenheitswerte von Schwarz-Rot sind laut ARD Deutschland-Trend im Keller. Und auch die vergangenen Wochen haben der Regierung nicht gut getan. Sie hätten, wie Vizekanzler Klingbeil sagte, besser laufen müssen. Ich habe mit Georg Schwarter aus dem HSB auf das Treffen geblickt und wie groß der Druck eigentlich für die Regierungskoalition inzwischen ist. Ja, Herr Schwarter, im Vorfeld des Treffens wurde viel darüber gesprochen, dass es im Kanzleramt um die verpatzte Entlastungsprämie gehen soll. Nach allem, was Sie wissen, ist das jetzt wirklich Tagesordnungspunkt Nummer 1?
5: Naja, vielleicht Tagesordnungspunkt Nummer 1, weil das sehr schnell geht. Das Ding ist vom Tisch. Markus Söder hat es abgeräumt. Andere sagen auch, die ist tot. Das war keine gute Idee. Das haben mittlerweile alle begriffen. Insofern wird es relativ schnell gehen, das auch abzuräumen. Beerdigung erster Klasse. Und dann setzen sie sich heute auch zusammen, um darüber nachzudenken. Wollen wir tatsächlich eine kurzfristige weitere Entlastungsmaßnahme auf den Weg bringen? Es gibt Möglichkeiten. Natürlich, der Instrumentenkasten ist groß. Stromsteuer senken für alle. Eine Anhebung des Arbeitnehmerpauschbetrags wäre eine Möglichkeit. Nochmalige Erhöhung der Pendlerpauschale oder Steuerfreiheit für Sonderzahlungen, beispielsweise fürs Weihnachtsgeld, das ausgezahlt wird. Alles möglich, alles denkbar. Aber ob sie das tatsächlich machen, das steht im Augenblick tatsächlich in den Sternen. Das wäre jetzt eine Glaskugel. Lars Klingbeil, der ist heute Mittag noch bei einem anderen Termin gefragt worden. Was macht er denn da heute? Und hat er das gesagt?
6: Sie verstehen, dass ich jetzt hier nicht spekuliere, was am Ende das Ergebnis sein wird, sondern ich möchte es jetzt gerne am Tisch heute Abend mit den anderen besprechen, ob es Schritte gibt und wenn ja, welche das sind.
5: Ja, ob und welche wollen Sie intern klären. Das heißt, die Lernkurve zeigt schon mal nach oben. Beim letzten Mal haben Sie vorher alle möglichen Sachen schon öffentlich diskutiert. Jetzt setzen Sie sich intern zusammen und wollen darüber alleine reden. Fest steht wohl nur, und das hat Lars Klingbeil auch gesagt, Sie wollen erste Grundzüge und mögliche Wegweiser für eine Steuerreform heute besprechen. Die werden Sie nicht in Gänze beschließen, aber Sie wollen darüber reden.
4: Der Druck ist ja groß. Die Umfrageergebnisse für Schwarz-Rot sind desaströs. 86% der Deutschen sind laut ARD Deutschland-Trend weniger oder gar nicht zufrieden mit der Arbeit der Bundesregierung. Worauf kommt es denn jetzt an, um dieses Bild auch wieder zu drehen?
5: Ja, Sie wissen alle, nicht nur die Stimmung ist mies, auch die Performance dieser Koalition untereinander. Das Erscheinungsbild, das hat nicht gestimmt. Das haben Sie alle unisono eingeräumt und auch gesagt, da müssen wir besser werden. Insofern ist das heute auch, höre ich jedenfalls, so eine Art gruppendynamische und gruppentherapeutische Veranstaltung. Die werden sich tief in die Augen gucken und sich noch einmal, ist nicht das erste Mal, in die Hand versprechen, ab jetzt machen wir es besser. Markus Söder, der hat das wie immer, der ist ja ein Wortakrobat, ein mentales Aufräumen genannt, was da jetzt stattfinden muss. Denn das letzte Treffen in der Villa Borsig ist nicht gut gelaufen, das wissen alle. Sie hatten eigentlich gesagt, das soll der Big Bang werden. Da wollte man die großen Sozialreformen auf die Schiene setzen. Am Ende war es ein großer Krach. Es ist gebrüllt worden, hören wir jedenfalls, und man war sich überhaupt nicht einig. Das soll sich ändern. Insofern erst einmal ein gegenseitiges Versichern. Leute, wir sind nicht so schlecht, wie wir im Augenblick das Bild nach außen auch darstellen.
4: Sie sprechen es an. Da gibt es viel Streit in der Koalition Schwarz-Rot. Man hat auch viele Reformen versprochen. Nach einem Jahr Regierungszeit ist da noch gar nicht so viel passiert. Aber sind wir vielleicht zu empfindlich? Also man muss sich auch mal streiten können in der Demokratie. Oder sind Differenzen in so einer Koalition von CDU, CSU und SPD von Haus aus auch groß?
5: Die sind groß und Bärbel Baas, die Arbeitsministerin und Co-Vorsitzende der SPD, die hat heute Nachmittag noch bei dem DGB-Kongress gesprochen, beim Bundeskongress des Deutschen Gewerkschaftsbundes. Und die hat das tatsächlich auch noch genau so formuliert.
7: Die Unterschiede zwischen der Union und auch uns waren selten so deutlich spürbar wie heute.
5: Da haben sich manche gefragt, ist das klug, in dieser Situation die Koalition so zerstritten, das jetzt auch noch wieder beim DGB nach vorne zu stellen? Warum tritt diese Arbeitsministerin nicht auf als Teil einer gemeinsamen Bundesregierung? Und das ist, glaube ich, das handwerkliche Problem im Augenblick. Das erste Problem, die Kommunikation, Erwartungshaltungen werden geweckt und nicht erfüllt. Das zweite Problem, handwerklich, Stichwort Entlastungsprämie beispielsweise. Da läuft vieles falsch, auch im Kanzleramt. Und das dritte Problem, die Außendarstellung, wie jemand Bärbel Baas beispielsweise eben die Unterschiede betont und nicht das Gemeinsame. All das soll sich jetzt ändern und Sie haben gefragt, sind wir vielleicht auch zu empfindlich? Ja, nicht alles, was eine Diskussion ist und nicht alles, was ein Streit ist, ist gleich ein Untergang oder eine Affäre oder Chaos und Untergang einer Regierung. Aber in Reihe betrachtet war das letzte Jahr, auch das sagen alle Koalitionäre unisono, nicht gerade hitverdächtig.
4: Man kann auch sagen, jedes Team ist nur so gut wie sein Kapitän. Muss der Kanzler auch vielleicht was an seinem Stil ändern?
5: Der muss was an seinem Stil ändern. Das hat er selber auch gesagt. Markus Söder übrigens, der hat auch schon mal gesagt, wohin die Reise gehen soll. Zuletzt bei uns im ARD-Bericht aus Berlin. Das klang ein bisschen nach: Kanzler, du hast die Richtlinienkompetenz, du musst sie auch wahrnehmen. Hören wir rein.
8: In der Ruhe liegt die Kraft und die Kraft ist dringend notwendig jetzt, die Dinge zu ordnen und auch klar zu führen in der Frage.
5: Klar zu führen, das geht Richtung Friedrich Merz. Der ehemalige Kanzleramtsminister Altmaier, der hat gerade öffentlich gesagt, was gerade nicht läuft im Kanzleramt, nämlich genau diese Koordination. Und da gäbe es einen, der es regeln muss. Den Kanzler. Auf den Kanzler kommt es an, hat die CDU damals mal plakatiert. Da sagt dieser Peter Altmaier, der selber Kanzleramtschef war, genau das stimmt. Friedrich Merz muss da auch führen.
4: Im Koalitionsausschuss sollten jetzt, Sie haben es angesprochen, die groben Linien für nächste Reformen schon mal vereinbart werden. Was ist jetzt in den kommenden Tagen von Schwarz-Rot zu erwarten?
5: Naja, es sind die Grundzüge der Steuerreform, der Einkommensteuerreform, aber auch da rollen gewissermaßen zwei Züge ja aufeinander. Nicht die Frage, dass man untere und mittlere Einkommen entlasten will, ist das Problem, sondern wie will man es finanzieren? Lars Klingbeil, der war beim DGB-Bundeskongress gestern, der hat das für sich noch einmal, zum wiederholten Mal, sehr klar formuliert.
9: Und für mich ist völlig klar, es kann keine Einkommensteuerreform geben, bei der nicht auch die Spitzenverdiener in diesem Land mehr bezahlen müssen.
5: Ja, und für den Kanzler ist völlig klar, dass genau das nicht passiert. Der sagt, die Steuerbelastung ist schon hoch genug, mit mir nicht. Also da müssen Sie einen Lösungsweg finden. Jens Spahn, Unionsfraktionschef, der hat jetzt einen interessanten Vorschlag auf den Weg gebracht, hat gesagt, lass uns doch Subventionen und Steuervergünstigungen pauschal um 5% reduzieren, eine pauschale Kürzung. Klingt originell, ist aber, muss man sagen, auch nicht ganz neu. Die Älteren unter uns erinnern sich vielleicht, 2003 war es. Da gab es einen Ministerpräsidenten in Nordrhein-Westfalen, Peer Steinbrück hieß der Mann, und einen Ministerpräsidenten in Hessen, Roland Koch. Die hatten diese Idee gemeinsam entwickelt. Rasenmäherplan hieß das damals. Per Steinbrück wurde danach Finanzminister, hat Teile davon auch umgesetzt. Damals ging es um 4% pauschaler Kürzungen bei Subventionen. Könnte bei der SPD auf fruchtbaren Boden stoßen. Das heißt, heute Abend wird auch darüber sicherlich gesprochen. Lars Klingbeil hat es angesprochen. Er guckt sich die Vorschläge an. Er will ein Konzept vorlegen in den nächsten Wochen. Also diese Koalitionäre, die da heute zusammensitzen im Kanzleramt, die haben eine Menge zu besprechen, was die großen, die dicken Bretter angeht. Die kurzfristigen, hastigen Entlastungen, die werden möglicherweise auch, aber sicher nicht die größte Rolle spielen.
4: Informationen und Einschätzungen waren das von unserem Hauptstadtkorrespondenten Georg Schwarte. Alle Hantavirus-Verdachtsfälle vom Kreuzfahrtschiff MV Hondius sind nach WHO-Angaben inzwischen isoliert und stehen unter medizinischer Beobachtung. Inzwischen sind alle Passagiere in ihre Heimatländer zurückgebracht worden. Die meisten davon sind in Quarantäne, mancherorts sogar in Kliniken. Besteht dennoch eine Ansteckungsgefahr? Niklas Beck hat mit dem Hamburger Virologen Jonas Schmidt-Kanasit über die Fälle auf der MV Hondius und das Virus gesprochen.
10: Nach dem Ausbruch eines Hantavirus auf der Hondius sind mittlerweile alle Passagiere von Bord geholt worden. In der Nacht zum Montag landeten 4 deutsche Urlauber aus Berlin, Baden-Württemberg, Bayern und Sachsen mit einem Sonderflug am Frankfurter Flughafen. Ein Teil der mehr als 140 Personen an Bord hatte sich mit einem speziellen Hunter-Typus infiziert, dem Andes-Virus. Der Virologe Schmidt-Kanasit vom Bernhard-Nocht-Institut für Tropenmedizin in Hamburg erklärt.
11: Das Besondere am Andes-Virus ist es, dass es nochmal von Mensch zu Mensch übertragen werden kann, was bei allen anderen Hantaviren eben nicht der Fall ist. Beim Andes-Virus beträgt diese Fallsterblichkeit bis zu 50%. Das heißt, 50% der Erkrankten können versterben. Und dadurch ist es erst zu diesem Ausbruch natürlich auf dem Kreuzfahrtschiff gekommen.
10: Die Weltgesundheitsorganisation spricht aktuell von 11 bestätigten Fällen, darunter 3 Todesopfer. Bereits vergangene Woche verkündete die Epidemiologin Maria van Kerkhove von der WHO in Genf, welche Maßnahmen die Passagiere sowie die lokalen Behörden der Betroffenen nun befolgen sollten.
12: Wir empfehlen den Passagieren und der Besatzung an Bord, sich einer Überwachung und Nachsorge zu unterziehen. Das bedeutet tägliche Gesundheitschecks, entweder zu Hause oder in einer spezialisierten Einrichtung. Wir überlassen es den Ländern, hierfür ihre eigenen Richtlinien zu entwickeln. Unsere Empfehlungen sind jedoch eindeutig.
10: Laut dem deutschen Gesundheitsministerium bedeutet dies eine häusliche Quarantäne von bis zu mehr als 6 Wochen für die deutschen Urlauber. Hintergrund der Entscheidung ist die lange Inkubationszeit des Virus von 2 bis 4 Wochen. Diese Isolation gilt auch für einen Passagier aus Niedersachsen, der sich nach Angaben des Landesgesundheitsamtes noch im Ausland befindet. Der Präsident Fabian Feil gibt grundsätzlich vorerst Entwarnung.
13: Die Gefahr für die niedersächsische Bevölkerung sehe ich überhaupt nicht aufgrund dieses Geschehens. Erstens ist es gut unter Kontrolle und die Ansteckungsfähigkeit ist doch nur gegeben bei engem Kontakt, sodass es sich nicht rasant ausbreitet.
10: Sofern diese Maßnahmen konsequent umgesetzt werden. Denn bei den deutschen Passagieren lasse sich auch nach den negativen PCR-Testergebnissen nicht mit absoluter Sicherheit ausschließen, dass sie infiziert seien, sagt Virologe Schmidt-Kanasit.
11: Das heißt, die Kreuzfahrtpassagiere müssen ja Masken tragen, müssen sich in Quarantäne begeben und somit ist eine Übertragung ausgeschlossen. Wenn sie jetzt ohne entsprechende Schutzmaßnahmen einfach durch die Stadt laufen würden und sich noch in der Inkubationszeit befinden und dann eben erkranken, dann könnten sie es theoretisch übertragen. Und dadurch, dass das alles eben nicht stattfindet, sondern sie eben in Quarantäne gehen, kann keine Übertragung stattfinden.
10: Für WHO-Chef Ghebreyesus ist die Arbeit noch nicht vorbei. Er rief heute in Madrid alle betroffenen Länder dazu auf, sich an den vorgeschlagenen Maßnahmen zu beteiligen. Denn die kommenden Wochen könnten entscheidend sein.

0: die Zeit, es ist 21.15 Uhr.
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0: Innenminister Alexander Dobrindt hat den Jahresbericht zur Cyberkriminalität vorgestellt. Das Bundeslagebild Cybercrime 2025, und demnach bleibt es bei einer unverändert großen Bedrohung durch Cyberangriffe. Gerade auch, weil künstliche Intelligenz verstärkt zum Einsatz kommt. Kriminelle würden die Technologie nutzen, um ihre Angriffe wirksamer zu gestalten, so Dobrindt. Birte Sönnigsen über den Bericht, und mit einem Erpressungsfall aus Nordrhein-Westfalen steigt sie ein.
2: An einem Montag im Februar geht im Franz-Sales-Haus in Essen digital nichts mehr. Ein Hackerangriff legt die soziale Einrichtung aus Nordrhein-Westfalen lahm. Die Erpresser haben Daten verschlüsselt und drohen, diese zu veröffentlichen, wenn die Einrichtung kein Lösegeld zahlt, sagt der Vorstandsvorsitzende Holger Giert.
3: Die Erpresser haben uns wissen lassen, dass sie einen höheren sechsstelligen Betrag von uns erwarten für ihre in Anführungsstrichen Dienstleistungen, dass die Daten dann hinterher nicht weiter Verwendung finden.
2: So wie dem Franz-Sales-Haus ist es vielen Kommunen, Stadtwerken oder Unternehmen ergangen. Im letzten Jahr haben die Behörden mehr als 330.000 Fälle von Cyberkriminalität erfasst. Viele Taten werden gar nicht erst gemeldet und landen nicht in der Statistik. Das Dunkelfeld ist hoch.
4: Cyberkriminalität ist eine der größten Herausforderungen für die öffentliche Sicherheit in Deutschland,
2: sagt Bundesinnenminister Alexander Dobrindt. Im vergangenen Jahr haben vor allem die sogenannten Ransomware-Angriffe zugenommen, wie sie auch das Franz-Sales-Haus erlebt hat.
4: Nach den USA, Kanada ist Deutschland auf der Rangliste an Top 3, was die Angriffsziele anbelangt.
2: Es trifft vor allem kleine und mittelständische Unternehmen. Nur die wenigsten haben tatsächlich Lösegeld bezahlt. Wenn, dann wurde im Schnitt aber eine 500.000 Euro fällig. Zumindest in den Fällen, die überhaupt in der Statistik landen.
4: Im Dunkelfeld kann man ja davon ausgehen, dass Lösegeld ein stärker genutztes Mittel der Konfliktbewältigung dann auch ist.
2: Der Schaden durch Erpressung, Sabotage oder Hackerangriffe ist riesig. Er wird auf mehr als 200 Milliarden Euro im Jahr geschätzt. Das hat Folgen, sagt die Vizepräsidentin des Bundeskriminalamtes, Martina Link.
5: Das zeigt eben, dass Cyberangriffe eine erhebliche volkswirtschaftliche Dimension haben. Und dabei ist besonders hervorzuheben die deutliche Zunahme schwerer Cybercrime-Delikte.
2: Innenminister Dobrindt will deshalb stärker als bisher gegen die Angreifer vorgehen. Er nennt das aktive Cyberabwehr.
4: Wir wollen uns auch zur Wehr setzen und die Infrastruktur der Angreifer stören und zerstören können. Technisch sind wir dazu heute in der Lage. Die rechtlichen Rahmenbedingungen, die müssen wir dazu erreichen.
2: Dobrindt will deshalb in diesem Monat ein Gesetz durchs Kabinett bringen. Das soll den deutschen Sicherheitsbehörden wie dem BKA mehr Möglichkeiten geben, gegen Täter im Ausland vorzugehen. Ein Problem ist aber, dass man in vielen Fällen gar nicht weiß, wer tatsächlich hinter den Angriffen steckt. Cyberattacken laufen häufig über gehackte Server. Daher gibt es die Befürchtung, dass Unbeteiligte getroffen werden könnten.
0: Ein Bericht war das von Birte Sönnigsen. Am Sonnabend findet der Eurovision Song Contest statt. Live aus Wien wird sich dann auch Thorsten Schorn melden. Er ist seit 2024 die deutsche Stimme des ESC und wird auch das Finale im Ersten kommentieren. Sein Arbeitsplatz liegt dann direkt unter dem Dach der Wiener Stadthalle neben zig anderen Kommentatorenkabinen. Und er hat schon alle Acts bis zu 8-mal gesehen bei vielen Proben und Vorentscheiden. Er kennt wirklich alle Fakten zu den 35 Musikern. Sieht auch die deutschen Chancen für Sarah Engels gar nicht so pessimistisch wie viele andere. Und Nils Dams hat ihn schon mal getroffen.
6: Erstmal orientieren.
7: Ist das unsere? Ja.
6: In der Wiener Stadthalle steht eine Kommentatorenbox neben der anderen. Der Platz in der Box ist knapp, es sind nur wenige Quadratmeter.
7: Direkt unterm Dach, da bin ich zu finden.
6: 75 Stufen muss Thorsten Schorn steigen, um an seinen Arbeitsplatz zu kommen.
7: Österreich ist ja bekannt für seine Berge, aber ich glaube, die sind auch nicht sehr viel höher als ich hier mit meiner Kommentatorenbox.
6: In die Halle schaut er durch eine Plexiglasscheibe.
7: Durch die habe ich einen wunderbaren Blick in die Wiener Stadthalle.
6: Um auf der Bühne kein Detail zu verpassen, hat er auch zwei Monitore vor sich.
7: Auf einem sehe ich genau das, was die Leute zu Hause vom Fernseher auch gerade sehen. Das ist einfach das Fernsehbild. Und auf dem anderen ist das sogenannte Scoreboard, also die Punktetafel, die im Fernsehen immer nur kurz eingeblendet wird. Und ich sehe hier dauerhaft, wer gerade wie viele Punkte von wem bekommen hat.
6: Das Finale am Samstag geht rund 4 Stunden lang.
7: Und ich habe jetzt leider nicht wie die meisten zu Hause so einen Käseigel hier stehen mit so kleinen Länderflaggen drin. Da würde der Mundraum ein bisschen zu doll zukleben. Ich habe immer einen Apfel, eine Banane, so Snacks, glaube ich, wie Tennisspieler sie auch haben, ein bisschen Studentenfutter und eine Flasche Wasser.
1: Viel mehr zu trinken hat er nicht, denn viele Möglichkeiten, auf die Toilette zu gehen, gibt's nicht.
7: Es gibt eigentlich nur eine Möglichkeit. Du wartest bis zum Schnelldurchlauf und dann flitzt du schnell raus. Die größte Herausforderung ist es eigentlich, dann den Weg zurück wieder zu finden.
1: Denn der ist nicht wirklich gut ausgeschildert.
7: Die Toiletten hier sind auch mitten im Publikum. Also, so gesprächig wie ich bin, kann es höchstens sein, dass ich mich da ein bisschen verquatsche. Also, wenn irgendwann mal ich nicht zu hören bin, ja, dann habe ich gerade einen netten Quatsch auf der Herrentoilette.
1: In den beiden Halbfinals und im Finale stehen insgesamt 35 Acts auf der Bühne.
7: Ich gucke mir natürlich alle Beiträge schon mal zu Hause an. Also wer singt da welches Lied? Worum geht's in den Songs? Wer sind die Künstler, die Band? Wer ist die Sängerin da auf der Bühne? Und da mache ich mir ein paar Notizen und schaue mir dann während der Proben an, wie das Ganze inszeniert ist und überleg da schon mal, was könnte denn vielleicht was Unterhaltsames, Spaßiges, Lustiges sein, was ich danach sage. Und letztendlich passiert dann aber alles im Moment.
1: Bei seinem dritten ESC.
7: Ich bin jetzt so ein bisschen eingegroovt, so würde ich das bezeichnen. Aufregend ist es natürlich trotzdem in jedem Jahr. Und es ist vielleicht auch ein bisschen vergleichbar mit Weihnachten. Auch wenn du weißt, was da jedes Jahr passiert, ist die Vorfreude trotzdem immer riesig, weil du gespannt bist, was es wohl geben wird. Und auch die Gemeinsamkeit von Weihnachten mit dem Eurovision Song Contest. Die Musik ist ein bisschen speziell.
0: Nils Dams war das aus Wien. Bürokratieabbau, das wünschen sich Städte, Kommunen, auch die Bürger in Bayern seit der Regierungserklärung von Ministerpräsident Söder im Sommer 2024 haben CSU und Freie Wähler 4 Entbürokratisierungsgesetze durch den Landtag gebracht, genannt auch Modernisierungsgesetze. Jedes davon besteht aus Dutzenden einzelner Gesetze, Richtlinien und Ausführungsverordnungen. Das erste Modernisierungsgesetz ist mittlerweile fast 1,5 Jahre in Kraft und Daniel Knopp vom Bayerischen Rundfunk hat sich das mal als Beispiel die darin enthaltenen Stellplatzsatzung angeschaut, die landesweit gestrichen wurde. Wurde dabei wirklich so viel Bürokratie abgebaut?
8: In der Marktgemeinde Fischach bei Augsburg sind Parkplätze ein knappes Gut. Das will gerecht verwaltet werden. Die Streichung der staatlich geregelten Stellplatzpflicht hat deswegen im vergangenen Jahr im Fischacher Rathaus viel Wirbel verursacht. Daran erinnert sich Altbürgermeister Peter Ziegelmeier, der am Ende seiner 18-jährigen Amtszeit nochmals viel Bürokratie aushalten durfte. Erstmals musste er sich mit dem Thema Stellplatzsatzung beschäftigen und eine neue Satzung für seine Gemeinde ausarbeiten.
9: Dann müssen Sie das Ganze mit dem Gemeinderat diskutieren. Das waren 2 Sitzungen. Dann müssen Sie diese Satzung entsprechend dem Gemeinderatsbeschluss ausfertigen und dann müssen Sie die Satzung in Kraft treten lassen. Und das führt beim Bauamt, beim Rechtsamt und beim Bürgermeister zu einem vermehrten Verwaltungsaufwand. Also unterm Strich gut gemeint, aber bei uns nicht zu einer Entbürokratisierung, sondern zu einer Mehrbelastung.
8: Dass die landesweite Streichung der Stellplatzpflicht mehr Bürokratie verursacht, sagt auch Johannes Becher von den Landtagsgrünen.
10: Ja, dieses Schlagwort Entbürokratisierung, es eignet sich ja schon fast als Unwort des Jahres. Also in jeder Sonntagsrede wird es gepredigt, aber dann macht man Bürokratieverschiebung vom Freistaat auf die Kommunen und sagt, wir haben eine Regel beim Staat abgeschafft, dafür gibt es hunderte neue Satzungen bei den Kommunen.
8: Vor Bürokratieverlagerung warnt auch Martin Burgi, Professor für öffentliches Recht an der Ludwig-Maximilians-Universität München. Er berät die Enquete-Kommission Bürokratieabbau des Landtags.
11: Der Freistaat schafft eine Regelung ab, zum Beispiel die Stellplatzpflicht beim Bau neuer Wohnhäuser. Was passiert? Die Kommunen sagen, oh schrecklich, das führt dazu, dass die Straßen zugeparkt sind, die Nachbarn uns aufs Dach steigen und eigentlich niemand das will. Also machen wir als Gemeinden eigene Regelungen. Ergebnis, am Anfang hatte ich ein Landesgesetz, am Ende habe ich über 2000 kommunale Satzungen, die in etwa das Gleiche vorschreiben. Da kann ich jetzt als Land sagen, gut, ich bin nicht mehr der Verantwortliche, aber ich muss, glaube ich, schon von Anfang an einbeziehen, dass dieser Folgeeffekt eintritt.
8: Insgesamt hat Bayern seit 2018 über 700 Einzelmaßnahmen zur Entbürokratisierung ergriffen. Meist geht es dabei um Verwaltungsvorschriften, also Regeln für die Verwaltung, beispielsweise im Bau-, Umwelt- oder Vergaberecht. Die ersten Maßnahmen zeigen schon erste Veränderungen. Die Umsetzung der meisten Gesetze in den Alltag der Bürger läuft gerade. Das bestätigt auch der Beauftragte für den Bürokratieabbau in Bayern, Walter Nussel. Er sagt, die Gesetze müssen jetzt erst noch ihre Wirkkraft entfalten.
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0: Und da schaltet Moritz Kasserlet jetzt live zum Fußball.
13: Ja, zum Basketball.
0: Pardon,
13: fast das Gleiche. Ja, auch da geht die Saison nämlich in die entscheidende Phase. Am kommenden Wochenende beginnen die Playoffs um die deutsche Meisterschaft. 6 Teams haben sich über die ersten 6 Plätze der Bundesliga dafür qualifiziert. Die anderen beiden Startplätze werden vorher noch über die sogenannten Play-ins vergeben. Der Sieger des Spiels zwischen Vechta und Trier ist sicher dabei. Thiele Thelinger im niedersächsischen Vechta. Für wen sieht es zur Halbzeit besser aus?
14: Ganz leicht für Rasta, also für den Gastgeber. 47-41 heißt es zur Pause für Vechta. Aber die Gladiators aus Trier, der Aufsteiger, hat hier richtig gut begonnen. Erstmal mit einem 8-0-Lauf zu Beginn dieser Partie. Die Halle so richtig ruhig gestellt. Vechta hatte große Mühe, in dieses Spiel zu kommen. Allerdings waren beide Mannschaften sehr, sehr nervös, haben viele, viele leichte Fehler begangen. Je länger die Partie dauerte, desto mehr hat sich Vechta stabilisiert, bedingt sicherlich auch dadurch, dass Jordan Rowland, Triers Topscorer, mit Foulproblemen relativ früh auf die Bank musste. Und jetzt führt Vechta hier zur Pause, 47-41.
13: Tja, das sind die beiden Teams, die die reguläre Saison der Basketball-Bundesliga auf den Plätzen 7 und 8 beendet haben. Der Sieger ist in den Playoffs, der Verlierer spielt noch gegen den Gewinner zwischen dem 9. und dem 10. Und das ist Rostock. Die Seawolves haben gegen Ludwigsburg gewonnen. Aus Rostock berichtet Steffen Baksalari.
15: Die Rostock Seawolves haben den ersten Schritt gemacht, um doch noch in die Playoffs der Basketball-Bundesliga einzuziehen. Das Play-In-Spiel gegen die Riesen Ludwigsburg haben die Rostocker mit 91-71 gewonnen. Nach einer ausgeglichenen ersten Halbzeit haben die Seawolves das Kommando übernommen. Das dritte Viertel wurde mit 25-9 gewonnen und der Vorsprung wuchs auf 20 Punkte. Im Schlussabschnitt hat Rostock vor 2800 Fans nichts mehr anbrennen lassen. Die Sean Schwartz war mit 24 Punkten erfolgreichster Werfer des Spiels. Schon am Donnerstag müssen die Rostocker dann wieder ran beim Verlierer des Spiels, Vechta gegen Trier. Und der Sieger dieses Duells trifft dann in den Playoffs auf den Titelverteidiger Bayern München.
13: Knapp 2 Wochen noch bis zum Beginn der French Open und der Hamburger Tennisprofi Alexander Zverev hat in der Vorbereitung einen heftigen Rückschlag erlitten. Beim Masters-Turnier in Rom ist er schon im Achtelfinale ausgeschieden, in einem dramatischen Match gegen einen Italiener. Tim Brockmeier berichtet.
16: Es sah zunächst nach einer sehr schnellen und kurzen Nummer aus, 30 Minuten, und der erste Satz ging mit 6-1 an Zverev. Der Deutsche aber spielt im zweiten Durchgang nicht mehr ganz so dominant, immer noch gut genug, lag mit 2 Breaks vor, konnte die nicht nutzen, hatte im Tiebreak dann Matchbälle, die er nicht verwandeln konnte, und so ging der zweite Satz tatsächlich mit 7-6 an den Italiener. Was Zverev offenbar komplett den Stecker zog. Im dritten Durchgang war der Deutsche nur noch Zuschauer. Ein toll kämpfender und spielender Daderi machte mit einem völlig desillusionierten Zverev, der am Ende auch nicht mehr 100% fit wirkte, kurzen Prozess. Mit 6-0 ging der dritte Satz und damit der Sieg an den Italiener. Erster Erfolg gegen einen Top-10-Spieler in der Karriere von Daderi. Zverev beim Masters in Rom damit ausgeschieden.
13: Am Wochenende werden wieder Millionen Fußballfans am Radio hängen. Der letzte Spieltag der Fußball-Bundesliga könnte so spannend werden wie lange nicht. Und natürlich ist die legendäre Bundesliga-Konferenz das Herz der Berichterstattung. Einer der Erfinder dieser Konferenz war Dietmar Schott. Die Reporterlegende ist nun im Alter von 88 Jahren gestorben. Aus Köln berichtet Anne van Eickels.
17: Seine Stimme gehörte in den 80er und 90er Jahren zum Samstagnachmittag und der Bundesliga-Konferenz im Radio einfach dazu. Schott wuchs in Hamburg auf, startete beim Norddeutschen Rundfunk in den Journalismus und wechselte später von der Elbe an den Rhein. Von 1962 bis 2002 war er im Hörfunk des WDR eine prägende Gestalt. Zunächst als Redakteur und ab 1988 auch als Sportchef. Und als Moderator der Bundesliga-Sendung am Samstag stand Schott auch in der Tradition der großen WDR-Radiostimmen. Sein Herz gehörte aber nicht nur dem Fußball im Allgemeinen und dem Hamburger SV im Besonderen. Von 11 Olympischen Spielen berichtete er als WDR-Reporter in verschiedenen ARD-Teams. WDR-Intendantin Katrin Fernau würdigte den Verstorbenen. Dietmar Schott wurde häufig Hörfunk-Legende genannt und das völlig zu Recht. Für alle, die samstags vor dem Radio saßen und mit ihrem Fußballverein mitfieberten, sei er eine der wichtigsten Stimmen des Landes gewesen.

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1: Um 21.30 Uhr mit Kevin Bieler. Im Berliner Kanzleramt hat eine Sitzung des Koalitionsausschusses begonnen. Bei den Beratungen der Spitzen von Union und SPD soll es unter anderem um die geplante Reform der Einkommensteuer gehen. Konkrete Beschlüsse werden aber nicht erwartet. Nach Einschätzung des Politikwissenschaftlers Uwe Jun erhoffen sich viele Bürger von der Bundesregierung Entlastungen. Aktuell umso mehr, weil infolge des Iran-Kriegs die Preise steigen.
2: Wir sehen ja, dass die Inflationsrate nach oben geht. Und nun muss man halt sehen, wie kann man sich verständigen. Und da sehen wir halt die Differenzen zwischen den Koalitionären, während die SPD eben sagt, wir müssen gegenfinanzieren durch höhere Einnahmen, sagt die CDU, wir müssen gegenfinanzieren durch geringere Ausgaben. Und am Ende hat der Finanzminister ja durchaus dafür zu sorgen, dass sein ohnehin schon rot gefärbter Haushalt nicht noch mehr in die negativen Zahlen abrutscht.
1: Ein US-Berufungsgericht hat die von Präsident Trump verhängten weltweiten Zölle von 10% für mehrere Kläger vorerst wieder in Kraft gesetzt. Das Gericht hob eine Entscheidung aus der vergangenen Woche vorübergehend auf, die die pauschalen Abgaben für unzulässig erklärt hatte. Damit müssen zwei Unternehmen sowie ein Bundesstaat, die gegen die Maßnahme geklagt hatten, die Zölle vorerst wieder zahlen. Die Kläger haben nun 7 Tage Zeit, gegen die Entscheidung vorzugehen. Die Zahl der im Internet bestellten Warensendungen aus dem Ausland hat im vergangenen Jahr weiter deutlich zugenommen. Das gab der Zoll auf seiner Jahresbilanz bekannt. Aus Leipzig, Silvia Stadler.
3: Es gab ein Plus von 80%, so der Präsident der Generalzolldirektion Armin Rohlfink, der die Zahlen diesmal am Luftfrachtdrehkreuz Leipzig-Halle vorstellte. Man müsse politisch auf die Schwemme von Billigware, vor allem aus China, reagieren. Das sagte Bundesfinanzminister Lars Klingbeil. Zum 1. Juli soll deshalb nun die Zollfreigrenze für Waren unter 150 Euro fallen. Die geplante Gebühr von rund 3 Euro pro Warensendung werde sich aber wohl verspäten, so der Minister, und erst ab November gelten.
1: Universitäten in Deutschland sind unter ausländischen Studierenden weiterhin beliebt. Laut einer Befragung der UNESCO waren sie an 4. Stelle unter den Zielen, die internationale Studierende auswählten. Vor Deutschland lagen die USA, Großbritannien und Australien. Innerhalb Europas gelten demnach auch Frankreich und die Niederlande als attraktiv. Das Wetter in Norddeutschland: in der Nacht gebietsweise Regen, Tiefstwerte 8 bis 3 Grad. Morgen wolkig mit etwas Sonne, zeitweise Schauer oder Gewitter, an der Ostsee freundlicher. Höchstwerte 11 bis 15 Grad. Am Donnerstag ist es wechselhaft, es gibt auch immer wieder Schauer. Die Temperaturen liegen zwischen 11 und 14 Grad. Am Freitag ist es bewölkt mit Schauern, Temperaturen zwischen 12 und 15 Grad. Das waren die Nachrichten.
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4: mit Christopher Gaube. Willkommen. In Deutschland sind im letzten Jahr mehr als 47.000 Menschen an den Folgen von Alkoholkonsum gestorben. Das ist eine Zahl, mit der man ganz gut begründen könnte, weshalb denn gerade Hochprozentiges nicht mehr so leicht wie bisher verkauft werden sollte. Der Marburger Bund regt genau das an. Die Ärzteorganisation meint, es wäre gut, wenn es Schnaps und Ähnliches nur noch in Shops mit spezieller Erlaubnis gäbe. Paula Gerhardus hat sich umgehört, wie denn dieser Vorschlag ankommt.
5: Für die Geburtstagsfeier oder einen anderen besonderen Anlass noch schnell zum Regal im Supermarkt oder spät am Abend an die Tankstelle. Für Hochprozentiges sollte das, nach Ansicht des Marburger Bundes, nicht mehr möglich sein. Der Ärzteverband fordert eine Beschränkung auf bestimmte lizenzierte Shops. Für Kioskbetreiber würde das enorme Einbußen bedeuten.
6: Ich finde das gar nichts gut, gar nichts. Weil das ist großer Verlust von Umsätzen, von Gewinn, von der Gewinn. Vielleicht 30% weg. Vielleicht mache ich denn so. Wenn ich nicht Geld verdiene, dann brauche ich nicht stundenlang stehen bis nach 3 Uhr, Freitag, Samstag.
5: Das sagt ein Kioskbetreiber aus Köln. Der Ärzteverband begründet die Forderung unter anderem damit, dass besonders junge Menschen besser geschützt werden müssen. Aber ob ein Verbot im Kiosk dabei helfen würde, der Betreiber glaubt nicht daran.
6: Verbot bringt ja nichts. Früher war ja auch Marihuana-Verbot, aber die Leute finden das. Und Schnaps finden die auch. Wenn die wollen, dann finden die. Egal wie.
5: Der Verkauf soll sich laut dem Marburger Bund auf lizenzierte Stellen beschränken. Ähnlich funktioniert das bereits in anderen Ländern wie Schweden. Dass eine solche Regelung auch in Deutschland eingeführt werden könnte, sehen einige Konsumenten kritisch.
7: Also was ich am Ende des Tages trinke, sollte ja mir überlassen sein. Und wo ich das dann am Ende kaufe, sollte dann auch mir überlassen sein, dass ich dafür dann nochmal in separaten Laden gehen muss. Wir haben ja ein Jugendschutzgesetz und das ist ja nun mal ab 18 der harte Alkohol. Vielleicht könnte man da eher hingehen und das Ganze auf 21 hochsetzen, so wie in anderen Ländern auch das Ganze ist.
8: Ich finde die Regel nicht so gut, weil wenn man, sag ich mal, eine Flasche Schnaps haben muss oder ein Aperolo oder was weiß ich auch immer, dafür noch in einen anderen Laden gehen muss, weil man sowieso schon bei Rewe einkaufen geht zum Beispiel, finde ich es gut, wenn man alles in einem Laden kaufen kann.
9: Ich befürworte das. Dann wird der Missbrauch von hochprozentigem dadurch besser kontrolliert, denke ich mal. Hab mit hochprozentigem nichts zu tun und finde ich okay.
5: Aus gesundheitlicher Sicht wäre eine solche Regelung begrüßenswert, sagt Stefanie Eckhardt, die das Referat für Suchtprävention am Bundesinstitut für öffentliche Gesundheit leitet.
10: Im Umkehrschluss wäre dann der Alkohol auch nicht mehr zu jeder Tages- und Nachtzeit erhältlich und dann würde man auch weniger spontane Käufe vornehmen können.
11: Momentan ist es so, dass Alkohol sehr leicht verfügbar ist, dass er günstig ist und an vielen Orten erhältlich ist. Und dadurch steigt bei Menschen mit Abhängigkeitserkrankungen das Risiko, wieder zu konsumieren und rückfällig zu werden.
5: Aber auch nicht suchtkranke Menschen könnten durch die ständige Verfügbarkeit zum Beispiel zu Impulskäufen verleitet werden, weil zum Beispiel im Supermarkt hochprozentiger Alkohol oft im Kassenbereich platziert wird. Wenn es nach dem Ärzteverband geht, soll das nicht mehr möglich sein, denn der Alkoholkonsum gehöre zu den größten vermeidbaren Gesundheitsrisiken.
4: Venezuela ist ein Land, das weit davon entfernt ist, eine Demokratie zu sein. Der langjährige Präsident Maduro hat seine Gegner im Land verfolgen und einsperren lassen. Aber unter denen, die in den Gefängnissen des Landes sitzen, sind nicht nur Venezuelaner. Auch Menschen aus anderen Staaten sitzen in dem Land hinter Gittern. Inhaftiert werden sie in einer speziellen Ausländerabteilung in einem berüchtigten Gefängnis in der Hauptstadt Caracas. Und das ohne rechtsstaatliches Verfahren und häufig auch ohne die Gründe zu kennen. Und um diese Häftlinge und ihr Schicksal geht es jetzt in 11KM, dem Tagesschau-Podcast mit Nadja Mitzkat.
12: Anfang Januar greifen die USA überraschend Venezuela an. Sie nehmen Präsident Nicolas Maduro gefangen und fliegen ihn aus. Aber das, was wenige Tage später passiert, bekommt kaum jemand mit. Venezuela lässt hunderte Häftlinge frei. Unter ihnen sind viele Ausländer, US-Amerikaner, Spanier, auch Deutsche. Sie wurden unter Maduro verschleppt und eingesperrt, monatelang, ohne Anklage. Einige berichten von Folter. NDR-Investigativreporter Jonas Schreieck erzählt in dieser 11KM-Folge von Venezuelas berüchtigten Gefängnis Rodeo 1, von Maduros sogenannter Ausländerabteilung und von einem System, in dem Menschen aus dem Ausland offenbar zu politischen Geiseln werden. Hallo Jonas.
13: Hallo Nadja.
12: Ihr hört 11KM, der Tagesschau-Podcast. Ein Thema in aller Tiefe. Mein Name ist Nadja Mitzkat. Und wir starten im Jahr 2024.
14: Also ich war in meinen Ferien mit einem Kollegen aus Albanien. Und wir haben eine Bootreise in mehrere Inseln gemacht. Und wir hatten einen Notfall und wir sind in Insel Margarita gegangen, um diese Benzinpumpe wechseln.
13: Der Mann heißt Isenia Kustrim, der ist damals 34 Jahre alt, Friseur aus Bern in der Schweiz, ursprünglich aufgewachsen in der französischsprachigen Schweiz. Und der hat da sowas wie die Reise seines Lebens vorgehabt.
14: Ja, wir waren schon 2 Monate über einen Trip und ja, das war unsere letzte Woche. Und leider ist es schlecht gegangen.
13: Hat eine Segeljacht gehabt, mit der er verschiedene Karibikstaaten abgeklappert hat.
14: Wir haben jetzt gefahren von Insel Grenada, St. Martin, Trinidad und Tobago. Wir wollten Curaçao gehen auch.
13: Und der sagt, dass er dann eine Panne an seinem Segelboot hatte und außerplanmäßig Halt auf der Insel Margarita machen musste. Und diese Insel ist eben venezolanisches Staatsgebiet. Er erzählt, dass er sich zunächst ganz normal angemeldet hat über Funk.
14: Und sie haben uns gesagt, ja, kommen Sie, kein Problem. Wir sind den ersten Tag reingekommen, also in Nationalwasser von Venezuela.
13: Und dass ihm dann gesagt worden sei, ja, kein Problem, kommen Sie an Land. Vor Ort habe man ihm dann auch gesagt, alles gut, am nächsten Morgen kriege er einen Stempel in seinen Pass, diesen offiziellen Einreisestempel. Ja, es kommt dann aber ganz anders.
14: Um 8 Uhr am Morgen sind es gekommen mehrere andere Boote mit ungefähr 30, 40 Soldaten.
13: Bewaffnete Sicherheitskräfte des Militärgeheimdienstes und die verhaften ihn dann.
14: Sie haben unseren Pass genommen und so eine Maske auf den Kopf gemacht. Und dann haben wir es nicht verstanden, was passiert denn.
13: Er erzählt, sie seien sehr aggressiv gewesen, hätten ihm die Waffe vorgehalten und er sei dann nur auf dem Bauch gelegen und wusste gar nicht, wie ihm geschieht.
14: Das war zu viel für mich. Ich hatte Angst und ich könnte es nicht verstehen, was passiert denn.
15: Also, sie sagen ihm erst, komm ran, komm an Land und dann nehmen sie ihn fest. Warum?
13: Ja, in dem Moment weiß er das überhaupt nicht. Das war für ihn auch schrecklich, so beschreibt er das, dass er überhaupt nicht verstanden hat, was passiert denn da gerade. Tatsache ist dann, dass er seinen Erzählungen nach in einen Jet gesteckt, in einen kleinen Flieger und zum Dejesim gebracht wird, nach Caracas, in die Hauptstadt des Militärgeheimdienstes. Und der ist eben zuständig für Spionageabwehr. Also da wird ihm dann so langsam klar, der Vorwurf geht in Richtung Terrorismus, Spionage. Aber was der genaue Tatvorwurf sein soll, weiß er eigentlich bis zum Schluss nicht.
15: Wo wird er dann hingebracht? Wie geht's weiter?
13: Er wird dann in eine Haftanstalt gebracht namens Rodeo 1. Die ist so ein bisschen außerhalb von Caracas und ist nach Berichten von Amnesty auch berüchtigt für Misshandlungen und mutmaßliche Folter. Und er landet dort in einer Zelle, eine kleine enge Zelle.
14: Schauen Sie, der Tag war 24 Stunden geschlossen in eine Zelle von 6 Quadratmeter. Konditionen sind sehr schlimm. Keine Spaß, keine Fernseher. Keine Kommunikation mit draußen, gar nicht.
13: Er ist insgesamt 7 Monate dort in Haft. Dieses Gefängnis Rodeo 1, das hat 3 Blöcke und er landet sozusagen in einem Block im Erdgeschoss. Und im Erdgeschoss war dann eben diese sogenannte Ausländerabteilung. Da sind Dutzende Ausländer inhaftiert.
15: Okay, da sind also noch mehr Menschen, die nicht aus Venezuela kommen in diesem Gefängnis. Nicht nur der Schweizer Isenia. Heißt das, seine Geschichte ist kein Einzelfall?
13: Ja, genau. Also wir sind auf das Thema gestoßen im Januar dieses Jahres. Du erinnerst dich ja wahrscheinlich, am 3. Januar wurde Maduro gefangen genommen von den USA.
16: Immer wieder hatte US-Präsident Trump damit gedroht. Nun hat er in der Nacht eine groß angelegte Militäroperation gegen Venezuela durchführen lassen.
17: Handyvideos zeigen, dass es in der venezolanischen Hauptstadt Caracas heute früh mehrere schwere Angriffe und Explosionen gegeben hat. Mit dem Einsatz dieser Helikopter ist es den USA nach eigener Aussage offenbar gelungen, den venezolanischen Präsidenten Nicolas Maduro und seine Frau gefangen zu nehmen und außer Landes zu fliegen.
13: Und danach hat dann die Regierung von Venezuela begonnen, politische Gefangene freizulassen. Hunderte wurden da entlassen und darunter waren einfach auch viele Ausländer. Und wir haben das mitgekriegt und haben uns dann gefragt, was hat's damit auf sich? Also sind das Einzelfälle? Gibt's da irgendwas Systematisches? Mit wir meine ich übrigens das ARD-Studio Mexiko und mich von der NDR-Investigation. Wir haben das gemeinsam recherchiert.
15: Und dann habt ihr mitbekommen, da sind viele Menschen in diesem Gefängnis. Wie genau seid ihr eigentlich dann mit denen in Kontakt gekommen?
13: Ja, also wir haben zuerst mit einzelnen Ex-Häftlingen gesprochen, einfach weil wir herausfinden wollten, wie waren da die Haftbedingungen, warum gab es überhaupt diese Ausländerabteilung und sind dann ziemlich schnell in die Schwierigkeit gestoßen, wie können wir das eigentlich belegen oder plausibilisieren, was die uns erzählen. Also normalerweise gibt es ja in so einem Fall in einem Rechtsstaat zumindest eine schriftliche Anklage oder sowas. Das hatten die aber alle nach eigener Aussage nicht bekommen. Das einzige schriftliche Dokument, das uns so wirklich vorliegt, ist ein Entlassungsbescheid, den manche der Häftlinge, die jetzt Anfang Januar entlassen wurden, gekriegt haben. Das liegt uns vor und zum Beispiel von einem deutschen Ex-Häftling. Und deswegen war dann der einzige Weg für uns, dass wir gesagt haben, wir müssen mit mehreren von denen sprechen, um diese Erzählung zu plausibilisieren.
15: Und wie seid ihr da vorgegangen?
13: Wir sind dann in so eine WhatsApp-Gruppe von Ex-Gefangenen reingekommen und da waren über 60 von denen drin aus eben verschiedensten Ländern und da haben wir die einfach dann abtelefoniert.
15: Was habt ihr in diesen Gesprächen erfahren?
13: Also vielleicht als Beispiel mal, wir mussten ja nachweisen oder plausibel machen, sind diese Leute überhaupt dort inhaftiert gewesen. In manchen Fällen haben uns das Regierungen bestätigt, in manchen Fällen wussten sie es aber selber nicht. Und da haben wir dann versucht, einfach konkrete Fragen zu stellen. Also zum Beispiel, wie sieht's da vor Ort aus? Da gab es dann so eine übereinstimmende Beschreibung zum Beispiel zu der Zelle, wie groß die war, so ungefähr 1,80 mal 3,50 Meter. In einer Ecke gab es so eine Art Loch im Boden, wo dann der Toilettengang verrichtet werden musste und eben so ein Schlauch, der von oben über diesem Loch hing, wo dann zweimal am Tag Wasser kam, um eben die Exkremente dann wegzuspülen oder sich zu duschen.
15: Und wenn du sagst, ihr habt mit mehreren gesprochen, was waren das dann für Geschichten? Konntet ihr irgendwie ein Muster erkennen?
13: Ja, also erstmal kamen die aus total unterschiedlichen Ländern. Also da waren viele lateinamerikanische Länder dabei, USA, aber auch viele europäische Länder, unter Deutschland, Spanien, Frankreich, Schweiz, Tschechien, Italien, Irland und so weiter. Also die meisten waren Touristen, manche waren aber auch zum Arbeiten im Land. Und was sie aber beschreiben, ähnelt sich schon sehr, angefangen damit, dass sie die Festnahme ziemlich ähnlich beschreiben.
18: I never thought I would be captured by a government.
13: Ein Ire hat uns beschrieben, er hat damit gerechnet, dass er in Venezuela von der Drogenmafia oder so entführt werden könnte für Geld oder so, aber nicht eben von einem Staat.
18: But not by a government. This is called governmental terrorism.
13: Also er beschreibt das im Prinzip als so eine kartellähnliche Entführung, dass eben vorgehaltene Waffen, Sack über den Kopf und dann mit dem Flugzeug wurden die Personen dann offenbar aus verschiedenen Landesteilen in die Hauptstadt geflogen. Also da fangen die Überschneidungen an.
15: Und bei dem Schweizer, bei Isenia, da war ja sehr unklar, was ihm eigentlich genau vorgeworfen wird, ne? Wie war das bei den anderen Leuten, mit denen ihr sprechen konntet?
13: Ja, so ähnlich. Also die meisten haben über die Zeit schon irgendwie verstanden, dass ihnen Terrorismus oder Spionage vorgeworfen wird. Es gibt nach unterschiedlichen Beschreibungen dann auch so einen Moment, immer nach ein paar Monaten in Haft kommt es zu sowas, das würde ich jetzt mal eine Show-Anklage nennen. Also da kam dann ein Richter und da wurde ihnen dann auch Terrorismus vorgeworfen. Aber sie kannten immer noch nicht sozusagen die genauen Tatvorwürfe. Da sei dann auch ein angeblicher Anwalt dazugekommen, der ihnen aber überhaupt nicht geholfen habe. Was vielleicht noch wichtig ist zu erwähnen, ist, dass natürlich auch wir nicht mit letzter Gewissheit ausschließen können, dass möglicherweise bei irgendeinem dieser Fälle was an den Vorwürfen dran war. Was aber natürlich schwierig ist, dadurch, dass das kein rechtsstaatliches, transparentes Verfahren war und die Vorwürfe auch nicht konkret benannt wurden, ist es unmöglich, Vertrauen in diese Vorwürfe zu haben. So sagt das auch Alex Neve von der UN-Faktenmission.
19: Obviously, it can't be dismissed that allegations in some instances might have been well-founded. But when they are dealt with in a system that violates international human rights standards, then it's impossible to have any confidence in any of those allegations.
15: Diese UN-Faktenmission arbeitet seit 2019 und die hat die Aufgabe, mutmaßliche Menschenrechtsverletzungen zu untersuchen. Du hast ja gerade schon die Zelle beschrieben, in denen die Häftlinge offenbar untergebracht waren. Darüber hinaus, was haben euch die Gesprächspartner über die Haftbedingungen erzählt?
13: Ja, die berichten uns von schrecklichen hygienischen Bedingungen. Einige berichten auch von Misshandlungen mit Schlägen, mit Pfefferspray. Im vierten Stock soll es so eine Art Bestrafungszimmer gegeben haben, Piso Cuatro. Da wurden die Häftlinge wohl hingebracht, wenn sie in irgendeiner Form gegen die Regeln verstoßen haben. Nach übereinstimmenden Beschreibungen wurden sie dann dort nackt ausgezogen, an allen Vieren gefesselt und mussten dann über Stunden oder Tage in der Kälte dort ausharren und in eine Kamera schauen. Und immer wenn sie sich bewegt haben oder eingeschlafen sind, seien dann die Wärter gekommen und hätten sie geschlagen. Also es gibt Beschreibungen von auch physischer Gewalt, teilweise bis hin zu Foltervorwürfen. Was für viele aber so das Schlimmste war, eigentlich war die Ungewissheit. Also so einfach in so eine Zelle reingeschmissen zu werden, ohne genau zu wissen, warum bin ich hier eigentlich? Was wird mir eigentlich vorgeworfen? Also die UN nennt das Incommunicado-Haft, wo man dann gar keinen Kontakt hat zur Außenwelt, weder über einen Verteidiger noch irgendwie zu den Angehörigen oder der Botschaft. Und Isenia Kuström, also der Schweizer zum Beispiel, der ist auch immer in unserem Interview sehr emotional geworden, wenn es darum ging, dass er eben diesen Kontakt zur Außenwelt und zu seiner Familie verloren hat.
14: Ich habe eine sehr gute Beziehung mit meinen Eltern. Und in diesem Ort, in diesem Loch, wo ich war, in meinem Kopf, es war nur, was passiert denn mit meinen Eltern? Ich habe es immer so gesagt, ja, von diesem Ort, wir gehen sowieso raus. Auf die Beine. Oder auf eine Holzkiste. Wir müssen sowieso rausgehen. Und so ist es die Leben. Aber ich wollte es trotzdem. Mit meinen Eltern reden. Eine letzte Mal.
15: Was sagt denn die venezolanische Regierung dazu, dass der Schweizer Isenia und weitere Ausländer da offenbar systematisch festgehalten worden sind, gegen alle rechtsstaatlichen Regeln und manche von ihnen offenbar auch gefoltert wurden?
13: Ja, leider gar nichts. Also wir haben der venezolanischen Regierung eine Interviewanfrage geschickt, haben dann auch nochmal verschiedene schriftliche Fragen nachgereicht, wo es eben um die Vorwürfe ging, aber leider haben sie sich gar nicht dazu geäußert.
15: Aber was denkst du, basierend auf euren Recherchen, was ist das Kalkül hinter dem Vorgehen der Regierung Venezuelas unter Maduro?
13: Ja, das haben wir uns natürlich auch gefragt. Und das Ganze spielt vor allem nach der Präsidentschaftswahl 2024. Also die hat er nach Ansicht internationaler Beobachter verloren. Er hat sich aber trotzdem an der Macht festgehalten.
20: Ich bin Nicolás Maduro, wiedergewählter Präsident Venezuelas. In der Nacht lässt sich der autoritäre Präsident feiern.
21: Alle Zeichen deuten jedoch auf Wahlbetrug hin, zumal Maduro nicht bereit ist, die Wahlakten zu veröffentlichen oder einem unabhängigen Gremium zugänglich zu machen.
13: Also da haben diese Festnahmen von Ausländern angefangen. Und da gab es natürlich innenpolitisch Druck, weil diese Wahl im Prinzip gefälscht wurde. Und deswegen hat das Regime dann insgesamt eine Verhaftungswelle vorangetrieben und Oppositionelle und Regimegegner im Land verhaften lassen. Und da kann es natürlich sein, dass auch zufällig einfach Ausländer darunter waren. Der UN-Experte Alex Neef, mit dem wir dazu gesprochen haben, sagt aber, dass da auch eine Strategie dahinter stecke.

0: nationale Verschwörung von außen gab. Und dann haben sie diese Ausländer eben in dieses Narrativ eingefügt als vermeintliche Terroristen. Da gab es auch Anfang 2025, kurz bevor Maduro dann im Amt bestätigt werden sollte, eine Pressekonferenz des Innenministers Diosdado Cabello, der dann ganz stolz die Ausländer präsentiert hat, die inhaftiert wurden. Er sagte dann, es seien über 120 sogenannte ausländische Söldner inhaftiert worden. Und dass die eben versucht hätten, terroristische Akte zu begehen und Venezuela zu destabilisieren. Ja, und dann zählt er die ganzen Länder auf, aus denen die Ausländer stammen. Und endet dann mit einer Drohung an weitere Ausländer, man werde gnadenlos sein.
1: Und du sagst, es gab aber noch einen zweiten Grund, den ihr für plausibel gehalten habt für diese Festnahmen.
0: Ja, das ist das, was wir im Prinzip am meisten gehört haben bei unseren ausführlichen Gesprächen mit den Ex-Gefangenen, dass sie selber vermuteten, dass sie so eine Art Faustpfand waren für Verhandlungen mit ausländischen Staaten, also mit ihren Heimatstaaten. Einige Gefangene haben uns gesagt, dass ihnen das mehr oder weniger direkt auch gesagt wurde. Ein spanischer Häftling zum Beispiel sagt, der Direktor habe ihm gesagt, ihr seid menschliche Schutzschilde von Maduro, wenn er kriegt, was er will, kommt ihr raus, sonst eben nicht. Ja, und diese These, die hat uns dann auch Alex Neef von der UN Fact-Finding Mission zu Venezuela bestätigt, der auch davon ausgeht, dass diese Ausländer so eine Art Bargain Chip, also eben Verhandlungsmasse waren.
2: I guess what we might call bargaining chips, that there was political expediency for the government in having significant numbers of foreign nationals as a means of exerting pressure on other governments.
1: Und was wollte dann Maduro von diesen verschiedenen Ländern? Also worum geht's da? Geht's um Geld? Geht's um, weiß ich nicht, irgendwelche Erleichterungen für ihn und seine Familie oder?
0: Ja, das ist schwierig. Also er hatte natürlich ein Bedürfnis nach Anerkennung in diesem Zeitraum, weil er international isoliert war, auch wegen diesen gefälschten Wahlen. Ich sage mal, die vielleicht deutlichsten Beispiele, die es gibt, sind mit den USA. Da gab es in der Vergangenheit immer auch mal wieder so ganz klassische Gefangenenaustausche. Oder Anfang 2025 gab es dann auch so eine Freilassung von 6 US-Gefangenen. Da ist der Sondergesandte von Trump, Rick Grenell, persönlich nach Caracas geflogen, hat diese 6 Gefangenen dann wieder mit in die USA gebracht. Und allein dieser Besuch war für Maduro quasi eine diplomatische Aufwertung. Sowas könnten Gründe gewesen sein. Darüber hinaus ist es schwierig, die Gründe zu kennen, weil die venezolanische Regierung leider auf keine von unseren Anfragen geantwortet hat. Wir haben auch Spekulationen gehört, dass möglicherweise in einzelnen Fällen Geld geflossen sein konnte, aber das konnten wir nicht bestätigen.
1: Jetzt ist es ja so, dass Maduro außer Landes gebracht wurde. Er ist seit Januar faktisch nicht mehr im Amt. Was bedeutet das denn für dieses mutmaßlich systematische Kidnappen von Ausländerinnen und Ausländern durch den venezolanischen Staat?
0: Ja, also ich glaube, man muss sich als so deutscher oder europäischer Medienkonsument vielleicht auch nochmal vor Augen führen, dass mit dem Sturz oder mit dem Außerlandesbringen von Maduro ja nicht das Regime beseitigt wurde, sondern das sind ja quasi seine Leute, die auch weiter an der Macht sind. Auch zum Beispiel dieser Innenminister, den wir gehört haben, Diosdado Cabello, der ist weiterhin Innenminister und sehr mächtig. Es sind auch laut der NGO Foro Penal, die so vor Ort maßgeblich ist, zum Stand Ende April immer noch über 40 Ausländer zu Unrecht inhaftiert und über 400 Venezolaner. Wir haben jetzt aber keine Informationen dazu, dass dieses Kidnapping weiterhin stattfindet. So. Nach dem Sturz von Maduro hat die neue Regierung ein Amnestiegesetz verabschiedet, auch auf Druck der USA. Da sind dann eben hunderte Gefangene, politische Gefangene freigelassen worden. Das hat die Regierung allerdings jetzt wieder auf Eis gelegt. Es finden sich also nach wie vor, nach NGO-Angaben, weiterhin viele in Haft, vor allem auch Venezolaner. Das ist vielleicht auch nochmal ein wichtiger Punkt, den man machen muss. Viele von unseren Gesprächspartnern, von unseren ausländischen Gesprächspartnern haben uns geschildert, dass es ihnen im Vergleich zu den venezolanischen Häftlingen noch ganz gut ergangen ist. Die haben dann gemutmaßt, dass sie eben, weil sie so eine Art Geisel waren, ja auch irgendwie noch herzeigbar sein mussten, wenn es dann zu Verhandlungen kam. Also da gibt es auf jeden Fall Berichte auch von noch schlimmerer Folter gegen venezolanische Häftlinge.
1: Ich würde gerne einmal noch mal zu Isenia, zu dem Mann aus der Schweiz zurückkommen. Wie ging es denn für ihn weiter? Also wann kam er frei und vor allem auch, wie geht es ihm heute?

0: Isenia Kuschtrim, der Schweizer, der wurde wohl durch diplomatischen Einsatz der Schweiz schon vorzeitig entlassen. Also er kam schon im Mai letztes Jahr raus. Er ist also jetzt schon ein Jahr in Freiheit. Ihm geht's aber immer noch ziemlich schlecht. Also er besucht Psychologen, er versucht das Ganze aufzuarbeiten. Vor allem seiner Familie geht's auch schlecht, weil er hat einen sehr engen Kontakt zu seiner Mutter vor allem, die eben dann 7 Monate lang nicht wusste, wo ist er eigentlich. Er hat uns zum Beispiel erzählt, er muss sich jetzt jeden Tag bei seinen Eltern melden,
1: Damit die wissen,
2: Ja.
1: dass es ihnen gut geht.
2: Jeden Tag. Heute.
0: Weil sie sonst gar nicht mehr aufs Leben klarkommen, quasi. Also, das geht ihm natürlich bis heute nach und das ist auch was, was sie oft gehört haben. Also, viele der Ex-Gefangenen arbeiten nicht wieder, sondern versuchen erstmal irgendwie wieder Tritt zu fassen im Leben.
3: 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Und damit geht der ARD-Infoabend zu Ende. Am Mikrofon verabschiedet sich jetzt Christopher Gaube. Aber dranbleiben lohnt sich. Hier geht's gleich weiter mit der ARD-Infonacht und meinem Kollegen Nicolas Goltsch. Einen schönen Abend Ihnen noch. Tschüss.

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1: Um 22 Uhr mit Kevin Bieler. Die Spitzen von SPD und Union beraten seit mehreren Stunden im Koalitionsausschuss. Beide Seiten bemühten sich vor dem Treffen im Kanzleramt, die Erwartungen zu dämpfen. Aus Berlin Benjamin Großkopf.
2: Keine wichtigen Beschlüsse zu erwarten, eine Arbeitssitzung, Ziel zumindest ein Reformfahrplan. Die Bundesregierung versucht, den Druck nicht zu groß werden zu lassen vor dem Treffen heute Abend. Der Streit der vergangenen Wochen habe viel überlagert, sagte Vizekanzler Klingbeil. Ich will etwas Gemeinsames hinbekommen, so der SPD-Chef wörtlich. Und das, obwohl, so seine Co-Vorsitzende Bärbel Baas, die Unterschiede zwischen Union und SPD selten so spürbar seien wie gerade.
1: Die schwierigen Voraussetzungen für den Koalitionsausschuss wurden heute auch beim Bundeskongress des Deutschen Gewerkschaftsbundes deutlich. Während Arbeitsministerin Baas sich in ihrer Rede um Ausgleich mit den Gewerkschaften bemühte und dabei auch Unterschiede zum Koalitionspartner CDU betonte, wurde Kanzler Merz mehrfach ausgebuht. Er hatte in seiner Rede tiefgreifende Reformen angekündigt. Deutschland müsse sich aufraffen. Die Gewerkschaften rief er dazu auf, offen für die geplanten Sozialreformen zu sein. Die Deutsche Bahn will in den Sommerferien besondere Tickets für Familien anbieten. Bis zu 5 Personen sollen demnach zu einem Festpreis von knapp 100 Euro mit Fernverkehrszügen hin und zurück durchs Land fahren können. Sitzplatzreservierungen seien bereits im Preis mit enthalten. Buchbar soll das DB-Familienticket ab Mitte Juni sein, und zwar für Reisen bis Mitte September. Als Gründe nennt der Konzern steigende Benzin- und Flugkosten. In Cannes haben die 79. internationalen Filmfestspiele begonnen. Bei der Eröffnungsgala wurde der Regisseur von Herr der Ringe, Peter Jackson, mit der goldenen Ehrenpalme ausgezeichnet. Aus Cannes, Jan Tussing.
3: Peter Jackson hätte sich nie vorstellen können, dass er in seinem Leben mal eine goldene Palme gewinnen würde. Auf dem französischen Filmfest in Cannes sei er bisher nur 2-mal gewesen, aber es waren die wichtigsten 2 Male in seiner Karriere. Das sagte der neuseeländische Regisseur auf der Eröffnung der Filmfestspiele in Cannes, wo ihm der Schauspieler Elijah Wood die goldene Ehrenpalme überreichte.
1: Am Ende der Gala erklärten die chinesische Schauspielerin Gong Li und die US-Schauspielerin Jane Fonda das Festival für eröffnet. Das waren die Nachrichten. Das Wetter in Deutschland: in der Nacht im Süden gebietsweise Regen, im Verlauf von der Nordsee her neue Schauer, teils Graupel, Tiefstwerte 7 bis minus 2 Grad. Morgen ein Wechsel aus Sonne und dichten Wolken mit Schauern oder Gewittern, im Südosten und Norden freundlicher, Höchstwerte 10 bis 15 Grad. Am Donnerstag wechselhaft mit Schauern bei Temperaturen von 9 bis 17 Grad. Am Freitag Schauer, teils Graupel, örtlich Gewitter, 9 bis 18 Grad. Die Zeit, es ist 22.03 Uhr.
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4: Der startet mit der Autobahn 1 Lübeck-Hamburg. Auf der Norderelbbrücke staut es sich gerade in beiden Richtungen. Grund ist ein Schwertransport. Die A2 Berlin Richtung Hannover ist zwischen Peine Ost und Lehrte Ost wegen Bergungsarbeiten gesperrt. Es gibt gerade 8 Kilometer Stau. Bitte weichen Sie über die A39 zur A7 in Richtung Hannover aus. A3 Frankfurt Richtung Würzburg zwischen Helmstadt und Würzburg-Heidingsfeld 5 Kilometer Stau. Die Autobahn 8 Luxemburg Richtung Saint-Louis ist zwischen Perlborg und Merzig-Wellingen wegen einer Baustelle noch bis 5.30 Uhr gesperrt. Die A70 Bamberg Richtung Schweinfurt-Werneck ist zwischen Bamberg und Bamberghafen wegen Bauarbeiten ebenfalls gesperrt, an dieser Stelle bis 6 Uhr. Die A96 Lindau Richtung München ist zwischen Landsberg, Lerch Ost und Schöffelding nach einem PKW-Brand gesperrt. Und die Autobahn 535 Wuppertal Richtung Velbert ist zwischen Dornab und Wülfrath bis 5 Uhr gesperrt. Dort gibt es im Tunnel eine Übung der Feuerwehr mit anschließenden Wartungsarbeiten. Das war's. Ich wünsche da, wo es geht, eine gute Fahrt.
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4: Die kommt aus Hamburg. Am Mikrofon ist Nikolas Golsch. Herzlich willkommen. 12. Mai, heute vor genau 206 Jahren, wurde Florence Nightingale geboren. Krankenschwester, Reformerin und Begründerin dessen, was wir heute schlicht und einfach als Pflege bezeichnen. So, warum erzähle ich das? Nicht, weil wir hier irgendwie zur Geschichtsstunde verabredet wären, sondern weil ihr Geburtstag mittlerweile weltweit als Tag der Pflege begangen wird. Die Pflege, ein Thema, das immer wieder hinten überfällt, auch weil die Probleme, vor denen die Pflege hierzulande steht, so groß sind, dass sie einen glatt erschlagen können. Sprechen wir also drüber in dieser ARD-Infonacht. Unter anderem fehlt es ja an Fachkräften. Das ist eins der großen Probleme. Schon jetzt kommt jede fünfte Pflegekraft aus dem Ausland. Und weil immer weniger Deutsche diese Arbeit machen möchten, sind natürlich Migranten gefragt in diesem Bereich. Welche Herausforderungen bringt das mit sich? Janina Werner berichtet aus dem Klinikalltag.
5: Gentiane Tiku schaut auf das Telemetriegerät. Damit werden Herzrhythmusstörungen überwacht. Auf der Station 7a der Kardiologie in Köln-Kalk bimmeln manchmal die 8 Geräte gleichzeitig. Die Pflegerin aus dem Kosovo ist seit 5 Jahren in Deutschland und hat auch hier erst die Sprache gelernt.
6: Erstmal die Sprache ist eine sehr große Herausforderung, weil Pflege ist Kommunikation. Hier muss man schnell arbeiten. Man muss ja auch klar sprechen können. Und ja, wenn es auch viel zu tun ist, ist das ein bisschen schwierig. Man hat ja auch ein bisschen Angst, ob das nicht gut rüberkommt oder ob es Missverständnisse gibt.
5: Gentiane Tiku hat in ihrem Heimatland ihre Ausbildung zur Pflegefachkraft gemacht. 1,5 Jahre hat es gedauert, bis ihre Ausbildung hier anerkannt wurde. Dafür ist die Landesbehörde des jeweiligen Bundeslandes zuständig, in dem die Tätigkeit ausgeübt werden soll. Die 32-Jährige findet das Verfahren sinnvoll, weil der Pflegeberuf in ihrer Heimat anders aussieht.
6: Ich war hier geschockt, als ich hier kam, dachte ich, das ist ein Sprachfehler. Ich habe es nicht verstanden. Wie soll ich jemanden waschen? Also, das kann ja nicht sein. Und da war ich im Schock. Ja.
5: Aber mittlerweile ist das Alltag für sie. Und seit 2 Jahren ist sie die stellvertretende Stationsleiterin. Ein paar Stockwerke weiter oben sitzt ihre Kollegin Nora Holstein. Sie ist die Pflegedirektorin im Krankenhaus in Köln-Kalk. Rund 20 Personen begleitet aktuell Nora Holstein, die sich im Anerkennungsverfahren befinden. Und das bedeutet viel Bürokratie.
7: Also der größte Unterschied liegt darin, ob Sie aus der EU kommen oder nicht. Es gibt sowas wie eine Direktanerkennung, da brauchen Sie einen Sprachniveau-Nachweis und dann ist es sozusagen schon geschehen. Wenn Sie jetzt aus Nicht-EU-Ländern kommen, dann ist es deutlich schwieriger, weil Sie viel mehr Unterlagen einreichen müssen, viel mehr Nachweise, weil wir auf die Behörden angewiesen sind, dass diejenigen ein Visum bekommen, dass die eine Zulassung bekommen zu diesem Verfahren und das durchaus viel Zeit in Anspruch nimmt.
5: Auch bei Omar Al-Habi hat es lange gedauert, bis seine Ausbildung und sein Studium in Deutschland anerkannt wurden. Er hat bereits in Syrien als Krankenpfleger gearbeitet. Seit 5 Jahren arbeitet er jetzt als Pflegefachmann in Herne.
8: Hier in Deutschland am Anfang war für mich schwierig, dass die ganze Ablauf zu lernen. Manche Sachen in Syrien dürfen wir machen als Pflegekräfte. Hier in Deutschland darf man nicht machen. Das hat von mir zu viel Zeit übernommen, so knapp 1,5 Jahre, bis ich mal alles gelernt habe.
5: Wenn der 37-Jährige heute von seinem Job erzählt, dann strahlt er übers ganze Gesicht.
8: Die Patienten sind einfach zufrieden. Genau gestern hatte ich einen Patienten, der war sehr stolz auf mich. Der hat mich gefragt, aus welchem Land kommst du? Ich habe gesagt, aus Syrien. Ach ja, gut, die Sora sind so gut.
5: Einfach machen, das ist Omar Al-Habis Motto. Und mit dem geht er jeden Tag gut gelaunt zur Arbeit.
4: Migranten also in der Pflege, ein Bericht war das von Janina Werner. Ja, es braucht nicht sehr viel Fantasie, um sich vorzustellen, wie hart der Job in der Pflege ist. Wir haben es gerade gehört im Bericht. Pflegekräfte haben im Schnitt doppelt so viele Fehltage wie der Durchschnitt aller Arbeitnehmer. Da sind wir bei einem weiteren Problem. Wir wollen das Thema Pflege vertiefen in der ARD-Infonacht. Und Lars Stuckenberg ist der Frage nachgegangen, woher diese hohe Zahl an Fehltagen kommt.
9: Der Job in der Pflege ist hart. Schweres Heben von Patienten, tägliche Konfrontation mit Krankheit und Tod sowie chronischer Personalmangel. All das führt laut der Techniker Krankenkasse dazu, dass Pflegekräfte häufiger erkranken. Zum Beispiel am Muskel-Skelettsystem, an den Atemwegen oder auch psychisch. Vor allem Altenpflegekräfte weisen mit rund 33 Fehltagen eine besonders hohe Ausfallquote auf. Aber auch in der Krankenpflege liegt die Zahl mit 26 Fehltagen deutlich über dem Durchschnitt aller Berufstätigen. Thomas Ballast, Vorstandsvize der Techniker Krankenkasse, betont, dass die Gesundheit der Pflegekräfte unbedingt berücksichtigt werden muss, wenn man über die Zukunft der Pflege spricht. Und diese Zukunft erscheint jedoch, zumindest in personeller Hinsicht, besorgniserregend. Nach Angabe der Bundesagentur für Arbeit sind derzeit bundesweit rund 33.000 Stellen unbesetzt.
4: Informationen von Lars Stuckenberg. Pflegenotstand also auch durch Personalmangel. Damit müssen Kliniken umgehen, Wohneinrichtungen und Pflegedienste. Und meine WDR-Kollegin Ulrike Römer hat darüber mit Klaus Böckmann gesprochen. Er ist Pflegedirektor an der Knappschaftklinik in Westfalen. Und die erste Frage an ihn war, ob Mangelverwaltung eigentlich zu seinem Berufsbild gehört.
10: Ich glaube, insgesamt deutschlandweit gehört Mangelverwaltung in der Pflege aktuell und auch in den nächsten Jahren zum Berufsbild. Ja, das ist richtig. Wenn man sich anschaut und die Zahlen liest, wie viel Pflegekräfte in den nächsten Jahren benötigt werden, aufgrund des demografischen Wandels, dann werden wir das so im Moment nicht hinbekommen mit den Ausbildungszahlen, die wir derzeit haben und mit den Babyboomern, die Pflege in den nächsten Jahren verlassen werden. Das ist richtig.
11: Wir haben uns ja mit Ihnen verabredet, weil Sie an den Knappschaftskliniken versuchen, diesem Mangel zu begegnen. Wie machen Sie das?
10: Wir haben unterschiedliche Maßnahmen. Eins der, glaube ich, interessantesten Modelle ist ein Arbeitszeitmodell, was wir eingeführt haben. Da ging es dann darum, dass wir uns Gedanken gemacht haben, was wäre bezüglich Beruf und Familie tatsächlich die größte Errungenschaft für Mitarbeiter der Knappschaftskliniken, die wir zur Verfügung stellen könnten. Und dafür war es nötig, einen Perspektivwechsel einzunehmen, also nicht von Arbeitgeberseite zu schauen. Das ist dann manchmal sehr einseitig, wenn man das macht, sondern wirklich aus Mitarbeiterseite sich zu schauen, was wäre denn eine Begehrlichkeit, die quasi fast keiner ausschlagen möchte.
11: Aha, und auf was sind Sie gekommen? Auf was für ein Ergebnis?
10: Wir sind auf Ferienfreizeit gekommen. Also das Arbeitszeitmodell FFZ nennen wir das. Ferienfreizeit beinhaltet, die Mitarbeiterinnen für ein Kalenderjahr die Möglichkeit zu geben, alle Schulferien in Nordrhein-Westfalen komplett frei zu haben. Das heißt, die Mitarbeiter nehmen einmal ihre 30 Tage Tarifurlaub und benötigen insgesamt dann noch 34 Tage Freistellung, um alle Ferienzeiten in Nordrhein-Westfalen plus die Brückentage komplett frei zu haben. Wir haben aus Mitarbeitersicht überlegt, was sind denn so Begehrlichkeiten? Und die größten Begehrlichkeiten, die es eigentlich gibt, ist Kinderbetreuung sicher zu haben. Darüber sind wir auf diesen Gedanken gekommen, das zu machen, das anzubieten.
11: Und wie wird dieser Gedanke, dieses Angebot angenommen?
10: Super. Wir haben das jetzt im dritten Jahr. Wir haben ungefähr 100 Mitarbeiter, die in diesem Modell schon waren oder aktuell sind. Und die Mitarbeiter, die in diesem Programm sind, sind damit total zufrieden.
11: Ist denn die Voraussetzung, um dieses Angebot annehmen zu können, das Vorhandensein einer Familie? Oder kann das jeder Pflegende bei Ihnen machen?
10: Das kann bei uns jeder Pflegende machen. Mhm. Und wir haben auch Mitarbeiter, die keine Kinder haben, aber der Partner zum Beispiel im Schuldienst tätig ist, wo die natürlich immer Probleme haben, gemeinsam Urlaub zu nehmen.
11: Sie haben eben gesagt, es läuft seit einigen Jahren. Können Sie schon sagen, ob das wirklich zu mehr Arbeitszufriedenheit führt und damit letztlich auch die Leute an die Knappschaftskliniken bindet?
10: Ja, auf jeden Fall. Das sehen wir in Bewerbungsgesprächen. Das sehen wir dadurch, dass wir eine große mediale Öffentlichkeit bekommen haben. Immer mehr Menschen bekommen das mit, dass bei den Knappschaftskliniken viel für Beruf und Familie gemacht wird. Und wir erleben gerade in unterschiedlichen Bewerbungsgesprächen, besonders aber auf Führungspositionen, Menschen, die in den Gesprächen mitteilen, dass sie davon gelesen haben und gerne beim Arbeitgeber anfangen wollen, die diese Kreativität haben, obwohl das Arbeitszeitmodell für die womöglich gar nicht passt. Wir haben insgesamt mehrere Arbeitszeitmodelle, aber wir erleben das immer wieder. Wir haben aber auch Bewerbungen gezielt auf dieses Arbeitszeitmodell Ferienfreizeit gehabt.
11: Nun lassen Sie uns mal praktisch auf die Flure und die Stationen gucken. Wer steht denn dann im Sommer am Bett? Also wie bekommen Sie die Lücken geschlossen, die dadurch im Dienstplan entstehen?
10: Also grundsätzlich ist das so, als wir Ferienfreizeit eingeführt haben, da ist uns ja viel entgegengebracht worden. Und das, was wir sehr häufig gehört haben, war, das ist irgendwie aber gefährlich, weil das wollen dann alle machen. Und wir haben sehr früh festgestellt, wenn wir ein Arbeitszeitmodell haben, wo uns gesagt wird, das wollen aber alle machen, dann sind wir erstmal schon mal auf dem richtigen Weg. Und wir haben das einmal von vorne bis zum Ende durchgedacht. Und wir haben gesagt, das werden niemals alle Mitarbeiter machen, weil die Mitarbeiter für diese 34 Tage Freistellung insgesamt auf 13% ihres Gehaltes verzichten müssen. Das können in der Pflege nicht alle. Oder man überlegt sich, das alle paar Jahre zu machen. Wir haben das in unsere Urlaubsplanung mit eingepreist. Das heißt, wir haben ein gewisses Kontingent, was wir jedes Jahr zur Verfügung stellen für Mitarbeiter, um daran teilnehmen zu können. Ungefähr 35, 40 Plätze auf den Stationen, auf die Mitarbeiter sich nicht bewerben, aber einen Antrag stellen können, dass sie daran teilnehmen möchten. Und das kriegen wir im Moment eigentlich sehr gut hin. Mhm. Häufig erleben wir aber, dass die Mitarbeiter sich untereinander vorher schon absprechen. Und die sagen, zum Beispiel in 2 Jahren kommt mein Sohn in die Schule, dann würde ich das gerne machen. Oder der andere sagt, ich möchte das noch 1 Jahr ansparen, das ist mir jetzt aktuell zu teuer, ich möchte das im nächsten Jahr machen. Und so sprechen sich viele Mitarbeiter untereinander.
4: So sagt es Klaus Böckmann, Pflegedirektor an den Knappschaftskliniken in Westfalen. Im Gespräch hier mit der Kollegin Ulrike Römer vom Westdeutschen Rundfunk heute am Tag der Pflege. Der Blick auf die Zeit, es ist 22.15 Uhr.
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4: Umfragen sind so flüchtig wie die Stimmung, die sie abbilden, das wissen wir natürlich. Trotzdem sind Umfragen mittlerweile zur Leitwährung im politischen Betrieb geworden. Und da die Umfrageergebnisse für Schwarz-Rot derzeit desaströs sind, 86% der Deutschen sind laut ARD Deutschlandtrend weniger oder gar nicht zufrieden mit der Arbeit der Bundesregierung, steigt natürlich auch der Druck auf die 3 regierenden Parteien, Maßnahmen zu präsentieren. An diesem Abend gab es ein Treffen des Koalitionsausschusses im Bundeskanzleramt. Und mein Kollege Christopher Gaube hat Georg Schwarze im ARD-Hauptstadtstudio gefragt, worauf es denn da jetzt ankommt, um dieses schlechte Bild eben wieder zu drehen.
12: Ja, Sie wissen alle, nicht nur die Stimmung ist mies, auch die Performance dieser Koalition untereinander. Das Erscheinungsbild, das hat nicht gestimmt. Das haben Sie alle unisono eingeräumt und auch gesagt, da müssen wir besser werden. Insofern ist das auch, höre ich jedenfalls, so eine Art gruppendynamische und gruppentherapeutische Veranstaltung. Die werden sich tief in die Augen gucken und sich noch einmal, ist nicht das erste Mal, in die Hand versprechen. Ab jetzt machen wir es besser. Markus Söder, der hat das wie immer, der ist ja ein Wortakrobat, ein mentales Aufräumen genannt, was da jetzt stattfinden muss. Denn das letzte Treffen in der Villa Borsig ist nicht gut gelaufen, das wissen alle. Sie hatten eigentlich gesagt, das soll der Big Bang werden. Da wollte man die großen Sozialreformen auf die Schiene setzen. Insofern erst einmal ein gegenseitiges Versichern. Leute, wir sind nicht so schlecht, wie wir im Augenblick das Bild nach außen auch darstellen.
13: Sie sprechen es an. Da gibt es viel Streit in der Koalition Schwarz-Rot. Man hat auch viele Reformen versprochen. Nach einem Jahr Regierungszeit ist da noch gar nicht so viel passiert. Aber sind wir vielleicht zu empfindlich? Also man muss sich auch mal streiten können in der Demokratie. Oder sind Differenzen in so einer Koalition von CDU, CSU und SPD von Haus aus auch groß?
12: Die sind groß und Bärbel Baas, die Arbeitsministerin und Co-Vorsitzende der SPD, die hat noch bei dem DGB-Kongress gesprochen, beim Bundeskongress des Deutschen Gewerkschaftsbundes. Und die hat das tatsächlich auch noch genau so formuliert.
14: Die Unterschiede zwischen der Union und auch uns waren selten so deutlich spürbar wie heute.
12: Da haben sich manche gefragt, ist das klug, in dieser Situation die Koalition so zerstritten, das jetzt auch noch wieder beim DGB nach vorne zu stellen? Warum tritt diese Arbeitsministerin nicht auf als Teil einer gemeinsamen Bundesregierung? Und das ist, glaube ich, das handwerkliche Problem im Augenblick. Das erste Problem, die Kommunikation, Erwartungshaltungen werden geweckt und nicht erfüllt. Das zweite Problem, handwerklich, Stichwort Entlastungsprämie beispielsweise. Da läuft vieles falsch, auch im Kanzleramt. Und das dritte Problem, die Außendarstellung, wie jemand die Unterschiede betont und nicht das Gemeinsame. All das soll sich jetzt ändern und Sie haben gefragt, sind wir vielleicht auch zu empfindlich? Ja, nicht alles, was eine Diskussion ist und nicht alles, was ein Streit ist, ist gleich ein Untergang einer Regierung. Aber in Reihe betrachtet war das letzte Jahr, auch das sagen alle Koalitionäre unisono, nicht gerade hitverdächtig.
13: Man kann auch sagen, jedes Team ist nur so gut wie sein Kapitän. Muss der Kanzler auch vielleicht was an seinem Stil ändern?
12: Der muss was an seinem Stil ändern, das hat er selber auch gesagt. Markus Söder übrigens, der hat auch schon mal gesagt, wohin die Reise gehen soll. Zuletzt bei uns im ARD-Bericht aus Berlin. Das klang ein bisschen nach, Kanzler, du hast die Richtlinienkompetenz, du musst sie auch wahrnehmen. Hören wir rein.
15: In der Ruhe liegt die Kraft und die Kraft ist dringend notwendig jetzt, die Dinge zu ordnen und auch klar zu führen in der Frage.
12: Klar zu führen, das geht Richtung Friedrich Merz. Der ehemalige Kanzleramtsminister Altmaier, der hat gerade öffentlich gesagt, genau das stimmt, Friedrich Merz muss da auch führen.
4: Einschätzungen und Informationen aus Berlin waren das von Georg Schwarte aus dem ARD-Hauptstadtstudio. Der Koalitionsausschuss hat also getagt am Abend. Noch ist nichts nach außen gedrungen. Das kann auch noch ein paar Stunden so bleiben. Ergebnisse dann möglicherweise erst morgen früh. Gucken wir auf ein Thema, bei dem wir zumindest Zahlen und Daten vorliegen haben. Der Bundesinnenminister Alexander Dobrindt hat heute seinen Jahresbericht zur Cyberkriminalität vorgestellt. Das sogenannte Bundeslagebild Cybercrime 2025, also Zahlen für das vergangene Jahr. Demnach bleibt es bei einer unverändert großen Bedrohung durch Cyberangriffe in Deutschland. Gerade auch, weil künstliche Intelligenz verstärkt zum Einsatz kommt. Kriminelle würden die Technologie nutzen, so Dobrindt, um ihre Angriffe wirksamer zu gestalten. Bitte Sönnigsen berichtet und beginnt mit einem Erpressungsfall aus NRW, um das Ganze ein bisschen zu veranschaulichen.
16: An einem Montag im Februar geht im Franz-Sales-Haus in Essen digital nichts mehr. Ein Hackerangriff legt die soziale Einrichtung aus Nordrhein-Westfalen lahm. Die Erpresser haben Daten verschlüsselt und drohen, diese zu veröffentlichen, wenn die Einrichtung kein Lösegeld zahlt, sagt der Vorstandsvorsitzende Holger Giert.
17: Die Erpresser haben uns wissen lassen, dass sie einen höheren sechsstelligen Betrag von uns erwarten für ihre in Anführungsstrichen Dienstleistungen, dass die Daten dann hinterher nicht weiter Verwendung finden.
16: So wie dem Franz-Sales-Haus ist es vielen Kommunen, Stadtwerken oder Unternehmen ergangen. Im letzten Jahr haben die Behörden mehr als 330.000 Fälle von Cyberkriminalität erfasst. Viele Taten werden gar nicht erst gemeldet und landen nicht in der Statistik. Das Dunkelfeld ist hoch.
18: Cyberkriminalität ist eine der größten Herausforderungen für die öffentliche Sicherheit in Deutschland,
16: sagt Bundesinnenminister Alexander Dobrindt. Im vergangenen Jahr haben vor allem die sogenannten Ransomware-Angriffe zugenommen, wie sie auch das Franz-Sales-Haus erlebt hat.
18: Nach den USA, Kanada ist Deutschland auf der Rangliste an Top 3, was die Angriffsziele anbelangt.
16: Es trifft vor allem kleine und mittelständische Unternehmen. Nur die wenigsten haben tatsächlich Lösegeld bezahlt. Wenn, dann wurde im Schnitt aber eine 500.000 Euro fällig. Zumindest in den Fällen, die überhaupt in der Statistik landen.
18: Im Dunkelfeld kann man ja davon ausgehen, dass Lösegeld ein stärker genutztes Mittel der Konfliktbewältigung dann auch ist.
16: Der Schaden durch Erpressung, Sabotage oder Hackerangriffe ist riesig. Er wird auf mehr als 200 Milliarden Euro im Jahr geschätzt. Das hat Folgen, sagt die Vizepräsidentin des Bundeskriminalamtes, Martina Link.
19: Das zeigt eben, dass Cyberangriffe eine erhebliche volkswirtschaftliche Dimension haben. Und dabei ist besonders hervorzuheben die deutliche Zunahme schwerer Cybercrime-Delikte.
16: Innenminister Dobrindt will deshalb stärker als bisher gegen die Angreifer vorgehen. Er nennt das aktive Cyberabwehr.
18: Wir wollen uns auch zur Wehr setzen und die Infrastruktur der Angreifer stören und zerstören können. Technisch sind wir dazu heute in der Lage. Die rechtlichen Rahmenbedingungen, die müssen wir dazu erreichen.
16: Dobrindt will deshalb in diesem Monat ein Gesetz durchs Kabinett bringen. Das soll den deutschen Sicherheitsbehörden wie dem BKA mehr Möglichkeiten geben, gegen Täter im Ausland vorzugehen. Ein Problem ist aber, dass man in vielen Fällen gar nicht weiß, wer tatsächlich hinter den Angriffen steckt. Cyberattacken laufen häufig über gehackte Server. Daher gibt es die Befürchtung, dass Unbeteiligte getroffen werden könnten. Der Innenminister findet diese Sorge unbegründet.
18: Wir gehen nicht wahllos in das Netz und versuchen irgendwo Angriffe abzuwehren, sondern es geht ganz gezielt darum, dass man kriminelle Netzwerke erkennt, diejenigen, die dahinter steht, identifiziert und dann dagegen vorgeht.
16: Auch BKA-Vizepräsidentin Link will Bedenken zerstreuen. Es könnte zum Beispiel versehentlich durch deutsche Behörden ein Krankenhaus im Ausland getroffen werden.
19: Da erfolgen natürlich umfangreiche Abklärungsmaßnahmen, auch mit Hilfe von IT-Dienstleister und in der internationalen Zusammenarbeit, um eben das zu verhindern.
16: Ohne internationale Zusammenarbeit wird es nicht gelingen, mehr Tätern das Handwerk zu legen. Es wird aber auch in Zukunft Länder geben, die dabei nicht mitmachen und Tätern weiter ein Schlupfloch für ihre kriminellen Machenschaften bieten. Daran wird wohl auch Dobrindts geplante Gesetzesänderung nichts ändern.
4: Bitte Sönnigsen über das Bundeslagebild Cyberkriminalität, das der Bundesinnenminister Alexander Dobrindt heute vorgestellt hat. Es gibt nur wenige Insekten, denen unsere menschliche Gattung hohe Sympathiewerte beimisst. Der Maikäfer ist allerdings ein solches Insekt, das sich sehr großer Beliebtheit erfreut. Vielleicht liegt es an der Geschichte von Herrn Sumsemann, die viele von uns als Kind erzählt bekommen haben. Oder es liegt schlicht daran, dass sich dieser Käfer so rar macht. Dieses Jahr, 2026, gibt es deutlich mehr Maikäfer als üblich. Wir befinden uns nämlich in einem sogenannten Massenflugjahr, das es nur alle 4 Jahre gibt. Wer sich das aus nächster Nähe anschauen möchte, ist unter anderem im Stadtwald von Griesheim bei Darmstadt richtig.
20: Also wenn Sie jetzt mal nach oben schauen, dieser Bergahorn, der jetzt so vielleicht 15 Jahre alt ist, der ist ganz stark von den Maikäfern angeflogen worden. Da muss ich erstmal richtig satt fressen. Und das ist so ein typisches Beispiel hier, wo die das machen.
21: Revierförster Michael Göbel hat ein geschärftes Auge für die Maikäfer, die da in den Bäumen sitzen. Sie fliegen noch nicht, denn es ist zu kalt. Aber es sind viele, die sich da an den Blättern satt fressen. Michael Göbel erklärt, warum die Tiere in diesem Jahr gerade so häufig auftreten.
2: Hier bei uns im Stadtwald sind die Zahlen sehr hoch. Das macht uns große Sorgen, denn ab einer Engerlingszahl von ungefähr 5 Engerlingen pro Quadratmeter ist die Gefahr sehr groß, dass wieder so viele Maikäfer auf die Welt kommen und so viel Eiablage stattfinden und die Engerlinge dann die Feinwurzeln der Bäume fressen. Und das ist der Hauptschaden, den die Tiere machen.
21: Der Grund liegt im Lebenszyklus der Tiere. Die Larven, sogenannte Engerlinge, leben 3 Jahre lang im Boden. Im 4. Jahr schlüpfen dann die fertigen Käfer. Deshalb kommt es nur alle 4 Jahre zu diesen besonders starken Flugzeiten. Die Teilnehmer der Maikäferführung hatten in diesem Jahr schon erste Kontakte mit den fliegenden Maikäfern.
3: Wir haben spät abends im Garten gesessen und dann kam so ein Schwarm und da ist mir aufgefallen, das müssen die Maikäfer sein. Und heute bin ich da, ich will mir das mal angucken, ob es wirklich die Maikäfer waren.
22: Ich mache die ganz gern, wenn wir auf dem Balkon sind und die da rumfliegen. Beim ersten Mal, wenn man sie lange nicht mehr gehört hat, habe ich mich erst mal erschrocken, plötzlich am Ohr, da dachte ich, eine Wespe wäre da um mich rum. Nee, aber ich mache die ganz gern, die tun einem ja nichts.
23: Also ich grusel mich nicht vor denen, aber es ist natürlich jetzt nicht unbedingt nur ein schöner Anblick, aber eine gewisse Faszination ist schon auch dabei.
21: Für den Wald bringen die Tiere allerdings kaum Vorteile mit sich. Vor allem die Larven können zum Problem werden, denn sie fressen Pflanzenwurzeln an und schwächen dadurch junge Bäume. Das ist auch in Griesheim ein Problem, vor allem weil der Wald hier schon durch die letzten sehr heißen und trockenen Sommer geschwächt ist. Bei der Führung geht es deshalb nicht nur um mögliche Schäden, sondern auch darum, die Tiere und ihren Lebensraum besser kennenzulernen.
4: Und diese Führung hat Helene Wilke begleitet in Griesheim bei Darmstadt. Es ist 22.26 Uhr.
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4: In der Basketball-Bundesliga steht ein weiterer Playoff-Teilnehmer fest. Moritz Knorr weiß, wer es geworden ist.
25: Ja, völlig richtig. Es ist das Team aus Vechta geworden. Und zwar durch einen deutlichen Sieg gegen Trier in den Play-Ins. Das ist sozusagen die Vorrunde vor den Playoffs, in denen dann 8 Mannschaften um die Meisterschaft spielen. Mit Vechta steht jetzt der 7. Playoff-Teilnehmer auch fest. Tide Tedinger, ist der Sieg der Niedersachsen denn auch verdient?
26: Ja, zumindest wenn wir das letzte Viertel nehmen. Hier wird gerade eine große Playoff-Party gefeiert. 35 Punkte hat Vechta da aufgelegt und das Spiel innerhalb weniger Minuten für sich entschieden. Aber auf der anderen Seite müssen wir auch festhalten, dass die Gladiators Trier hier ein Stück weit unter Wert geschlagen worden ist. Die Trierer Fans, die ihr Team hier fantastisch unterstützt haben, die haben ihre Fahnen eingerollt. Da sehe ich viele enttäuschte Gesichter, die machen sich so langsam auf den Heimweg. Aber der ein oder andere lächelt auch. Denn die Mannschaft hat hier wirklich einen tollen Kampf geliefert, ist gut reingekommen, hat die Gastgeber durchaus ein bisschen verunsichern können. Aber im 4. Viertel, da gelang Vechta dann alles. So typisch für diese Mannschaft und für diese Halle. Und Trier ganz schnell auf verlorenen Posten. Bekommt aber noch eine zweite Chance, Donnerstag gegen Rostock.
25: Völlig richtig, denn der Playoff-Traum für Trier ist noch nicht ausgeträumt. Dann nämlich das Duell gegen die Rostock Seawolves, die schon vorher am Abend gegen Ludwigsburg gewonnen haben. Es tut sich was in der Männerdomäne Männerfußball. Nach Union Berlins Marie-Luise Ether als erster Cheftrainerin gibt es ab Sommer auch eine erste Sportvorständin. Kathleen Krüger übernimmt den Job beim Hamburger SV und kommt vom FC Bayern aus München in den Norden. Lars Pegelow.
27: 17 Jahre hat Kathleen Krüger bei Bayern München gearbeitet. Jetzt wechselt sie als Verantwortliche für den sportlichen Gesamtbereich zum HSV. Der Aufsichtsrat hat sich nach monatelanger Suche auf die 40-jährige Managerin geeinigt. Wir gewinnen eine profilierte Persönlichkeit, die bereits auf höchstem internationalen Niveau Erfahrungen gesammelt hat, sagt Michael Papenfuß, der Vorsitzende des HSV-Aufsichtsrates, zur neuen Sportvorständin. Kathleen Krüger soll vor allem Strategie und Organisation leiten, an der Seite von Finanzvorstand Erik Huwe. Fürs Transfergeschäft wird sie die Verantwortung tragen, aber mit einem starken Sportdirektor Klaus Costa an ihrer Seite. Offiziell startet Kathleen Krüger am 1. Juli beim HSV. Sie ist nach Katja Kraus 2003 die zweite Frau, die der HSV in seinen Vorstand holt. Und sie ist die Nachfolgerin von Stefan Kunz, von dem sich der Club zum Jahreswechsel wegen, wie es damals hieß, mehrfachen schwerwiegenden Fehlverhaltens getrennt hatte.
25: Im Halbfinale der Handball Champions League kommt es zu einem deutschen Duell. Das hat die Auslosung ergeben. Der Titelverteidiger SC Magdeburg trifft nämlich auf die Füchse Berlin. Holger Dahl.
1: Das deutsche Duell im Halbfinale der Champions League sorgt dafür, dass eine Bundesligamannschaft auch in Köln um den Titel spielt. Ausgelost wurde das in Wien. Beim Final Four in der großen Arena bestreiten Barcelona und das Team von Nationalspieler Juri Knorr aus Aalborg das andere Halbfinale. Das Endspiel findet am 14. Juni statt. Die Teilnehmer werden am Tag davor ermittelt. Magdeburg geht als Titelverteidiger ins Finalturnier und ist in der Bundesliga auf Kurs Deutsche Meisterschaft. Im Vorjahr war Magdeburg gegen Berlin das Endspiel in der Champions League. Die Füchse aus Berlin haben erst kürzlich in Köln den nationalen Pokal gewonnen.
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5: Um 22.30 Uhr mit Kevin Bieler. Im Berliner Kanzleramt berät seit dem frühen Abend der Koalitionsausschuss. Aus Union und SPD hieß es bereits vor dem Treffen der Partei- und Fraktionsspitzen übereinstimmend, es seien keine wegweisenden Beschlüsse zu erwarten. Ein Thema dürfte die geplante Reform der Einkommensteuer sein. Der SPD-Co-Vorsitzende Klingbeil sprach von einer Arbeitssitzung, von der er sich zumindest einen Fahrplan für die anstehenden Vorhaben der Regierung verspreche. Union und SPD haben den Streit über den Zugang zu Integrationskursen beigelegt. Bundesinnenminister Dobrindt bestätigte Berichte, wonach der Staat die freiwillige Teilnahme auch künftig kostenfrei möglich machen möchte. Aus Köln, Paulina Milling.
6: Es geht dabei vor allem um Menschen ohne gesicherte Bleibeperspektive. Einige könnten schon ab Juni wieder an Integrationskursen teilnehmen, auf staatliche Kosten. Der Kompromiss sieht demnach ein Kontingent von freiwilligen Teilnehmern vor, bei dem die Kosten übernommen werden. Priorität sollen Gruppen mit besonderem Integrationsbedarf haben, sowie EU-Bürger, die für den deutschen Arbeitsmarkt von Bedeutung sind. Im Februar hatte das Bundesinnenministerium den Zugang zu kostenfreien Integrationskursen stark reduziert. Daraufhin war ein Streit mit der SPD entbrannt.
5: Der britische Premierminister Starmer will im Amt bleiben. Nach einer schweren Wahlschlappe seiner Labour-Partei bei den Kommunal- und Regionalwahlen hatte es zahlreiche Rücktrittsforderungen auch aus den eigenen Reihen gegeben. Aus London, Franziska Hoppen.
7: Mehr als 80 Abgeordnete der Labour-Partei hatten den Rücktritt ihres Parteichefs gefordert. Laut den Regularien müssten sich 81 Abgeordnete hinter einem konkreten Gegenkandidaten versammeln. Doch bislang sind Starmers Kritiker uneins, wer dafür in Frage käme. Vorerst scheint sich der britische Premier also halten zu können. Doch die Lage bleibt volatil. Mehrere Staatssekretärinnen kündigten aus Protest ihren Rücktritt an. Bei den Kommunal- und Regionalwahlen vergangene Woche hatte Labour zahlreiche Sitze verloren. Wählerinnen und Wähler werfen Starmer und seiner Labour-Partei unter anderem vor, orientierungslos zu sein und für keine klaren Ziele zu stehen.
5: Universitäten in Deutschland sind unter ausländischen Studierenden weiterhin beliebt. Laut einer Befragung der UNESCO waren sie an vierter Stelle unter den Zielen, die internationale Studierende auswählten. Vor Deutschland lagen die USA, Großbritannien und Australien. Innerhalb Europas gelten demnach auch Frankreich und die Niederlande als attraktiv. Das Wetter in Deutschland, in der Nacht im Süden gebietsweise Regen, im Verlauf von der Nordsee her neue Schauer, teils Graupel. Tiefstwerte 7 bis minus 2 Grad. Morgen ein Wechsel aus Sonne und dichten Wolken mit Schauern oder Gewittern, im Südosten und Norden freundlicher. Höchstwerte 10 bis 15 Grad. Am Donnerstag wechselhaft mit Schauern 9 bis 17 Grad. Am Freitag Schauer, teils mit Graupel, örtlich Gewitter 9 bis 18 Grad. Das waren die Nachrichten.
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4: Um 22.33 Uhr. A1 Lübeck-Hamburg. Auf der Norderelbbrücke staute sich in beiden Richtungen weiterhin wegen eines Schwertransportes. Die A2 Berlin Richtung Hannover ist zwischen Peine Ost und Lehrte Ost wegen Bergungsarbeiten gesperrt. Es gibt derzeit Stau auf 8 Kilometern. Bitte weichen Sie aus über die A39 zur A7 Richtung Hannover. A3 Frankfurt Richtung Würzburg, zwischen Helmstadt und Würzburg-Heidingsfels 3 Kilometer Stau. Die A8 Luxemburg Richtung Saarlouis ist weiterhin gesperrt, zwischen Perlbock und Merzig-Wellingen wegen einer Baustelle noch bis 5.30 Uhr. Eine Sperrung auch auf der A70 Bamberg Richtung Schweinfurt-Werneck, zwischen Bamberg und Bamberghafen wegen Bauarbeiten ebenfalls bis 6 Uhr. Die A96 Lindau Richtung München ist zwischen Landsberg am Lech Ost und Schöffelding nach einem Pkw-Brand gesperrt. Und die Autobahn 535 Wuppertal Richtung Felbert zwischen Dornab und Wülfrath bis 5 Uhr gesperrt. Im Tunnel gibt es derzeit eine Übung der Feuerwehr und anschließend gibt es noch Wartungsarbeiten.
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4: Herzlich willkommen, guten Abend, sagt Nicolas Golsch. Es waren einmal mehr die ganz großen Fragen, die beim Treffen der EU-Verteidigungsminister heute auf dem Tisch lagen. Fragen nach der Bedeutung Europas, der Bedrohung Europas, nach der Sicherheit von außen und von innen und wie die Europäische Union darauf reagieren kann und soll. Unter anderem geht es ja auch um die Fähigkeitslücke bei Mittelstreckenraketen. Braucht es dafür vielleicht ein Sofortprogramm? Also, die EU-Verteidigungsminister haben beraten und Thomas Speckhofen berichtet.
8: Es ist ein ganz neues Gefühl für die europäische Außen- und Verteidigungspolitik in diesen Tagen. Der 90 Milliarden Kredit für die Ukraine ist auf dem Weg, das 20. Sanktionspaket gegen Russland verabschiedet, gestern dann noch die Sanktionen gegen extremistische israelische Siedler. Alles Themen und Entscheidungen, die über Monate hinweg durch Ungarn blockiert wurden. Nach dem Regierungswechsel in Budapest herrscht nun ungewohnte Einigkeit in Brüssel oder, wie es Sebastian Hartmann formuliert, der deutsche Staatssekretär, der Verteidigungsminister Boris Pistorius, vertritt.
9: Wichtig ist auch, dass Europa nunmehr mit einer Stimme spricht, dass wir deutlich gemacht haben, auch was die finanzielle Unterstützung angeht, mit dem Support Loan nun auch Möglichkeiten bestehen.
8: Trotzdem liegen noch genug Probleme auf dem Tisch. Die europäischen Verteidigungsfähigkeiten zum Beispiel, die noch längst nicht da sind, wo sie zum Beispiel Kaja Kallas, die Außenbeauftragte, gern hätte. Wir haben zu viele Projekte in den Mitgliedstaaten, die nicht miteinander funktionieren, sagt Kallas.
10: We have too many, projects in different member states that are not interoperable.
8: Man müsse dringend zu mehr gemeinsamer Beschaffung kommen, fügt Kallas hinzu. Aber es liege nicht nur an den Regierungen, auch die Industrie müsse vorankommen. Deshalb ist heute auch die Europäische Verteidigungsagentur EDA dabei.
11: Wir sehen, dass die Verteidigungsminister zu mehr Produktion drängen. Es liegt viel Finanzierung auf dem Tisch. Aber die Verteidigungsindustrie kommt mit dem Aufbau und dem Tempo nicht nach. Wir müssen also mal sehen, was das Problem ist.
8: Auch die Lage im Nahen Osten wird ein Thema sein. Mehrere europäische Länder haben ihre Unterstützung bei der Sicherung der Straße von Hormus versprochen. Kallas würde dazu am liebsten die bereits bestehende Mission Aspides nutzen, mit der die EU die internationale Schifffahrt im Roten Meer sichert, auf der anderen Seite der arabischen Halbinsel. Da sei doch praktisch die ganze Logistik schon vor Ort, findet Kallas.
11: Wir müssen nur den Operationsplan des Mandats ändern. Auf der Basis können wir dann gut weitermachen, wenn die Mitgliedsländer das noch verstehen. Stärken und zum Beispiel mehr Schiffe geben. Alle Struktur ist schon da.
8: Die Bundesregierung sei bereit, sich an der Sicherung zu beteiligen, wiederholt Staatssekretär Hartmann, unter zwei Voraussetzungen. Die Waffen müssen schweigen und es muss ein völkerrechtliches Mandat geben. Wie das konkret aussehen könnte, werde noch diskutiert, sagt Hartmann, auch heute. Die Aspides-Mission erwähnt der Vertreter des deutschen Verteidigungsministeriums dabei erstmal nicht.
9: Wir verlegen mit unserem Minenjagdboot und dem Tender auch schon in den Raum des Mittelmeers, dort auch unter Unterstellung der entsprechenden NATO-Mission.
8: Ob Deutschland bei einer Ausweitung des Aspides-Mandats mitgehen würde, hat Hartmanns Chef, Verteidigungsminister Pistorius, erstmal noch offen gelassen.
4: Aus Brüssel war das der Bericht von Thomas Speckhofen.
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4: In Frankfurt haben sich die Aktionäre der Lufthansa getroffen zu ihrer Hauptversammlung. Es ging unter anderem um die aktuelle Situation der Airline vor dem Hintergrund stark steigender Kerosinpreise. Die Lufthansa möchte ja bis zu 20.000 Flüge vorbeugend streichen. Auch der Airport Bremen zum Beispiel ist davon betroffen. Im Bundesland wird gerade darüber diskutiert, dass die Lufthansa sämtliche Zubringerflüge nach Frankfurt streichen möchte. Roman Warschauer berichtet über die Versammlung der Aktionäre.
13: Erstmals seit 2019 findet die Hauptversammlung wieder in Präsenz und nicht nur rein online statt. Das hatten Aktionärsvertreter schon lange gefordert. Thomas Hechtfischer von der Deutschen Schutzvereinigung für Wertpapierbesitz ist deswegen auch sehr zufrieden und zeigt auf die vielen Aktionäre im Foyer.
14: Es ist ein ganz anderes Format, ein ganz anderes Feeling. Präsenzhauptversammlung ist das einzig Wahre.
13: Die Lufthansa schaut insgesamt auf ein wirtschaftlich recht erfolgreiches Jahr zurück. Rekordumsatz und teils deutlich gestiegene Gewinne. Doch aktuell steht auch Europas größter Airline-Konzern angesichts der Auswirkungen des Iran-Kriegs vor Herausforderungen. Lufthansa-Vorstandschef Carsten Spohr ist sich aber sicher.
15: Trotz aller Herausforderungen und Wandel, wir müssen die Luftfahrt weiterhin als Brücke in die Welt erhalten.
13: Aktionärsschützer Hechtfischer fragt sich aber, wie es etwa beim Thema Kerosin weitergeht.
14: Man ist bei der Lufthansa zwar gut aufgestellt, weil man abgesichert ist, was den Preis angeht, aber wenn es eben kein Kerosin gibt, dann hilft mir auch die Absicherung nicht weiter.
13: Vor der Messehalle versammeln sich am Morgen einige Piloten und Flugbegleiter der Lufthansa Cityline. Der Betrieb der Tochter Airline wurde Anfang April sehr kurzfristig eingestellt, auch als Reaktion auf die Streiks. Die Beschäftigten wollen mit den Aktionären ins Gespräch kommen. Harry Jäger von der Flugbegleitergewerkschaft UFO.
2: Das Motto des heutigen Tages ist, der Cityline eine Stimme geben. Das muss keine laute und aufgebrachte sein. Wir wollen Sichtbarkeit erzeugen. Wir wollen nicht, dass das einfach untergeht, dass da in der Kabine 800 und insgesamt über 2000 Menschen mit so einem Federstrich fast nichts gestellt werden.
13: Bei den Aktionären, die gerade auf dem Weg zur Hauptversammlung sind und an den Demonstrierenden vorbeikommen, stößt das Vorgehen der Lufthansa und das Thema Streiks auf unterschiedliche Reaktionen.
12: Natürlich muss man schauen, dass man in der jetzigen Zeit die Lufthansa in ruhigere Gefilde auch bringt. Aber um jeden Preis sehe ich ein bisschen kritisch.
16: Die Bediensteten, die Angestellten, die Mitarbeiter der Lufthansa haben dafür gesorgt, dass die Lufthansa da ist, wo sie jetzt ist, nämlich unten.
17: Die Verhandlungen ziehen sich zu lang hin. Die Streiks sind sehr geschäftsschädigend. Das könnte weniger werden.
13: In der Messehalle spricht Konzernchef Spohr von einer nötigen Konsolidierung auf dem deutschen Markt. Nur so könne man konkurrenzfähig bleiben. Gleichzeitig sei die Strategie, mehrere Drehkreuze und mehrere Airlines mit unterschiedlichen Profilen zu betreiben, richtig und zahle sich am Ende aus.
15: So konnten und so können wir in Deutschland unseren historischen und geografischen Nachteil ausgleichen, eben kein Einzugsgebiet von der Größe Londons oder Paris unser eigen nennen zu können. Das ist unsere Strategie, das ist unser Erfolgsrezept und das ist unser Weg in die Zukunft.
13: Die Aktionäre dürfen sich am Ende des Hauptversammlungstages über eine gestiegene Dividende freuen. 10% mehr, jetzt 33 Cent gibt es pro Aktie.
4: Die Nase ist ein Riechorgan, natürlich, aber die Nase ist auch eine Fischart, die in Bayern vom Aussterben bedroht ist. Dieser Fisch ist unter anderem wichtig, weil er als Nahrung dient für Raubfische und weil er mit seinem Rüsselmaul den Kies der Flüsse von Algen befreit und nur dadurch können andere Fische dort erfolgreich ihre Eier ablegen. Mitarbeiter des schwäbischen Fischereihofs in Salgen haben sich zur Aufgabe gemacht, die Art künstlich zu vermehren. Und dafür legen sie sich früh morgens auf die Lauer an der Grüns, wo die Nase noch relativ zahlreich vorkommt. Florian Regensburger hat sie bei ihrer Aktion begleitet.
18: Im Morgengrauen wartet das Team des schwäbischen Fischereihofs auf die Nasen. Einmal im Jahr sammeln sie sich an diesem Platz in der Günz, um zu laichen. Nach wenigen Stunden wird das Schauspiel vorbei sein. Die Fischer dürfen den Moment auf keinen Fall verpassen, wollen sie mit ihrer Mission Erfolg haben. Fische fangen, um die Art zu retten. 2 Stunden später nähern sich endlich die ersten Nasen dem Laichplatz. Das Wasser brodelt regelrecht. Mit Strom werden die Fische betäubt, um sie einzufangen.
19: Alle zurücksetzen hier.
20: Ja, ich hab den Köcher damit drin, das ist wichtiger.
18: Isabel Schwiegel und Mathis Schumann streifen die Eier ab, wie es in der Fachsprache heißt.
19: Hier ist echt ein Traum.
18: Direkt am Fluss werden die Eier befruchtet.
24: Die sind tatsächlich sehr ergiebig und sehr schön.
20: Dann weiter rauf.
18: Die Nasen dürfen wieder schwimmen. Die Fischer hoffen, dass die künstliche Befruchtung klappt. Einen Monat später. Freude beim schwäbischen Fischereifachberater Oliver Born im Bruthaus im Fischereihof in Salgen.
28: Wir haben hier die immer noch sogenannten Augenpunkteier im letzten Stadium und die schlüpfenden Brütlinge, die aus dem Ei sich sozusagen rauspellen.
18: Winzige Nasen, kaum einen Zentimeter groß, tummeln sich eher groß. Wenn sie größer sind, werden sie ausgewildert in Flüssen, wo sie vom Aussterben bedroht sind.
28: Wir müssen für diese Fische die Lebensräume in den Gewässern herstellen, damit die sich selber draußen wieder vermehren, selber wieder eigene Populationen bilden können, damit das Ganze wirklich nachhaltig und dauerhaft ist.
18: Denn die meisten Bäche und Flüsse bieten diesen Lebensraum heute nicht mehr, sind begradigt und kanalisiert, die Wanderwege der Fische durch Wehre und Wasserkraftwerke abgeschnitten. Der Geschäftsführer des Schwäbischen Fischereiverbands, Stefan Zott, sieht dringenden Handlungsbedarf.
29: Mehr investieren in den Rückbau der zerstörten und begradigten Gewässer und vor allem auch mehr Investition und politischer Wille zum Erhalt der Natur im gesamten Lebensraum im und am Gewässer.
18: Dann könnte das Wasser auch an vielen anderen Flüssen wieder so brodeln wie an der Günz.
4: Florian Regensburger hat berichtet über eine Aktion von Artenschützern an der Günz, die versuchen dort die Nasen wieder anzusiedeln.

0: Der Blick auf die Zeit, es ist 22.45 Uhr.
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0: Es ist eine Erkrankung, die immer noch relativ wenig bekannt ist, obwohl sie sehr viele Menschen betrifft. MECFS. Sie wird oft als chronisches Erschöpfungssyndrom bezeichnet. Viele Betroffene empfinden diesen Begriff allerdings als verharmlosend, weil die Krankheit den Alltag dann doch massiv einschränken kann. Die Krankheit gilt als komplex, verläuft unterschiedlich und hat vor allem seit der Corona-Pandemie deutlich zugenommen. Schätzungen zufolge sind in Deutschland inzwischen rund 650.000 Menschen betroffen. 650.000. Karin Münster und Anina Pomerenke haben in Hamburg Menschen getroffen, die mit dieser Krankheit leben.
2: Nora hat bessere und schlechtere Phasen. Die 41-jährige Gynäkologin ist im Oktober 2024 an MECFS erkrankt, direkt infolge einer Corona-Infektion. Seither ist sie arbeitsunfähig und im Alltag stark eingeschränkt. Sie hat oft große Probleme zu schlafen, zu viel Lärm erschöpft sie schnell und nach 20 Minuten Konzentration braucht sie schon eine Pause. Ihr Zustand eine große Herausforderung für sie und ihre Familie.
3: Ich kann an ganz vielen Alltagsgeschichten nicht mehr teilnehmen. So als Beispiel, mein kleiner Sohn, der ist jetzt 4,5 und der fährt, seitdem er 3 und ein bisschen ist, alleine mit dem Fahrrad zum Kindergarten. Und ich habe das noch nie erlebt, noch nie gesehen. Ich bin eher so ein Beiwerk oft im Alltag und liege hier auf dem Sofa und gucke zu.
2: Ihr Glück, als Ärztin konnte sie viele Informationen über die Erkrankung selbst zusammentragen und wurde von den Kollegen ernster genommen. Immer wieder berichten Patienten, dass bei ihnen psychosomatische Ursachen vermutet wurden. So dauert es nicht selten jahrelang bis zur richtigen Diagnose. Viele Untersuchungen und Therapien müssten die Betroffenen außerdem erst einmal selbst bezahlen, erzählt Nora.
3: Man muss sich vorstellen, man kriegt eine Krebsdiagnose und man geht zum Arzt und der Arzt sagt, die kenne ich nicht. Ich weiß auch nicht, wie man das behandelt, ich weiß auch nicht, wie man es diagnostiziert. Und wenn Sie was finden im Internet, womit man es behandeln könnte, kann ich Ihnen das vielleicht aufschreiben, wenn ich Lust dazu habe, aber bezahlen müssen Sie es selber und ob es wirkt, weiß man auch nicht. So fühlt sich das an mit dieser Erkrankung und das ist ja kein Zustand.
2: So war es auch bei Caroline Steinbeck. Schon seit 21 Jahren hat sie infolge einer Infektion mit dem Epstein-Barr-Virus Symptome von MECFS. Die Diagnose erhielt sie eher zufällig 2024, nachdem sie selbst durch eine Internetsuche auf die Krankheit gestoßen war. Ihr Zustand hat sich immer weiter verschlechtert, auch weil sie Sport machte, was ihr gegen die Erschöpfung empfohlen wurde. Auch während ihrer beiden Schwangerschaften wusste sie noch nichts von der richtigen Diagnose. Heute liegt sie fast ausschließlich im Bett. Sie steht nur auf, um zur Toilette zu gehen. Alle paar Wochen ist sie für einen Moment draußen. Ihr Ehemann betreut sie.
4: Ich kann meine Kinder eigentlich kaum noch aufwachsen sehen. Ich sehe sie an einigen Tagen gar nicht. Und an anderen Tagen mal eine Viertelstunde. Und meine Kinder leiden da sehr drunter. Meine Große hat am Wochenende sehr geweint, weil sie Mama vermisst. Und sie will aber nicht weinen, weil sie das so traurig macht.
2: Jörg Heideck ist Geschäftsführer der MECFS Research Foundation und selbst Vater eines betroffenen Sohnes. Der Unternehmer setzt sich vor allem dafür ein, die biomedizinische und klinische Forschung der Erkrankung zu fördern, von der Frauen 3-mal häufiger betroffen sind als Männer. Jahrzehntelang sei kaum geforscht worden, obwohl die WHO MECFS schon 1969 in die internationale Klassifikation der Krankheiten aufgenommen hat, so Heideck. Die Stiftung unterstützt Forschungsprojekte, zum Beispiel an der Berliner Charité, und vernetzt Wissenschaftler.
5: Jeden Tag, jede Woche, die wir später anfangen, Forschung in diesem Bereich zu fördern, und jede Million Euro, die wir weniger reinstecken, wird die Therapiefindung für diese Krankheit verzögern. Und die Krankheit ist heilbar, davon sind die meisten Forschenden und ich überzeugt. Und somit wird eben Forschung dazu führen, dass wir eines Tages diese Krankheit behandeln können, wie andere Krankheiten auch.
2: Ein Hoffnungsschimmer für Menschen wie Nora aus Hamburg. Sie fordert Aufklärung in der Gesellschaft, insbesondere auch bei Ärzten, Wahrnehmung in der Politik und damit Geld für die Forschung.
3: Ich habe einen ganz festen Glauben daran, dass ich wieder gesund werde. Den brauche ich auch, sonst schaffe ich diese ganze Zeit nicht durchzustehen. Es wird noch lange dauern, das habe ich im Gefühl, aber irgendwie arbeiten werde ich wieder.
0: Hintergründe also zur Krankheit MECFS und wir Betroffene aus Hamburg darüber berichten waren das von Anina Pomarenke und Karin Münster. Anderes Thema. Wir haben schon öfter berichtet über sogenannte Geisternetze in den Meeren, die dort zur Gefahr für Meeressäuger vor allem werden. Aber die Gefahr, die von diesen Geisternetzen ausgeht, ist noch viel größer und davor warnen nun gerade Naturschützer. Um zu sehen, was Fischereimüll anrichten kann, reicht eigentlich ein Tagesausflug nach Helgoland. Dort brüten jetzt gerade die Basstölpel und die benutzen unter anderem Reste von Netzen für ihre Nester. Das wird dann zur Gefahr für die Küken. So warnt unter anderem der Verein Jordsand, der sich dort seit mehr als 100 Jahren für den Schutz der Seevögel einsetzt. Er macht darauf aufmerksam, dass die Fischerei aus seiner Sicht andere Materialien nutzen könnte. Katharina Nicolait war auf Helgoland und berichtet.
6: Der Vogelfelsen auf Helgoland ist voll besetzt. In den dicht an dicht gebauten Nestern sperren die Küken ihre Schnäbel auf, wenn die Elterntiere angeflattert kommen. Bei all dem Betrieb sieht man erst auf den zweiten Blick, dass an den Nestern etwas nicht stimmt. Sie bestehen nicht nur aus organischem Material, sondern auch aus Plastik.
7: Solche synthetischen Fasern, wie jetzt zum Beispiel Rückstände aus der Fischerei, die haben halt strukturell eine Ähnlichkeit mit dem, was der Basstölpel eigentlich benutzt, und zwar den Großalgen. Die sammeln sie treibend auf der Wasseroberfläche und das machen sie mit dem Plastikmüll auch.
6: Bestätigt Elmar Ballstedt vom Verein Jordsand die Beobachtung. Der Ornithologe hat die Wirkung von Müll auf die Basstölpel erforscht und die Nester auf Helgoland untersucht. Das Ergebnis? Mehr als 95% bestehen zu kleineren oder größeren Teilen aus Fischereimüll. Für die Tiere ist das gefährlich.
7: Wenn dieses Plastik da drin ist, das zersetzt sich nicht. Das macht die Alge schon. Wenn sich also so ein Vogel zum Beispiel mit dem Fuß, mit dem Flügel oder mit dem Hals dann darin verheddert, kann er sich teilweise nicht mehr selbstständig befreien. Und in den meisten Fällen führt das tatsächlich dann zum Tod.
6: Die Vögel von ihren Fesseln zu befreien, ist keine Option. Viele Nester sind so in den steilen Felsen gebaut, dass sie für Menschen unerreichbar sind. Aber auch den Tieren, an die man vom Rundweg über die Insel aus gut herankommt, kann man längst nicht immer helfen.
7: Man muss da immer sehr, sehr, sehr gut abwägen. Ist der Schaden, den man verursacht, dadurch, dass man so ein Tohuwabohu in der Kolonie verursacht, wenn man ein Jungtier entnimmt, rettet und wieder zurücksetzt und dadurch vielleicht viele andere Jungtiere gefährdet werden, ist dieser Schaden höher als der Nutzen, den man mit der Rettung

0: dem gemacht. Man kann also irgendwas Bioabbaubares nehmen, man kann natürliche Fasern nehmen, die dann, wenn sie in die Meeresumwelt gelangen, sich abbauen oder halt irgendwie keinen negativen Einfluss auf die Meeresumwelt haben.
1: Daniel Steputis leitet am Thünen-Institut die Arbeitsgruppe Fischerei und Surveytechnik. Fischereigerät macht etwa 60% des Plastikmülls in der Nordsee aus. Dolly Ropes sind ein Problem, verloren gegangene Netze ein anderes. Wäre es möglich, Netze mit Sendern auszustatten, sodass sie gefunden und geborgen werden können? Gehen würde das schon.
0: Aber das ist relativ kompliziert und auch wahnsinnig teuer. Am Ende ist es nicht so einfach zu sagen, wir bauen an jedes Netz so ein kompliziertes Gerät für viele, viele tausend Euro an.
1: Aber auch Neuentwicklungen, die weit weniger teuer sind, werden nicht ohne weiteres akzeptiert. Auch bei den Dolly Ropes aus Naturfasern verweist die Fischerei auf die höheren Kosten.
0: Und das kann aus meiner Sicht am Ende nicht die Hauptfrage sein. Wenn wir einen aktuellen Stand haben, der zwar billig und effizient ist, aber zu Umweltschäden führen, können Lösungen, die etwas teurer sind, nicht von vornherein ausgeschlossen werden. Sondern da muss man genau gucken, wie können wir, wenn etwas teurer ist, dann trotzdem das einführen, im Zweifelsfall auch durch Förderung und durch Unterstützung der Fischerei.
1: Auf dem Vogelfelsen von Helgoland landet gerade schon wieder ein Basstölpel, der einen orangenfarbenen Dollyrope-Faden im Schnabel hat, um damit sein Nest auszubessern. Damit gefährdet er nicht nur den eigenen Nachwuchs, sondern die ganze Population. Jedes Jahr sterben 5% der Küken an dem Fischereimüll, hat Elmar Ballstedt errechnet.
2: Kann man sagen, nur 5%. Aber gerade bei so einem langlebigen Vogel wie dem Basstölpel, der ungefähr 20 Jahre im Durchschnitt alt wird, wo man erst mit 5 Jahren geschlechtsreif wird, da ist 5% einer Brutpopulation schon sehr viel.
1: Basstölpel sind nur eine von vielen marinen Tierarten, denen der Fischereimüll zu schaffen macht. Neben Seevögeln sind auch Robben, Delfine und Wale betroffen. Das sind nur die sichtbaren Schäden. Wie die Plastikpartikel auf die Organe wirken, ist noch gar nicht erforscht.
3: Fischereimüll und seine Folgen auf Helgoland. Informationen und Eindrücke waren das von Katharina Nikolait.
4: Kultur.
3: Ein Name, mit dem eigentlich jeder irgendetwas verbindet, ist Daniel Liebeskind. Er zählt zu den wichtigsten Architekten der Gegenwart. Seine bekanntesten Werke sind unter anderem das Jüdische Museum in Berlin. Es ist der Masterplan samt Gedenkstätte für den Wiederaufbau von Ground Zero in New York nach den Anschlägen vom 11. September 2001. Und auch in Deutschland hat er natürlich weitere Spuren hinterlassen. Das Felix-Nussbaum-Haus in Osnabrück oder das Zentralgebäude der Universität in Lüneburg unter anderem von ihm. Heute nun wird genau dieser Daniel Liebeskind 80 Jahre alt. Unser New York-Korrespondent Martin Ganselmeier hat ihn kurz vor seinem Geburtstag nochmal besucht in seinem Atelier im Süden Manhattans.
5: In seinem Studio inmitten berühmter Architekturmodelle und neuer Entwürfe wirkt Daniel Liebeskind nicht wie ein 80-Jähriger. Ob er die Arbeit nun etwas ruhiger angehen lässt? Liebeskind muss lachen. Danach sieht es wirklich nicht aus, sagt er. Bei all den Projekten, die immer noch dazukommen, steht Entschleunigung nicht auf meiner Agenda.
6: It doesn't look like it. With projects accumulating more and more, I don't think it's on my agenda to slow down.
5: Unter seinen aktuellen Projekten befinden sich unter anderem das Albert Einstein Discovery Center in Ulm und ein neues Eingangsportal für das Tennisstadion der US Open im New Yorker Stadtteil Queens. Weitere Gebäude entstehen in Paris, Prag, Antwerpen und im finnischen Tampere. Geboren wurde Liebeskind als Kind von Holocaust-Überlebenden in einem Flüchtlingslager im polnischen Lodz. Über Israel wanderte seine Familie nach New York aus. Schon früh galt Liebeskind als Wunderkind auf dem Akkordeon, weshalb er zunächst Musik studierte, erst später Architektur. Liebeskind ist über 50, als sein erstes Gebäude fertiggestellt wird. Das Jüdische Museum in Berlin wurde auf Anhieb sein Meisterwerk.
6: I never designed a building before. I'm a late bloomer, as my wife calls me.
5: Ich habe davor nie ein Gebäude entworfen. Ich bin ein Spätzünder, wie meine Frau sagt. Mein Weg zur Architektur führte über Zeichnen und Philosophie und nicht nur über die Ingenieurskunst. Ich hatte solch ein Glück, dass das Jüdische Museum mein erstes Gebäude wurde. Die Zickzackform des Jüdischen Museums erinnert von oben an einen Blitz oder einen zerbrochenen Davidstern. Leere Betonschluchten im Gebäude vermitteln einen Eindruck der Leere nach der Vernichtung jüdischer

0: jüdischen Lebens. Der hohe, nur durch einen schmalen Schlitz belichtete Holocaust-Turm ist ein beklemmender Ort. Auch 25 Jahre nach Eröffnung des Museums hat es für Liebeskind nichts von seiner Wirkung verloren. Es ist nicht gealtert. Es fühlt sich immer noch frisch und radikal an. So wie es die Schönheit und die Katastrophe von Berlin vermittelt, von Deutschland und von 2000 Jahren jüdischer Geschichte. Für den Bau des jüdischen Museums zog Liebeskind mit seiner Frau noch vor dem Mauerfall nach Berlin, was in seiner jüdischen Familie zunächst für Empörung sorgte. Eine der schicksalhaften Wendungen in seinem Leben kam am 11. September 2001. An diesem Tag sollte das jüdische Museum eröffnet werden, was die Terroranschläge vom 11. September verhinderten. Für Liebeskind war klar, er muss zurück in seine Wahlheimatstadt New York. Dort gewann er 2003 den Wettbewerb für den Wiederaufbau von Ground Zero. Und erneut dient Liebeskinds Architektur der Erinnerung. Niemand hatte die Stätte für heilig erklärt, aber ich war ethisch überzeugt, du kannst nicht bauen, wo so viele Menschen gestorben sind. Ich kämpfte dafür, die Fundamente der beiden Türme unbebaut zu lassen und einen Gedenkort mit Wasserfällen zu gestalten, sodass man an diesem Ort eine spirituelle Erfahrung hat. Die Gedenkstätte am Ground Zero gehört heute zu den meistbesuchten Orten in New York. Noch wichtiger ist Liebeskind jedoch, dass ihm auch heute noch Orten in New York. Noch wichtiger ist Liebeskind jedoch, dass ihm auch heute noch Familienangehörige der Terroropfer dankbar sind für einen ebenso würdevollen wie ergreifenden Ort der Erinnerung.
1: Martin Ganselmeier war das zum 80. von Daniel Liebeskind.
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3: Um 23 Uhr mit Kevin Bieler. Die Spitzen von SPD und Union beraten seit mehreren Stunden im Koalitionsausschuss. Beide Seiten bemühten sich vor dem Treffen im Kanzleramt, die Erwartungen zu dämpfen. Aus Berlin Benjamin Großkopf.
4: Keine wichtigen Beschlüsse zu erwarten. Eine Arbeitssitzung, Ziel zumindest ein Reformfahrplan. Die Bundesregierung versucht, den Druck nicht zu groß werden zu lassen vor dem Treffen heute Abend. Der Streit der vergangenen Wochen habe viel überlagert, sagte Vizekanzler Klingbeil. Ich will etwas Gemeinsames hinbekommen, so der SPD-Chef wörtlich. Und das, obwohl, so seine Co-Vorsitzende Bärbel Baas, die Unterschiede zwischen Union und SPD selten so spürbar seien wie gerade.
3: Die schwierigen Voraussetzungen für den Koalitionsausschuss wurden heute auch beim Bundeskongress des Deutschen Gewerkschaftsbundes deutlich. Während Arbeitsministerin Baas sich in ihrer Rede um Ausgleich mit den Gewerkschaften bemühte und dabei auch Unterschiede zum Koalitionspartner CDU betonte, wurde Kanzler Merz mehrfach ausgebuht. Er hatte in seiner Rede tiefgreifende Reformen angekündigt. Deutschland müsse sich aufraffen. Die Gewerkschaften rief er dazu auf, offen für die geplanten Sozialreformen zu sein. Die Zahl der im Internet bestellten Warensendungen aus dem Ausland hat im vergangenen Jahr weiter deutlich zugenommen. Das gab der Zoll auf seiner Jahresbilanz bekannt. Aus Leipzig, Silvias Stadler.
5: Es gab ein Plus von 80%, so der Präsident der Generalzolldirektion Armin Rohlfink, der die Zahlen diesmal am Luftfrachtdrehkreuz Leipzig-Halle vorstellte. Man müsse politisch auf die Schwemme von Billigware, vor allem aus China, reagieren. Das sagte Bundesfinanzminister Lars Klingbeil. Zum 1. Juli soll deshalb nun die Zollfreigrenze für Waren unter 150 Euro fallen. Die geplante Gebühr von rund 3 Euro pro Warensendung werde sich aber wohl verspäten, so der Minister, und erst ab November gelten.
3: In Cannes hat das diesjährige internationale Filmfestival begonnen. Die chinesische Schauspielerin Gong Li und US-Schauspielerin Jane Fonda erklärten das 11-tägige Festival am Abend für eröffnet. Insgesamt 22 Filme treten im Wettbewerb um den Hauptpreis, die Goldene Palme, an. Zum Auftakt erhielt der neuseeländische Hollywood-Regisseur Peter Jackson eine Ehrenpalme. Er schuf mit der Herr-der-Ringe-Trilogie einen der größten Kinoerfolge weltweit. Das waren die Nachrichten. Das Wetter in Deutschland: in der Nacht im Süden gebietsweise Regen, im Verlauf von der Nordsee her neue Schauer, teils Graupel, Tiefstwerte 7 bis minus 2 Grad. Morgen ein Wechsel aus Sonne und dichten Wolken mit Schauern oder Gewittern, im Südosten und Norden freundlicher, Höchstwerte 10 bis 15 Grad. Am Donnerstag wechselhaft mit Schauern 9 bis 17 Grad, am Freitag Schauer, teils mit Graupel, örtlich auch Gewitter möglich, 9 bis 18 Grad.

0: Es ist 23.03 Uhr.
1: 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Zunächst der Seewetterbericht von heute Dienstag, dem 12. Mai, 19 Uhr gesetzliche Zeit, herausgegeben vom Seewetterdienst Hamburg. Die Wetterlage. Ein Tief 996 nördlich Gotland zieht nach Zentralschweden. Ein umfangreiches Hoch 1036 weit westlich von Irland schwächt sich leicht ab. Ein Keil zum Alpenraum bildet ein eigenständiges Hoch über dem Balkan aus, welches nach Rumänien wandert. Wiederholt überqueren kleinere Keile und Tröge die Nordsee. Nachfolgend zieht ein Tief 995 von den Färöern zur südlichen Nordsee. Es folgt die Vorhersage für morgen. Deutsche Bucht. Nordwest um 5, später wechselnder Richtungen 3 bis 5. Strichweise Schauer oder Gewitter mit teils schlechter Sicht. See anfangs 1,5 Meter. Südwestliche Nordsee. West um 5, später Nordwest drehend. Schauer oder Gewitter mit teils schlechter Sicht. See 1,5 Meter. Fischer. West bis Nordwest um 4, strichweise Schauer oder Gewitter mit schlechter Sicht. See 1,5 Meter. Skagerrak. Westliche Winde um 3, vorübergehend wechselnde Richtungen 3 bis 5. Strichweise Schauer oder Gewitter mit teils schlechter Sicht, See 1,5 Meter. Kattegat. Westliche Winde um 3, später zunehmend 5. Strichweise Schauer oder Gewitter mit teils schlechter Sicht, See 0,5 Meter. Belte und Sund. Westliche Winde 3 bis 4. Strichweise Schauer oder Gewitter mit teils schlechter Sicht, See 0,5 Meter. Westliche Ostsee. West 4 bis 5, süd drehend und abnehmend um 3. Schauer und Gewitter mit schlechter Sicht, See 1 Meter. Südliche Ostsee. Nordwest bis West um 4, südwest drehend. Strichweise Schauer mit mittlerer Sicht, See 1 Meter. Südöstliche Ostsee. West um 4, südwest drehend. Regen mit schlechter Sicht, See 1 Meter. Und nun die Vorhersage für Donnerstag. Deutsche Bucht. Nordwest um 5, später wechselnde Richtungen 3 bis 5. Strichweise Schauer oder Gewitter mit teils schlechter Sicht. See anfangs 1,5 Meter. Südwestliche Nordsee. West um 5, später Nordwest drehend. Schauer oder Gewitter mit teils schlechter Sicht. See 1,5 Meter. Fischer. West bis Nordwest um 4, strichweise Schauer oder Gewitter mit schlechter Sicht, See 1,5 Meter. Skagerrak. Westliche Winde um 4, vorübergehend wechselnde Richtungen 3 bis 5, strichweise Schauer oder Gewitter mit teils schlechter Sicht, See 1,5 Meter. Kattegat. Westliche Winde um 3, strichweise Schauer oder Gewitter mit teils schlechter Sicht, See 0,5 Meter. Belte und Sund. Westliche Winde um 4, abnehmend um 3, strichweise Schauer oder Gewitter mit teils schlechter Sicht, See 0,5 Meter. Westliche Ostsee. West 4 bis 5, Südost drehend und abnehmend um 3. Schauer und Gewitter mit schlechter Sicht, See 1 Meter. Südliche Ostsee. Nordwest bis West um 4, Südwest drehend, strichweise Schauer mit mittlerer Sicht, See 1 Meter. Südöstliche Ostsee. West um 4, Südwest drehend, Regen mit schlechter Sicht, See 1 Meter. Der Trend für die gesamte Nordsee für Freitag. Nord bis Nordwest um 6, Ostteil westliche Winde um 5. Für Samstag nordwestliche Winde um 5, abnehmend um 4, Westteil rückdrehend auf südliche Richtungen. Und für Sonntag Ostteil anfangs nordwestliche Winde um 5, sonst südliche Winde 3 bis 4. Und der Trend für die Ostsee, einschließlich Skagerrak und Kattegat. Freitag Ostteil wechselnde Richtungen 2 bis 4, sonst südliche Winde um 5. Samstag Westteil Süd um 4, westdrehend, Ostteil wechselnde Richtungen 2 bis 4. Und der Trend für die Ostsee für Sonntag West bis Südwest um 4. Hier noch die Wettermeldungen von heute Abend 20 Uhr gesetzlicher Zeit. Svinoy, Ost-Nordost 3, 7 Grad, 1001 Hektopascal. Stavanger, Süd 3, Regen, 6 Grad, 1002. Aberdeen, West 3, 12 Grad, 1004. Tynemouth, West-Südwest 1, Regen, 10 Grad 1007. Den Helder, West-Südwest 4, Sprühregen, 10 Grad 1008. Norderney, Südwest 4, Regen, 9 Grad 1008. Cuxhaven, West 3, 9 Grad 1008. Helgoland, West-Südwest 3, 9 Grad 1007. List auf Sylt, West 4, 9 Grad 1007. Tyberin und Skagen, keine Meldung. Rößnäs, West 5, Sprühregen, 10 Grad 1004. Keines, keine Meldung. Kiel-Holtenau, West 4, 8 Grad 1007. Leuchtturm Kiel, Wind, West 6. Fehmarn, West 6, 11 Grad, 1005. Arkona, West 3, 10 Grad, 1004. Bornholm, West, Südwest 3, 9 Grad, 1002. Wiesbü, Nordwest 4, Nebel, 7 Grad, 998. Hehl, West 3, 10 Grad, 1003. Belmallet, West 4, 12 Grad, 1014 und Stornoway, West-Südwest 5, 10 Grad, 1001 Hektopascal. Soweit der Seewetterbericht. Abschließend die Seewarnnachrichten vom Seewarndienst Emden. Zunächst für die Nordsee. Deutsche Bucht. Deutsche Bucht, nördlich Weiße Bank. Gelbe Spirentonne Odas mit gelbem Kreuz als Topzeichen, ausgelegt auf 54 Grad 8,8 Minuten Nord, 6 Grad 11,6 Minuten Ost. Ein ausreichender Abstand ist erforderlich. Nordöstlich Weiße Bank. Vermessungsarbeiten durch Kommandor Orca im Bereich um die Position 55 Grad 10 Minuten Nord, 6 Grad 11 Minuten Ost. Das Schiff ist eingeschränkt manövrierfähig. Ein Abstand von einer Seemeile ist erforderlich. Deutsche Bucht, westlich Sylt. Hier wurden Messgeräte auf folgenden zwei Positionen ausgebracht. 54 Grad 56,04 Minuten Nord, 7 Grad 33,36 Minuten Ost und 55 Grad 2,23 Minuten Nord, 7 Grad 37,21 Minuten Ost. Ein ausreichender Abstand ist einzuhalten. Verkehrstrennungsgebiet German Bight Western Approach. Das Feuerschiff Golf Whiskey-Ems wurde zeitweilig eingezogen. Ebenfalls das Feuerschiff German Bight, zeitweilig eingezogen. Deutsche Bucht, Verkehrstrennungsgebiet nördlich Godewind 1. Unterwasserarbeiten und dabei das Fahrwasser querend durch VOS Georges im Bereich zwischen den Positionen 54 Grad 7,5 Minuten Nord, 6 Grad 32,7 Minuten Ost und 54 Grad 12,5 Minuten Nord, 6 Grad 27 Minuten Ost. 500 Meter Abstand sind erforderlich. Eidermündung. Die Leuchttonne Eider wurde zeitweilig durch eine unbeleuchtete Tonne ersetzt. Ostfriesische Inseln Spiekeroog. Die Leuchttonne Utsumabalje ist verlöscht. Ostfriesische Inseln Langeoog. Die Leuchttonne Akuma EE wurde nach 53 Grad 46,7 Minuten Nord, 7 Grad 24,8 Minuten Ost verlegt. Ostfriesische Inseln Norderney. Leuchtturm Norderney. Kennung geändert in Blitzfeuer mit Gruppen von 3 Blitzen mit Wiederkehr 15 Sekunden. Und ostfriesische Inseln Jüst, die Leuchttonne Jüstriff Nord wurde eingezogen. Und hier noch eine Seewarnnachricht für den Bereich der Ostsee. Westliche Ostsee, Flensburger Förde. Das Leuchtfeuer Kalkgrund ist verlöscht. Das war der Seewetterbericht hier auf NDR Info Spezial, den wir täglich um 23.03 Uhr senden. Wochentag senden wir auch eine Ausgabe am Morgen um 8.30 Uhr. Die Zeit, es ist 23.14 Uhr. Wir blenden uns nun wieder ein in die ARD Infonacht.

0: Der Blick auf die Zeit, es ist 23.15 Uhr.
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0: Seit heute tagen Deutschlands Ärzte 4 Tage lang in Hannover. Bei ihrem großen Kongress gibt es vor allem ein Thema. Und das ist eins, das auch die Bundesregierung derzeit umtreibt. Das sogenannte GKV-Beitragsstabilisierungsgesetz. Das klingt nun sehr förmlich. Man könnte auch einfach sagen, es ist die Gesundheitsreform. Bertil Starke berichtet.
2: Immerhin höflichen Applaus gab es zu Beginn des Ärztetages für Gesundheitsministerin Waken in der Tagungshalle in Hannover. Liebesbekundungen hatte die CDU-Politikerin ohnehin nicht erwartet.
3: Neulich hat auch mal jemand gesagt, dass jetzt mein Honeymoon mit der Ärzteschaft vorbei sei. Ich fand den Ausdruck ein bisschen komisch, aber vielleicht ist er sogar ganz passend, weil es ja immer so ist, dass man zuerst die Flitterwochen hat und dann danach schauen muss und zeigen muss, wie ernst einem tatsächlich auch ist mit der gemeinsamen Beziehung, die ja immer durch Höhen und Tiefen geht.
2: Im Moment befindet sich die Beziehung zwischen der Ärzteschaft und der Gesundheitsministerin eindeutig in einem Tief. Dass die Gesundheitsreform bei vielen Medizinerinnen und Medizinern nicht gut ankommt, war Nina Waken bewusst. Die fürchten geringere Einnahmen und eine schlechtere Patientenversorgung. Dutzende Ärzte demonstrierten deshalb heute vor der Halle.
4: Na, ich bin Augenarzt. Meine Praxis ist voll, die Wartezeiten sind lang. Und ich kann mir ausrechnen, wie das in ein paar Monaten bei uns aussieht.
5: Ich erlebe jeden Tag die Unterversorgung. Und wenn das Ganze jetzt noch weiter budgetiert wird und gedeckelt wird und einfach weniger Leute in die Situation kommen, sich niederzulassen und Versorgung anzubieten, wird die Situation sich für die Patienten immer weiter verschlechtern.
4: Also ich sag mal zum Beispiel, die Radiologen oder die HNO-Ärzte, Gynäkologen sind besonders hart betroffen. Das heißt, wir haben einen Verlust eben nicht von diesen geforderten 8% oder 9%, sondern wir liegen bei über 20% Honorarverlust, was dazu führt, dass wir unser Personal dann auch nicht mehr bezahlen können und natürlich dann auch die Versorgung runterfahren müssen.
2: Ministerin Waken war in Hannover bemüht, Klartext zu sprechen. Die Reform sei auch für die Mediziner eine Zumutung, sagte sie, aber die dramatische finanzielle Lage der Krankenkassen machte die Reform mit all ihren Einschnitten alternativlos.
3: Die Entwicklung der vergangenen Jahre hält kein System der Welt aus und deshalb geht es bei der nachhaltigen finanziellen Stabilisierung unseres Gesundheitssystems auch um nicht weniger als seine eigene Zukunft.
2: Die schlechte Lage der Kassen bestreitet auch Ärztepräsident Reinhardt nicht. Er wirft der Bundesregierung allerdings vor, schwarz-rot gehe es überhaupt nicht um neue, effizientere Strukturen im Gesundheitssystem.
6: Und an dieser Stelle muss ich leider dem Bundeskanzler deutlich widersprechen. Das vorliegende GKV-Beitragssatzstabilisierungsgesetz ist ein reines Spargesetz und sicher nicht eine der größten Reformen der letzten Jahrzehnte.
2: Reinhardt rief die Bundesregierung dazu auf, die Reform einzufrieren und einen runden Tisch einzurichten, um über die Einsparungen mit allen Beteiligten aus der Patientenversorgung zu sprechen. Auf diesen Vorschlag ging Ministerin Waken in Hannover heute allerdings nicht ein.
0: Der Ärztetag in Hannover und ein erster Bericht von Bertil Starke. So, noch ein Kongress. Ab heute wird Würzburg zur größten katholischen Begegnungsstätte Deutschlands. 30.000 Menschen, rund 900 Veranstaltungen und 5 Tage Programm werden erwartet beim Katholikentag. Mit dabei unter anderem Bundespräsident Frank-Walter Steinmeier. Es gibt Diskussionen, Gottesdienste und Konzerte. Über die letzten Vorbereitungen berichtet Pirim Brennick.
7: Also es ist auf jeden Fall, geht über die Brücke hinaus, ein ganzes Stück.
8: Für Sabrina Frenkel und ihr Team geht es in die heiße Phase. Am Mainufer in Würzburg entsteht einer der zentralen Veranstaltungsorte des 104. Deutschen Katholikentags, die sogenannte Kirchenmeile.
7: Zuerst wird erstmal eingemessen und markiert und dann kommen die Dienstleister. Das heißt, der Zeltbauer kommt, bringt sein ganzes Material mit, der Elektriker kommt, stellt die Stromkästen auf, verlegt die Leitungen, wir haben auch natürlich Toiletten und das läuft alles parallel und wird innerhalb von ein paar Tagen wird hier im Prinzip so eine ganze Zeltstadt hochgezogen.
8: Sabrina Frenkel ist stellvertretende Geschäftsführerin des Katholikentags. In der Zeltstadt entlang des Mains wollen sich rund 300 kirchliche und zivilgesellschaftliche Organisationen präsentieren. Seit 1,5 Jahren laufen die Planungen für die Veranstaltungen hier und an rund 40 weiteren Orten in der Innenstadt. Zum Beispiel soll die Würzburger Residenz, das UNESCO-Welterbe, zur Kulisse für Konzerte und Freiluftgottesdienste werden. Um all das zu planen, hat das hauptamtliche Team des Katholikentags vor mehr als einem Jahr Büroräume in Würzburg bezogen. An den Veranstaltungstagen kommen mehr als 1000 ehrenamtliche Helfer hinzu. Sie reisen aus ganz Deutschland an, genauso wie rund 400 Einsatzkräfte der Malteser.
9: Wir sind zum großen Teil eingebunden in den Sanitätsdienst und werden dort an drei festen Sanitätsstationen im Bereich der Innenstadt tätig sein und dann auch noch, das nennt sich Erstversorgungstrupps, in die Innenstadt schicken, die dann zu zweit, zu dritt unterwegs sein werden.
8: Sagt Christina Gold, Sprecherin der Malteser Unterfranken. Zum Katholikentag werden nicht nur mehrere 10.000 Besucher erwartet, sondern auch eine ganze Reihe deutscher Spitzenpolitiker, darunter Bundespräsident Steinmeier und Bundeskanzler Merz. Eine Großveranstaltung, wie es sie in der Universitätsstadt am Main lange nicht gab, weshalb sich auch Ordnungsamt und Polizei seit Monaten vorbereiten. Die Würzburger Polizei wird von Beamten aus zahlreichen anderen Dienststellen unterstützt. Die Stadtverwaltung will entlang der Zufahrten zu Veranstaltungsorten Beton- und Stahlsperren aufstellen, sagt Uwe Zimmermann, Leiter des Ordnungsamtes.
10: Nicht, weil wir Erkenntnisse hätten über konkrete Gefahren oder über Lagen, sondern es ist einfach ein prophylaktisches, vorsorgliches Herangehen.
8: Wobei die Katholikentage in der Regel als sichere Veranstaltungen gelten, ein friedliches Fest, das Sabrina Frenkel und ihr Team kaum mehr erwarten können.
7: Wir merken alle bei uns, dass der Stresspegel enorm hoch ist. Es macht aber immer noch ganz, ganz viel Spaß.
8: Zumal die Organisatoren betonen, wie gut sie in Würzburg aufgenommen wurden, wie groß die Gastfreundschaft ist. Zum Beispiel bieten mehr als 600 Haushalte kostenlose Schlafplätze an, weil viele Hotels schon vor Monaten ausgelastet waren. Viel Aufwand also, aber auch viel Vorfreude im Vorfeld des 104. Deutschen Katholikentags.
0: Die Stasi ist eigentlich lange Geschichte, aber trotzdem beschäftigt sie weiterhin die Landespolitik in Brandenburg. Die Frage ist, ob Abgeordnete offiziell oder inoffiziell für die Stasi gearbeitet haben. Das wird überprüft von einer Kommission. Und heute wurde der Bericht zur aktuellen Besetzung des Landtags veröffentlicht. Bei 5 Abgeordneten ist die Kommission fündig geworden und ein Fall ist besonders brisant, wie uns Pauline Pieper berichtet.
11: Der AfD-Abgeordnete Jean-René Adam war laut Bericht inoffiziell für den Arbeitsbereich 1 der Kriminalpolizei tätig, der eng mit dem Ministerium für Staatssicherheit zusammenarbeitete. Somit war Adam laut Bericht inoffizieller Mitarbeiter der Stasi. Maria Noke, Vorsitzende der Prüfkommission und Brandenburgs Aufarbeitungsbeauftragte.
12: Von Anfang an wurde er befragt zu Jugendlichen, die im Visier der Stadtsicherheit und der Kriminalpolizei waren und zu Ausreiseantragstellern. Er hat detaillierte Informationen mit Namen zu bestimmten Personen weitergegeben, zu Westkontakten.
11: Für Noke könnte diese Tätigkeit ein Rücktrittsgrund sein. Adam betont, ihm sei nicht bewusst gewesen, dass er für die Stasi gearbeitet hatte. Er habe als 18-Jähriger lediglich Interesse an der Polizeiarbeit gehabt.
13: Ich habe Informationen geliefert, die im Prinzip in Sachen Kriminalität wichtig waren. Und da würde ich nicht von Einsperzen reden. Also ein Polizist sperzt ja auch keiner an, der verfolgt eine Straftat. Und das war auch mein Ansinnen.
11: Etwa nach einem halben Jahr hätten seine Aufträge zunehmend eine politische Dimension bekommen, woraufhin er die Mitarbeit nach insgesamt 15 Monaten beendete.
13: Es war ganz klar offensichtlich, welche Leute dann dahinter standen. Und das war eben nicht mein Ansinn. Ich wollte Kriminalist werden und kein Agent.
11: Konsequenzen befürchte er nun nicht. Er habe sich nichts vorzuwerfen. Auch die AfD-Abgeordneten Peter Drenzke und Falk Janke werden in dem Bericht als Mitarbeiter der Stasi aufgeführt, für 3 Jahre, in denen sie ihren Wehrdienst beim Wachregiment Felix Dzerzhinski leisteten. Drenzke sagte laut Bericht, er habe sich schon nach 4 Wochen entpflichten wollen und anschließend nur als Koch gearbeitet. Janke betonte, mehrere Überprüfungen hätten gezeigt, dass er nie Personen oder Institutionen ausgespitzelt habe. Ein weiterer AfD-Abgeordneter, Roman Kuffert, war laut Bericht für 4 Wochen inoffiziell für die Stasi tätig, bevor er wenig später aus der DDR floh. In seiner Stellungnahme vor der Kommission betonte er, nie mit der Stasi kooperiert und nur wertlose Informationen weitergegeben zu haben. Der parlamentarische Geschäftsführer der AfD-Fraktion, Dennis Holoch, kannte den Bericht am Vormittag noch nicht, kündigte aber zunächst keine Konsequenzen an.
14: Bis jetzt haben wir die Aussagen unserer Kollegen und wir sind auch sehr dankbar dafür, dass unsere Kollegen sehr offen in der Fraktion auch darüber gesprochen haben und uns rechtzeitig informiert haben. Und wir werden uns den Bericht natürlich durchlesen und aufgrund dieser Tatsachen dann beraten. Aber zum jetzigen Zeitpunkt ergibt sich für uns aufgrund dieser Tatsachendarstellung eben kein weiterer Beratungsbedarf.
11: Auch der fraktionslose und ehemalige BSW-Abgeordnete André Fonosowski wird im Prüfbericht erwähnt, er sei namentlich auf Karteikarten aus der Abteilung der Auslandsaufklärung registriert. Fonosowski erklärte in einer Stellungnahme, er habe in keiner Weise und zu keiner Zeit mit der Stasi zusammengearbeitet.
0: Informationen aus Potsdam waren das von Pauline Pieper.
1: Sport.
15: Mit Moritz Kasserlet. Nicht nur die Fußball-Bundesliga ist kurz vor dem Saisonende, auch im Basketball wird es jetzt ernst. Am Wochenende beginnen die Playoffs um die deutsche Meisterschaft. Mit Rasta Vechta hat sich am Abend das 7. Team dafür qualifiziert, durch einen Erfolg gegen Trier. Die Trierer bekommen aber noch eine zweite Chance. Sie spielen in den sogenannten Play-Ins nun gegen Rostock. Die Seawolves haben ihr Spiel gegen Ludwigsburg gewonnen. Aus Rostock berichtet Steffen Baxalari.
16: Die Rostock Seawolves haben den ersten Schritt gemacht, um doch noch in die Play-Offs der Basketball-Bundesliga einzuziehen. Das Play-In-Spiel gegen die Riesen Ludwigsburg haben die Rostocker mit 91-71 gewonnen. Nach einer ausgeglichenen ersten Halbzeit haben die Seawolves das Kommando übernommen. Das dritte Viertel wurde mit 25-9 gewonnen und der Vorsprung wuchs auf 20 Punkte. Im Schlussabschnitt hat Rostock vor 2800 Fans nichts mehr anbrennen lassen. Deshaun Schwartz war mit 24 Punkten erfolgreichster Werfer des Spiels. Schon am Donnerstag müssen die Rostocker dann wieder ran gegen Trier und der Sieger dieses Duells trifft dann in den Playoffs auf den Titelverteidiger Bayern München.
15: Knapp zwei Wochen noch bis zum Beginn der French Open und der Hamburger Tennisprofi Alexander Zverev hat in der Vorbereitung einen heftigen Rückschlag erlitten. Beim Masters-Turnier in Rom ist er schon im Achtelfinale ausgeschieden, nach einem dramatischen Match gegen einen Italiener. Tim Brockmeier berichtet.
17: Es sah zunächst nach einer sehr schnellen und kurzen Nummer aus, 30 Minuten, und der erste Satz ging mit 6-1 an Zverev. Der Deutsche aber spielt im zweiten Durchgang nicht mehr ganz so dominant, immer noch gut genug, lag mit zwei Breaks vor, konnte die nicht nutzen, hatte im Tiebreak dann Matchbälle, die er nicht verwandeln konnte, und so ging der zweite Satz tatsächlich mit 7-6 an den Italiener. Was Zverev offenbar komplett den Stecker zog. Im dritten Durchgang war der Deutsche nur noch Zuschauer. Ein toll kämpfender und spielender Daderi machte mit einem völlig desillusionierten Zverev, der am Ende auch nicht mehr 100% fit wirkte, kurzen Prozess. Mit 6-0 ging der dritte Satz und damit der Sieg an den Italiener. Erster Erfolg gegen einen Top-10-Spieler in der Karriere von Daderi. Zverev beim Masters in Rom damit ausgeschieden.
15: Hansi Flick, früher mal Trainer der deutschen Fußballnationalmannschaft und bei Bayern München, bleibt in Barcelona. Er hat seinen Vertrag dort bis 2028 verlängert. Am Wochenende ist Flick mit Barca zum zweiten Mal spanischer Meister geworden. Jetzt sind wir beim Radsport. Seit dem Wochenende läuft die erste große dreiwöchige Rundfahrt des Jahres, der Giro d'Italia. Und nach dem Auftakt in Bulgarien ist das Rennen in Italien angekommen, ganz im Süden, im Stiefel. Holger Gerska.
18: Aus deutscher Sicht war es eine spannende Etappe, denn Florian Storck hat hart um das rosa Spitzenreiter-Trikot gekämpft. Letztlich hat es für den Radprofi aus dem Schweizer Tudor-Team nicht ganz gereicht. Als Gesamtzweiter ging Florian Storck in diese vierte Etappe. Der Führende, Thomas Silva aus Uruguay, konnte an der einzigen Bergwertung ebenso wie die Topsprinter dem kleinen Hauptfeld nicht mehr folgen. Also war die Tür offen für seine Verfolger. Bonussekunden gab es bei einem Sprint unterwegs und dann vor allem im Ziel. Und damit schaffte es Giulio Ciccone vorbei an Florian Storck an die Spitze der Gesamtwertung. Der Italiener wurde Tagesdritter hinter zwei Südamerikanern, hinter Jonathan Narváez aus Ecuador und hinter Luis Aula aus Venezuela. Die Gesamtwertung sieht nach dieser Etappe in Kalabrien nun so aus. Giulio Ciccone führt mit 4 Sekunden vor dem Schweizer Jan Christen und ebenfalls mit 4 Sekunden vor Florian Storck auf Platz 3.
15: Eine deutsche Handballmannschaft wird das Champions League Endspiel in jedem Fall erreichen, denn beim Final Four Turnier in Köln gibt es ein deutsches Halbfinale. Titelverteidiger SC Magdeburg gegen die Füchse Berlin. Das hat die Auslosung ergeben. Im zweiten Halbfinale spielt Aalborg aus Dänemark gegen den FC Barcelona. Das Finalturnier der Handball Champions League findet Mitte Juni statt.
0: Informationen aus dem Sport waren das zusammengestellt von Moritz Kasserlet. Gleich die Nachrichten um 23.30 Uhr und danach gucken wir nach Großbritannien. Ein weiterer turbulenter Tag heute in London. Der britische Premierminister Keir Starmer ringt um sein politisches Überleben. Aktuelle Informationen zu dem, was heute passiert ist, gleich in wenigen Minuten nach den Nachrichten und nach ein paar Takten Musik.

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1: Um 23.30 Uhr mit Wolfgang Berger. Im Berliner Kanzleramt berät seit dem frühen Abend der Koalitionsausschuss. Aus Union und SPD hieß es bereits vor dem Treffen der Partei- und Fraktionsspitzen übereinstimmend, es seien keine wegweisenden Beschlüsse zu erwarten. Ein Thema dürfte die geplante Reform der Einkommensteuer sein. Der SPD-Co-Vorsitzende Klingbeil sprach von einer Arbeitssitzung, von der er sich zumindest einen Fahrplan für die anstehenden Vorhaben der Regierung verspreche. Union und SPD haben den Streit über den Zugang zu Integrationskursen beigelegt. Bundesinnenminister Dobrindt bestätigte Berichte, wonach der Staat die freiwillige Teilnahme auch künftig kostenfrei möglich machen möchte. Aus Köln, Paulina Milling.
2: Es geht dabei vor allem um Menschen ohne gesicherte Bleibeperspektive. Einige könnten schon ab Juni wieder an Integrationskursen teilnehmen, auf staatliche Kosten. Der Kompromiss sieht demnach ein Kontingent von freiwilligen Teilnehmern vor, bei dem die Kosten übernommen werden. Priorität sollen Gruppen mit besonderem Integrationsbedarf haben, sowie EU-Bürger, die für den deutschen Arbeitsmarkt von Bedeutung sind. Im Februar hatte das Bundesinnenministerium den Zugang zu kostenfreien Integrationskursen stark reduziert. Daraufhin war ein Streit mit der SPD entbrannt.
1: In Ungarn ist das neue Kabinett von Ministerpräsident Motyor vereidigt worden. Anschließend erklärte Motyor im ungarischen Parlament in Budapest, die nun gebildete Regierung werde die Regierung aller Ungarn sein. Sie werde der Nation dienen, nicht dem Ministerpräsidenten. Motyors bürgerliche Partei Tiso hatte bei der Wahl im vergangenen Monat einen klaren Sieg gegen die bisher regierende Fidesz-Partei von Regierungschef Orbán errungen. Beim zweitägigen Gipfel von Frankreich und afrikanischen Staaten in Kenia hat Präsident Macron Milliardeninvestitionen angekündigt. Insgesamt 23 Milliarden Euro sollen demnach in grüne Energie, Digitalisierung und Landwirtschaft in Afrika fließen. Aus Nairobi, Karin Bensch.
3: 14 Milliarden Euro sollen von französischen Geldgebern kommen. 9 Milliarden von Investoren aus afrikanischen Ländern. Afrika sei auf dem Erfolgsweg und brauche Investitionen statt Entwicklungshilfe, um eigenständig zu sein, sagte Macron. Mithilfe der zugesagten Finanzmittel könnten mehr als 250.000 neue Arbeitsplätze geschaffen werden, in Frankreich und Afrika. Der kenianische Präsident Ruto begrüßte die neue Partnerschaft mit Frankreich. Ruto sagte zum Abschluss des Gipfels, Afrika brauche keine Wohltätigkeit, sondern Investitionen.
1: Das Wetter in Deutschland. In der Nacht im Süden gebietsweise Regen, im Verlauf von der Nordsee her neue Schauer, teils Graupel. Tiefstwerte +7 bis -2 Grad. Morgen ein Wechsel aus Sonne und dichten Wolken mit Schauern oder Gewittern. Im Südosten und Norden freundlicher, Höchstwerte 10 bis 15 Grad. Am Donnerstag wechselhaft mit Schauern bei 9 bis

0: Anneck ist zwischen Bamberg und Bamberghafen wegen Bauarbeiten bis 6 Uhr gesperrt. Die Autobahn 535 Wuppertal Richtung Velbert ist ebenfalls gesperrt zwischen Dornab und Wülfrath bis 5 Uhr. Im Tunnel gibt es eine Übung der Feuerwehr und anschließend sind Wartungsarbeiten angekündigt. Und jetzt kommt gerade noch eine Meldung über einen Falschfahrer rein. Vorsicht bitte einmal auf der A81 B33 zwischen dem Kreuz Hegenau und Allensbach West Markelfingen. Ein Falschfahrer dort unterwegs. Fahren Sie bitte rechts, überholen Sie nicht. Auf der Autobahn 81 B33 zwischen Kreuz Hegau und Allensbach West Markelfingen. Ein Falschfahrer. Vorsicht dort bitte in beiden Richtungen. Wir melden natürlich, wenn die Gefahr vorüber ist.
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0: Aus Hamburg mit Nicolas Golsch am Mikrofon. Guten Abend. Es war heute ein weiterer turbulenter Tag in London. Der britische Premierminister Keir Starmer wehrt sich gegen einen Rücktritt, aber der Widerstand in den eigenen Reihen wächst nahezu täglich. Grund dafür ist natürlich das schlechte Abschneiden der Labour Party bei den Kommunal- und Regionalwahlen in der vergangenen Woche. Das hatte den Druck auf den politisch bereits angeschlagenen Premierminister deutlich erhöht. Mittlerweile stellen sich mindestens 80 der über 400 Labour-Abgeordneten offen gegen den Premierminister und heute haben dann auch noch enge Mitarbeiterinnen gekündigt. Franziska Hoppen berichtet aus London.
2: Should the Prime Minister resign, Minister? Is it over for Keir Starmer?
3: Wird der Premierminister zurücktreten? Ist es für Keir Starmer aus? Fragen, die sich am Dienstagmorgen nicht nur dieser Journalist in der Londoner 10 Downing Street gestellt hat. Reihenweise warteten dort die Kamerateams auf das Ergebnis einer entscheidenden Kabinettssitzung. Mehr als 70 Abgeordnete hatten den Premier zu diesem Zeitpunkt zum Rücktritt aufgefordert. Doch der schwor drinnen seine Unterstützer auf Zusammenhalt ein. Etwa Staatsministerin für internationale Entwicklung, Jenny Chapman, die im Anschluss erklärte, unsere Diskussionen gerade im Kabinett haben allen vor Augen geführt, wie ernst die Probleme sind, die wir angehen müssen. Die Lebenshaltungskostenkrise, die Folgen der Lage an der Straße von Hormuz auf die Lebensmittel- und Kraftstoffpreise, Inflation und Unternehmen. Warum sollten wir einen großen Prozess anstoßen, der davon ablenkt, wenn das Land erwartet, dass wir ihm dienen? Das war die vorherrschende Stimmung am Tisch. Allerdings wohl nicht bei allen. Innenministerin Shabana Mahmood und Außenministerin Yvette Cooper sollen dem Premier nach Medienberichten ans Herz gelegt haben, einen Zeitplan für seinen Rücktritt vorzulegen. Der Eindruck, Labour ist tief gespalten, die Partei wirkt konfus. Bemüht bestimmt klang da das schriftliche Statement Starmers, er werde weiter regieren. Die letzten 48 Stunden hätten die Regierung ins Schwanken gebracht mit wirtschaftlichen Folgen fürs ganze Land. Dabei sei das offizielle Verfahren, um den Parteichef anzufechten, gar nicht in Gang gesetzt worden. Eine Aufforderung an die möglichen Anwärter in der Partei. Put up or shut up, schien Starmer ihnen zu sagen, allen voran Gesundheitsminister Wes Streeting. Tritt endlich vor oder halte den Mund. Bislang scheint es auch nicht so, als könnten Starmers Kritiker sich hinter einem alternativen Kandidaten vereinen, sagt Professor Jonathan Tong von der Universität Liverpool. Die 70 bis 80 Labour-Abgeordneten, die sich bisher geäußert haben, haben sich noch nicht auf einen bestimmten Kandidaten geeinigt, sondern verteilen sich auf verschiedene Optionen. Vorerst scheint sich der Premier also im Sattel halten zu können. Allerdings wirft Andy Burnham einen langen Schatten, der beliebte Bürgermeister von Greater Manchester. Der kann Starmer erst anfechten, wenn er durch eine Nachwahl zum Beispiel als Abgeordneter ins Parlament käme. Wenn man sich Umfragen unter Fraktions- und Parteimitgliedern anschaut, die über den nächsten Parteichef entscheiden werden, wird ziemlich deutlich, dass sie Andy Burnham gegenüber Wes Streeting bevorzugen. Ein Wahlkampf ohne Burnham würde also seltsam anmuten. Es besteht die Gefahr, dass selbst wenn Streeting antreten und gewinnen sollte, die ganze Angelegenheit damit noch nicht erledigt wäre. Und dann wäre da noch die lange Zeit, die es vom Rücktritt des Premiers bis zur tatsächlichen Wahl eines neuen Parteichefs dauert. Im Schnitt 111 Tage. Ungewissheit, die das Vereinigte Königreich eigentlich nicht gebrauchen kann. Doch noch ist Starmer nicht über den Berg. Die Kritik und die Rücktritte eigener Regierungsmitarbeiter halten vorerst an.
0: Informationen aus London waren das von Franziska Hoppen. Ein Thema, das uns mutmaßlich auch in den kommenden Tagen und Wochen noch begleiten wird.
1: Wirtschaft.
0: Zur Frage, was macht eigentlich der Zoll? Natürlich kontrolliert er Waren, aber er macht noch sehr viel mehr. Unter anderem geht es da auch um das Thema Schwarzarbeit, Drogenschmuggel, dazu Verbraucher- und Tierschutz. Die Aufgabenliste ist sehr, sehr lang. Und die Bundesbehörde mit ihren knapp 50.000 Beschäftigten hat nun ihre Bilanz für das vergangene Jahr 2025 vorgelegt. Sylvia Stadler berichtet.
4: Benjamin Bayer darf

0: Im Beisein des Ministers ein Cuttermesser zücken. Er demonstriert beim Zoll in der Kontrolleinheit Flughafenüberwachung, wie verdächtige Pakete geöffnet werden.
1: Also da, wo wir wirklich ein Gefühl haben, die Sendungsauswahl erfolgt ja nach Risikoanalyse. Und dann je nach Röntgenbild, wenn wir irgendwelche Auffälligkeiten haben oder Unstimmigkeiten auf dem Röntgengerät, dann werden zusätzlich Löcher gemacht.
0: Was als Geschenksendung aus Hongkong deklariert war, enthält auf den ersten Blick helle Duftkerzen. In Wahrheit aber steckt in den vielen kleinen Packungen gepresstes Ketamin, eine neue Partydroge. An einem anderen Tisch zeigt der Zoll ein Fundstück aus dem letzten Monat, aus einem Paket aus Frankreich.
2: Dabei handelt es sich um ein Hornfragment von einem Nashorn. Wir gehen davon aus, dass es auch irgendwann mal von Afrika nach Europa gekommen ist, um dann eben von hier weiter nach Asien geliefert zu werden.
0: Der Zoll muss nicht nur weiter einen Sinn für ungewöhnliche Versteckideen krimineller Händler rund um den Globus behalten. Seine Arbeit nimmt auch enorm zu, sagte der Präsident der Generalzolldirektion Armin Rohlfink bei der Vorstellung der Jahresbilanz am DHL-Luftfrachtdrehkreuz Leipzig-Halle.
3: Besonders deutlich zeigt sich das im grenzüberschreitenden Onlinehandel, besser bekannt als E-Commerce. Hier hat der Zoll im letzten Jahr, und hier würde ich ganz gerne eine Zahl nennen, rund 192 Millionen Warenpositionen mehr bearbeitet. Das entspricht im Vergleich zum letzten Jahr einem Plus von 80%.
0: Bundesweit wurden dabei rund 69 Tonnen Drogen sichergestellt, außerdem 7.500 illegale Waffen und Produktfälschungen mit einem geschätzten Wert von 450 Millionen Euro. Vor allem gegen die Zunahme von Billigimporten aus China will die EU nun vorgehen. Bundesfinanzminister Lars Klingbeil.
4: Ich will, dass wir die Flut an Ramschware stoppen, die heute unsere Märkte auch überflutet. Es geht um fairen Wettbewerb, es geht aber auch um Sicherheit von Verbraucherinnen und Verbrauchern, es geht um Umweltschutz.
0: Zum 1. Juli soll nun die Zollfreigrenze für Waren unter 150 Euro fallen. Die geplante Gebühr von ca. 3 Euro pro Warensendung wird sich aber wohl noch verzögern, so Lars Klingbeil.
4: Die Gebühr hat damit zu tun, dass wir im Kreise auch der europäischen Länder uns abstimmen. Wir haben als Deutschland immer darauf gedrungen, dass wir das gemeinsam in Europa machen. Und ich sage hier sehr klar, so schnell wie möglich, aber spätestens im November wird es der Fall sein.
0: Um der Zunahme des Arbeitsvolumens beim Zoll Rechnung zu tragen, wurde angekündigt, dass noch in diesem Jahr 1.500 weitere Stellen bei der Behörde geschaffen werden.
5: Silvia Stadler über die Zollbilanz für das vergangene Jahr, die unter anderem Bundesfinanzminister Lars Klingbeil heute vorgestellt hat. Die Allianz Arena in München war unterdessen Schauplatz einer großen Einsatzübung des Bayerischen Roten Kreuzes. Hunderte Einsatzkräfte haben dort den Ernstfall geprobt unter sehr realistischen Bedingungen. Und dabei ging es dem Roten Kreuz vor allem um eine politische Botschaft, nämlich die, das Ehrenamt zu stärken. Anita Fünfinger.
6: Etwa 20 Menschen liegen auf dem Boden. Einige scheinen schwer verletzt zu sein. Ein kleiner Bus ist in eine Menschenmenge gefahren. Ein unbekannter giftiger Stoff ist dabei freigesetzt worden. Rettungskräfte sind auf dem Weg. Ein Hubschrauber kreist in der Luft. Noch gibt es keine genaue Übersicht, was auf dem Gelände der Allianz Arena in München genau passiert sein könnte. Klar ist nur, das wird ein Großeinsatz. Nur eine Übung, aber es soll täuschend echt wirken. Die Verletzten haben Kunstblut am ganzen Körper. Sie schreien vor Schmerzen.
7: Darf ich mal hinsetzen kurz? Ja, genau. Ganz ruhig. Wir sind jetzt für Sie da.
6: Julia Sicklinger ist bei dieser Übung des Bayerischen Roten Kreuzes dabei. Sie ist gelernte Apothekerin. Heute ist sie für die Erstversorgung zuständig.
7: Von daher habe ich dann mit meinem Arbeitgeber abgesprochen, ob es in Ordnung wäre, auf Überstunden früher zu gehen und das ja so durchführen zu können heute.
6: Das Bayerische Rote Kreuz will mit dieser Übung auf ein Problem aufmerksam machen. Denn Helfer beim THW, bei der Feuerwehr oder eben beim BRK werden bei solchen Übungen nicht gleich behandelt. Aber genau das will der bayerische BRK-Präsident Hans-Michael Weiske erreichen. Eine Helfergleichstellung.
8: Helfergleichstellung bedeutet, dass wir genauso wie die Feuerwehr, Mitglieder des THWs, dass die auch für Übungen wie diese heute freigestellt werden. Und heute sind einige Kameradinnen und Kameraden dabei, die Urlaub nehmen müssen.
6: Von der Tribüne aus beobachten Politiker den Großeinsatz. Bundesinnenminister Alexander Dobrindt ist mit Staatssekretärin Daniela Ludwig da. Bayerns Innenminister Joachim Herrmann und Justizminister Georg Eisenreich stehen an der Seite von Ministerpräsident Markus Söder. Das BRK hat sie alle zu diesem Termin eingeladen, auch um Druck zu machen. Dass das Ehrenamt wichtig ist und von all diesen Politikern auch viel gelobt wird, das weiß das Rote Kreuz. Sie wollen aber endlich auch rechtlich Bewegung in der Sache sehen. Markus Söder verspricht Einsatz.
9: Ich glaube, dass wir bei dem Thema Gleichstellung und Ausgleich natürlich noch einen Schritt vorankommen müssen. Wir werden uns dafür größtmöglichst einsetzen.
6: Dafür müsse man aber auch mit der Wirtschaft sprechen, sagt Söder. Schließlich müssten die Firmen, die die Helfer freistellen müssen, auch mitmachen. Im Bayerischen Landtag ist über diese sogenannte Helfergleichstellung schon öfter diskutiert worden. Es gab einen Gesetzentwurf der Grünen, den CSU und Freie Wähler abgelehnt haben.
5: Aus München der Bericht von Anita Fünfinger. Der Blick auf die Zeit, es ist 23.44 Uhr.
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5: Schauen wir auf die Hunter-Virus-Fälle, die es ja gegeben hatte auf dem Kreuzfahrtschiff Hondius. Inzwischen sind alle diese Fälle bzw. die Menschen, die dahinter stecken, hinter diesen Fällen isoliert und stehen unter medizinischer Beobachtung. Alle Passagiere sind in ihre Heimatländer zurückgebracht worden. Die meisten sind in Quarantäne, mancherorts sogar in Kliniken. So ist das ja auch in Deutschland. Die Frage bleibt, ob dennoch eine Ansteckungsgefahr besteht. Niklas Beck hat darüber mit dem Hamburger Virologen Jonas Schmidt-Schanasit gesprochen und ihn gefragt, wie hoch denn die Gefahr ist.
11: Nach dem Ausbruch eines Hunter-Virus auf der Hondius sind mittlerweile alle Passagiere von Bord geholt worden. In der Nacht zum Montag landeten 4 deutsche Urlauber aus Berlin, Baden-Württemberg, Bayern und Sachsen mit einem Sonderflug am Frankfurter Flughafen. Ein Teil der mehr als 140 Personen an Bord hatte sich mit einem speziellen Hunter-Typus infiziert, dem Andes-Virus. Der Virologe Schmidt-Schanasit vom Bernhard-Nocht-Institut für Tropenmedizin in Hamburg erklärt.
12: Das Besondere am Andes-Virus ist es, dass es nochmal von Mensch zu Mensch übertragen werden kann, was bei allen anderen Hunter-Viren eben nicht der Fall ist. Beim Andes-Virus beträgt diese Fallsterblichkeit bis zu 50%. Das heißt, 50% der Erkrankten können versterben. Und dadurch ist es erst zu diesem Ausbruch natürlich auf dem Kreuzfahrtschiff gekommen.
11: Die Weltgesundheitsorganisation spricht aktuell von 11 bestätigten Fällen, darunter 3 Todesopfer. Bereits vergangene Woche verkündete die Epidemiologin Maria van Kerkhove von der WHO in Genf, welche Maßnahmen die Passagiere sowie die lokalen Behörden der Betroffenen nun befolgen sollten.
13: Wir empfehlen den Passagieren und der Besatzung an Bord, sich einer Überwachung und Nachsorge zu unterziehen. Das bedeutet tägliche Gesundheitschecks, entweder zu Hause oder in einer spezialisierten Einrichtung. Wir überlassen es den Ländern, hierfür ihre eigenen Richtlinien zu entwickeln. Unsere Empfehlungen sind jedoch eindeutig.
11: Laut dem deutschen Gesundheitsministerium bedeutet dies eine häusliche Quarantäne von bis zu mehr als 6 Wochen für die deutschen Urlauber. Hintergrund der Entscheidung ist die lange Inkubationszeit des Virus von 2 bis 4 Wochen. Diese Isolation gilt auch für einen Passagier aus Niedersachsen, der sich nach Angaben des Landesgesundheitsamtes noch im Ausland befindet. Der Präsident Fabian Feil gibt grundsätzlich vorerst Entwarnung.
14: Die Gefahr für die niedersächsische Bevölkerung sehe ich überhaupt nicht aufgrund dieses Geschehens. Erstens ist es gut unter Kontrolle und die Ansteckungsfähigkeit ist doch nur gegeben bei engem Kontakt, sodass es sich nicht rasant ausbreitet.
11: Sofern diese Maßnahmen konsequent umgesetzt werden. Denn bei den deutschen Passagieren lasse sich auch nach den negativen PCR-Testergebnissen nicht mit absoluter Sicherheit ausschließen, dass sie infiziert seien, sagt Virologe Schmidt-Schanasit.
12: Das heißt, die Kreuzfahrtpassagiere müssen ja Masken tragen, müssen sich in Quarantäne begeben und somit ist eine Übertragung ausgeschlossen. Wenn sie jetzt ohne entsprechende Schutzmaßnahmen einfach durch die Stadt laufen würden und sich noch in der Inkubationszeit befinden und dann eben erkranken, dann könnten sie es theoretisch übertragen. Und dadurch, dass das alles eben nicht stattfindet, sondern sie eben in Quarantäne gehen, kann keine Übertragung stattfinden.
11: Für WHO-Chef Ghebreyesus ist die Arbeit noch nicht vorbei. Er rief heute in Madrid alle betroffenen Länder dazu auf, sich an den vorgeschlagenen Maßnahmen zu beteiligen. Denn die kommenden Wochen könnten entscheidend sein.
5: Niklas Beckert berichtet. Wie wichtig dem französischen Präsidenten Emmanuel Macron der Frankreich-Afrika-Gipfel war, das war sogar in den sozialen Medien zu sehen. Der französische Präsident betritt bei einer Podiumsdiskussion in Nairobi über Kultur die Bühne. Und weil Störenfriede im Publikum zurecht, es sei respektlos, die Diskussion durch Gespräche zu stören, so hat es Macron gesagt und dafür vor Ort sehr viel Applaus geerntet. Am Ende des Gipfels bleibt aber nicht nur diese Situation hängen, sondern auch ein Versprechen. Und da geht es um Investitionen in Milliardenhöhe. Karin Bensch.
15: Der Afrika-Frankreich-Gipfel in Nairobi, er endet mit vielen Zahlen. Der französische Präsident Macron hat Investitionen in Höhe von 23 Milliarden Euro für afrikanische Länder angekündigt. Das Geld soll vor allem in grüne Energie, Digitalisierung und Landwirtschaft fließen. 14 Milliarden Euro sollen von französischen Geldgebern kommen, 9 Milliarden von Investoren aus afrikanischen Ländern. Afrika sei auf dem Erfolgsweg und brauche Investitionen statt Entwicklungshilfe, um eigenständig zu sein, sagte Macron. Mithilfe der zugesagten Finanzmittel könnten mehr als 250.000 neue Arbeitsplätze geschaffen werden, in Frankreich und Afrika. Der kenianische Präsident Ruto begrüßte die neue Partnerschaft mit Frankreich. Ruto sagte zum Abschluss des Gipfels, Afrika brauche keine Wohltätigkeit, sondern Investitionen. Beim Afrika-Frankreich-Gipfel waren rund 30 Staats- und Regierungschefs afrikanischer Länder anwesend. Darunter Äthiopiens Ministerpräsident Abiy Ahmed, Nigerias Präsident Bola Tinubu sowie Ruandas langjähriger Machthaber Paul Kagame. Für Macron hatte dieser Gipfel einen hohen Symbolwert. Es ging darum, Frankreich und Afrika als neue Partner zu präsentieren, nach dem Scheitern in Westafrika. Dort ist die ehemalige Kolonialmacht Frankreich in Ländern wie Mali, Niger und Burkina Faso politisch und militärisch nicht mehr erwünscht. Beim Gipfel ging es um einen Paradigmenwechsel in Frankreichs Afrikapolitik. Weg von kolonial geprägten Beziehungen hin zu einer neuen Partnerschaft auf Augenhöhe. Auch um anderen Wirtschaftsmächten wie China, den USA und den Golfstaaten nicht allein den Kontinent und seine wertvollen Rohstoffe und Ressourcen zu überlassen. In Kenia dagegen werden auch kritische Stimmen laut. Das Land ist eine ehemalige britische Kolonie. Rund um den Gipfel gab es Proteste, Demonstrierende wurden in Gewahrsam genommen. Die Kritiker sorgen sich um den Ausverkauf Afrikas. Manche fürchten sogar eine neue Art der Kolonialisierung.
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5: Gerade hat der Autor Nils Mohl den katholischen Kinder- und Jugendbuchpreis erhalten für seinen Jugendroman Engel der letzten Nacht. Darin erzählt er von einem jungen Mann, der sich nach dem Abitur keine Zukunft mehr vorstellen kann und der noch eine letzte Nacht auf St. Pauli erleben möchte. Jetzt ist Mohls neuer Jugendroman erschienen. Er heißt Pepper und Katja Weise hat ihn gelesen und mit dem Autor gesprochen.
16: Pepper ist 17 und wächst bei ihrer Mutter Jasmin, einer grünen Politikerin, in der Hamburger Hafencity auf.
17: Wo die Wellen an die Kaimauern klatschen und der Wind sich ständig eins pfeift.
16: Von ihrem Vater kennt sie nicht einmal den Namen. Dabei hat sie viele Fragen an ihn und sucht ihn über die Jahre an den absurdesten Orten, als kleines Mädchen sogar im Fundbüro. Bis Jasmin ihr ein rotes Notizbuch schenkt, in dem Pepper die Fragen sammeln kann und ihrer Tochter ein Versprechen gibt. Sie werde den Namen eines Tages verraten. Und sie hält Wort.
17: Ich gebe ihr meinen Feinliner. Jasmin nimmt ihn, schreibt einen Namen auf meine Hand. Deinen Namen. Ich starre. Im Kopf völlige Leere. Der Name sagt mir nichts. Rein gar nichts. Aber ich habe Jahre darauf gewartet, ihn zu lesen. Uli Kimme. Beschützend lege ich meine Hand auf die Buchstaben.
16: Pepper beginnt zu recherchieren und findet bald heraus, ihr Vater war früher Sänger der legendären, inzwischen in Vergessenheit geratenen Band Kimme und Popcorn. Jetzt lebt er mit seinen Bandkollegen in einer Altherren-WG in Hamburg-Wilhelmsburg. Nils Mohl hat für die fiktive Band poetische Songs getextet, jeweils zu finden am Anfang der Kapitel. Einer ist sogar vertont.
18: Ich habe schon für die Schülerzeitung die Plattenkritiken geschrieben, Charts aufgestellt und so weiter und so weiter. Das war immer eine große Sache, aber ich bin musikalisch nicht so begabt. Also schon meine Schuldirektorin an der Grundschule hat mir ins erste Zeugnis geschrieben, Nils hat kein Rhythmusgefühl.
16: In der Band WG ist gerade ein Zimmer frei geworden. Pepper zieht ein, ohne sich jedoch als Tochter erkennen zu geben. Der Vater soll ihr unvoreingenommen begegnen.
18: Das fand ich ganz wichtig für die Geschichte. Es ist ja letztlich auch an der Stelle eine Art Liebesgeschichte, ganz besondere Art und Weise.
16: Das Kennenlernen verläuft keineswegs harmonisch. Uli Kimme gibt sich oft unnahbar und brüsk.
17: Leicht dandyhaft siehst du aus. Ein bisschen aus der Zeit gefallen, aber den ehemaligen Popstar ahnt man sofort. Die Silberringe. der dezente Kajal.
16: Pepper ist frustriert. Wie soll sie Antworten bekommen auf Fragen wie:
17: Was wolltest du niemals werden, als du noch jung warst?
16: Doch einige Bewohnerinnen und Bewohner des Seniorenstifts, in dem sie jobbt, machen ihr Mut, kommen sogar zur WG-Party, eine ziemlich coole Gang. Die Idee, jung und alt zusammenzuspannen, ist nicht neu, aber wie Nils Mohl hier von Reibung und Miteinander der Generationen erzählt, ist mitreißend und wirklich witzig.
18: Hier sind es ja tatsächlich nochmal ältere Menschen, die dann wieder als Freunde taugen, als Ideengeber und Ratgeber. Und das fand ich eigentlich auch mal ganz schön, also diese versöhnliche Seite zwischen den Generationen zu zeigen. Das ist vielleicht auch gerade so eine momentane Sehnsucht bei der aktuellen Welt- und Gesellschaftslage.
16: In Pepper geht es um den Umgang mit einer großen Leerstelle, um Liebe, Freundschaft, die ganz existenziellen Fragen.
19: Du bist die Zukunft,
16: sagt Kimmel irgendwann zu Pepper.
20: Ein Happy End fühlt sich immer so an, als würde man ein Puzzle mit dem Hammer lösen,
16: findet ihre Mutter. Zwischen diesen beiden Polen balanciert der Roman, der sich in einem fulminanten Revival-Auftritt von Kimme und Popcorn entlädt. Nils Mohl erzählt anders als sonst chronologisch, mit Lust am schrägen Humor und Tiefgang. Pepper ist berührend, traurig, spannend, lustig, kurz eine tolle Geschichte.
5: Unsere Rezensentin Katja Weise über Pepper, den neuen Jugendroman von Nils Mohl, der bei Rotfuchs erschienen ist und knapp 18 Euro kostet. Die Zeit, es ist 23.55 Uhr.
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5: Der Bundeskanzler hat auf dem Bundeskongress des Deutschen Gewerkschaftsbundes gesprochen. Er hat dort für tiefgreifende Sozialreformen geworben und er hat unmissverständliches Feedback bekommen. Unsere Gastautorin ist heute Beatrice Achterberg, Politikredakteurin der Neuen Zürcher Zeitung. Und sie kommentiert Buhrufe, Pfiffe, Gelächter für den Kanzler. Als Merz da gesprochen hat beim DGB-Kongress über die Rente, sei die Stimmung endgültig gekippt.
21: Das alles ist keine Bösartigkeit von mir oder der Bundesregierung. Das ist Demografie und Mathematik, sagte Merz den Anwesenden und wurde dafür ausgepfiffen. Dabei hat der Kanzler nur das ausgesprochen, was seit Jahren bekannt ist. Immer weniger Beitragszahler finanzieren immer mehr Rentner. Ja, auch Merz' eigene Partei, die CDU, hat das Problem über Jahre verdrängt. Aber die Reaktion im Saal zeigt vor allem, wie weit sich die Gewerkschaftsfunktionäre inzwischen von der Realität entkoppelt haben. Früher ging es beim DGB um soziale Verantwortung, um Kompromisse. Heute geht es vielen Funktionären offenbar nur noch darum, die eigene Klientel bei Laune zu halten und den eigenen Apparat zu sichern. Wer schon zu pfeifen anfängt, sobald jemand unbequeme Reformen auch nur anspricht, hat rein gar nichts verstanden. Der Sozialstaat wird sich verändern müssen, egal wer regiert. Und Merz sollte aus diesem Auftritt vor allem eines mitnehmen. Mit Gewerkschaften, die jede notwendige Reform reflexhaft niederbrüllen, ist keine Politik zu machen.
5: Die Stimmung von Beatrice Achterberg von der NZZ. Die Frankfurter Rundschau räumt ein, dass der Kanzler die unangenehme Rolle hat, einschneidende und zum Teil auch schmerzhafte Reformpläne verkaufen zu müssen.
22: Sein größtes Problem ist aber die Art, wie er das tut. Zu oft negativ und anklagend, statt motivierend und um Ausgleich bemüht zu sein. Merz fehlt mitunter das Feingefühl, um den richtigen Ton anzuschlagen und die Gesellschaft von der Notwendigkeit großer Umbrüche zu überzeugen. Und der Kanzler hat es versäumt, die Gewerkschaften früh einzubinden, sie mit Arbeitgebern an einen Tisch zu holen, um gemeinsam über diese riesigen Reformen zu reden.
5: Die Glocke aus Oelde betont, Merz habe lediglich Selbstverständliches ausgesprochen, aber das Angebot sei von den Delegierten schnöde abgelehnt worden.
22: Stattdessen gab es Klassenkampfrhetorik und dumpfe Blockadehaltung. Wie will der Kanzler Reformen gemeinsam mit der SPD durchsetzen, wenn der DGB solche Töne anschlägt? Welche künftigen demokratischen Mehrheiten gefährdet die Gewerkschaft, wenn sie eine Koalition der Mitte daran hindert, notwendige Reformen anzugehen? Immer mehr Arbeiter ziehen frustriert Konsequenzen und wählen die AfD. Es ist eine brandgefährliche Entwicklung.
5: Umgekehrt argumentiert die Taz aus Berlin. Die DGB-Vorsitzende Fahimi habe betont, die Gewerkschaften sähen sich nicht in der Rolle des Verhinderers und seien offen für den Dialog.
22: Es müsse aber auch eine gerechte Lastenverteilung in der Sozialpolitik geben. So plädierte Fahimi auch dafür, bei den Reformplänen für die Rente die Ergebnisse der Expertenkommission nicht zu hektisch in Gesetze zu überführen, sondern sie vorher mit den Gewerkschaften abzugleichen. Die Hand der ArbeitnehmerInnen ist also ausgestreckt. Offen ist, ob die Regierung sie auch tatsächlich ergreift.
5: Die Pforzheimer Zeitung unterstreicht, der Kanzler habe dazu aufgerufen, Deutschland gemeinsam wieder flott zu machen.
22: An diesem Gemeinsam jedoch ist ein erheblicher Teil der Gewerkschaftsfunktionäre offensichtlich gar nicht interessiert. Statt sich neuen Herausforderungen in krisenhaften Zeiten zu stellen, wird weiter ein erbitterter Abwehrkampf etwa gegen ein modernes Arbeitszeitgesetz geführt. Arbeitgeber werden per se in die Kapitalistenecke gestellt, kaum als Sozialpartner gesehen.
5: Und das waren unsere Standpunkte. Zusammengestellt hat sie Ulrike Ufer. Gleich die Nachrichten um Mitternacht. Danach geht es um den Tag der Pflege. Dieser 12. Mai, der jetzt noch ein paar Sekunden andauert, ist. Wir berichten unter anderem über die Rolle der Migranten derzeit im Pflegesystem.

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1: Um 0 Uhr mit Wolfgang Berger. Im Kanzleramt in Berlin sitzt seit Stunden der Koalitionsausschuss zusammen, um über die nächsten großen Projekte der Bundesregierung zu beraten. CDU, CSU und SPD hatten vor dem Treffen vor zu hohen Erwartungen gewarnt. Hauptstadtkorrespondent Georg Schwarte meint, es gehe nicht nur um Reformen, sondern auch um das interne Arbeitsklima.
2: Es gibt Möglichkeiten, natürlich. Der Instrumentenkasten ist groß. Stromsteuer senken für alle. Nochmalige Erhöhung der Pendlerpauschale oder Steuerfreiheit für Sonderzahlungen, beispielsweise fürs Weihnachtsgeld, das ausgezahlt wird. Alles denkbar. Aber ob sie das tatsächlich machen, das steht im Augenblick tatsächlich in den Sternen. Sie wissen alle, nicht nur die Stimmung ist mies, auch die Performance dieser Koalition untereinander. Das Erscheinungsbild, das hat nicht gestimmt. Insofern ist das heute auch, höre ich jedenfalls, so eine Art gruppendynamische und gruppentherapeutische Veranstaltung. Die werden sich tief in die Augen gucken und sich noch einmal, ist nicht das erste Mal, in die Hand versprechen. Ab jetzt machen wir es besser.
1: Ein US-Berufungsgericht hat die von Präsident Trump verhängten weltweiten Zölle von 10% für mehrere Kläger vorerst wieder in Kraft gesetzt. Das Gericht hob eine Entscheidung aus der vergangenen Woche vorübergehend auf, die pauschalen Abgaben für unzulässig erklärt hatte. Damit müssen zwei Unternehmen sowie ein Bundesstaat, die gegen die Maßnahme geklagt hatten, die Zölle vorerst wieder zahlen. Die Kläger haben nun 7 Tage Zeit, gegen die Entscheidung vorzugehen. Universitäten in Deutschland sind unter ausländischen Studierenden weiterhin beliebt. Laut einer Befragung der UNESCO stehen sie im weltweiten Ranking auf Platz 4 hinter den USA, Großbritannien und Australien. In Europa sind demnach Frankreich und die Niederlande zum Studieren ähnlich attraktiv wie Deutschland. In Cannes haben die 79. internationalen Filmfestspiele begonnen. Bei der Eröffnungsgala wurde der Regisseur von Herr der Ringe, Peter Jackson, mit der goldenen Ehrenpalme ausgezeichnet. Aus Cannes, Jan Tussing.
3: Peter Jackson hätte sich nie vorstellen können, dass er in seinem Leben mal eine goldene Palme gewinnen würde. Auf dem französischen Filmfest in Cannes sei er bisher nur 2-mal gewesen, aber es waren die wichtigsten 2 Male in seiner Karriere. Das sagte der neuseeländische Regisseur auf der Eröffnung der Filmfestspiele in Cannes, wo ihm der Schauspieler Elijah Wood die goldene Ehrenpalme überreichte.
1: Das waren die Nachrichten. Und das Wetter in Deutschland. Im Süden gebietsweise Regen, im Verlauf von der Nordsee her neue Schauer, teils Graupel. Tiefstwerte 7 bis minus 2 Grad. Tagsüber ein Wechsel aus Sonne und dichten Wolken mit Schauern oder Gewittern. Im Südosten und Norden freundlicher. Höchstwerte 10 bis 15 Grad. Am Donnerstag wechselhaft mit Schauern, 9 bis 17 Grad. Am Freitag Schauer, teils mit Graupel, örtlich auch Gewitter bei 9 bis 18 Grad. Es ist jetzt 0:03 Uhr.
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4: Der startet mit einer Entwarnung für die Autobahn 81 und die Bundesstraße 33. Dort ist kein Falschfahrer mehr unterwegs. Dann A1 Lübeck-Hamburg. Auf der Norderelbbrücke staute sich weiter in beiden Richtungen. Grund ist ein Schwertransport. Die A2 Berlin Richtung Hannover ist zwischen Peine Ost und Lehrte Ost wegen Bergungsarbeiten gesperrt. Es gibt 7 Kilometer Stau. Bitte weichen Sie aus über die A39 zur A7 in Richtung Hannover. Die A7 Hannover Richtung Kassel ist zwischen Hildesheim und Sterneburg-Salzgitter nach einem Unfall derzeit gesperrt. Die Autobahn 8 Luxemburg Richtung Saarlouis ist zwischen Perlborg und Merzig-Wellingen wegen einer Baustelle noch bis 5.30 Uhr gesperrt. Eine Sperrung auch auf der A70 Bamberg Richtung Schweinfurt-Werneck zwischen Bamberg und Bamberg-Hafen wegen Bauarbeiten bis 6 Uhr. Und die Autobahn 535 Wuppertal Richtung Velbert ist zwischen Dornab und Wülfrath bis 5 Uhr gesperrt. Im Tunnel gibt es eine Übung der Feuerwehr und anschließend Wartungsarbeiten. Gute Fahrt da, wo es geht.
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4: Die kommt aus Hamburg vom NDR. Am Mikrofon ist Nicolas Golsch. Gestern war der 12. Mai und gestern vor 206 Jahren wurde Florence Nightingale geboren. Krankenschwester, Reformerin, Begründerin dessen, was wir heute schlicht und einfach als Pflege bezeichnen. Warum erzähle ich das? Nicht, weil wir hier zur Geschichtsstunde verabredet wären, sondern weil ihr Geburtstag mittlerweile weltweit als Tag der Pflege begangen wird. Die Pflege ist ein Thema, das immer wieder hinten überfällt. Auch weil die Probleme, vor denen die Pflege hierzulande steht, so groß sind, dass sie einen glatt erschlagen könnten. Sprechen wir also drüber in der ARD-Infonacht. Es fehlt ja unter anderem an Fachkräften. Das ist eins der Themen, wenn wir über Pflege reden. Schon jetzt kommt jede fünfte Pflegekraft in Deutschland aus dem Ausland, weil natürlich immer weniger Deutsche diese Arbeit machen möchten. Welche Herausforderungen bringt das mit sich? Janina Werner berichtet aus dem Klinikalltag.
5: Gentiane Tiku schaut auf das Telemetriegerät. Damit werden Herzrhythmusstörungen überwacht. Auf der Station 7a der Kardiologie in Köln-Kalk bimmeln manchmal die 8 Geräte gleichzeitig. Die Pflegerin aus dem Kosovo ist seit 5 Jahren in Deutschland und hat auch hier erst die Sprache gelernt.
6: Erstmal die Sprache ist eine sehr große Herausforderung, weil Pflege ist Kommunikation. Hier muss man schnell arbeiten. Man muss ja auch klar sprechen können. Und ja, wenn es auch viel zu tun ist, ist das ein bisschen schwierig. Man hat ja auch ein bisschen Angst, ob das nicht gut rüberkommt oder ob es Missverständnisse gibt.
5: Gentiane Tiku hat in ihrem Heimatland ihre Ausbildung zur Pflegefachkraft gemacht. 1,5 Jahre hat es gedauert, bis ihre Ausbildung hier anerkannt wurde. Dafür ist die Landesbehörde des jeweiligen Bundeslandes zuständig, in dem die Tätigkeit ausgeübt werden soll. Die 32-Jährige findet das Verfahren sinnvoll, weil der Pflegeberuf in ihrer Heimat anders aussieht.
6: Ich war hier geschockt, als ich hier kam, dachte ich, das ist ein Sprachfehler. Ich habe es nicht verstanden. Wie soll ich jemanden waschen? Also, das kann ja nicht sein. Und da war ich im Schock. Ja.
5: Aber mittlerweile ist das Alltag für sie. Und seit 2 Jahren ist sie die stellvertretende Stationsleiterin. Ein paar Stockwerke weiter oben sitzt ihre Kollegin Nora Holstein. Sie ist die Pflegedirektorin im Krankenhaus in Köln-Kalk. Rund 20 Personen begleitet aktuell Nora Holstein, die sich im Anerkennungsverfahren befinden. Und das bedeutet viel Bürokratie.
7: Also der größte Unterschied liegt darin, ob Sie aus der EU kommen oder nicht. Es gibt sowas wie eine Direktanerkennung, da brauchen Sie einen Sprachniveau-Nachweis und dann ist es sozusagen schon geschehen. Wenn Sie jetzt aus Nicht-EU-Ländern kommen, dann ist es deutlich schwieriger, weil Sie viel mehr Unterlagen einreichen müssen, viel mehr Nachweise, weil wir auf die Behörden angewiesen sind, dass diejenigen ein Visum bekommen, dass die eine Zulassung bekommen zu diesem Verfahren und es durchaus viel Zeit in Anspruch nimmt.
5: Auch bei Omar Al-Habi hat es lange gedauert, bis seine Ausbildung und sein Studium in Deutschland anerkannt wurden. Er hat bereits in Syrien als Krankenpfleger gearbeitet. Seit 5 Jahren arbeitet er jetzt als Pflegefachmann in Herne.
8: Hier in Deutschland am Anfang war für mich schwierig, das die ganze Ablauf zu lernen. Manche Sachen in Syrien dürfen wir machen als Pflegekräfte. Hier in Deutschland darf man nicht machen. Das hat von mir zu viel Zeit übernommen, so knapp 1,5 Jahre, bis ich mal alles gelernt habe.
5: Wenn der 37-Jährige heute von seinem Job erzählt, dann strahlt er übers ganze Gesicht.
8: Die Patienten sind einfach zufrieden. Genau gestern hatte ich einen Patienten, der war sehr stolz auf mich. Der hat mich gefragt, aus welchem Land kommst du? Ich habe gesagt, aus Syrien. Ach ja, gut, die Sora sind so gut.
5: Einfach machen, das ist Omar Al-Habis Motto. Und mit dem geht er jeden Tag gut gelaunt zur Arbeit.
4: Migranten also in der Pflege, der Bericht von Janina Werner. Ja, ein Job in der Pflege, es braucht nicht sehr viel Fantasie, um sich vorzustellen, wie hart diese Arbeit sein kann. Auch das ist gerade ja schon angeklungen. Da sind wir direkt bei einem nächsten Problem, wenn wir über die Pflege reden. Pflegekräfte haben im Schnitt doppelt so viele Fehltage wie der Durchschnitt aller Arbeitnehmer. Lars Stuckenberg zu der Frage, woran das liegt.
9: Der Job in der Pflege ist hart. Schweres Heben von Patienten, tägliche Konfrontation mit Krankheit und Tod sowie chronischer Personalmangel. All das führt laut der Techniker Krankenkasse dazu, dass Pflegekräfte häufiger erkranken. Zum Beispiel am Muskel-Skelett-System, an den Atemwegen oder auch psychisch. Vor allem Altenpflegekräfte weisen mit rund 33 Fehltagen eine besonders hohe Ausfallquote auf. Aber auch in der Krankenpflege liegt die Zahl mit 26 Fehltagen deutlich über dem Durchschnitt aller Berufstätigen. Thomas Ballast, Vorstandsvize der Techniker Krankenkasse, betont, dass die Gesundheit der Pflegekräfte unbedingt berücksichtigt werden muss, wenn man über die Zukunft der Pflege spricht. Und diese Zukunft erscheint jedoch, zumindest in personeller Hinsicht, besorgniserregend. Nach Angabe der Bundesagentur für Arbeit sind derzeit bundesweit rund 33.000 Stellen unbesetzt.
4: Informationen von Lars Stuckenberg. Pflegenotstand also durch Personalmangel. Damit müssen Kliniken umgehen, Wohneinrichtungen und Pflegedienste. Und das Thema wollen wir nochmal vertiefen in der ARD-Infonacht. Meine WDR-Kollegin Ulrike Römer hat mit Klaus Böckermann darüber gesprochen, Pflegedirektor an den Knappschaftskliniken in Westfalen. Die erste Frage an ihn war, ob Mangelverwaltung eigentlich zu seinem Berufsbild dazugehört.
10: Ich glaube, insgesamt deutschlandweit gehört Mangelverwaltung in der Pflege aktuell und auch in den nächsten Jahren zum Berufsbild. Ja, das ist richtig. Wenn man sich anschaut und die Zahlen liest, wie viel Pflegekräfte in den nächsten Jahren benötigt werden, aufgrund des demografischen Wandels, dann werden wir das so im Moment nicht hinbekommen mit den Ausbildungszahlen, die wir derzeit haben und mit den Babyboomern, die Pflege in den nächsten Jahren verlassen werden. Das ist richtig.
11: Wir haben uns ja mit Ihnen verabredet, weil Sie an den Knappschaftskliniken versuchen, diesem Mangel zu begegnen. Wie machen Sie das?
10: Wir haben unterschiedliche Maßnahmen. Eins der, glaube ich, interessantesten Modelle ist ein Arbeitszeitmodell, was wir eingeführt haben. Da ging es dann darum, dass wir uns Gedanken gemacht haben, was wäre bezüglich Beruf und Familie tatsächlich die größte Errungenschaft für Mitarbeiter der Knappschaftskliniken, die wir zur Verfügung stellen könnten. Und dafür war es nötig, einen Perspektivwechsel einzunehmen, also nicht von Arbeitgeberseite zu schauen. Das ist dann manchmal sehr einseitig, wenn man das macht, sondern wirklich aus Mitarbeiter sich zu schauen, was wäre denn eine Begehrlichkeit, die quasi fast keiner ausschlagen möchte.
11: Aha, und auf was sind Sie gekommen? Auf was für ein Ergebnis?
10: Wir sind auf Ferienfreizeit gekommen. Also das Arbeitszeitmodell FFZ nennen wir das. Ferienfreizeit beinhaltet die Mitarbeiterin für ein Kalenderjahr die Möglichkeit zu geben, alle Schulferien in Nordrhein-Westfalen komplett frei zu haben. Das heißt, die Mitarbeiter nehmen einmal ihre 30 Tage Tarifurlaub und benötigen insgesamt dann noch 34 Tage Freistellung, um alle Ferienzeiten in Nordrhein-Westfalen plus die Brückentage komplett frei zu haben. Wir haben aus Mitarbeitersicht überlegt, was sind denn so Begehrlichkeiten? Und die größten Begehrlichkeiten, die es eigentlich gibt, ist Kinderbetreuung sicher zu haben. Darüber sind wir auf diesen Gedanken gekommen, das zu machen, das anzubieten.
11: Und wie wird dieser Gedanke, dieses Angebot angenommen?
10: Super. Wir haben das jetzt im dritten Jahr. Wir haben ungefähr 100 Mitarbeiter, die in diesem Modell schon waren oder aktuell sind. Und die Mitarbeiter, die in diesem Programm sind, sind damit total zufrieden.
11: Ist denn die Voraussetzung, um dieses Angebot annehmen zu können, das Vorhandensein einer Familie? Oder kann das jeder Pflegende bei Ihnen machen?
10: Das kann bei uns jeder Pflegende machen. Mhm. Und wir haben auch Mitarbeiter, die keine Kinder haben, wo aber der Partner zum Beispiel im Schuldienst tätig ist, wo die natürlich immer Probleme haben, gemeinsam Urlaub zu nehmen.
11: Sie haben eben gesagt, es läuft seit einigen Jahren. Können Sie schon sagen, ob das wirklich zu mehr Arbeitszufriedenheit führt und damit letztlich auch die Leute an die Knappschaftskliniken bindet?
10: Ja, auf jeden Fall. Das sehen wir in Bewerbungsgesprächen. Das sehen wir dadurch, dass wir eine große mediale Öffentlichkeit bekommen haben. Immer mehr Menschen bekommen das mit, dass bei den Knappschaftskliniken viel für Beruf und Familie gemacht wird. Und wir erleben gerade in unterschiedlichen Bewerbungsgesprächen, besonders aber auf Führungspositionen, Menschen, die in den Gesprächen mitteilen, dass sie davon gelesen haben und gerne beim Arbeitgeber anfangen wollen, die diese Kreativität haben, obwohl das Arbeitszeitmodell für die womöglich gar nicht passt. Wir haben insgesamt mehrere Arbeitszeitmodelle, aber wir erleben das immer wieder. Wir haben aber auch Bewerbungen gezielt auf dieses Arbeitszeitmodell Ferienfreizeit gehabt.
11: Nun lassen Sie uns mal praktisch auf die Flure und die Stationen gucken. Wer steht denn dann im Sommer am Bett? Also wie bekommen Sie die Lücken geschlossen, die dadurch im Dienstplan entstehen?
10: Also grundsätzlich ist das so, als wir Ferienfreizeit eingeführt haben, da ist uns ja viel entgegengebracht worden. Und das, was wir sehr häufig gehört haben, war, oh, das ist irgendwie aber gefährlich, weil das wollen dann alle machen. Und wir haben sehr früh festgestellt, wenn wir ein Arbeitszeitmodell haben, wo uns gesagt wird, oh, das wollen aber alle machen, dann sind wir erstmal schon mal auf dem richtigen Weg. Und wir haben das einmal von vorne bis zum Ende durchgedacht. Und wir haben gesagt, das werden niemals alle Mitarbeiter machen, weil die Mitarbeiter für diese 34 Tage Freistellung insgesamt auf 13% ihres Gehaltes verzichten müssen. Das können in der Pflege nicht alle. Oder man überlegt sich, das alle paar Jahre zu machen. Wir haben das in unsere Urlaubsplanung mit eingepreist. Das heißt, wir haben ein gewisses Kontingent, was wir jedes Jahr zur Verfügung stellen für Mitarbeiter, um daran teilnehmen zu können. Ungefähr ja, 35, 40 Plätze auf den Stationen, auf die Mitarbeiter sich nicht bewerben, aber einen Antrag stellen können, dass sie daran teilnehmen möchten. Und das kriegen wir im Moment eigentlich sehr gut hin. Mhm. Häufig erleben wir aber, dass die Mitarbeiter sich untereinander vorher schon absprechen. Und die sagen zum Beispiel, in 2 Jahren kommt mein Sohn in die Schule, dann würde ich das gerne machen. Oder der andere sagt, ich möchte das noch 1 Jahr ansparen, das ist mir jetzt aktuell zu teuer, ich möchte das im nächsten Jahr machen. Und so sprechen sich viele Mitarbeiter untereinander ab.
4: Das sagt Klaus Böckmann, Pflegedirektor an den Knappschaftskliniken in Westfalen, mit dem Ulrike Römer gesprochen hat. Das war unser Schwerpunkt zum Tag der Pflege. Der Blick auf die Zeit, es ist gleich 0.15 Uhr.
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4: Umfragen sind so flüchtig wie die Stimmung, die sie abbilden, das wissen wir natürlich. Aber trotzdem sind Umfragen mittlerweile zur Leitwährung im politischen Betrieb geworden. Und da die Umfrageergebnisse für Schwarz-Rot derzeit desaströs sind, 86% der Deutschen sind laut ARD-Deutschland-Trend weniger oder gar nicht zufrieden mit der Arbeit der Bundesregierung, steigt natürlich der Druck auf die 3 regierenden Parteien, Maßnahmen zu präsentieren. Am Abend gab es ein Treffen der Koalition im Bundeskanzleramt. Ergebnisse sind noch nicht bekannt und mein Kollege Christopher Gaube hat mit Georg Schwarte im ARD-Hauptstadtstudio darüber gesprochen, worauf es jetzt ankommt, um das schlechte Bild, das die Koalition derzeit abgibt, wieder zu drehen.
2: Ja, Sie wissen alle, nicht nur die Stimmung ist mies, auch die Performance dieser Koalition untereinander. Das Erscheinungsbild, das hat nicht gestimmt. Das haben Sie alle unisono eingeräumt und auch gesagt, da müssen wir besser werden. Insofern ist das auch, höre ich jedenfalls, so eine Art gruppendynamische und gruppentherapeutische Veranstaltung. Die werden sich tief in die Augen gucken und sich noch einmal, ist nicht das erste Mal, in die Hand versprechen. Ab jetzt machen wir es besser. Markus Söder, der hat das wie immer, der ist ja ein Wortakrobat, ein mentales Aufräumen genannt, was da jetzt stattfinden muss. Denn das letzte Treffen in der Villa Borsig ist nicht gut gelaufen, das wissen alle. Sie hatten eigentlich gesagt, das soll der Big Bang werden. Da wollte man die großen Sozialreformen auf die Schiene setzen. Insofern erst einmal ein gegenseitiges Versichern. Leute, wir sind nicht so schlecht, wie wir im Augenblick das Bild nach außen auch darstellen.
12: Sie sprechen es an. Da gibt es viel Streit in der Koalition Schwarz-Rot. Man hat auch viele Reformen versprochen. Nach einem Jahr Regierungszeit ist da noch gar nicht so viel passiert. Aber sind wir vielleicht zu empfindlich? Also man muss sich auch mal streiten können in der Demokratie. Oder sind Differenzen in so einer Koalition von CDU, CSU und SPD von Haus aus auch groß?
2: Die sind groß und Bärbel Baas, die Arbeitsministerin und Co-Vorsitzende der SPD, die hat noch bei dem DGB-Kongress gesprochen, beim Bundeskongress des Deutschen Gewerkschaftsbundes. Und die hat das tatsächlich auch noch genau so formuliert.
13: Die Unterschiede zwischen der Union und auch uns waren selten so deutlich spürbar wie heute.
2: Da haben sich manche gefragt, ist das klug, in dieser Situation die Koalition so zerstritten, das jetzt auch noch wieder beim DGB nach vorne zu stellen? Warum tritt diese Arbeitsministerin nicht auf als Teil einer gemeinsamen Bundesregierung? Und das ist, glaube ich, das handwerkliche Problem im Augenblick. Das erste Problem, die Kommunikation, Erwartungshaltungen werden geweckt und nicht erfüllt. Das zweite Problem, handwerklich, Stichwort Entlastungsprämie beispielsweise. Da läuft vieles falsch, auch im Kanzleramt. Und das dritte Problem, die Außendarstellung, wie jemand die Unterschiede betont und nicht das Gemeinsame. All das soll sich jetzt ändern und Sie haben gefragt, sind wir vielleicht auch zu empfindlich? Ja, nicht alles, was eine Diskussion ist und nicht alles, was ein Streit ist, ist gleich ein Untergang einer Regierung. Aber in Reihe betrachtet war das letzte Jahr, auch das sagen alle Koalitionäre unisono, nicht gerade hitverdächtig.
12: Man kann auch sagen, jedes Team ist nur so gut wie sein Kapitän. Muss der Kanzler auch vielleicht was an seinem Stil ändern?
2: Der muss was an seinem Stil ändern, das hat er selber auch gesagt. Markus Söder übrigens, der hat auch schon mal gesagt, wohin die Reise gehen soll. Zuletzt bei uns im ARD-Bericht aus Berlin. Das klang ein bisschen nach, Kanzler, du hast die Richtlinienkompetenz, du musst sie auch wahrnehmen. Hören wir rein.
14: In der Ruhe liegt die Kraft und die Kraft ist dringend notwendig jetzt, die Dinge zu ordnen und auch klar zu führen in der Frage.
2: Klar zu führen, das geht Richtung Friedrich Merz. Der ehemalige Kanzleramtsminister Altmaier, der hat gerade öffentlich gesagt, genau das stimmt, Friedrich Merz muss da auch führen.
4: Information aus Berlin von Georg Schwarte. Sobald es etwas Neues gibt in Sachen Koalitionsausschuss, möglicherweise Ergebnisse und so weiter, hören Sie es natürlich hier bei uns in der ARD-Infonacht. Reden wir über etwas, wozu wir Zahlen vorliegen haben. Denn gestern hat Bundesinnenminister Alexander Dobrindt den Jahresbericht zur Cyberkriminalität vorgestellt. Das sogenannte Bundeslagebericht Cybercrime 2025, also Zahlen für das vergangene Jahr. Demnach bleibt es bei einer unverändert großen Bedrohung durch Cyberangriffe, gerade natürlich auch, weil künstliche Intelligenz verstärkt zum Einsatz kommt.
15: Birte Sönnigsen berichtet über den Bericht und beginnt ihn mit einem Erpressungsfall aus NRW.
16: An einem Montag im Februar geht im Franz-Sales-Haus in Essen digital nichts mehr. Ein Hackerangriff legt die soziale Einrichtung aus Nordrhein-Westfalen lahm. Die Erpresser haben Daten verschlüsselt und drohen, diese zu veröffentlichen, wenn die Einrichtung kein Lösegeld zahlt, sagt der Vorstandsvorsitzende Holger Giert.
17: Die Erpresser haben uns wissen lassen, dass sie einen höheren sechsstelligen Betrag von uns erwarten für ihre in Anführungsstrichen Dienstleistungen, dass die Daten dann hinterher nicht weiter Verwendung finden.
16: So wie dem Franz-Sales-Haus ist es vielen Kommunen, Stadtwerken oder Unternehmen ergangen. Im letzten Jahr haben die Behörden mehr als 330.000 Fälle von Cyberkriminalität erfasst. Viele Taten werden gar nicht erst gemeldet und landen nicht in der Statistik. Das Dunkelfeld ist hoch.
18: Cyberkriminalität ist eine der größten Herausforderungen für die öffentliche Sicherheit in Deutschland,
16: sagt Bundesinnenminister Alexander Dobrindt. Im vergangenen Jahr haben vor allem die sogenannten Ransomware-Angriffe zugenommen, wie sie auch das Franz-Sales-Haus erlebt hat.
18: Nach den USA, Kanada ist Deutschland auf der Rangliste an Top 3, was die Angriffsziele anbelangt.
16: Es trifft vor allem kleine und mittelständische Unternehmen. Nur die wenigsten haben tatsächlich Lösegeld bezahlt. Wenn, dann wurde im Schnitt aber eine 500.000 Euro fällig. Zumindest in den Fällen, die überhaupt in der Statistik landen.
18: Im Dunkelfeld kann man ja davon ausgehen, dass Lösegeld ein stärker genutztes Mittel der Konfliktbewältigung dann auch ist.
16: Der Schaden durch Erpressung, Sabotage oder Hackerangriffe ist riesig. Er wird auf mehr als 200 Milliarden Euro im Jahr geschätzt. Das hat Folgen, sagt die Vizepräsidentin des Bundeskriminalamtes, Martina Link.
19: Das zeigt eben, dass Cyberangriffe eine erhebliche volkswirtschaftliche Dimension haben. Und dabei ist besonders hervorzuheben die deutliche Zunahme schwerer Cybercrime-Delikte.
16: Innenminister Dobrindt will deshalb stärker als bisher gegen die Angreifer vorgehen. Er nennt das aktive Cyberabwehr.
18: Wir wollen uns auch zur Wehr setzen und die Infrastruktur der Angreifer stören und zerstören können. Technisch sind wir dazu heute in der Lage. Die rechtlichen Rahmenbedingungen, die müssen wir dazu erreichen.
16: Dobrindt will deshalb in diesem Monat ein Gesetz durchs Kabinett bringen. Das soll den deutschen Sicherheitsbehörden wie dem BKA mehr Möglichkeiten geben, gegen Täter im Ausland vorzugehen. Ein Problem ist aber, dass man in vielen Fällen gar nicht weiß, wer tatsächlich hinter den Angriffen steckt. Cyberattacken laufen häufig über gehackte Server. Daher gibt es die Befürchtung, dass Unbeteiligte getroffen werden könnten.
15: Bitte Sönnigsen über das Bundeslagebild zur Cyberkriminalität, das der Bundesinnenminister Alexander Dobrindt gestern vorgestellt hat. Es gibt nur wenige Insekten, denen unsere menschliche Gattung hohe Sympathiewerte beimisst. Der Maikäfer ist allerdings ein solches Insekt, das sich sehr großer Beliebtheit erfreut. Vielleicht liegt es an der Geschichte von Herrn Sumsemann, die viele von uns als Kind erzählt bekommen haben, oder es liegt schlicht daran, dass er sich so rar macht. Dieses Jahr, 2026, gibt es deutlich mehr Maikäfer als üblich. Wir befinden uns nämlich in einem sogenannten Massenflugjahr, das es nur alle 4 Jahre gibt. Wer sich das nun aus nächster Nähe anschauen möchte, ist unter anderem im Stadtwald von Griesheim bei Darmstadt richtig.
20: Also wenn Sie jetzt mal nach oben schauen, dieser Bergahorn, der jetzt so vielleicht 15 Jahre alt ist, der ist ganz stark von den Maikäfern angeflogen worden. Der muss sich erstmal richtig satt fressen. Und das ist so ein typisches Beispiel hier, wo die das machen.
21: Revierförster Michael Göbel hat ein geschärftes Auge für die Maikäfer, die da in den Bäumen sitzen. Sie fliegen noch nicht, denn es ist zu kalt. Aber es sind viele, die sich da an den Blättern satt fressen. Michael Göbel erklärt, warum die Tiere in diesem Jahr gerade so häufig auftreten.
20: Hier bei uns im Stadtwald sind die Zahlen sehr hoch. Das macht uns große Sorgen, denn ab einer Engerlingszahl von ungefähr 5 Engerlingen pro Quadratmeter ist die Gefahr sehr groß, dass wieder so viele Maikäfer auf die Welt kommen und so viel Eiablage stattfinden und die Engerlinge dann die Feinwurzeln der Bäume fressen. Und das ist der Hauptschaden, den die Tiere machen.
21: Der Grund liegt im Lebenszyklus der Tiere. Die Larven, sogenannte Engerlinge, leben 3 Jahre lang im Boden. Im 4. Jahr schlüpfen dann die fertigen Käfer. Deshalb kommt es nur alle 4 Jahre zu diesen besonders starken Flugzeiten. Die Teilnehmer der Maikäferführung hatten in diesem Jahr schon erste Kontakte mit den fliegenden Maikäfern.
22: Wir haben spät abends im Garten gesessen und dann kam so ein Schwarm und da ist mir aufgefallen, das müssen die Maikäfer sein. Und heute bin ich da, ich will mir das mal angucken, ob es wirklich die Maikäfer waren.
1: Ich mache die ganz gern, wenn wir auf dem Balkon sind und die da rumfliegen. Beim ersten Mal, wenn man sie lange nicht mehr gehört hat, habe ich mir erstmal erschrocken, plötzlich am Ohr, da dachte ich, eine Wespe wäre da um mich rum. Nee, aber ich mache die ganz gern. Die tun einem ja nichts.
3: Also ich grusel mich nicht vor denen, aber es ist natürlich jetzt nicht unbedingt nur ein schöner Anblick, aber eine gewisse Faszination ist schon auch dabei.
21: Für den Wald bringen die Tiere allerdings kaum Vorteile mit sich. Vor allem die Larven können zum Problem werden, denn sie fressen Pflanzenwurzeln an und schwächen dadurch junge Bäume. Das ist auch in Griesheim ein Problem, vor allem weil der Wald hier schon durch die letzten sehr heißen und trockenen Sommer geschwächt ist. Bei der Führung geht es deshalb nicht nur um mögliche Schäden, sondern auch darum, die Tiere und ihren Lebensraum besser kennenzulernen. Sie fliegen nicht viel an diesem kühlen Abend und brummen auch nicht, denn Maikäfer brauchen warme Temperaturen zum Starten. Aber an den Bäumen hängen sie sehr sichtbar und fressen die Blätter auf. So ein Kahlschlag bedeutet aber übrigens nicht immer das Ende für die Bäume, gibt Michael Göbel den Gästen zum Abschluss noch mit.
20: Also die Knospen werden nicht mitgefressen. Das heißt, die Bäume treiben wieder aus, machen einen Nottrieb und dann überleben die Bäume diesen Fraß.
15: Eindrücke also von einer Maikäferwanderung in Griesheim bei Darmstadt waren das von Helene Wilke.
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9: Mit Moritz Knorr. In der Basketball-Bundesliga steht der 7. Playoff-Teilnehmer fest. In den sogenannten Play-Ins konnte Vechta einen deutlichen Sieg gegen Trier feiern. Die Play-Ins sind sozusagen die Vorrunde vor den Playoffs, in denen dann 8 Mannschaften um die Meisterschaft spielen. Zu diesen 8 Teams gehört jetzt auch Vechta. Tide Tedinger.
23: Rasta Vechta feiert eine große Playoff-Party. Das klare Ergebnis täuscht aber über den wirklichen Spielverlauf ein gutes Stück weit hinweg. Die Gladiators Trier sind unter Wert geschlagen worden. Der Aufsteiger begann gut, selbstbewusst, legte schnell eine 8-0-Führung vor. Aber beide Teams agierten sehr, sehr nervös, dem Anlass angemessen. Und so blieb die Tür für Rasta Vechta jederzeit auf. Mit guter Verteidigung arbeitete sich das Team von Trainer Christian Held zunehmend in die Partie, die aber bis ins 4. Viertel offen blieb. Triers Offensive litt vor allen Dingen unter den Foulproblemen von Topwerfer Jordan Rowland, der immer wieder auf die Bank musste. Im Schlussabschnitt dominierte Vechta dann und markierte 35 Punkte. Innerhalb von wenigen Minuten fiel die Entscheidung. Vechta trifft jetzt im Viertelfinale auf Berlin. Trier dagegen bekommt eine weitere Chance in den Play-Ins gegen Rostock.
9: Am Donnerstag gibt es eine letzte Chance. Dann trifft Trier auf die Rostock Seawolves, die sich schon vorher am Abend gegen Ludwigsburg durchgesetzt hatten. Es tut sich was in der Männerdomäne Männerfußball. Nach Union Berlins Marie-Luise Ether als erster Cheftrainerin gibt es ab Sommer auch eine erste Sportvorständin. Kathleen Krüger übernimmt den Job beim Hamburger SV und kommt vom FC Bayern aus München in den Norden. Lars Pegelow.
24: 17 Jahre hat Kathleen Krüger bei Bayern München gearbeitet. Jetzt wechselt sie als Verantwortliche für den sportlichen Gesamtbereich zum HSV. Der Aufsichtsrat hat sich nach monatelanger Suche auf die 40-jährige Managerin geeinigt. Wir gewinnen eine profilierte Persönlichkeit, die bereits auf höchstem internationalen Niveau Erfahrungen gesammelt hat, sagt Michael Papenfuß, der Vorsitzende des HSV-Aufsichtsrates, zur neuen Sportvorständin. Kathleen Krüger soll vor allem Strategie und Organisation leiten, an der Seite von Finanzvorstand Erik Huwe. Fürs Transfergeschäft wird sie die Verantwortung tragen, aber mit einem starken Sportdirektor Klaus Costa an ihrer Seite. Offiziell startet Kathleen Krüger am 1. Juli beim HSV. Sie ist nach Katja Kraus 2003 die zweite Frau, die der HSV in seinen Vorstand holt. Und sie ist die Nachfolgerin von Stefan Kunz, von dem sich der Club zum Jahreswechsel wegen, wie es damals hieß, mehrfachen schwerwiegenden Fehlverhaltens getrennt hatte.
9: Im Halbfinale der Handball-Champions League kommt es zu einem deutschen Duell. Das ergab die Auslosung am gestrigen Nachmittag. Der Titelverteidiger SC Magdeburg trifft nämlich auf die Füchse Berlin. Holger Dahl.
25: Das deutsche Duell im Halbfinale der Champions League sorgt dafür, dass eine Bundesligamannschaft auch in Köln um den Titel spielt. Ausgelost wurde das in Wien. Beim Final Four in der großen Arena bestreiten Barcelona und das Team von Nationalspieler Juri Knorr aus Aalborg das andere Halbfinale. Das Endspiel findet am 14. Juni statt. Die Teilnehmer werden am Tag davor ermittelt. Magdeburg geht als Titelverteidiger ins Finalturnier und ist in der Bundesliga auf Kurs Deutsche Meisterschaft. Im Vorjahr war Magdeburg gegen Berlin das Endspiel in der Champions League. Die Füchse aus Berlin haben erst kürzlich in Köln den nationalen Pokal gewonnen.
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15: Und diese Informationen hatte Moritz Knorr für uns zusammengestellt.

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1: Um 0.30 Uhr mit Wolfgang Berger. Im Berliner Kanzleramt hat eine Sitzung des Koalitionsausschusses begonnen. Bei den Beratungen der Spitzen von Union und SPD soll es unter anderem um die geplante Reform der Einkommensteuer gehen. Konkrete Beschlüsse werden aber nicht erwartet. Nach Einschätzung des Politikwissenschaftlers Uwe Jun erhoffen sich viele Bürger von der Bundesregierung Entlastungen. Aktuell umso mehr, weil infolge des Irankriegs die Preise steigen.
2: Wir sehen ja, dass die Inflationsrate nach oben geht. Und nun muss man halt sehen, wie kann man sich verständigen? Und da sehen wir halt die Differenzen zwischen den Koalitionären, während die SPD eben sagt, wir müssen gegenfinanzieren durch höhere Einnahmen, sagt die CDU, wir müssen gegenfinanzieren durch geringere Ausgaben. Und am Ende hat der Finanzminister ja durchaus dafür zu sorgen, dass sein ohnehin schon rot gefärbter Haushalt nicht noch mehr in die negativen Zahlen abrutscht.
1: Der Politikwissenschaftler Uwe Jun auf NDR Info. US-Präsident Trump hat seine erste China-Reise seit 2017 angetreten. Kurz vor dem Abflug sagte Trump, er werde mit Staatschef Xi auch über den Irankrieg sprechen. Das sei jemand, mit dem er sehr gut auskomme. Hauptsächlich werde es bei seinem Besuch in Peking um die Themen Handel und Zölle gehen. Begleitet wird der US-Präsident von einer Wirtschaftsdelegation, der unter anderem SpaceX-Chef Musk, Apple-CEO Cook und Boeing-Vorstand Ortberg angehören. Zuletzt hatte es zwischen den USA und China Spannungen gegeben. In Ungarn ist das neue Kabinett von Ministerpräsident Motyar vereidigt worden. Anschließend erklärte Motyar im ungarischen Parlament in Budapest, die nun gebildete Regierung werde die Regierung aller Ungarn sein. Sie werde der Nation dienen, nicht dem Ministerpräsidenten. Motyars bürgerliche Partei Tiso hatte bei der Wahl im vergangenen Monat einen klaren Sieg gegen die bisher regierende Fidesz-Partei von Regierungschef Orbán errungen. In Cannes hat das diesjährige internationale Filmfestival begonnen. Die chinesische Schauspielerin Gong Li und US-Schauspielerin Jane Fonda erklärten das 11-tägige Festival am Abend für eröffnet. Insgesamt 22 Filme treten im Wettbewerb um den Hauptpreis, die Goldene Palme, an. Zum Auftakt erhielt der neuseeländische Hollywood-Regisseur Peter Jackson eine Ehrenpalme. Er schuf mit Der Herr der Ringe einen der größten Kinoerfolge weltweit. Und hier noch das Wetter in Deutschland. Im Süden gebietsweise Regen, im Verlauf von der Nordsee her neue Schauer, teils Graupel. Tiefstwerte 7 bis minus 2 Grad. Tagsüber ein Wechsel aus Sonne und dichten Wolken mit Schauern oder Gewittern. Im Südosten und Norden freundlicher, Höchstwerte 10 bis 15 Grad. Donnerstag wechselhaft mit Schauern 9 bis 17 Grad. Am Freitag Schauer, teils mit Graupel, örtlich auch Gewitter bei 9 bis 18 Grad. Das waren die Nachrichten.
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3: Um jetzt 0.33 Uhr. A1 Lübeck-Hamburg. Auf der Norderelbbrücke staute sich in beiden Richtungen wegen eines Schwertransportes. Die A2 Berlin Richtung Hannover ist zwischen Peine Ost und Lehrte Ost wegen Bergungsarbeiten gesperrt. Bitte weichen Sie aus über die A39 zur A7 in Richtung Hannover. Die A7 Hannover Richtung Kassel ist zwischen Hildesheim und Derneburg-Salzgitter nach einem Unfall gesperrt. Autobahn 8, Luxemburg Richtung Saarlouis. Auch dort eine Sperrung zwischen Perlborg und Merzig-Wellingen wegen einer Baustelle noch bis 5.30 Uhr. Bis 6 Uhr dauert die Sperrung auf der A70, Bamberg Richtung Schweinfurt-Werneck. Zwischen Bamberg

0: Es ging um die Frage nach einer europäischen Position zu beidem. Also alles wie immer, könnte man denken. Aber nicht ganz. Thomas Spiekhofen berichtet.
1: Es ist ein ganz neues Gefühl für die europäische Außen- und Verteidigungspolitik in diesen Tagen. Der 90-Milliarden-Kredit für die Ukraine ist auf dem Weg, das 20. Sanktionspaket gegen Russland verabschiedet, gestern dann noch die Sanktionen gegen extremistische israelische Siedler. Alles Themen und Entscheidungen, die über Monate hinweg durch Ungarn blockiert wurden. Nach dem Regierungswechsel in Budapest herrscht nun ungewohnte Einigkeit in Brüssel oder, wie es Sebastian Hartmann formuliert, der deutsche Staatssekretär, der Verteidigungsminister Boris Pistorius, vertritt.
2: Wichtig ist auch, dass Europa nunmehr mit einer Stimme spricht, dass wir deutlich gemacht haben, auch was die finanzielle Unterstützung angeht, mit dem Support Loan nun auch Möglichkeiten bestehen.
1: Trotzdem liegen noch genug Probleme auf dem Tisch. Die europäischen Verteidigungsfähigkeiten zum Beispiel, die noch längst nicht da sind, wo sie zum Beispiel Kaja Kallas, die Außenbeauftragte, gern hätte. Wir haben zu viele Projekte in den Mitgliedstaaten, die nicht miteinander funktionieren, sagt Kallas.
3: We have too many, projects in different member states that are not interoperable.
1: Man müsse dringend zu mehr gemeinsamer Beschaffung kommen, fügt Kallas hinzu. Aber es liege nicht nur an den Regierungen, auch die Industrie müsse vorankommen. Deshalb ist heute auch die Europäische Verteidigungsagentur EDA dabei.
4: Wir sehen, dass die Verteidigungsminister zu mehr Produktion drängen. Es liegt viel Finanzierung auf dem Tisch. Aber die Verteidigungsindustrie kommt mit dem Aufbau und dem Tempo nicht nach. Wir müssen also mal sehen, was das Problem ist.
1: Auch die Lage im Nahen Osten wird ein Thema sein. Mehrere europäische Länder haben ihre Unterstützung bei der Sicherung der Straße von Hormus versprochen. Kallas würde dazu am liebsten die bereits bestehende Mission Aspides nutzen, mit der die EU die internationale Schifffahrt im Roten Meer sichert, auf der anderen Seite der arabischen Halbinsel. Da sei doch praktisch die ganze Logistik schon vor Ort, findet Kallas.
4: Wir müssen nur den Operationsplan des Mandats ändern. Auf der Basis können wir dann gut weitermachen, wenn die Mitgliedsländer das noch verstärken und zum Beispiel mehr Schiffe geben. Alle Struktur ist schon da.
1: Die Bundesregierung sei bereit, sich an der Sicherung zu beteiligen, wiederholt Staatssekretär Hartmann, unter zwei Voraussetzungen. Die Waffen müssen schweigen und es muss ein völkerrechtliches Mandat geben. Wie das konkret aussehen könnte, werde noch diskutiert, sagt Hartmann, auch heute. Die Aspides-Mission erwähnt der Vertreter des deutschen Verteidigungsministeriums dabei erstmal nicht.
2: Wir verlegen mit unserem Minenjagdboot und dem Tender auch schon in den Raum des Mittelmeers, dort auch unter Unterstellung der entsprechenden NATO-Mission.
1: Ob Deutschland bei einer Ausweitung des Aspides-Mandats mitgehen würde, hat Hartmanns Chef, Verteidigungsminister Pistorius, erstmal noch offen gelassen.
5: Wirtschaft.
0: Wir leben in einer angespannten wirtschaftlichen Zeit und viele Unternehmen suchen deswegen nach verlässlicheren Absatzmärkten. Mehr als 5000 deutsche Firmen sind unter anderem schon in China aktiv. Und eine neue Umfrage der Deutschen Auslandshandelskammer in Peking zeigt, dass viele dieses Land, also China, als verlässlichen Absatzmarkt sehen. Viele wollen verstärkt auf das China-Geschäft setzen, Maximilian Seib.
6: Mehr China wagen, das ist der Plan vieler deutscher Unternehmen, die in der Volksrepublik Geschäfte machen. Rund 60% der befragten Firmen erklärten in der AHK-Umfrage, sie wollen ihre Investitionen in China weiter hochfahren. AHK-China-Geschäftsführer Oliver Oehms.
7: Das ist eine Entwicklung, die wir in den letzten 2 Jahren bereits gesehen haben. Deutsche Unternehmen vertiefen ihren Fußabdruck hier in China. Häufig aufgrund des sehr harten Wettbewerbs im chinesischen Markt, der hohen Geschwindigkeit, auch Innovationsgeschwindigkeit im chinesischen Markt, sehen sich viele gezwungen, die Wertschöpfung hier in China zu erweitern und zu vertiefen, beispielsweise indem man Forschungstätigkeiten hier aufbaut.
6: Die kommunistische Regierung in Peking drängt auf solche Investitionen. Allerdings gehen viele deutsche Firmen laut der Umfrage auch davon aus, dass sich die wirtschaftliche Lage in China verbessert und das schon im kommenden halben Jahr. Sie hoffen auf mehr Umsatz und Gewinn als zuletzt erwartet und das trotz der aktuellen Wirtschaftskrise in China. Probleme macht weiterhin das Thema seltene Erden. Diese kritischen Rohstoffe werden unter anderem bei E-Autos, in Smartphones, der Windkraft und auch in der Rüstung benötigt. China hat hier ein Quasi-Monopol. Eigentlich hatte Peking bereits vor mehr als einem halben Jahr angekündigt, die Exportkontrollen bei seltenen Erden auszusetzen. Doch in der Praxis hakt es. Genehmigungen brauchen zu lange, sagt AHK-China-Geschäftsführer Oehms.
7: Wir würden uns wünschen, natürlich vor allem mit Blick auf die vielen kleinen, mittleren Unternehmen in Deutschland, die auf sichere Lieferketten angewiesen sind, dass es an dieser Stelle mehr Bewegung auf der chinesischen Seite gäbe.
6: Die internationalen Handelskonflikte, gerade zwischen China und den USA, machen deutschen Unternehmen in der

0: Volksrepublik zu schaffen. Laut der AHK-Umfrage leiden mehr als zwei Drittel unter dem Handelskrieg zwischen den beiden Großmächten. Mit Spannung erwartet deswegen ein Treffen von Chinas Staats- und Parteichef Xi Jinping und US-Präsident Donald Trump in dieser Woche. Die beiden wollen am Donnerstag und Freitag in Peking über verschiedene Themen verhandeln, darunter neben dem Iran-Krieg vor allem über Handelsfragen.
1: Also deutsche Unternehmen wollen sich verstärkt auf China konzentrieren. Informationen waren das von Maximilian Seib.
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1: Da wollen wir Ihnen die Initiative Keinheit vorstellen. Eine Initiative aus Ostdeutschland, die jungen Menschen eine Perspektive geben soll und dafür sorgen soll, dass eben diese jungen Menschen, vor allem aus der Generation Z, ihre Stimme in gesellschaftliche Debatten einbringen können. Die Initiative ist dafür mit dem Europäischen Jugend-Karls-Preis ausgezeichnet worden. Und meine WDR-Kollegin Elif Senel hat darüber mit der Mitgründerin Lisa Trebs gesprochen und sie zuerst gefragt, wofür die Initiative Keinheit überhaupt steht.
3: Keinheit ist eine Initiative für die Generation Z, also die Generation, die ungefähr zwischen 1997 und 2012 geboren wurde, in Ostdeutschland, für Menschen dort. Und wir wollen jungen Stimmen einen Raum geben, um gehört zu werden, und nutzen dafür ganz viele unterschiedliche Formate. Wir haben mit einem Film gestartet, machen jetzt aber auch Workshops und Panels, und es geht immer darum, genau, die jungen Perspektiven auf Themen wie Wende, Erinnerungskultur, deutsche Einheit, aber eben auch den Blick nach vorne in Ostdeutschland zu zeigen.
4: Und Sie haben das gerade gesagt, in dem Videoprojekt unter anderem getan. Da sind verschiedene Interviews geführt worden von Ihnen, und ich habe einen Ausschnitt aus einem Ihrer Videoprojekte. Da erzählt eine junge Frau, da denkt sie nach über die Frage nach ostdeutscher Identität und erzählt von dem Moment, als sie sich zum ersten Mal da so richtig Gedanken darüber gemacht hat, als sie nämlich zum Studium ins Ausland gegangen ist. Wir hören mal rein.
5: Bin dort in eine Wohngemeinschaft gekommen, wo ich ausschließlich mit anderen Deutschen zusammengelebt habe. Und die waren aber ausschließlich westdeutsch. Und das war auch dann das erste Mal, dass ich so stark empfunden habe, dass viele Dinge ungerecht sind und zu einem ungerechten Maß ungleich verteilt sind. Dass sich herausgestellt hat, viele Menschen in meinem Alter haben ganz andere Möglichkeiten finanziell, weil in den Familien ganz andere finanzielle Mittel zur Verfügung stehen und man sich natürlich fragt, ja, warum ist das so?
4: Lisa Trebs, wenn Sie das so hören, Sie haben ja mit ganz vielen jungen Menschen in Ostdeutschland natürlich Kontakt und sprechen miteinander. Mhm. Wie sehr stellvertretend ist diese Stimme?
3: Also schon auch sehr. Ich glaube, die Frage von, bleibe ich in der Region oder gehe ich, spielt immer eine Rolle. Und die Stimme, die wir jetzt gehört haben, ist dann ja auch weggezogen. Und das ist eben auch eine Option, die viele junge Menschen in Ostdeutschland haben, weil es einfach weniger Chancen gibt. Und dieser Prozess, sich auch mit der eigenen ostdeutschen Identität und Herkunft zu beschäftigen, kommt aber häufig auch erst mit dem Wegzug. Mir ging es tatsächlich sehr ähnlich. Ich bin nach dem Abi auch weggezogen und dann ins Ausland gezogen. Ich habe meinen Bachelor in Dänemark gemacht, aber da war ich tatsächlich eine der wenigen, die das gemacht haben. Einfach, weil es mir auch nicht so vorgelebt wurde, weil vielleicht auch das System von, welche Stiftungen sind auch in Ostdeutschland zur Verfügung, welche Vermögen gibt es auch in der Familie. Da spiegeln sich ja schon immer noch sehr starke Unterschiede zwischen Ost und West wider. Und das beeinflusst dann natürlich auch Lebensentscheidungen von jungen Menschen. Genau.
4: Und würden Sie sagen, dass das Selbstverständnis von jungen Menschen in Ost und West auch unterschiedlich ist? Also so die ungleichen Voraussetzungen hat ja diese junge Frau erst spät wahrgenommen. Sie erzählt in diesem Interview auch an anderer Stelle, wie sie aufgewachsen ist, in welcher Kindertagesstätte und wie ihre Schulzeit so gewesen ist. Und dass es aber erst diesen Moment ganz später als junge Erwachsene im Prinzip gab, wo sie sich da so ganz aktiv darüber Gedanken gemacht hat. Würden Sie sagen, also nochmal die Frage, haben junge Menschen in Ostdeutschland ein eigenes, anderes Selbstverständnis, als es vielleicht Westdeutschen manchmal in die Wiege gelegt ist?
3: In gewisser Art und Weise schon. Und das hat ja auch was damit zu tun, dass Ostdeutschland als Raum auch ein Raum von Umbruch ist. Also viele unserer Familien oder Menschen, mit denen wir aufgewachsen sind, auch im Schulsystem und so weiter, haben ja größtenteils auch die DDR- und Wendezeit miterlebt. Und das wirkt natürlich auch weiter auf eine junge Generation.
4: Was sind die Nachwirkungen?
3: Also ganz konkret, wenn man sich strukturelle Unterschiede zwischen Ost und West anschaut, wir haben jetzt schon das Thema Vermögen angesprochen, aber genauso ist es eben auch immer noch so, dass es Lohnunterschiede ist, wenn man sich die Demografie zwischen Ost und West anschaut, also inwieweit es auch einen Altersunterschied gibt, merkt man auch, der Osten altert. Genau, also es gibt einfach, wenn man sich Statistiken und Karten anschaut von Deutschland, meist immer noch so eine Grenze, die man sieht zwischen Ost und West. Und dementsprechend merkt man das als junger Mensch. Aber ich glaube eben auch erst spät im Leben, weil mir ging es auch ähnlich, als ich aufgewachsen bin, hatten alle Kinder irgendwie eine ähnliche Geschichte um mich herum. Also viele kamen aus Arbeiterfamilien und genau, hatten das irgendwie auch immer präsent, dass es irgendwie so eine DDR-Geschichte gab. Bei mir in der Familie wurde da auch immer sehr offen drüber gesprochen.
4: Ich finde das sehr nachvollziehbar. Aber ich glaube, ich finde es nochmal wichtig zu sagen, warum diese negativen Erfahrungen auch noch für die Gen Z, also für die Generation Z, die zwischen 97 und 2010 Geborenen, warum das immer noch für sie so relevant auch ist in ihrem Leben, in ihrem Lebensgefühl. Weil der Blick von außen könnte ja auch sein, ihr habt das alles nicht mitbekommen. Ihr habt nur noch eigentlich davon profitiert, dass die Mauer gefallen ist. Ich spitze das jetzt mal so zu.
3: Mhm. Also durchaus auch, weil sich Strukturen fortsetzen. Also wenn man sich zum Beispiel auch anschaut, wer in Führungspositionen sitzt und das auch in ganz unterschiedlichen Sektoren. Aber wenn wir uns jetzt zum Beispiel Universitäten anschauen und wer die führt, dann sind es häufig bis heute noch Westdeutsche. Und dadurch entsteht eben auch ein anderes Selbstverständnis von, was kann ich in meinem Leben irgendwie erreichen und wo bin ich auch, also genau, was mache ich irgendwie, wer sind meine Vorbilder? Und gleichzeitig hat es auch viel mit Narrativen zu tun. Also der Blick auf Ostdeutschland, der auch schon lange irgendwie negativ geprägt ist, gerade auch für uns als junge Generation nochmal seit 2015 mit Pegida und den rechten Dynamiken oder rechten Strukturen, die sich in Ostdeutschland ja auch verfestigen. Aber da wird eben dann häufig auch der Blick auf Gesamtdeutschland oder auch auf Europa, der fehlt da. Und wir als junge Generation oder auch einer der Antriebe für uns Keinheit als Organisation oder als Initiative zu gründen, war, dass wir ein diverseres Bild von Ostdeutschland zeigen wollten und auch aus einer jungen Perspektive, weil gerade die Perspektiven häufig fehlen.
4: Also es geht Ihnen ja um den Austausch und also die Einheit sehen Sie ja auch quasi als Selbstdefinition, als Prozess, also noch nicht als etwas Abgeschlossenes, was man zu den Akten legen kann. Inwiefern würde das auch eben zu einer Einheit, zu einer besseren Einheit, zu einem besseren Verständnis führen, diese Bilder, also diese Stimmen, mit denen Sie tagtäglich in Ihrer Initiative zu tun haben, hörbar zu machen, wenn davon viel mehr mitbekommen wird? Was würde das ändern?
3: Ich glaube, das wäre total wichtig, einfach um ein Bewusstsein zu haben über die Geschichte unseres Landes, die eben auch genauso vielfältig ist. Und es macht ja auch schon was damit, wenn sich Menschen gehört fühlen und als Teil einer Gesellschaft fühlen. Und wir haben vor allem auch beispielsweise gemerkt, dass migrantische Stimmen oder auch Kinder von VertragsarbeiterInnen in der DDR, dass die Stimmen zum Beispiel auch bis heute immer noch nicht so stark gehört werden. Und dadurch verfestigen sich ja, wie gesagt, auch Stereotype. Also für uns ist dieser Austausch ganz wichtig, um gemeinsames Verständnis zu schaffen und so eben auch Zukunft mitzugestalten.
4: Die Landtagswahlen, die sind jetzt ja ein großes Thema. Im September Sachsen-Anhalt, Mecklenburg-Vorpommern wählen neue Landtage. Die AfD und der Rechtsextremismus, das ist jetzt ein großes Thema, was besprochen wird. Wie schauen Sie auf diese Wahlen, die da jetzt kommen, auch mit Blick auf all die Menschen, mit denen Sie im Rahmen dieser Initiative gesprochen haben und sprechen?
3: Also in gewisser Art und Weise natürlich auch besorgt, aber gleichzeitig schaue ich schon auch hoffnungsvoll in die Zukunft, was wir mit Keinheit auch immer wieder gemerkt haben ist. Und auch dadurch, dass wir junge Stimmen und vielfältige Stimmen zeigen und auch gehört haben, dass es eben auch super viele Menschen in Ostdeutschland gibt, gerade auch im ländlichen Raum, die sich super engagieren für die Demokratie und das häufig eben mit weniger Mitteln. Aber dass da auch ein Wille da ist, was zu verändern und Strukturen mitzugestalten. Und das macht mir gleichzeitig auch Hoffnung, dass es da eine starke Zivilgesellschaft gibt, die da irgendwie was tun will. Aber genau, die muss eben genauso auch gesehen werden und auch unterstützt werden.
4: Genau, und wenn wir die Berichterstattung dann, wir beamen uns jetzt mal ein paar Monate nach vorne Richtung September, wenn wir dann die Berichterstattung sehen, was würden Sie sich wünschen, was dann eben berichtet wird? Wie sollte über diese Wahlen berichtet werden? Was würden Sie sich wünschen?
3: Also ich finde das Thema Berichterstattung über Ostdeutschland immer sehr spannend, weil es so bestimmte Momente gibt, wann über Ostdeutschland gesprochen wird. Und das ist meistens nach Wahlen oder zum 3. Oktober oder 9. November, aber quasi zu den Jahrestagen. Und ich würde mir tatsächlich wünschen, dass wir nicht nur auf Ostdeutschland schauen, wenn es quasi brenzlig wird oder wenn es bestimmte Tage gibt, die relevant sind, sondern Ostdeutschland auch ganz selbstverständlich als Teil unserer Gesellschaft sehen und da auch öfter hinschauen. Also dass man einfach schon eher anfängt, sich mit Ostdeutschland zu beschäftigen. Was ich auch immer wieder merke, ist, dass man überrascht ist über bestimmte Ergebnisse. Und ich glaube, wenn man sich ein bisschen länger mit Ostdeutschland beschäftigt oder auch mit bestimmten Bundesländern, Städten und so weiter, dann ist es keine Überraschung. Und ich würde mir auch wünschen, dass es in der Berichterstattung mehr Stimmen aus Ostdeutschland über Ostdeutschland gibt, weil man da einfach nochmal ein anderes Verständnis vielleicht für den Raum hat, in dem man agiert.
1: Das Interview, das Elif Senel vom WDR geführt hat, mit Lisa Trebs, Mitgründerin der Initiative Keinheit. Die Organisation ist der deutsche nationale Gewinner des Europäischen Jugend-Karlspreises.
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1: Gestern war der Bundeskanzler, gestern war Friedrich Merz zu Gast auf dem Bundeskongress des Deutschen Gewerkschaftsbundes. Er hat dort geworben für tiefgreifende Sozialreformen und er hat ein unmissverständliches Feedback bekommen. Es gab Buhrufe, es gab Pfiffe und es gab Gelächter für den Kanzler. Unsere Gastautorin ist heute Beatrice Achterberg, Politikredakteurin bei der Neuen Zürcher Zeitung. Sie kommentiert, die Stimmung sei dort endgültig gekippt.
6: Das alles ist keine Bösartigkeit von mir oder der Bundesregierung. Das ist Demografie und Mathematik, sagte Merz den Anwesenden und wurde dafür ausgepfiffen. Dabei hat der Kanzler nur das ausgesprochen, was seit Jahren bekannt ist. Immer weniger Beitragszahler finanzieren immer mehr Rentner. Ja, auch Merz' eigene Partei, die CDU, hat das Problem über Jahre verdrängt. Aber die Reaktion im Saal zeigt vor allem, wie weit sich die Gewerkschaftsfunktionäre inzwischen von der Realität entkoppelt haben. Früher ging es beim DGB um soziale Verantwortung, um Kompromisse. Heute geht es vielen Funktionären offenbar nur noch darum, die eigene Klientel bei Laune zu halten und den eigenen Apparat zu sichern. Wer schon zu pfeifen anfängt, sobald jemand unbequeme Reform auch nur anspricht, hat rein gar nichts verstanden. Der Sozialstaat wird sich verändern müssen. Egal wer regiert. Und Merz sollte aus diesem Auftritt vor allem eines mitnehmen. Mit Gewerkschaften, die jede notwendige Reform reflexhaft niederbrüllen, ist keine Politik zu machen.
1: Die Meinung von Beatrice Achterberg, Politikredakteurin der Neuen Zürcher Zeitung, die heute unsere Gastkommentatorin ist. Die Frankfurter Rundschau räumt ein, dass der Kanzler die unangenehme Rolle hat, einschneidende und zum Teil auch schmerzhafte Reformpläne verkaufen zu müssen.
7: Sein größtes Problem ist aber die Art, wie er das tut. Zu oft negativ und anklagend, statt motivierend und um Ausgleich bemüht zu sein. Merz fehlt mitunter das Feingefühl, um den richtigen Ton anzuschlagen und die Gesellschaft von der Notwendigkeit großer Umbrüche zu überzeugen. Und der Kanzler hat es versäumt, die Gewerkschaften früh einzubinden, sie mit Arbeitgebern an einen Tisch zu holen, um gemeinsam über diese riesigen Reformen zu reden.
1: Die Glocke aus Oelde betont, Merz habe lediglich Selbstverständliches ausgesprochen, aber das Angebot sei von den Delegierten schnöde abgelehnt worden.
7: Stattdessen gab es Klassenkampfrhetorik und dumpfe Blockadehaltung. Wie will der Kanzler Reformen gemeinsam mit der SPD durchsetzen, wenn der DGB solche Töne anschlägt? Welche künftigen demokratischen Mehrheiten gefährdet die Gewerkschaft, wenn sie eine Koalition der Mitte daran hindert, notwendige Reformen anzugehen? Immer mehr Arbeiter ziehen frustriert Konsequenzen und wählen die AfD. Es ist eine brandgefährliche Entwicklung.
1: Umgekehrt argumentiert die Taz aus Berlin. Die DGB-Vorsitzende Jasmin Fahimi habe betont, die Gewerkschaften sehen sich nicht in der Rolle des Verhinderers und seien offen für den Dialog.
7: Es müsse aber auch eine gerechte Lastenverteilung in der Sozialpolitik geben. So plädierte Fahimi auch dafür, bei den Reformplänen für die Rente die Ergebnisse der Expertenkommission nicht zu hektisch in Gesetze zu überführen, sondern sie vorher mit den Gewerkschaften abzugleichen. Die Hand der ArbeitnehmerInnen ist also ausgestreckt. Offen ist, ob die Regierung sie auch tatsächlich ergreift.
1: Die Pforzheimer Zeitung unterstreicht, der Kanzler habe dazu aufgerufen, Deutschland gemeinsam wieder flott zu machen.
7: An diesem Gemeinsam jedoch ist ein erheblicher Teil der Gewerkschaftsfunktionäre offensichtlich gar nicht interessiert. Statt sich neuen Herausforderungen in krisenhaften Zeiten zu stellen, wird weiter ein erbitterter Abwehrkampf etwa gegen ein modernes Arbeitszeitgesetz geführt. Arbeitgeber werden per se in die Kapitalistenecke gestellt, kaum als Sozialpartner gesehen.
1: Das waren unsere Standpunkte, zusammengestellt von Ulrike Ufer.
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1: So, denken wir an Popmusik aus Neuseeland. Wer fällt Ihnen da ein? Wahrscheinlich nicht so viele. Vielleicht denkt der ein oder andere an die Sängerin Lorde oder an die Reggae-Band The Black Seeds. Aber man muss schon ein bisschen überlegen. Eine Neuseeländerin, die sich in den vergangenen Jahren hierzulande einen Namen gemacht hat, ist Aldis Harding. Und das nicht nur mit ihrem originellen Folk-Pop, sondern auch durch ihre Auftritte, denn bei ihren Konzerten zieht sie meist Grimassen und spielt da mit ihrem Körper Ausdruck. Das irritiert auf eine gute Art, findet unsere Popkritikerin Vanessa Wohlrath, die sich das neue Album von Aldis Harding angehört hat. Train on the Island heißt es und es ist ihr 5. Album.
8: 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Ein schlichtes, sich wiederholendes Motiv aus 4 Noten, das direkt Spannung aufbaut.

Der Song One Stop, mit dem Aldous Harding vor einigen Monaten ihr neues Album Train on the Island angekündigt hat, entwickelt einen richtigen Sog. Er rockt, obwohl hier neben Klavier und Akustikgitarre nur wenig Elektronik involviert ist. Die 36-jährige Sängerin aus der neuseeländischen Hafenstadt Lyttelton ist 2014 mit schwermütigem Gothic-Folk und zerbrechlichem Gesang bekannt geworden. Mittlerweile findet sie aber Gefallen daran, musikalisch möglichst viel auszuprobieren. Ob Popballade, Blues oder Post-Punk, das beweist sie auch auf Train on the Island, das erneut von John Parrish produziert worden ist und worauf sie einmal wieder mit ihrer Stimmvielfalt glänzt.

0: 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Geradezu clownshaft, aber kontrolliert wechselt Hardings Stimmlage von lieblich zu ernst, dann wieder traurig. Gesichter, die Aldous Harding auch live auf der Bühne zeigt, immer etwas entgegengesetzt zur Musik. So verdreht sie beispielsweise ihre Augen und lacht während eines düsteren Songs. Es ist ein Spiel mit Identitäten. Auf ihrem 5. Album schlägt sich das auch textlich nieder.
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0: In fragmentierten Kindheitserinnerungen erzählt der Song I Ate the Most vom Gefühl zum eigenen Körper, wie dieser sich schwer oder fremd anfühlen kann. Der streckenweise zweistimmige Gesang unterstreicht diese Entfremdung und Neuorientierung, klingt dabei seltsam intim und warm.
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0: Es sind diese kuriosen, poetischen, manchmal auch komischen Geschichten und die sehr fein ausgearbeiteten Folk-Pop-Songs von Aldous Harding, die einen, ähnlich wie auch schon auf den vorangegangenen Alben Warm Chris oder Designer, in ihren Bann ziehen. Verglichen mit diesen früheren Werken wirkt Train on the Island lockerer, aber immer noch genauso schwer greifbar.

0: Xi sei jemand, mit dem er sehr gut auskomme. Hauptsächlich werde es bei seinem Besuch in Peking um den Handel gehen. Begleitet wird der US-Präsident von einer Wirtschaftsdelegation, der unter anderem SpaceX-Chef Musk, Apple-CEO Cook und Boeing-Vorstand Ortberg angehören. Zuletzt hatte es zwischen den USA und China Spannungen gegeben. Washington hatte chinesische Firmen mehrfach wegen unerlaubten Handels mit dem Iran mit Sanktionen belegt. Beim European Song Contest sind die Favoriten Finnland und Griechenland ins Finale eingezogen. Sie überzeugten beim ersten Halbfinale in Wien gestern Abend, ebenso wie der ebenfalls hochgehandelte Beitrag aus Israel. Außerdem konnten sich Schweden, Moldau, Serbien, Kroatien, Litauen, Polen und Belgien qualifizieren. Deutschland ist als großer Geldgeber automatisch im Finale. Das erste überträgt den ESC am Samstag live. Das waren die Nachrichten. Und hier noch das Wetter in Deutschland. Im Süden gebietsweise Regen, im Verlauf von der Nordsee her neue Schauer, teils mit Graupel. Tiefstwerte 7 bis minus 2 Grad. Tagsüber ein Wechsel aus Sonne und dichten Wolken mit Schauern oder Gewittern. Im Südosten und Norden freundlicher, dabei Höchstwerte von 10 bis 15 Grad. Am Donnerstag wechselhaft mit Schauern 9 bis 17 Grad. Am Freitag Schauer, teils mit Graupel, örtlich Gewitter bei 9 bis 18 Grad. Es ist 1.03 Uhr.
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2: Autobahn 1 Lübeck-Hamburg. Auf der Norderelbbrücke staut es sich weiterhin in beiden Richtungen. Der Grund ist ein Schwertransport. Die A2 Berlin Richtung Hannover ist zwischen Peine Ost und Lehrte Ost wegen Bergungsarbeiten gesperrt. Bitte weichen Sie aus über die A39 zur A7 in Richtung Hannover. Die Autobahn 8 Luxemburg Richtung Saarlouis ist zwischen Perlborg und Merzig-Wellingen wegen einer Baustelle noch bis 5.30 Uhr gesperrt. Die A70 Bamberg Richtung Schweinfurt-Werneck ist zwischen Bamberg und Bamberghafen wegen Bauarbeiten noch bis 6 Uhr gesperrt. Und die A535 Wuppertal Richtung Velbert zwischen Dornab und Wülfrath ebenfalls eine Sperrung bis 5 Uhr in der Früh. Es gibt weiter eine Übung im Tunnel, die Feuerwehr führt sie durch und anschließend sind Wartungsarbeiten angekündigt. Ich wünsche eine gute Fahrt.
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2: Die kommt aus Hamburg vom Norddeutschen Rundfunk. Im Studio ist Nicolas Golsch. Herzlich willkommen. Union und SPD hatten ja die Erwartungen sehr bewusst schon im Vorhinein gedämpft, damit ja niemand auf die Idee kommt, das Treffen des Koalitionsausschusses zu überhöhen. Beschlüsse seien nicht zu erwarten, hieß es vorher von allen Beteiligten. Es solle lediglich ein Fahrplan für die kommenden Projekte festgelegt werden. Auch das wäre aber immerhin ein Ergebnis dieses Treffens. Ob dieser Fahrplan nun steht oder nicht, werden wir wahrscheinlich erst in den Morgenstunden erfahren. Das Treffen ist zwar mittlerweile beendet nach 6 Stunden, wie wir erfahren haben, aber noch ist nichts über die Inhalte nach außen gedrungen. Meine Kollegin Birgit Langhammer vom NDR hat mit dem Politikwissenschaftler und Parteienforscher Uwe Jun gesprochen und sie hat ihn gefragt, ob das Nichtfunktionieren der versprochenen Entlastungen der Knackpunkt bei der aktuellen Regierungskrise ist.
3: Naja, die Bürger erwarten natürlich Entlastungen schon seit einiger Zeit. Das haben sie auch schon von der Ampelkoalition sich erhofft und es am Ende nicht bekommen. Jedenfalls nicht in ausreichendem Maße aus ihrer Sicht. Und nun ist eben die schwarz-rote Koalition gefragt, diese Entlastungen hinzukriegen. Und die sind natürlich noch mal mehr notwendig, weil eben infolge des Iran-Kriegs auch die Preise gestiegen sind. Wir sehen ja, dass die Inflationsrate nach oben geht. Und nun muss man halt sehen, wie kann man sich verständigen? Und da sehen wir halt die Differenzen zwischen den Koalitionären, während die SPD eben sagt, wir müssen gegenfinanzieren durch höhere Einnahmen, sagt die CDU, wir müssen gegenfinanzieren durch geringere Ausgaben. Und am Ende hat der Finanzminister ja durchaus dafür zu sorgen, dass sein ohnehin schon rot gefärbter Haushalt nicht noch mehr in die negativen Zahlen abrutscht.
4: Aber ist dieser Streit und so, wie Sie es gerade auch umrissen haben, ist das für Sie jetzt ein Zeichen von Sachkonflikten oder doch auch schon von struktureller Erschöpfung dieser Koalition?
3: Naja, wir sehen halt 2 oder 3 Parteien mit sehr unterschiedlichen Vorstellungen und Zielen. Das war von Anfang an klar, dass CDU, CSU auf der einen Seite und die SPD auf der anderen Seite unterschiedliche politische Ziele haben, unterschiedliche politische Instrumente bevorzugen, unterschiedliche politische Wege gehen wollen. Und dann ist es halt immer schwierig, in jeder Frage zu einem Kompromiss zu kommen. Das hat sich eben in den letzten Monaten immer wieder herauskristallisiert, dass sie sich schwer tun mit einem Kompromiss und dass dann die Kontroverse relativ schnell gesucht wird, auch öffentlich gesucht wird, statt sich halt hinter verschlossenen Türen zu einer gemeinsamen Lösung zu verständigen.
4: Aber kann das

0: überhaupt geräuschloser funktionieren? Hat das jemals schon besser funktioniert oder ist auch unser Blick heute vielleicht nochmal ein geschärfter, ein anderer, die Erregung darüber größer?
1: Na, wir können durchaus sehen, dass wir natürlich in den Medien mehr Erregung verspüren, dass die sozialen Netzwerke dazu beitragen, dass eben schneller und dynamischer kommuniziert wird, dass wir eine breitere Meinungsvielfalt haben und dass eben insbesondere hier auch sehr viele Informationen sehr schnell verbreitet werden und dass eben auch hier Stimmungen und Emotionen eine Rolle spielen. Und das ist dann etwas, was sich auch bei den Koalitionären abspielt, wo dann ja auch die Enttäuschungen da sind, wo man sich auf beiden Seiten mehr erhofft hatte von dieser Regierungstätigkeit. Und dann führt das eben dazu, dass man häufig dafür, dass man nicht zufrieden ist, dann die Ursache beim Koalitionspartner sucht und hier eben dann den Kompromiss zu wenig in den Vordergrund stellt.
0: Und wo sehen Sie Kompromisslinien? Welche Entlastungen halten Sie inhaltlich gesehen jetzt für realistischer? Prämien, Zuschüsse, eine Reichensteuer, zu der selbst Markus Söder von der CSU inzwischen Ja sagt, oder doch die große generelle Einkommenssteuerreform, die aber wieder länger dauert? Wie kommt man raus aus der Nummer?
1: Naja, erstmal gilt es natürlich, beide Seiten zu berücksichtigen, wenn man zu einem Kompromiss kommen will, also sowohl die Einkommensseite des Haushalts, und da wäre die Reichensteuer eine Möglichkeit. Aber das ist am Ende natürlich eine politische Frage, auf die man sich verständigen muss. Aber eben auch die Ausgabenseite. Und da geht es ja um Subventionskürzungen und andere Dinge, die eben auf der Ausgabenseite stehen. Und es gilt ja insbesondere, die kleinen und mittleren Einkommen zu entlasten. Das hat man sich jedenfalls im Koalitionsvertrag versprochen. Also muss man eben dann gucken, wo man diejenigen, die hier dann doch etwas mehr Geld zur Verfügung haben, dass diejenigen dann am Ende auch etwas mehr einbringen. So die Forderung der SPD. Aber auf der anderen Seite versucht die CDU ja eben auch, die Wettbewerbsfähigkeit der deutschen Volkswirtschaft zu stärken und hat die Sorge, dass, wenn man Erbschaftssteuer beispielsweise oder eine höhere Einkommenssteuer für Gutverdienende, was dann häufig auch bei Selbstständigen oder bei Unternehmern, die der Einkommenssteuer unterliegen, dann deren Investitionstätigkeit hemmen würde. Also Sie sehen, es ist immer wieder ein Austarieren, aber beide Seiten hätten die Möglichkeit, weil sie eben dann doch so weit programmatisch nicht auseinanderliegen.
0: Wobei wir aber ja noch mal hören von Finanzminister und Vizekanzler Klingbeil, dass er eben diese kleinen und mittleren Einkommen entlasten möchte. Auf der anderen Seite aber Kanzler Friedrich Merz ja dann auch in Interviews wirklich noch mal sehr klar sagt, eine höhere Besteuerung für Besserverdienende wird es mit ihm nicht geben, Punkt und aus. Also liegt es dann doch an Protagonisten?
1: Das sind unterschiedliche Parteien. Die SPD bevorzugt halt es, den kleinen und mittleren Einkommen etwas zu erleichtern. Das ist schon immer in der SPD der Fall gewesen, dass das eben in ihrer Programmatik eine wichtige Rolle spielt, während es der CDU doch in erster Linie darum geht, eben die Wettbewerbsfähigkeit der deutschen Volkswirtschaft zu stimulieren und sie dann eben die Sorge hat, dass diejenigen, die eben hier die Investitionen tätigen können, dann zu sehr mit Steuerlasten belastet werden. Also es ist am Ende die Frage auch zwischen Staat und Markt, während eben doch die SPD eher staatliche Maßnahmen bevorzugt, versucht eben hier die Union eher angebotsorientierte Marktmaßnahmen stärker wirken zu lassen. Und dann bleibt am Ende eben, dass man sich nur entgegenkommt und beide Seiten dann hier zum Zuge kommen können.
0: Also was muss, Herr Professor Jun, passieren, damit die Handlungsfähigkeit der Koalition bewiesen wird? Weil wir wollen sie nicht runterreden, aber man hat ja durchaus auch beim Kanzler schon den einen oder anderen müden Moment gehört, wo er auch schon sagte, keine Koalition hält für ewig, er kann dafür auch nicht die Hand ins Feuer legen. Man hat noch 3 Jahre.
1: In der Tat gilt es, Kompromisse zu finden. Kompromisse, die eben im Sinne der Bürger auf Unterstützung stoßen. Wir sehen ja, dass die Bundesregierung derzeit ganz schlechte Zustimmungswerte hat, dass auch der Bundeskanzler ganz schlechte Zustimmungswerte hat. Und das liegt eben daran, dass die Bevölkerung offenkundig mit der Regierungspolitik zu weiten Teilen unzufrieden ist. Und die Regierung hat nun dafür zu sorgen, das ist ja die Aufgabe einer Regierung, hier eben Kompromisse in einer Koalitionsregierung zu finden, die am Ende auf breite Akzeptanz der Bevölkerung stoßen.
0: Aber damit sind Sie ja gestartet. Also Sie haben die Ampel abgelöst, weil es da so oft Knatsch gab und man wollte eben eine Arbeitskoalition sein. Also eigentlich die Idee davon hatten Sie doch von Anfang an sich schon ins Stammbuch geschrieben. An welcher Ecke sind die dann das erste Mal schon falsch abgebogen? Oder war das für Sie tatsächlich auch absehbar, dass es knallen muss, früher oder später?
1: Es war eben absehbar, weil ich ja, wie ich schon sagte, die Ziele, Mittel und Instrumente der Politik zwischen SPD auf der einen und CDU, CSU auf der anderen Seite an vielen Stellen unterschiedlich sind. Und dann kommt es halt immer wieder zu Auseinandersetzungen. Das begann schon im Sommer, im Frühsommer nach der Bundestagswahl und das hat sich bis heute fortgesetzt. Und das liegt eben daran, dass beispielsweise auch für die Sozialdemokraten Sozialpolitik immer eine höhere Bedeutung hat als Wirtschaftspolitik. Die Sozialpolitik und der soziale Ausgleich ihnen mehr bedeutet, während eben die Wettbewerbsfähigkeit der deutschen Volkswirtschaft den Christdemokraten wichtig ist, also Wirtschaftskompetenz hier auszustrahlen. Und das ist eben nicht immer leicht unter einem Hut zu bringen. Das ist nur möglich, wenn beide Seiten eine entsprechende Kompromissfähigkeit an den Tag legen, sowohl die Union wie die SPD. Und gerade auch hier ist die SPD dann gefordert bei den Sozialstaatsreformen, denn die stehen ja auch noch an. Aufgrund der demografischen Struktur Deutschlands ist in der Gesundheits- und in der Rentenpolitik hier eine Veränderung gefragt, eine Modernisierung. Und da wird man dann sehen, ob die Sozialdemokraten hier an der einen oder anderen Stelle zu Kompromissen bereit sein werden.
0: Und keiner möchte in die Glaskugel gucken, aber trotzdem an Sie, Herr Jun, wenn Sie sich festlegen müssten, die Frage, glauben Sie, das hält noch eine ganze Weile in dieser Konstellation in der Koalition?
1: Es ist ja so, dass es aufgrund dessen, dass hier die beiden, die zusammen regieren, die einzigen politisch gewollten von beiden Mehrheitskonstellation ist. Sie haben ja alle anderen Konstellationen ausgeschlossen oder Sie finden keine Mehrheit. Friedrich Merz hat selbst gesagt, das sei eine Koalition ohne Alternative. Das führt am Ende dann dazu, dass diese Zweckehe ja kaum durch etwas anderes, zumindest nach dem Willen der derzeit regierenden Parteien, ersetzt werden kann. Denn eine Minderheitsregierung dürfte schwierig zu realisieren sein, auch gerade angesichts der außen- und innenpolitischen Herausforderungen. Und eine Neuwahl dürfte er beide Parteien oder alle drei Regierungsparteien schwächen, wenn wir den derzeitigen Umfragewerten trauen dürfen.
2: Die Einschätzung des Politikwissenschaftlers und Parteienforschers Uwe Jun von der Universität Trier, mit dem Birgit Langhammer gesprochen hat. Es ist 1.13 Uhr.
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2: Seit gestern tagen Deutschlands Ärzte 4 Tage lang in Hannover. Im Fokus steht das sogenannte GKV-Beitragsstabilisierungsgesetz. Ein Wortungetüm, das wir alle besser als Gesundheitsreform kennen. Bertil Starke berichtet.
4: Immerhin höflichen Applaus gab es zu Beginn des Ärztetages für Gesundheitsministerin Waken in der Tagungshalle in Hannover. Liebesbekundungen hatte die CDU-Politikerin ohnehin nicht erwartet.
5: Neulich hat auch mal jemand gesagt, dass jetzt mein Honeymoon mit der Ärzteschaft vorbei sei. Ich fand den Ausdruck ein bisschen komisch, aber vielleicht ist er sogar ganz passend, weil es ja immer so ist, dass man zuerst die Flitterwochen hat und dann danach schauen muss und zeigen muss, wie ernst einem tatsächlich auch ist mit der gemeinsamen Beziehung, die ja immer durch Höhen und Tiefen geht.
4: Im Moment befindet sich die Beziehung zwischen der Ärzteschaft und der Gesundheitsministerin eindeutig in einem Tief. Dass die Gesundheitsreform bei vielen Medizinerinnen und Medizinern nicht gut ankommt, war Nina Waken bewusst. Die fürchten geringere Einnahmen und eine schlechtere Patientenversorgung. Dutzende Ärzte demonstrierten deshalb heute vor der Halle.
6: Na, ich bin Augenarzt. Meine Praxis ist voll, die Wartezeiten sind lang. Und ich kann mir ausrechnen, wie das in ein paar Monaten bei uns aussieht.
7: Ich erlebe jeden Tag die Unterversorgung. Und wenn das Ganze jetzt noch weiter budgetiert wird und gedeckelt wird und einfach weniger Leute in die Situation kommen, sich niederzulassen und Versorgung anzubieten, wird die Situation sich für die Patienten immer weiter verschlechtern.
6: Also ich sag mal zum Beispiel, die Radiologen oder die HNO-Ärzte, Gynäkologen sind besonders hart betroffen. Das heißt, wir haben einen Verlust eben nicht von diesen geforderten 8% oder 9%, sondern wir liegen bei über 20% Honorarverlust, was dazu führt, dass wir unser Personal dann auch nicht mehr bezahlen können und natürlich dann auch die Versorgung runterfahren müssen.
4: Ministerin Waken war in Hannover bemüht, Klartext zu sprechen. Die Reform sei auch für die Mediziner eine Zumutung, sagte sie, aber die dramatische finanzielle Lage der Krankenkassen machte die Reform mit all ihren Einschnitten alternativlos.
5: Die Entwicklung der vergangenen Jahre hält kein System der Welt aus und deshalb geht es bei der nachhaltigen finanziellen Stabilisierung unseres Gesundheitssystems auch um nicht weniger als seine eigene Zukunft.
4: Die schlechte Lage der Kassen bestreitet auch Ärztepräsident Reinhardt nicht. Er wirft der Bundesregierung allerdings vor, schwarz-rot gehe es überhaupt nicht um neue, effizientere Strukturen im Gesundheitssystem.
8: Und an dieser Stelle muss ich leider dem Bundeskanzler deutlich widersprechen. Das vorliegende GKV-Beitragssatzstabilisierungsgesetz ist ein reines Spargesetz und sicher nicht eine der größten Reformen der letzten Jahrzehnte.
4: Reinhardt rief die Bundesregierung dazu auf, die Reform einzufrieren und einen runden Tisch einzurichten, um über die Einsparungen mit allen Beteiligten aus der Patientenversorgung zu sprechen. Auf diesen Vorschlag ging Ministerin Waken in Hannover heute allerdings nicht ein.
2: Informationen und Eindrücke von Bertil Starke aus Hannover, wo gerade der 130. Deutsche Ärztetag stattfindet. Die Stasi ist lange Geschichte in diesem Land, aber in Brandenburg ist sie trotzdem gerade Thema. Es gibt dort eine Kommission, die jeden, der in den Brandenburger Landtag gewählt wird und bis Januar 1990 18 Jahre alt war, überprüft. Gestern wurde der Bericht zur aktuellen Besitzung des Landesparlaments veröffentlicht. Und das ist durchaus spannend, denn bei 5 Abgeordneten ist die Kommission fündig geworden. Ein Fall ist besonders brisant, Pauline Pieper.
9: Der AfD-Abgeordnete Jean-René Adam war laut Bericht inoffiziell für den Arbeitsbereich 1 der Kriminalpolizei tätig, der eng mit dem Ministerium für Staatssicherheit zusammenarbeitete. Somit war Adam laut Bericht inoffizieller Mitarbeiter der Stasi. Maria Noke, Vorsitzende der Prüfkommission und Brandenburgs Aufarbeitungsbeauftragte.
10: Von Anfang an wurde er befragt zu Jugendlichen, die im Visier der Stadtsicherheit und der Kriminalpolizei waren und zu Ausreiseantragstellern. Er hat detaillierte Informationen mit Namen zu bestimmten Personen weitergegeben, zu Westkontakten.
9: Für Noke könnte diese Tätigkeit ein Rücktrittsgrund sein. Adam betont, ihm sei nicht bewusst gewesen, dass er für die Stasi gearbeitet hatte. Er habe als 18-Jähriger lediglich Interesse an der Polizeiarbeit gehabt.
11: Ich habe Informationen geliefert, die im Prinzip in Sachen Kriminalität wichtig waren. Und da würde ich nicht von Ansperzen reden. Also ein Polizist sperzt ja auch keiner an, der verfolgt eine Straftat. Und das war auch mein Ansinn.
9: Etwa nach einem halben Jahr hätten seine Aufträge zunehmend eine politische Dimension bekommen, woraufhin er die Mitarbeit nach insgesamt 15 Monaten beendete.
11: Es war ganz klar offensichtlich, welche Leute dann dahinter standen. Und das war eben nicht mein Ansinn. Ich wollte Kriminalist werden und kein Agent.
9: Konsequenzen befürchte er nun nicht. Er habe sich nichts vorzuwerfen. Auch die AfD-Abgeordneten Peter Drenzke und Falk Janke werden in dem Bericht als Mitarbeiter der Stasi aufgeführt, für 3 Jahre, in denen sie ihren Wehrdienst beim Wachregiment Felix Dzerzhinski leisteten. Drenzke sagte laut Bericht, er habe sich schon nach 4 Wochen entpflichten wollen und anschließend nur als Koch gearbeitet. Janke betonte, mehrere Überprüfungen hätten gezeigt, dass er nie Personen oder Institutionen ausgespitzelt habe. Ein weiterer AfD-Abgeordneter, Roman Kuffert, war laut Bericht für 4 Wochen inoffiziell für die Stasi tätig, bevor er wenig später aus der DDR floh. In seiner Stellungnahme vor der Kommission betonte er, nie mit der Stasi kooperiert und nur wertlose Informationen weitergegeben zu haben. Der parlamentarische Geschäftsführer der AfD-Fraktion, Dennis Holoch, kannte den Bericht am Vormittag noch nicht, kündigte aber zunächst keine Konsequenzen an.
12: Bis jetzt haben wir die Aussagen unserer Kollegen und wir sind auch sehr dankbar dafür, dass unsere Kollegen sehr offen in der Fraktion auch darüber gesprochen haben und uns rechtzeitig informiert haben. Und wir werden uns den Bericht natürlich durchlesen und aufgrund dieser Tatsachen dann beraten. Aber zum jetzigen Zeitpunkt ergibt sich für uns aufgrund dieser Tatsachendarstellung eben kein weiterer Beratungsbedarf.
9: Auch der fraktionslose und ehemalige BSW-Abgeordnete André von Nosowski wird im Prüfbericht erwähnt. Er sei namentlich auf Karteikarten aus der Abteilung der Auslandsaufklärung registriert. Von Nosowski erklärte in einer Stellungnahme, er habe in keiner Weise und zu keiner Zeit mit der Stasi zusammengearbeitet.
2: Warum die Stasi also gerade Thema in der brandenburgischen Landespolitik ist, hat uns Pauline Pieper erzählt. Es ist Mittwoch, der 13. Mai 2026, 1.20 Uhr.
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2: Heute vor 40 Jahren ging ein Mammutprozess gegen die Mitglieder der Rockergruppe Hells Angels in Hamburg zu Ende. Die Urteile blieben allerdings hinter den Erwartungen mancher Beobachter zurück. Steffen Hudemann.
13: Es sind illustre Gestalten, die an diesem Morgen auf dem Flur des Hamburger Strafjustizgebäudes warten. Männer in Jeanskutten und Lederjacken, mit Sonnenbrillen und Augenklappen, Stirnbändern und Hüten, langen Haaren, zahlreichen Tattoos.
14: Viele Freunde der angeklagten Rocker waren gekommen, um das Urteil zu hören. Nach 18 Monaten Verhandlungen im Hells Angels-Prozess. eines der größten Verfahren, die je von der Hamburger Strafjustiz geführt wurden.
13: 13 Männer sind angeklagt. Ihnen wird unter anderem räuberische Erpressung, Zuhälterei, Körperverletzung und die Bildung einer kriminellen Vereinigung vorgeworfen. Zu Beginn der 80er Jahre haben die Hells Angels den Hamburger Kiez fest im Griff. Männer wie der berüchtigte Klaus-Peter Grabe, genannt Jesus oder der Vollstrecker. Sie treiben Schutzgeld ein, beuten Frauen aus, handeln mit Drogen. Im August 1983 greift die Polizei ein.
15: Die Hamburger Polizei hatte gestern Nacht Großeinsatz. Bei ihrer bislang wohl umfangreichsten Aktion wurden 24 Mitglieder der weltweit operierenden Hells Angels verhaftet. Diese Rockergruppe sei gar keine Gemeinschaft Motorradbesessener, sondern eine kriminelle Vereinigung, so die Hamburger Polizei.
13: Neben der Vereinskneipe Angels Place durchsucht die Polizei 80 weitere lokale Wohnungen und Bordelle. Hamburgs Innensenator Alfons Pawelczyk will die Rocker ein für allemal vom Kiez vertreiben.
16: Wir haben einen Antrag eingereicht an das Bundesinnenministerium, diese Gruppe zu verbieten als kriminelle Organisation.
13: Gegründet werden die Hells Angels kurz nach dem Zweiten Weltkrieg in Kalifornien. Die motorradbegeisterten Kriegsveteranen benennen sich nach einer legendären Bomberstaffel der US Air Force, Hells Angels. Outlaws sind sie von Anfang an. Exzessive Feiern, Gewalt und Zusammenstöße mit der Polizei gehören dazu. In den 60er und 70er Jahren steigen die Hells Angels zunehmend ins Drogengeschäft ein. 1973 gründet sich das Hamburger Charter, das erste in Deutschland. Und es dauert nicht lange, bis die Höllenengel auf dem Kiez für Angst und Schrecken sorgen. Nach langwierigen Ermittlungen eines eigenen Sonderdezernats für organisierte Kriminalität schlagen die Beamten dann 1983 zu. 3 Jahre später fällt das Hamburger Landgericht ein Urteil.
14: 7 Jahre für Peter Grabe, genannt Jesus, wegen räuberischer Erpressung, Zuhälterei und Körperverletzung. 5 Jahre, 6 Monate.
13: Und das Gericht spricht weitere Haftstrafen aus. Doch viele Angeklagte kommen mit Bewährungs- oder Geldstrafen glimpflich davon. Denn
14: den Hauptvorwurf kriminelle Vereinigung ließen die Staatsanwälte fallen, um den Prozess zu einem Ende zu bringen.
13: Und trotzdem, die Vorherrschaft der Angels auf dem Kiez ist gebrochen. Zumal das Bundesinnenministerium die Hells Angels mittlerweile in Hamburg verboten hat und anschließend in anderen Städten Verbote folgen. Verschwunden sind sie damit nicht, aber an Sichtbarkeit und Dominanz haben sie eingebüßt seit dem Hells Angels-Prozess, der am 13. Mai 1986 zu Ende ging. Heute vor 40 Jahren.
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17: Mit Moritz Kasserlet. Nicht nur die Fußball-Bundesliga ist kurz vor dem Saisonende, auch im Basketball wird es jetzt ernst. Am Wochenende beginnen die Playoffs um die deutsche Meisterschaft. Mit Rastatt Vechta hat sich am Abend das 7. Team dafür qualifiziert, durch einen Erfolg gegen Trier. Die Trierer bekommen aber noch eine zweite Chance. Sie spielen in den sogenannten Play-Ins nun gegen Rostock. Die Seawolves haben ihr Spiel gegen Ludwigsburg gewonnen. Aus Rostock berichtet Steffen Baxalari.
18: Die Rostock Seawolves haben den ersten Schritt gemacht, um doch noch in die Play-Offs der Basketball-Bundesliga einzuziehen. Das Play-In-Spiel gegen die Riesen Ludwigsburg haben die Rostocker mit 91-71 gewonnen. Nach einer ausgeglichenen ersten Halbzeit haben die Seawolves das Kommando übernommen. Das dritte Viertel wurde mit 25-9 gewonnen und der Vorsprung wuchs auf 20 Punkte. Im Schlussabschnitt hat Rostock vor 2800 Fans nichts mehr anbrennen lassen. Deshaun Schwartz war mit 24 Punkten erfolgreichster Werfer des Spiels. Schon am Donnerstag müssen die Rostocker dann wieder ran gegen Trier und der Sieger dieses Duells trifft dann in den Playoffs auf den Titelverteidiger Bayern München.
17: Knapp 2 Wochen noch bis zum Beginn der French Open und der Hamburger Tennisprofi Alexander Zverev hat in der Vorbereitung einen heftigen Rückschlag erlitten. Beim Masters-Turnier in Rom ist er schon im Achtelfinale ausgeschieden, nach einem dramatischen Match gegen einen Italiener. Tim Brockmeier berichtet.
19: Es sah zunächst nach einer sehr schnellen und kurzen Nummer aus, 30 Minuten, und der erste Satz ging mit 6:1 an Zverev. Der Deutsche aber spielt im zweiten Durchgang nicht mehr ganz so dominant, immer noch gut genug, lag mit 2 Breaks vor, konnte die nicht nutzen, hatte im Tiebreak dann Matchbälle, die er nicht verwandeln konnte, und so ging der zweite Satz tatsächlich mit 7:6 an den Italiener. Was Zverev offenbar komplett den Stecker zog. Im dritten Durchgang war der Deutsche nur noch Zuschauer. Ein toll kämpfender und spielender Daderi machte mit einem völlig desillusionierten Zverev, der am Ende auch nicht mehr 100% fit wirkte, kurzen Prozess. Mit 6:0 ging der dritte Satz und damit der Sieg an den Italiener. Erster Erfolg gegen einen Top-10-Spieler in der Karriere von Daderi. Zverev beim Masters in Rom damit ausgeschieden.
17: Hansi Flick, früher mal Trainer der deutschen Fußballnationalmannschaft und bei Bayern München, bleibt in Barcelona. Er hat seinen Vertrag dort bis 2028 verlängert. Am Wochenende ist Flick mit Barca zum zweiten Mal spanischer Meister geworden. Jetzt sind wir beim Radsport. Seit dem Wochenende läuft die erste große dreiwöchige Rundfahrt des Jahres, der Giro d'Italia. Und nach dem Auftakt in Bulgarien ist das Rennen in Italien angekommen, ganz im Süden, im Stiefel. Holger Gerska.
20: Aus deutscher Sicht war es eine spannende Etappe, denn Florian Storck hat hart um das rosa Spitzenreiter-Trikot gekämpft. Letztlich hat es für den Radprofi aus dem Schweizer Tudor-Team nicht ganz gereicht. Als Gesamtzweiter ging Florian Storck in diese vierte Etappe. Der Führende, Thomas Silva aus Uruguay, konnte an der einzigen Bergwertung ebenso wie die Topsprinter dem kleinen Hauptfeld nicht mehr folgen. Also war die Tür offen für seine Verfolger. Bonussekunden gab es bei einem Sprint unterwegs und dann vor allem im Ziel. Und damit schaffte es Giulio Ciccone vorbei an Florian Storck an die Spitze der Gesamtwertung. Der Italiener wurde Tagesdritter hinter 2 Südamerikanern, hinter Jonathan Narváez aus Ecuador und hinter Luis Aulà aus Venezuela. Die Gesamtwertung sieht nach dieser Etappe in Kalabrien nun so aus. Giulio Ciccone führt mit 4 Sekunden vor dem Schweizer Jan Christen und ebenfalls mit 4 Sekunden vor Florian Storck auf Platz 3.
17: Eine deutsche Handballmannschaft wird das Champions-League-Endspiel in jedem Fall erreichen. Denn beim Final-Four-Turnier in Köln gibt es ein deutsches Halbfinale. Titelverteidiger SC Magdeburg gegen die Füchse Berlin. Das hat die Auslosung ergeben. Im zweiten Halbfinale spielt Aalborg aus Dänemark gegen den FC Barcelona. Das Finalturnier der Handball Champions League findet Mitte Juni statt.
2: Informationen aus der Welt des Sports waren das von Moritz Kasserlet zusammengestellt. Nicht nur in Deutschland hat es die Regierung aktuell schwer, auch in Großbritannien sogar noch ungleich schwerer. Dort steckt die Labour Party in einer tiefen Krise und der Premierminister Keir Starmer ringt um sein politisches Überleben. Gestern hat es Rücktritte gegeben und neue Rücktrittsforderungen gegen den Premierminister. Darüber berichten wir gleich nach den Nachrichten um 1:30 Uhr und nach ein paar Takten Musik.

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1: Um 1.30 Uhr mit Wolfgang Berger. Nach rund 6 Stunden im Koalitionsausschuss haben die Spitzen von Union und SPD kurz vor Mitternacht ihre Beratungen beendet. Über Ergebnisse wurde bislang nichts bekannt. Offenbar ist auch keine gemeinsame Pressekonferenz am Morgen geplant. Es soll aber eine schriftliche Information geben. Auf der Agenda standen mögliche Entlastungen wegen der hohen Energiepreise, der weitere Reformplan sowie Beratungen über den Haushalt 2027. Die Regierungsparteien hatten bereits vor dem Treffen die Erwartungen gedämpft. Es seien keine wegweisenden Beschlüsse zu erwarten, hieß es. Im Landtag von Baden-Württemberg soll der grünen Politiker Cem Özdemir heute zum neuen Ministerpräsidenten gewählt werden. Der 60-Jährige tritt die Nachfolge seines Parteifreundes Winfried Kretschmann an. Aus Stuttgart Knut Bauer.
2: Nach wochenlangen Verhandlungen hatten Grüne und CDU Anfang der Woche ihren Koalitionsvertrag unterzeichnet und damit den Weg freigemacht für eine Neuauflage des grün-schwarzen Bündnisses, das seit 10 Jahren in Baden-Württemberg regiert. Die Grünen hatten mit ihrem Spitzenkandidaten Özdemir die Landtagswahl am 8. März nach einer Aufholjagd knapp vor der CDU gewonnen. Mit der Wahl von Cem Özdemir wird zum 2. Mal ein Grünen-Politiker Regierungschef in Baden-Württemberg. Er ist der erste Ministerpräsident mit türkischen Wurzeln.
1: Die deutschen Autohersteller werden in den nächsten Jahren vermutlich weitere Arbeitsplätze abbauen. Der Lobbyverband VDA geht davon aus, dass bis 2035 nochmal mehr als 225.000 Stellen gestrichen werden. Das sind nochmal 35.000 mehr als in der letzten Schätzung. VDA-Chefin Müller sagte dem Redaktionsnetzwerk Deutschland, dass es vor allem Zulieferbetriebe treffen werde. Hauptgrund sei die technologische Entwicklung vom Verbrenner zum Elektromotor. Müller beklagte schlechte Standortbedingungen in Deutschland wie hohe Steuern, Löhne und Energiepreise. 100.000 Autojobs sind dem Verband der Automobilindustrie zufolge seit 2019 schon verloren gegangen. In Cannes hat das diesjährige internationale Filmfestival begonnen. Die chinesische Schauspielerin Gong Li und US-Schauspielerin Jane Fonda erklärten das 11-tägige Festival am Abend für eröffnet. Insgesamt 22 Filme treten im Wettbewerb um den Hauptpreis, die Goldene Palme, an. Zum Auftakt erhielt der neuseeländische Hollywood-Regisseur Peter Jackson einen Ehrenpalme. Er schuf mit der Herr-der-Ringe-Trilogie einen der größten Kinoerfolge weltweit. Und das Wetter in Deutschland. Im Süden gebietsweise Regen, im Verlauf von der Nordsee her neue Schauer, teils Graupel, Tiefstwerte 7 bis minus 2 Grad. Tagsüber ein Wechsel aus Sonne und dichten Wolken mit Schauern oder Gewittern. Im Südosten und Norden freundlicher, Höchstwerte 10 bis 15 Grad. Am Donnerstag wechselhaft mit Schauern 9 bis 17 Grad. Am Freitag Schauer, teils mit Graupel, örtlich Gewitter bei 9 bis 18 Grad. Das waren die Nachrichten.
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3: Um jetzt 1.33 Uhr. A1 Lübeck-Hamburg. Auf der Norderelbbrücke staute sich in beiden Richtungen wegen eines Schwertransportes. Die Autobahn 8 Luxemburg Richtung Saarlouis ist zwischen Perlborg und Merzig-Wellingen wegen einer Baustelle bis 5.30 Uhr gesperrt. Die A70 Bamberg Richtung Schweinfurt-Werneck ist zwischen Bamberg und Bamberg-Hafen weiter gesperrt wegen Bauarbeiten bis 6 Uhr. Und bis 5 Uhr gesperrt die Autobahn 535 Wuppertal Richtung Velbert zwischen Dornab und Wülfrath. Im Tunnel gibt es eine Übung der Feuerwehr und anschließend Wartungsarbeiten. Gute Fahrt.
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3: Mit Nikolaus Goltsch am Mikrofon herzlich willkommen. Es war gestern ein weiterer turbulenter Tag in London. Der britische Premierminister Keir Starmer wehrt sich gegen seinen Rücktritt, doch der Widerstand in den eigenen Reihen wächst nahezu täglich. Das schlechte Abschneiden der Labour-Partei bei den Kommunal- und Regionalwahlen vergangene Woche hatte natürlich den Druck erhöht und der Druck wächst täglich auf Starmer. Es stellen sich mittlerweile 80 der 403 Labour-Abgeordneten offen gegen den Premierminister und jetzt haben auch noch enge Mitarbeiterinnen gekündigt. Franziska Hoppen über die aktuellen Entwicklungen und die aktuellen Stimmen.
4: Should the Prime Minister resign, Minister? Is it over for Keir Starmer?
5: Wird der Premierminister zurücktreten? Ist es für Keir Starmer aus? Fragen, die sich am Dienstagmorgen nicht nur dieser Journalist in der Londoner 10 Downing Street gestellt hat. Reihenweise warteten dort die Kamerateams auf das Ergebnis einer entscheidenden Kabinettssitzung. Mehr als 70 Abgeordnete hatten den Premier zu diesem Zeitpunkt zum Rücktritt aufgefordert. Doch der schwor drinnen seine Unterstützer auf Zusammenhalt ein. Etwa Staatsministerin für internationale Entwicklung, Jenny Chapman, die im Anschluss erklärte, unsere Diskussionen gerade im Kabinett haben allen vor Augen geführt, wie ernst die Probleme sind, die wir angehen müssen. Die Lebenshaltungskostenkrise, die Folgen der Lage an der Straße von Hormuz auf die Lebensmittel- und Kraftstoffpreise, Inflation und Unternehmen. Warum sollten wir einen großen Prozess anstoßen, der davon ablenkt, wenn das Land erwartet, dass wir ihm dienen? Das war die vorherrschende Stimmung am Tisch. Allerdings wohl nicht bei allen. Innenministerin Shabana Mahmood und Außenministerin Yvette Cooper sollen dem Premier nach Medienberichten ans Herz gelegt haben, einen Zeitplan für seinen Rücktritt vorzulegen. Der Eindruck, Labour ist tief gespalten, die Partei wirkt konfus. Bemüht bestimmt klang da das schriftliche Statement Starmers, er werde weiter regieren. Die letzten 48 Stunden hätten die Regierung ins Schwanken gebracht mit wirtschaftlichen Folgen fürs ganze Land. Dabei sei das offizielle Verfahren, um den Parteichef anzufechten, gar nicht in Gang gesetzt worden. Eine Aufforderung an die möglichen Anwärter in der Partei. Put up or shut up, schien Starmer ihnen zu sagen, allen voran Gesundheitsminister Wes Streeting. Tritt endlich vor oder halte den Mund. Bislang scheint es auch nicht so, als könnten Starmers Kritiker sich hinter einem alternativen Kandidaten vereinen, sagt Professor Jonathan Tong von der Universität Liverpool. Die 70 bis 80 Labour-Abgeordneten, die sich bisher geäußert haben, haben sich noch nicht auf einen bestimmten Kandidaten geeinigt, sondern verteilen sich auf verschiedene Optionen. Vorerst scheint sich der Premier also im Sattel halten zu können. Allerdings wirft Andy Burnham einen langen Schatten, der beliebte Bürgermeister von Greater Manchester. Der kann Starmer erst anfechten, wenn er durch eine Nachwahl zum Beispiel als Abgeordneter ins Parlament käme. Wenn man sich Umfragen unter Fraktions- und Parteimitgliedern anschaut, die über den nächsten Parteichef entscheiden werden, wird ziemlich deutlich, dass sie Andy Burnham gegenüber Wes Streeting bevorzugen. Ein Wahlkampf ohne Burnham würde also seltsam anmuten. Es besteht die Gefahr, dass selbst wenn Streeting antreten und gewinnen sollte, die ganze Angelegenheit damit noch nicht erledigt wäre. Und dann wäre da noch die lange Zeit, die es vom Rücktritt des Premiers bis zur tatsächlichen Wahl eines neuen Parteichefs dauert. Im Schnitt 111 Tage. Ungewissheit, die das Vereinigte Königreich eigentlich nicht gebrauchen kann. Doch noch ist Starmer nicht über den Berg. Die Kritik und die Rücktritte eigener Regierungsmitarbeiter halten vorerst an.
3: Informationen aus London waren das von Franziska Hoppen.
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3: Der Zoll hat eine breite Aufgabenpalette, die breiter ist, als man es vielleicht denkt. Es geht natürlich um die Kontrolle von Waren an Flughäfen, aber es geht auch um die Bekämpfung von Schwarzarbeit und Drogenschmuggel. Dazu kommen Verbraucher und Tierschutz. Jetzt hat der Zoll seine Bilanz des vergangenen Jahres vorgestellt. Der Zoll hat ja knapp 50.000 Beschäftigte. Und der Bundesfinanzminister Lars Klingbeil hat vorbeigeschaut bei der Vorstellung der Bilanz und eine Nachricht mitgebracht. Es werden nämlich 1.500 zusätzliche Stellen geschaffen. Silvia Stadler.
6: Benjamin Bayer darf im Beisein des Ministers ein Cuttermesser zücken. Er demonstriert beim Zoll in der Kontrolleinheit Flughafenüberwachung, wie verdächtige Pakete geöffnet werden.
7: Also da, wo wir wirklich ein Gefühl haben, die Sendungsauswahl erfolgt ja je nach Risikoanalyse. Und dann je nach Röntgenbild, wenn wir irgendwelche Auffälligkeiten haben oder Umstimmigkeiten auf dem Röntgengerät, dann werden zusätzlich Wischer gemacht.
6: Was als Geschenksendung aus Hongkong deklariert war, enthält auf den ersten Blick helle Duftkerzen. In Wahrheit aber steckt in den vielen kleinen Packungen gepresstes Ketamin, eine neue Partydroge. An einem anderen Tisch zeigt der Zoll ein Fundstück aus dem letzten Monat, aus einem Paket aus Frankreich.
8: Dabei handelt es sich um ein Hornfragment von einem Nashorn. Wir gehen davon aus, dass es auch irgendwann mal von Afrika nach Europa gekommen ist, um dann eben von hier weiter nach Asien geliefert zu werden.
6: Der Zoll muss nicht nur weiter einen Sinn für ungewöhnliche Versteckideen krimineller Händler rund um den Globus behalten. Seine Arbeit nimmt auch enorm zu, sagte der Präsident der Generalzolldirektion Armin Rohlfink bei der Vorstellung der Jahresbilanz am DHL-Luftfrachtdrehkreuz Leipzig-Halle.
9: Besonders deutlich zeigt sich das im grenzüberschreitenden Onlinehandel, besser bekannt als E-Commerce. Hier hat der Zoll im letzten Jahr, und hier würde ich ganz gerne eine Zahl nennen, rund 192 Millionen Warenpositionen mehr bearbeitet. Das entspricht im Vergleich zum letzten Jahr einem Plus von 80%.
6: Bundesweit wurden dabei rund 69 Tonnen Drogen sichergestellt, außerdem 7.500 illegale Waffen und Produktfälschungen mit einem geschätzten Wert von 450 Millionen Euro. Vor allem gegen die Zunahme von Billigimporten aus China will die EU nun vorgehen. Bundesfinanzminister Lars Klingbeil:
10: Ich will, dass wir die Flut an Ramschware stoppen, die heute unsere Märkte auch überflutet. Es geht um fairen Wettbewerb, es geht aber auch um Sicherheit von Verbraucherinnen und Verbrauchern, es geht um Umweltschutz.
6: Zum 1. Juli soll nun die Zollfreigrenze für Waren unter 150 Euro fallen. Die geplante Gebühr von ca. 3 Euro pro Warensendung wird sich aber wohl noch verzögern, so Lars Klingbeil.
10: Die Gebühr hat damit zu tun, dass wir im Kreise auch der europäischen Länder uns abstimmen. Wir haben als Deutschland immer darauf gedrungen, dass wir das gemeinsam in Europa machen. Und ich sage hier sehr klar, so schnell wie möglich, aber spätestens im November wird es der Fall sein.
6: Um der Zunahme des Arbeitsvolumens beim Zoll Rechnung zu tragen, wurde angekündigt, dass noch in diesem Jahr 1.500 weitere Stellen bei der Behörde geschaffen werden.
3: Silvia Stadler über die Zollbilanz, die gestern vorgestellt worden ist. Die Allianz Arena in München war gestern Schauplatz einer groß angelegten Einsatzübung des Bayerischen Roten Kreuzes. Hunderte Einsatzkräfte haben dort den Ernstfall unter realistischen Bedingungen geprobt. Das BRK wollte vor allem eine politische Botschaft senden, nämlich die, das Ehrenamt mehr zu stärken. Anita Fünfinger.
11: Etwa 20 Menschen liegen auf dem Boden. Einige scheinen schwer verletzt zu sein. Ein kleiner Bus ist in eine Menschenmenge gefahren. Ein unbekannter giftiger Stoff ist dabei freigesetzt worden. Rettungskräfte sind auf dem Weg. Ein Hubschrauber kreist in der Luft. Noch gibt es keine genaue Übersicht, was auf dem Gelände der Allianz Arena in München genau passiert sein könnte. Klar ist nur, das wird ein Großeinsatz. Nur eine Übung, aber es soll täuschend echt wirken. Die Verletzten haben Kunstblut am ganzen Körper. Sie schreien vor Schmerzen.
12: Könnt ihr euch mal hinsetzen? Kurz, ja, genau. Ganz ruhig. Wir sind jetzt für Sie da.
11: Julia Sicklinger ist bei dieser Übung des Bayerischen Roten Kreuzes dabei. Sie ist gelernte Apothekerin. Heute ist sie für die Erstversorgung zuständig.
12: Von daher habe ich dann mit meinem Arbeitgeber abgesprochen, ob es in Ordnung wäre, auf Überstunden früher zu gehen und das ja so durchführen zu können heute.
11: Das Bayerische Rote Kreuz will mit dieser Übung auf ein Problem aufmerksam machen. Denn Helfer beim THW, bei der Feuerwehr oder eben beim BRK werden bei solchen Übungen nicht gleich behandelt. Aber genau das will der bayerische BRK-Präsident Hans-Michael Weisky erreichen. Eine Helfergleichstellung.
13: Helfergleichstellung bedeutet, dass wir genauso wie die Feuerwehr, Mitglieder des THWs, dass die auch für Übungen wie diese heute freigestellt werden. Und heute sind einige Kameradinnen und Kameraden dabei, die Urlaub nehmen müssen.
11: Von der Tribüne aus beobachten Politiker den Großeinsatz. Bundesinnenminister Alexander Dobrindt ist mit Staatssekretärin Daniela Ludwig da. Bayerns Innenminister Joachim Herrmann und Justizminister Georg Eisenreich stehen an der Seite von Ministerpräsident Markus Söder. Das BRK hat sie alle zu diesem Termin eingeladen, auch um Druck zu machen. Dass das Ehrenamt wichtig ist und von all diesen Politikern auch viel gelobt wird, das weiß das Rote Kreuz. Sie wollen aber endlich auch rechtlich Bewegung in der Sache sehen. Markus Söder verspricht Einsatz.
14: Ich glaube, dass wir bei dem Thema Gleichstellung und Ausgleich natürlich noch einen Schritt vorankommen müssen. Wir werden uns dafür größtmöglichst einsetzen.
11: Dafür müsse man aber auch mit der Wirtschaft sprechen, sagt Söder. Schließlich müssten die Firmen, die die Helfer freistellen müssen, auch mitmachen. Im Bayerischen Landtag ist über diese sogenannte Helfergleichstellung schon öfter diskutiert worden. Es gab einen Gesetzentwurf der Grünen, den CSU und Freie Wähler abgelehnt haben.
3: Aus München der Bericht von Anita Fünfinger. Es ist 1 Uhr und gleich 44 Minuten.
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3: Stichwort Hunter-Virus. Mittlerweile sind alle Patienten nach WHO-Angaben isoliert und stehen unter medizinischer Beobachtung, also die Passagiere des Kreuzfahrtschiffes Hondius. Die Passagiere sind in ihre Heimatländer gebracht worden, die meisten von ihnen in Quarantäne, mancherorts sogar in Kliniken. Aktuelle Informationen zum Stand der Dinge von Niklas Beck.
15: Nach dem Ausbruch eines Hunter-Virus auf der Hondius sind mittlerweile alle Passagiere von Bord geholt worden. In der Nacht zum Montag landeten 4 deutsche Urlauber aus Berlin, Baden-Württemberg, Bayern und Sachsen mit einem Sonderflug am Frankfurter Flughafen. Ein Teil der mehr als 140 Personen an Bord hatte sich mit einem speziellen Hunter-Typus infiziert, dem Andes-Virus. Der Virologe Schmidt Schanasit vom Bernhard-Nocht-Institut für Tropenmedizin in Hamburg erklärt.
16: Das Besondere am Andes-Virus ist es, dass es nochmal von Mensch zu Mensch übertragen werden kann, was bei allen anderen Hunter-Viren eben nicht der Fall ist. Beim Andes-Virus beträgt diese Fallsterblichkeit bis zu 50%. Das heißt, 50% der Erkrankten können versterben. Und dadurch ist es erst zu diesem Ausbruch natürlich auf dem Kreuzfahrtschiff gekommen.
15: Die Weltgesundheitsorganisation spricht aktuell von 11 bestätigten Fällen, darunter 3 Todesopfer. Bereits vergangene Woche verkündete die Epidemiologin Maria van Kerkhove von der WHO in Genf, welche Maßnahmen die Passagiere sowie die lokalen Behörden der Betroffenen nun befolgen sollten.
17: Wir empfehlen den Passagieren und der Besatzung an Bord, sich einer Überwachung und Nachsorge zu unterziehen. Das bedeutet tägliche Gesundheitschecks, entweder zu Hause oder in einer spezialisierten Einrichtung. Wir überlassen es den Ländern, hierfür ihre eigenen Richtlinien zu entwickeln. Unsere Empfehlungen sind jedoch eindeutig.
15: Laut dem deutschen Gesundheitsministerium bedeutet dies eine häusliche Quarantäne von bis zu mehr als 6 Wochen für die deutschen Urlauber. Hintergrund der Entscheidung ist die lange Inkubationszeit des Virus von 2 bis 4 Wochen. Diese Isolation gilt auch für einen Passagier aus Niedersachsen, der sich nach Angaben des Landesgesundheitsamtes noch im Ausland befindet. Der Präsident Fabian Feil gibt grundsätzlich vorerst Entwarnung.
18: Die Gefahr für die niedersächsische Bevölkerung sehe ich überhaupt nicht aufgrund dieses Geschehens. Erstens ist es gut unter Kontrolle und die Ansteckungsfähigkeit ist doch nur gegeben bei engem Kontakt, sodass es sich nicht rasant ausbreitet.
15: Sofern diese Maßnahmen konsequent umgesetzt werden. Denn bei den deutschen Passagieren lasse sich auch nach den negativen PCR-Testergebnissen nicht mit absoluter Sicherheit ausschließen, dass sie infiziert seien, sagt Virologe Schmidt Schanasit.
16: Das heißt, die Kreuzfahrtpassagiere müssen ja Masken tragen, müssen sich in Quarantäne begeben und somit ist eine Übertragung ausgeschlossen. Wenn sie jetzt ohne entsprechende Schutzmaßnahmen einfach durch die Stadt laufen würden und sich noch in der Inkubationszeit befinden und dann eben erkranken, dann könnten sie es theoretisch übertragen. Und dadurch, dass das alles eben nicht stattfindet, sondern sie eben in Quarantäne gehen, kann keine Übertragung stattfinden.
15: Für WHO-Chef Ghebreyesus ist die Arbeit noch nicht vorbei. Er rief heute in Madrid alle betroffenen Länder dazu auf, sich an den vorgeschlagenen Maßnahmen zu beteiligen. Denn die kommenden Wochen könnten entscheidend sein.
3: Der neueste Stand in Sachen Hunter-Virus war das von Niklas Beck. Wie wichtig dem französischen Präsidenten Emmanuel Macron der Frankreich-Afrika-Gipfel war, das war sogar in den sozialen Medien zu sehen. Macron betritt bei einer Podiumsdiskussion in Nairobi über Kultur die Bühne und weist dort Störenfriede im Publikum zurecht. Das sei respektlos, die Diskussion durch Gespräche zu stören, so sagte es Macron dort und erntete dafür Applaus. Am Ende des Gipfels bleibt aber nicht nur diese Szene hängen, sondern auch ein Versprechen. Und dabei geht es um Investitionen in Milliardenhöhe. Karin Bensch.
19: Der Afrika-Frankreich-Gipfel in Nairobi, er endet mit vielen Zahlen. Der französische Präsident Macron hat Investitionen in Höhe von 23 Milliarden Euro für afrikanische Länder angekündigt. Das Geld soll vor allem in grüne Energie, Digitalisierung und Landwirtschaft fließen. 14 Milliarden Euro sollen von französischen Geldgebern kommen, 9 Milliarden von Investoren aus afrikanischen Ländern. Afrika sei auf dem Erfolgsweg und brauche Investitionen statt Entwicklungshilfe, um eigenständig zu sein, sagte Macron. Mithilfe der zugesagten Finanzmittel könnten mehr als 250.000 neue Arbeitsplätze geschaffen werden, in Frankreich und Afrika. Der kenianische Präsident Ruto begrüßte die neue Partnerschaft mit Frankreich. Ruto sagte zum Abschluss des Gipfels, Afrika brauche keine Wohltätigkeit, sondern Investitionen. Beim Afrika-Frankreich-Gipfel waren rund 30 Staats- und Regierungschefs afrikanischer Länder anwesend. Darunter Äthiopiens Ministerpräsident Abiy Ahmed, Nigerias Präsident Bola Tinubu sowie Ruandas langjähriger Machthaber Paul Kagame. Für Macron hatte dieser Gipfel einen hohen Symbolwert. Es ging darum, Frankreich und Afrika als neue Partner zu präsentieren, nach dem Scheitern in Westafrika. Dort ist die ehemalige Kolonialmacht Frankreich in Ländern wie Mali, Niger und Burkina Faso politisch und militärisch nicht mehr erwünscht. Beim Gipfel ging es um einen Paradigmenwechsel in Frankreichs Afrikapolitik. Weg von kolonial geprägten Beziehungen hin zu einer neuen Partnerschaft auf Augenhöhe. Auch um anderen Wirtschaftsmächten wie China, den USA und den Golfstaaten nicht allein den Kontinent und seine wertvollen Rohstoffe und Ressourcen zu überlassen. In Kenia dagegen werden auch kritische Stimmen laut. Das Land ist eine ehemalige britische Kolonie. Rund um den Gipfel gab es Proteste, Demonstrierende wurden in Gewahrsam genommen. Die Kritiker sorgen sich um den Ausverkauf Afrikas. Manche fürchten sogar eine neue Art der Kolonialisierung.
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3: Dem einen oder anderen von Ihnen ist vielleicht der Name Nils Mohl ein Begriff. Der hat gerade erst den katholischen Kinder- und Jugendbuchpreis bekommen für seinen Jugendroman Engel der letzten Nacht. Darin erzählt er von einem jungen Mann, der für sich nach dem Abitur keine Zukunft sieht und noch eine letzte Nacht auf St. Pauli erleben möchte. Jetzt ist ein neuer Jugendroman von Mohl erschienen. Er heißt Pepper und Katja Weise stellt ihn vor.
20: Pepper ist 17 und wächst bei ihrer Mutter Jasmin, einer grünen Politikerin, in der Hamburger Hafencity auf.
21: Wo die Wellen an die Kaimauern klatschen und der Wind sich ständig eins pfeift.
20: Von ihrem Vater kennt sie nicht einmal den Namen. Dabei hat sie viele Fragen an ihn und sucht ihn über die Jahre an den absurdesten Orten, als kleines Mädchen sogar im Fundbüro. Bis Jasmin ihr ein rotes Notizbuch schenkt, in dem Pepper die Fragen sammeln kann und ihrer Tochter ein Versprechen gibt. Sie werde den Namen eines Tages verraten. Und sie hält Wort.
21: Ich gebe ihr meinen Feinliner. Jasmin nimmt ihn, schreibt einen Namen auf meine Hand. Deinen Namen. Ich starre. Im Kopf völlige Leere. Der Name sagt mir nichts. Rein gar nichts. Aber ich habe Jahre darauf gewartet, ihn zu lesen. Uli Kimme. Beschützend lege ich meine Hand auf die Buchstaben.
20: Pepper beginnt zu recherchieren und findet bald heraus, ihr Vater war früher Sänger der legendären, inzwischen in Vergessenheit geratenen Band Kimme und Popcorn. Jetzt lebt er mit seinen Bandkollegen in einer Altherren-WG in Hamburg-Wilhelmsburg. Nils Mohl hat für die fiktive Band poetische Songs getextet, jeweils zu finden am Anfang der Kapitel. Einer ist sogar vertont.
22: Ich habe schon für die Schülerzeitung die Plattenkritiken geschrieben, Charts aufgestellt und so weiter und so weiter. Das war immer eine große Sache, aber ich bin musikalisch nicht so begabt. Also schon meine Schuldirektorin an der Grundschule hat mir ins erste Zeugnis geschrieben, Nils hat kein Rhythmusgefühl.
20: In der Band WG ist gerade ein Zimmer frei geworden. Pepper zieht ein, ohne sich jedoch als Tochter erkennen zu geben. Der Vater soll ihr unvoreingenommen begegnen.
22: Das fand ich ganz wichtig für die Geschichte. Es ist ja letztlich auch an der Stelle eine Art Liebesgeschichte, ganz besondere Art und Weise.
20: Das Kennenlernen verläuft keineswegs harmonisch. Uli Kimme gibt sich oft unnahbar und brüsk.
21: Leicht dandyhaft siehst du aus. Ein bisschen aus der Zeit gefallen, aber den ehemaligen Popstar ahnt man sofort. Die Silberringe. Der dezente Kajal.
20: Pepper ist frustriert. Wie soll sie Antworten bekommen auf Fragen wie:
21: Was wolltest du niemals werden, als du noch jung warst?
20: Doch einige Bewohnerinnen und Bewohner des Seniorenstifts, in dem sie jobbt, machen ihr Mut, kommen sogar zur WG-Party, eine ziemlich coole Gang. Die Idee, jung und alt zusammenzuspannen, ist nicht neu, aber wie Nils Mohl hier von Reibung und Miteinander der Generationen erzählt, ist mitreißend und wirklich witzig.
22: Hier sind es ja tatsächlich nochmal ältere Menschen, die dann wieder als Freunde taugen, als Ideengeber und Ratgeber. Und das fand ich eigentlich auch mal ganz schön, also diese versöhnliche Seite zwischen den Generationen zu zeigen. Es ist vielleicht auch gerade so eine momentane Sehnsucht bei der aktuellen Welt- und Gesellschaftslage.
20: In Pepper geht es um den Umgang mit einer großen Leerstelle, um Liebe, Freundschaft, die ganz existenziellen Fragen.
23: Du bist die Zukunft,
20: sagt Kimme irgendwann zu Pepper.
24: Ein Happy End fühlt sich immer so an, als würde man ein Puzzle mit dem Hammer lösen,
20: findet ihre Mutter. Zwischen diesen beiden Polen balanciert der Roman, der sich in einem fulminanten Revival-Auftritt von Kimme und Popcorn entlädt. Nils Mohl erzählt anders als sonst chronologisch, mit Lust am schrägen Humor und Tiefgang. Pepper ist berührend, traurig, spannend, lustig. Kurz, eine tolle Geschichte.
3: Also eindeutiges Fazit unserer Rezensentin Katja Weise über Pepper, den neuen Jugendroman von Nils Mohl. Bei Rotfuchs erschienen zum Preis von ungefähr 18 Euro. 1.54 Uhr.
1: Standpunkte.
3: Der Bundeskanzler Friedrich Merz war gestern zu Gast auf dem Bundeskongress des Deutschen Gewerkschaftsbundes. Er hat dort geworben für tiefgreifende Sozialreformen und er hat ein unmissverständliches Feedback bekommen. Es gab Buhrufe, es gab Pfiffe, es gab Gelächter für den Kanzler. Unsere Gastautorin ist heute Beatrice Achterberg, Politikredakteurin der Neuen Zürcher Zeitung. Sie kommentiert, die Stimmung sei endgültig gekippt.
2: Das alles ist keine Bösartigkeit von mir oder der Bundesregierung. Das ist Demografie und Mathematik, sagte Merz den Anwesenden und wurde dafür ausgepfiffen. Dabei hat der Kanzler nur das ausgesprochen, was seit Jahren bekannt ist. Immer weniger Beitragszahler finanzieren immer mehr Rentner. Ja, auch Merz' eigene Partei, die CDU, hat das Problem über Jahre verdrängt. Aber die Reaktion im Saal zeigt vor allem, wie weit sich die Gewerkschaftsfunktionäre inzwischen von der Realität entkoppelt haben. Früher ging es beim DGB um soziale Verantwortung, um Kompromisse. Heute geht es vielen Funktionären offenbar nur noch darum, die eigene Klientel bei Laune zu halten und den eigenen Apparat zu sichern. Wer schon zu pfeifen anfängt, sobald jemand unbequeme Reformen auch nur anspricht, hat rein gar nichts verstanden. Der Sozialstaat wird sich verändern müssen, egal wer regiert. Und Merz sollte aus diesem Auftritt vor allem eines mitnehmen. Mit Gewerkschaften, die jede notwendige Reform reflexhaft niederbrüllen, ist keine Politik zu machen.
3: Die Meinung von Beatrice Achterberg, Politikredakteurin bei der Neuen Zürcher Zeitung. Die Frankfurter Rundschau räumt ein, dass der Kanzler die unangenehme Rolle hat, einschneidende und zum Teil auch schmerzhafte Reformpläne verkaufen zu müssen.
4: Sein größtes Problem ist aber die Art, wie er das tut. Zu oft negativ und anklagend, statt motivierend und um Ausgleich bemüht zu sein. Merz fehlt mitunter das Feingefühl, um den richtigen Ton anzuschlagen und die Gesellschaft von der Notwendigkeit großer Umbrüche zu überzeugen. Und der Kanzler hat es versäumt, die Gewerkschaften früh einzubinden, sie mit Arbeitgebern an einen Tisch zu holen, um gemeinsam über diese riesigen Reformen zu reden.
3: Die Glocke aus Oelde betont, Merz habe lediglich Selbstverständliches ausgesprochen, aber das Angebot sei von den Delegierten schnöde abgelehnt worden.
4: Stattdessen gab es Klassenkampfrhetorik und dumpfe Blockadehaltung. Wie will der Kanzler Reformen gemeinsam mit der SPD durchsetzen, wenn der DGB solche Töne anschlägt? Welche künftigen demokratischen Mehrheiten gefährdet die Gewerkschaft, wenn sie eine Koalition der Mitte daran hindert, notwendige Reformen anzugehen? Immer mehr Arbeiter ziehen frustriert Konsequenzen und wählen die AfD. Es ist eine brandgefährliche Entwicklung.
3: Umgekehrt argumentiert die Taz aus Berlin. Die DGB-Vorsitzende Fahimi habe betont, die Gewerkschaften sehen sich nicht in der Rolle des Verhinderers und seien offen für den Dialog.
4: Es müsse aber auch eine gerechte Lastenverteilung in der Sozialpolitik geben. So plädierte Fahimi auch dafür, bei den Reformplänen für die Rente die Ergebnisse der Expertenkommission nicht zu hektisch in Gesetze zu überführen, sondern sie vorher mit den Gewerkschaften abzugleichen. Die Hand der ArbeitnehmerInnen ist also ausgestreckt. Offen ist, ob die Regierung sie auch tatsächlich ergreift.
3: Die Pforzheimer Zeitung unterstreicht, der Kanzler habe dazu aufgerufen, Deutschland gemeinsam wieder flott zu machen.
4: An diesem Gemeinsam jedoch ist ein erheblicher Teil der Gewerkschaftsfunktionäre offensichtlich gar nicht interessiert. Statt sich neuen Herausforderungen in krisenhaften Zeiten zu stellen, wird weiter ein erbitterter Abwehrkampf etwa gegen ein modernes Arbeitszeitgesetz geführt. Arbeitgeber werden per se in die Kapitalistenecke gestellt, kaum als Sozialpartner gesehen.
3: Das waren unsere Standpunkte, zusammengestellt heute von Ulrike Ufer. Und das war der erste Teil der ARD-Infonacht. Sven Hasenclever machte weiter. Ich wünsche eine angenehme Nacht. Bis hierhin am Mikrofon war Nicolas Golsch. Tschüss.

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1: Um 2 Uhr mit Wolfgang Berger. Nach rund 6 Stunden im Koalitionsausschuss haben die Spitzen von Union und SPD kurz vor Mitternacht ihre Beratungen beendet. Über Ergebnisse wurde bislang nichts bekannt. Offenbar ist auch keine gemeinsame Pressekonferenz am Morgen geplant. Es soll aber eine schriftliche Information geben. Auf der Agenda standen mögliche Entlastungen wegen der hohen Energiepreise, der weitere Reformplan sowie Beratungen über den Haushalt 2027. Die Bundesregierung will den Einsatz von sogenannten K.O.-Tropfen härter bestrafen. So soll künftig eine längere Gefängnisstrafe drohen. Aus Berlin Jasper Ruppert.
2: Mindestens 5 statt bisher 3 Jahre soll die Mindeststrafe sein, wenn ein Täter bei einem Raub- oder Sexualdelikt K.O.-Tropfen anwendet. So steht es im Gesetzentwurf von SPD-Bundesjustizministerin Hubig, den das Kabinett heute beschließen will. Dazu sollen 2 Paragraphen im Strafgesetzbuch geändert werden. Bisher gab es bei Raub- oder Sexualdelikten mindestens 5 Jahre, wenn eine Waffe oder ein gefährlicher Gegenstand bei der Tat genutzt wurde. Nun will man hier als dritten Begriff das Wort Mittel ergänzen, um auch K.O.-Tropfen darunter zählen zu können.
1: US-Präsident Trump hat seine erste China-Reise seit 2017 angetreten. Kurz vor dem Abflug sagte Trump, er werde mit Staatschef Xi auch über den Iran-Krieg sprechen. Das sei jemand, mit dem er sehr gut auskomme. Hauptsächlich werde es bei seinem Besuch in Peking um die Themen Handel und Zölle gehen. Begleitet wird der US-Präsident